Oberliga der Damen wurde die Begegnung HC Burgenland gegen SV Irxleben verlegt. In der Verbandsliga endete die Begegnung SV Friesen-Frankleben gegen die dritte Mannschaft vom HC Burgenland mit 40:28. Und in der Bezirksoberliga fuhren die Damen vom WHV einen 22:10 Sieg beim TSV Groß-Gorbeta ein. Florball. Die UHC-Herren konnten am Sonntag nach Verlängerung einen 8:7 Sieg gegenüber der Mannschaft aus Holzbütten für sich verbuchen.

0: Das war unsere Sendung für Sie am Dienstag. Am Freitag gibt es eine neue Ausgabe BLK Regional TV mit meiner Kollegin Mandy Schmidt. Kommen Sie gut durch die Woche, machen Sie es gut. Tschüss.
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1: Hallo und herzlich willkommen zum aktuellen Regionalmagazin am Freitagabend hier bei BLK TV. Kommen wir zu unserem ersten Thema. In Weißenfels beschäftigen sich die Stadtplaner mit einer Neugestaltung der sogenannten Neustadt. Das Quartier soll neue Ideen in der Stadtplanung aufnehmen. Jetzt haben Studenten der Uni Weihenstephan dazu sich einige Gedanken gemacht und eine Neugestaltung zu Papier gebracht.
2: Frau Professor Hörster, erste Frage, Sie sind nicht aus Weißenfels, aber Ihre Studenten und Sie haben eine Idee, eine Vision von Weißenfels, vom Sanierungsgebiet, was wir hier hinter uns sehen, entwickelt. Wie ist es erstmal zu der Idee gekommen? Und erstmal, welche Hochschule ist es denn überhaupt? Ja.
3: Hallo erstmal. Also wir sind von der Hochschule Weihenstephan-Triesdorf, das ist in Freising bei München, also Bayern. Und wir sind zu Weißenfels über ein Forschungsprojekt gekommen, das heißt T-Raum, Freiraum durch Co-Kreation. Und das machen wir zusammen mit der Universität Leipzig. Und unsere Aufgabe in diesem Forschungsprojekt ist es, zu untersuchen und Vorschläge zu machen, wie man zusammen mit den Anwohnerinnen, den Bürgerinnen der Stadt Weißenfels, der Stadtverwaltung und der Politik Freiräume so gestalten kann, dass da wieder Begegnung stattfinden kann und dass vielleicht auch junge Fachkräfte, zum Beispiel aus Leipzig, Lust haben, wieder nach Weißenfels zu ziehen. Und da haben wir uns natürlich erstmal umgeguckt und haben dann gedacht, Mensch, die Neustadt, so ein tolles gründerzeitliches Viertel und auch noch gleichzeitig zufällig jetzt ins Sanierungsgebiet aufgenommen, als Sanierungsgebiet aufgenommen, das ist doch perfekt. Und dann waren wir letzten Oktober mit 70 Studierenden aus dem siebten Semester, also das ist das letzte Semester vor der Bachelorarbeit, hier eine Woche und durften das Kulturhaus nutzen in der Neustadt und haben mit den Studierenden zusammen der Fachrichtung Stadtplanung und Freiraumplanung uns die Neustadt angeguckt und die Studierenden haben dann Konzeptentwürfe gemacht und das Besondere war, jeden Nachmittag gab es ein Open Studio. Da konnten interessierte BürgerInnen und auch Menschen aus Organisationen und von der Stadtverwaltung kommen und mit den Studierenden zusammen 3 Stunden an Entwürfen arbeiten. Und die Studierenden haben dann die ganzen Inspirationen mitgenommen und bis Januar dann die Konzepte, die man jetzt hier sehen kann, entwickelt. Und es ist auch noch nicht zu Ende, es geht weiter. Wir kommen im Oktober wieder. Wir haben uns eine Straße rausgesucht, die Novalisstraße in der Neustadt. Und die Studierenden werden mit AnwohnerInnen zusammen im Oktober überlegen, wie könnte man diese Straße umgestalten. Dann werden sie einen kleinen Prototypen bauen für Pflanzinseln, Sitzgelegenheiten, Spielbereiche. Und dann kommen wir im Sommer wieder und bauen die in groß. Und dann werden die zusammen mit allen, die Lust haben, so lange hin und her geschoben in der Straße, bis es passt. Und dann bleiben die da den ganzen Sommer. Und ein Planungsbüro kommt dann danach und setzt das so um, dass es dann wirklich gebaut werden kann.
2: So, jetzt stehen wir hier mitten zwischen den ganzen Entwürfen. Ja. Auffällig ist natürlich dieses Große, was uns die Merseburger Straße zeigt. Ja. Und hier sind ja nun, sag ich mal so, auch viele radikale Änderungen. So kennt man ja die Neustadt gar nicht. Ja. Wie viel Freiraum hatten denn die Studierenden? Wurde denen was vorgegeben oder konnten die wirklich aus freier Idee arbeiten?
3: Also wir haben natürlich alle Planwerke, die es schon gibt, den Studierenden zur Verfügung gestellt und auch das ISEC, Integrierte Städtebauliche Entwicklungskonzept. Und die Aufgabe ist schon, es so zu machen, dass es gebaut werden könnte, aber sich auch frei zu machen von dem, das geht nicht, so sollen wir das nicht machen, weil das ist ja das Besondere, wenn man ein Studierendenprojekt macht. Ne? Und das haben die Studierenden auch natürlich in Anspruch genommen. Aber es wäre schon möglich, wenn man bereit wäre dazu.
2: Aber wenn ich den Entwurf jetzt hier so sehe, da ist ja auch viel, was an Gebäudesubstanz dann nicht mehr da ist.
3: Ja, in der Neustadt haben wir 30% Leerstand. Und wir haben auch einige Gebäude, die eigentlich abgerissen werden müssen. Und da haben die Studierenden ganz genau geguckt. Also die haben jetzt da nicht wahllos gearbeitet, deswegen waren wir ja auch eine Woche hier. Sondern wenn sie Gebäude weggenommen haben, dann sind das Gebäude, die eh wirklich abgerissen werden müssen. Also wo einfach nichts mehr zu machen ist. Das ist so. Und manche haben dann eben auch, also es gab eigentlich so drei Tendenzen in den Entwürfen. Manche haben gesagt, wir gehen davon aus, dass dieser Leerstand bleibt und nehmen so viele Gebäude weg, dass die 30% sozusagen weg sind. Manche haben gesagt, es bleibt nicht so, sondern wir bekommen wieder durch die tolle Entwicklung in der Neustadt Neubürgerinnen dazu und sind davon ausgegangen, dass wieder alles bewohnt werden kann. Und haben sich dann aber auf die Gebäude konzentriert, die eben auch noch sanierungsfähig sind oder eben auch neue Gebäude tatsächlich dazu geplant.
2: Wie realistisch ist denn, dass aus solchen Vorschlägen der Studierenden dann auch wirklich zum meistens ja dann Teile davon auch wirklich umgesetzt werden?
3: Also natürlich gibt es ein Planungsbüro, was jetzt ja auch den Sanierungsprozess begleitet. Und die waren jetzt auch in unserem Workshop, den wir im Mai gemacht haben, wo wir die ganzen Entwürfe vorgestellt haben. Da haben wir mit Menschen aus der Zivilgesellschaft gearbeitet, also Neustädterinnen, dem Jugendbeirat, Politikerinnen und Menschen aus der Stadtverwaltung. Und haben das alles, wir haben sozusagen die Muster mal rausanalysiert und vorgestellt und dann diskutiert und daran weitergearbeitet. Und da war das Planungsbüro auch dabei. Und die gucken natürlich, es ist ja jetzt auch ein ganz langer Prozess über mehrere Jahrzehnte. Und da muss man einfach sehen, was davon ergibt Sinn und was nicht. Aber das ist auf jeden Fall eine tolle Vorarbeit. Und wir haben jetzt zum Beispiel aus einem der Entwürfe, also die Entwürfe bestehen ja nicht nur aus räumlichen Konzepten, sondern eben auch aus der Idee, wie könnte man jetzt mit den bewohnenden Anwohnerinnen weiterarbeiten. Und daraus ist dann die Idee mit der Novalestraße auch entstanden. Also dass wir sagen, wir machen jetzt weiter und wir setzen einmal eine Straße um, idealtypisch, und gucken, wie das funktioniert. Also das ist schon aus diesen Entwürfen entstanden, die Idee.
2: So, jetzt stehen wir hier vor einem Entwurf, wo ich gesagt habe, da ist aber die Abrissbirne mal so richtig einmal quer durch die Neustadt. Da fehlt ja die Hälfte und ich glaube, dieser Entwurf bedarf mal einer Erklärung.
3: Ja. Also das ist natürlich total radikal gedacht, ne? Aber das dürfen Studierende ja auch. Und hier war die Idee, also die Studierenden sind davon ausgegangen, also nach 10, 20, 30 Jahren, dass diese 30% Leerstand bleiben. Und dann haben sie sich gedacht, bevor wir jetzt hier irgendwie so was haben, was so löchrig ist, ne, wie so ein Mund mit fehlenden Zähnen, machen wir das anders. Wir sanieren alle Gebäude, die sanierungsfähig sind, hier in diesem Bereich, der ja auch an die Kernstadt angeschlossen ist, und nehmen nach und nach, also ne, hier sieht man, nach 10 Jahren sind die Gebäude noch alle da, dann sieht man hier rote Gebäude, die weggenommen werden und noch mehr rote Gebäude. Also wir nehmen diese 30% weg am Außenrand und machen dafür einen Landschaftsplan, Park. Das ist natürlich super radikal, aber also die Studierenden haben uns auch gefragt, ob sie das dürfen. Und wir haben gesagt, ja, mach doch mal, weil es geht ja darum, so eine Vielfalt zu zeigen. Und ich fand das einfach spannend, auch mal so radikal an so eine Idee ranzugehen und das mal konsequent zu durchdenken. Und ich finde, das hat dieses Team hier sehr gelungen gemacht. Jetzt muss man aber keinen Schreck kriegen, ne? Das ist jetzt wirklich ja sozusagen eine visionäre Idee.
2: Also wir schauen mal, was draus wird.
3: Ja, in 30 Jahren.
2: Wir schauen.
3: Wir beide.
2: Da gehen wir dann Hand in Hand hier durch die Neustadt und gucken, was draus geworden ist. Genau.
3: Da freue ich mich.
2: Ja. Wir werden sehen, was die Studierenden weitere für Ideen haben, was sie zusammen mit den Weißen Felsen für Ideen entwickeln. Ja. Und wir sind schon mal drauf gespannt, was aus der Novalestraße für Ideen
3: entsteht. Kommen Sie doch und berichten.
2: Wir werden das auf jeden Fall begleiten.
3: Toll.
2: Dann bedanke ich mich. Ich wünsche Ihnen viel interessante Gespräche mit den Weißenfelsern. Und dass die Studierenden noch viele Ideen haben.
3: Ja, super. Dankeschön.
1: Eine funktionierende Feuerwehr ist für alle Städte und Gemeinden sehr wichtig. Im Weißenfelser Ortsteil Burgwerben erhielt die dortige Wehr nun aus den Händen von Innenministerin Zieschank ein modernes, neues Löschfahrzeug.
4: Das Burgwerbener Weinfest bildete in diesem Jahr den Rahmen für die Übergabe eines neuen Fahrzeuges für die Ortsfeuerwehr. Innenministerin Tamara Zieschang überreichte dem Ortswehrleiter Klaus Müller offiziell die Schlüssel zum Fahrzeug.
5: Ich bedanke mich natürlich bei der Stadt Weißenfels, weil am Ende trägt in dem Fall ist es mal Hälfte Hälfte. Häufig trägt die Kommune den Löwenanteil an der Finanzierung und natürlich muss im Stadtrat auch immer wieder abgewogen werden, wo beschaffen wir Gerät, wo geht es ums Feuerwehrgerätehaus. Ich habe schon gehört, da gibt es Diskussionen zu, können wir gleich gerne noch mal ein bisschen vertiefen. Also ich bin auch dankbar, dass die Stadt Weißenfels den Brandschutz und ihre kommunale Pflichtaufgabe da sehr ernst nimmt und in den Brandschutz investiert, in dem Fall in die Ortsfeuerwehr Burgwerben investiert, weil wie gesagt, es dient dem Schutz aller Bürgerinnen und Bürger hier. Ihnen wünsche ich, Sie kennen ja das Fahrzeug schon ein wenig, das ist heute nur die offizielle Indienststellung. Es ist hergestellt worden von einem Unternehmen aus Sachsen-Anhalt, auch das haben wir nicht immer. Feuerwehrtechnik Schmitz kommt aus Farnstedt, aus dem Saalekreis. Ich bin froh, dass wir nicht nur sozusagen eigentlich am Ende im Augenblick 4 Fahrzeughersteller für Feuerwehrfahrzeuge haben. 2 davon kommen aus Sachsen-Anhalt. Es ist gut, wenn es mehrere Anbieter gibt. Das ist gut für die Preise, damit die uns nicht von den Herstellern diktiert werden.
4: Seit einiger Zeit ist das Fahrzeug nun in Burgwerben und die Kameraden haben inzwischen begonnen, sich damit vertraut zu machen. Schließlich muss jeder buchstäblich im Schlaf wissen, wo die Ausrüstung verstaut ist.
6: Also die meisten ja. Es kommt ja immer darauf an, wer gerade da ist. Es war nun seit Mai, wenn wir das Fahrzeug haben, Urlaubszeit, da sind ja auch viele krank. Also das ist alles in Arbeit. Wir sind da in guter Hoffnung oder gute Dinge, dass das immer nach und nach durch jeden vorgestellt wird und jeder sich damit befassen tut, wenn mal Einsatz ist, dass er genau an diesem Rollo oder an diesem Fach weiß, wo die Equipment sind, die er gerade braucht.
4: Lange mussten die Burgwerbener auf ein neues Fahrzeug warten.
6: Das alte war über 25 Jahre, das wurde jetzt durch dieses neue ersetzt. Und es wurden auch andere Prioritäten gesetzt für Fahrzeuge, also das andere hat andere Einsatzbedingungen gehabt als das jetzt hier. Ja, kann man mehr machen. Und das andere war mehr wasserführendes Fahrzeug.
2: Wie viele Einsätze hat denn die Feuerwehr in Burgwerben so im Schnitt?
6: Also das letzte Jahr haben wir so 17 Einsätze gehabt. Dieses Jahr sind wir besser weggekommen. Da haben wir bis jetzt bloß 3 oder 4 Einsätze. Also umso weniger Einsätze eigentlich, umso besser für uns.
2: Wie groß ist die Feuerwehr? Wie viele Mitglieder haben Sie und wie viele Aktive?
6: Wir haben aktive 21 und wir haben 5 Ehrenamtliche noch, die uns unterstützen noch mit.
2: Aber ich habe gesehen, die Feuerwehr scheint auch sehr jung zu sein.
6: Ja, wir haben jetzt erst wieder dieses Jahr oder letzten Monat 3 neue Kameraden gewinnen können, die heute an diesem Tag ihre Grundausbildung angefangen haben.
4: Jetzt fehlt den Burgwerbener Kameraden nur noch ein neues Gerätehaus. Geplant ist dieses Jahr schon länger, wie uns Ortsbürgermeister Hubert Schmoranzer verriet.
7: Ja, das Gerätehaus hat ja Herr Trauer dann auch gesagt. Es ist vom Grundsatz her sicher gar nicht kein Problem. Es war im Grunde genommen, man hat geplant, dann ist diese Planung so ein bisschen daneben gegangen, plant man wieder neu. Und von der Seite her wird sicher ein neues Gerätehaus kommen. Wir wünschen uns, dass das 27 dann irgendwie begonnen wird und dann auch fertiggestellt wird. Und dann hat so ein schönes Auto eine teilweise neue Feuerwehr, also was das Gerätehaus betrifft.
4: Auch wenn er mit seinem Ort recht zufrieden ist, Wünsche hat auch er.
7: Also all das, was wir so machen, sind die Bürger ja irgendwo mit verantwortlich und die müssen einfach mitmachen in irgendeiner Weise bei den dementsprechenden Aktivitäten, die es so gibt. Ja? So. Und wenn ich jetzt hier so dran denke, wie Tag des offenen Weinbergs, super. Ja? Da hat Burgwerben was, wo viele aus Weißenfels und überall herkommen, ja? Und das genießen. Und es war super Wetter und es hat wirklich alles gepasst. Also es war ein richtig schöner Tag wieder. Und dieses Weinfest, ich hoffe, das können wir uns lange erhalten, weil auch das ist sozusagen ein kleiner Höhepunkt in der Gemeinde. der immer schwieriger wird zu finanzieren für die Weinbaugemeinschaft. Und das ist so ein bisschen das Problem, dass man, naja, viel ehrenamtliches Engagement braucht, ja, sagen wir so. Und das bringt die Winzer, beziehungsweise auch alle anderen Vereine, bringt sich ja da auch ein. Das schaffen die, sagen wir noch. Aber es wird immer schwieriger. Und ich hoffe, dass das auch weitergeht. Ja, natürlich guckt man auf seinen Ort hauptsächlich, ja, und wünscht sich klar, dass da auch Ordnung ist, dass auch seitens der Bürger Ordnung gehalten wird, aber auch seitens der Stadt auch ein bisschen mehr getan wird, Grünflächen zu pflegen und so weiter und so fort. Klar ist das intensiv, ja, und dann wird immer dann gesagt, dass das Betttuch oder das Tischtuch wird hin und her gezogen und Geld nicht und so weiter und so fort. Aber was kommen muss, man muss schauen, dass man diese Straßen, die man ja über Dorfanhörung gebaut hat, dass die, sagen wir mal, in Ordnung gehalten werden. Und wenn Rissbildungen entstehen, ja, bitteschön, da muss man dort das Geld haben, auch dort die, sagen wir mal, zu reparieren und so. Und da, nicht nur seitens der Stadt, auch vom Land, ist dort ein arg Handlungsbedarf. Und das sage ich nur als Burgwärmer, Ortsbürgermeister, das höre ich aus allen anderen Ortsteilen. Ja? Und da müssen wir sicher ein bisschen mehr machen. Aber auch das Land, die Landstraße, die hier durch Burgwärmen geht, ist in einem katastrophalen Zustand. Bemängelt ohne Ende, aber es scheint irgendwo kein Land, kein Geld da zu sein. Gut, wir haben jetzt ein Feuerwehrauto gekriegt, ist ein kleiner Teil. Ja. Aber auch da wünschten wir uns mehr, dass auch dann auf dieses Land geguckt wird.
4: Das nun übergebene Tragkraftspritzenfahrzeug Wasser ist neben der ersten Brandbekämpfung auch für technische Hilfeleistungen ausgerüstet. In den letzten 5 Jahren hat das Land Sachsen-Anhalt rund 290 Feuerwehrfahrzeuge beschafft. 78 kommen in diesem Jahr dazu und 104 werden in den nächsten 3 Jahren folgen.

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1: Bunt wird es in unserem nächsten Beitrag. Wir durften nämlich hinter die Kulissen der Show von Donna Deluxe und ihren internationalen Künstlern schauen. Schrill, bunt, laut und mit ganz viel Witz wurde hier eine tolle Show geboten.
2: Heute geben wir einen Einblick in die Travestie-Show in Hohenmölzen von Donna Deluxe. Und wir haben natürlich jetzt mal einen Einblick bekommen in die Garderobe von unserer lieben Donna. Wir sagen erstmal, hallo Donna, dürfen wir dich kurz stören?
3: Ja, sehr kurz, gerne.
2: Du machst dich fertig. Jetzt sehen wir die Donna nochmal, wo noch nicht das Endergebnis da ist. Also es ist ganz, ganz viel Arbeit, was du da im Gesicht hast.
3: Ja, es dauert schon noch ein bisschen. Es muss noch viel Farbe rein.
2: Dürfen wir denn uns mal deine Kleider anschauen?
3: Natürlich, gerne.
2: Ja? Okay, wir kommen mal hier rein und schauen uns mal die Kleider an. Das Kleid kennen wir ja schon hier. Das ist ja das Markenzeichen von Donna, irgendwie so ein bisschen. Wir haben sie ja schon mal in unserem Saale-Talk gehabt. Aber ich habe hier so ganz tolle Sachen gesehen. Und da fangen wir mal an hier. Das ist auch ein ganz tolles Kostüm. Und die Donna hat mir verraten, dass alles Maß angefertigt wurde für sie. Guck mal, auch hier das schöne Paillettenjäckchen. Da sind wir ganz gespannt, wenn sie dann gleich rauskommt in ihrem tollen Kostüm. Also es glitzert hier, wie ihr sehen könnt. Es ist noch ganz, ganz viel mehr. Zum Beispiel, ich mache mich mal ganz, ganz schmal hier. Ich versuche es. Der tolle Schmuck, dazu gibt es auch eine Geschichte, Donna. Du hast gesagt, ach, das ist nicht einfach Modeschmuck, sondern das ist zum Beispiel dieses Stück hier.
3: Ja, das ist selbstgemacht tatsächlich von einer wunderbaren Kollegin, die da großes Talent hat, solchen Schmuck herzustellen. Und ja, das ist selbstgemacht. Das kriegt man ja in solchen Größen und Dimensionen gar nicht zu kaufen irgendwo.
2: Nee, das denke ich auch. Und film doch noch gerne noch mal hier rein, Erik, was hier noch alles drin ist. Auch sowas scheint hier selbstgemacht zu sein.
3: Ja.
2: Und dann gibt es hier auch noch, oh, guck mal, diese großen Stücke. Ist das nicht schwer am Hals, Donna?
3: Das ist schon sehr schwer. Die Kostüme sind nicht leicht, die Perücken sind teilweise auch nicht sehr leicht.
2: Ja.
3: Also das sind schon einige Kilo, die man dann mit sich rumträgt.
2: Also wenn ich dich so sehe und mich so anschaue, kann ich von dir auch noch ein paar Schminktipps mir heute holen. So, dann haben wir ja auch noch, es gibt ja auch noch schöne Perücken. Da haben wir ja auch noch hier eine Vielzahl von verschiedenen Perücken. Die werden natürlich auch genutzt und eine ganze Menge Haarspray ist noch da. Und hier gibt es dann auch noch das Mikrofon. Auch natürlich glitzy, glitzy, glitzy. So eins bräuchten wir fürs BLK-TV für mich, bitte für den Saale-Talk. Und dann gibt es hier auch noch hier den spanischen Fächer hier. Den gibt es auch noch hier. Also hier gibt es viel zu sehen, aber wir wollen ja auch eigentlich gar nicht zu viel verraten, denn der Hauptteil, der ist nachher in der Show und hier geht schon eifrig zu, hier wird schon die Musik geprobt, hier laufen alle im Moment ganz wild durcheinander, weil es soll ja auch perfekt werden für euch und für alle Zuschauer hier. Ja, die Donna hat natürlich auch noch andere Künstler hier mit im Gepäck dabei zu ihrer tollen Show und da sind wir doch gleich hier bei dem nächsten Künstler. Ich habe schon gehört, diese Künstlerin und kommt nicht aus Deutschland. That's why we talk in English. Deshalb sprechen wir in Englisch. Hello.
4: Hello.
2: Your name is?
4: My name is Jessica Manson.
2: Yes, and you are part of the show.
4: Yes, I'm the one guest tonight for the show of Donna.
2: Ah, yeah. And we're from a TV station here and we want to get some impressions from the show. Yeah. And so perhaps you can tell me what you are doing. Are you dancing or what's the part?
4: I'm an international performer. My specialty is a big costume on stage with effects on stage.
2: Okay, ganz kurz zur Übersetzung. Also sie kommt aus Belgien und sie ist ein Teil dieser Show hier und sie hat spezielle Kostüme und hat spezielle Effekte hier, die heute Abend hier präsentiert werden. Und wir sagen danke, we say thank you to you and we just have a look to your clothes and everything you do. Thank you very much.
4: You're welcome.
2: Ja, wir schauen uns hier jetzt mal alles an. Auch hier gibt es wieder diesen zauberhaften Schmuck, wie gesagt, und auch wieder verschiedene Perücken und auch verschiedene Kopfschmuck hier. Also da ist eine ganze Menge was wir hier heute Abend sehen werden. Es glitzert und es funkelt und wir sind auch schon ganz gespannt. Wir sind jetzt mal am Haupteingang hier und es sind auch schon ein paar ganz aufgeregte oder freudige Gäste hier. Und ich habe mir diese beiden pfiffigen Herren ausgesucht, die auch so spaßig und toll gekleidet sind. Hallo erstmal.
5: Hallo.
2: Ja, wir sind vom BLK-TV Regional und wir würden gerne mal wissen, es ist das erste Mal, dass Sie heute die Show von Donna Deluxe besuchen.
5: Ja, für uns das erste Mal.
2: Sie das erste Mal und was erwarten Sie oder was erhoffen Sie sich von dieser Show?
5: Also hauptsächlich einen spaßigen, lustigen Abend und ja, eine tolle Show.
2: Und ich glaube, das wird ganz besonders. Ich habe schon so ein paar Sachen da drin gesehen. Also ich glaube, ihr werdet es nicht bereuen. Also freut euch auf diesen schönen Abend hier. Danke, dass ihr uns hier heute Antwort gegeben habt. Ja, wir haben uns jetzt auch mal hier ein bisschen unter die Gäste getummelt. Und da habe ich eine ganz bezaubernde junge Dame auch hier zu meiner Rechten. Hallo.
6: Hallo.
2: Wie ich sehe, sind Sie hier auch mit einer jungen Truppe heute bei Donner Deluxe erschienen. Was erwarten Sie von der Show?
6: Also wir waren ja letztes Jahr schon mal hier und das hat uns sehr gut gefallen. Und deswegen haben wir uns entschieden, das nochmal zu machen.
2: Das heißt, Sie sind Wiederholungstäterin?
6: Wir sind Wiederholungstäter, genau.
2: Ja, und Sie haben eine Menge Spaß im Rucksack dabei?
6: Nee, der ist leer. Wir bestellen uns ganz viel Spaß nachher.
2: Richtig. Ich glaube, also ich kann schon so viel verraten. Wir haben schon die Proben gesehen. Ich glaube, es wird ganz besonders schön. Sie haben also heute Abend einen ganz tollen Abend vor sich. Danke, dass Sie so spontan waren und mir hier Rede und Antwort gegeben haben. Vielen Dank und einen ganz tollen Abend für Sie alle hier. Ja? Ja. Ich habe hier ganz interessante Damen entdeckt. Und zwar sind das die Erzieherinnen, wenn ich richtig verstanden habe, von dem Sohn von Donner. Was erwartet ihr heute Abend?
7: Spaß und Freude.
2: Seid ihr das erste Mal hier?
7: Letztes Jahr waren wir schon mal hier.
2: Und worauf freut ihr euch am allermeisten?
7: Ich bin heute das erste Mal hier, ich lasse mich überraschen.
2: Dann wünschen wir euch allen einen ganz, ganz tollen Abend. Es wird bestimmt super, wir haben schon die Proben gesehen. Und ja, vielen Dank, dass ihr auch so ein nettes Interview hier mit uns gemacht habt. Und ihr könnt das natürlich sehen im BLK TV Regional. Und dann seid ihr auch einmal ganz besondere Stars an diesem Abend.
7: Dankeschön.
2: Ja, danke schön.

Guten Abend, die Damen und am Rest. Ich freue mich sehr. Nachdem ich ja viele Jahre durch die ganzen deutschen Lande reise, endlich auch mal Hohenmösen City kennenlernen zu dürfen. Ich bin ja hier schon oft in der Liga aufgetreten, im Weißenfels. Einmal im Jahr bei dem Zauber der Travestie. Und da habe ich Donna auch kennengelernt und sie hat mich dann letztes Jahr gefragt, ob ich dann mal in ihre Heimatstadt komme. Und dann habe ich spontan zugesagt. Ich wusste ja nicht, was mich erwartet.

0: Für alle Sportbegeisterten haben wir jetzt noch die Ansetzungen fürs kommende Wochenende parat. Beim Fußball und Handball geht's wieder so richtig zur Sache. Und auch beim Floorball starten die Mannschaften in die neue Saison. Hier ist der unser kompakter Sportblick zum Wochenende.
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2: In der Oberliga Süd treffen am Sonntag die Kicker vom SSC Weißenfels auf heimischem Terrain auf das Team von Germania Halberstadt. Hier rollt der Ball ab 14 Uhr. In der Verbandsliga geht es am Samstag für Blau-Weiß-Zobau zum SV 1890 Westerhausen. Spielbeginn ist um 14 Uhr. In der Landesliga geht es für den 1. FC Zeitz zum TSV Leuna und der SC Naumburg erwartet die zweite Mannschaft vom SSC Weißenfels. Anpfiff ist jeweils um 14 Uhr. In der Landesklasse 6 kommt es bereits am Freitag zu folgenden Begegnungen. SV Braunspetra gegen Sportring Mücheln. Spielbeginn ist hier bereits um 17.45 Uhr. Und SV Großgrimma trifft zu Hause auf das Team von Eintracht Greifsfeld. Anpfiff ist um 19 Uhr. Am Samstag geht's für die Mannschaft vom 1. FC Zeitz zum SV Rot-Weiß-Weißenfels. Weiterhin kommt es zu folgenden Ansetzungen. SV Kelbra gegen SV Wacker-Wengelsdorf. BSC Laucha gegen TSV Groß-Gorbeta. Und für RSK Freiburg geht's zum VfB Oberröblingen. Kommen wir zum Handball. In der Regionalliga der Männer geht es am Samstag für den HC Burgenland zum BSV Magdeburg. Spielbeginn ist um 19.30 Uhr. Und die Damen werden am Sonntag beim HC Rötertal erwartet. In der Oberliga kommt es am Samstag zur Begegnung SG Kühnau gegen die zweite Mannschaft vom HC Burgenland. Und die Damen vom HC Burgenland stehen am Sonntag dem Team vom SV Irxleben gegenüber. In der Verbandsliga geht es am Samstag für die dritte Mannschaft vom HC Burgenland zum SV Friesen-Franklin. Spielbeginn ist hier um 17 Uhr. Und in der Bezirksoberliga reisen die Damen vom WHV zum TSV Groß-Gorbeta. Anpfiff ist um 15 Uhr. Floorball. Für die UHC-Herren beginnt am Sonntag die neue Serie. Ab 16 Uhr stehen dann die Herren der Mannschaft aus Holzbüttgen gegenüber.
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0: Das war's schon wieder. 30 Minuten Regionalmagazin sind schon wieder zu Ende. Das heißt, wir können gemeinsam jetzt in ein erholsames Wochenende starten. Haben wir, glaube ich, auch notwendig nach dem letzten Wahlwochenende und der vergangenen Woche. Also erholen Sie sich gut, verbringen Sie Zeit mit der Familie. Wenn Sie Lust haben, schalten Sie einfach am nächsten Dienstagabend wieder ein, denn dann gibt es wieder ein neues Regionalmagazin bei Ihrem Lokalsender BLK TV an dieser Stelle. Also machen Sie es gut, genießen Sie die freie Zeit, tschüss und auf Wiedersehen.
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1: Hallo liebe Zuschauer und herzlich willkommen zur aktuellen Sendung am Dienstag hier bei Ihrem BLK-TV. Kleine Züge, große Leidenschaft. In Leuna drehte sich am Wochenende alles um die Modelleisenbahn. Bei den dritten Leunaer Modellbahntagen trafen sich Sammler, Bastler und Fans. Und im Gebrauchtwarenmarkt wechselte so mancher Modellbahnschatz den Besitzer.
2: Kleine Züge, große Leidenschaft. Im Kulturhaus Leuna drehte sich am Wochenende alles um die Modelleisenbahn. Bei den dritten Modellbahntagen zeigten Aussteller, Vereine und Händler, was auf den kleinen Schienen alles möglich war. Von der Gartenbahn bis zur winzigen Spur T im Maßstab 1:450 reichte die Bandbreite. Modelleisenbahner aus Deutschland und 6 europäischen Ländern waren dabei. Veranstalter waren die mitteldeutschen TT-Modulbahner.
3: Vorher lief das unter der Fahne vom Arbeitskreis TT-Bahn. Und da war diese Ausstellung auf die Spurweite TT beschränkt, weitestgehend zumindest. Und seitdem wir das eigenständig betreiben, sind wir Spurweiten offen und haben hier zur Ausstellung Spurweite T, was relativ neu auf dem Markt ist, im Maßstab 1:450, bis zur Gartenbahn.
4: Ich habe schon gesehen, es ist ja bunt gemischt. Ich kann Modellbahnzubehör kaufen, ich kann aber mir auch Anlagen anschauen, die hier mitstehen. Ist da jetzt ein bestimmtes Motto? Wird jetzt nur Material angeboten? Wird nur neues Material oder wird auch gebrauchtes Material angeboten? Oder wie muss ich mir das hier vorstellen als Besucher? Was erwartet mich?
3: Das Interessante an dieser an den Leunaer Modellbahntagen ist ja, dass wir ein breites Spektrum da haben. Sie haben das hier schon eben erwähnt. Aus Anlagen, die angeschaut werden können, wo man sich auch Anregungen holen kann und aus diversen Herstellern, von Markenherstellern. Der Marktführer, ich will jetzt keinen Namen nennen, ist auch mit vertreten und einige kleinere Hersteller, die auch allen TT-Bahnern zumindest bekannt sind, die sind hier vor Ort. Also das spricht auch für unsere Veranstaltung, dass diese Hersteller sich dann hier präsentieren und neue Fahrzeuge vorstellen. Und was neu ist für den Markt, was auch toll ist, dass viele Sachen dann im 3D-Druck oder Laser-Cut dann hier angeboten werden und wir dann dort unseren Gästen und Besuchern dann ein breites Spektrum bieten können von gucken, was kann ich machen, was will ich machen, wo kann ich mich da einbringen und das Zeug auch kaufen können.
2: Dabei ging es längst nicht nur darum, Züge fahren zu lassen. Landschaften wurden gestaltet, Gebäude gebaut und technische Details möglichst originalgetreu nachgebildet. Jede Anlage erzählte ihre eigene Geschichte.
4: Wie sieht's denn aus Ihrer Sicht aus? Kann man die Jugend damit noch begeistern?
3: Was immer wieder schön ist, das ist, dass die jungen Leute begeistert sind, wenn die an Anlagen stehen und dann dort irgendwas sich bewegt, irgendwelche Türen aufgehen oder ein Kanaldeckel hebt sich und da kommt irgendein Bauarbeiter raus oder so und die Knöpfchen drücken können. Das ist die eine Seite. Die zweite Seite ist aber viel schwerer, die dann zu begeistern, sich selber aktiv dort einzubringen, was wir gerne unterstützen würden, weil in unserem Verein sind wir 36 Mitglieder und das Durchschnittsalter ist irgendwo über 60. Also das ist, wir brauchen Nachwuchs. Und letzten Endes ist ja die Modelleisenbahn ein sowas von vielfältig. Man kann kreativ sein und selbst die jetzt im digitalen Zeitalter, als unsere Modulanlagen, die wir haben, die fahren wir digital. Und die Steuerung wäre durchaus mit dem Handy möglich. Das ist ja alles möglich. Also man kann analog fahren, aber auch digital. Und diese Spielereien, die gehen ja natürlich auch, alles digital anzusteuern.
2: Besonders klein wurde es bei der Spur T.

0: Im Maßstab 1 zu 450 entstand eine Miniaturwelt, in der selbst winzige Züge noch ihre Runden drehten.
1: Sie ist aber nicht weit verbreitet, oder?
2: Ja, es ist langsam gekommen, aber nicht weit verbreitet, weil es eine sehr piepliche Arbeit ist und manche die Fingerfertigkeit scheuen. Aber wenn man will, kann man auch mit so einer kleinen Spurweite bauen.
1: Das wäre ideal für kleine Wohnungen, wo man wenig Platz hat, aber trotzdem eine schöne große Anlage mit Fahrbetrieb bauen will, oder?
2: Ja, man hat es ja gesehen an dem ICE mit 7 Wagen, da macht er schon was her. Und wenn er sich durch die Kurven schlängelt, ist das ein angenehmer Eindruck.
1: Wie sind Sie denn auf diese Nenngröße gekommen?
2: Ich habe das erste Mal gesehen in Dresden zur Messe vor 2 Jahren. Und vor das Jahr nochmal Gefallen dran gefunden. Und als ich das einem Bekannten erzählt habe, hatte er zu mir gesagt, was willst du, alter Mann mit zittrigen Händen? Und das war für mich die Herausforderung, dass ich gesagt habe, jetzt erst recht baue ich das.
1: Ja. Und wie lange hat das jetzt gedauert, das Stück hier aufzubauen?
2: Ich stand ein bisschen unter Zeitdruck, weil ich zu dieser Messe fertig haben wollte und habe ein Dreivierteljahr dafür gebraucht.
1: Sehr schön. Und damit unsere Zuschauer auch mal sehen, wie klein das überhaupt ist, wir sehen ja jetzt gerade unser Mikro, vielleicht darf ich mal ganz kurz hier mal anfassen und den hier oben mal draufhalten. Ja. Ups. So. Also das wäre die Nenngröße T, also wieder was Neues am Markt. Und dann wünschen wir Ihnen noch viel Erfolg und dass Sie es noch lange schaffen, die kleinen Wagen noch aufs Gleis zu bringen.
2: Okay, bedanke ich mich.
0: Doch die Modellbahntage in Leuna waren nicht nur eine Ausstellung. Händler und Hersteller präsentierten ihre Neuheiten, informierten über aktuelle Projekte und kamen mit den Besuchern ins Gespräch. Für die einen war es die Suche nach einem bestimmten Waggon oder einer neuen Lok. Für die anderen gab es Inspiration für die eigene Anlage. Und für alle stand die Leidenschaft für die kleinen Bahnen im Mittelpunkt. 2 Tage lang war Leuna damit Treffpunkt für Modellbahnfreunde. Von der Gartenbahn bis zur winzigen Spur T.
3: Und wir bleiben auf den Schienen. Bei den Wittenberger Bahnerlebnistagen gab es historische Fahrzeuge, Technik zum Staunen und jede Menge Eisenbahnromantik. Was die Besucher auf und neben den Gleisen erleben konnten, sehen Sie im nächsten Beitrag.
4: Der Förderverein Berlin-Anhaltische Eisenbahn e.V. hat am Wochenende des 5. und 6. September zu den 36. Bahnaktions- und Eisenbahnerlebnistagen eingeladen. Unter dem Motto Eisenbahn zum Anfassen, Fotografieren und Mitfahren fanden im Bahnbetriebswerk Lutherstadt-Wittenberg-Hüfner-Straße Aktionen rund ums Bahnfahren statt. Präsentiert wurden während den Erlebnistagen historische sowie moderne Fahrzeuge von dem Förderverein und auch des Nahverkehrs Sachsen-Anhalt. Auch die Museumslokomotive V100-003 wurde wieder der breiten Öffentlichkeit präsentiert. Ferner ermöglichte das Lokpersonal Mitfahrten auf einigen Lokomotiven sowie die Vorstellung der Arbeit an den Modellbahnen. Der Förderverein feierte in diesem Jahr an den Erlebnistagen außerdem sein 35-jähriges Jubiläum.
5: Ja, unser Förderverein Berlin-Anhaltische Eisenbahn hat 50 Mitglieder, davon natürlich auch fördernde Mitglieder. So der harte Kern bilden 25 Mitglieder, die hier aktiv unsere Arbeit gestalten. Unsere Arbeit selber recht vielfältig. Wir befassen uns mit dem Erhalt historischer Lokomotiven. Dann natürlich hier am Standort Bahnbetriebswerk die Anlagen und Einrichtungen nutzbar zu halten. Denn des Weiteren eine wichtige Sache unsere Modellbahnen, die wir hier auch zum Teil nach historischen Vorbildern nachgestaltet haben. Und so haben wir auch eine vielfältige Arbeit, dass wir natürlich auch die Historie erhalten, denkmalgeschützt erhalten und wir wollen natürlich auch im Rahmen unserer Aktivitäten und Ausstellungen und Sonderfahrten das Verkehrsmittel Eisenbahn der Allgemeinheit nahebringen.
4: Als Programmpunkte gab es außerdem Vorführungen der Diensthund-Führerschule der Polizei, Feuerwehr, des Kampfsportclub Dokan und musikalische Untermalung durch die Musikschule Fröhlich.

0: Der Förderverein finanziert sich so durch die verschiedenen Aktivitäten, Mitgliedsbeiträge und durch die Möglichkeit, für ausgewählte Projekte Förderungen zu beantragen. Außerdem bieten sie auch außerhalb der Erlebnistage Sonderfahrten auf ihren Lokomotiven an.
1: Wir bieten Sonderfahrten mit historischen Fahrzeugen an. Unsere Museumslokomotive Freien 100 003, wo wir dann zu ausgewählten Veranstaltungen, Aktivitäten, gerade auch im Land Sachsen-Anhalt, dann Fahrten anbieten. Die nächsten Fahrten planen wir am 31. Oktober, wo wir dann nach Wernigerode und Thale fahren und am zweiten Adventswochenende nach Quedlinburg, wo wir dann aber auch wirklich attraktive Dinge anbieten wollen, wo dann der Reisende natürlich auch am Zielort eine Attraktion vorfindet.
0: Wie bei vielen Vereinen bleibt der fehlende Nachwuchs auch hier ein Problem. Es gäbe zwar Interessierte, aber im Verein geht es eben nicht nur um das Spielen mit den Bahnen, sondern auch um Vereinsarbeit und administrative Leistungen, um die Arbeit umzusetzen. Die nächsten Projekte sind dennoch schon geplant.
1: Gegenwärtig arbeiten wir noch am Projekt der Sanierungen des Lokschuppenbereiches. Dort finden in diesem Jahr noch abschließend einige Sanierungsarbeiten statt. Das sind Auflagen, die aus den Prüfungen des Bauwerkes hervorgegangen sind, um nachher auch eine mittelfristige weitere uneingeschränkte Nutzung zu haben. Laufende Projekte sind ferner der Erhalt auch unserer Museumslokomotive Verein 100003, die wir auch dank großer Förderung des Landes wieder in Betrieb nehmen konnten. Aber auch dort ist es wichtig, wenn die Lok läuft, im laufenden Betrieb ist es für viele Dinge, Aufgaben zu erledigen, die aufgebracht werden müssen. Hier ist es auch kaum noch möglich, irgendwelche Eigenleistungen zu erbringen, denn für jede Aktivität, jede Reparatur und dergleichen muss überall eine Nachweisführung erfolgen, sodass da dem Engagement der Mitglieder auch Grenzen gesetzt sind.
0: Die 36. Bahnaktions- und Eisenbahnerlebnistage haben damit einmal mehr gezeigt, dass Eisenbahngeschichte nicht nur Vergangenheit ist und auch in Zukunft durch den Förderverein der Erhalt der Lokomotiven gestellt ist.

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1: Apotheker sind weit mehr als Medikamentenausgeber. Sie beraten, klären über Wechselwirkungen auf und helfen bei gesundheitlichen Fragen. Doch wie sieht der Arbeitsalltag hinter dem Apothekentresen aus? Darüber haben wir mit Dr. Andreas Hühnerbein gesprochen.
2: Herr Hühnerbein, wir haben heute mal ein ganz anderes Thema. Apotheker oder die Apotheken geben ja nicht nur Medikamente raus. Da steckt ja noch viel mehr dahinter.
3: Ja, da sind wir auch ein bisschen stolz drauf, ehrlicherweise. Ja. Natürlich ist das, was die Patienten und Kunden vorne sehen, dass da irgendwie ein Artikel abgegeben wird, manche auf Rezept, manche nicht. Manchmal muss der Arzt sozusagen noch sein Okay geben und das verordnen. Manches darf man sich selber kaufen. Es gibt rechtlich unterschiedliche Sachen. Was darf ich selber? Was brauche ich eine Beratung vom Apothekenteam sozusagen? Wo brauche ich den Arzt dazu? Das sind aber diese klassischen Abgabevorgänge, wo für uns natürlich eine Beratung dazugehört, auch verpflichtend ist. Das wird regelmäßig auch getestet. Aber es ist natürlich nicht das Einzige, was wir in der Apotheke machen, sondern das Dienstleistungsspektrum bezieht sich deutlich weiter. Da gehören Herstellungsvorgänge dazu, individuelle Rezepturen, da gehören Messungen dazu, da gehören ganz viele Sachen dazu. Und seit einiger Zeit ist das Ganze ein bisschen strukturierter gefasst worden. In Abstimmung mit den Krankenkassen gibt es sogenannte pharmazeutische Dienstleistungen. Das sind Dinge, die die Apotheke eigentlich schon relativ lange anbietet, die jetzt in einer strukturierten Form und eben auch in einer vergüteten Form angefasst werden. Das heißt, bestimmte Patienten, die in die Zielgruppe hineingehören, kriegen diese Dienstleistung dann auch von ihrer Krankenkasse bezahlt.
2: Das betrifft welche Dienstleistung?
3: Das gibt ganz unterschiedliche. Das, was bei uns am umfangreichsten ist, die sogenannte

0: Polymedikationsberatung, Polymedikation viel, viele Medikamente. Sind wir wieder bei alten Leuten, die sind es nicht immer. Es gibt auch jüngere Leute mit mehreren Medikamenten. Aber gehen wir mal von einem Patienten aus, der mindestens 5 Medikamente parallel einnimmt. Der hat ja oft einen Medikationsplan vom Arzt in der einen oder anderen Form. Und wir dürfen und können, und das machen wir auch relativ regelmäßig, diese Medikation nochmal checken. Da gehören natürlich erstmal die Artikel dazu, die auf diesem Medikationsplan stehen. Wir nutzen ganz oft aber dieses sogenannte Brownback-Verfahren, wo wir die Patienten bitten, räum mal alles in die Tüte, was du zu Hause so hast und was du aktuell nimmst. Weil das, was auf dem Medikationsplan steht, ist das, was der Arzt kennt und nimmt. Und der eine nimmt hier nochmal ein Vitamin dazu und der andere nimmt da nochmal ein pflanzliches Vitamin dazu, ein pflanzliches Präparat dazu oder kauft sich in der Selbstmedikation relativ regelmäßig in der Apotheke noch irgendwas, weil ihm das gut tut. Und das alles zusammen gehört in die Betrachtung mit rein. Zusätzlich, wenn es uns zur Verfügung steht, nutzen wir dann auch noch Blutwerte, Nierenwerte und dergleichen, weil natürlich bei bestimmten Medikamenten bestimmte Körperfunktionen kritischer sind, weniger kritisch sind. Und all das wird sozusagen betrachtet, natürlich heutzutage mit digitaler Unterstützung. Wenn zum Beispiel mehrere Medikamente die gleiche Nebenwirkung machen, ist natürlich die Wahrscheinlichkeit für den Patienten höher, an dieser Nebenwirkung auch zu leiden, als wenn er nur eins davon nimmt, sozusagen. Solche Dinge werden alle mit angeschaut. Die Wechselwirkung verschiedener Medikamente im Stoffwechsel wird mit angeschaut. Aber auch so ganz einfache Sachen. Kann ich das überhaupt so einnehmen? Kann ich das so anwenden, wie es gedacht ist? Unser Ziel ist es eigentlich, dabei in Zusammenarbeit mit den Ärzten, das, was der Arzt sozusagen als Intention in diesen Medikationsplan reingeschrieben hat, dass das beim Patienten auch umsetzbar ist. Ja, und wenn es uns dann irgendwie pharmazeutisch sozusagen komisch vorkommt, weil da vielleicht ein Medikament dabei ist, wo es bessere Alternativen gibt, dann können wir das in Abstimmung mit dem Patienten dem Arzt vorschlagen oder der Patient schlägt das dem Arzt vor. Manchmal muss man auch ganz fair sagen, es gibt einfach keine Medikamente mit einer besseren Alternative. Ja, aber gerade auch, wenn verschiedene Ärzte im Einsatz sind, Fachärzte für Schmerztherapie, für Rheuma, auch die Augenärzte zusammen mit dem Hausarzt, da ist manchmal die Kommunikation nicht immer optimal. Und bei uns läuft das so, dass bei uns auch ein Stammpatient ist, läuft das in der Medikationsliste zusammen und mit den Informationen, die der Patient danach zusätzlich uns gibt, da gehört natürlich ein entsprechendes Beratungsgespräch dazu, wo wir uns mit dem entsprechenden Patienten dann auch hinsetzen, ihn nach aktuellen Beschwerden fragen, nach Schwierigkeiten bei der Einnahme fragen, auch so ein bisschen versuchen, die Compliance, also wie gut hält er sich an das, was der Arzt vielleicht vorgeschrieben hat und ihn dazu motivieren, das eben auch so entsprechend umzusetzen, weil natürlich der therapeutische Effekt im Wesentlichen dann auch nur da ist, wenn das entsprechend dann auch angewendet wird. Also das ist ein ganz weites Spielfeld, da kommt zum Teil eben auch ein bisschen ein sozialer Touch mit rein. Welche Beschwerden gibt es im Alltag der Patienten, die vielleicht dagegen sprechen, die Medikation so zu nehmen, wie es ist? Kann man sich da Alternativen überlegen? Oder ist manchmal auch einfach nur, weil in die Zeile verrutscht, dass plötzlich eine Wassertablette abends genommen wird, aus irgendeinem Grund, weil es mal beim Patienten so angekommen ist und nachts muss er dreimal raus und ja, solche einfachen Sachen sind es auch manchmal. Also das ist relativ komplex und vielschichtig auf jeden Fall. Wir versuchen das eben strukturiert abzuarbeiten im Kontakt mit dem Patienten und natürlich auch, wenn es gewünscht ist und wenn es notwendig ist, im Kontakt mit den Ärzten.
1: Das klingt gut. Wie wird es von den Patienten oder von ihren Kunden, das sind ja dann hinlänglich ja auch Patienten, angenommen?
0: Sind dann immer Patienten in dem Fall, genau.
1: Genau.
0: Also dieses Persönliche wird sehr gut angenommen.
1: Ja.
0: Das lässt sich natürlich heutzutage auch telefonisch oder per Videocall alles machen. Also da muss jetzt nicht unbedingt einer direkt in die Apotheke kommen, aber die meisten Gespräche finden wirklich hier in der Apotheke statt. Und für uns, wir haben schon immer das Gefühl, dass die Leute wieder ein bisschen rausgehen, nochmal ein bisschen klarer sind, was ihre Medikation anbetrifft, was wofür, wie es angewendet werden soll, welche Fehler habe ich vielleicht bisher gemacht, das könnte ich verbessern und trägt das Ganze dazu bei, dass ich meine Therapie A besser vertrage und B, dass sie natürlich auch besser funktioniert.
1: Schön. Was würden Sie sich jetzt wünschen, was Sie noch anbieten dürfen? Jetzt von Krankenkassen oder vom Gesetz
0: Ja,
1: her
0: ne, da ist es ja
1: gesprochen.
0: gerade so ein bisschen in der Diskussion politisch, da können wir dann vielleicht beim nächsten Mal drüber reden.
1: Genau.
0: Also mir persönlich liegen natürlich jegliche Präventionsleistungen am Herzen. Ich habe mich länger mit Prävention beschäftigt, finde das Thema unheimlich wichtig. Es ist auch gesellschaftlich wichtig, einfach Kosten zu vermeiden in Zukunft und das so ein bisschen noch in die Leute zu kriegen. Natürlich immer beim Endverbraucher sozusagen, aber auch so ein bisschen in die Köpfe aller Beteiligten, dass das eben immer ein Team

0: Arbeit ist. Da gehören die Ärzte dazu, da gehören die Apotheker dazu, da gehört vielleicht das Pflegepersonal dazu, ob ambulant oder stationär. Die müssen alle A miteinander reden und B so ein bisschen dann auch das Gleiche von sich geben. Und das wäre schon gut, wenn das noch ein bisschen verbessert wird. Auch die Kommunikation unter den Leistungserbringern insgesamt.
1: Na, dann drücken wir uns mal die Daumen, dass das zustande kommt, was Sie jetzt gerade angesprochen haben. Ja, das waren wertvolle Tipps und ich finde auch, das ist schön, dass wenn ich in der Apotheke gehe, ich kenne die Leute, ich kann fragen und ich höre mir in Ruhe das nochmal an. Ich will jetzt nicht sagen, dass der Arzt keine Zeit hat, aber wir wissen ja, wie es in Arztpraxen zugeht. Die hören dann, wenn es ein neues Medikament vielleicht ist, zu. Die Patienten, aber wenn sie dann draußen sind, ach Gott, was hat er denn gesagt? Und das finde ich eigentlich schön.
0: Das ist immer so ein bisschen das Problem. Das geht uns auch ganz genauso wie den Ärzten, dass für uns Dinge selbstverständlich sind und dann sagt man die so in einem Satz. Und für das Gegenüber ist aber eine völlig neue Welt sozusagen. Und da muss man sich ein bisschen reindenken und dann ist es völlig normal, dass auch was ein zweites, ein drittes Mal erklärt werden muss. Das gehört einfach dazu. Und da sollten sich Ärzte und Apotheker so ein bisschen die Bälle zuspielen. Und wichtig ist, dass wir alle für den Patienten arbeiten und die Therapie nachher so ist, dass es dem Patienten hilft. Sonst ist nicht nur dem Patienten geht es schlechter, sondern wir schmeißen auch einen Haufen Geld aus dem Fenster raus.
1: Das ist ein sehr schönes Schlusswort, da bedanke ich mich. Und beim nächsten Mal schauen wir mal, ob wir das aufgreifen können, das
0: Schauen wir
1: Thema.
0: mal, was bis
1: Was
0: dahin so wird.
1: ist
0: Genau.
1: ja, Dankeschön.
0: Alles Gute.
2: Ab ins kühle Nass. Und das mitten in der Elbe. In Lutherstadt Wittenberg wurde wieder traditionell geschwommen. Beim Elbschwimmen ging es für die Teilnehmer nicht nur in sportlicher Ausdauer, sondern vor allem um Spaß und Gemeinschaft. Aber warum wagen sich jedes Jahr so viele Mutige ins Wasser? Wir sind dieser Frage einmal nachgegangen.
3: In Wittenberg dreht sich an diesem Wochenende alles um den Wassersport. Beim Tag der offenen Tür zeigen die Vereine ihre verschiedenen Wassersportarten. Ein Höhepunkt ist das traditionelle Elbschwimmen, organisiert von der Wassersportgemeinschaft Wittenberg 1962 e.V. Auch Segler und Kanuten laden die Besucher aufs Wasser ein. Dabei geht es um Sport, Spaß und Gemeinschaft. Besucher können die Boote kennenlernen und selbst erste Erfahrungen sammeln. So wird die Elbe für den 23. August 2026 zum Treffpunkt für Wassersportler und Gäste.
4: Und Tradition ist es, an einem Wochenende im Sommer hier unseren Tag der offenen Tür durchzuführen, bei dem wir uns als Verein und jede Abteilung präsentieren. Und ja, die Kanuten tun das, wie man hier ringsherum sieht, mit ihren Kajaks. Und ja, wir sind ein Verein mit rund 35 oder eine Abteilung mit rund 35 Mitgliedern, die im Wesentlichen den Wasserwandersport als Hobby betreiben und das nicht nur auf der Elbe, sondern auch auf den Gewässern, die hier so im Umland sind und auf denen man gut paddeln kann, wie dem Spreewald oder auch den Berliner Gewässern. Ja, zum Tag der offenen Tür verbinden wir das Ganze mit dem Elbeschwimmen. Einmal hat schon stattgefunden, einen Durchgang, einen zweiten bieten wir in Kürze an. Das ist ein großer Teil des Programms, natürlich das gesellige Beisammensein. Und im Wesentlichen geht es darum, dass wir als sportliche Abteilungen unseren Sport vorstellen, dass wir den Gästen die Möglichkeit geben, mal ein bisschen zu schnuppern, sich mal ins Boot zu setzen mit einem Guide oder auch allein mal zu paddeln und sich ein bisschen was erklären zu lassen, worin denn der Reiz des Paddelns auf dem Wasser eigentlich besteht. Ja, der Reiz des Paddelns ist natürlich, ganz nah an der Natur zu sein, mittendrin zu sein in der Natur. Mitunter ist es auch die Einsamkeit, die Natur also in aller Ruhe zu erleben, sich in der Natur zu bewegen, egal wie das Wetter ist, ob es etwas kühler ist, ob Sommer ist, ob Wind oder nicht. Und das kann jeder für sich so entscheiden, wie er das möchte. Und das ist eigentlich der Reiz. Und das eben nicht nur in der Gegend, in der man sich auskennt, wie wir hier auf der Elbe, sondern letztendlich überall in Deutschland oder auch Europa.
3: Beim traditionellen Elbschwimmen geht es für die Teilnehmer einmal quer durch den Fluss. Die Wasserwacht sorgt dabei für die Sicherheit. Rettungsschwimmer und Boote begleiten die Schwimmer. Besonders starke Strömungen sind zu erwarten, was es zu einer großen Herausforderung macht. Jede Altersstufe ist vertreten und meistern diese Veranstaltung ohne Probleme.
5: Ich bin Thomas Vier, Ortsgruppenleiter der Wasserwacht in Wittenberg und hier für heute der Chef von Skanze aus Sicht der Wasserrettung. Wir haben das alljährliche Elbeschwimmen gemacht. Das heißt, unter fachkundiger Beobachtung dürfen die Wittenberger und Wittenbergerinnen, die Gäste, einmal quer über die Elbe.

0: Die Elbe als ja, Bundeswasserstraße ist natürlich nicht einfach so ein Badegewässer. Deswegen findet das Ganze unter Beobachtung statt, unter Aufsicht von uns. Und wir begleiten die Schwimmer mit Booten und mit Rettungsschwimmern, sodass im Fall der Fälle auch immer jemand da ist, der dann auch dementsprechend zugreifen kann. Die Elbe ist aktuell unterwegs mit 5 Kilometern pro Stunde. Das klingt jetzt erstmal nicht schnell, es ist sowieso Schrittgeschwindigkeit. Aber in der Fahrrinne selber in der Strömung merkt man, dass man abgetrieben wird. In der Regel schafft man es nicht wirklich direkt durchzuschwimmen. Also man wird immer abgetrieben, das ist geplant, das ist auch gewollt. Und das ist für ungeübte Schwimmer erstmal eine Erfahrung, in dieser Fahrrinne mitgerissen zu werden und dann trotzdem die Ruhe zu bewahren, trotzdem sein Ziel zu verfolgen, und dann kommt man völlig problemlos auch auf der anderen Seite an. Das Durchschwimmen durch die Elbe ist für die Wittenberger immer so ein Highlight. Und wenn man sieht, dass heute der jüngste Teilnehmer 10 Jahre alt ist und vor ein paar Jahren der jüngste Teilnehmer 7 Jahre, sieht man schon, dass das reizvoll ist, die Elbe zu bezwingen, sagt man es mal so. Aber wie gesagt, immer nur unter Beobachtung, immer nur unter Begleitung von Rettungsschwimmern. Sonst ist es einfach zu gefährlich. Und der Reiz ist einfach da. Dafür ist die Elbe unsere Elbe. Und da muss man auch mal durchgeschwommen sein als Wittenberger.
1: Paddeln verbindet. Der Verein hat rund 35 Mitglieder, die den Wassersport meist als Hobby betreiben. Gepaddelt wird auf der Elbe und vielen weiteren Gewässern. Einige Mitglieder sind auch sportlich sehr erfolgreich. Helga Freund wurde bereits zum 41. Mal Weltmeisterin und brachte dieses Jahr aus Kanada 2 Goldmedaillen mit.
2: Also mein Name ist Helga Freund, ich bin 72 Jahre alt, habe mit 11 Jahren angefangen zu paddeln, mit 21 wieder fast aufgehört, weil dann Beruf, Studium, Familie, alles viel wichtiger waren. Und mit 48 bin ich wieder ins Boot geklettert und 2 Jahre später hat man mich mitgenommen zur Weltmeisterschaft nach Kanada. Und dort habe ich gewonnen vor 40 Frauen. Und ja, seitdem bin ich so oft, wie es geht, auf dem Wasser. Und dieses Jahr war ich auch in Kanada zur Weltmeisterschaft und habe 2-mal Gold wieder mitgebracht. Nun bin ich 41-mal Weltmeister und das Paddeln macht einfach Spaß. Und ja, und ich kann aber auch ruhig paddeln. Ich kann auch mal Genuss paddeln, also sprich Wanderboot fahren, weil mein Mann ist kein Rennsportler. Und auch, weil das hier ein Verein ist, der vorwiegend Wanderboot fährt, das möchte man ja in der Gemeinschaft erleben. Wenn ich zu Wettkämpfen fahre, dass man Sportkameraden auf aller Welt sieht, und die sind ja alle so ein bisschen verrückt wie ich. Das heißt also, dass sie trainieren fleißig und wie man so sagt, die Konkurrenz schläft nicht. Und dass man sich wieder trifft, die eine oder andere, die andere Sportlerin. Und ja, es ist einfach schön.
1: Damit ging ein abwechslungsreicher Tag rund um den Wassersport zu Ende. Beim Elbschwimmen, Segeln und Paddeln standen vor allem Sport, Gemeinschaft und die Freude am Wasser im Mittelpunkt. Ein gelungenes Fest, das einmal mehr zeigte, wie eng Wittenberg mit der Elbe verbunden ist.
3: Und jetzt erfahren Sie noch von uns die Sportergebnisse vom Wochenende. Also wer hat wie gegen wen gespielt? Hier unser Sportblick für Sie.

in der Oberliga Süd unterlagen am Sonntag die Kicker vom SSC Weißenfels zu Hause mit 0:4 dem Team von Germania Halberstadt. In der Verbandsliga unterlag am Samstag Blau-Weiß Zobau mit 1:3 beim SV Westerhausen. In der Landesliga endete die Begegnung TSV Leuna gegen den 1. FC Zeitz mit 2:1 und der SC Naumburg fuhr auf heimischen Rasen einen 2:1-Sieg gegenüber der 2. Mannschaft vom SSC Weißenfels ein. In der Landesklasse 6 endete am Freitag die Begegnung SV Braunschweig gegen Sportring Mücheln mit 0:2. Und das Spiel SV Großgrimma gegen Eintracht Greifswald endete torlos. Am Samstag kam es zu folgenden Ergebnissen. SV Rot-Weiß Weißenfels gegen die 2. Mannschaft vom 1. FC Zeitz 1:4. SV Kelbra gegen SV Wacker Wengelsdorf 1:1. BSC Laucha gegen TSV Großgorbeta 0:1 und VfB Oberröblingen gegen RSK Freiburg 3:3.

Kommen wir zum Handball. In der Regionalliga der Männer fuhr am Samstag der HC Burgenland einen 34:33 Sieg beim BSV Magdeburg ein. Und die Damen unterlagen am Sonntag beim HC Rödertal knapp mit 29:30. In der Oberliga unterlag die zweite Mannschaft vom HC Burgenland mit 27:29 bei der SG Kühnau. In der Oberliga der Damen wurde die Begegnung HC Burgenland gegen SV Irxleben verlegt. In der Verbandsliga endete die Begegnung SV Friesen-Frankleben gegen die dritte Mannschaft vom HC Burgenland mit 40:28. Und in der Bezirksoberliga fuhren die Damen vom BHV einen 22:10 Sieg beim TSV Großgorbeta ein. Florball. Die UHC-Herren konnten am Sonntag nach Verlängerung einen 8:7 Sieg gegenüber der Mannschaft aus Holzbütten für sich verbuchen.

0: Das war unsere Sendung für Sie am Dienstag. Am Freitag gibt es eine neue Ausgabe BLK Regional TV mit meiner Kollegin Mandy Schmidt. Kommen Sie gut durch die Woche, machen Sie es gut. Tschüss.
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1: Hallo und herzlich willkommen zum aktuellen Regionalmagazin am Freitagabend hier bei BLK TV. Kommen wir zu unserem ersten Thema. In Weißenfels beschäftigen sich die Stadtplaner mit einer Neugestaltung der sogenannten Neustadt. Das Quartier soll neue Ideen in der Stadtplanung aufnehmen. Jetzt haben Studenten der Uni Weihenstephan dazu sich einige Gedanken gemacht und eine Neugestaltung zu Papier gebracht.
2: Frau Professor Hörster, erste Frage, Sie sind nicht aus Weißenfels, aber Ihre Studenten und Sie haben eine Idee, eine Vision von Weißenfels, vom Sanierungsgebiet, was wir hier hinter uns sehen, entwickelt. Wie ist es erstmal zu der Idee gekommen? Und erstmal, welche Hochschule ist es denn überhaupt? Ja,
3: hallo erstmal. Also wir sind von der Hochschule Weihenstephan Triesdorf. Das ist in Freising bei München, also Bayern. Und wir sind zu Weißenfels über ein Forschungsprojekt gekommen. Das heißt T-Raum, Freiraum durch Co-Kreation. Und das machen wir zusammen mit der Universität Leipzig. Und unsere Aufgabe in diesem Forschungsprojekt ist es, zu untersuchen und Vorschläge zu machen, wie man zusammen mit den Anwohnerinnen, den Bürgerinnen der Stadt Weißenfels, der Stadtverwaltung und der Politik Freiräume so gestalten kann, dass da wieder Begegnung stattfinden kann und dass vielleicht auch junge Fachkräfte, zum Beispiel aus Leipzig, Lust haben, wieder nach Weißenfels zu ziehen. Und da haben wir uns natürlich erstmal umgeguckt und haben dann gedacht, Mensch, die Neustadt, so ein tolles gründerzeitliches Viertel und auch noch gleichzeitig zufällig jetzt ins Sanierungsgebiet aufgenommen, als Sanierungsgebiet aufgenommen, das ist doch perfekt. Und dann waren wir letzten Oktober mit 70 Studierenden aus dem siebten Semester, also das ist das letzte Semester vor der Bachelorarbeit, hier eine Woche und durften das Kulturhaus nutzen in der Neustadt. Und haben mit den Studierenden zusammen der Fachrichtung Stadtplanung und Freiraumplanung uns die Neustadt angeguckt. Und die Studierenden haben dann Konzeptentwürfe gemacht. Und das Besondere war, jeden Nachmittag gab es ein Open Studio. Da konnten interessierte BürgerInnen und auch Menschen aus Organisationen und von der Stadtverwaltung kommen und mit den Studierenden zusammen 3 Stunden an Entwürfen arbeiten. Und die Studierenden haben dann die ganzen Inspirationen mitgenommen und bis Januar dann die Konzepte, die man jetzt hier sehen kann, entwickelt. Und es ist auch noch nicht zu Ende, es geht weiter. Wir kommen im Oktober wieder. Wir haben uns eine Straße rausgesucht, die Novalisstraße in der Neustadt. Und die Studierenden werden mit AnwohnerInnen zusammen im Oktober überlegen, wie könnte man diese Straße umgestalten. Dann werden sie einen kleinen Prototypen bauen für Pflanzinseln, Sitzgelegenheiten, Spielbereiche. Und dann kommen wir im Sommer wieder und bauen die in groß. Und dann werden die zusammen mit allen, die Lust haben, so lange hin und her geschoben in der Straße, bis es passt. Und dann bleiben die da den ganzen Sommer. Und ein Planungsbüro kommt dann danach und setzt das so um, dass es dann wirklich gebaut werden kann.
2: So, jetzt stehen wir hier mitten zwischen den ganzen Entwürfen. Ja. Auffällig ist natürlich dieses Große, was uns die Merseburger Straße zeigt. Ja. Und hier sind ja nun, sag ich mal so, auch viele radikale Änderungen. So kennt man ja die Neustadt gar nicht. Ja. Wie viel Freiraum hatten denn die Studierenden? Wurde denen was vorgegeben oder konnten die wirklich aus freier Idee arbeiten?
3: Also wir haben natürlich alle Planwerke, die es schon gibt, den Studierenden zur Verfügung gestellt und auch das ISEC, Integrierte Städtebauliche Entwicklungskonzept. Und die Aufgabe ist schon, es so zu machen, dass es gebaut werden könnte, aber sich auch frei zu machen von dem, das geht nicht, so sollen wir das nicht machen, weil das ist ja das Besondere, wenn man ein Studierendenprojekt macht, ne? Und das haben die Studierenden auch natürlich in Anspruch genommen. Aber es wäre schon möglich, wenn man bereit wäre dazu.
2: Aber wenn ich den Entwurf jetzt hier so sehe, da ist ja auch viel, was an Gebäudesubstanz dann nicht mehr da ist.
3: Ja, in der Neustadt haben wir 30% Leerstand. Und wir haben auch einige Gebäude, die eigentlich abgerissen werden müssen. Und da haben die Studierenden ganz genau geguckt. Also die haben jetzt da nicht wahllos gearbeitet, deswegen waren wir ja auch eine Woche hier. Sondern wenn sie Gebäude weggenommen haben, dann sind das Gebäude, die wirklich abgerissen werden müssen. Also wo einfach nichts mehr

0: zu machen ist. Das ist so. Und manche haben dann eben auch, also es gab eigentlich so drei Tendenzen in den Entwürfen. Manche haben gesagt, wir gehen davon aus, dass dieser Leerstand bleibt und nehmen so viele Gebäude weg, dass die 30% sozusagen weg sind. Manche haben gesagt, es bleibt nicht so, sondern wir bekommen wieder durch die tolle Entwicklung in der Neustadt Neubürgerinnen dazu und sind davon ausgegangen, dass wieder alles bewohnt werden kann. Und haben sich dann aber auf die Gebäude konzentriert, die eben auch noch sanierungsfähig sind oder eben auch neue Gebäude tatsächlich dazu geplant.
1: Wie realistisch ist denn, dass aus solchen Vorschlägen der Studierenden dann auch wirklich zum meistens ja dann Teile davon auch wirklich umgesetzt werden?
0: Also natürlich gibt es ein Planungsbüro, was jetzt ja auch den Sanierungsprozess begleitet. Und die waren jetzt auch in unserem Workshop, den wir im Mai gemacht haben, wo wir die ganzen Entwürfe vorgestellt haben. Da haben wir mit Menschen aus der Zivilgesellschaft gearbeitet, also Neustädterinnen, dem Jugendbeirat, Politikerinnen und Menschen aus der Stadtverwaltung. Und wir haben sozusagen die Muster mal rausanalysiert und vorgestellt und dann diskutiert und daran weitergearbeitet. Und da war das Planungsbüro auch dabei. Und die gucken natürlich, es ist ja jetzt auch ein ganz langer Prozess über mehrere Jahrzehnte. Und da muss man einfach sehen, was davon ergibt Sinn und was nicht. Aber das ist auf jeden Fall eine tolle Vorarbeit. Und wir haben jetzt zum Beispiel aus einem der Entwürfe, also die Entwürfe bestehen ja nicht nur aus räumlichen Konzepten, sondern eben auch aus der Idee, wie könnte man jetzt mit den bewohnenden Anwohnerinnen weiterarbeiten. Und daraus ist dann die Idee mit der Novalestraße auch entstanden. Also dass wir sagen, wir machen jetzt weiter und wir setzen einmal eine Straße um, idealtypisch, und gucken, wie das funktioniert. Also das ist schon aus diesen Entwürfen entstanden, die Idee.
1: So, jetzt stehen wir hier vor einem Entwurf, wo ich gesagt habe, da ist aber die Abrissbirne mal so richtig einmal quer durch die Neustadt. Da fehlt ja die Hälfte und ich glaube, dieser Entwurf bedarf mal einer Erklärung.
0: Ja. Also das ist natürlich total radikal gedacht, ne? Aber das dürfen Studierende ja auch. Und hier war die Idee, also die Studierenden sind davon ausgegangen, also nach 10, 20, 30 Jahren, dass diese 30% Leerstand bleiben. Und dann haben sie sich gedacht, bevor wir jetzt hier irgendwie so was haben, was so löchrig ist, ne, wie so ein Mund mit fehlenden Zähnen, machen wir das anders. Wir sanieren alle Gebäude, die sanierungsfähig sind, hier in diesem Bereich, der ja auch an die Kernstadt angeschlossen ist, und nehmen nach und nach, also ne, hier sieht man, nach 10 Jahren sind die Gebäude noch alle da, dann sieht man hier rote Gebäude, die weggenommen werden und noch mehr rote Gebäude. Also wir nehmen diese 30% weg am Außenrand und machen dafür einen Landschaftsplan, Park. Das ist natürlich super radikal, aber also die Studierenden haben uns auch gefragt, ob sie das dürfen. Und wir haben gesagt, ja, mach doch mal, weil es geht ja darum, so eine Vielfalt zu zeigen. Und ich fand das einfach spannend, auch mal so radikal an so eine Idee ranzugehen und das mal konsequent zu durchdenken. Und ich finde, das hat dieses Team hier sehr gelungen gemacht. Jetzt muss man aber keinen Schreck kriegen, ne? Das ist jetzt wirklich ja sozusagen eine visionäre Idee.
1: Also wir schauen mal, was draus wird.
0: Ja, in 30 Jahren.
1: Wir schauen.
0: Wir beide.
1: Da gehen wir dann Hand in Hand hier durch die Neustadt und gucken, was draus geworden ist.
0: Genau.
1: Da freue ich mich drauf. Ja. Wir werden sehen, was die Studierenden weiter für Ideen haben, was sie zusammen mit dem Weißen Felshorn für Ideen entwickeln. Und wir sind schon mal drauf gespannt, was aus der Novalestraße für Ideen
0: entsteht. Kommen Sie doch und berichten.
1: Wir werden das auf jeden Fall begleiten.
0: Toll.
1: Dann bedanke ich mich. Ich wünsche Ihnen viel interessante Gespräche mit den Weißenfelsern und dass die Studierenden noch viele Ideen haben.
0: Ja, super. Dankeschön.
2: Eine funktionierende Feuerwehr ist für alle Städte und Gemeinden sehr wichtig. Im Weißenfelser Ortsteil Burgwerben erhielt die dortige Wehr nun aus den Händen von Innenministerin Zieschank ein modernes, neues Löschfahrzeug.
3: Das Burgwerbener Weinfest bildete in diesem Jahr den Rahmen für die Übergabe eines neuen Fahrzeuges für die Ortsfeuerwehr. Innenministerin Tamara Zieschang überreichte dem Ortswehrleiter Klaus Müller

0: offiziell die Schlüssel zum Fahrzeug.
1: Ich bedanke mich natürlich bei der Stadt Weißenfels, weil am Ende trägt in dem Fall ist es mal Hälfte Hälfte. Häufig trägt die Kommune den Löwenanteil an der Finanzierung und natürlich muss im Stadtrat auch immer wieder abgewogen werden, wo beschaffen wir Gerät, wo geht es ums Feuerwehrgerätehaus. Ich habe schon gehört, da gibt es Diskussionen zu, können wir gleich gerne noch mal ein bisschen vertiefen. Also ich bin auch dankbar, dass die Stadt Weißenfels den Brandschutz und ihre kommunale Pflichtaufgabe da sehr ernst nimmt und in den Brandschutz investiert, in dem Fall in die Ortsfeuerwehr Burg Werben investiert, weil wie gesagt, es dient dem Schutz aller Bürgerinnen und Bürger hier. Ihnen wünsche ich, Sie kennen ja das Fahrzeug schon ein wenig, es ist heute nur die offizielle Indienststellung. Es ist hergestellt worden von einem Unternehmen aus Sachsen-Anhalt, auch das haben wir nicht immer. Feuerwehrtechnik Schmitz kommt aus Farnstedt, aus dem Saalekreis. Ich bin froh, dass wir nicht nur sozusagen eigentlich am Ende im Augenblick 4 Fahrzeughersteller für Feuerwehrfahrzeuge haben. 2 davon kommen aus Sachsen-Anhalt.

0: tut, wenn mal Einsatz ist, dass er genau an diesem Rollo oder an diesem Fach weiß, wo die Equipment sind, die er gerade braucht.
1: Lange mussten die Burgwerbner auf ein neues Fahrzeug warten.
0: Das alte war über 25 Jahre, das wurde jetzt durch dieses neue ersetzt. Und es wurden auch andere Prioritäten gesetzt für Fahrzeuge, also das andere hat andere Einsatzbedingungen gehabt als das jetzt hier. Hier kann man mehr machen und das andere war mehr wasserführendes Fahrzeug.
2: Wie viele Einsätze hat denn die Feuerwehr in Burgwerben so im Schnitt?
0: Also das letzte Jahr haben wir so 17 Einsätze gehabt. Dieses Jahr sind wir besser weggekommen, da haben wir bis jetzt bloß 3 oder 4 Einsätze. Also umso weniger Einsätze eigentlich, umso besser für uns.
2: Wie groß ist die Feuerwehr? Wie viele Mitglieder haben Sie und wie viele Aktive?
0: Wir haben aktive 21 und wir haben 5 Ehrenamtliche noch, die uns unterstützen noch mit.
2: Aber ich habe gesehen, die Feuerwehr scheint auch sehr jung zu sein.
0: Ja, wir haben jetzt erst wieder dieses Jahr oder letzten Monat 3 neue Kameraden gewinnen können, die heute an diesem Tag ihre Grundausbildung angefangen haben.
1: Jetzt fehlt den Burgwerbener Kameraden nur noch ein neues Gerätehaus. Geplant ist dieses Jahr schon länger, wie uns Ortsbürgermeister Hubert Schmoranzer verriet.
3: Ja, das Gerätehaus hat ja Herr Trauer dann auch gesagt. Es ist vom Grundsatz her sicher gar nicht kein Problem. Sagen wir, es war im Grunde genommen, man hat geplant, dann ist diese Planung so ein bisschen daneben gegangen, plant man wieder neu. Und von der Seite her wird sicher ein neues Gerätehaus kommen. Wir wünschen uns, dass das 27 dann irgendwie begonnen wird und dann auch fertiggestellt wird. Und dann hat so ein schönes Auto eine teilweise neue Feuerwehr, also was das Gerätehaus betrifft.
1: Auch wenn er mit seinem Ort recht zufrieden ist, Wünsche hat auch er.
3: Also all das, was wir so machen, sind die Bürger ja irgendwo mit verantwortlich und die müssen einfach mitmachen in irgendeiner Weise bei den dementsprechenden Aktivitäten, die es so gibt. Ja? So. Und wenn ich jetzt hier so dran denke, wie Tag des offenen Mainbergs, super, ja? Da hat Burgwerben was, wo viele aus Weißenfels schon überall herkommen, ja? Und das genießen. Und es war super Wetter und es hat wirklich alles gepasst. Also es war ein richtig schöner Tag wieder. Und dieses Weinfest, ich hoffe, das können wir uns lange erhalten. Weil auch das ist sozusagen ein kleiner Höhepunkt in der Gemeinde, der immer schwieriger wird zu finanzieren für die Weinbaugemeinschaft. Und das ist so ein bisschen das Problem, dass man viel ehrenamtliches Engagement braucht, ja, sagen wir so. Und das bringt die Winzer, beziehungsweise auch alle anderen Vereine, bringen sich ja da auch ein. Das schaffen die, sagen wir noch, aber es wird immer schwieriger. Und ich hoffe, dass das auch weitergeht. Ja, natürlich guckt man auf seinen Ort hauptsächlich, ja, und wünscht sich klar, dass da auch Ordnung ist, dass auch seitens der Bürger Ordnung gehalten wird, aber auch seitens der Stadt auch ein bisschen mehr getan wird, Grünflächen zu pflegen und so weiter und so fort. Klar ist das intensiv, ja, und dann wird immer dann gesagt, dass das Betttuch oder das Tischtuch wird hin und her gezogen und Geld nicht und so weiter und so fort. Aber was kommen muss, man muss schauen, dass man diese Straßen, die man ja über Dorferneuerung gebaut hat, dass die, sagen wir mal, in Ordnung gehalten werden. Wenn Rissbildungen entstehen, ja, bitteschön, da muss man dort das Geld haben, auch dort die, sagen wir mal, zu reparieren und so. Und da, nicht nur seitens der Stadt, auch vom Land, ist dort ein arg Handlungsbedarf. Und das sage ich nur als Burgwärmer, Ortsbürgermeister, das höre ich aus allen anderen Ortsteilen. Ja? Und da müssen wir sicher ein bisschen mehr machen. Aber auch das Land, die Landstraße, die hier durch Burgwerben geht, ist in einem katastrophalen Zustand. Bemängelt ohne Ende, aber es scheint irgendwo kein Geld da zu sein. Gut, wir haben jetzt ein Feuerwehrauto gekriegt, ist ein kleiner Teil. Ja. Aber auch da wünschten wir uns mehr, dass auch dann auf dieses Land geguckt wird.
1: Das nun übergebene Tragkraftspritzenfahrzeug Wasser ist neben der ersten Brandbekämpfung auch für technische Hilfeleistungen ausgerüstet. In den letzten 5 Jahren hat das Land Sachsen-Anhalt rund 290 Feuerwehrfahrzeuge beschafft. 78 kommen in diesem Jahr dazu und 104 werden in den nächsten 3 Jahren folgen.

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1: Bunt wird es in unserem nächsten Beitrag. Wir durften nämlich hinter die Kulissen der Show von Donna Deluxe und ihren internationalen Künstlern schauen. Schrill, bunt, laut und mit ganz viel Witz wurde hier eine tolle Show geboten.
2: Heute geben wir einen Einblick in die Travestie-Show in Hohenmölzen von Donna Deluxe. Und wir haben natürlich jetzt mal einen Einblick bekommen in die Garderobe von unserer lieben Donna. Wir sagen erstmal, hallo Donna, dürfen wir dich kurz stören?
3: Ja, sehr kurz, gell.
2: Du machst dich fertig. Jetzt sehen wir genau die Donna nochmal, wo noch nicht das Endergebnis da ist. Also es ist ganz, ganz viel Arbeit, was du da im Gesicht hast.
3: Ja, es dauert schon noch ein bisschen. Es muss noch viel Farbe rein.
2: Dürfen wir denn uns mal deine Kleider anschauen?
3: Natürlich, gerne.
2: Ja? Okay, wir kommen mal hier rein und schauen uns mal die Kleider an. Das Kleid kennen wir ja schon hier. Das ist ja das Markenzeichen von Donna, irgendwie so ein bisschen. Wir haben sie ja schon mal in unserem Saale-Talk gehabt. Aber ich habe hier so ganz tolle Sachen gesehen. Und da fangen wir mal an hier. Das ist auch ein ganz tolles Kostüm. Und die Donna hat mir verraten, dass alles Maß angefertigt wurde für sie. Guck mal, auch hier das schöne Paillettenjäckchen. Da sind wir ganz gespannt, wenn sie dann gleich rauskommt in ihrem tollen Kostüm. Also es glitzert hier, wie ihr sehen könnt. Es ist noch ganz, ganz viel mehr. Zum Beispiel, ich mache mich mal ganz, ganz schmal hier. Ich versuche es. Der tolle Schmuck, dazu gibt es auch eine Geschichte, Donna. Du hast gesagt, ach, das ist nicht einfach Modeschmuck, sondern das ist zum Beispiel dieses Stück hier.
3: Ja, das ist selbst gemacht tatsächlich von einer wunderbaren Kollegin, die da großes Talent hat, solchen Schmuck herzustellen. Und ja, das ist selbst gemacht. Das kriegt man ja in solchen Größen und Dimensionen gar nicht zu kaufen irgendwo.
2: Nee, das denke ich auch. Und film doch noch gerne noch mal hier rein, Erik, was hier noch alles drin ist. Auch sowas scheint hier selbst gemacht zu sein. Ja. Und dann gibt es hier auch noch... Oh, guck mal, diese großen Stücke. Ist das nicht schwer am Hals, Donna?
3: Das ist schon sehr schwer. Die Kostüme sind nicht leicht, die Perücken sind teilweise auch nicht sehr leicht. Ja. Also das sind schon einige Kilo, die man dann mit sich rumträgt.
2: Also wenn ich dich so sehe und mich so anschaue, kann ich von dir auch noch ein paar Schminktipps mir heute holen. So, dann haben wir ja auch noch, es gibt ja auch noch schöne Perücken. Da haben wir ja auch noch hier eine Vielzahl von verschiedenen Perücken. Die werden natürlich auch genutzt und eine ganze Menge Haarspray ist noch da. Und hier gibt es dann auch noch das Mikrofon. Auch natürlich glitzy, glitzy, glitzy. So eins bräuchten wir fürs BLK-TV für mich, bitte für den Saale-Talk. Und dann gibt es hier auch noch hier den spanischen Fächer hier. Den gibt es auch noch hier. Also hier gibt es viel zu sehen, aber wir wollen ja auch eigentlich gar nicht zu viel verraten, denn der Hauptteil, der ist nachher in der Show und hier geht schon eifrig zu, hier wird schon die Musik geprobt, hier laufen alle im Moment ganz wild durcheinander, weil es soll ja auch perfekt werden für euch und für alle Zuschauer hier. Ja, die Donna hat natürlich auch noch andere Künstler hier mit im Gepäck dabei zu ihrer tollen Show und da sind wir doch gleich hier bei dem nächsten Künstler. Ich habe schon gehört, diese Künstlerin und kommt nicht aus Deutschland. That's why we talk in English. Deshalb sprechen wir in Englisch. Hello.
4: Hello.
2: Your name is?
4: My name is Jessica Manson.
2: Yes, and you are part of the show?
4: Yes, yeah. I'm the one guest tonight for the show of Donna.
2: Ah, yeah. And we are from a TV station here, and we want to get some impressions from the show. Yeah. And so perhaps you can tell me what you are doing. Are you dancing or what's the part?
4: I'm an international performer. My specialty is a big costume on stage with effects on stage.
2: Okay, ganz kurz zur Übersetzung. Also sie kommt aus Belgien und sie ist ein Teil dieser Show hier und sie hat spezielle Kostüme und hat spezielle Effekte hier, die heute Abend hier präsentiert werden. Und wir sagen danke, we say thank you to you and we just have a look to your clothes and everything you do. Thank you very much.
4: You're welcome.
2: Ja, wir schauen uns hier jetzt mal alles an. Auch hier gibt es wieder diesen zauberhaften Schmuck, wie gesagt, und auch wieder verschiedene Perücken und auch verschiedene Kopfschmuck hier. Also da ist eine ganze Menge noch, was wir hier heute Abend sehen werden. Es glitzert und es funkelt und wir sind auch schon ganz gespannt. Wir sind jetzt mal am Haupteingang hier und es sind auch schon ein paar ganz aufgeregte oder freudige Gäste hier. Und ich habe mir diese beiden pfiffigen Herren ausgesucht, die auch so spaßig und toll gekleidet sind.

0: Und hallo erstmal.
1: Hallo.
0: Ja, wir sind vom BLK TV Regional und wir würden gerne mal wissen, ist es das erste Mal, dass Sie heute die Show von Donna Deluxe besuchen?
1: Ja, für uns das erste Mal.
0: Sie das erste Mal und was erwarten Sie oder was erhoffen Sie sich von dieser Show?
2: Also hauptsächlich einen spaßigen, lustigen Abend
0: und
2: ja, eine tolle Show.
0: Und ich glaube, das wird ganz besonders. Ich habe schon so ein paar Sachen da drin gesehen. Also ich glaube, ihr werdet es nicht bereuen. Also freut euch auf diesen schönen Abend hier. Danke, dass ihr uns hier heute Antwort gegeben habt. Ja, wir haben uns jetzt auch mal hier ein bisschen unter die Gäste getummelt. Und da habe ich eine ganz bezaubernde junge Dame auch hier zu meiner Rechten. Hallo.
3: Hallo.
0: Wie ich sehe, sind Sie hier auch mit einer jungen Truppe heute bei Donna Deluxe erschienen. Was erwarten Sie von der Show?
3: Also wir waren ja letztes Jahr schon mal hier und das hat uns sehr gut gefallen und deswegen haben wir uns entschieden, das nochmal zu machen.
0: Das heißt, Sie sind Wiederholungstäterin?
3: Wir sind Wiederholungstäter, genau.
0: Ja, und Sie haben eine Menge Spaß im Rucksack dabei?
3: Nee, der ist leer. Wir bestellen uns ganz viel Spaß nachher.
0: Richtig. Ich glaube, also ich kann schon so viel verraten. Wir haben schon die Proben gesehen. Ich glaube, es wird ganz besonders schön. Sie haben also heute Abend einen ganz tollen Abend vor sich. Danke, dass Sie so spontan waren und mir hier Rede und Antwort gegeben haben. Vielen Dank und einen ganz tollen Abend für Sie alle hier. Ja?
3: Ja.
0: Ich habe hier ganz interessante Damen entdeckt. Und zwar sind das die Erzieherinnen, wenn ich richtig verstanden habe, von dem Sohn von Donna. Was erwartet ihr heute Abend?
4: Spaß und Freude.
0: Seid ihr das erste Mal hier?
4: Letztes Jahr waren wir schon mal hier.
0: Und worauf freut ihr euch am allermeisten?
4: Ich bin heute das erste Mal hier, ich lasse mich überraschen.
0: Dann wünschen wir euch allen einen ganz, ganz tollen Abend. Es wird bestimmt super. Wir haben schon die Proben gesehen. Und ja, vielen Dank, dass ihr auch so ein nettes Interview hier mit uns gemacht habt. Und ihr könnt das natürlich sehen im BLK TV Regional. Und dann seid ihr auch einmal ganz besondere Stars an diesem Abend.
4: Dankeschön.
0: Ja, Dankeschön.

Ich nahm die Damen und am Rest. Ich freue mich sehr. Nachdem ich ja viele Jahre durch die ganzen deutschen Lande reise, endlich auch mal Hohenmösen City kennenlernen zu dürfen. Ich bin ja hier schon oft in der Nähe aufgetreten, im Reichenfels. Einmal im Jahr bei dem Zauber der Travestie. Und da habe ich Donna auch kennengelernt und sie hat mich dann letztes Jahr gefragt, ob ich dann mal in ihre Heimatstadt komme. Und dann habe ich spontan zugesagt, ich wusste ja nicht, was mich erwartet.

0: Für alle Sportbegeisterten haben wir jetzt noch die Ansetzungen fürs kommende Wochenende parat. Beim Fußball und Handball geht's wieder so richtig zur Sache. Und auch beim Floorball starten die Mannschaften in die neue Saison. Hier ist der unser kompakter Sportblick zum Wochenende.
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2: In der Oberliga Süd treffen am Sonntag die Kicker vom SSC Weißenfels auf heimischem Terrain auf das Team von Germania Halberstadt. Hier rollt der Ball ab 14 Uhr. In der Verbandsliga geht es am Samstag für Blau-Weiß-Zobau zum SV 1890 Westerhausen. Spielbeginn ist um 14 Uhr. In der Landesliga geht es für den 1. FC Zeitz zum TSV Leuna und der SC Naumburg erwartet die zweite Mannschaft vom SSC Weißenfels. Anpfiff ist jeweils um 14 Uhr. In der Landesklasse 6 kommt es bereits am Freitag zu folgenden Begegnungen. SV Braunspetra gegen Sportring Mücheln. Spielbeginn ist hier bereits um 17.45 Uhr. Und SV Großgrimma trifft zu Hause auf das Team von Eintracht Greifsfeld. Anpfiff ist um 19 Uhr. Am Samstag geht es für die Mannschaft vom 1. FC Zeitz zum SV Rot-Weiß-Weißenfels. Weiterhin kommt es zu folgenden Ansetzungen. SV Kelbra gegen SV Wacker-Wengelsdorf. BSC Laucha gegen TSV Groß-Gorbeta. Und für RSK Freiburg geht's zum VfB Oberröblingen. Kommen wir zum Handball. In der Regionalliga der Männer geht's am Samstag für den HC Burgenland zum BSV Magdeburg. Spielbeginn ist um 19.30 Uhr. Und die Damen werden am Sonntag beim HC Rötertal erwartet. In der Oberliga kommt es am Samstag zur Begegnung SG Kühnau gegen die zweite Mannschaft vom HC Burgenland. Und die Damen vom HC Burgenland stehen am Sonntag dem Team vom SV Irzleben gegenüber. In der Verbandsliga geht es am Samstag für die dritte Mannschaft vom HC Burgenland zum SV Friesen-Frankleben. Spielbeginn ist hier um 17 Uhr. Und in der Bezirksoberliga reisen die Damen vom WHV zum TSV Groß-Gorbeta. Anpfiff ist um 15 Uhr. Floorball. Für die UHC-Herren beginnt am Sonntag die neue Serie. Ab 16 Uhr stehen dann die Herren der Mannschaft aus Holzbüttgen gegenüber.
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0: Das war's schon wieder. 30 Minuten Regionalmagazin sind schon wieder zu Ende. Das heißt, wir können gemeinsam jetzt in ein erholsames Wochenende starten. Haben wir, glaube ich, auch notwendig nach dem letzten Wahlwochenende und der vergangenen Woche. Also erholen Sie sich gut. Verbringen Sie Zeit mit der Familie. Wenn Sie Lust haben, schalten Sie einfach am nächsten Dienstagabend wieder ein, denn dann gibt es wieder ein neues Regionalmagazin bei Ihrem Lokalsender BLK TV an dieser Stelle. Also, machen Sie es gut, genießen Sie die freie Zeit. Tschüss und auf Wiedersehen.
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2: Hallo liebe Zuschauer und herzlich willkommen zur aktuellen Sendung am Dienstag hier bei Ihrem BLK TV. Kleine Züge, große Leidenschaft. In Leuna drehte sich am Wochenende alles um die Modelleisenbahn. Bei den dritten Leunaer Modellbahntagen trafen sich Sammler, Bastler und Fans. Und im Gebrauchtwarenmarkt wechselte so mancher Modellbahnschatz den Besitzer.
3: Kleine Züge, große Leidenschaft. Im Kulturhaus Leuna drehte sich am Wochenende alles um die Modelleisenbahn. Bei den dritten Modellbahntagen zeigten Aussteller, Vereine und Händler, was auf den kleinen Schienen alles möglich war. Von der Gartenbahn bis zur winzigen Spur T im Maßstab 1:450 reichte die Bandbreite. Modelleisenbahner aus Deutschland und 6 europäischen Ländern waren dabei. Veranstalter waren die mitteldeutschen TT-Modulbahner.
4: Vorher lief das unter der Fahne vom Arbeitskreis TT-Bahn. Und da war diese Ausstellung auf die Spurweite TT beschränkt, weitestgehend zumindest. Und seitdem wir das eigenständig betreiben, sind wir Spurweiten offen und haben hier zur Ausstellung Spurweite T, was relativ neu auf dem Markt ist, im Maßstab 1:450, bis zur Gartenbahn.
5: Ich habe schon gesehen, es ist ja bunt gemischt. Ich kann Modellbahnzubehör kaufen. Ich kann aber mir auch Anlagen anschauen, die hier mitstehen. Ist da jetzt ein bestimmtes Motto? Wird jetzt nur Material angeboten? Wird nur neues Material oder wird auch gebrauchtes Material angeboten? Oder wie muss ich mir das hier vorstellen als Besucher? Was erwartet mich?
4: Das Interessante an dieser an den Leunaer Modellbahntagen ist ja, dass wir ein breites Spektrum da haben. Sie haben das hier schon eben erwähnt, aus Anlagen, die angeschaut werden können, wo man sich auch Anregungen holen kann und aus diversen Herstellern, von Markenherstellern. Der Marktführer, ich will jetzt keinen Namen nennen, ist auch mit vertreten und einige kleinere Hersteller, die auch allen TT-Bahnern zumindest bekannt sind, die sind hier vor Ort. Also das spricht auch für unsere Veranstaltung, dass diese Hersteller sich dann hier präsentieren und neue Fahrzeuge vorstellen. Und was neu ist für den Markt, was auch toll ist, dass viele Sachen dann im 3D-Druck oder Laser-Cut dann hier angeboten werden und wir dann dort unseren Gästen und Besuchern dann ein breites Spektrum bieten können von gucken, was kann ich machen, was will ich machen, wo kann ich mich da einbringen und das Zeug auch kaufen können.
3: Dabei ging es längst nicht nur darum, Züge fahren zu lassen. Landschaften wurden gestaltet, Gebäude gebaut und technische Details möglichst originalgetreu nachgebildet. Jede Anlage erzählte ihre eigene Geschichte.
5: Wie sieht's denn aus Ihrer Sicht aus? Kann man die Jugend damit noch begeistern?
4: Was immer wieder schön ist, das ist, dass die jungen Leute begeistert sind, wenn die an Anlagen stehen und dann dort irgendwas sich bewegt, irgendwelche Türen aufgehen oder ein Kanaldeckel hebt sich und da kommt irgendein Bauarbeiter raus oder so und die Knöpfchen drücken können. Das ist die eine Seite. Die zweite Seite ist aber viel schwerer, die dann zu begeistern, sich selber aktiv dort einzubringen, was wir gerne unterstützen würden, weil in unserem Verein sind wir 36 Mitglieder und das Durchschnittsalter ist irgendwo über 60. Also das ist, wir brauchen Nachwuchs. Und letzten Endes ist ja die Modelleisenbahn ein sowas von vielfältig. Man kann kreativ sein und selbst die jetzt im digitalen Zeitalter, als unsere Modulanlagen, die wir haben, die fahren wir digital. Und die Steuerung wäre durchaus mit dem Handy möglich. Das ist ja alles möglich. Also man kann analog fahren, aber auch digital. Und diese Spielereien, ja, die gehen ja natürlich auch, alles digital anzusteuern.
3: Besonders klein wurde es bei der Spur T. Im Maßstab 1:450 entstand eine Miniaturwelt, in der selbst winzige Züge noch ihre Runden drehten.
5: Die ist aber nicht weit verbreitet, oder?
6: Ja, es ist langsam gekommen, aber nicht weit verbreitet, weil es eine sehr piepliche Arbeit ist und manche die Fingerfertigkeit scheuen. Aber wenn man will, kann man auch mit so einer kleinen Spurweite bauen.
5: Das wäre ideal für kleine Wohnungen, wo man wenig Platz hat, aber trotzdem eine schöne große Anlage mit Fahrbetrieb bauen will, oder?
6: Ja, man hat es ja gesehen an dem ICE mit 7 Wagen, da macht er schon was her. Und wenn er sich durch die Kurven schlängelt, ist das ein angenehmer Eindruck.
5: Wie sind Sie denn auf diese Nenngröße gekommen?
6: Ich habe das erste Mal gesehen in Dresden zur Messe vor 2 Jahren. Und vor's Jahr nochmal Gefallen dran gefunden. Und als ich das einem Bekannten erzählt habe, hatte er zu mir gesagt, was willst du, alter Mann mit zittrigen Händen? Und das war für mich die Herausforderung, dass ich gesagt habe, jetzt erst recht baue ich das.
5: Ja. Und wie lange hat das jetzt gedauert, das Stück hier aufzubauen?
6: Ich stand ein bisschen unter Zeitdruck, weil ich zu dieser Messe fertig haben wollte und habe ein Dreivierteljahr dafür gebraucht.
5: Sehr schön. Und damit unsere Zuschauer auch mal sehen, wie klein das überhaupt ist, wir sehen ja jetzt gerade unser Mikro, vielleicht darf ich mal ganz kurz hier mal anfassen und den hier oben mal draufhalten.

0: So. Also das wäre die Nenngröße T, ja. Also wieder was Neues am Markt. Und dann wünschen wir Ihnen noch viel Erfolg und dass Sie es noch lange schaffen, die kleinen Wagen noch aufs Gleis zu bringen.
1: Okay, bedanke ich mich.
2: Doch die Modellbahntage in Leuna waren nicht nur eine Ausstellung. Händler und Hersteller präsentierten ihre Neuheiten, informierten über aktuelle Projekte und kamen mit den Besuchern ins Gespräch. Für die einen war es die Suche nach einem bestimmten Waggon oder einer neuen Lok. Für die anderen gab es Inspiration für die eigene Anlage. Und für alle stand die Leidenschaft für die kleinen Bahnen im Mittelpunkt. 2 Tage lang war Leuna damit Treffpunkt für Modellbahnfreunde, von der Gartenbahn bis zur winzigen Spur T.
3: Und wir bleiben auf den Schienen. Bei den Wittenberger Bahnerlebnistagen gab es historische Fahrzeuge, Technik zum Staunen und jede Menge Eisenbahnromantik. Was die Besucher auf und neben den Gleisen erleben konnten, sehen Sie im nächsten Beitrag.
4: Der Förderverein Berlin-Anhaltische Eisenbahn e.V. hat am Wochenende des 5. und 6. September zu den 36. Bahnaktions- und Eisenbahnerlebnistagen eingeladen. Unter dem Motto Eisenbahn zum Anfassen, Fotografieren und Mitfahren fanden im Bahnbetriebswerk Lutherstadt-Wittenberg-Hüfner-Straße Aktionen rund ums Bahnfahren statt. Präsentiert wurden während den Erlebnistagen historische sowie moderne Fahrzeuge von dem Förderverein und auch des Nahverkehrs Sachsen-Anhalt. Auch die Museumslokomotive V100003 wurde wieder der breiten Öffentlichkeit präsentiert. Ferner ermöglichte das Lokpersonal Mitfahrten auf einigen Lokomotiven sowie die Vorstellung der Arbeit an den Modellbahnen. Der Förderverein feierte in diesem Jahr an den Erlebnistagen außerdem sein 35-jähriges Jubiläum.
5: Ja, unser Förderverein Berlin-Anhaltische Eisenbahn hat 50 Mitglieder, davon natürlich auch fördernde Mitglieder. So der harte Kern bilden 25 Mitglieder, die hier aktiv unsere Arbeit gestalten. Unsere Arbeit selber recht vielfältig. Wir befassen uns mit dem Erhalt historischer Lokomotiven. Dann natürlich hier am Standort Bahnbetriebswerk die Anlagen und Einrichtungen nutzbar zu halten, denn des Weiteren eine wichtige Sache unserer Modellbahnen, die wir hier auch zum Teil nach historischen Vorbildern nachgestaltet haben. Und so haben wir auch eine vielfältige Arbeit, dass wir natürlich auch die Historie erhalten, denkmalgeschützt erhalten. Und wir wollen natürlich auch im Rahmen unserer Aktivitäten und Ausstellungen und Sonderfahrten das Verkehrsmittel Eisenbahn der Allgemeinheit nahebringen.
4: Als Programmpunkte gab es außerdem Vorführungen der Diensthund-Führerschule der Polizei, Feuerwehr, des Kampfsportclub Dokan und musikalische Untermalung durch die Musikschule Fröhlich. Der Förderverein finanziert sich so durch die verschiedenen Aktivitäten, Mitgliedsbeiträge und durch die Möglichkeit, für ausgewählte Projekte Förderungen zu beantragen. Außerdem bieten sie auch außerhalb der Erlebnistage Sonderfahrten auf ihren Lokomotiven an.
5: Wir bieten Sonderfahrten mit historischen Fahrzeugen an. Unsere Museumslokomotive V100003, wo wir dann zu ausgewählten Veranstaltungen und Aktivitäten, gerade auch im Land Sachsen-Anhalt, dann Fahrten anbieten. Die nächsten Fahrten planen wir am 31. Oktober, wo wir dann nach Wernigerode und Thale fahren und am 2. Adventswochenende nach Quedlinburg, wo wir dann aber auch wirklich attraktive Dinge anbieten wollen, wo denn der Reisende natürlich auch am Zielort eine Attraktion vorfindet.
4: Wie bei vielen Vereinen bleibt der fehlende Nachwuchs auch hier ein Problem. Es gäbe zwar Interessierte, aber im Verein geht es eben nicht nur um das Spielen mit den Bahnen, sondern auch um Vereinsarbeit und administrative Leistungen, um die Arbeit umzusetzen. Die nächsten Projekte sind dennoch schon geplant.
5: Gegenwärtig arbeiten wir noch am Projekt der Sanierungen des Lokschuppenbereiches. Dort finden in diesem Jahr noch abschließend einige Sanierungsarbeiten statt. Das sind Auflagen, die aus den Prüfungen des Bauwerkes hervorgegangen sind, um nachher auch eine mittelfristige weitere uneingeschränkte Nutzung zu haben. Laufende Projekte sind ferner der Erhalt auch unserer Museumslokomotive V100003, die wir auch dank großer Förderung des Landes wieder in Betrieb nehmen konnten, aber auch

0: Dort ist es wichtig, wenn die Lok läuft, im laufenden Betrieb ist es für viele Dinge Aufgaben zu erledigen, die aufgebracht werden müssen. Hier ist es auch kaum noch möglich, irgendwelche Eigenleistungen zu erbringen, denn für jede Aktivität, jede Reparatur und dergleichen muss über eine Nachweisführung erfolgen, sodass da dem Engagement der Mitglieder auch Grenzen gesetzt sind.
1: Die 36. Bahnaktions- und Eisenbahnerlebnistage haben damit einmal mehr gezeigt, dass Eisenbahngeschichte nicht nur Vergangenheit ist und auch in Zukunft durch den Förderverein der Erhalt der Lokomotiven gestellt ist.

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1: Apotheker sind weit mehr als Medikamentenausgeber. Sie beraten, klären über Wechselwirkungen auf und helfen bei gesundheitlichen Fragen. Doch wie sieht der Arbeitsalltag hinter dem Apothekentresen aus? Darüber haben wir mit Dr. Andreas Hühnerbein gesprochen.
2: Herr Hühnerbein, wir haben heute mal ein ganz anderes Thema. Apotheker oder die Apotheken geben ja nicht nur Medikamente raus. Da steckt ja noch viel mehr dahinter.
3: Ja, da sind wir auch ein bisschen stolz drauf, ehrlicherweise. Ja. Natürlich ist das, was die Patienten und Kunden vorne sehen, dass da irgendwie ein Artikel abgegeben wird, manche auf Rezept, manche nicht. Manchmal muss der Arzt sozusagen noch sein Okay geben und das verordnen. Manches darf man sich selber kaufen. Es gibt rechtlich unterschiedliche Sachen. Was darf ich selber? Was brauche ich eine Beratung vom Apothekenteam sozusagen? Wo brauche ich den Arzt dazu? Das sind aber diese klassischen Abgabevorgänge, wo für uns natürlich eine Beratung dazugehört, auch verpflichtend ist. Das wird regelmäßig auch getestet. Aber es ist natürlich nicht das Einzige, was wir in der Apotheke machen, sondern das Dienstleistungsspektrum bezieht sich deutlich weiter. Da gehören Herstellungsvorgänge dazu, individuelle Rezepturen, da gehören Messungen dazu, da gehören ganz viele Sachen dazu. Und seit einiger Zeit ist das Ganze ein bisschen strukturierter gefasst worden. In Abstimmung mit den Krankenkassen gibt es sogenannte pharmazeutische Dienstleistungen. Das sind Dinge, die die Apotheke eigentlich schon relativ lange anbietet, die jetzt in einer strukturierten Form und eben auch in einer vergüteten Form angefasst werden. Das heißt, bestimmte Patienten, die in die Zielgruppe hineingehören, kriegen diese Dienstleistung dann auch von ihrer Krankenkasse bezahlt.
2: Das betrifft welche Dienstleistung?
3: Das gibt ganz unterschiedliche. Das, was bei uns am umfangreichsten ist, die sogenannte Polymedikationsberatung. Polymedikation, viele Medikamente. Sind wir wieder bei alten Leuten, die sind es nicht immer. Es gibt auch jüngere Leute mit mehreren Medikamenten. Mhm. Aber gehen wir mal von einem Patienten aus, der mindestens 5 Medikamente parallel einnimmt. Der hat ja oft einen Medikationsplan vom Arzt in der einen oder anderen Form. Und wir dürfen und können, und das machen wir auch relativ regelmäßig, diese Medikation nochmal checken. Da gehören natürlich erstmal die Artikel dazu, die auf diesem Medikationsplan stehen. Wir nutzen ganz oft aber dieses sogenannte Brownback-Verfahren, wo wir die Patienten bitten, räum mal alles in die Tüte, was du zu Hause so hast und was du aktuell nimmst. Weil das, was auf dem Medikationsplan steht, ist das, was der Arzt kennt und nimmt. Und der eine nimmt hier nochmal ein Vitamin dazu und der andere nimmt da nochmal ein pflanzliches Vitamin dazu, ein pflanzliches Präparat dazu. Mhm. Oder kauft sich in der Selbstmedikation relativ regelmäßig in der Apotheke noch irgendwas, weil ihm das gut tut. Und das alles zusammen gehört in die Betrachtung mit rein. Zusätzlich, wenn es uns zur Verfügung steht, nutzen wir dann auch noch Blutwerte, Nierenwerte und dergleichen, weil natürlich bei bestimmten Medikamenten bestimmte Körperfunktionen kritischer sind, weniger kritisch sind. Und all das wird sozusagen betrachtet, natürlich heutzutage mit digitaler Unterstützung. Wenn zum Beispiel mehrere Medikamente die gleiche Nebenwirkung machen, ist natürlich die Wahrscheinlichkeit für den Patienten höher, an dieser Nebenwirkung auch zu leiden, als wenn er nur eins davon nimmt sozusagen. Solche Dinge werden alle mit angeschaut. Die Wechselwirkung verschiedener Medikamente im Stoffwechsel wird mit angeschaut. Aber auch so ganz einfache Sachen. Kann ich das überhaupt so einnehmen? Kann ich das so anwenden, wie es gedacht ist? Unser Ziel ist es eigentlich, dabei in Zusammenarbeit mit den Ärzten, das, was der Arzt sozusagen als Intention

0: Indikation in diesen Medikationsplan reingeschrieben hat, dass das beim Patienten auch umsetzbar ist. Ja, und wenn es uns dann irgendwie pharmazeutisch sozusagen komisch vorkommt, weil da vielleicht ein Medikament dabei ist, wo es bessere Alternativen gibt, dann können wir das in Abstimmung mit dem Patienten dem Arzt vorschlagen oder der Patient schlägt das dem Arzt vor. Manchmal muss man auch ganz fair sagen, es gibt einfach keine Medikamente mit einer besseren Alternative. Ja, aber gerade auch, wenn verschiedene Ärzte im Einsatz sind, Fachärzte für Schmerztherapie, für Rheuma, auch die Augenärzte zusammen mit dem Hausarzt, da ist manchmal die Kommunikation nicht immer optimal. Und bei uns läuft das so, dass bei uns auch ein Stammpatient ist, läuft das in der Medikationsliste zusammen und mit den Informationen, die der Patient danach zusätzlich uns gibt, da gehört natürlich ein entsprechendes Beratungsgespräch dazu, wo wir uns mit dem entsprechenden Patienten dann auch hinsetzen, ihn nach aktuellen Beschwerden fragen, nach Schwierigkeiten bei der Einnahme fragen, auch so ein bisschen versuchen, die Compliance, also wie gut hält er sich an das, was der Arzt vielleicht vorgeschrieben hat und ihn dazu motivieren, das eben auch so entsprechend umzusetzen, weil natürlich der therapeutische Effekt im Wesentlichen dann auch nur da ist, wenn das entsprechend dann auch angewendet wird. Also das ist ein ganz weites Spielfeld, da kommt zum Teil eben auch ein bisschen ein sozialer Touch mit rein. Welche Beschwerden gibt es im Alltag der Patienten, die vielleicht dagegen sprechen, die Medikation so zu nehmen, wie es ist, kann man sich da Alternativen überlegen oder es manchmal auch einfach nur weil in die Zeile verrutscht, dass plötzlich eine Wassertablette abends genommen wird, aus irgendeinem Grund, weil es mal beim Patienten so angekommen ist und nachts muss er dreimal raus und ja, solche einfachen Sachen sind es auch manchmal. Also das ist relativ komplex und vielschichtig auf jeden Fall. Wir versuchen das eben strukturiert abzuarbeiten im Kontakt mit dem Patienten und natürlich auch, wenn es gewünscht ist und wenn es notwendig ist, im Kontakt mit den Ärzten.
1: Das klingt gut. Wie wird es von den Patienten oder von ihren Kunden, das sind ja dann hinlänglich auch Patienten, angenommen?
0: Sind dann immer Patienten in dem Fall, genau. Also dieses Persönliche wird sehr gut angenommen. Ja. Das lässt sich natürlich heutzutage auch telefonisch oder per Videocall alles machen. Also da muss jetzt nicht unbedingt einer direkt in die Apotheke kommen, aber die meisten Gespräche finden wirklich hier in der Apotheke statt und für uns, wir haben schon immer das Gefühl, dass die Leute wieder ein bisschen rausgehen, nochmal ein bisschen klarer sind, was ihre Medikation anbringt, was, wofür, wie es angewendet werden soll, welche Fehler habe ich vielleicht bisher gemacht, das könnte ich verbessern und trägt das Ganze dazu bei, dass ich meine Therapie A besser vertrage und B, dass sie natürlich auch besser funktioniert.
1: Schön. Was würden Sie sich jetzt wünschen, was Sie noch anbieten dürfen? Jetzt von Krankenkassen oder vom Gesetz
0: her? Ja, ne, da ist ja gerade so ein bisschen in der Diskussion politisch, da können wir dann vielleicht beim nächsten Mal drüber reden. Also mir persönlich liegen natürlich jegliche Präventionsleistungen am Herzen. Ich habe mich länger mit Prävention beschäftigt, finde das Thema unheimlich wichtig. Es ist auch gesellschaftlich wichtig, einfach Kosten zu vermeiden in Zukunft und das so ein bisschen noch in die Leute zu kriegen. Natürlich immer beim Endverbraucher sozusagen, aber auch so ein bisschen in die Köpfe aller Beteiligten, dass das eben immer eine Teamarbeit ist. Da gehören die Ärzte dazu, da gehören die Apotheker dazu, da gehört vielleicht das Pflegepersonal dazu, ob ambulant oder stationär. Die müssen alle A miteinander reden und B so ein bisschen dann auch das Gleiche von sich geben. Und das wäre schon gut, wenn das noch ein bisschen verbessert wird. Auch die Kommunikation unter den Leistungserbringern insgesamt.
1: Ja, dann drücken wir uns mal die Daumen, dass das zustande kommt, was Sie jetzt gerade angesprochen haben. Ja, das waren wertvolle Tipps und ich finde auch, dass es schön ist, wenn ich in der Apotheke gehe. Ich kenne die Leute, ich kann fragen und ich höre mir in Ruhe das nochmal an. Ich will jetzt nicht sagen, dass der Arzt keine Zeit hat, aber wir wissen ja, wie es in Arztpraxen zugeht. Die hören dann, wenn es ein neues Medikament vielleicht ist, zu, die Patienten, aber wenn sie dann draußen sind, ach Gott, was hat er denn gesagt? Und das finde ich eigentlich schön.
0: Das ist immer so ein bisschen das Problem, das geht uns auch ganz genauso wie den Ärzten, dass für uns Dinge selbstverständlich sind und dann sagt man die so in einem Satz und für das Gegenüber ist aber eine völlig neue Welt sozusagen und da muss man sich ein bisschen reindenken und dann ist es völlig normal, dass auch was ein zweites, ein drittes Mal erklärt werden muss, das gehört einfach dazu und da sollten sich Ärzte und Apotheker so ein bisschen die Bälle zuspielen und wichtig ist, dass wir alle für den Patienten arbeiten und die Therapie nachher so ist, dass es dem Patienten hilft, sonst ist nicht nur dem Patienten geht's schlechter, sondern wir schmeißen auch einen Haufen Geld aus dem Fenster raus.
1: Das ist ein sehr schönes Schlusswort, da bedanke ich mich. Und beim nächsten Mal schauen wir, ob wir das aufgreifen können, das Thema.
2: Mal, was
1: genau. Ist, ja, danke schön.
3: Ab ins kühle Nass. Und das mitten in der Elbe. In Lutherstadt-Wittenberg wurde wieder traditionell geschwommen. Beim Elbschwimmen

0: Suche aufs Wasser ein. Dabei geht es um Sport, Spaß und Gemeinschaft. Besucher können die Boote kennenlernen und selbst erste Erfahrungen sammeln. So wird die Elbe für den 23. August 2026 zum Treffpunkt für Wassersportler und Gäste.
1: Und Tradition ist es, an einem Wochenende im Sommer hier unseren Tag der offenen Tür durchzuführen, bei dem wir uns als Verein und jede Abteilung präsentieren. Und ja, die Kanuten tun das, wie man hier ringsherum sieht, mit ihren Kajaks. Und ja, wir sind ein Verein mit rund 35 oder eine Abteilung mit rund 35 Mitgliedern, die im Wesentlichen den Wasserwandersport als Hobby betreiben und das nicht nur auf der Elbe, sondern auch auf den Gewässern, die hier so im Umland sind und auf denen man gut paddeln kann, wie dem Spreewald oder auch den Berliner Gewässern. Ja, zum Tag der offenen Tür verbinden wir das Ganze mit dem Elbeschwimmen. Einmal hat schon stattgefunden einen Durchgang, einen zweiten bieten wir in Kürze an. Das ist ein großer Teil des Programms, natürlich das gesellige Beisammensein. Und im Wesentlichen geht es darum, dass wir als sportliche Abteilungen unseren Sport vorstellen, dass wir den Gästen die Möglichkeit geben, mal ein bisschen zu schnuppern, sich mal ins Boot zu setzen mit einem Guide oder auch allein mal zu paddeln und sich ein bisschen was erklären zu lassen, worin denn der Reiz des Paddelns auf dem Wasser eigentlich besteht. Ja, der Reiz des Paddelns ist natürlich, ganz nah an der Natur zu sein, mittendrin zu sein in der Natur. Mitunter ist es auch die Einsamkeit, die Natur also in aller Ruhe zu erleben, sich in der Natur zu bewegen. Egal wie das Wetter ist, ob es etwas kühler ist, ob Sommer ist, ob Wind oder nicht. Und das kann jeder für sich so entscheiden, wie er das möchte. Und das ist eigentlich der Reiz. Und das eben nicht nur in der Gegend, in der man sich auskennt, wie wir hier auf der Elbe, sondern letztendlich überall in Deutschland oder auch Europa.
0: Beim traditionellen Elbschwimmen geht es für die Teilnehmer einmal quer durch den Fluss. Die Wasserwacht sorgt dabei für die Sicherheit. Rettungsschwimmer und Boote begleiten die Schwimmer. Besonders starke Strömungen sind zu erwarten, was es zu einer großen Herausforderung macht. Jede Altersstufe ist vertreten und meistern diese Veranstaltung ohne Probleme.
2: Ich bin Thomas Vier, Ortsgruppenleiter der Wasserwacht in Wittenberg und hier für heute der Chef von Skanze aus Sicht der Wasserrettung. Wir haben das alljährliche Elbeschwimmen gemacht. Das heißt, unter fachkundiger Beobachtung dürfen die Wittenberger und Wittenbergerinnen, die Gäste, einmal quer über die Elbe schwimmen. Die Elbe als Bundeswasserstraße ist natürlich nicht einfach so ein Badegewässer. Deswegen findet das Ganze unter Beobachtung statt, unter Aufsicht von uns. Und wir begleiten die Schwimmer mit Booten und mit Rettungsschwimmern, sodass im Fall der Fälle auch immer jemand da ist, der dann auch dementsprechend zugreifen kann. Die Elbe ist aktuell unterwegs mit 5 Kilometern pro Stunde. Das klingt jetzt erstmal nicht schnell, es ist sowieso eine Schrittgeschwindigkeit. Aber in der Fahrrinne selber, in der Strömung, merkt man, dass man abgetrieben wird. In der Regel schafft man es nicht wirklich direkt durchzuschwimmen. Also man wird immer abgetrieben, das ist geplant, das ist auch gewollt. Und das ist für ungeübte Schwimmer erstmal eine Erfahrung, in dieser Fahrrinne mitgerissen zu werden und dann trotzdem die Ruhe zu bewahren, trotzdem sein Ziel zu verfolgen und dann kommt man völlig problemlos auch auf der anderen Seite an. Das Durchschwimmen durch die Elbe ist für die Wittenberger immer so ein Highlight. Und wenn man sieht, dass heute der jüngste Teilnehmer 10 Jahre alt ist und vor ein paar Jahren der jüngste Teilnehmer 7 Jahre, sieht man schon, dass das reizvoll ist, die Elbe zu bezwingen, sagt man es mal so. Aber wie gesagt, immer nur unter Beobachtung, immer nur unter Begleitung von Rettungsschwimmern. Sonst ist es einfach zu gefährlich. Und der Reiz ist einfach da. Dafür ist die Elbe unsere Elbe. Und da muss man auch mal durchgeschwommen sein als Wittenberger.
0: Paddeln verbindet. Der Verein hat rund 35 Mitglieder, die den Wassersport meist als Hobby betreiben. Gepaddelt wird auf der Elbe und vielen weiteren Gewässern. Einige Mitglieder sind auch sportlich sehr erfolgreich. Helga Freund wurde bereits zum 41. Mal Weltmeisterin und brachte dieses Jahr aus Kanada 2 Goldmedaillen mit.
3: Also mein Name ist Helga Freund, ich bin 72 Jahre alt, habe mit 11 Jahren angefangen zu paddeln, mit 21 wieder fast aufgehört, weil dann Beruf, Studium, Familie, alles viel wichtiger waren. Und mit 48 bin ich wieder ins Boot geklettert und 2 Jahre später hat man mich mitgenommen zur Weltmeisterschaft nach Kanada. Und dort habe ich gewonnen vor 40 Frauen. Und ja, seitdem bin ich so oft, wie es geht, auf dem Wasser. Und dieses Jahr war ich auch in Kanada zur Weltmeisterschaft und habe 2-mal Gold wieder mitgebracht. Nun bin ich 41 Mal Weltmeister und das Paddeln macht einfach Spaß. Und ja, und ich kann aber auch
0: ruhig.

0: paddeln. Ich kann auch mal Genuss paddeln, also sprich Wanderboot fahren, weil mein Mann ist kein Rennsportler. Und auch, weil das hier ein Verein ist, der vorwiegend Wanderboot fährt, möchte man ja es in der Gemeinschaft erleben. Wenn ich zu Wettkämpfen fahre, dass man Sportkameraden auf aller Welt sieht und die sind ja alle so ein bisschen verrückt wie ich. Das heißt also, dass sie trainieren fleißig und wie man so sagt, die Konkurrenz schläft nicht. Und dass man sich wieder trifft, die eine oder die andere Sportlerin. Und ja, es ist einfach schön.
1: Damit ging ein abwechslungsreicher Tag rund um den Wassersport zu Ende. Beim Elbschwimmen, Segeln und Paddeln standen vor allem Sport, Gemeinschaft und die Freude am Wasser im Mittelpunkt. Ein gelungenes Fest, das einmal mehr zeigte, wie eng Wittenberg mit der Elbe verbunden ist.
2: Und jetzt erfahren Sie noch von uns die Sportergebnisse vom Wochenende. Also wer hat wie gegen wen gespielt? Hier unser Sportblick für Sie.

in der Oberliga Süd unterlagen am Sonntag die Kicker vom SSC Weißenfels zu Hause mit 0:4 dem Team von Germania Halberstadt. In der Verbandsliga unterlag am Samstag Blau-Weiß Zobau mit 1:3 beim SV Westerhausen. In der Landesliga endete die Begegnung TSV Leuna gegen den 1. FC Zeitz mit 2:1 und der SC Naumburg fuhr auf heimischen Rasen einen 2:1-Sieg gegenüber der zweiten Mannschaft vom SSC Weißenfels ein. In der Landesklasse 6 endete am Freitag die Begegnung SV Braunschweig gegen Sportring Mücheln mit 0:2. Und das Spiel SV Großgrimma gegen Eintracht Greifswald endete torlos. Am Samstag kam es zu folgenden Ergebnissen. SV Rot-Weiß Weißenfels gegen die zweite Mannschaft vom 1. FC Zeitz 1:4. SV Kelpra gegen SV Wacker Wengelsdorf 1:1, BSC Laucha gegen TSV Großkorbeta 0:1 und VfB Oberröblingen gegen RSK Freiburg 3:3. Kommen wir zum Handball. In der Regionalliga der Männer fuhr am Samstag der HC Burgenland einen 34:33 Sieg beim BSV Magdeburg ein. Und die Damen unterlagen am Sonntag beim HC Rödertal knapp mit 29:30. In der Oberliga unterlag die zweite Mannschaft vom HC Burgenland mit 27:29 bei der SG Kühnau. In der Oberliga der Damen wurde die Begegnung HC Burgenland gegen SV Irxleben verlegt. In der Verbandsliga endete die Begegnung SV Friesen-Frankleben gegen die dritte Mannschaft vom HC Burgenland mit 40:28. Und in der Bezirksoberliga fuhren die Damen vom BHV einen 22:10 Sieg beim TSV Großkorbeta ein. Florball. Die UHC-Herren konnten am Sonntag nach Verlängerung einen 8:7 Sieg gegenüber der Mannschaft aus Holzbütten für sich verbuchen.

0: Das war unsere Sendung für Sie am Dienstag. Am Freitag gibt es eine neue Ausgabe BLK Regional TV mit meiner Kollegin Mandy Schmidt. Kommen Sie gut durch die Woche, machen Sie es gut. Tschüss.
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1: Hallo und herzlich willkommen zum aktuellen Regionalmagazin am Freitagabend hier bei BLK TV. Kommen wir zu unserem ersten Thema. In Weißenfels beschäftigen sich die Stadtplaner mit einer Neugestaltung der sogenannten Neustadt. Das Quartier soll neue Ideen in der Stadtplanung aufnehmen. Jetzt haben Studenten der Uni Weihenstephan dazu sich einige Gedanken gemacht und eine Neugestaltung zu Papier gebracht.
2: Frau Professor Hörster, erste Frage, Sie sind nicht aus Weißenfels, aber Ihre Studenten und Sie haben eine Idee, eine Vision von Weißenfels, vom Sanierungsgebiet, was wir hier hinter uns sehen, entwickelt. Wie ist es erstmal zu der Idee gekommen? Und erstmal, welche Hochschule ist es denn überhaupt? Ja,
3: hallo erstmal. Also wir sind von der Hochschule Weihenstephan-Triesdorf. Das ist in Freising bei München, also Bayern. Und wir sind zu Weißenfels über ein Forschungsprojekt gekommen. Das heißt T-Raum, Freiraum durch Co-Kreation. Und das machen wir zusammen mit der Universität Leipzig. Und unsere Aufgabe in diesem Forschungsprojekt ist es, zu untersuchen und Vorschläge zu machen, wie man zusammen mit den Anwohnerinnen, den Bürgerinnen der Stadt Weißenfels, der Stadtverwaltung und der Politik Freiräume so gestalten kann, dass da wieder Begegnung stattfinden kann und dass vielleicht auch junge Fachkräfte, zum Beispiel aus Leipzig, Lust haben, wieder nach Weißenfels zu ziehen. Und da haben wir uns natürlich erstmal umgeguckt und haben dann gedacht, Mensch, die Neustadt, so ein tolles gründerzeitliches Viertel und auch noch gleichzeitig zufällig jetzt ins Sanierungsgebiet aufgenommen, als Sanierungsgebiet aufgenommen, das ist doch perfekt. Und dann waren wir letzten Oktober mit 70 Studierenden aus dem siebten Semester, also das ist das letzte Semester vor der Bachelorarbeit, hier eine Woche und durften das Kulturhaus nutzen in der Neustadt. Und haben mit den Studierenden zusammen

0: der Fachrichtungen Stadtplanung und Freiraumplanung uns die Neustadt angeguckt und die Studierenden haben dann Konzeptentwürfe gemacht. Und das Besondere war, jeden Nachmittag gab es ein Open Studio. Da konnten interessierte BürgerInnen und auch Menschen aus Organisationen und von der Stadtverwaltung kommen und mit den Studierenden zusammen 3 Stunden an Entwürfen arbeiten. Und die Studierenden haben dann die ganzen Inspirationen mitgenommen und bis Januar dann die Konzepte, die man jetzt hier sehen kann, entwickelt. Und es ist auch noch nicht zu Ende, es geht weiter. Wir kommen im Oktober wieder. Wir haben uns eine Straße rausgesucht, die Novalisstraße in der Neustadt. Und die Studierenden werden mit AnwohnerInnen zusammen im Oktober überlegen, wie könnte man diese Straße umgestalten. Dann werden sie einen kleinen Prototypen bauen für Pflanzinseln, Sitzgelegenheiten, Spielbereiche. Und dann kommen wir im Sommer wieder und bauen die in groß. Und dann werden die zusammen mit allen, die Lust haben, so lange hin und her geschoben in der Straße, bis es passt. Und dann bleiben die da den ganzen Sommer. Und ein Planungsbüro kommt dann danach und setzt das so um, dass es dann wirklich gebaut werden kann.
1: So, jetzt stehen wir hier mitten zwischen den ganzen Entwürfen. Ja. Auffällig ist natürlich dieses Große, was uns die Merseburger Straße zeigt. Ja. Und hier sind ja nun, sag ich mal so, auch viele radikale Änderungen. So kennt man ja die Neustadt gar nicht. Ja. Wie viel Freiraum hatten denn die Studierenden? Wurde denen was vorgegeben oder konnten die wirklich aus freier Idee arbeiten?
0: Also wir haben natürlich alle Planwerke, die es schon gibt, den Studierenden zur Verfügung gestellt und auch das ISEC, integrierte städtebauliche Entwicklungskonzept. Und die Aufgabe ist schon, es so zu machen, dass es gebaut werden könnte, aber sich auch frei zu machen von dem, das geht nicht, so sollen wir das nicht machen, weil das ist ja das Besondere, wenn man ein Studierendenprojekt macht. Ne? Und das haben die Studierenden auch natürlich in Anspruch genommen. Aber es wäre schon möglich, wenn man bereit wäre dazu.
1: Aber wenn ich den Entwurf jetzt hier so sehe, da ist ja auch viel, was an Gebäudesubstanz dann nicht mehr da ist.
0: Ja, in der Neustadt haben wir 30% Leerstand. Und wir haben auch einige Gebäude, die eigentlich abgerissen werden müssen. Und da haben die Studierenden ganz genau geguckt. Also die haben jetzt da nicht wahllos gearbeitet, deswegen waren wir ja auch eine Woche hier. Sondern wenn sie Gebäude weggenommen haben, dann sind das Gebäude, die eh wirklich abgerissen werden müssen. Also wo einfach nichts mehr zu machen ist. Das ist so. Und manche haben dann eben auch, also es gab eigentlich so 3 Tendenzen in den Entwürfen. Manche haben gesagt, wir gehen davon aus, dass dieser Leerstand bleibt und nehmen so viele Gebäude weg, dass die 30% sozusagen weg sind. Manche haben gesagt, es bleibt nicht so, sondern wir bekommen wieder durch die tolle Entwicklung in der Neustadt Neubürgerinnen dazu und sind davon ausgegangen, dass wieder alles bewohnt werden kann und haben sich dann aber auf die Gebäude konzentriert, die eben auch noch sanierungsfähig sind oder eben auch neue Gebäude tatsächlich dazu geplant.
1: Wie realistisch ist denn, dass aus solchen Vorschlägen der Studierenden dann auch wirklich meistens ja dann Teile davon auch wirklich umgesetzt werden?
0: Also natürlich gibt es ein Planungsbüro, was jetzt ja auch den Sanierungsprozess begleitet. Und die waren jetzt auch in unserem Workshop, den wir im Mai gemacht haben, wo wir die ganzen Entwürfe vorgestellt haben. Da haben wir mit Menschen aus der Zivilgesellschaft gearbeitet, also Neustädterinnen, dem Jugendbeirat, Politikerinnen und Menschen aus der Stadtverwaltung. Und wir haben sozusagen die Muster mal raus analysiert und vorgestellt und dann diskutiert und daran weitergearbeitet. Und da war das Planungsbüro auch dabei. Und die gucken natürlich, es ist ja jetzt auch ein ganz langer Prozess über mehrere Jahrzehnte. Und da muss man einfach sehen, was davon ergibt Sinn und was nicht. Aber das ist auf jeden Fall eine tolle Vorarbeit. Und wir haben jetzt zum Beispiel aus einem der Entwürfe, also die Entwürfe bestehen ja nicht nur aus räumlichen Konzepten, sondern eben auch aus der Idee, wie könnte man jetzt mit den bewohnenden Anwohnerinnen weiterarbeiten. Und daraus ist dann die Idee mit der Novalisstraße auch entstanden. Also dass wir sagen, wir machen jetzt weiter und wir setzen einmal eine Straße um, idealtypisch, und gucken, wie das funktioniert. Also das ist schon aus diesen Entwürfen entstanden, die Idee.
1: So, jetzt stehen wir hier vor einem Entwurf, wo ich gesagt habe, da ist aber die Abrissbirne mal so richtig einmal quer durch die Neustadt. Da fehlt ja die Hälfte und ich glaube, dieser Entwurf bedarf mal einer Erklärung.
0: Ja. Also das ist natürlich total radikal gedacht, ne? Aber das dürfen Studierende ja auch. Und hier war die Idee, also die Studierenden sind davon ausgegangen, also nach 10, 20, 30 Jahren, dass diese 30% Leerstand bleiben. Und dann haben sie sich gedacht, bevor wir jetzt hier irgendwie so was haben, was so löchrig ist, ne, wie so ein Mund mit fehlenden Zähnen, machen wir das anders. Wir sanieren alle Gebäude, die sanierungsfähig sind, hier in diesem Bereich, der ja auch an die Kernstadt angeschlossen ist, und nehmen nach und nach, also ne, hier sieht man, nach 10 Jahren sind die Gebäude noch alle da, dann sieht man hier rote Gebäude, die weggenommen werden und noch mehr rote Gebäude. Also wir nehmen diese 30% weg am Außenrand und machen dafür einen Landschaftsplan, Park. Das ist natürlich super radikal, aber also die Studierenden haben uns auch gefragt, ob sie das dürfen. Und wir haben gesagt, ja, mach doch mal, weil es geht ja darum, so eine Vielfalt zu zeigen. Und ich fand das einfach spannend, auch mal so radikal an so eine Idee ranzugehen und das mal konsequent zu durchdenken. Und ich finde, das hat dieses Team hier sehr gelungen gemacht. Jetzt muss man aber keinen Schreck kriegen, ne? Das ist jetzt wirklich ja sozusagen eine visionäre Idee.
1: Also wir schauen mal, was draus wird.
0: Ja, in 30 Jahren.
1: Wir schauen.
0: Wir beide.
1: Da gehen wir dann Hand in Hand hier durch die Neustadt und gucken, was draus geworden ist. Genau.
0: Da freue ich mich
1: Wir werden sehen, was die Studierenden weitere für Ideen haben, was sie zusammen mit dem Weißen Felshorn für Ideen entwickeln. Ja. Und wir sind schon mal darauf gespannt, was aus der Novalisstraße für Ideen
0: entwickelt. Kommen Sie doch und berichten.
1: Wir werden das auf jeden Fall begleiten.
0: Toll.
1: Dann bedanke ich mich. Ich wünsche Ihnen viel interessante Gespräche mit den Weißenfelsern.
0: Danke.
1: Und dass die Studierenden noch viele Ideen haben.
0: Ja, super. Dankeschön.
2: Eine funktionierende Feuerwehr ist für alle Städte und Gemeinden sehr wichtig. Im Weißenfelser Ortsteil Burgwerben erhielt die dortige Wehr nun aus den Händen von Innenministerin Zieschank ein modernes, neues Löschfahrzeug.
3: Das Burgwerbener Weinfest bildete in diesem Jahr den Rahmen für die Übergabe eines neuen Fahrzeuges für die Ortsfeuerwehr. Innenministerin Tamara Zieschang überreichte dem Ortswehrleiter Klaus Müller offiziell die Schlüssel zum Fahrzeug.
4: Ich bedanke mich natürlich bei der Stadt Weißenfels, weil am Ende trägt, in dem Fall ist es mal Hälfte Hälfte, häufig trägt die Kommune den Löwenanteil an der Finanzierung und natürlich muss im Stadtrat auch immer wieder abgewogen werden, wo beschaffen wir Gerät, wo geht es ums Feuerwehrgerätehaus. Ich habe schon gehört, da gibt es Diskussionen zu, können wir gleich gerne noch mal ein bisschen vertiefen. Also ich bin auch dankbar, dass die Stadt Weißenfels den Brandschutz und ihre kommunale Pflichtaufgabe da sehr ernst nimmt und in den Brandschutz investiert, in dem Fall in die Ortsfeuerwehr Burgwerben investiert, weil wie gesagt, es dient dem Schutz aller Bürgerinnen und Bürger hier. Ihm wünsche ich, Sie kennen ja das Fahrzeug schon ein wenig, es ist heute nur die offizielle Indienststellung. Es ist hergestellt worden von einem Unternehmen aus Sachsen-Anhalt, auch das haben wir nicht immer. Feuerwehrtechnik Schmitz kommt aus Farnstedt, aus dem Saalekreis. Ich bin froh, dass wir nicht nur sozusagen eigentlich am Ende im Augenblick 4 Fahrzeughersteller für Feuerwehrfahrzeuge haben. 2 davon kommen aus Sachsen-Anhalt. Es ist gut, wenn es mehrere Anbieter gibt. Das ist gut für die Preise, damit die uns nicht von den Herstellern diktiert werden.
3: Seit einiger Zeit ist das Fahrzeug nun in Burgwerben und die Kameraden haben inzwischen begonnen, sich damit vertraut zu machen. Schließlich muss jeder buchstäblich im Schlaf wissen, wo die Ausrüstung verstaut ist.
5: Also die meisten, ja. Es kommt ja immer darauf an, wer gerade da ist. Ja, es war nun seit Mai, wenn wir das Fahrzeug haben, Urlaubszeit, da sind ja auch viele krank. Also das ist alles in Arbeit. Wir sind da in guter Hoffnung oder gute Dinge, dass das immer nach und nach durch jeden vorgestellt wird und jeder sich damit befassen tut, wenn mal Einsatz ist, dass er genau an diesem Rollo oder an diesem Fach weiß, wo die Equipment sind, die er gerade braucht.
3: Lange mussten die Burgwerbener auf ein neues Fahrzeug warten.
5: Das alte war über 25 Jahre, das wurde jetzt durch dieses neue ersetzt. Und es wurden auch andere Prioritäten gesetzt für Fahrzeuge. Also das andere hat andere Einsatzbedingungen gehabt als das jetzt hier. Ja, kann man mehr machen. Und das andere war mehr wasserführendes Fahrzeug. Das
1: Wie viele Einsätze hat denn die Feuerwehr in Burgwerm so im Schnitt?
5: Also das letzte Jahr haben wir so 17 Einsätze gehabt. Dieses Jahr sind wir besser weggekommen, da haben wir bis jetzt bloß 3 oder 4 Einsätze. Also umso weniger Einsätze eigentlich, umso besser für uns.
1: Wie groß ist die Feuerwehr? Wie viele Mitglieder haben Sie und wie viele Aktive?
5: Wir haben aktive 21 und wir haben 5 Ehrenamtliche noch, die uns unterstützen noch mit.
1: Aber ich habe gesehen, die Feuerwehr scheint auch sehr jung zu sein.
5: Ja, wir haben jetzt erst wieder dieses Jahr oder letzten Monat 3 neue Kameraden gewinnen können, die heute an diesem Tag ihre Grundausbildung angefangen haben.
3: Jetzt fehlt den Burgwerbener Kameraden nur noch ein neues Gerätehaus. Geplant ist dieses Jahr schon länger, wie uns Ortsbürgermeister Hubert Schmoranzer verriet.
6: Ja, das Gerätehaus hat ja Herr Trauer dann auch gesagt. Es ist vom Grundsatz her sicher gar nicht kein Problem. Sagen wir, es war im Grunde genommen, man hat geplant, dann ist diese Planung so ein bisschen daneben gegangen, plant man wieder neu. Und von der Seite her wird sicher ein neues Gerätehaus kommen. Wir wünschen uns, dass das 27 dann irgendwie begonnen wird und dann auch fertiggestellt wird. Und dann hat so ein schönes Auto eine teilweise neue Feuerwehr, also was das Gerätehaus betrifft.
3: Auch wenn er mit seinem Ort recht zufrieden ist, Wünsche hat auch er.
6: Also all das, was wir so machen, sind die Bürger ja irgendwo mit verantwortlich und die müssen einfach mitmachen in irgendeiner Weise bei den dementsprechenden Aktivitäten, die es so gibt. Ja? So. Und wenn ich jetzt hier so dran denke, wie Tag des offenen Weinbergs, super, ja? Da hat Burgwerm was, wo viele aus Weißenfels und überall herkommen, ja? Und das genießen. Und es war super Wetter und es hat wirklich alles gepasst. Also es war ein richtig schöner Tag wieder. Und dieses Weinfest, ich hoffe, das können wir uns lange erhalten, weil auch das ist sozusagen ein kleiner Höhepunkt in der Gemeinde, der immer schwieriger wird zu finanzieren für die Weinbaugemeinschaft. Und das ist so ein bisschen das Problem, dass man viel ehrenamtliches Engagement braucht, ja, sagen wir so. Und das bringt die Winzer, beziehungsweise auch alle anderen Vereine, bringt sich ja da auch ein. Das schaffen die, sagen wir noch. Aber es wird immer schwieriger und ich hoffe, dass das auch weitergeht. Ja? Natürlich guckt man auf seinen Ort hauptsächlich, ja? Und wünscht sich klar, dass da auch Ordnung ist, dass auch seitens der Bürger Ordnung gehalten wird, aber auch seitens der Stadt auch ein bisschen mehr getan wird, Grünflächen zu pflegen und so weiter und so fort. Klar ist das intensiv, ja? Und dann wird immer dann gesagt, dass das Betttuch oder das Tischtuch wird hin und her gezogen und Geld nicht und so weiter und so fort. Aber was kommen muss, man muss schauen, dass man diese Straßen, die man ja über Dorfanhörung gebaut hat, dass die, sagen wir mal, in Ordnung gehalten werden. Wenn Rissbildungen entstehen, ja bitteschön, da muss man dort das Geld haben, auch dort die, sagen wir mal, zu reparieren und so. Und da, nicht nur seitens der Stadt, auch vom Land, ist dort ein arg Handlungsbedarf. Und das sage ich nur als Burgwärmer, Ortsbürgermeister, das höre ich aus allen anderen Ortsteilen. Ja? Und da müssen wir sicher ein bisschen mehr machen. Aber auch das Land, die Landstraße, die hier durch Burgwärm geht, ist in einem katastrophalen Zustand. Bemängelt ohne Ende, aber es scheint irgendwo kein Geld da zu sein. Gut, wir haben jetzt ein Feuerwehrauto gekriegt, ist ein kleiner Teil. Ja. Aber auch da wünschten wir uns mehr, dass auch dann auf dieses Land geguckt wird.
3: Das nun übergebene Tragkraftspritzenfahrzeug Wasser ist neben der ersten Brandbekämpfung auch für technische Hilfeleistungen ausgerüstet. In den letzten 5 Jahren hat das Land Sachsen-Anhalt rund 290 Feuerwehrfahrzeuge beschafft. 78 kommen in diesem Jahr dazu und 104 werden in den nächsten 3 Jahren folgen.

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1: Bunt wird es in unserem nächsten Beitrag. Wir durften nämlich hinter die Kulissen der Show von Donna Deluxe und ihren internationalen Künstlern schauen. Schrill, bunt, laut und mit ganz viel Witz wurde hier eine tolle Show geboten.
2: Heute geben wir einen Einblick in die Travestie-Show in Hohenmölzen von Donna Deluxe. Und wir haben natürlich jetzt mal einen Einblick bekommen in die Garderobe von unserer lieben Donna. Wir sagen erstmal, hallo Donna, dürfen wir dich kurz stürmen?
3: Ja, sehr kurz, gerne.
2: Du machst dich fertig. Jetzt sehen wir die Donna nochmal, wo noch nicht das Endergebnis da ist. Also es ist ganz, ganz viel Arbeit, was du da im Gesicht hast.
3: Ja, es dauert schon noch ein bisschen. Es muss noch viel Farbe rein.
2: Dürfen wir denn uns mal deine Kleider anschauen?
3: Natürlich, gerne.
2: Ja? Okay, wir kommen mal hier rein und schauen uns mal die Kleider an. Das Kleid kennen wir ja schon hier. Das ist ja das Markenzeichen von Donna, irgendwie so ein bisschen. Wir haben sie ja schon mal in unserem Saale-Talk gehabt. Aber ich habe hier so ganz tolle Sachen gesehen. Und da fangen wir mal an hier. Das ist auch ein ganz tolles Kostüm. Und die Donna hat mir verraten, dass alles Maß angefertigt wurde für sie. Guck mal, auch hier das schöne Paillettenjäckchen. Da sind wir ganz gespannt, wenn sie dann gleich rauskommt in ihrem tollen Kostüm. Also es glitzert hier, wie ihr sehen könnt. Es ist noch ganz, ganz viel mehr. Zum Beispiel, ich mache mich mal ganz, ganz schmal hier. Ich versuche es. Der tolle Schmuck, dazu gibt es auch eine Geschichte, Donna. Du hast gesagt, ach, das ist nicht einfach Modeschmuck, sondern das ist zum Beispiel dieses Stück hier.
3: Ja, das ist selbst gemacht, tatsächlich, von einer wunderbaren Kollegin, die da großes Talent hat, solchen Schmuck herzustellen. Und ja, das ist selbst gemacht. Das kriegt man ja in solchen Größen und Dimensionen gar nicht zu kaufen irgendwo.
2: Nee, das denke ich auch. Und film doch noch gerne noch mal hier rein, Erik, was hier noch alles drin ist. Auch sowas scheint hier selbst gemacht zu sein. Ja. Und dann gibt es hier auch noch, oh, guck mal, diese großen Stücke. Ist das nicht schwer am Hals, Donna?
3: Das ist schon sehr schwer. Die Kostüme sind nicht leicht, die Perücken sind teilweise auch nicht sehr leicht. Ja. Also das sind schon einige Kilo, die man dann mit sich rumträgt.
2: Also wenn ich dich so sehe und mich so anschaue, kann ich von dir noch ein paar Schminktipps mir heute holen. So, dann haben wir ja auch noch, es gibt ja auch noch schöne Perücken. Da haben wir ja auch noch hier eine Vielzahl von verschiedenen Perücken. Die werden natürlich auch genutzt und eine ganze Menge Haarspray ist noch da. Und hier gibt es dann auch noch das Mikrofon. Auch natürlich glitzy, glitzy, glitzy. So eins bräuchten wir fürs BLK-TV für mich, bitte für den Saale-Talk. Und dann gibt es hier auch noch hier den spanischen Fächer hier. Den gibt es auch noch hier. Also hier gibt es viel zu sehen, aber wir wollen ja auch eigentlich gar nicht zu viel verraten, denn der Hauptteil, der ist nachher in der Show und hier geht schon eifrig zu, hier wird schon die Musik geprobt, hier laufen alle im Moment ganz wild durcheinander, weil es soll ja auch perfekt werden für euch und für alle Zuschauer hier. Ja, die Donna hat natürlich auch noch andere Künstler hier mit im Gepäck dabei zu ihrer tollen Show und da sind wir doch gleich hier bei dem nächsten Künstler. Ich habe schon gehört, diese Künstlerin und kommt nicht aus Deutschland. That's why we talk in English. Deshalb sprechen wir in Englisch. Hello.
4: Hello.
2: Your name is?
4: My name is Jessica Manson.
2: Yes, and you are part of the show?
4: Yes, yeah. I'm the one guest tonight for the show of Donna.
2: Ah, yeah. And we are from a TV station here, and we want to get some impressions from the show. Yeah. And so perhaps you can tell me what you are doing. Are you dancing or what's the part?
4: I'm an international performer. My specialty is a big costume on stage with effects on stage.
2: Okay, ganz kurz zur Übersetzung. Also sie kommt aus Belgien und sie ist ein Teil dieser Show hier und sie hat spezielle Kostüme und hat spezielle Effekte hier, die heute Abend hier präsentiert werden. Und wir sagen danke, we say thank you to you and we just have a look to your clothes and everything you do. Thank you very much.
4: You're welcome.
2: Ja, wir schauen uns hier jetzt mal alles an. Auch hier gibt es wieder diesen zauberhaften Schmuck, wie gesagt, und auch wieder verschiedene Perücken und auch verschiedene Kopfschmuck hier. Also da ist eine ganze Menge noch, was wir hier heute Abend sehen werden. Es glitzert und es funkelt und wir sind auch schon ganz gespannt. Wir sind jetzt mal am Haupteingang hier und es sind auch schon ein paar ganz aufgeregte oder freudige Gäste hier. Und ich habe mir diese beiden pfiffigen Herren ausgesucht, die auch so spaßig und toll gekleidet sind. Hallo erstmal.
5: Hallo.
2: Ja, wir sind vom BLK-TV Regional und wir würden gerne mal wissen, ist es das erste Mal, dass Sie heute die Show von Donna Deluxe besuchen?
5: Ja, für uns das erste Mal.
2: Sie das erste Mal und was erwarten Sie oder was erhoffen Sie sich von dieser Show?
5: Also hauptsächlich einen spaßigen, lustigen Abend und ja, eine tolle Show.
2: Und ich glaube, das wird ganz besonders. Ich habe schon so ein paar Sachen da drin gesehen. Also ich glaube, ihr werdet es nicht bereuen. Also freut euch auf diesen schönen Abend hier. Danke, dass ihr uns hier heute Antwort gegeben habt. Ja, wir haben uns jetzt auch mal hier ein bisschen unter die Gäste getummelt.

0: habe ich eine ganz bezaubernde junge Dame auch hier zu meiner Rechten. Hallo.
1: Hallo.
0: Wie ich sehe, sind Sie ja auch mit einer jungen Truppe heute bei Donner Deluxe erschienen. Was erwarten Sie von der Show?
1: Also wir waren ja letztes Jahr schon mal hier und das hat uns sehr gut gefallen und deswegen haben wir uns entschieden, das nochmal zu machen.
0: Das heißt, Sie sind Wiederholungstäterin?
1: Wir sind Wiederholungstäter, genau.
0: Ja, und Sie haben eine Menge Spaß im Rucksack dabei?
1: Nee, der ist leer. Wir bestellen uns ganz viel Spaß nachher.
0: Richtig. Ich glaube, also ich kann schon so viel verraten. Wir haben schon die Proben gesehen. Ich glaube, es wird ganz besonders schön. Sie haben also heute Abend einen ganz tollen Abend vor sich. Danke, dass Sie so spontan waren und mir hier Rede und Antwort gegeben haben. Vielen Dank und einen ganz tollen Abend für Sie alle hier. Ja? Ja. Ich habe hier ganz interessante Damen entdeckt. Und zwar sind das die Erzieherinnen, wenn ich richtig verstanden habe, von dem Sohn von Donner. Was erwartet ihr heute Abend?
2: Spaß und Freude.
0: Seid ihr das erste Mal hier?
2: Letztes Jahr waren wir schon mal hier.
0: Und worauf freut ihr euch am allermeisten?
3: Ich bin heute das erste Mal hier, ich lasse mich überraschen.
0: Dann wünschen wir euch allen einen ganz, ganz tollen Abend. Es wird bestimmt super. Wir haben schon die Proben gesehen. Und ja, vielen Dank, dass ihr auch so ein nettes Interview hier mit uns gemacht habt. Und ihr könnt das natürlich sehen im BLK TV Regional. Und dann seid ihr auch einmal ganz besondere Stars an diesem Abend.
4: Dankeschön.
0: Ja, danke schön.

Guten Abend, die Damen, guten Abend, der Rest. Ich freue mich sehr. Nachdem ich ja viele Jahre durch die ganzen deutschen Lande reise, endlich auch mal Hohenmösen City kennenlernen zu dürfen. Ich bin ja hier schon oft in der Nähe aufgetreten, im Reichenfels. Einmal im Jahr bei dem Zauber der Travestie. Und da habe ich Donna auch kennengelernt und sie hat mich dann letztes Jahr gefragt, ob ich dann mal in ihre Heimatstadt komme. Und dann habe ich spontan zugesagt, ich wusste ja nicht, was mich erwartet.

0: Für alle Sportbegeisterten haben wir jetzt noch die Ansetzungen fürs kommende Wochenende parat. Beim Fußball und Handball geht's wieder so richtig zur Sache. Und auch beim Floorball starten die Mannschaften in die neue Saison. Hier ist der unser kompakter Sportblick zum Wochenende.
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2: In der Oberliga Süd treffen am Sonntag die Kicker vom SSC Weißenfels auf heimischem Terrain auf das Team von Germania Halberstadt. Hier rollt der Ball ab 14 Uhr. In der Verbandsliga geht es am Samstag für Blau-Weiß-Zobau zum SV 1890 Westerhausen. Spielbeginn ist um 14 Uhr. In der Landesliga geht es für den ersten FC Zeitz zum TSV Leuna und der SC Naumburg erwartet die zweite Mannschaft vom SSC Weißenfels. Anpfiff ist jeweils um 14 Uhr. In der Landesklasse 6 kommt es bereits am Freitag zu folgenden Begegnungen. SV Braunspetra gegen Sportring Mücheln. Spielbeginn ist hier bereits um 17.45 Uhr. Und SV Groß Grimma trifft zu Hause auf das Team von Eintracht.

0: Breisfeld. Anpfiff ist um 19 Uhr. Am Samstag geht's für die Mannschaft vom 1. FC Zeitz zum SV Rot-Weiß-Weißenfels. Weiterhin kommt es zu folgenden Ansetzungen. SV Kelbra gegen SV Wacker-Wengelsdorf, BSC Laucha gegen TSV Großgorbeta und für RSK Freiburg geht's zum VfB Oberröblingen. Kommen wir zum Handball. In der Regionalliga der Männer geht's am Samstag für den HC Burgenland zum BSV Magdeburg. Spielbeginn ist um 19.30 Uhr. Und die Damen werden am Sonntag beim HC Rötertal erwartet. In der Oberliga kommt es am Samstag zur Begegnung SG Kühnau gegen die zweite Mannschaft vom HC Burgenland. Und die Damen vom HC Burgenland stehen am Sonntag dem Team vom SV Irxleben gegenüber. In der Verbandsliga geht es am Samstag für die dritte Mannschaft vom HC Burgenland zum SV Friesen-Frankleben. Spielbeginn ist hier um 17 Uhr. Und in der Bezirksoberliga reisen die Damen vom WHV zum TSV Großgorbeta. Anpfiff ist um 15 Uhr. Floorball. Für die UHC-Herren beginnt am Sonntag die neue Serie. Ab 16 Uhr stehen dann die Herren der Mannschaft aus Holzbüttgen gegenüber.
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2: Das war's schon wieder. 30 Minuten Regionalmagazin sind schon wieder zu Ende. Das heißt, wir können gemeinsam jetzt in ein erholsames Wochenende starten. Haben wir, glaube ich, auch notwendig nach dem letzten Wahlwochenende und der vergangenen Woche. Also erholen Sie sich gut. Verbringen Sie Zeit mit der Familie. Wenn Sie Lust haben, schalten Sie einfach am nächsten Dienstagabend wieder ein, denn dann gibt es wieder ein neues Regionalmagazin bei Ihrem Lokalsender BLK TV an dieser Stelle. Also, machen Sie es gut, genießen Sie die freie Zeit, tschüss und auf Wiedersehen.
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2: Hallo liebe Zuschauer und herzlich willkommen zur aktuellen Sendung am Dienstag hier bei Ihrem BLK TV. Kleine Züge, große Leidenschaft. In Leuna drehte sich am Wochenende alles um die Modelleisenbahn. Bei den dritten Leunaer Modellbahntagen trafen sich Sammler, Bastler und Fans. Und im Gebrauchtwarenmarkt wechselte so mancher Modellbahnschatz den Besitzer.
3: Kleine Züge, große Leidenschaft. Im Kulturhaus Leuna drehte sich am Wochenende alles um die Modelleisenbahn. Bei den dritten Modellbahntagen zeigten Aussteller, Vereine und Händler, was auf den kleinen Schienen alles möglich war. Von der Gartenbahn bis zur winzigen Spur T im Maßstab 1:450 reichte die Bandbreite. Modelleisenbahner aus Deutschland und 6 europäischen Ländern waren dabei. Veranstalter waren die mitteldeutschen TT-Modulbahner.
4: Vorher lief das unter der Fahne vom Arbeitskreis TT-Bahn. Und da war diese Ausstellung auf die Spurweite TT beschränkt, weitestgehend zumindest. Und seitdem wir das eigenständig betreiben, sind wir Spurweiten offen und haben hier zur Ausstellung Spurweite T, was relativ neu auf dem Markt ist, im Maßstab 1:450, bis zur Gartenbahn.
5: Ich habe schon gesehen, es ist ja bunt gemischt. Ich kann Modellbahnzubehör kaufen. Ich kann aber mir auch Anlagen anschauen, die hier mitstehen. Ist da jetzt ein bestimmtes Motto? Wird jetzt nur Material angeboten? Wird nur neues Material oder wird auch gebrauchtes Material angeboten? Oder wie muss ich mir das hier vorstellen als Besucher? Was erwartet mich?
4: Das Interessante an dieser an den Leunaer Modellbahntagen ist ja, dass wir ein breites Spektrum da haben. Sie haben das hier schon eben erwähnt, aus Anlagen, die angeschaut werden können, wo man sich auch Anregungen holen kann und aus diversen Herstellern, von Markenherstellern. Der Marktführer, ich will jetzt keinen Namen nennen, ist auch mit vertreten und einige kleinere Hersteller, die auch allen TT-Bahnern zumindest bekannt sind, die sind hier vor Ort. Also das spricht auch für unsere Veranstaltung, dass diese Hersteller sich dann hier präsentieren und neue Fahrzeuge vorstellen. Und was neu ist für den Markt, was auch toll ist, dass viele Sachen dann im 3D-Druck oder Laser-Cut dann hier angeboten werden und wir dann dort unseren Gästen und Besuchern dann ein breites Spektrum bieten können von gucken, was kann ich machen, was will ich machen, wo kann ich mich da einbringen und das Zeug auch kaufen können.
3: Dabei ging es längst nicht nur darum, Züge fahren zu lassen. Landschaften wurden gestaltet, Gebäude gebaut und technische Details möglichst originalgetreu nachgebildet. Jede Anlage erzählte ihre eigene Geschichte.
5: Wie sieht's denn aus Ihrer Sicht aus? Kann man die Jugend damit noch begeistern?
4: Was immer wieder schön ist, das ist, dass die jungen Leute begeistert sind, wenn die an Anlagen stehen und dann dort irgendwas sich bewegt, irgendwelche Türen aufgehen oder ein Kanaldeckel hebt sich und da kommt irgendein Bauarbeiter raus oder so und die Knöpfchen drücken können. Das ist die eine Seite. Die zweite Seite ist aber viel schwerer, die dann zu begeistern, sich selber aktiv dort einzubringen, was wir gerne unterstützen würden, weil in unserem Verein sind wir 36 Mitglieder und das Durchschnittsalter ist irgendwo über 60. Also das ist, wir brauchen Nachwuchs. Und letzten Endes ist ja die Modelleisenbahn ein sowas von vielfältig. Man kann kreativ sein und selbst die jetzt im digitalen Zeitalter, als unsere Modulanlagen, die wir haben, die fahren wir digital. Und die Steuerung wäre durchaus mit dem Handy möglich. Das ist ja alles möglich. Also man kann analog fahren, aber auch digital. Und diese Spielereien, ja, die gehen ja natürlich auch, alles digital anzusteuern.
3: Besonders klein wurde es bei der Spur T. Im Maßstab 1:450 entstand eine Miniaturwelt, in der selbst winzige Züge noch ihre Runden drehten.
5: Die ist aber nicht weit verbreitet, oder?
6: Ja, es ist langsam gekommen, aber nicht weit verbreitet, weil es eine sehr piepliche Arbeit ist und manche die Fingerfertigkeit scheuen. Aber wenn man will, kann man auch mit so einer kleinen Spurweite bauen.
5: Das wäre ideal für kleine Wohnungen, wo man wenig Platz hat, aber trotzdem eine schöne große Anlage mit Fahrbetrieb bauen will, oder?
6: Ja, man hat es ja gesehen an dem ICE mit 7 Wagen, da macht er schon was her. Und wenn er sich durch die Kurven schlängelt, ist das ein angenehmer Eindruck.
5: Wie sind Sie denn auf diese Nenngröße gekommen?
6: Ich habe das erste Mal gesehen in Dresden zur Messe vor 2 Jahren. Und vor's Jahr nochmal Gefallen dran gefunden. Und als ich das einem Bekannten erzählt habe, hatte er zu mir gesagt, was willst du, alter Mann mit zittrigen Händen? Und das war für mich die Herausforderung, dass ich gesagt habe, jetzt erst recht baue ich das.
5: Und wie lange hat das jetzt gedauert, das Stück hier aufzubauen?
6: Ich stand ein bisschen unter Zeitdruck, weil ich zu dieser Messe fertig haben wollte und habe ein Dreivierteljahr dafür gebraucht.
5: Sehr schön. Und damit unsere Zuschauer auch mal sehen, wie klein das überhaupt ist, wir sehen ja jetzt gerade unser Mikro. Vielleicht darf ich mal ganz kurz hier mal anfassen und den hier oben mal draufhalten. Ja. Ups. So. Also das wäre die Nenngröße T, also wieder was Neues am Markt. Und dann wünschen wir Ihnen noch viel Erfolg und dass Sie es noch lange schaffen, die kleinen Wagen noch aufs Gleis zu bringen.
6: Okay, bedanke ich mich.
3: Doch die Modellbahntage in Leuna waren nicht nur eine Ausstellung. Händler und Hersteller präsentierten ihre Neuheiten, informierten über aktuelle Projekte und kamen mit den Besuchern ins Gespräch. Für die einen war es die Suche nach einem bestimmten Waggon oder einer neuen Lok. Für die anderen gab es Inspiration für die eigene Anlage. Und für alle stand die Leidenschaft für die kleinen Bahnen im Mittelpunkt. 2 Tage lang war Leuna damit Treffpunkt für Modellbahnfreunde. Von der Gartenbahn bis zur winzigen Spur T.
2: Und wir bleiben auf den Schienen. Bei den Wittenberger Bahnerlebnistagen gab es historische Fahrzeuge, Technik zum Staunen und jede Menge Eisenbahnromantik. Was die Besucher auf und neben den Gleisen erleben konnten, sehen Sie im nächsten Beitrag.
7: Der Förderverein Berlin-Anhaltische Eisenbahn e.V. hat am Wochenende des 5. und 6. September zu den 36. Bahnaktions- und Eisenbahnerlebnistagen eingeladen. Unter dem Motto Eisenbahn zum Anfassen, Fotografieren und Mitfahren fanden im Bahnbetriebswerk Lutherstadt-Wittenberg-Hüfner-Straße Aktionen rund ums Bahnfahren statt. Präsentiert wurden während den Erlebnistagen historische sowie moderne Fahrzeuge von dem Förderverein und auch des Nahverkehrs Sachsen-Anhalt. Auch die Museumslokomotive V100-003 wurde wieder der breiten Öffentlichkeit präsentiert. Ferner ermöglichte das Lokpersonal Mitfahrten auf einigen Lokomotiven sowie die Vorstellung der Arbeit an den Modellbahnen. Der Förderverein feierte in diesem Jahr an den Erlebnistagen außerdem sein 35-jähriges Jubiläum.
8: Ja, unser Förderverein Berlin-Anhaltische Eisenbahn hat 50 Mitglieder, davon natürlich auch fördernde Mitglieder. So der harte Kern bilden 25 Mitglieder, die hier aktiv unsere Arbeit gestalten. Unsere Arbeit selber recht vielfältig. Wir befassen uns mit dem Erhalt historischer Lokomotiven. Dann natürlich hier am Standort Bahnbetriebswerk die Anlagen und Einrichtungen nutzbar zu halten. Denn des Weiteren eine wichtige Sache, unsere Modellbahnen, die wir hier auch zum Teil nach historischen Vorbildern nachgestaltet haben. Und so haben wir auch eine vielfältige Arbeit, dass wir natürlich auch die Historie erhalten, denkmalgeschützt erhalten und wir wollen natürlich auch im Rahmen unserer Aktivitäten und Ausstellungen und Sonderfahrten das Verkehrsmittel Eisenbahn der Allgemeinheit nahebringen.
7: Als Programmpunkte gab es außerdem Vorführungen der Diensthund-Führerschule der Polizei, Feuerwehr, des Kampfsportclub Dokan und musikalische Untermalung durch die Musikschule Fröhlich. Der Förderverein finanziert sich so durch die verschiedenen Aktivitäten, Mitgliedsbeiträge und durch die Möglichkeit, für ausgewählte Projekte Förderungen zu beantragen. Außerdem bieten sie auch außerhalb der Erlebnistage Sonderfahrten auf ihren Lokomotiven an.
8: Wir bieten Sonderfahrten mit historischen Fahrzeugen an. Unsere Museumslokomotive Freien 100 003, wo wir dann zu ausgewählten Veranstaltungen und Aktivitäten, gerade auch im Land Sachsen-Anhalt, dann Fahrten anbieten. Die nächsten Fahrten planen wir am 31. Oktober, wo wir dann nach Wernigerode und Thale fahren und am zweiten Adventswochenende nach Quedlinburg, wo wir dann aber auch wirklich attraktive Dinge anbieten wollen, wo dann der Reisende natürlich auch am Zielort eine Attraktion vorfindet.
7: Wie bei vielen Vereinen bleibt der fehlende Nachwuchs auch hier ein Problem. Es gäbe zwar Interessierte, aber im Verein geht es eben nicht nur um das Spielen mit den Bahnen, sondern auch um Vereinsarbeit und administrative Leistungen, um die Arbeit umzusetzen. Die nächsten Projekte sind dennoch schon geplant.
8: Gegenwärtig arbeiten wir noch am Projekt der Sanierungen des Lokschuppenbereiches. Dort finden in diesem Jahr noch abschließend einige Sanierungsarbeiten statt. Das sind Auflagen, die aus den Prüfungen des Bauwerkes hervorgegangen sind, um nachher auch eine mittelfristige weitere uneingeschränkte Nutzung zu haben. Laufende Projekte sind ferner der Erhalt auch unserer Museumslokomotive Verein 100003, die wir auch dank großer Förderung des Landes wieder in Betrieb nehmen könnten. Aber auch dort ist es wichtig, wenn die Lok läuft, im laufenden Betrieb ist es, sind viele Dinge, Aufgaben zu erledigen, die aufgebracht werden müssen. Hier ist es auch kaum noch möglich, irgendwelche Eigenleistungen zu erbringen, denn für jede Aktivität, jede Reparatur und dergleichen muss überall eine Nachweisführung erfolgen, sodass da dem Engagement der Mitglieder auch Grenzen gesetzt sind.
7: Die 36. Bahnaktions- und Eisenbahnerlebnistage haben damit einmal mehr gezeigt, dass Eisenbahngeschichte nicht nur Vergangenheit ist und auch in Zukunft durch den Förderverein der Erhalt der Lokomotiven gestellt ist.

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1: Apotheker sind weit mehr als Medikamentenausgeber. Sie beraten, klären über Wechselwirkungen auf und helfen bei gesundheitlichen Fragen. Doch wie sieht der Arbeitsalltag hinter dem Apothekentresen aus? Darüber haben wir mit Dr. Andreas Hühnerbein gesprochen.
2: Herr Hühnerbein, wir haben heute mal ein ganz anderes Thema. Apotheker oder die Apotheken geben ja nicht nur Medikamente raus. Da steckt ja noch viel mehr dahinter.
3: Ja, da sind wir auch ein bisschen stolz drauf, ehrlicherweise. Ja. Natürlich ist das, was die Patienten und Kunden vorne sehen, dass da irgendwie ein Artikel abgegeben wird, manche auf Rezept, manche nicht. Manchmal muss der Arzt sozusagen noch sein Okay geben und das verordnen. Manches darf man sich selber kaufen. Es gibt rechtlich unterschiedliche Sachen. Was darf ich selber? Was brauche ich eine Beratung vom Apothekenteam sozusagen? Wo brauche ich den Arzt dazu? Das sind aber diese klassischen Abgabevorgänge, wo für uns natürlich eine Beratung dazugehört, auch verpflichtend ist. Das wird regelmäßig auch getestet. Aber es ist natürlich nicht das Einzige, was wir in der Apotheke machen, sondern das Dienstleistungsspektrum bezieht sich deutlich weiter. Da gehören Herstellungsvorgänge dazu, individuelle Rezepturen, da gehören Messungen dazu, da gehören ganz viele Sachen dazu. Und seit einiger Zeit ist das Ganze ein bisschen strukturierter gefasst worden. In Abstimmung mit den Krankenkassen gibt es sogenannte pharmazeutische Dienstleistungen. Das sind Dinge, die die Apotheke eigentlich schon relativ lange anbietet, die jetzt in einer strukturierten Form und eben auch in einer vergüteten Form angefasst werden. Das heißt, bestimmte Patienten, die in die Zielgruppe hineingehören, kriegen diese Dienstleistung dann auch von ihrer Krankenkasse bezahlt.
2: Das betrifft welche Dienstleistung?
3: Das gibt ganz unterschiedliche. Das, was bei uns am umfangreichsten ist, die sogenannte Polymedikationsberatung. Polymedikation, viele Medikamente. Sind wir wieder bei alten Leuten, die sind es nicht immer. Es gibt auch jüngere Leute mit mehreren Medikamenten. Mhm. Aber gehen wir mal von einem Patienten aus, der mindestens 5 Medikamente parallel einnimmt. Der hat ja oft einen Medikationsplan vom Arzt in der einen oder anderen Form. Und wir dürfen und können, und das machen wir auch relativ regelmäßig, diese Medikation nochmal checken. Da gehören natürlich erstmal die Artikel dazu, die auf diesem Medikationsplan stehen. Wir nutzen ganz oft aber dieses sogenannte Brownback-Verfahren, wo wir die Patienten bitten, räum mal alles in die Tüte, was du zu Hause so hast und was du aktuell nimmst. Weil das, was auf dem Medikationsplan steht, ist das, was der Arzt kennt und nimmt. Und der eine nimmt hier nochmal ein Vitamin dazu und der andere nimmt da nochmal ein pflanzliches Vitamin dazu, ein pflanzliches Präparat dazu. Mhm. Oder kauft sich in der Selbstmedikation relativ regelmäßig in der Apotheke noch irgendwas, weil ihm das gut tut. Und das alles zusammen gehört in die Betrachtung mit rein. Zusätzlich, wenn es uns zur Verfügung steht, nutzen wir dann auch noch Blutwerte, Nierenwerte und dergleichen, weil natürlich bei bestimmten Medikamenten bestimmte Körperfunktionen kritischer sind, weniger kritisch sind. Und all das wird sozusagen betrachtet, natürlich heutzutage mit digitaler Unterstützung. Wenn zum Beispiel mehrere Medikamente die gleiche Nebenwirkung machen, ist natürlich die Wahrscheinlichkeit für den Patienten höher, an dieser Nebenwirkung auch zu leiden, als wenn er nur eins davon nimmt sozusagen. Solche Dinge werden alle mit angeschaut, die Wechselwirkung verschiedener Medikamente im Stoffwechsel wird mit angeschaut, aber auch so ganz einfache Sachen. Kann ich das überhaupt so einnehmen? Kann ich das so anwenden, wie es gedacht ist? Unser Ziel ist es eigentlich, dabei in Zusammenarbeit mit den Ärzten, das, was der Arzt sozusagen als Intention in diesen Medikationsplan reingeschrieben hat, dass das beim Patienten auch umsetzbar ist. Ja, und wenn es uns dann irgendwie pharmazeutisch sozusagen komisch vorkommt, weil da vielleicht ein Medikament dabei ist, wo es bessere Alternativen gibt, dann können wir das in Abstimmung mit dem Patienten dem Arzt vorschlagen oder der Patient schlägt das dem Arzt vor. Manchmal muss man auch ganz fair sagen, es gibt einfach keine Medikamente mit einer besseren Alternative. Ja, aber gerade auch, wenn verschiedene Ärzte im Einsatz sind, Fachärzte für Schmerztherapie, für Rheuma, auch die Augenärzte zusammen mit dem Hausarzt, da ist manchmal die Kommunikation nicht immer optimal. Und bei uns läuft das so, dass bei uns auch ein Stammpatient ist, läuft das in der Medikationsliste zusammen und mit den Informationen, die der Patient danach zusätzlich uns gibt, da gehört natürlich ein entsprechendes Beratungsgespräch dazu, wo wir uns mit dem entsprechenden Patienten dann auch hinsetzen, ihn nach aktuellen Beschwerden fragen, nach Schwierigkeiten bei der Einnahme fragen, auch so ein bisschen versuchen, die Compliance, also wie gut hält er sich an das, was der Arzt vielleicht vorgeschrieben hat, und ihn dazu motivieren, das eben auch so entsprechend umzusetzen, weil natürlich der therapeutische Effekt im Wesentlichen dann auch

0: nur da ist, wenn das entsprechend dann auch angewendet wird. Also das ist ein ganz weites Spielfeld, da kommt zum Teil eben auch ein bisschen ein sozialer Touch mit rein. Welche Beschwerden gibt es im Alltag der Patienten, die vielleicht dagegen sprechen, die Medikation so zu nehmen, wie es ist? Kann man sich da Alternativen überlegen? Oder ist manchmal auch einfach nur, weil in die Zeile verrutscht ist, plötzlich eine Wassertablette abends genommen wird, aus irgendeinem Grund, weil es mal beim Patienten so angekommen ist und nachts muss er dreimal raus und ja, solche einfachen Sachen sind es auch manchmal. Also das ist relativ komplex und vielschichtig auf jeden Fall. Wir versuchen das eben strukturiert abzuarbeiten im Kontakt mit dem Patienten und natürlich auch, wenn es gewünscht ist und wenn es notwendig ist, im Kontakt mit den Ärzten.
1: Das klingt gut. Wie wird es von den Patienten oder von ihren Kunden, das sind ja dann hinlänglich ja auch Patienten, angenommen?
0: Sind dann immer Patienten in dem Fall, genau. Also dieses Persönliche wird sehr gut angenommen. Ja. Das lässt sich natürlich heutzutage auch telefonisch oder per Videocall alles machen. Also da muss jetzt nicht unbedingt einer direkt in die Apotheke kommen, aber die meisten Gespräche finden wirklich hier in der Apotheke statt. Und für uns, wir haben schon immer das Gefühl, dass die Leute wieder ein bisschen rausgehen, nochmal ein bisschen klarer sind, was ihre Medikation anbringt, was, wofür, wie es angewendet werden soll, welche Fehler habe ich vielleicht bisher gemacht, das könnte ich verbessern und trägt das Ganze dazu bei, dass ich meine Therapie A besser vertrage und B, dass sie natürlich auch besser funktioniert.
1: Schön. Was würden Sie sich jetzt wünschen, was Sie noch anbieten dürfen? Jetzt von Krankenkassen oder vom Gesetz
0: her? Ja, ne, da ist ja gerade so ein bisschen in der Diskussion politisch, da können wir dann vielleicht beim nächsten Mal drüber reden. Also mir persönlich liegen natürlich jegliche Präventionsleistungen am Herzen. Ich habe mich länger mit Prävention beschäftigt, finde das Thema unheimlich wichtig. Es ist auch gesellschaftlich wichtig, einfach Kosten zu vermeiden in Zukunft und das so ein bisschen noch in die Leute zu kriegen. Natürlich immer beim Endverbraucher sozusagen, aber auch so ein bisschen in die Köpfe aller Beteiligten, dass das eben immer eine Teamarbeit ist. Da gehören die Ärzte dazu, da gehören die Apotheker dazu, da gehört vielleicht das Pflegepersonal dazu, ob ambulant oder stationär. Die müssen alle A miteinander reden und B so ein bisschen dann auch das Gleiche von sich geben. Und das wäre schon gut, wenn das noch ein bisschen verbessert wird. Auch die Kommunikation unter den Leistungserbringern insgesamt.
1: Ja, dann drücken wir uns mal die Daumen, dass das zustande kommt, was Sie jetzt gerade angesprochen haben. Ja, das waren wertvolle Tipps und ich finde auch, dass es schön ist, wenn ich in der Apotheke gehe. Ich kenne die Leute, ich kann fragen und ich höre mir in Ruhe das nochmal an. Ich will jetzt nicht sagen, dass der Arzt keine Zeit hat, aber wir wissen ja, wie es in Arztpraxen zugeht. Die hören dann, wenn es ein neues Medikament vielleicht ist, zu, die Patienten, aber wenn sie dann draußen sind, ach Gott, was hat er denn gesagt? Und das finde ich eigentlich schön.
0: Das ist immer so ein bisschen das Problem, das geht uns auch ganz genauso wie den Ärzten, dass für uns Dinge selbstverständlich sind und dann sagt man die so in einem Satz und für das Gegenüber ist aber eine völlig neue Welt sozusagen und da muss man sich ein bisschen reindenken und dann ist es völlig normal, dass auch was ein zweites, ein drittes Mal erklärt werden muss, das gehört einfach dazu und da sollten sich Ärzte und Apotheker so ein bisschen die Bälle zuspielen und wichtig ist, dass wir alle für den Patienten arbeiten und die Therapie nachher so ist, dass es dem Patienten hilft, sonst ist nicht nur dem Patienten geht es schlechter, sondern wir schmeißen auch einen Haufen Geld aus dem Fenster raus.
1: Das ist ein sehr schönes Schlusswort, da bedanke ich mich. Und beim nächsten Mal schauen wir, ob wir das aufgreifen können, das
0: Schau
1: Thema.
0: Mal, was bis dahin so wird.
1: Das genau. Ist ja, Dankeschön.
2: Ab ins kühle Nass. Und das mitten in der Elbe. In Lutherstadt-Wittenberg wurde wieder traditionell geschwommen. Beim Elbschwimmen ging es für die Teilnehmer nicht nur in sportlicher Ausdauer, sondern vor allem um Spaß und Gemeinschaft. Aber warum wagen sich jedes Jahr so viele Mutige ins Wasser? Wir sind dieser Frage einmal nachgegangen.
3: In Wittenberg dreht sich an diesem Wochenende alles um den Wassersport. Beim Tag der offenen Tür zeigen die Vereine ihre verschiedenen Wassersportarten. Ein Höhepunkt ist das traditionelle Elbschwimmen, organisiert von der Wassersportgemeinschaft Wittenberg 1962 e.V. Auch Segler und Kanuten laden die Besucher aufs Wasser ein. Dabei geht es um Sport, Spaß und Gemeinschaft. Besucher können die Boote kennenlernen und selbst erste Erfahrungen sammeln. So wird die Elbe für den 23. August 2026 zum Treffpunkt für Wassersportler und Gäste.
4: Und Tradition ist es, an einem Wochenende im Sommer hier unseren Tag der offenen Tür durchzuführen, bei dem wir uns als Verein und jede Abteilung präsentieren. Und ja, die Kanuten tun das, wie man hier ringsherum sieht, mit ihren Kajaks. Und ja, wir sind ein Verein mit rund 35 oder eine Abteilung mit rund 35 Mitgliedern.

0: die im Wesentlichen den Wasserwandersport als Hobby betreiben und das nicht nur auf der Elbe, sondern auch auf den Gewässern, die hier so im Umland sind und auf denen man gut paddeln kann, wie dem Spreewald oder auch den Berliner Gewässern. Ja, zum Tag der offenen Tür verbinden wir das Ganze mit dem Elbeschwimmen. Einmal hat schon stattgefunden ein Durchgang, einen zweiten bieten wir in Kürze an. Das ist ein großer Teil des Programms, natürlich das gesellige Beisammensein. Und im Wesentlichen geht es darum, dass wir als sportliche Abteilungen unseren Sport vorstellen, dass wir den Gästen die Möglichkeit geben, mal ein bisschen zu schnuppern, sich mal ins Boot zu setzen mit einem Guide oder auch allein mal zu paddeln und sich ein bisschen was erklären zu lassen, worin denn der Reiz des Paddelns auf dem Wasser eigentlich besteht. Ja, der Reiz des Paddelns ist natürlich, ganz nah an der Natur zu sein, mittendrin zu sein in der Natur. Mitunter ist es auch die Einsamkeit, die Natur also in aller Ruhe zu erleben, sich in der Natur zu bewegen. Egal wie das Wetter ist, ob es etwas kühler ist, ob Sommer ist, ob Wind oder nicht. Und das kann jeder für sich so entscheiden, wie er das möchte. Und das ist eigentlich der Reiz. Und das eben nicht nur in der Gegend, in der man sich auskennt, wie wir hier auf der Elbe, sondern letztendlich überall in Deutschland oder auch Europa.
1: Beim traditionellen Elbschwimmen geht es für die Teilnehmer einmal quer durch den Fluss. Die Wasserwacht sorgt dabei für die Sicherheit. Rettungsschwimmer und Boote begleiten die Schwimmer. Besonders starke Strömungen sind zu erwarten, was es zu einer großen Herausforderung macht. Jede Altersstufe ist vertreten und meistern diese Veranstaltung ohne Probleme.
2: Ich bin Thomas Vier, Ortsgruppenleiter der Wasserwacht in Wittenberg und hier für heute der Chef von das Ganze aus Sicht der Wasserrettung. Wir haben das alljährliche Elbeschwimmen gemacht, das heißt unter fachkundiger Beobachtung dürfen die Wittenberger und Wittenbergerinnen, die Gäste, einmal quer über die Elbe schwimmen. Die Elbe als Bundeswasserstraße ist natürlich nicht einfach so ein Badegewässer, deswegen findet das Ganze unter Beobachtung statt, unter Aufsicht von uns. Und wir begleiten die Schwimmer mit Booten und mit Rettungsschwimmern, sodass im Fall der Fälle auch immer jemand da ist, der dann auch dementsprechend zugreifen kann. Die Elbe ist aktuell unterwegs mit 5 Kilometern pro Stunde. Das klingt jetzt erstmal nicht schnell, es ist so wie so eine Schrittgeschwindigkeit. Aber in der Fahrrinne selber in der Strömung merkt man, dass man abgetrieben wird. In der Regel schafft man es nicht wirklich direkt durchzuschwimmen. Also man wird immer abgetrieben, das ist geplant, das ist auch gewollt. Und das ist für ungeübte Schwimmer erstmal eine Erfahrung, in dieser Fahrrinne mitgerissen zu werden und dann trotzdem die Ruhe zu bewahren, trotzdem sein Ziel zu verfolgen und dann kommt man völlig problemlos auch auf der anderen Seite an. Das Durchschwimmen durch die Elbe ist für die Wittenberger immer so ein Highlight. Und wenn man sieht, dass heute der jüngste Teilnehmer 10 Jahre alt ist und vor ein paar Jahren der jüngste Teilnehmer 7 Jahre, sieht man schon, dass das reizvoll ist, die Elbe zu bezwingen, sagt man es mal so. Aber wie gesagt, immer nur unter Beobachtung, immer nur unter Begleitung von Rettungsschwimmern. Sonst ist es einfach zu gefährlich. Und der Reiz ist einfach da. Dafür ist die Elbe unsere Elbe. Und da muss man auch mal durchgeschwommen sein als Wittenberger.
1: Paddeln verbindet. Der Verein hat rund 35 Mitglieder, die den Wassersport meist als Hobby betreiben. Gepaddelt wird auf der Elbe und vielen weiteren Gewässern. Einige Mitglieder sind auch sportlich sehr erfolgreich. Helga Freund wurde bereits zum 41. Mal Weltmeisterin und brachte dieses Jahr aus Kanada 2 Goldmedaillen mit.
3: Also mein Name ist Helga Freund, ich bin 72 Jahre alt, habe mit 11 Jahren angefangen zu paddeln, mit 21 wieder fast aufgehört, weil dann Beruf, Studium, Familie, alles viel wichtiger waren. Und mit 48 bin ich wieder ins Boot geklettert und 2 Jahre später hat man mich mitgenommen zur Weltmeisterschaft nach Kanada. Und dort habe ich gewonnen vor 40 Frauen. Und ja, seitdem bin ich so oft, wie es geht, auf dem Wasser. Und dieses Jahr war ich auch in Kanada zur Weltmeisterschaft und habe 2-mal Gold wieder mitgebracht. Nun bin ich 41-mal Weltmeister und das Paddeln macht einfach Spaß. Und ja, und ich kann aber auch ruhig paddeln. Ich kann auch mal Genuss paddeln, also sprich Wanderboot fahren, weil mein Mann ist kein Rennsportler. Und auch, weil das hier ein Verein ist, der vorwiegend Wanderboot fährt, möchte man ja es in der Gemeinschaft erleben. Wenn ich zu Wettkämpfen fahre, dass man Sportkameraden auf aller Welt sieht und die sind ja alle so ein bisschen verrückt wie ich. Das heißt also, dass sie trainieren fleißig und wie man so sagt, die Konkurrenz schläft nicht. Und dass man sich wieder trifft, die eine oder die andere Sportlerin. Und Ja, es ist einfach schön.
1: Damit ging ein abwechslungsreicher Tag rund um den Wassersport zu Ende. Beim Elbschwimmen, Segeln und Paddeln standen vor allem Sport, Gemeinschaft und die Freude am Wasser im Mittelpunkt. Ein gelungenes Fest, das einmal mehr zeigte, wie eng Wittenberg mit der Elbe verbunden ist.
4: Und jetzt erfahren Sie noch von uns die Sportergebnisse vom Wochenende. Also wer hat wie gegen wen gespielt? Hier unser Sportblick für Sie.

in der Oberliga Süd unterlagen am Sonntag die Kicker vom SSC Weißenfels zu Hause mit 0:4 dem Team von Germania Halberstadt. In der Verbandsliga unterlag am Samstag Blau-Weiß-Zobau mit 1:3 beim SV Westerhausen. In der Landesliga endete die Begegnung TSV Leuna gegen den 1. FC Zeitz mit 2:1 und der SC Naumburg fuhr auf heimischen Rasen einen 2:1-Sieg gegenüber der zweiten Mannschaft vom SSC Weißenfels ein. In der Landesklasse 6 endete am Freitag die Begegnung SV Braunschweig gegen Sportring Mücheln mit 0:2. Und das Spiel SV Großgrimma gegen Eintracht Greifswald endete torlos. Am Samstag kam es zu folgenden Ergebnissen. SV Rot-Weiß-Weißenfels gegen die zweite Mannschaft vom 1. FC Zeitz 1:4. SV Kelbra gegen SV Wacker-Wengelsdorf 1:1, BSC Laucha gegen TSV Großgorbeta 0:1 und VfB Oberröblingen gegen RSK Freiburg 3:3. Kommen wir zum Handball. In der Regionalliga der Männer fuhr am Samstag der HC Burgenland einen 34:33 Sieg beim BSV Magdeburg ein. Und die Damen unterlagen am Sonntag beim HC Rödertal knapp mit 29:30. In der Oberliga unterlag die zweite Mannschaft vom HC Burgenland mit 27:29 bei der SG Kühnau. In der Oberliga der Damen wurde die Begegnung HC Burgenland gegen SV Irxleben verlegt. In der Verbandsliga endete die Begegnung SV Friesen-Frankleben gegen die dritte Mannschaft vom HC Burgenland mit 40:28. Und in der Bezirksoberliga fuhren die Damen vom BHV einen 22:10 Sieg beim TSV Großgorbeta ein. Floorball. Die UHC-Herren konnten am Sonntag nach Verlängerung einen 8:7 Sieg gegenüber der Mannschaft aus Holzbütten für sich verbuchen.

0: Das war unsere Sendung für Sie am Dienstag. Am Freitag gibt es eine neue Ausgabe BLK Regional TV mit meiner Kollegin Mandy Schmidt. Kommen Sie gut durch die Woche, machen Sie es gut. Tschüss.
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1: Hallo und herzlich willkommen zum aktuellen Regionalmagazin am Freitagabend hier bei BLK TV. Kommen wir zu unserem ersten Thema. In Weißenfels beschäftigen sich die Stadtplaner mit einer Neugestaltung der sogenannten Neustadt. Das Quartier soll neue Ideen in der Stadtplanung aufnehmen. Jetzt haben Studenten der Uni Weihenstephan dazu sich einige Gedanken gemacht und eine Neugestaltung zu Papier gebracht.
2: Frau Professor Hörster, erste Frage, Sie sind nicht aus Weißenfels, aber Ihre Studenten und Sie haben eine Idee, eine Vision von Weißenfels, vom Sanierungsgebiet, was wir hier hinter uns sehen, entwickelt. Wie ist es erstmal zu der Idee gekommen? Und erstmal, welche Hochschule ist es denn überhaupt?
3: Ja, hallo erstmal. Also wir sind von der Hochschule Weihenstephan-Triesdorf. Das ist in Freising bei München, also Bayern. Und wir sind zu Weißenfels über ein Forschungsprojekt gekommen. Das heißt T-Raum, Freiraum durch Co-Kreation. Und das machen wir zusammen mit der Universität Leipzig. Und unsere Aufgabe in diesem Forschungsprojekt ist es, zu untersuchen und Vorschläge zu machen, wie man zusammen mit den Anwohnerinnen, Bürgerinnen der Stadt Weißenfels, der Stadtverwaltung und der Politik Freiräume so gestalten kann, dass da wieder Begegnung stattfinden kann und dass vielleicht auch junge Fachkräfte, zum Beispiel aus Leipzig, Lust haben, wieder nach Weißenfels zu ziehen. Und da haben wir uns natürlich erstmal umgeguckt und haben dann gedacht, Mensch, die Neustadt, so ein tolles gründerzeitliches Viertel und auch noch gleichzeitig zufällig jetzt ins Sanierungsgebiet aufgenommen, als Sanierungsgebiet aufgenommen, das ist doch perfekt. Und dann waren wir letzten Oktober mit 70 Studierenden aus dem siebten Semester, also das ist das letzte Semester vor der Bachelorarbeit, hier eine Woche und durften das Kulturhaus nutzen in der Neustadt und haben mit den Studierenden zusammen der Fachrichtung Stadtplanung und Freiraumplanung uns die Neustadt angeguckt und die Studierenden haben dann Konzeptentwürfe gemacht und das Besondere war, jeden Nachmittag gab es ein Open Studio. Da konnten interessierte BürgerInnen und auch Menschen aus Organisationen und von der Stadtverwaltung kommen und mit den Studierenden zusammen 3 Stunden an Entwürfen arbeiten. Und die Studierenden haben dann die ganzen Inspirationen mitgenommen und bis Januar dann die Konzepte, die man jetzt hier sehen kann, entwickelt. Und es ist auch noch nicht zu Ende, es geht weiter. Wir kommen im Oktober wieder. Wir haben uns eine Straße rausgesucht, die Novalisstraße in der Neustadt. Und die Studierenden werden mit AnwohnerInnen zusammen im Oktober überlegen, wie könnte man diese Straße umgestalten. Dann werden sie in kleinen Prototypen bauen für Pflanzinseln, Sitzgelegenheiten, Spielbereiche. Und dann kommen wir im Sommer wieder und bauen die in groß. Und dann werden die zusammen mit allen, die Lust haben, so lange hin und her geschoben in der Straße, bis es passt. Und dann bleiben die da den ganzen Sommer. Und ein Planungsbüro kommt dann danach und setzt das so um, dass es dann wirklich gebaut werden kann.
2: So, jetzt stehen wir hier mitten zwischen den ganzen Entwürfen. Ja. Auffällig ist natürlich dieses Große, was uns die Merseburger Straße zeigt. Ja. Und hier sind ja nun, sag ich mal so, auch viele radikale Änderungen. So kennt man ja die Neustadt gar nicht. Ja. Wie viel Freiraum hatten denn die Studierenden? Wurde denen was vorgegeben oder konnten die wirklich aus freier Idee arbeiten?
3: Also wir haben natürlich alle Planwerke, die es schon gibt, den Studierenden zur Verfügung gestellt und auch das ISEC, Integrierte Städtebauliche Entwicklungskonzept. Und die Aufgabe ist schon, es so zu machen, dass es gebaut werden könnte, aber sich auch frei zu machen von dem, das geht nicht, so sollen wir das nicht machen, weil das ist ja das Besondere, wenn man ein Studierendenprojekt macht. Ne? Und das haben die Studierenden auch natürlich in Anspruch genommen. Aber es wäre schon möglich, wenn man bereit wäre dazu.
2: Aber wenn ich den Entwurf jetzt hier so sehe, da ist ja auch viel, was an Gebäudesubstanz dann nicht mehr da ist.
3: Ja, in der Neustadt haben wir 30% Leerstand. Und wir haben auch einige Gebäude, die eigentlich abgerissen werden müssen. Und da haben die Studierenden ganz genau geguckt. Also die haben jetzt da nicht wahllos gearbeitet, deswegen waren wir ja auch eine Woche hier. Sondern wenn sie Gebäude weggenommen haben, dann sind das Gebäude, die eh wirklich abgerissen werden müssen. Also wo einfach nichts mehr zu machen ist. Das ist so. Und manche haben dann eben auch, also es gab eigentlich so drei Tendenzen in den Entwürfen. Manche haben gesagt, wir gehen davon aus, dass dieser Leerstand bleibt und nehmen so viele Gebäude weg, dass die 30% sozusagen weg sind. Manche haben gesagt, es bleibt nicht so, sondern wir bekommen wieder durch die tolle Entwicklung in der Neustadt Neubürgerinnen dazu und sind davon ausgegangen, dass wieder alles bewohnt werden kann. Und haben sich dann aber auf die Gebäude konzentriert, die eben auch noch sanierungsfähig sind oder eben auch neue Gebäude tatsächlich dazu geplant.
2: Wie realistisch ist denn, dass aus solchen Vorschlägen der Studierenden dann auch wirklich, zum meistens ja dann Teile davon, auch wirklich umgesetzt werden?
3: Also natürlich gibt es ein Planungsbüro, was jetzt ja auch den Sanierungsprozess begleitet. Und die waren jetzt auch in unserem Workshop, den wir im Mai gemacht haben, wo wir die ganzen Entwürfe vorgestellt haben. Da haben wir mit Menschen aus der Zivilgesellschaft gearbeitet, also Neustädterinnen, dem Jugendbeirat, Politikerinnen und Menschen aus der Stadtverwaltung. Und wir haben sozusagen die Muster mal rausanalysiert und vorgestellt und dann diskutiert und daran weitergearbeitet. Und da war das Planungsbüro auch dabei. Und die gucken natürlich, es ist ja jetzt auch ein ganz langer Prozess über mehrere Jahrzehnte. Und da muss man einfach sehen, was davon ergibt Sinn und was nicht. Aber das ist auf jeden Fall eine tolle Vorarbeit. Und wir haben jetzt zum Beispiel aus einem der Entwürfe, also die Entwürfe bestehen ja nicht nur aus räumlichen Konzepten, sondern eben auch aus der Idee, wie könnte man jetzt mit den bewohnenden Anwohnerinnen weiterarbeiten. Und daraus ist dann die Idee mit der Novalestraße auch entstanden. Also, dass wir sagen, wir machen jetzt weiter und wir setzen einmal eine Straße um, idealtypisch, und gucken, wie das funktioniert. Also, das ist schon aus diesen Entwürfen entstanden, die Idee.
2: So, jetzt stehen wir hier vor einem Entwurf, wo ich gesagt habe, da ist aber die Abrissbirne mal so richtig einmal quer durch die Neustadt. Da fehlt ja die Hälfte und ich glaube, dieser Entwurf bedarf mal einer Erklärung.
3: Ja. Also das ist natürlich total radikal gedacht, ne? Aber das dürfen Studierende ja auch. Und hier war die Idee, also die Studierenden sind davon ausgegangen, also nach 10, 20, 30 Jahren, dass diese 30% Leerstand bleiben. Und dann haben sie sich gedacht, bevor wir jetzt hier irgendwie so was haben, was so löchrig ist, ne, wie so ein Mund mit fehlenden Zähnen, machen wir das anders. Wir sanieren alle Gebäude, die sanierungsfähig sind, hier in diesem Bereich, der ja

0: auch an die Kernstadt angeschlossen ist und nehmen nach und nach, also ne, hier sieht man, nach 10 Jahren sind die Gebäude noch alle da, dann sieht man hier rote Gebäude, die weggenommen werden und noch mehr rote Gebäude. Also wir nehmen diese 30% weg am Außenrand und machen dafür einen Landschaftsplan, Park. Das ist natürlich super radikal, aber also die Studierenden haben uns auch gefragt, ob sie das dürfen und wir haben gesagt, ja, mach doch mal. Weil es geht ja darum, so eine Vielfalt zu zeigen. Und ich fand das einfach spannend, auch mal so radikal an so eine Idee ranzugehen und das mal konsequent zu durchdenken. Und ich finde, das hat dieses Team hier sehr gelungen gemacht. Jetzt muss man aber keinen Schreck kriegen, ne? Das ist jetzt wirklich ja sozusagen eine visionäre Idee.
1: Also wir schauen mal, was draus wird.
0: Ja, in 30 Jahren.
1: Wir schauen.
0: Wir beide.
1: Ja. Da gehen wir dann Hand in Hand hier durch die Neustadt und gucken, was draus geworden ist. Genau.
0: Da freue ich mich
1: Wir werden sehen, was die Studierenden weitere für Ideen haben, was sie zusammen mit dem Weißen Felshorn für Ideen entwickeln. Ja. Und wir sind schon mal darauf gespannt, was aus der Novalisstraße für Ideen
0: entsteht. Kommen Sie doch und berichten.
1: Wir werden das auf jeden Fall begleiten.
0: Toll.
1: Dann bedanke ich mich. Ich wünsche Ihnen viel interessante Gespräche mit den Weißenfelsern und dass die Studierenden noch viele Ideen haben.
0: Ja, super. Dankeschön.
2: Eine funktionierende Feuerwehr ist für alle Städte und Gemeinden sehr wichtig. Im Weißenfelser Ortsteil Burgwerden erhielt die dortige Wehr nun aus den Händen von Innenministerin Zieschank ein modernes, neues Löschfahrzeug.
3: Das Burgwerbener Weinfest bildete in diesem Jahr den Rahmen für die Übergabe eines neuen Fahrzeuges für die Ortsfeuerwehr. Innenministerin Tamara Zieschang überreichte dem Ortswehrleiter Klaus Müller offiziell die Schlüssel zum Fahrzeug.
4: Ich bedanke mich natürlich bei der Stadt Weißenfels, weil am Ende trägt, in dem Fall ist es mal Hälfte Hälfte, häufig trägt die Kommune den Löwenanteil an der Finanzierung und natürlich muss im Stadtrat auch immer wieder abgewogen werden, wo beschaffen wir Gerät, wo geht es ums Feuerwehrgerätehaus. Ich habe schon gehört, da gibt es Diskussionen zu, können wir gleich gerne noch mal ein bisschen vertiefen. Also ich bin auch dankbar, dass die Stadt Weißenfels den Brandschutz in ihre kommunale Pflichtaufgabe da sehr ernst nimmt und in den Brandschutz investiert, in dem Fall in die Ortsfeuerwehr Burgwerben investiert, weil wie gesagt, es dient dem Schutz aller Bürgerinnen und Bürger hier. Ihm wünsche ich, Sie kennen ja das Fahrzeug schon ein wenig, es ist heute nur die offizielle Indienststellung. Es ist hergestellt worden von einem Unternehmen aus Sachsen-Anhalt, auch das haben wir nicht immer. Feuerwehrtechnik Schmitz kommt aus Farnstedt, aus dem Saalekreis. Ich bin froh, dass wir nicht nur sozusagen eigentlich am Ende im Augenblick 4 Fahrzeughersteller für Feuerwehrfahrzeuge haben. 2 davon kommen aus Sachsen-Anhalt. Es ist gut, wenn es mehrere Anbieter gibt. Das ist gut für die Preise, damit die uns nicht von den Herstellern diktiert werden.
3: Seit einiger Zeit ist das Fahrzeug nun in Burgwerben und die Kameraden haben inzwischen begonnen, sich damit vertraut zu machen. Schließlich muss jeder buchstäblich im Schlaf wissen, wo die Ausrüstung verstaut ist.
5: Also die meisten, ja. Es kommt ja immer darauf an, wer gerade da ist. Ja, es war nun seit Mai, wenn wir das Fahrzeug haben, Urlaubszeit, da sind wir auch viele krank. Also das ist alles in Arbeit. Wir sind da in guter Hoffnung oder gute Dinge, dass das immer nach und nach durch jeden vorgestellt wird und jeder sich damit befassen tut, wenn mal Einsatz ist, dass er genau an diesem Rollo oder an diesem Fach weiß, wo die Equipment sind, die er gerade braucht.
3: Lange mussten die Burgwerbener auf ein neues Fahrzeug warten.
5: Das alte war über 25 Jahre, das wurde jetzt durch dieses neue ersetzt. Und es wurden auch andere Prioritäten gesetzt für Fahrzeuge, also das andere hat andere Einsatzbedingungen gehabt als das jetzt hier. Ja, kann man mehr machen. Und das andere war mehr wasserführendes Fahrzeug.
1: Das. Wie viele Einsätze hat denn die Feuerwehr in Burgwerben so im Schnitt?
5: Also das letzte Jahr haben wir so 17 Einsätze gehabt. Dieses Jahr sind wir besser weggekommen. Da haben wir bis jetzt bloß 3 oder 4 Einsätze. Also umso weniger Einsätze eigentlich, umso besser für uns.
1: Wie groß ist die Feuerwehr? Wie viele Mitglieder haben Sie und wie viele Aktive?
5: Wir haben aktive 21 und wir haben 5 Ehrenamtliche noch, die uns unterstützen noch mit.
1: Aber ich habe gesehen, die Feuerwehr scheint auch sehr jung zu sein.
5: Ja, wir haben jetzt erst wieder dieses Jahr oder letzten Monat 3 neue Kameraden gewinnen können.

0: Und dann hat so ein schönes Auto eine teilweise neue Feuerwehr, also was das Gerätehaus betrifft.
1: Auch wenn er mit seinem Ort recht zufrieden ist, Wünsche hat auch er.
0: Also all das, was wir so machen, sind die Bürger ja irgendwo mit verantwortlich und die müssen einfach mitmachen in irgendeiner Weise bei den dementsprechenden Aktivitäten, die es so gibt. Ja? So. Und wenn ich jetzt hier so dran denke, wie Tag des offenen Weinbergs, super. Ja, da hat Burgwerm was, wo viele aus Weißenfels und überall herkommen, ja, und das genießen. Und es war super Wetter und es hat wirklich alles gepasst. Also es war ein richtig schöner Tag wieder. Und dieses Weinfest, ich hoffe, das können wir uns lange erhalten, weil auch das ist sozusagen mal ein kleiner Höhepunkt in der Gemeinde, der immer schwieriger wird zu finanzieren für die Weinbaugemeinschaft. Und das ist so ein bisschen das Problem, dass man viel ehrenamtliches Engagement braucht, ja, sagen wir so. Und das bringt die Winzer, beziehungsweise auch alle anderen Vereine, bringt sich ja da auch ein. Das schaffen die, sagen wir noch. Aber es wird immer schwieriger. Und ich hoffe, dass das auch weitergeht. Ja, natürlich guckt man auf seinen Ort hauptsächlich, ja, und wünscht sich klar, dass da auch Ordnung ist, dass auch seitens der Bürger Ordnung gehalten wird, aber auch seitens der Stadt auch ein bisschen mehr getan wird, Grünflächen zu pflegen und so weiter und so fort. Klar ist das intensiv, ja, und dann wird immer dann gesagt, dass das Betttuch oder das Tischtuch wird hin und her gezogen und Geld nicht und so weiter und so fort. Aber was kommen muss, man muss schauen, dass man diese Straßen, die man ja über Dorfanhörung gebaut hat, dass die, sagen wir mal, in Ordnung gehalten werden. Wenn Rissbildungen entstehen, ja bitteschön, da muss man dort das Geld haben, auch dort die, sagen wir mal, zu reparieren und so. Und da, nicht nur seitens der Stadt, auch vom Land, ist dort ein arg Handlungsbedarf. Und das sage ich nur als Burgwärmer, Ortsbürgermeister, das höre ich aus allen anderen Ortsteilen. Ja? Und da müssen wir sicher ein bisschen mehr machen. Aber auch das Land, die Landstraße, die hier durch Burgwärm geht, ist in einem katastrophalen Zustand. Bemängelt ohne Ende, aber es scheint irgendwo kein Land, kein Geld da zu sein. Gut, wir haben jetzt ein Feuerwehrauto gekriegt, ist ein kleiner Teil. Ja. Aber auch da wünschten wir uns mehr, dass auch dann auf dieses Land geguckt wird.
1: Das nun übergebene Tragkraftspritzenfahrzeug Wasser ist neben der ersten Brandbekämpfung auch für technische Hilfeleistungen ausgerüstet. In den letzten 5 Jahren hat das Land Sachsen-Anhalt rund 290 Feuerwehrfahrzeuge beschafft. 78 kommen in diesem Jahr dazu und 104 werden in den nächsten 3 Jahren folgen.

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1: Bunt wird es in unserem nächsten Beitrag. Wir durften nämlich hinter die Kulissen der Show von Donna Deluxe und ihren internationalen Künstlern schauen. Schrill, bunt, laut und mit ganz viel Witz wurde hier eine tolle Show geboten.
2: Heute geben wir einen Einblick in die Travestie-Show in Hohenmölzen von Donna Deluxe. Und wir haben natürlich jetzt mal einen Einblick bekommen in die Garderobe von unserer lieben Donna. Wir sagen erstmal, hallo Donna, dürfen wir dich kurz stören?
3: Ja, sehr kurz, gerne.
2: Du machst dich fertig. Jetzt sehen wir die Donna nochmal, wo noch nicht das Endergebnis da ist. Also es ist ganz, ganz viel Arbeit, was du da im Gesicht hast.
3: Ja, es dauert schon noch ein bisschen. Es muss noch viel Farbe rein.
2: Dürfen wir denn uns mal deine Kleider anschauen?
3: Natürlich, gerne.
2: Ja? Okay, wir kommen mal hier rein und schauen uns mal die Kleider an. Das Kleid kennen wir ja schon hier. Das ist ja das Markenzeichen von Donna, irgendwie so ein bisschen. Wir haben sie ja schon mal in unserem Saale-Talk gehabt. Aber ich habe hier so ganz tolle Sachen gesehen. Und da fangen wir mal an hier. Das ist auch ein ganz tolles Kostüm. Und die Donna hat mir verraten, dass alles Maß angefertigt wurde für sie. Guck mal, auch hier das schöne Paillettenjäckchen. Da sind wir ganz gespannt, wenn sie dann gleich rauskommt in ihrem tollen Kostüm. Also es glitzert hier, wie ihr sehen könnt. Es ist noch ganz, ganz viel mehr. Zum Beispiel, ich mache mich mal ganz, ganz schmal hier. Ich versuche es.

0: Der tolle Schmuck, dazu gibt es auch eine Geschichte, Donna. Du hast gesagt, ach, das ist nicht einfach Modeschmuck, sondern das ist zum Beispiel dieses Stück hier.
1: Ja, das ist selbstgemacht tatsächlich von einer wunderbaren Kollegin, die da großes Talent hat, solchen Schmuck herzustellen. Und ja, das ist selbstgemacht. Das kriegt man ja in solchen Größen und Dimensionen gar nicht zu kaufen irgendwo.
0: Nee, das denke ich auch. Und film doch noch gerne noch mal hier rein, Erik, was hier noch alles drin ist. Auch sowas scheint hier selbstgemacht zu sein. Ja. Und dann gibt es hier auch noch, oh, guck mal, diese großen Stücke. Ist das nicht schwer am Hals, Donner?
1: Das ist schon sehr schwer. Die Kostüme sind nicht leicht, die Perücken sind teilweise auch nicht sehr leicht. Ja. Also das sind schon einige Kilo, die man dann mit sich rumträgt.
0: Also wenn ich dich so sehe und mich so anschaue, kann ich von dir auch noch ein paar Schminktipps mir heute holen. So, dann haben wir ja auch noch, es gibt ja auch noch schöne Perücken. Da haben wir ja auch noch hier eine Vielzahl von verschiedenen Perücken. Die werden natürlich auch genutzt und eine ganze Menge Haarspray ist noch da. Und hier gibt es dann auch noch das Mikrofon. Auch natürlich glitzy, glitzy, glitzy. So eins bräuchten wir fürs BLK-TV für mich, bitte für den Saale-Talk. Und dann gibt es hier auch noch hier den spanischen Fächer hier. Den gibt es auch noch hier. Also hier gibt es viel zu sehen, aber wir wollen ja auch eigentlich gar nicht zu viel verraten, denn der Hauptteil, der ist nachher in der Show und hier geht schon eifrig zu, hier wird schon die Musik geprobt, hier laufen alle im Moment ganz wild durcheinander, weil es soll ja auch perfekt werden für euch und für alle Zuschauer hier. Ja, die Donna hat natürlich auch noch andere Künstler hier mit im Gepäck dabei zu ihrer tollen Show und da sind wir doch gleich hier bei dem nächsten Künstler. Ich habe schon gehört, diese Künstlerin und kommt nicht aus Deutschland. That's why we talk in English. Deshalb sprechen wir in Englisch. Hello.
2: Hello.
0: Your name is?
2: My name is Jessica Manson.
0: Yes, and you are part of the show.
2: Yes, yeah. I'm the one guest tonight for the show of Donna.
0: Ah, yeah. And we are from a TV station here, and we want to get some impressions from the show. Yeah. And so perhaps you can tell me what you are doing. Are you dancing or what's the part?
2: I'm an international performer. My specialty is a big costume on stage with effects on stage.
0: Okay, ganz kurz zur Übersetzung. Also sie kommt aus Belgien und sie ist ein Teil dieser Show hier und sie hat spezielle Kostüme und hat spezielle Effekte hier, die heute Abend hier präsentiert werden. Und wir sagen danke, we say thank you to you and we just have a look to your clothes and everything you do. Thank you very much.
2: You're welcome.
0: Ja, wir schauen uns hier jetzt mal alles an. Auch hier gibt es wieder diesen zauberhaften Schmuck, wie gesagt, und auch wieder verschiedene Perücken und auch verschiedene Kopfschmuck hier. Also da ist eine ganze Menge noch, was wir hier heute Abend sehen werden. Es glitzert und es funkelt und wir sind auch schon ganz gespannt. Wir sind jetzt mal am Haupteingang hier und es sind auch schon ein paar ganz aufgeregte oder freudige Gäste hier. Und ich habe mir diese beiden pfiffigen Herren ausgesucht, die auch so spaßig und toll gekleidet sind. Hallo erstmal.
3: Hallo.
0: Ja, wir sind vom BLK-TV Regional und wir würden gerne mal wissen, ist es das erste Mal, dass Sie heute die Show von Donna Deluxe besuchen?
3: Ja, für uns das erste Mal.
0: Sie das erste Mal und was erwarten Sie oder was erhoffen Sie sich von dieser Show?
4: Also hauptsächlich einen spaßigen, lustigen Abend und ja, eine tolle Show.
0: Und ich glaube, das wird ganz besonders. Ich habe schon so ein paar Sachen da drin gesehen. Also ich glaube, ihr werdet es nicht bereuen. Also freut euch auf diesen schönen Abend hier. Danke, dass ihr uns hier heute Antwort gegeben habt. Ja, wir haben uns jetzt auch mal hier ein bisschen unter die Gäste getummelt. Und da habe ich eine ganz bezaubernde junge Dame auch hier zu meiner Rechten. Hallo.
5: Hallo.
0: Wie ich sehe, sind Sie hier auch mit einer jungen Truppe heute bei Donna Deluxe erschienen. Was erwarten Sie von der Show?
5: Also wir waren ja letztes Jahr schon mal hier und das hat uns sehr gut gefallen und deswegen haben wir uns entschieden, das nochmal zu machen.
0: Das heißt, Sie sind Wiederholungstäterin?
5: Wir sind Wiederholungstäter, genau.
0: Ja, und Sie haben eine Menge Spaß im Rucksack dabei?
5: Nee, der ist leer. Wir bestellen uns ganz viel Spaß nachher.
0: Richtig. Ich glaube, also ich kann schon so viel verraten. Wir haben schon die Proben gesehen. Ich glaube, es wird ganz besonders schön. Sie haben also heute Abend einen ganz tollen Abend vor sich. Danke, dass Sie so spontan waren und mir hier Rede und Antwort gegeben haben. Vielen Dank und einen ganz tollen Abend für Sie alle hier. Ja? Ja. Ich habe hier ganz interessante Damen entdeckt. Und zwar sind das die Erzieherinnen, wenn ich richtig verstanden habe, von dem Sohn von Donna. Was erwartet ihr heute Abend?
6: Spaß und Freude.
0: Seid ihr das erste Mal hier?
6: Letztes Jahr waren wir schon mal hier.
0: Und worauf freut ihr euch am allermeisten?
6: Ich bin heute das erste Mal hier, ich lasse mich überraschen.
0: Dann wünschen wir euch allen einen ganz, ganz tollen Abend. Es wird bestimmt super, wir haben schon die Proben gesehen. Und ja, vielen Dank, dass ihr auch so ein nettes Interview hier mit uns gemacht habt. Und ihr könnt das natürlich sehen im BLK-TV Regional. Und dann seid ihr auch einmal ganz besondere Stars an diesem Abend.
3: Dankeschön.
0: Ja, danke schön.

Ich nahm die Damen und andere Rest. Ich freue mich sehr. Nachdem ich ja viele Jahre durch die ganzen deutschen Lande reise, endlich auch mal Hohenmösen City kennenlernen zu dürfen. Ich bin ja hier schon oft in der Nähe aufgetreten, im Weißenfels. Einmal im Jahr bei dem Zauber der Travestie. Und da habe ich Donna auch kennengelernt und sie hat mich dann letztes Jahr gefragt, ob ich dann mal in ihre Heimatstadt komme. Und dann habe ich spontan zugesagt, ich wusste ja nicht, was mich erwartet.

0: Für alle Sportbegeisterten haben wir jetzt noch die Ansetzungen fürs kommende Wochenende parat. Beim Fußball und Handball geht's wieder so richtig zur Sache. Und auch beim Floorball starten die Mannschaften in die neue Saison. Hier ist der unser kompakter Sportblick zum Wochenende.
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2: In der Oberliga Süd treffen am Sonntag die Kicker vom SSC Weißenfels auf heimischem Terrain auf das Team von Germania Halberstadt. Hier rollt der Ball ab 14 Uhr. In der Verbandsliga geht es am Samstag für Blau-Weiß-Zobau zum SV 1890 Westerhausen. Spielbeginn ist um 14 Uhr. In der Landesliga geht es für den 1. FC Zeitz zum TSV Deuna. Und der SC Naumburg erwartet die zweite Mannschaft vom SSC Weißenfels. Anpfiff ist jeweils um 14 Uhr. In der Landesklasse 6 kommt es bereits am Freitag zu folgenden Begegnungen. SV Braunschweig gegen Sportring Mücheln. Spielbeginn ist hier bereits um 17.45 Uhr. Und SV Großgrimma trifft zu Hause auf das Team von Eintracht Greifswald. Anpfiff ist um 19 Uhr. Am Samstag geht's für die Mannschaft vom 1. FC Zeitz zum SV Rot-Weiß Weißenfels. Weiterhin kommt es zu folgenden Ansetzungen. SV Kelbra gegen SV Wacker Wengelsdorf. BSC Laucha gegen TSV Großgorbeta. Und für RSK Freiburg geht's zum VfB Oberröblingen. Kommen wir zum Handball. In der Regionalliga der Männer geht's am Samstag für den HC Burgenland zum BSV Magdeburg. Spielbeginn ist um 19.30 Uhr. Und die Damen werden am Sonntag beim HC Röthertal erwartet. In der Oberliga kommt es am Samstag zur Begegnung SG Kühnau gegen die zweite Mannschaft vom HC Burgenland. Und die Damen vom HC Burgenland stehen am Sonntag dem Team vom SV Irxleben gegenüber. In der Verbandsliga geht es am Samstag für die dritte Mannschaft vom HC Burgenland zum SV Friesen-Franklin. Spielbeginn ist hier um 17 Uhr. Und in der Bezirksoberliga reisen die Damen vom WHV zum TSV Großgorbeta. Anpfiff ist um 15 Uhr. Floorball. Für die UHC-Herren beginnt am Sonntag die neue Serie. Ab 16 Uhr stehen dann die Herren der Mannschaft aus Holzwittgen gegenüber.
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0: Das war's schon wieder. 30 Minuten Regionalmagazin sind schon wieder zu Ende. Das heißt, wir können gemeinsam jetzt in ein erholsames Wochenende starten. Haben wir, glaube ich, auch notwendig nach dem letzten Wahlwochenende und der vergangenen Woche. Also erholen Sie sich gut, verbringen Sie Zeit mit der Familie. Wenn Sie Lust haben, schalten Sie einfach am nächsten Dienstagabend wieder ein, denn dann gibt es wieder ein neues Regionalmagazin bei Ihrem Lokalsender BLK TV an dieser Stelle. Also machen Sie es gut, genießen Sie die freie Zeit, tschüss und auf Wiedersehen.
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0: Hallo und herzlich willkommen zu einer neuen Ausgabe unseres Verbrauchermagazins Energie und Umwelt im Programm von BEK TV. Kommen wir gleich zu unserem ersten Thema in der heutigen Sendung. Von Hochwasser und Starkregen sind auch die Städte und Gemeinden im Burgenlandkreis leider immer öfter betroffen. In Stößen wurde jetzt die neueste Anschaffung einer sogenannten mobilen Wassersperre vorgestellt.
1: Mit Unterstützung durch das Umweltministerium hat die Verbandsgemeinde Wetautal ein mobiles Hochwasserschutzsystem inklusiver mobiler Netzersatzanlage beschafft. Dafür flossen rund 211.200 Euro aus dem Programm Sachsen-Anhalt Klima 3. Umweltstaatssekretär Dr. Steffen Eichner hat das neue System in dieser Woche gemeinsam mit Bürgermeisterin Kerstin Beckmann in Augenschein genommen.
2: Herr Eichner, das Umweltministerium Sachsen-Anhalt gibt viel Geld für den Hochwasserschutz aus. Jetzt stehen wir hier in Stößen. Sie haben gerade mal geschaut, wo das Geld hingeht. Hinter uns ist so eine mobile Hochwasserschutzanlage, die aufgebaut werden kann im Fall. Wie viel Geld gibt denn das Land für den Hochwasserschutz aus?
3: Also seit 2002. Über jetzt viele Jahrzehnte und viele Landesregierungen hinweg haben wir ungefähr 1,6 Milliarden für den Hochwasserschutz ausgegeben als Land. Das ist zum Großteil in die Deiche geflossen, um praktisch die großen Gewässer entsprechend einzudeichen und den Schutz der Bevölkerung zu gewähren. Hier ist jetzt ein spezielles Programm, das heißt Klima 3. Das schließt eine Lücke, die wir bisher eben noch nicht gefüllt hatten. Die Gemeinden sind ja dafür zuständig, dass sie die Hochwasser abwehren, und oftmals fehlt dann die entsprechende Technik, um dieses tun zu können. Das haben wir mit diesem Programm Klima 3, was ein EU-Förderprogramm ist. Mit 90% der Förderung haben wir diese Lücke geschlossen, und viele Gemeinden haben das jetzt in Anspruch genommen. In diesem Topf sind 35 Millionen Euro drin. Die Gemeinde Stößen hat jetzt 211.000 Euro davon bekommen für ein Paket, was aus meiner Sicht wirklich sehr klug zusammengestellt worden ist.
2: Ich habe aber im Gespräch jetzt schon gehört, dass das Geld reicht noch nicht. Die Gemeinden haben noch mehr Bedarf.
3: Ja, die Gemeinden haben natürlich Bedarf, weil das auch ein sehr attraktives Förderprogramm ist. 90%ige Förderung für Wasserwehren oder für mobile Hochwasserschutzanlagen gibt es ansonsten nicht allzu oft. Die Mitarbeiter meines Hauses sind auf jeden Fall sehr interessiert daran, dieses Programm auch in der nächsten Förderperiode in der einen oder anderen Weise fortzuführen. Und dann können wir hoffentlich auch die Wünsche der anderen Gemeinden noch bedienen.
1: Inklusive des 10%igen Eigenanteils investierte die Kommune rund 234.650 Euro, um Wohnhäuser in den Mitgliedsgemeinden Mertendorf, Wetau und Schönburg vor Hochwasser zu schützen, sowie im Notfall Pumpen und betroffene Haushalte mit Strom zu versorgen.
2: Hinter Ihnen steht eine mobile Hochwasserschutzanlage. Erklären Sie doch mal ganz kurz für die Leute, die es noch nicht gesehen haben. Ich habe ein entsprechendes Video schon mal bei YouTube gesehen, wie sowas funktioniert. Was machen denn diese kleinen Plastewinkel?
4: Ja, die kleinen Plastewinkel sind dafür da, im Prinzip bei Hochwasser in der Saale, im Bereich Schönburg oder auch dann im Bereich der Wetau, in den Ortslagen Wetau und Mattendorf, das Hochwasser oder Sturzregen zurückzuhalten und wieder zurückzuführen in die Bäche und in die Flüsse. Wir haben dort die Möglichkeit, in einer ganz kurzen Zeit dieses System, was hier steht, sozusagen 200 Meter circa in einer halben Stunde aufzubauen und dementsprechend dann zu agieren, um das Hochwasser zurückzuhalten, um dass die Bereiche in Schönburg, Mertendorf, Wetau geschützt bleiben.
2: Ist das jetzt die einzige Möglichkeit von Hochwasserschutz, abgesehen mal von den allgemein bekannten Sandsäcken?
4: Es gibt viel, viel mehr Varianten. Wir haben uns auch für diese Variante entschieden und diese wurde dann ausgeschrieben. Und wir haben eben Glück gehabt durch die Fördermittelzusage, dass wir dann auch eine Firma hatten, die den Zuschlag bekommen hat und konnte uns dann das Hochwasserschutzsystem eben dementsprechend liefern.
2: Viele werden sich jetzt fragen, warum gerade steht das in Stößen? Wenn ich mich mal hier umschaue, sehe ich ja hier keinen Fluss.
4: Ja, das stimmt, aber wir haben sozusagen hier den zentralen Standort der Feuerwehr der Verbandsgemeinde Wetautal, Feuerwehr Wetautal, wie mit ihren 19 Ortschafts- oder beziehungsweise mit ihren neuen Standorten, die wir da noch haben, sozusagen an der Spitze hier das Lager bildet und hier wird sozusagen das Material untergebracht, wird hier verwaltet, eingelagert bzw. dann für die Feuerwehren herausgeholt und zu den gewissen Standorten gefahren, wo es benötigt wird. Dass wir damit vermeiden, das auf zig Standorte zu verteilen, weil es dann erst zusammengesucht werden muss, das Material, steht es dann halt hier zentral. Wir haben hier einen Logistiker drinnen stehen, der dann bestückt wird. Wir haben noch einen zweiten Logistiker in der Verbandsgemeinde in Osterfeld. Der wird dann dazugerufen und dann werden hier mit dem Gabelstapler die Paletten oder Behälter, wo das drin gelagert wird, auf den LKW geladen und wird dann in die Bereiche gefahren, wo es dann benötigt wird.
2: Sie haben es gerade schon, oder wir haben es gerade im Gespräch schon gehört, die Feuerwehr in der Verbandsgemeinde ist ja relativ groß.
4: Ja, genau. Wir haben 19 Standorte und haben davon 15 selbstständige und 4 unselbstständige Standorte.
2: Wie viele Mitglieder haben Sie dann bei 19 Standorten?
4: Also wir haben 335 aktive Mitglieder. Dann haben wir gesamt liegen wir bei knapp 850. Da zählen aber noch unsere Kinderfeuerwehren, Jugendfeuerwehren, Alters- und Ehrenabteilung und die Einsatzabteilung natürlich mit dazu.
2: Nochmal zurück zum Hochwasserschutz. Ist damit jetzt schon mal alles erledigt oder hat die Feuerwehr noch Wünsche?
4: Wünsche hat die Feuerwehr ja immer, aber es muss irgendwo realisierbar sein und bezahlbar sein, ja. Und wir sind in den nächsten Jahren noch dabei, gewisse Technik weiter zu beschaffen. Unsere Bürgermeisterin hat es ja vorhin schon mal erklärt, wir sind noch in der Beschaffung für die Wasserwehr. Wir haben eine Wasserwehr aufgestellt im Bereich Schönburg, die aber durch Kameraden oder durch Mitglieder aus dem Wedautal besetzt werden. Dort haben wir einen Antrag gestellt auf ein Rettungsboot, um dass die Wasserwehr dort tätig werden kann im Bereich der Saale. Wir haben den Abschnitt von 5 Kilometern, den wir dort betreuen müssen. Und das ist jetzt noch, was dann dazu kommen sollte. Wenn wir die Förderung noch bekommen für das Boot, wäre das auf alle Fälle eine wahnsinnige große Unterstützung und auch eine Bereicherung für die Verbandsgemeinde.
2: Wenn ich jetzt mal an alte Archivaufnahmen denke, vom letzten Hochwasser in Schönburg, ist dort überhaupt ein Schutz möglich? Weil da ist ja sehr viel freie Fläche und das war ja sehr weit überflutet.
4: Ja, genau. Aber im Bereich Schönburg ist es so, wir haben dort eine Art Pferdeschwemme, die unten an der Saale ist, was der tiefste Punkt ist. Und der wird dann durch das Hochwasserschutzsystem, was wir hier haben, im Prinzip geschützt. Wir haben zu dem Hochwasserschutzsystem natürlich noch gewisses Zubehör, also eine Hochwasserschutzpumpe, eine Schmutzpumpe, die dann dort Masse an Wasser wegbringt, wo wir dahinter, hinter der Hochwasserschutzbarriere, den Pegel niedrig halten wollen, dass die Gebäude und die Einwohner dort dementsprechend nicht so großen Schaden abbekommen, wie es sonst ohne Hochwasserschutzsystem wäre. Die Gemeinde Schönburg hat dort leider noch nie über die Jahre hinweg was beschaffen können, auch aus finanziellen Gründen. Jetzt haben wir die Möglichkeit, über Klima 3 da gegenzusteuern und zu helfen. Aber wie gesagt, wir setzen es halt nicht nur in Schönburg ein. Wir haben noch Bereiche in Mertendorf und in Wedau, was auch fortführend noch bis Kauerwitz geht, wo die Wedau im Prinzip in Thüringen ja entspringt und dann zu uns rüberkommt. Und wenn wir dann Sturzregen haben, ist es dann eben so, dass wir dort Abhilfe schaffen müssen. Und vom Sandsackverbau geht man jetzt eigentlich weg, weil der Aufwand zu groß ist. Wir haben hinterher wieder Sandsäcke zu entsorgen. Und das fällt dann natürlich mit diesem System nicht an. Man muss natürlich sehen, wo man das System dann gezielt einsetzen kann, um dementsprechend gegenzusteuern.
2: Bis zu welcher Wasserhöhe wird das so ein System funktionieren?
4: Also wir haben jetzt hier gerade eine Wasserhöhe von 50 cm. Wir haben aber noch, sind noch in der Beschaffung weitere Elemente, die dann eine Wasserhöhe von 90 cm abfangen, wo die Segmente oder die Elemente dann einen Meter hoch sind.
1: Aufgrund der hohen Nachfrage wurde das Gesamtvolumen des Förderprogramms, das aus EU-Mitteln finanziert wird, jüngst von 35 auf nunmehr 42 Millionen Euro aufgestockt. Davon entfallen 28,5 Millionen Euro auf Maßnahmen zum Hochwasser- und Starkregenrisikomanagement.
0: In Sachsen-Anhalt wird mit Windkraft und Solaranlagen viel Strom produziert. Das belastet das Stromnetz und oft müssen Anlagen abgeschaltet werden, da der produzierte Strom nicht in der Menge gebraucht wird. Da soll nun der Bau des größten Batteriespeichers Deutschland bei Kloster Mansfeld im Vorharz Abhilfe schaffen. Wir waren beim Spatenstich für die Anlage mit Kamera und Mikrofon dabei.
5: Auf dieser ca. 15 Hektar großen Fläche nahe des Umspannwerkes Kloster Mansfeld und direkt an der Stromautobahn Südostlink, die von 2027 an Windstrom aus Sachsen-Anhalt in den Süden Deutschlands transportieren wird, soll ein Energiewendeprojekt der Superlative entstehen. Ein Batteriespeicherpark mit einer geplanten Leistung von 1 Gigawatt und einer Kapazität von 5,7 Gigawattstunden. Der größte seiner Art in Deutschland und vielleicht auch in Europa. Nach etwa 2 Jahren Vorbereitung wurde nun zum ersten Spatenstich und damit verbundenen Baustart eingeladen. Neben den Vertretern der Investoren, der Firma BWESS mit Hauptsitz in Zürich und der Celus Energy Development GmbH aus Berlin, die das Projekt angebahnt hat, waren zahlreiche Gäste aus Politik, Wirtschaft und Verwaltung geladen und auch gekommen. So zum Beispiel auch Vertreter des Gemeinderates Kloster Mansfeld, der Verwaltungsgemeinschaft Mansfelder Grund-Helprath, zu der der Ort mit seinen 2000 Einwohnern gehört, und von dem im März diesen Jahres neu gegründeten Verein Wir sind Kloster Mansfeld. Die Begrüßung übernahm Bastian Scheele, Direktor bei der BWESS.
6: Und hier draußen, vor uns, vor dem Zelt, wird er entstehen. Der größte Batteriespeicher in Deutschland und einer der größten Batteriespeicher in Europa. Mit einer Netzanschlussleistung von 1 Gigawatt und einer Kapazität von bis zu 5,7 Gigawattstunden wird er, einfach gesprochen, Strom, der überschüssig ist aus erneuerbaren Energien, wird diesen aufnehmen, wird diesen zwischenspeichern und wieder abgeben ans Netz, wenn er dann benötigt wird. Er wird darüber hinaus weitere Systemdienstleistungen erbringen können für das Netz und damit dafür sorgen, dass erneuerbare Energien besser ins Stromsystem integriert werden, dass das Stromsystem, das Netz robuster wird und der Strom für uns alle als Verbraucher bezahlbar bleibt. Und das ist für uns als Firma natürlich ein ganz besonderer Tag heute. Und es ist aber ein ebenso besonderer Tag für die Gemeinde und auch für den Landkreis und auch das Land Sachsen-Anhalt und nicht zuletzt auch für das Gelingen der Energiewende in Deutschland.
5: Herr Scheele übergab das Mikrofon direkt an den CEO, also den Vorsitzenden von BWESS, der Firma, die schon in der ganzen Welt investierte und nun auch in Deutschland baut. Vielleicht deshalb hatte der gebürtige Norweger seine kleine Rede in Deutsch notiert.
7: Dies ist das erste Mal, dass wir eine Grundsteinlegung feiern. Warum ist das so? Natürlich liegt es zum Teil an der Größe dieses Projekts. Es ist das größte Projekt in unserem Portfolio. Und sehr wahrscheinlich eines der größten Batterieprojekte in Deutschland und sogar in Europa. Vor allem aber sehen wir dieses Projekt als den Beginn eines langfristigen und ernsthaften Engagements von BWESS in Deutschland. Ich freue mich, sagen zu können, dass wir in den nächsten Jahren mehr als 1 Milliarde Euro in Batteriespeicher in Deutschland investieren wollen. Beginnen hier, heute, in Kloster Mansfeld.
5: Ehrengast der Veranstaltung war Sachsen-Anhalts Energieminister Professor Dr. Armin Willingmann. Auch er verlieh seiner Freude über das Projekt der Superlative Ausdruck. Und er nutzte die Gelegenheit, dem norwegischen CEO und seinem Land zum gewonnenen 16. Finale bei der gerade laufenden Fußball-WM zu gratulieren, während Deutschland bereits ausgeschieden ist. Nun müssen die Norweger gewinnen, sagte er, und erntete dafür viel Zustimmung. Nach Vertretern des Bundesverbandes Energiespeichersysteme und der 50 Hertz Transmission GmbH, die das systemrelevante Umspannwerk Kloster Mansfeld, das als wichtiges Stromdrehkreuz gilt, betreibt, ergriffen schließlich unter anderem noch Bürgermeister Frank Ochsner und Landrat André Schröder das Wort.
8: Während hier früher Rohstoffe aus der Erde gewonnen wurden, entsteht nun ein Speicher für Energie der Zukunft. Die Energiewende ist eine der großen Herausforderungen unserer Zeit. Sie gelingt nur, wenn erneuerbare Energien nicht nur erzeugt, sondern auch zuverlässig gespeichert und verfügbar gemacht werden können. Denn wann sie gebraucht werden. Genau dazu leistet dieser Batteriespeicher einen wichtigen Beitrag. Er steht für Versorgungssicherheit, Netzstabilität und moderne Infrastruktur. Und er zeigt, dass auch eine ländliche Gemeinde wie Kloster Mansfeld eine bedeutende Rolle in Deutschland bei der Gestaltung der Zukunft spielen kann. Für unsere Gemeinde ist dieses Projekt deshalb mehr als ein technisches Bauwerk. Es verbindet die Vergangenheit und die Zukunft. Es schlägt die Brücke vom Bergbau zur modernen Energiewirtschaft, vom Kupfererz unter Tage zur gespeicherten Energie für kommende Generationen. Und ja, meine Damen und Herren, die Gemeinde Kloster Mansfeld wird auch künftig eine nicht unerhebliche Summe an Gewerbesteuereinnahmen erhalten. Wir sind sehr zuversichtlich, dass wir damit ein Stück weit vorankommen werden, was die Entwicklung unserer Gemeinde betrifft. Umso wichtiger ist dieser Punkt auch für unsere kommunale Zukunft. Und ja, meine Damen und Herren, die Investoren haben Wort gehalten. Über freiwillige Akzeptanzmaßnahmen haben unsere Vereine, unsere Kita, unsere Schule, die Feuerwehr sowie ein Spielplatz bereits vor dem ersten Spatenstich finanzielle Unterstützung von insgesamt 50.000 Euro erhalten.
9: Wir haben weitere Anfragen, so viel darf ich ja verraten. Wir haben weitere ansiedlungswillige Unternehmen. Wir arbeiten gerade die Unterlagen ab, die aktualisiert eingekommen sind. Das ist gut so. Wir wollen auch als Landkreis aufholen. Und weil wir hier sehr oft über die WM gesprochen haben, der Landkreis ist etwa doppelt so groß wie Berlin. 273.000 Fußballfelder nebeneinander gelegt. Ja? 128.000 Einwohner nur. Da weiß man, wir haben die Ressource Raum, wir haben Platz. Und wir wollen mit diesem Platz auch gut umgehen. Im Einklang nachhaltig mit der Natur, aber auch für Investitionen. Und wenn wir um Investoren werben, dann beschreiben wir immer die Lagegunst mittendrin in Deutschland, sehr zentral gelegen, intakte kommunale Infrastrukturen, reiche Geschichte, reiche Tradition, Internetanschluss, Autobahnen, all das, was man so typischerweise bewirbt. Was wir sehr oft nicht sagen, was wir aber heute einfach mal herausstellen müssen: Wir haben einen dauerhaften Einspeiseüberschuss an Energie. Etwa die Hälfte der Energie, die wir hier produzieren, wird nur selbst verbraucht. Die andere Hälfte wird abgeleitet, irgendwohin. Und natürlich hier das Umspannwerk verteilt Energie. Das ist ein Matching Point. Hier sind Dinge, mit denen wir als Landkreis auch dauerhaft werben. Dieser Einspeiseüberschuss, nicht nur die Lagegunst, dass wir auch eine wichtige Rolle bei der Verteilung und Speicherung von Energie spielen können, ist ein strukturbestimmtes Merkmal dieser Tage, aufgewertet auch durch die heutige Investition.
5: Last but not least, in der langen Liste derer, die an diesem besonderen Tag etwas zu sagen hatten, war Kilian Leikam, Geschäftsführer der BWESS.
10: BWESS hat erstmal 2024 in dieses Projekt investiert und seit Anfang dieses Jahres sind wir vollständiger Eigentümer. Von Beginn an haben wir Kloster Mansfeld als

0: langfristiges Engagement betrachtet, nicht als kurzfristige Transaktion. Wir freuen uns besonders, dass unser Partner Selos uns weiterhin bei dem Projekt auch mit lokalen Standortthemen unterstützen wird und sind natürlich dankbar für die Leistung, das Projekt bis hierhin gebracht zu haben. BWESS ist ein erfahrener, langfristiger Eigentümer und Betreiber von Großbatteriespeichern. Wir behalten während der gesamten Betriebsdauer unserer Anlagen die direkte Aufsicht, verfolgen einen aktiven Ansatz über den gesamten Lebenszyklus hinweg. Diese langfristige Perspektive trägt unsere Entscheidung zu Technologie, Sicherheit, Standortmanagement und zur Zusammenarbeit mit Partnern wie 50 Hertz und natürlich den Nachbarn hier vor Ort.
1: Und während die Firma Kutter aus Helpra bereits mit dem Bau der Zuwegung begonnen hat, geht es mit dem nun vollzogenen symbolischen Spatenstich richtig los. Werden mehr als 1000 solche Container, übrigens auch in Grün, aufgestellt und vernetzt, um dann 2028 in Betrieb zu gehen. Die Laufzeit für solch einen Batterie-Großspeicher beträgt dabei mehrere Jahrzehnte.
2: Das war sie schon wieder, unsere neueste Ausgabe unseres Regionalmagazins Energie und Umwelt. Die neueste Ausgabe ist bereits in Vorbereitung und wird hier in Kürze zu sehen sein. Bis dahin, machen Sie es gut, bleiben Sie gesund und vor allen Dingen bei allem, was Sie tun, energiegeladen. Tschüss und auf Wiedersehen.

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0: Herzlich willkommen zu den aktuellen Nachrichten aus dem Burgenlandkreis. Hier bei Ihrem Lokalsender BLK-TV am Dienstag, den 15. September. Und hier die aktuellen Meldungen. Im Rahmen seiner 122. Landrätekonferenz am 10. und 11. September bekräftigt der Landkreistag Sachsen-Anhalt seine Erwartungen an einen neuen Landtag und an eine neue Landesregierung. Wir werden jeder künftigen Landesregierung unverzüglich unsere 10 Kernforderungen vorlegen und sie an konkreten Ergebnissen messen. An einer verfassungsgemäßen Finanzausstattung, am Grundsatz, wer bestellt, bezahlt, an einer durchgreifenden Verwaltungsmodernisierung und an der Sicherung der notwendigsten Investitionen in unserer Region. Ganz besonders werden wir darauf achten, dass die kommunale Selbstverwaltung nicht nur in Sonntagsreden beschworen, sondern in jeder einzelnen Entscheidung respektiert wird. Wo in die kommunale Organisationshoheit eingegriffen, die wirtschaftliche Bestätigung der Kommunen beschränkt oder die Zukunft bereits begonnener Investitionen gefährdet werden soll, werden wir klar widersprechen. Wenn es erforderlich wird, verteidigen wir die Rechte der Landkreise auch mit den rechtsstaatlichen Mitteln, die uns die Verfassung zur Verfügung stellt, sagte Landrat Götz Ulrich auf der Konferenz. Eine dritte rote Bank wurde jetzt in Weißenfels eingeweiht. Sie steht in Weißenfels West in der Moritz-Hill-Straße. Das Besondere, die Bank wurde von Unternehmen gestiftet. Die Initiative geht zurück auf Robert Gärtner, der mit City Fitness Lady das einzige Fitnesscenter für Frauen im Burgenlandkreis betreibt. Anlässlich des 20-jährigen Jubiläums seiner Firma entstand die Idee, der Stadt Weißenfels eine rote Bank zu schenken. Partner waren schnell gefunden. Unter anderem fertigte das Garten- und Landschaftsbauunternehmen Otto Kittel die Bank. Mitarbeiter René Swilke hatte sich für das Vorhaben stark gemacht. Die Turmuhr der Stadtkirche St. Wenzel und die Fontäne im Naumburger Stadtpark sind wieder vollständig funktionsfähig. Die Turmuhr war aufgrund mehrerer technischer Defekte einige Wochen außer Betrieb. Seit gestern zeigt sie wieder verlässlich die Zeit an. Ein auf Kirchturmuhren und Glockenanlagen spezialisiertes Unternehmen aus Thüringen hatte die notwendigen Reparaturen durchgeführt. Auch die Reparaturarbeiten an der Fontäne im Stadtpark sind abgeschlossen worden. Die Arbeiten wurden durch das Sachgebiet Tief- und Gartenbau in Zusammenarbeit mit dem städtischen Bauhof durchgeführt. Naumburgerinnen und Naumburger können sich somit wieder auf das Wasserspiel im Stadtpark freuen. Sachsen-Anhalt baut die Leseförderung an seinen Grundschulen weiter aus. Mit dem Projekt Leseband soll ein tägliches 20-minütiges Lesetraining fest im Schulalltag verankert werden. Im vergangenen Schuljahr wurde das Leseband zunächst an 14 Grundschulen erprobt. Die Erfahrungen aus der Pilotphase waren durchweg positiv. Zum Auftakt des neuen Schuljahres haben sich bereits 45 Schulen für die Teilnahme angemeldet. Das Leseband schafft eine verlässliche Struktur, in der Kinder regelmäßig und gezielt ihre Leseflüssigkeit trainieren können. Dass sich bereits 45 Schulen angemeldet haben, zeigt, wie groß der Bedarf und das Interesse an einer nachhaltigen Leseförderung sind, erklärt Elke Simon Kuch, Vorsitzende des Bibliotheksvereins. Für den Projektzeitraum stehen rund 745.000 Euro zur Verfügung. Soweit die aktuellen Nachrichten. Jetzt geht es weiter im Programm von BLK-TV, Ihrem lokalen Fernsehsender aus dem Burgenlandkreis.
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3: Hallo liebe Zuschauer und herzlich willkommen

0: aktuellen Sendung am Dienstag hier bei ihrem BLK-TV. Kleine Züge, große Leidenschaft. In Leuna drehte sich am Wochenende alles um die Modelleisenbahn. Bei den dritten Leunaer Modellbahntagen trafen sich Sammler, Bastler und Fans. Und im Gebrauchtwarenmarkt wechselte so mancher Modellbahnschatz den Besitzer.
1: Kleine Züge, große Leidenschaft. Im Kulturhaus Leuna drehte sich am Wochenende alles um die Modelleisenbahn. Bei den dritten Modellbahntagen zeigten Aussteller, Vereine und Händler, was auf den kleinen Schienen alles möglich war. Von der Gartenbahn bis zur winzigen Spur T im Maßstab 1 zu 450 reichte die Bandbreite. Modelleisenbahner aus Deutschland und 6 europäischen Ländern waren dabei. Veranstalter waren die mitteldeutschen TT-Modulbahner.
2: Vorher lief das unter der Fahne vom Arbeitskreis TT-Bahn. Und da war diese Ausstellung auf die Spurweite TT beschränkt, weitestgehend zumindest. Und seitdem wir das eigenständig betreiben, sind wir Spurweiten offen und haben hier zur Ausstellung Spurweite T, was relativ neu auf dem Markt ist, im Maßstab 1 zu 450, bis zur Gartenbahn.
3: Ich habe schon gesehen, es ist ja bunt gemischt. Ich kann Modellbahnzubehör kaufen, ich kann aber mir auch Anlagen anschauen, die hier mitstehen. Ist da jetzt ein bestimmtes Motto? Wird jetzt nur Material angeboten? Wird nur neues Material oder wird auch gebrauchtes Material angeboten? Oder wie muss ich mir das hier vorstellen als Besucher? Was erwartet mich?
2: Das Interessante an dieser an den Leuna Modellbahntagen ist ja, dass wir ein breites Spektrum da haben. Sie haben das hier schon eben erwähnt. Aus Anlagen, die angeschaut werden können, wo man sich auch Anregungen holen kann und aus diversen Herstellern, von Markenherstellern. Der Marktführer, ich will jetzt keinen Namen nennen, ist auch mit vertreten und einige kleinere Hersteller, die auch allen TT-Bahnern zumindest bekannt sind, die sind hier vor Ort. Also das spricht auch für unsere Veranstaltung, dass diese Hersteller sich dann hier präsentieren und neue Fahrzeuge vorstellen. Und was neu ist für den Markt, was auch toll ist, dass viele Sachen dann im 3D-Druck oder Lasercut dann hier angeboten werden und wir dann dort unseren Gästen und Besuchern dann ein breites Spektrum bieten können von gucken, was kann ich machen, was will ich machen, wo kann ich mich da einbringen und das Zeug auch kaufen können.
1: Dabei ging es längst nicht nur darum, Züge fahren zu lassen. Landschaften wurden gestaltet, Gebäude gebaut und technische Details möglichst originalgetreu nachgebildet. Jede Anlage erzählte ihre eigene Geschichte.
3: Wie sieht's denn aus Ihrer Sicht aus? Kann man die Jugend damit noch begeistern?
2: Was immer wieder schön ist, das ist, dass die jungen Leute begeistert sind, wenn die an Anlagen stehen und dann dort irgendwas sich bewegt, irgendwelche Türen aufgehen oder ein Kanaldeckel hebt sich und da kommt irgendein Bauarbeiter raus oder so und die Knöpfchen drücken können. Das ist die eine Seite. Die zweite Seite ist aber viel schwerer, die dann zu begeistern, sich selber aktiv dort einzubringen, was wir gerne unterstützen würden, weil in unserem Verein sind wir 36 Mitglieder und das Durchschnittsalter ist irgendwo über 60. Also das ist, wir brauchen Nachwuchs. Und letzten Endes ist ja die Modelleisenbahn ein sowas von vielfältig. Man kann kreativ sein und selbst die ist im digitalen Zeitalter, als unsere Modulanlagen, die wir haben, die fahren wir digital. Und die Steuerung wäre durchaus mit dem Handy möglich. Das ist ja alles möglich. Man kann analog fahren, aber auch digital. Und diese Spielereien, ja, die gehen ja natürlich auch, alles digital anzusteuern.
1: Besonders klein wurde es bei der Spur T. Im Maßstab 1 zu 450 entstand eine Miniaturwelt, in der selbst winzige Züge noch ihre Runden drehten.
3: Die ist aber nicht weit verbreitet, oder?
4: Ja, es ist langsam gekommen, aber nicht weit verbreitet, weil es eine sehr piepliche Arbeit ist.

0: und manche die Fingerfertigkeit scheuen. Aber wenn man will, kann man auch mit so einer kleinen Spurweite bauen.
1: Das wäre ideal für kleine Wohnungen, wo man wenig Platz hat, aber trotzdem eine schöne große Anlage mit Fahrbetrieb bauen will, oder?
0: Ja, man hat es ja gesehen an dem ICE mit 7 Wagen, da macht er schon was her. Und wenn er sich durch die Kurven schlängelt, ist das ein angenehmer Eindruck.
1: Wie sind Sie denn auf diese Nenngröße gekommen?
0: Ich habe das erste Mal gesehen in Dresden zur Messe vor 2 Jahren. Und vor's Jahr nochmal Gefallen dran gefunden. Und als ich das einem Bekannten erzählt habe, hatte er zu mir gesagt, was willst du, alter Mann mit zittrigen Händen? Und das war für mich die Herausforderung, dass ich gesagt habe, jetzt erst recht baue ich das.
1: Ja. Und wie lange hat das jetzt gedauert, das Stück hier aufzubauen?
0: Ich stand ein bisschen unter Zeitdruck, weil ich zu dieser Messe fertig haben wollte und habe ein Dreivierteljahr dafür gebraucht.
1: Sehr schön. Und damit unsere Zuschauer auch mal sehen, wie klein das überhaupt ist, wir sehen ja jetzt gerade unser Mikro, vielleicht darf ich mal ganz kurz hier mal anfassen und den hier oben mal draufhalten. Ja. Ups. So. Also das wäre die Nenngröße T, also wieder was Neues am Markt. Und dann wünschen wir Ihnen noch viel Erfolg und dass Sie es noch lange schaffen, die kleinen Wagen noch aufs Gleis zu bringen.
0: Okay, bedanke ich mich.
2: Doch die Modellbahntage in Leuna waren nicht nur eine Ausstellung. Händler und Hersteller präsentierten ihre Neuheiten, informierten über aktuelle Projekte und kamen mit den Besuchern ins Gespräch. Für die einen war es die Suche nach einem bestimmten Waggon oder einer neuen Lok. Für die anderen gab es Inspiration für die eigene Anlage. Und für alle stand die Leidenschaft für die kleinen Bahnen im Mittelpunkt. 2 Tage lang war Leuna damit Treffpunkt für Modellbahnfreunde. Von der Gartenbahn bis zur winzigen Spur T.
3: Und wir bleiben auf den Schienen. Bei den Wittenberger Bahnerlebnistagen gab es historische Fahrzeuge, Technik zum Staunen und jede Menge Eisenbahnromantik. Was die Besucher auf und neben den Gleisen erleben konnten, sehen Sie im nächsten Beitrag.
4: Der Förderverein Berlin-Anhaltische Eisenbahn e.V. hat am Wochenende des 5. und 6. September zu den 36. Bahnaktions- und Eisenbahnerlebnistagen eingeladen. Unter dem Motto Eisenbahn zum Anfassen, Fotografieren und Mitfahren fanden im Bahnbetriebswerk Lutherstadt-Wittenberg-Hüfner-Straße Aktionen rund ums Bahnfahren statt. Präsentiert wurden während den Erlebnistagen historische sowie moderne Fahrzeuge von dem Förderverein und auch des Nahverkehrs Sachsen-Anhalt. Auch die Museumslokomotive V100003 wurde wieder der breiten Öffentlichkeit präsentiert. Ferner ermöglichte das Lokpersonal Mitfahrten auf einigen Lokomotiven sowie die Vorstellung der Arbeit an den Modellbahnen. Der Förderverein feierte in diesem Jahr an den Erlebnistagen außerdem sein 35-jähriges Jubiläum.
5: Ja, unser Förderverein Berlin-Anhaltische Eisenbahn hat 50 Mitglieder, davon natürlich auch fördernde Mitglieder. So der harte Kern bilden 25 Mitglieder, die hier aktiv unsere Arbeit gestalten. Unsere Arbeit selber recht vielfältig. Wir befassen uns mit dem Erhalt historischer Lokomotiven. Dann natürlich hier am Standort Bahnbetriebswerk die Anlagen und Einrichtungen nutzbar zu halten. Denn des Weiteren eine wichtige Sache unsere Modellbahnen, die wir hier auch zum Teil nach historischen Vorbildern nachgestaltet haben. Und so haben wir auch eine vielfältige Arbeit, dass wir natürlich auch die Historie erhalten, denkmalgeschützt erhalten und wir wollen natürlich auch im Rahmen unserer Aktivitäten und Ausstellungen und Sonderfahrten das Verkehrsmittel Eisenbahn der Allgemeinheit nahebringen.
4: Als Programmpunkte gab es außerdem Vorführungen der Diensthund-Führerschule der Polizei, Feuerwehr, des Kampfsportclub Dokan und musikalische Untermalung durch die Musikschule Fröhlich. Der Förderverein finanziert sich so durch die verschiedenen Aktivitäten, Mitgliedsbeiträge und durch die Möglichkeit, für ausgewählte Projekte Förderungen zu beantragen. Außerdem bieten sie auch außerhalb der Erlebnistage Sonderfahrten auf ihren Lokomotiven an.
5: Wir bieten Sonderfahrten mit historischen Fahrzeugen an. Unsere Museumslokomotive Freien 100 und 03, wo wir dann zu ausgewählten Veranstaltungen und Aktivitäten, gerade auch im Land Sachsen-Anhalt, dann Fahrten anbieten. Die nächsten Fahrten planen wir am 31. Oktober, wo wir dann nach Wernigerode und Thale fahren und am zweiten Adventswochenende nach Quedlinburg, wo wir dann aber auch wirklich attraktive Dinge anbieten wollen, wo dann der Reisende natürlich auch am Zielort eine Attraktion vorfindet.
4: Wie bei vielen Vereinen bleibt der fehlende Nachwuchs auch hier ein Problem. Es gäbe zwar Interessierte, aber im Verein geht es eben nicht nur um das Spielen mit den Bahnen, sondern auch um Vereinsarbeit und administrative Leistungen, um die Arbeit umzusetzen. Die nächsten Projekte sind dennoch schon geplant.
5: Gegenwärtig arbeiten wir noch am Projekt der Sanierungen des Lokschuppenbereiches. Dort finden in diesem Jahr noch abschließend einige Sanierungsarbeiten statt. Das sind Auflagen, die aus den Prüfungen des Bauwerkes hervorgegangen sind, um nachher auch eine mittelfristige weitere uneingeschränkte Nutzung zu haben. Laufende Projekte sind ferner der Erhalt auch unserer Museumslokomotive Verein 100-003, die wir auch dank großer Förderung des Landes wieder in Betrieb nehmen konnten. Aber auch dort ist es wichtig, wenn die Lok läuft, im laufenden Betrieb ist es, sind viele Dinge, Aufgaben zu erledigen, die aufgebracht werden müssen. Hier ist es auch kaum noch möglich, irgendwelche Eigenleistungen zu erbringen, denn für jede Aktivität, jede Reparatur und dergleichen muss über eine Nachweisführung erfolgen, sodass da dem Engagement der Mitglieder auch Grenzen gesetzt sind.
4: Die 36. Bahnaktions- und Eisenbahnerlebnistage haben damit einmal mehr gezeigt, dass Eisenbahngeschichte nicht nur Vergangenheit ist und auch in Zukunft durch den Förderverein der Erhalt der Lokomotiven gestellt ist.

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1: Apotheker sind weit mehr als Medikamentenausgeber. Sie beraten, klären über Wechselwirkungen auf und helfen bei gesundheitlichen Fragen. Doch wie sieht der Arbeitsalltag hinter dem Apothekentresen aus? Darüber haben wir mit Dr. Andreas Hühnerbein gesprochen.
2: Herr Hühnerbein, wir haben heute mal ein ganz anderes Thema. Apotheker oder die Apotheken geben ja nicht nur Medikamente raus. Da steckt ja noch viel mehr dahinter.
3: Ja, da sind wir auch ein bisschen stolz drauf, ehrlicherweise. Ja. Natürlich ist das, was die Patienten und Kunden vorne sehen, dass da irgendwie ein Artikel abgegeben wird, manche auf Rezept, manche nicht. Manchmal muss der Arzt sozusagen noch sein Okay geben und das verordnen. Manches darf man sich selber kaufen. Es gibt rechtlich unterschiedliche Sachen. Was darf ich selber? Was brauche ich eine Beratung vom Apothekenteam sozusagen? Wo brauche ich den Arzt dazu? Das sind aber diese klassischen Abgabevorgänge, wo für uns natürlich eine Beratung dazugehört, auch verpflichtend ist. Das wird regelmäßig auch getestet. Aber es ist natürlich nicht das Einzige, was wir in der Apotheke machen, sondern das Dienstleistungsspektrum bezieht sich deutlich weiter. Da gehören Herstellungsvorgänge dazu, individuelle Rezepturen, da gehören Messungen dazu, da gehören ganz viele Sachen dazu. Und seit einiger Zeit ist das Ganze ein bisschen strukturierter gefasst worden. In Abstimmung mit den Krankenkassen gibt es sogenannte pharmazeutische Dienstleistungen. Das sind Dinge, die die Apotheke eigentlich schon relativ lange anbietet, die jetzt in einer strukturierten Form und eben auch in einer vergüteten Form angefasst werden. Das heißt, bestimmte Patienten, die in die Zielgruppe hineingehören, kriegen diese Dienstleistung dann auch von ihrer Krankenkasse bezahlt.
2: Das betrifft welche Dienstleistung?
3: Das gibt ganz unterschiedliche. Das, was bei uns am umfangreichsten ist, die sogenannte Polymedikationsberatung. Polymedikation, viele Medikamente. Sind wir wieder bei alten Leuten, die sind es nicht immer. Es gibt auch jüngere Leute mit mehreren Medikamenten. Mhm. Aber gehen wir mal von einem Patienten aus, der mindestens 5 Medikamente parallel einnimmt. Der hat ja oft einen Medikationsplan vom Arzt in der einen oder anderen Form. Und wir dürfen und können, und das machen wir auch relativ regelmäßig, diese Medikation nochmal checken. Da gehören natürlich erstmal die Artikel dazu, die auf diesem Medikationsplan stehen. Wir nutzen ganz oft aber dieses sogenannte Brownback-Verfahren, wo wir die Patienten bitten, räum mal alles in die Tüte, was du zu Hause so hast und was du aktuell nimmst. Weil das, was auf dem Medikationsplan steht, ist das, was der Arzt kennt und nimmt. Und der eine nimmt hier nochmal ein Vitamin dazu und der andere nimmt da nochmal ein pflanzliches Vitamin dazu, ein pflanzliches Präparat dazu. Mhm. Oder kauft sich in der Selbstmedikation relativ regelmäßig in der Apotheke noch irgendwas, weil ihm das gut tut. Und das alles zusammen gehört in die Betrachtung mit rein. Zusätzlich, wenn es uns zur Verfügung steht, nutzen wir dann auch noch Blutwerte, Nierenwerte und dergleichen, weil natürlich bei bestimmten Medikamenten bestimmte Körperfunktionen kritischer sind, weniger kritisch sind. Und all das wird sozusagen betrachtet, natürlich heutzutage mit digitaler Unterstützung. Wenn zum Beispiel mehrere Medikamente die gleiche Nebenwirkung machen, ist natürlich die Wahrscheinlichkeit für den Patienten höher, an dieser Nebenwirkung auch zu leiden, als wenn er nur eins davon nimmt sozusagen. Solche Dinge werden alle mit angeschaut, die Wechselwirkung verschiedener Medikamente im Stoffwechsel wird mit angeschaut, aber auch so ganz einfache Sachen. Kann ich das überhaupt so einnehmen? Kann ich das so anwenden, wie es gedacht ist? Unser Ziel ist es eigentlich, dabei in Zusammenarbeit mit den Ärzten, das, was der Arzt sozusagen als Intention in diesen Medikationsplan reingeschrieben hat, dass das beim Patienten auch umsetzbar ist. Ja, und wenn es uns dann irgendwie pharmazeutisch sozusagen komisch vorkommt, weil da vielleicht ein Medikament dabei ist, wo es bessere Alternativen gibt, dann können wir dies in Abstimmung mit dem Patienten dem Arzt vorschlagen oder der Patient schlägt das dem Arzt vor. Manchmal muss man auch ganz fair sagen, es gibt einfach keine Medikamente mit einer besseren Alternative. Ja, aber gerade auch, wenn verschiedene Ärzte im Einsatz sind, Fachärzte für Schmerztherapie, für Rheuma, auch die Augenärzte zusammen mit dem Hausarzt, da ist manchmal die Kommunikation nicht immer optimal. Und bei uns läuft das so, dass bei uns auch ein Stammpatient ist, läuft das in der Medikationsliste zusammen und mit den Informationen, die der Patient danach zusätzlich uns gibt, da gehört natürlich ein entsprechendes Beratungsgespräch dazu, wo wir uns mit dem entsprechenden Patienten dann auch hinsetzen, ihn nach aktuellen Beschwerden fragen, nach Schwierigkeiten bei der Einnahme fragen, auch so ein bisschen versuchen, die Compliance, also wie gut hält er sich an das, was der Arzt vielleicht vorgeschrieben hat, und ihn dazu motivieren, das eben auch so entsprechend umzusetzen, weil natürlich der therapeutische Effekt im Wesentlichen dann auch nur da ist, wenn das entsprechend dann auch angewendet wird. Also das ist ein ganz weites Spielfeld, da kommt zum Teil eben auch ein bisschen ein sozialer Touch mit rein. Welche Beschwerden gibt es im Alltag der Patienten, die vielleicht dagegen sprechen, die Medikation so zu nehmen, wie es ist? Kann man sich da Alternativen überlegen? Oder ist manchmal auch einfach nur, weil in die Zeile verrutscht, dass plötzlich eine Wassertablette abends genommen wird, aus irgendeinem Grund, weil es mal beim Patienten so angekommen ist und nachts muss er dreimal raus und ja, solche einfachen Sachen sind es auch manchmal. Also das ist relativ komplex und vielschichtig auf jeden Fall. Wir versuchen das eben strukturiert abzuarbeiten im Kontakt mit dem Patienten und natürlich auch, wenn es gewünscht ist und wenn es notwendig ist, im Kontakt mit den Ärzten.
2: Das klingt gut. Wie wird es von den Patienten oder von ihren Kunden, das sind ja dann hinlänglich auch Patienten, angenommen?
3: Sind dann immer Patienten in dem Fall, genau. Also dieses Persönliche wird sehr gut angenommen. Ja. Das lässt sich natürlich heutzutage auch telefonisch oder per Videocall alles machen. Also da muss jetzt nicht unbedingt einer direkt in die Apotheke kommen, aber die meisten Gespräche finden wirklich hier in der Apotheke statt. Und für uns, wir haben schon immer das Gefühl, dass die Leute wieder ein bisschen rausgehen, nochmal ein bisschen klarer sind, was ihre Medikation anbetrifft, was, wofür, wie es angewendet werden soll, welche Fehler habe ich vielleicht bisher gemacht, jetzt könnte ich verbessern, und trägt das Ganze dazu bei, dass ich meine Therapie A besser vertrage und B, dass sie natürlich auch besser funktioniert.
2: Schön. Was würden Sie sich jetzt wünschen, was Sie noch anbieten dürfen? Jetzt von Krankenkassen oder vom Gesetz
3: her? Ja, ne, da ist ja gerade so ein bisschen in der Diskussion politisch, da können wir dann vielleicht beim nächsten Mal drüber reden. Also mir persönlich liegen natürlich jegliche Präventionsleistungen am Herzen. Ich habe mich länger mit Prävention beschäftigt, finde das Thema unheimlich wichtig. Es ist auch gesellschaftlich wichtig, einfach Kosten zu vermeiden in Zukunft und das so ein bisschen noch in die Leute zu kriegen. Natürlich immer beim Endverbraucher sozusagen, aber auch so ein bisschen in die Köpfe aller Beteiligten, dass das eben immer eine Teamarbeit ist. Da gehören die Ärzte dazu, da gehören die Apotheker dazu, da gehört vielleicht das Pflegepersonal dazu, ob ambulant oder stationär. Die müssen alle A miteinander reden und B so ein bisschen dann auch das Gleiche von sich geben. Und das wäre schon gut, wenn das noch ein bisschen verbessert wird. Auch die Kommunikation unter den Leistungserbringern insgesamt.
2: Ja, dann drücken wir uns mal die Daumen, dass das zustande kommt, was Sie jetzt gerade angesprochen haben. Ja, das waren wertvolle Tipps und ich finde auch, dass es schön ist, wenn ich in der Apotheke gehe. Ich kenne die Leute, ich kann fragen und ich höre mir in Ruhe das nochmal an. Ich will jetzt nicht sagen, dass der Arzt keine Zeit hat, aber wir wissen ja, wie es in Arztpraxen zugeht. Die hören dann, wenn es ein neues Medikament vielleicht ist, zu, die Patienten, aber wenn sie dann draußen sind, ach Gott, was hat er denn gesagt? Und das finde ich eigentlich schön.
3: Das ist immer so ein bisschen das Problem. Das geht uns auch ganz genauso wie den Ärzten, dass für uns Dinge selbstverständlich sind. Und dann sagt man die so in einem Satz. Und für das Gegenüber ist aber eine völlig neue Welt sozusagen. Und da muss man sich ein bisschen reindenken. Und dann ist es völlig normal, dass auch was ein zweites, ein drittes Mal erklärt werden muss. Das gehört einfach dazu. Und da sollten sich Ärzte und Apotheker so ein bisschen die Bälle zuspielen. Und wichtig ist, dass wir alle für den Patienten arbeiten. Und die Therapie nachher so ist, dass es dem Patienten hilft. Sonst ist nicht nur dem Patienten geht es schlechter, sondern wir schmeißen auch einen Haufen Geld aus dem Fenster raus.
2: Das ist ein sehr schönes Schlusswort. Da bedanke ich mich. Und beim nächsten Mal schauen wir, ob wir uns das aufgreifen können, das Thema.
3: Mal, was bis dann so
2: was genau. Ist, ja, Dankeschön.
1: Ab ins kühle Nass. Und das mitten in der Elbe. In Lutherstadt-Wittenberg wurde wieder traditionell geschwommen. Beim Elbschwimmen ging es für die Teilnehmer nicht nur in sportlicher Ausdauer, sondern vor allem um Spaß und Gemeinschaft. Aber warum wagen sich jedes Jahr so viele Mutige ins Wasser? Wir sind dieser Frage einmal nachgegangen.
4: In Wittenberg dreht sich an diesem Wochenende alles um den Wassersport. Beim Tag der offenen Tür zeigen die Vereine ihre verschiedenen Wassersportarten. Ein Höhepunkt ist das traditionelle Elbschwimmen, organisiert von der Wassersportgemeinschaft Wittenberg 1962 e.V. Auch Segler und Kanuten laden die Besucher aufs Wasser ein. Dabei geht es um Sport, Spaß und Gemeinschaft. Besucher können die Boote kennenlernen und selbst erste Erfahrungen sammeln. So wird die Elbe für den 23. August 2026 zum Treffpunkt für Wassersportler und Gäste.
5: Und Tradition ist es, an einem Wochenende im Sommer hier unseren Tag der offenen Tür durchzuführen. bei dem wir uns als Verein und jede Abteilung präsentieren. Und ja, die Kanuten tun das, wie man hier ringsherum sieht, mit ihren Kajaks. Und ja, wir sind ein Verein mit rund 35 oder eine Abteilung mit rund 35 Mitgliedern, die den im Wesentlichen den Wasserwandersport als Hobby betreiben und das nicht nur auf der Elbe, sondern auch auf den Gewässern, die hier so im Umland sind und auf denen man gut paddeln kann, wie dem Spreewald oder auch den Berliner Gewässern. Ja, zum Tag der offenen Tür verbinden wir das Ganze mit dem Elbeschwimmen. Einmal hat schon stattgefunden, einen Durchgang, einen zweiten bieten wir in Kürze an. Das ist ein großer Teil des Programms, natürlich das gesellige Beisammensein. Und im Wesentlichen geht es darum, dass wir als sportliche Abteilungen unseren Sport vorstellen, dass wir den Gästen die Möglichkeit geben, mal ein bisschen zu schnuppern, sich mal ins Boot zu setzen mit einem Guide oder auch allein mal zu paddeln und sich ein bisschen was erklären zu lassen, worin denn der Reiz des Paddelns auf dem Wasser eigentlich besteht. Ja, der Reiz des Paddelns ist natürlich, ganz nah an der Natur zu sein, mittendrin zu sein in der Natur. Mitunter ist es auch die Einsamkeit, die Natur also in aller Ruhe zu erleben, sich in der Natur zu bewegen. Egal wie das Wetter ist, ob es etwas kühler ist, ob Sommer ist, ob Wind oder nicht. Und das kann jeder für sich so entscheiden, wie er das möchte. Und das ist eigentlich der Reiz. Und das eben nicht nur in der Gegend, in der man sich auskennt, wie wir hier auf der Elbe, sondern letztendlich überall in Deutschland oder auch Europa.
4: Beim traditionellen Elbschwimmen geht es für die Teilnehmer einmal quer durch den Fluss. Die Wasserwacht sorgt dabei für die Sicherheit. Rettungsschwimmer und Boote begleiten die Schwimmer. Besonders starke Strömungen sind zu erwarten, was es zu einer großen Herausforderung macht. Jede Altersstufe ist vertreten und meistern diese Veranstaltung ohne Probleme.
6: Ich bin Thomas Vier, Ortsgruppenleiter der Wasserwacht in Wittenberg und hier für heute der Chef von Skanze aus Sicht der Wasserrettung. Wir haben das alljährliche Elbeschwimmen gemacht. Das heißt, unter fachkundiger Beobachtung dürfen die Wittenberger und Wittenbergerinnen, die Gäste, einmal quer über die Elbe schwimmen. Die Elbe als Bundeswasserstraße ist natürlich nicht einfach so ein Badegewässer. Deswegen findet das Ganze unter Beobachtung statt, unter Aufsicht von uns. Und wir begleiten die Schwimmer mit Booten und mit Rettungsschwimmern, sodass im Fall der Fälle auch immer jemand da ist, der dann auch dementsprechend zugreifen kann. Die Elbe ist aktuell unterwegs mit 5 Kilometern pro Stunde. Das klingt jetzt erstmal nicht schnell, es ist sowieso Schrittgeschwindigkeit. Aber in der Fahrrinne selber in der Strömung merkt man, dass man abgetrieben wird. In der Regel schafft man es nicht wirklich direkt durchzuschwimmen. Also man wird immer abgetrieben, das ist geplant, das ist auch gewollt. Und das ist für ungeübte Schwimmer erstmal eine Erfahrung, in dieser Fahrrinne mitgerissen zu werden und dann trotzdem die Ruhe zu bewahren, trotzdem sein Ziel zu verfolgen und dann kommt man völlig problemlos auch auf der anderen Seite an. Das Durchschwimmen durch die Elbe ist für die Wittenberger immer so ein Highlight. Und wenn man sieht, dass heute der jüngste Teilnehmer 10 Jahre alt ist und vor ein paar Jahren der jüngste Teilnehmer 7 Jahre, sieht man schon, dass das reizvoll ist, die Elbe zu bezwingen, sagt man es mal so. Aber wie gesagt, immer nur unter Beobachtung, immer nur unter Begleitung von Rettungsschwimmern. Sonst ist es einfach zu gefährlich. Und der Reiz ist einfach da. Dafür ist die Elbe unsere Elbe. Und da muss man auch mal durchgeschwommen sein als Wittenberger.
4: Paddeln verbindet. Der Verein hat rund 35 Mitglieder, die den Wassersport meist als Hobby betreiben. Gepaddelt wird auf der Elbe und vielen weiteren Gewässern. Einige Mitglieder sind auch sportlich sehr erfolgreich. Helga Freund wurde bereits zum 41. Mal Weltmeisterin und brachte dieses Jahr aus Kanada 2 Goldmedaillen mit.
7: Also mein Name ist Helga Freund, ich bin 72 Jahre alt, habe mit 11 Jahren angefangen zu paddeln, mit 21 wieder fast aufgehört, weil dann Beruf, Studium, Familie, alles viel wichtiger waren. Und mit 48 bin ich wieder ins Boot geklettert und 2 Jahre später hat man mich mitgenommen zur Weltmeisterschaft nach Kanada. Und dort habe ich gewonnen vor 40 Frauen. Und ja, seitdem bin ich so oft, wie es geht, auf dem Wasser. Und dieses Jahr war ich auch in Kanada zur Weltmeisterschaft und habe 2-mal Gold wieder mitgebracht. Nun bin ich 41-mal Weltmeister und das Paddeln macht einfach Spaß. Und ja, und ich kann aber auch ruhig paddeln. Ich kann auch mal Genuss paddeln, also sprich Wanderboot fahren, weil mein Mann ist kein Rennsportler. Und auch, weil das hier ein Verein ist, der vorwiegend Wanderboot fährt, möchte man ja es in der Gemeinschaft erleben. wenn ich zu Wettkämpfen fahre, dass man Sportkameraden auf aller Welt sieht. Und die sind ja alle so ein bisschen verrückt wie ich. Das heißt also, dass sie trainieren fleißig und wie man so sagt, die Konkurrenz schläft nicht. Und dass man sich wieder trifft, die eine oder andere, die andere Sportlerin. Und ja, es ist einfach schön.
4: Damit ging ein abwechslungsreicher Tag rund um den Wassersport zu Ende. Beim Elbschwimmen, Segeln und Paddeln standen vor allem Sport, Gemeinschaft und die Freude am Wasser im Mittelpunkt. Ein gelungenes Fest, das einmal mehr zeigte, wie eng Wittenberg mit der Elbe verbunden ist.
1: Und jetzt erfahren Sie noch von uns die Sportergebnisse vom Wochenende. Also wer hat wie gegen wen gespielt? Hier unser Sportblick für Sie.

in der Oberliga Süd unterlagen am Sonntag die Kicker vom SSC Weißenfels zu Hause mit 0:4 dem Team von Germania Halberstadt. In der Verbandsliga unterlag am Samstag Blau-Weiß-Zobau mit 1:3 beim SV Westerhausen. In der Landesliga endete die Begegnung TSV Leuna gegen den 1. FC Zeitz mit 2:1 und der SC Naumburg fuhr auf heimischen Rasen einen 2:1-Sieg gegenüber der zweiten Mannschaft vom SSC Weißenfels ein. In der Landesklasse 6 endete am Freitag die Begegnung SV Braunschweig gegen Stortring-Micheln mit 0:2. Und das Spiel SV Großgrimma gegen Eintracht Greifswald endete torlos. Am Samstag kam es zu folgenden Ergebnissen. SV Rot-Weiß Weißenfels gegen die zweite Mannschaft vom 1. FC Zeitz 1:4. SV Kelpra gegen SV Wacker Wengelsdorf 1:1, BSC Laucha gegen TSV Großkorbeta 0:1 und VfB Oberröblingen gegen RSK Freiburg 3:3. Kommen wir zum Handball. In der Regionalliga der Männer fuhr am Samstag der HC Burgenland einen 34:33 Sieg beim BSV Magdeburg ein. Und die Damen unterlagen am Sonntag beim HC Rödertal knapp

mit 29:30. In der Oberliga unterlag die zweite Mannschaft vom HC Burgenland mit 27:29 bei der SG Kühnau. In der Oberliga der Damen wurde die Begegnung HC Burgenland gegen SV Irxleben verlegt. In der Verbandsliga endete die Begegnung SV Friesen-Frankleben gegen die dritte Mannschaft vom HC Burgenland mit 40:28. Und in der Bezirksoberliga fuhren die Damen vom BHV einen 22:10 Sieg beim TSV Groß-Gorbeta ein. Floorball. Die UHC-Herren konnten am Sonntag nach Verlängerung einen 8:7 Sieg gegenüber der Mannschaft aus Holzbütten für sich verbuchen.

0: war unsere Sendung für Sie am Dienstag. Am Freitag gibt es eine neue Ausgabe BLK Regional TV mit meiner Kollegin Mandy Schmidt. Kommen Sie gut durch die Woche, machen Sie es gut. Tschüss.
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1: Grausam. Einfach nur grausam. Spielwiesen heißt's. Und da kannst du deine Sexgelüste ausleben. War für mich gar keine andere Option, als mitzumachen. Und habe dann angefangen, auch jeden Tag zu trinken. Er lag im Bett und aus seinen Augen, Nase, Ohren ist Blut rausgekommen. Ich war komplett alleine gelassen mit all meinen Emotionen, mit all meinen Gefühlen, mit all meinem Schmerz, Bilder im Kopf. Dann habe ich zugeschlagen.
2: Sie stürzt von einer Beziehung in die andere, immer auf der Suche nach Liebe und Nähe. Um nicht verlassen zu werden, gibt Katja sich selbst auf. Sie geht mit ihrem Mann in Swingerclubs, obwohl sie dabei innerlich zugrunde geht. Vor manchen Abenden trinkt sie eine ganze Flasche Wodka, um das überhaupt auszuhalten. Hallo, liebe Katja.
1: Hallo.
2: Als junge Frau, was war dein Lebenstraum, den du so hattest? Wie wolltest du leben?
1: Ich wollte schon immer eine Familie haben. Familie, 10 Kinder, angekommen zu sein, geliebt zu werden, umarmt zu werden. Und diese Sehnsucht wurde vom Tag zu Tag immer stärker und stärker.
2: Aber du gehst mit deinem Mann in Swingerclubs?
1: Also für mich war damals tatsächlich gar keine andere Option, irgendwie eine andere Entscheidung zu treffen, sondern für mich stand fest, Katja, das ist dein neues Ich, das ist dein neues Leben. Weil es war so, entweder ich würde meinen Traum aufgeben, Familie und wieder verlassen zu werden, oder ich musste mich verlassen. Und für mich war tatsächlich wichtig, mit meinem Mann, oder also damals waren wir ja noch nicht verheiratet, mit meinem Mann weiterleben zu können, dass er mich nicht verlässt, einfach mitzuziehen.
2: Und darum hast du ja gesagt, ich gehe mit dir in diese Clubs.
1: Ja.
2: Wie verlief das so für dich?
1: Grausam. Einfach nur grausam. Also ich habe tatsächlich 3-4 Tage davor gebraucht, um überhaupt klarzukommen, und habe dann angefangen, auch jeden Tag zu trinken. Und hinterher musste ich auch wieder 3-4 Tage trinken, um ja klarzukommen.
2: Diese Zeit, wenn du in diese Clubs gingst, was kannst du in 2 Sätzen sagen, was so ein Club ist, wo das ist, was da stattfindet?
1: Also aufgebaut ist es wie so eine Disco mit Räumlichkeiten, Spielwiesen heißt's. Und da kannst du deine Sexgelüste ausleben. Und da gibt es verschiedene Richtungen. Entweder man macht es mit meinem Pärchen oder auch zu 10 oder nur Männer oder nur Frauen. Also gibt es verschiedene Richtungen. Und da kannst du dir aussuchen, mit wem du es machst, wie du es machst.
2: Aber du hast gesagt, das war grausam für dich. Warum war dir diese Beziehung so wichtig, dass du so eine Grausamkeit mitmachst?
1: Weil ich die Person geliebt habe. Aus meiner Liebe heraus zu dieser Person und nicht verlassen zu werden, war für mich gar keine andere Option, als mitzumachen.
2: Kannst du dich daran erinnern, wann so diese Angst, verlassen zu werden, so aufgetaucht ist in deinem Leben? Wann das da war?
1: Als mein Papa gestorben ist.
2: Wie alt warst du da?
1: 7.
2: Was ist da passiert?
1: Mein Papa ist an einem Herzinfarkt gestorben, vor meinen Augen. Und hat, ja, verblutet quasi. Er lag im Bett und aus seinen Augen, Nase, Ohren ist Blut rausgekommen.

0: Und dann kam irgendwann mal die Cousine auf mich zu, also die Tochter von Mamas Bruder, und hat gesagt, komm, pack deine 5 Sachen, beziehungsweise sie hat ein paar Sachen für mich eingepackt und wir gehen jetzt zu ihr nach Hause.
1: Und deine Mutter, konntest du mit ihr reden?
0: Ich habe sie gar nicht gesehen.
1: Dann
0: Ich
1: hast
0: habe
1: du.
0: dann nur Krankenwagen gesehen, alle Leute auf der Straße. Also das war so eine Hektik.
1: Sachen gepackt zur Cousine?
0: Genau.
1: Und
0: Und bei
1: dort.
0: der Cousine hat man mich in so ein Kinderschlafzimmer reingesteckt und hat gesagt, du bleibst jetzt hier.
1: Tür zugemacht?
0: Also jetzt nicht abgeschlossen, aber die Tür war zu. Und da war ich 5 Tage lang. Klar, auf die Toilette oder zum Essen bin ich schon rausgekommen und dann auch wieder zurück.
1: Kannst du dich daran erinnern, wie es dir ging als Kind, als Siebenjähriges, 5 Tage?
0: Schrecklich. Ich war komplett alleine gelassen mit all meinen Emotionen, mit all meinen Gefühlen, mit all meinem Schmerz, Bilder im Kopf. Diese Einsamkeit, Verlust, auch in dem Moment auch komplett alleine zu sein, das war, ich würde schon sagen, das war so ein Moment, wo mich dann mein Leben lang geprägt hat.
1: Wo war deine Mutter in diesen 5 Tagen?
0: Ja, zu Hause. Zu Hause und hat Beerdigung organisiert. Aber das wusste ich ja damals nicht. Aber ich habe mich auch nicht gefragt, wo meine Mama ist. Also ich glaube, beziehungsweise ich bin mir ziemlich sicher, ich habe nur an meinen Papa gedacht in dem Moment. So, was ist passiert? Wie geht's jetzt weiter? Wann sehe ich dich? Wann darf ich dich umarmen? Weil mir auch schon in dem Moment diese Nähe gefehlt hat von meinem Papa. Was ich auch jeden Tag gewohnt, also ich war gewohnt, dass mich Papa in den Arm nimmt und mit mir kuschelt und mich quasi so durch den Tag auch begleitet. Und das war plötzlich weg.
1: Das heißt, du hast eine schöne Beziehung gehabt zu deinem Vater.
0: Ja.
1: Intensiv.
0: Richtig wunderschön. Ja. Ja.
1: Und von diesem Tag an war das weg. Wie war die Beziehung zu deiner Mutter?
0: Ja, durchwachsen. Also diese schöne Mutter-Tochter-Beziehung hat es nicht gegeben.
1: Dein Vater ist weg, gestorben. Du bleibst weiterhin mit deiner Mutter, eine Familie. Wie habt ihr als Familie gelebt, dann, als du 8, 9, 10 Jahre alt wurdest?
0: Ich würde sagen, es wurde immer schlimmer und schlimmer. Und ich habe dann, ja, wie soll ich sagen, von meiner Mama auch Schläge abkassiert. Es wurde immer öfter passiert und angeschrien. Ich habe mich teilweise oder sehr oft auch unterm Bett versteckt oder im Badezimmer. Das war so mein Zufluchtsort von meiner Mama. Und das war nicht schön. Und ich war, für meine Mama war ich nie genug, nie genug.
1: Haben andere nicht gemerkt, dass du so viel Gewalt erlebt hast zu Hause, dass sie dich geschlagen hat? Da hat man blaue Flecken, da hat man.
0: Da habe ich immer langärmelige Sachen angezogen, damit es
1: Okay.
0: keiner sieht.
1: Okay. Ihr seid umgezogen mit 14 von Kasachstan nach Deutschland. Neue Freunde, neue Sprache, neues Umfeld, noch weniger Sicherheit, sag ich mal. Wie war jetzt diese Zeit für dich?
0: Grausam, schrecklich, wieder nicht angekommen, wieder nicht angenommen, war richtig schlimm.
1: Haben die Leute dir das gesagt oder haben die dir dich dir das gespiegelt?
0: Also so jetzt direkt nicht, aber hinter meinem Rücken und immer ausgelacht.
1: Worüber haben die gelacht?
0: Du kannst kein Deutsch, wie ich aussehe, dass ich so billige Klamotten habe. So
1: Warum?
0: quasi, also sieht scheiße aus.
1: Okay.
0: So
1: Hast du
0: gräulige.
1: Freundinnen gefunden gehabt? Da hast du Freundinnen bekommen?
0: Eher dann christlich, also Kirche.
1: Ach, du warst in der Kirche?
0: Ja.
1: Wie war das für dich, wenn du in der Kirche warst? Wie hast du dich gefühlt?
0: War richtig schön. Angekommen, wertschätzend. Geliebt, gebraucht zu sein.
1: War das so ein Ort, wo du dich wohlgefühlt hast?
0: Ja, auch nur da.
1: Wie lange bist du dann in eine Kirche gegangen? Weißt du das noch etwa?
0: Also mit 7, also als mein Papa gestorben ist, bin ich in die Kirche gekommen durch meine Freundin aus Kasachstan, wo mich eingeladen hat, mal so Kinderstunde anzuschauen. Und da bin ich dann tatsächlich hängen geblieben, weil ich erkannt habe, dass das hier so ein Ort ist, wo ich mich wohlfühle.

0: kennengelernt. Das war damals, glaube ich, so normal gewesen. Und da habe ich mir tatsächlich von Anfang an habe ich mir die Frage gestellt, wie kann so einer wie Eugen, so eine wie mich überhaupt wollen? Weil Eugen kommt aus einer oder kam oder kommt heute immer noch aus einer Familie, wo wirklich dieses Miteinander liebevoll, Zuneigung, Wertschätzung gelebt wird. Bei mir war ja komplett so das Gegenteil gewesen. Und das hat mir schon so einen Punkt gegeben, wo ich gesagt habe, ey Katja, das ist genau das, was du wolltest. So, das ist dein Traummann.
1: Das klingt eigentlich wie eine total schöne Situation. Ein
0: Ja, eigentlich, ja.
1: Wieso? Also ich habe eigentlich gesagt, und warum sagst du eigentlich? Wie ging es weiter?
0: Ja, es ging einfach alles viel zu schnell. Also nach 3 Monaten, 3, 4 Monaten bin ich schwanger geworden, was ja eigentlich was Schönes ist. Also da habe ich dann nur gedacht, boah, Katja, du kommst deinem Wunsch mit 10 Kindern, kommst du näher tatsächlich. Und klar, die Eltern haben dann auch gesagt, ja, heiraten, weil das Kind sollte in eine richtige Familie auf die Welt kommen und nicht hier Freund und Freundin. Und deswegen haben wir gesagt, okay, jetzt heirate mal. Innerhalb von ein paar Monaten waren wir verheiratet und dann kam der Alltag. Ich meine Abendschule, Eugen war damals in der Ausbildung im dritten Lehrjahr, hat noch lernen müssen für die Prüfungen, Kind, Haushalt. Dann hat Eugen sich noch einen Nebenjob angelegt, um irgendwie, ja, damit wir halt finanziell ein bisschen besser dastehen. Und da haben wir uns angefangen, so ein bisschen auseinanderzuleben und angefangen zu streiten. Und es war tatsächlich auch das erste Mal, wo ich, das ist aber ein bisschen früher gewesen, da bin ich tatsächlich das erste Mal auch handgreiflich geworden und habe Eugen geschlagen. Weil diese Wut in mir hat einfach schon dann keinen Platz mehr gefunden. Genau. Weil ich war ja schwanger und musste auf Alkohol, was heißt musste, ich habe das tatsächlich freiwillig gemacht, auf Rauchen und Alkohol zu verzichten. Und es war schon schwer für mich, weil ich ja teilweise immer mit Alkohol habe versucht, so meine innere Welt so unter Kontrolle zu halten oder zu betäuben, schon damals. Und es war halt in der Schwangerschaft, es war nicht möglich. Und ja, dieser Druck ist in mir wie so ein Pilz gewachsen. Dann habe ich zugeschlagen.
1: Wie hat er reagiert?
0: Der war komplett außer sich. Der war außer sich und er hat mir dann nur eine Frage gestellt: Katja, was war das jetzt? Was ist jetzt passiert? Und ich konnte diese Frage nicht beantworten.
1: Du hast quasi dein eigenes Glück angegriffen.
0: Ja.
1: Wie ging es mit eurer Beziehung weiter? Wie ging es mit der Ehe weiter?
0: Ich würde sagen, jetzt so gar nicht mehr so schön. Eben, wir haben angefangen, uns auseinanderzuleben. Und irgendwann habe ich gesagt, okay, du kannst deine 5 Sachen packen und gehen. Das war für mich in dem Moment einfacher, sich wieder zu lösen, anstatt irgendwie durchzuziehen oder an unserer Ehe zu arbeiten, weil für mich dieses Miteinander nicht mehr funktioniert hat.
1: Hast du Angst davor gehabt, dass man zusammenbleibt? Und dann war es leichter für dich, ihn wegzustoßen?
0: Genau. Und Woche später habe ich schon einen Freund gehabt, einen neuen Freund gehabt.
1: Ich weiß, dass noch einige andere Beziehungen kamen. Ja, das war so ein Kreislauf, in dem du warst. Der Alkohol blieb. Wie hast du diese Zeit für dich erlebt mit den Beziehungen, mit dem Alkohol damals?
0: Ja, ich war immer auf einer Suche. So jetzt im Nachhinein gesehen, war ich immer auf einer Suche und habe nach einem Ersatz für meinen Papa gesucht. Ich konnte nicht alleine sein. Aber ich konnte mich auch nicht so festbinden.
1: Und dann kommt Jahre später dieser eine Mann, Oleg, in dein Leben, mit dem du in diese

0: Swingerclubs gegangen bist. Wenn du jetzt auf diese Zeit nochmal guckst, wie hast du dich innerlich gefühlt? Was war dein Selbstwert?
1: Also wenn man das so auf gut Deutsch sagen kann, Stück Scheiße, gar nichts.
0: Und du hast einfach nur funktioniert?
1: Ja.
0: Wie lange hast du das mitgemacht?
1: Fast 6 Jahre.
0: Du hast vorhin erzählt, dass das extrem grausam war. Du hast noch mehr Alkohol als sonst gebraucht. Wie ging es weiter?
1: 2018 bin ich wieder in die Kirche, weil ich habe mich von Oleg getrennt. Also ich habe es tatsächlich auch geschafft, zu allem Nein zu sagen. Swingerclubs. Ich wollte es nicht mehr. Ich konnte es nicht mehr. Ich habe wirklich geschafft, auszusteigen.
0: Was ist denn jetzt passiert, dass du gemerkt hast, ey, das muss jetzt enden?
1: Ja, durch das, dass Oleg ja auch viel getrunken hat, ist es auch beim Oleg nicht weniger geworden, sondern immer mehr und immer mehr und immer mehr. Und da hat auch eine krasse Gewalt bei uns zu Hause ausgebrochen. Auch immer mehr und immer mehr. Und teilweise war schon die Thematik zu Hause auch mit einem Schlachtfeld zu vergleichen. Und irgendwann mal war das so schlimm gewesen. Mir blieb nichts anderes übrig, als Eugen, also Vater meines Sohnes, anzurufen und zu sagen: Eugen, bitte hol das Kind ab.
0: Der hat den dann zu sich genommen.
1: Genau, er hat ihn zu sich genommen und für mich war das eigentlich so eine einmalige Sache gewesen. So quasi, ja, jetzt geht mein Kind über Nacht zu seinem Vater, ist ja jetzt nichts Schlimmes dabei, morgen kannst du dein Kind abholen, bis am nächsten Tag mich die Nachricht erreicht hat: Nee, du bekommst dein Kind nicht mehr. Und es war für mich was, weil Nick war auch für mich immer ein Halt gewesen, wo immer wieder mich motiviert hat, nicht aufzugeben. Irgendwie muss das Leben weitergehen. Nicht für mich persönlich, sondern für mein Kind.
0: Und
1: Und von
0: jetzt?
1: jetzt auf gleich ist mein Kind nicht mehr da. Und es war für mich so: Boah, Katja, was machst du jetzt? Wie geht dein Leben jetzt weiter? Ich habe dann Jugendamt alarmiert, ich bin zum Gericht, zum Anwalt, Familienpsychologe, ich habe wirklich alles in die Wege geleitet. Weil ich gesagt habe, das kann ja nicht sein. Ich war permanent, all die Jahre war ich für mein Kind da und jetzt plötzlich sagst du, du bekommst dein Kind nicht mehr. Und damals war Nick, ich glaube, 11 Jahre alt oder so. Und wo auch schon seine Meinung gezählt hat, also beim Amtsgericht oder Familiengericht. Und da hat auch Nick von sich auch gesagt, ich möchte beim Papa bleiben.
0: Was hat das mit dir gemacht, auf einmal zu wissen, er ist nicht
1: Das
0: mehr?
1: hat mir kompletten Stecker gezogen. Das hat mir kompletten Stecker gezogen. Ich habe dann angefangen, auch wieder noch mehr zu trinken, noch mehr zu trinken, um irgendwie in meiner Welt klarzukommen. Und meine Welt war richtig schlimm für mich gewesen, weil nach außen habe ich ja immer meine perfekte Welt ausgestrahlt. Immer alles perfekt. Arbeiten gewesen, nie krank geschrieben oder sonst noch was. Immer, immer deine 100% geben, immer 100% geben. Und innerlich war mein Halt weg und mein Halt war mein Kind. Das war von jetzt auf gleich weg.
0: Aber so konnte es dann nicht mehr weitergehen für dich.
1: So konnte es nicht mehr weitergehen und ich habe dann tatsächlich nach 7 Monaten habe ich geschafft, mich von dieser Beziehung mit Oleg, beziehungsweise Ehe, wir waren ja verheiratet gewesen, mich einfach zu lösen.
0: Und dann, du hast dich jetzt von ihm getrennt, wie ging es dann weiter für dich?
1: Ich habe komplett neu angefangen. Also komplett. Und die Aussage von meinem Kind: Mama, ich möchte jetzt bei dir sein, hat mir wieder diesen Halt gegeben. Halt gegeben und neue Perspektive
0: Zu
1: auf ein
0: kämpfen.
1: neues Ich, genau auf mein neues Ich zu kämpfen. Und da wollte ich nicht mehr alleine durch die Welt gehen, sondern schon mit Gott, weil ich verstanden habe oder beziehungsweise habe angefangen in meinem Herzen zu verstehen, dass es nur einen geben kann, wo mich aus diesem Sumpfloch rausholt, und das ist Gott.
0: Du hast jetzt wieder deinen Sohn gehabt, dann hast du gesagt, du hast komplett Schluss gemacht mit dem Mann,
1: Ja.
0: aber du hattest immer noch Alkohol getrunken. Du warst
1: Ja.
0: immer noch in der
1: Ja.
0: Alkoholsucht. Wie ging es damit weiter?
1: Also da ging es tatsächlich auch schon los. Ich habe angefangen, da kam ja noch die Corona-Zeit. Ich habe immer mehr und mehr getrunken. Und teilweise, also mein Tagespensum lag bei 8, 9 Flaschen Bier, am Wochenende auf 15 Flaschen. Das war gar kein Problem. Also mein Leben hat, ich habe Kirchendienste gemacht, Elternabend, einkaufen, arbeiten, aber alles unter Alkohol. Also außer arbeiten und in der Kirche selber habe ich nichts getrunken.
0: Wie lange wolltest du das durchziehen?
1: Ich wollte es gar nicht durchziehen, aber ich konnte mich davon auch nicht lösen. Ich bin heulend ins Bett und habe gesagt, Gott, bitte schenk mir diese Freiheit. Also mir ist dann schon bewusst geworden, so mich kann nur Gott befreien. Und ich bin heulend abends ins Bett und habe gesagt, Gott, bitte, lass mich morgen früh aufwachen, nicht an die Flasche denken, nicht mehr trinken wollen. Und das Erste, was ich gemacht habe, ich habe Augen aufgemacht. So, wann ist Feierabend? Wann darf ich wieder trinken?
0: Du hättest ja auch in eine Therapie gehen können, dir eine Hilfe holen können bei den Ärzten.
1: Also ich habe angefangen mit Oleg, habe ich angefangen, Therapie zu machen, aber du musst ja abstinent bleiben. Und das habe ich nicht geschafft. Also ich habe versucht, glaube ich, 2 Wochen oder so. Und das war für mich, nee, ging nicht. Da war ich schon zu tief drin.
0: Und in dieser schrecklichen Abhängigkeit gibt es auf einmal eine Nacht im Jahr 2022,
1: Genau.
0: wo was ganz anderes passiert als bisher. Erzähl mal,
1: Genau.
0: was ist dort passiert?
1: Also ungefähr 3 Wochen vorher habe ich so schreckliche, wahnsinnige Herzschmerzen bekommen, also andauernd, 3 Wochen am Stück. Und aus dieser Angst heraus, irgendwann mal doch so abzukratzen wie mein Papa, das hat mich wirklich an diesem Abend hat mich so bewegt. Da hatte ich so panische Ängste, nicht mehr aufzuwachen tatsächlich, und habe aber trotzdem getrunken, ne? Und auch geraucht. Also da rauchst du ja automatisch ja auch noch mehr, wenn du trinkst. Und ich bin abends ganz normal ins Bett, also was heißt ganz normal, bin abends normal ins Bett und habe dann gebetet, und meine Herzenshaltung war einfach anders. Ich habe zu Gott gesagt, bitte, bitte mach mich frei, bitte mach mich frei. Ich möchte nicht sterben, ich möchte leben. Und bin dann eingeschlafen. Und nachts habe ich, also ich vermute, also auf jeden Fall, ich habe einen Dialog geführt mit Gott. Das war ein Traum. Und da hat Gott gesagt, wenn du morgens aufstehst, gehst du zu deiner Ärztin, tust dich durchchecken und sagst ihr von deiner Sucht. Und ich bin morgens aufgewacht und ich so, hä? Ich habe an alles Mögliche gedacht. So, du musst die Ärztin anrufen, wann bekommst du schneller? Also wirklich alles Mögliche ging mir durch den Kopf. Nur nicht, wann machst du die Flasche auf? Und ich dann so im Nachhinein, hä? So, willst du überhaupt trinken? Und es war Anfang der Woche, so Montag, Dienstag. Und ich so, hä? Jetzt warte mal. Ich wollte nicht glauben, ich konnte nicht glauben. Bin dann zu der Ärztin hin und habe auch genauso auch alles gesagt, wie Gott, also alles gemacht, wie Gott es mir gesagt hat.
0: Nach wie vielen
1: Habe
0: Tagen
1: sie
0: bist du zu
1: jetzt
0: Ärzten gegangen?
1: am gleichen Tag. Ich habe tatsächlich auch am gleichen Tag einen Termin bekommen. Mein EKG war super. Meine Blutwerte, also wirklich im Normbereich, alles bestens gewesen. Und da hat die Ärztin dann gesagt, melden Sie sich doch bei der Suchtberatungsstelle. Was ich auch gemacht habe, innerhalb von einer Woche, ich habe einen Termin bekommen.
0: Jetzt musst du mir erklären, wie hast du dich gefühlt? Du wachst morgens auf,
1: Ja.
0: planst Arztbesuche und so weiter, merkst, du brauchst die Flasche nicht.
1: Ja.
0: Aber die war noch überall im ganzen Raum.
1: Ja. Und es hat mit mir nichts ausgemacht. Und nicht mal am Wochenende. Und es war für mich ein Zeichen, so Katja, du bist jetzt raus aus dieser Scheiße. Du bist jetzt hier raus. Ab hier beginnt dein neues Leben. Aber mir war bewusst, neues Leben beinhaltet nicht, ich trinke jetzt einfach nichts mehr, sondern eben, ich wollte wissen, was ist mir passiert. gehabt und ich angefangen habe, mich mit meiner Geschichte auseinanderzusetzen. Ich wollte einfach wissen, was ist der kleinen Katja damals passiert, dass ich mich in dieser Welt nicht mehr gefunden habe. Wo mir tatsächlich bewusst geworden ist, ich bin in der Sehnsucht zu meinem Papa, ich bin da wirklich stecken geblieben. Und ich wollte wissen, was musst du tun, welche Schritte musst du gehen, damit du auch dann nicht wieder rückfällig wirst.
0: Was hast du in dieser Zeit über dich gelernt? Weil du wolltest ja wirklich jetzt radikal sein.
1: Ich habe tatsächlich durch die Bibel, durch das Wort Gottes, habe ich gelernt, dass ich wertvoll bin. Ich bin nicht ein schwarzes Schaf, so wie ich mich immer gesehen habe, sondern ich bin eine geliebte Tochter Gottes, so wie ich bin. Die Therapie war für mich notwendig, um einfach zu erkennen, was mir damals passiert ist. Tatsächlich die Bilder, die ich gesehen habe, die mich geprägt haben, auch diese Sehnsucht. Einfach zu erkennen, dass ich in dieser Sehnsucht stecken geblieben bin und mit dem Wort Gottes, dass ich aus dieser Sehnsucht aussteigen kann, weil ich dann durch die Bibel, durch die Beziehung zu Gott, habe ich meine Sehnsucht auf Gott fokussiert. Ich habe die gleiche Sehnsucht in mir. Also es ist nicht so, dass es die Katja, die mal gegeben hat, dass es die Katja nicht mehr gibt. Mich gibt's und mein Wunsch und mein Traum ist nach wie vor, diese schöne Familie zu haben. Aber meine Herzenshaltung ist anders. Ich fokussiere mich auf Gott und ich gebe Gott alles ab und sage, dein Wille soll in meinem Leben geschehen und dein Reich soll kommen.
0: Und hast du gelernt, auch mal nicht alles mit dir machen zu lassen?
1: Ja, das habe ich lernen müssen in der Therapie, auch Nein zu sagen, konsequent zu sein und ich fokussiert zu sein. Und ich habe lernen müssen, mit mir auszukommen, alleine, ohne dass ich mich jetzt betäuben muss. Ich musste erstmal natürlich auch meine Gefühle alles zulassen, weil das war ja mit Alkohol, das war alles betäubt. Alles, was man mir angetan hat, sei es körperlich, emotional, ich habe mich ja wie ein Stück Scheiße gefühlt. Einfach eine Nichts-Katja. Und ich musste erstmal alles zulassen, damit alles an die Oberfläche kommt. Es war kein Zuckerschlecken für mich. Und das ja natürlich ohne Alkohol. Aber nicht einen Tag habe ich einen Gedanken verschwendet, wieder trinken zu müssen, zu wollen, zu sollen, sondern ich bin durch den ganzen Prozess durchgelaufen, ohne irgendwie wieder irgendwo Halt zu suchen, außer bei Gott.
0: Kannst du allein sein und gleichzeitig glücklich sein?
1: Und sowas von. Ja.
0: Erzähl mir, wie
1: Ich
0: machst du
1: hab's
0: das?
1: wirklich gelernt. Ich kann jetzt auch alleine Urlaub machen. Und ich genieße einfach mich. Ich schaue in den Spiegel und ich sehe Katja. Geliebte Königstochter. So fühle ich mich. Und nicht irgendwie eine Katja Nummer 2 oder ein Opferschaf oder ein schwarzes Schaf oder sonst irgendwas, sondern ich nehme mich an, so wie ich bin. Und wenn einer damit nicht klarkommt, das ist nicht mein Problem.
0: Krass. Vielen Dank. Katja, schön, dass du heute hier warst. Danke. Katja hat ihr Leben lang in Beziehungen nach Liebe und Halt gesucht und dabei die Verbindung zu sich selbst verloren. Wenn du das auch kennst, dann mache ich dir Mut, dir Hilfe zu holen. Bei Menschen und bei Gott. Du musst die Last deines Lebens nicht alleine tragen. Alles Gute dir und bis bald.

0: Herzlich willkommen zu den aktuellen Nachrichten aus dem Burgenlandkreis. Hier bei Ihrem Lokalsender BLK-TV am Donnerstag, den 17. September. Und hier die aktuellen Meldungen. In Weißenfels sind seit Anfang September in zwei sehr ähnlichen Fällen bislang unbekannte männliche Personen an Passanten herangetreten und baten diese um Hilfe beim Abheben von Bargeld. Die einzeln auftretenden Männer gaben an, aus England zu stammen und mit ihren Bankkarten keine Auszahlung am Geldautomat erhalten zu können. Um die angesprochenen Personen zur Hilfe zu bewegen, versprachen die Täter, den entsprechenden Beitrag in beiden Fällen umgehend von ihrem eigenen Konto auf das Konto der jeweiligen Person zu überweisen. In den bislang bekannt gewordenen Fällen gingen die Geschädigten auf das Angebot ein, hoben jeweils mehrere hundert Euro Bargeld ab und übergaben diese an den jeweiligen Täter. Die angekündigten Überweisungen gingen anschließend jedoch nicht auf den Konten der Geschädigten ein. Dabei hatten die Täter den Eindruck erweckt, noch vor Ort eine Überweisung per Online-Banking vorzunehmen. Ob die beiden Taten in Zusammenhang stehen oder es sich gar um denselben Täter handelt, ist Gegenstand laufender Ermittlungen. Die Polizei warnt davor, auf entsprechende Bitten einzugehen. Auch vermeintlich plausible Erklärungen oder die Vorlage einer Bankkarte sollten nicht dazu führen, eigene Bankkonten oder Bargeld für fremde Personen zur Verfügung zu stellen. Bei ungewöhnlichen Geldforderungen oder Hilfsersuchen sollte das Gespräch beendet und im Zweifel die Polizei verständigt werden. Das Heinrich-Schütz-Haus Weißenfels lädt vom 18. September bis zum 6. November zur Kabinettausstellung Heinrich Schütz außer Haus 1 Weißenfelser Schützquellen ein. Im Foyer des Weißenfelser Rathauses werden historische Quellen präsentiert, die bislang in Weißenfelser Kirchen, Museen und Archivbeständen verborgen waren und Einblicke in die Geschichte der Familie Schütz und ihre enge Verbindung zur Saalestadt geben. Die Ausstellung ist die erste Ausstellung des Heinrich-Schütz-Hauses nach seiner baubedingten Schließung im April. Gezeigt werden unter anderem der Kaufvertrag für das heutige Heinrich-Schütz-Haus aus dem Jahr 1651, ausgewählte Stadtrechnungen und Kirchenbücher mit Taufeinträgen sowie historischen Drucken von Werken Heinrich Schütz aus dem 17. Jahrhundert. Der Eintritt ist frei. Die Ausstellung wird am 18. September um 18 Uhr eröffnet. Bei der Eröffnungsveranstaltung des Weißenfelser Stadtfestes wurde der langjährige Stadtratsvorsitzende Jörg Freiwald zum Ehrenmandatsträger berufen. In seiner Laudatio würdigte Eckart Künder als derzeitiger Amtsinhaber die herausragenden Leistungen Jörg Freiwalds. Heute ehren wir eine Persönlichkeit, die in Kommunalpolitik unserer Stadt über Jahrzehnte hinweg entscheidend geprägt hat. Wegen seiner Verlässlichkeit, Verantwortungsübernahme und einer Haltung, die dem Gemeinwohl verpflichtet sei, habe sich Jörg Freiwald diese besondere Auszeichnung in jeder Hinsicht verdient. So berichtete der amtierende Stadtratsvorsitzende, dass sich Jörg Freiwald bereits im Jahr 1990 erstmals zur Wahl des Stadtrates stellte und seit dem Jahr 1993 als ununterbrochenes Mitglied maßgeblich die Stadtentwicklung prägte. Seit Dienstag dieser Woche ist die Zeit zur Schwimmhalle Niederbad in die neue Hallenbadsaison gestartet. Damit heißt es wieder Bahnen ziehen, planschen, trainieren, schwimmen lernen und einfach eine gute Zeit im Wasser verbringen. Das Niederbad bietet dafür beste Voraussetzungen, denn das Kombibecken verfügt über 5 25 Meter Bahnen und unterschiedliche Wassertiefen, sodass Schwimmerinnen und Schwimmer ebenso wie Nichtschwimmer auf ihre Kosten kommen. Für die jüngsten Badegäste gibt es ein Kinderplanschbecken mit Wasserpilz und Rutsche. Soweit die aktuellen Nachrichten. Jetzt geht es weiter im Programm von BLK-TV, Ihrem lokalen Fernsehsender aus dem Burgenlandkreis.
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3: Hallo liebe Zuschauer und herzlich willkommen zur aktuellen Sendung am Dienstag hier bei Ihrem BLK TV. Kleine Züge, große Leidenschaft. In Leuna drehte sich am Wochenende alles um die Modelleisenbahn. Bei den dritten Leuna Modellbahntagen trafen sich Sammler, Bastler und Fans. Und im Gebrauchtwarenmarkt wechselte so mancher Modellbahnschatz den Besitzer.
4: Kleine Züge, große Leidenschaft. Im Kulturhaus Leuna drehte sich am Wochenende alles um die Modelleisenbahn. Bei den dritten Modellbahntagen zeigten Aussteller, Vereine und Händler, was auf den kleinen Schienen alles möglich war. Von der Gartenbahn bis zur winzigen Spur T im Maßstab 1:450 reichte die Bandbreite. Modelleisenbahner aus Deutschland und 6 europäischen Ländern waren dabei. Veranstalter waren die mitteldeutschen TT-Modulbahner.
5: Vorher lief das unter der Fahne vom Arbeitskreis TT-Bahn. Und da war diese Ausstellung auf die Spurweite TT beschränkt, weitestgehend zumindest. Und seitdem wir das eigenständig betreiben, sind wir Spurweiten offen und haben hier zur Ausstellung Spurweite T, was relativ neu auf dem Markt ist, im Maßstab 1:450, bis zur Gartenbahn.
6: Ich habe schon gesehen, es ist ja bunt gemischt. Ich kann Modellbahnzubehör kaufen, ich kann aber mir auch Anlagen anschauen, die hier mitstehen. Ist da jetzt ein bestimmtes Motto? Wird jetzt nur Material angeboten? Wird nur neues Material oder wird auch gebrauchtes Material angeboten? Oder wie muss ich mir das hier vorstellen als Besucher? Was erwartet mich?
5: Das Interessante an dieser an den Leunaer Modellbahntagen ist ja, dass wir ein breites Spektrum da haben. Sie haben das hier schon eben erwähnt. Aus Anlagen, die angeschaut werden können, wo man sich auch Anregungen holen kann und aus diversen Herstellern, von Markenherstellern. Der Marktführer, ich will jetzt keinen Namen nennen, ist auch mit vertreten und einige kleinere Hersteller, die auch allen TT-Bahnern zumindest bekannt sind, die sind hier vor Ort. Also das spricht auch für unsere Veranstaltung, dass diese Hersteller sich dann hier präsentieren und neue Fahrzeuge vorstellen. Und was neu ist für den Markt, was auch toll ist, dass viele Sachen dann im 3D-Druck oder Lasercut dann hier angeboten werden und wir dann dort unseren Gästen und Besuchern dann ein breites Spektrum bieten können von gucken, was kann ich machen, was will ich machen, wo kann ich mich da einbringen und das Zeug auch kaufen können.
4: Dabei ging es längst nicht nur darum, Züge fahren zu lassen. Landschaften wurden gestaltet, Gebäude gebaut und technische Details möglichst originalgetreu nachgebildet. Jede Anlage erzählte ihre eigene Geschichte.
6: Wie sieht's denn aus Ihrer Sicht aus? Kann man die Jugend damit noch begeistern?
5: Was immer wieder schön ist, das ist, dass die jungen Leute begeistert sind, wenn die an Anlagen stehen und dann dort irgendwas sich bewegt, irgendwelche Türen aufgehen oder ein Kanaldeckel hebt sich und da kommt irgendein Bauarbeiter raus oder so und die Knöpfchen drücken können. Das ist die eine Seite. Die zweite Seite ist aber viel schwerer, die dann zu begeistern, sich selber aktiv dort einzubringen, was wir gerne unterstützen würden, weil in unserem Verein sind wir 36 Mitglieder und das Durchschnittsalter ist irgendwo über 60. Also das ist, wir brauchen Nachwuchs. Und letzten Endes ist ja die Modelleisenbahn ein sowas von vielfältig. Man kann kreativ sein und selbst die jetzt im digitalen Zeitalter, als unsere Modulanlagen, die wir haben, die fahren wir digital. Und die Steuerung wäre durchaus mit dem Handy möglich. Das ist ja alles möglich. Man kann analog fahren, aber auch digital. Und diese Spielereien, ja, die gehen ja natürlich auch, alles digital anzusteuern.
4: Besonders klein wurde es bei der Spur T. Im Maßstab 1:450 entstand eine Miniaturwelt, in der selbst winzige Züge noch ihre Runden drehten.
6: Die ist aber nicht weit verbreitet, oder?
7: Ja, es ist langsam gekommen, aber nicht weit verbreitet, weil es eine sehr piepliche Arbeit ist und manche die Fingerfertigkeit scheuen. Aber wenn man will, kann man auch mit so einer kleinen Spurweite bauen.
6: Das wäre ideal für kleine Wohnungen, wo man wenig Platz hat, aber trotzdem eine schöne große Anlage mit Fahrbetrieb bauen will, oder?
7: Ja, man hat es ja gesehen an dem ICE mit 7 Wagen, da macht er schon was her. Und wenn er sich durch die Kurven schlängelt, ist das ein angenehmer Eindruck.
6: Wie sind Sie denn auf diese Nenngröße gekommen?
7: Ich habe das erste Mal gesehen in Dresden zur Messe vor 2 Jahren. Und vor das Jahr nochmal Gefallen dran gefunden. Und als ich das einem Bekannten erzählt habe, hatte er zu mir gesagt, was willst du, alter Mann mit zittrigen Händen? Und das war für mich die Herausforderung, dass ich gesagt habe, jetzt erst recht baue ich das.
6: Ja. Und wie lange hat das jetzt gedauert, das Stück hier aufzubauen?
7: Ich stand ein bisschen unter Zeitdruck, weil ich zu dieser Messe es fertig haben wollte und es habe ein Dreivierteljahr dafür gebraucht.
6: Sehr schön. Und damit unsere Zuschauer auch mal sehen, wie klein das überhaupt ist, wir sehen ja jetzt gerade unser Mikro, vielleicht darf ich mal ganz kurz hier mal anfassen und den hier oben mal draufhalten. Ja. Ups. So. Also das wäre die Nenngröße T, also wieder was Neues am Markt. Und dann wünschen wir Ihnen noch viel Erfolg und dass Sie es noch lange schaffen, die kleinen Wagen noch aufs Gleis zu bringen.
7: Okay, bedanke ich mich.
4: Doch die Modellbahntage in Leuna waren nicht nur eine Ausstellung. Händler und Hersteller präsentierten ihre Neuheiten, informierten über aktuelle Projekte und kamen mit den Besuchern ins Gespräch. Für die einen war es die Suche nach einem bestimmten Waggon oder einer neuen Lok. Für die anderen gab es Inspiration für die eigene Anlage. Und für alle stand die Leidenschaft für die kleinen Bahnen im Mittelpunkt. 2 Tage lang war Leuna damit Treffpunkt für Modellbahnfreunde. Von der Gartenbahn bis zur winzigen Spur T.
3: Und wir bleiben auf den Schienen. Bei den Wittenberger Bahnerlebnistagen gab es historische Fahrzeuge, Technik zum Staunen und jede Menge Eisenbahnromantik. Was die Besucher auf und neben den Gleisen erleben konnten, sehen Sie im nächsten Beitrag.
8: Der Förderverein Berlin-Anhaltische Eisenbahn e.V. hat am Wochenende des 5. und 6. September zu den 36. Bahnaktions- und Eisenbahnerlebnistagen eingeladen. Unter dem Motto Eisenbahn zum Anfassen, Fotografieren und Mitfahren fanden im Bahnbetriebswerk Lutherstadt-Wittenberg-Hüfner-Straße Aktionen rund ums Bahnfahren statt. Präsentiert wurden während den Erlebnistagen historische sowie moderne Fahrzeuge von dem Förderverein und auch des Nahverkehrs Sachsen-Anhalt. Auch die Museumslokomotive V100-003 wurde wieder der breiten Öffentlichkeit präsentiert. Ferner ermöglichte das Lokpersonal Mitfahrten auf einigen Lokomotiven sowie die Vorstellung der Arbeit an den Modellbahnen. Der Förderverein feierte in diesem Jahr an den Erlebnistagen außerdem sein 35-jähriges Jubiläum.
9: Ja, unser Förderverein Berlin-Anhaltische Eisenbahn hat 50 Mitglieder, davon natürlich auch fördernde Mitglieder. So der harte Kern bilden 25 Mitglieder, die hier aktiv unsere Arbeit gestalten. Unsere Arbeit selber recht vielfältig. Wir befassen uns mit dem Erhalt historischer Lokomotiven. Dann natürlich hier am Standort Bahnbetriebswerk die Anlagen und Einrichtungen nutzbar zu halten. Denn des Weiteren eine wichtige Sache unsere Modellbahnen, die wir hier auch zum Teil nach historischen Vorbildern nachgestaltet haben. Und so haben wir auch eine vielfältige Arbeit, dass wir natürlich auch die Historie erhalten, denkmalgeschützt erhalten und wir wollen natürlich auch im Rahmen unserer Aktivitäten und Ausstellungen und Sonderfahrten das Verkehrsmittel Eisenbahn der Allgemeinheit nahebringen.
8: Als Programmpunkte gab es außerdem Vorführungen der Diensthund-Führerschule der Polizei, Feuerwehr, des Kampfsportclub Dokan und musikalische Untermalung durch die Musikschule Fröhlich. Der Förderverein finanziert sich so durch die verschiedenen Aktivitäten, Mitgliedsbeiträge und durch die Möglichkeit, für ausgewählte Projekte Förderungen zu beantragen. Außerdem bieten sie auch außerhalb der Erlebnistage Sonderfahrten auf ihren Lokomotiven an.
9: Wir bieten Sonderfahrten mit historischen Fahrzeugen an. Unsere

0: Museumslokomotive, Freien 100 und 03, wo wir dann zu ausgewählten Veranstaltungen, Aktivitäten, gerade auch im Land Sachsen-Anhalt, dann Fahrten anbieten. Die nächsten Fahrten planen wir am 31. Oktober, wo wir dann nach Wernigerode und Thale fahren und am zweiten Adventswochenende nach Quedlinburg, wo wir dann aber auch wirklich attraktive Dinge anbieten wollen, wo dann der Reisende natürlich auch am Zielort eine Attraktion vorfindet.
1: Wie bei vielen Vereinen bleibt der fehlende Nachwuchs auch hier ein Problem. Es gäbe zwar Interessierte, aber im Verein geht es eben nicht nur um das Spielen mit den Bahnen, sondern auch um Vereinsarbeit und administrative Leistungen, um die Arbeit umzusetzen. Die nächsten Projekte sind dennoch schon geplant.
0: Gegenwärtig arbeiten wir noch am Projekt der Sanierungen des Lokschuppenbereiches. Dort finden in diesem Jahr noch abschließend einige Sanierungsarbeiten statt. Das sind Auflagen, die aus den Prüfungen des Bauwerkes hervorgegangen sind, um nachher auch eine mittelfristige weitere uneingeschränkte Nutzung zu haben. Laufende Projekte sind ferner der Erhalt auch unserer Museumslokomotive Verein 100003, die wir auch dank großer Förderung des Landes wieder in Betrieb nehmen konnten. Aber auch dort ist es wichtig, wenn die Lok läuft, im laufenden Betrieb ist es für viele Dinge Aufgaben zu erledigen, die aufgebracht werden müssen. Hier ist es auch kaum noch möglich, irgendwelche Eigenleistungen zu erbringen, denn für jede Aktivität, jede Reparatur und dergleichen muss überall eine Nachweisführung erfolgen, sodass da dem Engagement der Mitglieder auch Grenzen gesetzt sind.
1: Die 36. Bahnaktions- und Eisenbahnerlebnistage haben damit einmal mehr gezeigt, dass Eisenbahngeschichte nicht nur Vergangenheit ist und auch in Zukunft durch den Förderverein der Erhalt der Lokomotiven gestellt ist.

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1: Apotheker sind weit mehr als Medikamentenausgeber. Sie beraten, klären über Wechselwirkungen auf und helfen bei gesundheitlichen Fragen. Doch wie sieht der Arbeitsalltag hinter dem Apothekentresen aus? Darüber haben wir mit Dr. Andreas Hühnerbein gesprochen.
2: Herr Hühnerbein, wir haben heute mal ein ganz anderes Thema. Apotheker oder die Apotheken geben ja nicht nur Medikamente raus. Da steckt ja noch viel mehr dahinter.
3: Ja, da sind wir auch ein bisschen stolz drauf, ehrlicherweise. Ja. Natürlich ist das, was die Patienten und Kunden vorne sehen, dass da irgendwie ein Artikel abgegeben wird, manche auf Rezept, manche nicht. Manchmal muss der Arzt sozusagen noch sein Okay geben und das verordnen. Manches darf man sich selber kaufen. Es gibt rechtlich unterschiedliche Sachen. Was darf ich selber? Was brauche ich eine Beratung vom Apothekenteam sozusagen? Wo brauche ich den Arzt dazu? Das sind aber diese klassischen Abgabevorgänge, wo für uns natürlich eine Beratung dazugehört, auch verpflichtend ist. Das wird regelmäßig auch getestet. Aber es ist natürlich nicht das Einzige, was wir in der Apotheke machen, sondern das Dienstleistungsspektrum bezieht sich deutlich weiter. Da gehören Herstellungsvorgänge dazu, individuelle Rezepturen, da gehören Messungen dazu, da gehören ganz viele Sachen dazu. Und seit einiger Zeit ist das Ganze ein bisschen strukturierter gefasst worden. In Abstimmung mit den Krankenkassen gibt es sogenannte pharmazeutische Dienstleistungen. Das sind Dinge, die Apotheke eigentlich schon relativ lange anbietet, die jetzt in einer strukturierten Form und eben auch in einer vergüteten Form angefasst werden. Das heißt, bestimmte Patienten, die in die Zielgruppe hineingehören, kriegen diese Dienstleistung dann auch von ihrer Krankenkasse bezahlt.
2: Das betrifft welche Dienstleistung?
3: Das gibt ganz unterschiedliche. Das, was bei uns am umfangreichsten ist, die sogenannte Polymedikationsberatung. Polymedikation, viele Medikamente. Sind wir wieder bei alten Leuten, die sind es nicht immer. Es gibt auch jüngere Leute mit mehreren Medikamenten. Mhm. Aber gehen wir mal von einem Patienten aus, der mindestens 5 Medikamente parallel einnimmt. Der hat ja oft einen Medikationsplan vom Arzt in der einen oder anderen Form. Und wir dürfen und können, und das machen wir auch relativ regelmäßig, diese Medikation nochmal checken. Da gehören natürlich erstmal die Artikel dazu, die auf diesem Medikationsplan stehen. Wir nutzen ganz oft aber dieses sogenannte Brownback-Verfahren, wo wir die Patienten bitten, räum mal alles in die Tüte, was du zu Hause so hast und was du aktuell nimmst. Weil das, was auf dem Medikationsplan steht, ist das, was der Arzt kennt und nimmt. Und der eine nimmt hier nochmal ein Vitamin dazu und der andere nimmt da nochmal ein pflanzliches Vitamin dazu, ein pflanzliches Präparat dazu. Mhm. Oder kauft sich in der Selbstmedikation relativ regelmäßig in der Apotheke noch irgendwas, weil ihm das gut tut. Und das alles zusammen gehört in die Betrachtung mit rein. Zusätzlich, wenn es uns zur Verfügung steht, nutzen wir dann auch noch Blutwerte, Nierenwerte und dergleichen, weil natürlich bei bestimmten Medikamenten bestimmte Körperfunktionen kritischer sind, weniger kritisch sind. Und all das wird sozusagen betrachtet, natürlich heutzutage mit digitaler Unterstützung. Wenn zum Beispiel mehrere Medikamente die gleiche Nebenwirkung machen, ist natürlich die Wahrscheinlichkeit für den Patienten höher, an dieser Nebenwirkung auch zu leiden, als wenn er nur eins davon nimmt sozusagen. Solche Dinge werden alle mit angeschaut. Die Wechselwirkung verschiedener Medikamente im Stoffwechsel wird mit angeschaut. Aber auch so ganz einfache Sachen. Kann ich das überhaupt so einnehmen? Kann ich das so anwenden, wie es gedacht ist? Unser Ziel ist es eigentlich, dabei in Zusammenarbeit mit den Ärzten, das, was der Arzt sozusagen als Intention in diesen Medikationsplan reingeschrieben hat, dass das beim Patienten auch umsetzbar ist. Ja, und wenn es uns dann irgendwie pharmazeutisch sozusagen komisch vorkommt, weil da vielleicht ein Medikament dabei ist, wo es bessere Alternativen gibt, dann können wir das in Abstimmung mit dem Patienten dem Arzt vorschlagen oder der Patient schlägt das dem Arzt vor. Manchmal muss man auch ganz fair sagen, es gibt einfach keine Medikamente mit einer besseren Alternative. Ja, aber gerade auch, wenn verschiedene Ärzte im Einsatz sind, Fachärzte für Schmerztherapie, für Rheuma, auch die Augenärzte zusammen mit dem Hausarzt, da ist manchmal die Kommunikation nicht immer optimal. Und bei uns läuft das so, dass bei uns auch ein Stammpatient ist, läuft das in der Medikationsliste zusammen und mit den Informationen, die der Patient danach zusätzlich uns gibt, da gehört natürlich ein entsprechendes Beratungsgespräch dazu, wo wir uns mit dem entsprechenden Patienten dann auch hinsetzen, ihn nach aktuellen Beschwerden fragen, nach Schwierigkeiten bei der Einnahme fragen, auch so ein bisschen versuchen, die Compliance, also wie gut hält er sich an das, was der Arzt vielleicht vorgeschrieben hat, und ihn dazu motivieren, das eben auch so entsprechend umzusetzen, weil natürlich der therapeutische Effekt im Wesentlichen dann auch nur da ist, wenn das entsprechend dann auch angewendet wird. Also das ist ein ganz weites Spielfeld, da kommt zum Teil eben auch ein bisschen ein sozialer Touch mit rein. Welche Beschwerden gibt es im Alltag der Patienten, die vielleicht dagegen sprechen, die Medikation so zu nehmen, wie es ist? Kann man sich da Alternativen überlegen? Oder ist manchmal auch einfach nur was in die Zeile verrutscht, dass plötzlich eine Wassertablette abends genommen wird, aus irgendeinem Grund, weil es mal beim Patienten so angekommen ist und nachts muss er dreimal raus und ja, solche einfachen Sachen sind es auch manchmal. Also das ist relativ komplex. Und vielschichtig auf jeden Fall. Wir versuchen das eben strukturiert abzuarbeiten im Kontakt mit dem Patienten und natürlich auch, wenn es gewünscht ist und wenn es notwendig ist, im Kontakt mit den Ärzten.
2: Das klingt gut. Wie wird es von den Patienten oder von ihren Kunden, das sind ja dann hinlänglich auch Patienten, angenommen?
3: Sind dann immer Patienten in dem Fall, genau. Also dieses Persönliche wird sehr gut angenommen. Ja. Das lässt sich natürlich heutzutage auch telefonisch oder per Videocall alles machen. Also da muss jetzt nicht unbedingt einer direkt in die Apotheke kommen, aber die meisten Gespräche finden wirklich hier in der Apotheke statt. Und für uns, wir haben schon immer das Gefühl, dass die Leute wieder ein bisschen rausgehen, nochmal ein bisschen klarer sind, was ihre Medikation anbringt, was, wofür, wie es angewendet werden soll, welche Fehler habe ich vielleicht bisher gemacht, jetzt könnte ich verbessern, und trägt das Ganze dazu bei, dass ich meine Therapie A besser vertrage und B, dass sie natürlich auch besser funktioniert.
2: Schön. Was würden Sie sich jetzt wünschen, was Sie noch anbieten dürfen? Jetzt von Krankenkassen oder vom Gesetz
3: her? Ja, ne, da ist ja gerade so ein bisschen in der Diskussion politisch, da können wir dann vielleicht beim nächsten Mal drüber reden. Also mir persönlich liegen natürlich jegliche Präventionsleistungen am Herzen. Ich habe mich länger mit Prävention beschäftigt, finde das Thema unheimlich wichtig. Es ist auch gesellschaftlich wichtig, einfach Kosten zu vermeiden in Zukunft und das so ein bisschen noch in die Leute zu kriegen, natürlich immer beim Endverbraucher sozusagen, aber auch so ein bisschen in die Köpfe aller Beteiligten, dass das eben immer eine Teamarbeit ist. Da gehören die Ärzte dazu, da gehören die Apotheker dazu, da gehört vielleicht das Pflegepersonal dazu, ob ambulant oder stationär. Die müssen alle A miteinander reden und B so ein bisschen dann auch das Gleiche von sich geben. Und das wäre schon gut, wenn das noch ein bisschen verbessert wird. Auch die Kommunikation unter den Leistungserbringern insgesamt.
2: Ja, dann drücken wir uns mal die Daumen, dass das zustande kommt, was Sie jetzt gerade angesprochen haben. Ja, das waren wertvolle Tipps und ich finde auch, dass es schön ist, wenn ich in der Apotheke gehe. Ich kenne die Leute, ich kann fragen und ich höre mir in Ruhe das nochmal an. Ich will jetzt nicht sagen, dass der Arzt keine Zeit hat, aber wir wissen ja, wie es in Arztpraxen zugeht. Die hören dann, wenn es ein neues Medikament vielleicht ist, zu, die Patienten, aber wenn sie dann draußen sind, ach Gott, was hat er denn gesagt? Und das finde ich eigentlich schön.
3: Das ist immer so ein bisschen das Problem, das geht uns auch ganz genauso wie den Ärzten, dass für uns Dinge selbstverständlich sind und dann sagt man die so in einem Satz und für das Gegenüber ist aber eine völlig neue Welt sozusagen und da muss man sich ein bisschen reindenken und dann ist es völlig normal, dass auch was ein zweites, ein drittes Mal erklärt werden muss, das gehört einfach dazu und da sollten sich Ärzte und Apotheker so ein bisschen die Bälle zuspielen und wichtig ist, dass wir alle für den Patienten arbeiten und die Therapie nachher so ist, dass es dem Patienten hilft, sonst ist nicht nur dem Patienten geht es schlechter, sondern wir schmeißen auch einen Haufen Geld aus dem Fenster raus.
2: Das stimmt, das ist ein sehr schönes Schlusswort, da bedanke ich mich und beim nächsten Mal schauen wir, ob wir das aufgreifen können, das Thema.
3: Mal, was ist, so
2: was genau. Ist ja, Dankeschön.
1: Ab ins kühle Nass und das mitten in der Elbe. In Lutherstadt Wittenberg wurde wieder traditionell geschwommen. Beim Elbschwimmen ging es für die Teilnehmer nicht nur in sportlicher Ausdauer, sondern vor allem um Spaß und Gemeinschaft. Aber warum wagen sich jedes Jahr so viele Mutige ins Wasser? Wir sind dieser Frage einmal nachgegangen.
4: In Wittenberg dreht sich an diesem Wochenende alles um den Wassersport. Beim Tag der offenen Tür zeigen die Vereine ihre verschiedenen Wassersportarten. Ein Höhepunkt ist das traditionelle Elbschwimmen, organisiert von der Wassersportgemeinschaft Wittenberg 1962 e.V. Auch Segler und Kanuten laden die Besucher aufs Wasser ein. Dabei geht es um Sport, Spaß und Gemeinschaft. Besucher können die Boote kennenlernen und selbst erste Erfahrungen sammeln. So wird die Elbe für den 23. August 2026 zum Treffpunkt für Wassersportler und Gäste.
5: Und Tradition ist es, an einem Wochenende im Sommer hier unseren Tag der offenen Tür durchzuführen, bei dem wir uns als Verein und jede Abteilung präsentieren. Und ja, die Kanuten tun das, wie man hier ringsherum sieht, mit ihren Kajaks. Und ja, wir sind ein Verein mit rund 35 oder eine Abteilung mit rund 35 Mitgliedern, die im Wesentlichen den Wasserwandersport als Hobby betreiben und das nicht nur auf der Elbe, sondern auch auf den Gewässern, die hier so im Umland sind und auf denen man gut paddeln kann, wie dem Spreewald oder auch den Berliner Gewässern. Ja, zum Tag der offenen Tür verbinden wir das Ganze mit dem Elbeschwimmen. Einmal hat schon stattgefunden, einen Durchgang, einen zweiten bieten wir in Kürze an. Das ist ein großer Teil des Programms, natürlich das gesellige Beisammensein. Und im Wesentlichen geht es darum, dass wir als sportliche Abteilungen unseren Sport vorstellen, dass wir den Gästen die Möglichkeit geben, mal ein bisschen zu schnuppern, sich mal ins Boot zu setzen mit einem Guide oder auch allein mal zu paddeln und sich ein bisschen was erklären zu lassen, worin denn der Reiz des Paddelns auf dem Wasser eigentlich besteht. Ja, der Reiz des Paddelns ist natürlich, ganz nah an der Natur zu sein, mittendrin zu sein in der Natur. Mitunter ist es auch die Einsamkeit, die Natur also in aller Ruhe zu erleben, sich in der Natur zu bewegen. Egal wie das Wetter ist, ob es etwas kühler ist, ob Sommer ist, ob Wind oder nicht. Und das kann jeder für sich so entscheiden, wie er das möchte. Und das ist eigentlich der Reiz. Und das eben nicht nur in der Gegend, in der man sich auskennt, wie wir hier auf der Elbe, sondern letztendlich überall in Deutschland oder auch Europa.
4: Beim traditionellen Elbschwimmen geht es für die Teilnehmer einmal quer durch den Fluss. Die Wasserwacht sorgt dabei für die Sicherheit. Rettungsschwimmer und Boote begleiten die Schwimmer. Besonders starke Strömungen sind zu erwarten, was es zu einer großen Herausforderung macht. Jede Altersstufe ist vertreten und meistern diese Veranstaltung ohne Probleme.
6: Ich bin Thomas Vier, Ortsgruppenleiter der Wasserwacht in Wittenberg und hier für heute der Chef von Skanze aus Sicht der Wasserrettung. Wir haben das alljährliche Elbeschwimmen gemacht. Das heißt, unter fachkundiger Beobachtung dürfen die Wittenberger und Wittenbergerinnen, die Gäste, einmal quer über die Elbe schwimmen. Die Elbe als Bundeswasserstraße ist natürlich nicht einfach so ein Badegewässer. Deswegen findet das Ganze unter Beobachtung statt, unter Aufsicht von uns. Und wir begleiten die Schwimmer mit Booten und mit Rettungsschwimmern, sodass im Fall der Fälle auch immer jemand da ist, der dann auch dementsprechend zugreifen kann. Die Elbe ist aktuell unterwegs mit 5 Kilometern pro Stunde. Das klingt jetzt erstmal nicht schnell, es ist so wie so eine Schrittgeschwindigkeit. Aber in der Fahrrinne selber in der Strömung merkt man, dass man abgetrieben wird. In der Regel schafft man es nicht wirklich direkt durchzuschwimmen. Also man wird immer abgetrieben, das ist geplant, das ist auch gewollt. Und das ist für ungeübte Schwimmer erstmal eine Erfahrung, in dieser Fahrrinne mitgerissen zu werden und dann trotzdem die Ruhe zu bewahren, trotzdem sein Ziel zu verfolgen und dann kommt man völlig problemlos auch auf der anderen Seite an. Das Durchschwimmen durch die Elbe ist für die Wittenberger immer so ein Highlight. Und wenn man sieht, dass heute der jüngste Teilnehmer 10 Jahre alt ist und vor ein paar Jahren der jüngste Teilnehmer 7 Jahre, sieht man schon, dass das reizvoll ist, die Elbe zu bezwingen, sagt man es mal so. Aber wie gesagt, immer nur unter Beobachtung, immer nur unter Begleitung von Rettungsschwimmern. Sonst ist es einfach zu gefährlich. Und der Reiz ist einfach da. Dafür ist die Elbe unsere Elbe. Und da muss man auch mal durchgeschwommen sein als Wittenberger.
4: Paddeln verbindet. Der Verein hat rund 35 Mitglieder, die den Wassersport meist als Hobby betreiben. Gepaddelt wird auf der Elbe und vielen weiteren Gewässern. Einige Mitglieder sind auch sportlich sehr erfolgreich. Helga Freund wurde bereits zum 41. Mal Weltmeisterin und brachte dieses Jahr aus Kanada 2 Goldmedaillen mit.
7: Also mein Name ist Helga Freund, ich bin 72 Jahre alt, habe mit 11 Jahren angefangen zu paddeln, mit 21 wieder fast aufgehört, weil dann Beruf, Studium, Familie, alles viel wichtiger waren. Und mit 48 bin ich wieder ins Boot geklettert und 2 Jahre später hat man mich mitgenommen zur Weltmeisterschaft nach Kanada. Und dort habe ich gewonnen vor 40 Frauen. Und ja, seitdem bin ich so oft, wie es geht, auf dem Wasser. Und dieses Jahr war ich auch in Kanada zur Weltmeisterschaft und habe 2-mal Gold wieder mitgebracht. Nun bin ich 41-mal Weltmeister und das Paddeln macht einfach Spaß. Und ja, und ich kann aber auch ruhig paddeln. Ich kann auch mal Genuss paddeln, also sprich Wanderboot fahren, weil mein Mann ist kein Rennsportler. Und auch, weil das hier ein Verein ist, der vorwiegend Wanderboot fährt, möchte man ja es in der Gemeinschaft erleben. wenn ich zu Wettkämpfen fahre, dass meine Sportkameraden auf aller Welt sieht. Und die sind ja alle so ein bisschen verrückt wie ich. Das heißt also, dass sie trainieren fleißig und wie man so sagt, die Konkurrenz schläft nicht. Und dass man sich wieder trifft, die eine oder andere, die andere Sportlerin. Und ja, es ist einfach schön.
4: Damit ging ein abwechslungsreicher Tag rund um den Wassersport zu Ende. Beim Elbschwimmen, Segeln und Paddeln standen vor allem Sport, Gemeinschaft und die Freude am Wasser im Mittelpunkt. Ein gelungenes Fest, das einmal mehr zeigte, wie eng Wittenberg mit der Elbe verbunden ist.
1: Und jetzt erfahren Sie noch von uns die Sportergebnisse vom Wochenende. Also wer hat wie gegen wen gespielt? Hier unser Sportblick für Sie.

in der Oberliga Süd unterlagen am Sonntag die Kicker vom SSC Weißenfels zu Hause mit 0:4 dem Team von Germania Halberstadt. In der Verbandsliga unterlag am Samstag Blau-Weiß Zobau mit 1:3 beim SV Westerhausen. In der Landesliga endete die Begegnung TSV Leuna gegen den 1. FC Zeitz mit 2:1 und der SC Naumburg fuhr auf heimischen Rasen einen 2:1-Sieg gegenüber der zweiten Mannschaft vom SSC Weißenfels ein. In der Landesklasse 6 endete am Freitag die Begegnung SV Bronx-Betra gegen Sportring Mücheln mit 0:2. Und das Spiel SV Groß-Grimma gegen Eintracht Greifswald endete torlos. Am Samstag kam es zu folgenden Ergebnissen. SV Rot-Weiß-Weißenfels gegen die zweite Mannschaft vom 1. FC Zeitz 1:4. SV Kelbra gegen SV Wacker-Wengelsdorf 1:1, BSC Laucha gegen TSV Groß-Corbeta 0:1 und VfB Oberröblingen gegen RSK Freiburg 3:3. Kommen wir zum Handball. In der Regionalliga der Männer fuhr am Samstag der HC Burgenland einen 34:33 Sieg beim BSV Magdeburg ein. Und die Damen unterlagen am Sonntag beim HC Rödertal knapp mit 29:30. In der Oberliga unterlag die zweite Mannschaft vom HC Burgenland mit 27:29 bei der SG Kühnau. In der Oberliga der Damen wurde die Begegnung HC Burgenland gegen SV Irxleben verlegt. In der Verbandsliga endete die Begegnung SV Friesen-Frankleben gegen die dritte Mannschaft vom HC Burgenland mit 40:28. Und in der Bezirksoberliga fuhren die Damen vom BHV einen 22:10 Sieg beim TSV Groß-Corbeta ein. Floorball. Die UHC-Herren konnten am Sonntag nach Verlängerung einen 8:7 Sieg gegenüber der Mannschaft aus Holzbütten für sich verbuchen.

0: Das war unsere Sendung für Sie am Dienstag. Am Freitag gibt es eine neue Ausgabe BLK Regional TV mit meiner Kollegin Mandy Schmidt. Kommen Sie gut durch die Woche, machen Sie es gut. Tschüss.
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0: Herzlich willkommen zu den aktuellen Nachrichten aus dem Burgenlandkreis. Hier bei Ihrem Lokalsender BLK-TV am Donnerstag, den 17. September. Und hier die aktuellen Meldungen. In Weißenfels sind seit Anfang September in zwei sehr ähnlichen Fällen bislang unbekannte männliche Personen an Passanten herangetreten und baten diese um Hilfe beim Abheben von Bargeld. Die einzeln auftretenden Männer gaben an, aus England zu stammen und mit ihren Bankkarten keine Auszahlung am Geldautomat erhalten zu können. Um die angesprochenen Personen zur Hilfe zu bewegen, versprachen die Täter, den entsprechenden Beitrag in beiden Fällen umgehend von ihrem eigenen Konto auf das Konto der jeweiligen Person zu überweisen. In den bislang bekannt gewordenen Fällen gingen die Geschädigten auf das Angebot ein, hoben jeweils mehrere hundert Euro Bargeld ab und übergaben diese an den jeweiligen Täter. Die angekündigten Überweisungen gingen anschließend jedoch nicht auf den Konten der Geschädigten ein. Dabei hatten die Täter den Eindruck erweckt, noch vor Ort eine Überweisung per Online-Banking vorzunehmen. Ob die beiden Taten in Zusammenhang stehen oder es sich gar um denselben Täter handelt, ist Gegenstand laufender Ermittlungen. Die Polizei warnt davor, auf entsprechende Bitten einzugehen. Auch vermeintlich plausible Erklärungen oder die Vorlage einer Bankkarte sollten nicht dazu führen, eigene Bankkonten oder Bargeld für fremde Personen zur Verfügung zu stellen. Bei ungewöhnlichen Geldforderungen oder Hilfsersuchen sollte das Gespräch beendet und im Zweifel die Polizei verständigt werden. Das Heinrich-Schütz-Haus Weißenfels lädt vom 18. September bis zum 6. November zur Kabinettausstellung Heinrich Schütz außer Haus 1 Weißenfelser Schützquellen ein. Im Foyer des Weißenfelser Rathauses werden historische Quellen präsentiert, die bislang in Weißenfelser Kirchen, Museen und Archivbeständen verborgen waren und Einblicke in die Geschichte der Familie Schütz und ihre enge Verbindung zur Saalestadt geben. Die Ausstellung ist die erste Ausstellung des Heinrich-Schütz-Hauses nach seiner baubedingten Schließung im April. Gezeigt werden unter anderem der Kaufvertrag für das heutige Heinrich-Schütz-Haus aus dem Jahr 1651, ausgewählte Stadtrechnungen und Kirchenbücher mit Taufeinträgen sowie historischen Drucken von Werken Heinrich Schütz aus dem 17. Jahrhundert. Der Eintritt ist frei, die Ausstellung wird am 18. September um 18 Uhr eröffnet. Bei der Eröffnungsveranstaltung des Weißenfelser Stadtfestes wurde der langjährige Stadtratsvorsitzende Jörg Freiwald zum Ehrenmandatsträger berufen. In seiner Laudatio würdigte Eckert Künder als derzeitiger Amtsinhaber die herausragenden Leistungen Jörg Freiwalds. Heute ehren wir eine Persönlichkeit, die in Kommunalpolitik unserer Stadt über Jahrzehnte hinweg entscheidend geprägt hat. Wegen seiner Verlässlichkeit, Verantwortungsübernahme und einer Haltung, die dem Gemeinwohl verpflichtet sei, habe sich Jörg Freiwald diese besondere Auszeichnung in jeder Hinsicht verdient. So berichtete der amtierende Stadtratsvorsitzende, dass sich Jörg Freiwald bereits im Jahr 1990 erstmals zur Wahl des Stadtrates stellte und seit dem Jahr 1993 als ununterbrochenes Mitglied maßgeblich die Stadtentwicklung prägte. Seit Dienstag dieser Woche ist die Zeit zur Schwimmhalle Niederbad in die neue Hallenbadsaison gestartet. Damit heißt es wieder Bahnen ziehen, planschen, trainieren, schwimmen lernen und einfach eine gute Zeit im Wasser verbringen. Das Niederbad bietet dafür beste Voraussetzungen, denn das Kombibecken verfügt über 5 25 Meter Bahnen und unterschiedliche Wassertiefen, sodass Schwimmerinnen und Schwimmer ebenso wie Nichtschwimmer auf ihre Kosten kommen. Für die jüngsten Badegäste gibt es ein Kinderplanschbecken mit Wasserpilz und Rutsche. Soweit die aktuellen Nachrichten. Jetzt geht es weiter im Programm von BLK-TV, Ihrem lokalen Fernsehsender aus dem Burgenlandkreis.
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3: Hallo liebe Zuschauer und herzlich willkommen zur aktuellen Sendung am Dienstag hier bei Ihrem BLK-TV. Kleine Züge, große Leidenschaft.

0: In Leuna drehte sich am Wochenende alles um die Modelleisenbahn. Bei den dritten Leunaer Modellbahntagen trafen sich Sammler, Bastler und Fans. Und im Gebrauchtwarenmarkt wechselte so mancher Modellbahnschatz den Besitzer.
1: Kleine Züge, große Leidenschaft. Im Kulturhaus Leuna drehte sich am Wochenende alles um die Modelleisenbahn. Bei den dritten Modellbahntagen zeigten Aussteller, Vereine und Händler, was auf den kleinen Schienen alles möglich war. Von der Gartenbahn bis zur winzigen Spur T im Maßstab 1:450 reichte die Bandbreite. Modelleisenbahner aus Deutschland und 6 europäischen Ländern waren dabei. Veranstalter waren die mitteldeutschen TT-Modulbahner.
2: Vorher lief das unter der Fahne vom Arbeitskreis TT-Bahn. Und da war diese Ausstellung auf die Spurweite TT beschränkt, weitestgehend zumindest. Und seitdem wir das eigenständig betreiben, sind wir Spurweiten offen und haben hier zur Ausstellung Spurweite T, was relativ neu auf dem Markt ist, im Maßstab 1:450, bis zur Gartenbahn.
3: Ich habe schon gesehen, es ist ja bunt gemischt. Ich kann Modellbahnzubehör kaufen. Ich kann aber mir auch Anlagen anschauen, die hier mitstehen. Ist da jetzt ein bestimmtes Motto? Wird jetzt nur Material angeboten? Wird nur neues Material oder wird auch gebrauchtes Material angeboten? Oder wie muss ich mir das hier vorstellen als Besucher? Was erwartet mich?
2: Das Interessante an dieser an den Leunaer Modellbahntagen ist ja, dass wir ein breites Spektrum da haben. Sie haben das hier schon eben erwähnt, aus Anlagen, die angeschaut werden können, wo man sich auch Anregungen holen kann und aus diversen Herstellern, von Markenherstellern. Der Marktführer, ich will jetzt keinen Namen nennen, ist auch mit vertreten und einige kleinere Hersteller, die auch allen TT-Bahnern zumindest bekannt sind, die sind hier vor Ort. Also das spricht auch für unsere Veranstaltung, dass diese Hersteller sich dann hier präsentieren und neue Fahrzeuge vorstellen. Und was neu ist für den Markt, was auch toll ist, dass viele Sachen dann im 3D-Druck oder Laser-Cut dann hier angeboten werden und wir dann dort unseren Gästen und Besuchern dann ein breites Spektrum bieten können von gucken, was kann ich machen, was will ich machen, wo kann ich mich da einbringen und das Zeug auch kaufen können.
1: Dabei ging es längst nicht nur darum, Züge fahren zu lassen. Landschaften wurden gestaltet, Gebäude gebaut und technische Details möglichst originalgetreu nachgebildet. Jede Anlage erzählte ihre eigene Geschichte.
3: Wie sieht's denn aus Ihrer Sicht aus? Kann man die Jugend damit noch begeistern?
2: Was immer wieder schön ist, das ist, dass die jungen Leute begeistert sind, wenn die an Anlagen stehen und dann dort irgendwas sich bewegt, irgendwelche Türen aufgehen oder ein Kanaldeckel hebt sich und da kommt irgendein Bauarbeiter raus oder so und die Knöpfchen drücken können. Das ist die eine Seite. Die zweite Seite ist aber viel schwerer, die dann zu begeistern, sich selber aktiv dort einzubringen, was wir gerne unterstützen würden, weil in unserem Verein sind wir 36 Mitglieder und das Durchschnittsalter ist irgendwo über 60. Also das ist, wir brauchen Nachwuchs. Und letzten Endes ist ja die Modelleisenbahn ein sowas von vielfältig. Man kann kreativ sein und selbst jetzt im digitalen Zeitalter, als unsere Modulanlagen, die wir haben, die fahren wir digital. Und die Steuerung wäre durchaus mit dem Handy möglich. Das ist ja alles möglich. Also man kann analog fahren, aber auch digital. Und diese Spielereien, ja, die gehen ja natürlich auch, alles digital anzusteuern.
1: Besonders klein wurde es bei der Spur T. Im Maßstab 1:450 entstand eine Miniaturwelt, in der selbst winzige Züge noch ihre Runden drehten.
3: Die ist aber nicht weit verbreitet, oder?
4: Ja, es ist langsam gekommen, aber nicht weit verbreitet, weil es eine sehr piepliche Arbeit ist und manche die Fingerfertigkeit scheuen. Aber wenn man will, kann man auch mit so einer kleinen Spurweite bauen.
3: Das wäre ideal für kleine Wohnungen, wo man wenig Platz hat, aber trotzdem eine schöne große Anlage mit Fahrbetrieb bauen will, oder?
4: Ja, man hat es ja gesehen an dem ICE mit 7 Wagen, da macht er schon was her. Und wenn er sich durch die Kurven schlängelt, ist das ein angenehmer Eindruck.
3: Wie sind Sie denn auf diese Nenngröße gekommen?
4: Ich habe das erste Mal gesehen in Dresden zur Messe vor 2 Jahren. Und vor's Jahr nochmal Gefallen dran gefunden. Und als ich das einem Bekannten erzählt habe, hatte er zu mir gesagt, was willst du, alter Mann mit zittrigen Händen? Und das war für mich die Herausforderung, dass ich gesagt habe, jetzt erst recht baue ich das.
3: Und wie lange hat das jetzt gedauert, das Stück hier aufzubauen?
4: Ich stand ein bisschen unter Zeitdruck, weil ich zu dieser Messe es fertig haben wollte und es habe ein Dreivierteljahr dafür gebraucht.
3: Sehr schön. Und damit unsere Zuschauer auch mal sehen, wie klein das überhaupt ist, wir sehen ja jetzt gerade unser Mikro, vielleicht darf ich mal ganz kurz hier mal anfassen und den hier oben mal draufhalten. Ja. Ups. So. Also das wäre die Nenngröße T, also wieder was Neues am Markt. Und dann wünschen wir Ihnen noch viel Erfolg und dass Sie es noch lange schaffen, die kleinen Wagen noch aufs Gleis zu bringen.
4: Okay, bedanke ich mich.
1: Doch die Modellbahntage in Leuna waren nicht nur eine Ausstellung. Händler und Hersteller präsentierten ihre Neuheiten, informierten über aktuelle Projekte und kamen mit den Besuchern ins Gespräch. Für die einen war es die Suche nach einem bestimmten Waggon oder einer neuen Lok. Für die anderen gab es Inspiration für die eigene Anlage. Und für alle stand die Leidenschaft für die kleinen Bahnen im Mittelpunkt. 2 Tage lang war Leuna damit Treffpunkt für Modellbahnfreunde. Von der Gartenbahn bis zur winzigen Spur T.
0: Und wir bleiben auf den Schienen. Bei den Wittenberger Bahnerlebnistagen gab es historische Fahrzeuge, Technik zum Staunen und jede Menge Eisenbahnromantik. Was die Besucher auf und neben den Gleisen erleben konnten, sehen Sie im nächsten Beitrag.
5: Der Förderverein Berlin-Anhaltische Eisenbahn e.V. hat am Wochenende des 5. und 6. September zu den 36. Bahnaktions- und Eisenbahnerlebnistagen eingeladen. Unter dem Motto Eisenbahn zum Anfassen, Fotografieren und Mitfahren fanden im Bahnbetriebswerk Lutherstadt-Wittenberg-Hüfner-Straße Aktionen rund ums Bahnfahren statt. Präsentiert wurden während den Erlebnistagen historische sowie moderne Fahrzeuge von dem Förderverein und auch des Nahverkehrs Sachsen-Anhalt. Auch die Museumslokomotive V100-003 wurde wieder der breiten Öffentlichkeit präsentiert. Ferner ermöglichte das Lokpersonal Mitfahrten auf einigen Lokomotiven sowie die Vorstellung der Arbeit an den Modellbahnen. Der Förderverein feierte in diesem Jahr an den Erlebnistagen außerdem sein 35-jähriges Jubiläum.
6: Ja, unser Förderverein Berlin-Anhaltische Eisenbahn hat 50 Mitglieder, davon natürlich auch fördernde Mitglieder. So der harte Kern bilden 25 Mitglieder, die hier aktiv unsere Arbeit gestalten. Unsere Arbeit selber recht vielfältig. Wir befassen uns mit dem Erhalt historischer Lokomotiven. Dann natürlich hier am Standort Bahnbetriebswerk die Anlagen und Einrichtungen nutzbar zu halten. Denn des Weiteren eine wichtige Sache unsere Modellbahnen, die wir hier auch zum Teil nach historischen Vorbildern nachgestaltet haben. Und so haben wir auch eine vielfältige Arbeit, dass wir natürlich auch die Historie erhalten, denkmalgeschützt erhalten und wir wollen natürlich auch im Rahmen unserer Aktivitäten und Ausstellungen und Sonderfahrten das Verkehrsmittel Eisenbahn der Allgemeinheit nahebringen.
5: Als Programmpunkte gab es außerdem Vorführungen der Diensthund-Führerschule der Polizei, Feuerwehr, des Kampfsportclub Dokan und musikalische Untermalung durch die Musikschule Fröhlich. Der Förderverein finanziert sich so durch die verschiedenen Aktivitäten, Mitgliedsbeiträge und durch die Möglichkeit, für ausgewählte Projekte Förderungen zu beantragen. Außerdem bieten sie auch außerhalb der Erlebnistage Sonderfahrten auf ihren Lokomotiven an.
6: Wir bieten Sonderfahrten mit historischen Fahrzeugen an, unsere Museumslokomotive Freien 103, wo wir dann

0: zu ausgewählten Veranstaltungen und Aktivitäten, gerade auch im Land Sachsen-Anhalt, dann Fahrten anbieten. Die nächsten Fahrten planen wir am 31. Oktober, wo wir dann nach Wernigerode und Thale fahren, und am zweiten Adventswochenende nach Quedlinburg, wo wir dann aber auch wirklich attraktive Dinge anbieten wollen, wo dann der Reisende natürlich auch am Zielort eine Attraktion vorfindet.
1: Wie bei vielen Vereinen bleibt der fehlende Nachwuchs auch hier ein Problem. Es gäbe zwar Interessierte, aber im Verein geht es eben nicht nur um das Spielen mit den Bahnen, sondern auch um Vereinsarbeit und administrative Leistungen, um die Arbeit umzusetzen. Die nächsten Projekte sind dennoch schon geplant.
0: Gegenwärtig arbeiten wir noch am Projekt der Sanierungen des Lokschuppenbereiches. Dort finden in diesem Jahr noch abschließend einige Sanierungsarbeiten statt. Das sind Auflagen, die aus den Prüfungen des Bauwerkes hervorgegangen sind, um nachher auch eine mittelfristige weitere uneingeschränkte Nutzung zu haben. Laufende Projekte sind ferner der Erhalt auch unserer Museumslokomotive V100-003, die wir auch dank großer Förderung des Landes wieder in Betrieb nehmen konnten. Aber auch dort ist es wichtig, wenn die Lok läuft, im laufenden Betrieb ist es, sind viele Dinge, Aufgaben zu erledigen, die aufgebracht werden müssen. Hier ist es auch kaum noch möglich, irgendwelche Eigenleistungen zu erbringen, denn für jede Aktivität, jede Reparatur und dergleichen muss überall eine Nachweisführung erfolgen, sodass da dem Engagement der Mitglieder auch Grenzen gesetzt sind.
1: Die 36. Bahnaktions- und Eisenbahnerlebnistage haben damit einmal mehr gezeigt, dass Eisenbahngeschichte nicht nur Vergangenheit ist und auch in Zukunft durch den Förderverein der Erhalt der Lokomotiven gestellt ist.

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1: Apotheker sind weit mehr als Medikamentenausgeber. Sie beraten, klären über Wechselwirkungen auf und helfen bei gesundheitlichen Fragen. Doch wie sieht der Arbeitsalltag hinter dem Apothekentresen aus? Darüber haben wir mit Dr. Andreas Hühnerbein gesprochen.
2: Herr Hühnerbein, wir haben heute mal ein ganz anderes Thema. Apotheker oder die Apotheken geben ja nicht nur Medikamente raus. Da steckt ja noch viel mehr dahinter.
3: Ja, da sind wir auch ein bisschen stolz drauf, ehrlicherweise. Ja. Natürlich ist das, was die Patienten und Kunden vorne sehen, dass da irgendwie ein Artikel abgegeben wird, manche auf Rezept, manche nicht. Manchmal muss der Arzt sozusagen noch sein Okay geben und das verordnen. Manches darf man sich selber kaufen. Es gibt rechtlich unterschiedliche Sachen. Was darf ich selber? Was brauche ich eine Beratung vom Apothekenteam sozusagen? Wo brauche ich den Arzt dazu? Das sind aber diese klassischen Abgabevorgänge, wo für uns natürlich eine Beratung dazugehört, auch verpflichtend ist. Das wird regelmäßig auch getestet. Aber es ist natürlich nicht das Einzige, was wir in der Apotheke machen, sondern das Dienstleistungsspektrum bezieht sich deutlich weiter. Da gehören Herstellungsvorgänge dazu, individuelle Rezepturen, da gehören Messungen dazu, da gehören ganz viele Sachen dazu. Und seit einiger Zeit ist das Ganze ein bisschen strukturierter gefasst worden. In Abstimmung mit den Krankenkassen gibt es sogenannte pharmazeutische Dienstleistungen. Das sind Dinge, die die Apotheke eigentlich schon relativ lange anbietet, die jetzt in einer strukturierten Form und eben auch in einer vergüteten Form angefasst werden. Das heißt, bestimmte Patienten, die in die Zielgruppe hineingehören, kriegen diese Dienstleistung dann auch von ihrer Krankenkasse bezahlt.
2: Das betrifft welche Dienstleistung?
3: Das gibt ganz unterschiedliche. Das, was bei uns am umfangreichsten ist, die sogenannte Polymedikationsberatung. Polymedikation, viele Medikamente. Sind wir wieder bei alten Leuten, die sind es nicht immer. Es gibt auch jüngere Leute mit mehreren Medikamenten. Mhm. Aber gehen wir mal von einem Patienten aus, der mindestens 5 Medikamente parallel einnimmt. Der hat ja oft einen Medikationsplan vom Arzt in der einen oder anderen Form. Und wir dürfen und können, und das machen wir auch relativ regelmäßig, diese Medikation.

0: Medikation nochmal checken. Da gehören natürlich erstmal die Artikel dazu, die auf diesem Medikationsplan stehen. Wir nutzen ganz oft aber dieses sogenannte Brownback-Verfahren, wo wir die Patienten bitten, räum mal alles in die Tüte, was du zu Hause so hast und was du aktuell nimmst. Weil das, was auf dem Medikationsplan steht, ist das, was der Arzt kennt und nimmt. Und der eine nimmt hier nochmal ein Vitamin dazu und der andere nimmt da nochmal ein pflanzliches Vitamin dazu, ein pflanzliches Präparat dazu oder kauft sich in der Selbstmedikation relativ regelmäßig in der Apotheke noch irgendwas, weil ihm das gut tut. Und das alles zusammen gehört in die Betrachtung mit rein. Zusätzlich, wenn es uns zur Verfügung steht, nutzen wir dann auch noch Blutwerte, Nierenwerte und dergleichen, weil natürlich bei bestimmten Medikamenten bestimmte Körperfunktionen kritischer sind, weniger kritisch sind. Und all das wird sozusagen betrachtet, natürlich heutzutage mit digitaler Unterstützung. Wenn zum Beispiel mehrere Medikamente die gleiche Nebenwirkung machen, ist natürlich die Wahrscheinlichkeit für den Patienten höher, an dieser Nebenwirkung auch zu leiden, als wenn er nur eins davon nimmt, sozusagen. Solche Dinge werden alle mit angeschaut. Die Wechselwirkung verschiedener Medikamente im Stoffwechsel wird mit angeschaut. Aber auch so ganz einfache Sachen. Kann ich das überhaupt so einnehmen? Kann ich das so anwenden, wie es gedacht ist? Unser Ziel ist es eigentlich, dabei in Zusammenarbeit mit den Ärzten, das, was der Arzt sozusagen als Intention in diesen Medikationsplan reingeschrieben hat, dass das beim Patienten auch umsetzbar ist. Na, und wenn es uns dann irgendwie pharmazeutisch sozusagen komisch vorkommt, weil da vielleicht ein Medikament dabei ist, wo es bessere Alternativen gibt, dann können wir das in Abstimmung mit dem Patienten dem Arzt vorschlagen oder der Patient schlägt das dem Arzt vor. Manchmal muss man auch ganz fair sagen, es gibt einfach keine Medikamente mit einer besseren Alternative. Ja, aber gerade auch, wenn verschiedene Ärzte im Einsatz sind, Fachärzte für Schmerztherapie, für Rheuma, auch die Augenärzte zusammen mit dem Hausarzt, da ist manchmal die Kommunikation nicht immer optimal. Und bei uns läuft das so, dass bei uns auch ein Stammpatient ist, läuft das in der Medikationsliste zusammen und mit den Informationen, die der Patient danach zusätzlich uns gibt, da gehört natürlich ein entsprechendes Beratungsgespräch dazu, wo wir uns mit dem entsprechenden Patienten dann auch hinsetzen, ihn nach aktuellen Beschwerden fragen, nach Schwierigkeiten bei der Einnahme fragen, auch so ein bisschen versuchen, die Compliance, also wie gut hält er sich an das, was der Arzt vielleicht vorgeschrieben hat, und ihn dazu motivieren, das eben auch so entsprechend umzusetzen, weil natürlich der therapeutische Effekt im Wesentlichen dann auch nur da ist, wenn das entsprechend dann auch angewendet wird. Also das ist ein ganz weites Spielfeld, da kommt zum Teil eben auch ein bisschen ein sozialer Touch mit rein. Welche Beschwerden gibt es im Alltag der Patienten, die vielleicht dagegen sprechen, die Medikation so zu nehmen, wie es ist? Kann man sich da Alternativen überlegen? Oder ist manchmal auch einfach nur, weil in die Zeile verrutscht, dass plötzlich eine Wassertablette abends genommen wird, aus irgendeinem Grund, weil es mal beim Patienten so angekommen ist und nachts muss er dreimal raus und ja, solche einfachen Sachen sind es auch manchmal. Also das ist relativ komplex und vielschichtig auf jeden Fall. Wir versuchen das eben strukturiert abzuarbeiten im Kontakt mit dem Patienten und natürlich auch, wenn es gewünscht ist und wenn es notwendig ist, im Kontakt mit den Ärzten.
1: Das klingt gut. Wie wird es von den Patienten oder von ihren Kunden? Das sind ja dann hinlänglich auch Patienten
0: sind
1: angenommen.
0: dann immer Patienten in dem Fall, genau.
1: Genau.
0: Also dieses Persönliche wird sehr gut angenommen.
1: Ja.
0: Das lässt sich natürlich heutzutage auch telefonisch oder per Videocall alles machen. Also da muss jetzt nicht unbedingt einer direkt in die Apotheke kommen, aber die meisten Gespräche finden wirklich hier in der Apotheke statt. Und für uns, wir haben schon immer das Gefühl, dass die Leute wieder ein bisschen rausgehen, nochmal ein bisschen klarer sind, was ihre Medikation anbetrifft, was wofür, wie es angewendet werden soll, welche Fehler habe ich vielleicht bisher gemacht, das könnte ich verbessern, und trägt das Ganze dazu bei, dass ich meine Therapie A besser vertrage und B, dass sie natürlich auch besser funktioniert.
1: Schön. Was würden Sie sich jetzt wünschen, was Sie noch anbieten dürfen? Jetzt von Krankenkassen oder vom Gesetz
0: Ja,
1: her
0: ne, da ist ja
1: vorgeschrieben.
0: gerade so ein bisschen in der Diskussion politisch, da können wir dann vielleicht beim nächsten Mal drüber
1: Genau.
0: reden. Also mir persönlich liegen natürlich jegliche Präventionsleistungen am Herzen. Ich habe mich länger mit Prävention beschäftigt, finde das Thema unheimlich wichtig. Es ist auch gesellschaftlich wichtig, einfach Kosten zu vermeiden in Zukunft und das so ein bisschen noch in die Leute zu kriegen. Natürlich immer beim Endverbraucher sozusagen, aber auch so ein bisschen in die Köpfe aller Beteiligten, dass das eben immer eine Teamarbeit ist. Da gehören die Ärzte dazu, da gehören die Apotheker dazu, da gehört vielleicht das Pflegepersonal dazu, ob ambulant oder stationär. Die müssen alle A miteinander reden und B so ein bisschen dann auch das Gleiche von sich geben. Und das wäre schon gut, wenn das noch ein bisschen verbessert wird. Auch die Kommunikation unter den Leistungserbringern insgesamt.
1: Ja, dann drücken wir uns mal die Daumen, dass das zustimmt.

0: zustande kommt, was Sie jetzt gerade angesprochen haben. Ja, das waren wertvolle Tipps und ich finde auch, dass es schön ist, wenn ich in der Apotheke gehe. Ich kenne die Leute, ich kann fragen und ich höre mir in Ruhe das nochmal an. Ich will jetzt nicht sagen, dass der Arzt keine Zeit hat, aber wir wissen ja, wie es in Arztpraxen zugeht. Die hören dann, wenn es ein neues Medikament vielleicht ist, zu, die Patienten, aber wenn sie dann draußen sind, ach Gott, was hat er denn gesagt? Und das finde ich eigentlich schön.
1: Das ist immer so ein bisschen das Problem. Das geht uns auch ganz genauso wie den Ärzten, dass für uns Dinge selbstverständlich sind und dann sagt man die so in einem Satz. Und für das Gegenüber ist aber eine völlig neue Welt sozusagen. Und da muss man sich ein bisschen reindenken. Und dann ist es völlig normal, dass auch was ein zweites, ein drittes Mal erklärt werden muss. Das gehört einfach dazu. Und da sollten sich Ärzte und Apotheker so ein bisschen die Bälle zuspielen. Und wichtig ist, dass wir alle für den Patienten arbeiten. Und die Therapie nachher so ist, dass es dem Patienten hilft. Sonst ist nicht nur dem Patienten geht's schlechter, sondern wir schmeißen auch einen Haufen Geld aus dem Fenster raus.
0: Das ist ein sehr schönes Schlusswort. Da bedanke ich mich. Und beim nächsten Mal schauen wir mal, ob wir das aufgreifen können, das
1: Schauen wir mal,
0: Thema.
1: was bis
0: Was
1: dahin so wird.
0: ist,
1: Genau.
0: ja, Dankeschön.
1: Alles Gute.
2: Ab ins kühle Nass. Und das mitten in der Elbe. In Lutherstadt-Wittenberg wurde wieder traditionell geschwommen. Beim Elbschwimmen ging es für die Teilnehmer nicht nur in sportlicher Ausdauer, sondern vor allem um Spaß und Gemeinschaft. Aber warum wagen sich jedes Jahr so viele Mutige ins Wasser? Wir sind dieser Frage einmal nachgegangen.
3: In Wittenberg dreht sich an diesem Wochenende alles um den Wassersport. Beim Tag der offenen Tür zeigen die Vereine ihre verschiedenen Wassersportarten. Ein Höhepunkt ist das traditionelle Elbschwimmen, organisiert von der Wassersportgemeinschaft Wittenberg 1962 e.V. Auch Segler und Kanuten laden die Besucher aufs Wasser ein. Dabei geht es um Sport, Spaß und Gemeinschaft. Besucher können die Boote kennenlernen und selbst erste Erfahrungen sammeln. So wird die Elbe für den 23. August 2026 zum Treffpunkt für Wassersportler und Gäste.
4: Und Tradition ist es, an einem Wochenende im Sommer hier unseren Tag der offenen Tür durchzuführen, bei dem wir uns als Verein und jede Abteilung präsentieren. Und ja, die Kanuten tun das, wie man hier ringsherum sieht, mit ihren Kajaks. Und ja, wir sind ein Verein mit rund 35 oder eine Abteilung mit rund 35 Mitgliedern, die im Wesentlichen den Wasserwandersport als Hobby betreiben und das nicht nur auf der Elbe, sondern auch auf den Gewässern, die hier so im Umland sind und auf denen man gut paddeln kann, wie dem Spreewald oder auch den Berliner Gewässern. Ja, zum Tag der offenen Tür verbinden wir das Ganze mit dem Elbeschwimmen. Einmal hat schon stattgefunden, einen Durchgang, einen zweiten bieten wir in Kürze an. Das ist ein großer Teil des Programms, natürlich das gesellige Beisammensein. Und im Wesentlichen geht es darum, dass wir als sportliche Abteilungen unseren Sport vorstellen, dass wir den Gästen die Möglichkeit geben, mal ein bisschen zu schnuppern, sich mal ins Boot zu setzen mit einem Guide oder auch allein mal zu paddeln und sich ein bisschen was erklären zu lassen, worin denn der Reiz des Paddelns auf dem Wasser eigentlich besteht. Ja, der Reiz des Paddelns ist natürlich, ganz nah an der Natur zu sein, mittendrin zu sein in der Natur. Mitunter ist es auch die Einsamkeit, die Natur also in aller Ruhe zu erleben, sich in der Natur zu bewegen, egal wie das Wetter ist, ob es etwas kühler ist, ob Sommer ist, ob Wind oder nicht. Und das kann jeder für sich so entscheiden, wie er das möchte. Und das ist eigentlich der Reiz. Und das eben nicht nur in der Gegend, in der man sich auskennt, wie wir hier auf der Elbe, sondern letztendlich überall in Deutschland oder auch Europa.
3: Beim traditionellen Elbschwimmen geht es für die Teilnehmer einmal quer durch den Fluss. Die Wasserwacht sorgt dabei für die Sicherheit. Rettungsschwimmer und Boote begleiten die Schwimmer. Besonders starke Strömungen sind zu erwarten, was es zu einer großen Herausforderung macht. Jede Altersstufe ist vertreten und meistern diese Veranstaltung ohne Probleme.
5: Ich bin Thomas Vier, Ortsgruppenleiter der Wasserwacht in Wittenberg und hier für heute der Chef von Skanze aus Sicht der Wasserrettung. Wir haben das alljährliche Elbeschwimmen gemacht. Das heißt, unter fachkundiger Beobachtung dürfen die Wittenberger und Wittenbergerinnen, die Gäste, einmal quer über die Elbe schwimmen. Die Elbe als Bundeswasserstraße ist natürlich nicht einfach so ein Badegewässer. Deswegen findet das Ganze unter Beobachtung statt, unter Aufsicht von uns. Und wir begleiten die Schwimmer mit Booten und mit Rettungsschwimmern, sodass im Fall der Fälle auch immer jemand da ist, der dann auch dementsprechend zugreifen kann. Die Elbe ist aktuell unterwegs mit 5 km/h. Das klingt jetzt erstmal nicht schnell.

0: sowieso Schrittgeschwindigkeit, aber in der Fahrrinne selber in der Strömung merkt man, dass man abgetrieben wird. In der Regel schafft man es nicht wirklich direkt durchzuschwimmen. Also man wird immer abgetrieben, das ist geplant, das ist auch gewollt. Und das ist für ungeübte Schwimmer erstmal eine Erfahrung, in dieser Fahrrinne mitgerissen zu werden und dann trotzdem die Ruhe zu bewahren, trotzdem sein Ziel zu verfolgen, und dann kommt man völlig problemlos auch auf der anderen Seite an. Das Durchschwimmen durch die Elbe ist für die Wittenberger immer so ein Highlight. Und wenn man sieht, dass heute der jüngste Teilnehmer 10 Jahre alt ist und vor ein paar Jahren der jüngste Teilnehmer 7 Jahre, sieht man schon, dass das reizvoll ist, die Elbe zu bezwingen, sagt man es mal so. Aber wie gesagt, immer nur unter Beobachtung, immer nur unter Begleitung von Rettungsschwimmern. Sonst ist es einfach zu gefährlich. Und der Reiz ist einfach da. Dafür ist die Elbe unsere Elbe. Und da muss man auch mal durchgeschwommen sein als Wittenberger.
1: Paddeln verbindet. Der Verein hat rund 35 Mitglieder, die den Wassersport meist als Hobby betreiben. Gepaddelt wird auf der Elbe und vielen weiteren Gewässern. Einige Mitglieder sind auch sportlich sehr erfolgreich. Helga Freund wurde bereits zum 41. Mal Weltmeisterin und brachte dieses Jahr aus Kanada 2 Goldmedaillen mit.
2: Also mein Name ist Helga Freund, ich bin 72 Jahre alt, habe mit 11 Jahren angefangen zu paddeln. Mit 21 wieder fast aufgehört, weil dann Beruf, Studium, Familie, alles viel wichtiger waren. Und mit 48 bin ich wieder ins Boot geklettert. Und 2 Jahre später hat man mich mitgenommen zur Weltmeisterschaft nach Kanada. Und dort habe ich gewonnen vor 40 Frauen. Und ja, seitdem bin ich so oft, wie es geht, auf dem Wasser. Und dieses Jahr war ich auch in Kanada zur Weltmeisterschaft und habe 2-mal Gold wieder mitgebracht. Nun bin ich 41 Mal Weltmeister und das Paddeln macht einfach Spaß. Und ja, und ich kann aber auch ruhig paddeln. Ich kann auch mal Genuss paddeln, also sprich Wanderboot fahren, weil mein Mann ist kein Rennsportler. Und auch, weil das hier ein Verein ist, der vorwiegend Wanderboot fährt, möchte man ja es in der Gemeinschaft erleben. Wenn ich zu Wettkämpfen fahre, dass man Sportkameraden auf aller Welt sieht, und die sind ja alle so ein bisschen verrückt wie ich. Das heißt also, dass sie trainieren fleißig und wie man so sagt, die Konkurrenz schläft nicht. Und dass man sich wieder trifft, die eine oder die andere Sportlerin. Und ja, es ist einfach schön.
1: Damit ging ein abwechslungsreicher Tag rund um den Wassersport zu Ende. Beim Elbschwimmen, Segeln und Paddeln standen vor allem Sport, Gemeinschaft und die Freude am Wasser im Mittelpunkt. Ein gelungenes Fest, das einmal mehr zeigte, wie eng Wittenberg mit der Elbe verbunden ist.
3: Und jetzt erfahren Sie noch von uns die Sportergebnisse vom Wochenende. Also wer hat wie gegen wen gespielt? Hier unser Sportblick für Sie.

In der Oberliga Süd unterlagen am Sonntag die Kicker vom SSC Weißenfels zu Hause mit 0:4 dem Team von Germania Halberstadt. In der Verbandsliga unterlag am Samstag Blau-Weiß Zobau mit 1:3 beim SV Westerhausen. In der Landesliga endete die Begegnung TSV Leuna gegen den 1. FC Zeitz mit 2:1 und der SC Naumburg fuhr auf heimischen Rasen einen 2:1-Sieg gegenüber der zweiten Mannschaft vom SSC Weißenfels ein. In der Landesklasse 6 endete am Freitag die Begegnung SV Braunschweig gegen Sportring Mücheln mit 0:2. Und das Spiel SV Großgrimma gegen Eintracht Greifswald endete torlos. Am Samstag kam es zu folgenden Ergebnissen. SV Rot-Weiß Weißenfels gegen die zweite Mannschaft vom 1. FC Zeitz 1:4. SV Kelbra gegen SV Wacker Wengelsdorf 1:1, BSC Laucha gegen TSV Großgorbeta 0:1 und VfB Oberröblingen gegen RSK Freiburg 3:3. Kommen wir zum Handball. In der Regionalliga der Männer fuhr am Samstag der HC Burgenland einen 34:33 Sieg beim BSV Magdeburg ein. Und die Damen unterlagen am Sonntag beim HC Rödertal knapp mit 29:30. In der Oberliga unterlag die zweite Mannschaft vom HC Burgenland mit 27:29 bei der SG Kühnau. In der Oberliga der Damen wurde die Begegnung HC Burgenland gegen SV Irxleben verlegt. In der Verbandsliga endete die Begegnung SV Friesen-Frankleben gegen die dritte Mannschaft vom HC Burgenland mit 40:28. Und in der Bezirksoberliga fuhren die Damen vom BHV einen 22:10 Sieg beim TSV Großgorbeta ein. Floorball. Die UHC-Herren konnten am Sonntag nach Verlängerung einen 8:7 Sieg gegenüber der Mannschaft aus Holzbütten für sich verbuchen.

0: Das war unsere Sendung für Sie am Dienstag. Am Freitag gibt es eine neue Ausgabe BLK Regional TV mit meiner Kollegin Mindy Schmidt. Kommen Sie gut durch die Woche, machen Sie es gut. Tschüss.
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0: Herzlich willkommen zu den aktuellen Nachrichten aus dem Burgenlandkreis. Hier bei Ihrem Lokalsender BLK-TV am Donnerstag, den 17. September. Und hier die aktuellen Meldungen. In Weißenfels sind seit Anfang September in zwei sehr ähnlichen Fällen bislang unbekannte männliche Personen an Passanten herangetreten und baten diese um Hilfe beim Abheben von Bargeld. Die einzeln auftretenden Männer gaben an, aus England zu stammen und mit ihren Bankkarten keine Auszahlung am Geldautomat erhalten zu können. Um die angesprochenen Personen zur Hilfe zu bewegen, versprachen die Täter, den entsprechenden Beitrag in beiden Fällen umgehend von ihrem eigenen Konto auf das Konto der jeweiligen Person zu überweisen. In den bislang bekannt gewordenen Fällen gingen die Geschädigten auf das Angebot ein, hoben jeweils mehrere hundert Euro Bargeld ab und übergaben diese an den jeweiligen Täter. Die angekündigten Überweisungen gingen anschließend jedoch nicht auf den Konten der Geschädigten ein. Dabei hatten die Täter den Eindruck erweckt, noch vor Ort eine Überweisung per Online-Banking vorzunehmen. Ob die beiden Taten in Zusammenhang stehen oder es sich gar um denselben Täter handelt, ist Gegenstand laufender Ermittlungen. Die Polizei warnt davor, auf entsprechende Bitten einzugehen. Auch vermeintlich plausible Erklärungen oder die Vorlage einer Bankkarte sollten nicht dazu führen, eigene Bankkonten oder Bargeld für fremde Personen zur Verfügung zu stellen. Bei ungewöhnlichen Geldforderungen oder Hilfsersuchen sollte das Gespräch beendet und im Zweifel die Polizei verständigt werden. Das Heinrich-Schütz-Haus Weißenfels lädt vom 18. September bis zum 6. November zur Kabinettausstellung Heinrich Schütz außer Haus 1 Weißenfelser Schützquellen ein. Im Foyer des Weißenfelser Rathauses werden historische Quellen präsentiert, die bislang in Weißenfelser Kirchen, Museen und Archivbeständen verborgen waren und Einblicke in die Geschichte der Familie Schütz und ihre enge Verbindung zur Saalestadt geben. Die Ausstellung ist die erste Ausstellung des Heinrich-Schütz-Hauses nach seiner baubedingten Schließung im April. Gezeigt werden unter anderem der Kaufvertrag für das heutige Heinrich-Schütz-Haus aus dem Jahr 1651, ausgewählte Stadtrechnungen und Kirchenbücher mit Taufeinträgen sowie historischen Drucken von Werken Heinrich Schütz aus dem 17. Jahrhundert. Der Eintritt ist frei, die Ausstellung wird am 18. September um 18 Uhr eröffnet. Bei der Eröffnungsveranstaltung des Weißenfelser Stadtfestes wurde der langjährige Stadtratsvorsitzende Jörg Freiwald zum Ehrenmandatsträger berufen. In seiner Laudatio würdigte Eckert Künder als derzeitiger Amtsinhaber die herausragenden Leistungen Jörg Freiwalds. Heute ehren wir eine Persönlichkeit, die in Kommunalpolitik unserer Stadt über Jahrzehnte hinweg entscheidend geprägt hat. Wegen seiner Verlässlichkeit, Verantwortungsübernahme und einer Haltung, die dem Gemeinwohl verpflichtet sei, habe sich Jörg Freiwald diese besondere Auszeichnung in jeder Hinsicht verdient. So berichtete der amtierende Stadtratsvorsitzende, dass sich Jörg Freiwald bereits im Jahr 1990 erstmals zur Wahl des Stadtrates stellte und seit dem Jahr 1993 als ununterbrochenes Mitglied maßgeblich die Stadtentwicklung prägte. Seit Dienstag dieser Woche ist die Zeit zur Schwimmhalle Niederbad in die neue Hallenbadsaison gestartet. Damit heißt es wieder Bahnen ziehen, planschen, trainieren, schwimmen lernen und einfach eine gute Zeit im Wasser verbringen. Das Niederbad bietet dafür beste Voraussetzungen, denn das Kombibecken verfügt über 5 25 Meter Bahnen und unterschiedliche Wassertiefen, sodass Schwimmerinnen und Schwimmer ebenso wie Nichtschwimmer auf ihre Kosten kommen. Für die jüngsten Badegäste gibt es ein Kinderplanschbecken mit Wasserpilz und Rutsche. Soweit die aktuellen Nachrichten. Jetzt geht es weiter im Programm von BLK-TV, Ihrem lokalen Fernsehsender aus dem Burgenlandkreis.
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3: Hallo liebe Zuschauer und herzlich willkommen zur aktuellen Sendung am Dienstag hier bei Ihrem BLK-TV. Kleine Züge, große Leidenschaft. In Leuna drehte sich am Wochenende alles um die Modelleisenbahn. Bei den dritten Leuna-Modellbahntagen trafen sich Sammler, Bastler und Fans. Und im Gebrauchtwarenmarkt wechselte so mancher Modellbahnschatz den Besitzer.
4: Kleine Züge, große Leidenschaft. Im Kulturhaus Leuner drehte sich am Wochenende alles um die Modelleisenbahn. Bei den dritten Modellbahntagen zeigten Aussteller, Vereine und Händler, was auf den kleinen Schienen alles möglich war. Von der Gartenbahn bis zur winzigen Spur T im Maßstab 1:450 reichte die Bandbreite. Modelleisenbahner aus Deutschland und 6 europäischen Ländern waren dabei. Veranstalter waren die mitteldeutschen TT-Modulbahner.
5: Vorher lief das unter der Fahne vom Arbeitskreis TT-Bahn. Und da war diese Ausstellung auf die Spurweite TT beschränkt, weitestgehend zumindest. Und seitdem wir das eigenständig betreiben, sind wir Spurweiten offen und haben hier zur Ausstellung Spurweite T, was relativ neu auf dem Markt ist, im Maßstab 1:450, bis zur Gartenbahn.
6: Ich habe schon gesehen, es ist ja bunt gemischt. Ich kann Modellbahnzubehör kaufen, ich kann aber mir auch Anlagen anschauen, die hier mitstehen. Ist da jetzt ein bestimmtes Motto? Wird jetzt nur Material angeboten? Wird nur neues Material oder wird auch gebrauchtes Material angeboten? Oder wie muss ich mir das hier vorstellen als Besucher? Was erwartet mich?
5: Das Interessante an dieser an den Leuner Modellbahntagen ist ja, dass wir ein breites Spektrum da haben. Sie haben das hier schon eben erwähnt. Aus Anlagen, die angeschaut werden können, wo man sich auch Anregungen holen kann und aus diversen Herstellern, von Markenherstellern. Der Marktführer, ich will jetzt keinen Namen nennen, ist auch mit vertreten und einige kleinere Hersteller, die auch allen TT-Bahnern zumindest bekannt sind, die sind hier vor Ort. Also das spricht auch für unsere Veranstaltung, dass diese Hersteller sich dann hier präsentieren und neue Fahrzeuge vorstellen. Und was neu ist für den Markt, was auch toll ist, dass viele Sachen dann im 3D-Druck oder Laser-Cut dann hier angeboten werden und wir dann dort unseren Gästen und Besuchern dann ein breites Spektrum bieten können von gucken, was kann ich machen, was will ich machen, wo kann ich mich da einbringen und das Zeug auch kaufen können.
4: Dabei ging es längst nicht nur darum, Züge fahren zu lassen. Landschaften wurden gestaltet, Gebäude gebaut und technische Details möglichst originalgetreu nachgebildet. Jede Anlage erzählte ihre eigene Geschichte.
6: Wie sieht's denn aus Ihrer Sicht aus? Kann man die Jugend damit noch begeistern?
5: Was immer wieder schön ist, das ist, dass die jungen Leute begeistert sind, wenn die an Anlagen stehen und dann dort irgendwas sich bewegt, irgendwelche Türen aufgehen oder ein Kanaldeckel hebt sich und da kommt irgendein Bauarbeiter raus oder so und die Knöpfchen drücken können. Das ist die eine Seite. Die zweite Seite ist aber viel schwerer, die dann zu begeistern, sich selber aktiv dort einzubringen, was wir gerne unterstützen würden, weil in unserem Verein sind wir 36 Mitglieder und das Durchschnittsalter ist irgendwo über 60. Also das ist, wir brauchen Nachwuchs. Und letzten Endes ist ja die Modelleisenbahn ein sowas von vielfältig. Man kann kreativ sein und selbst die im digitalen Zeitalter, als unsere Modulanlagen, die wir haben, die fahren wir digital. Und die Steuerung wäre durchaus mit dem Handy möglich. Das ist ja alles möglich. Man kann analog fahren,

0: Eine Wohnung, wo man wenig Platz hat, aber trotzdem eine schön große Anlage mit Fahrbetrieb bauen will, oder?
1: Ja, man hat es ja gesehen an dem ICE mit 7 Wagen, da macht er schon was her. Und wenn er sich durch die Kurven schlängelt, ist das ein angenehmer Eindruck.
0: Wie sind Sie denn auf diese Nenngröße gekommen?
1: Ich habe das erste Mal gesehen in Dresden zur Messe vor 2 Jahren und vor's Jahr nochmal Gefallen dran gefunden. Und als ich das einem Bekannten erzählt habe, hatte er zu mir gesagt: Was willst du, alter Mann mit zittrigen Händen? Und das war für mich die Herausforderung, dass ich gesagt habe: Jetzt erst recht baue ich das.
0: Und wie lange hat das jetzt gedauert, das Stück hier aufzubauen?
1: Ich stand ein bisschen unter Zeitdruck, weil ich zu dieser Messe es fertig haben wollte und habe ein Dreivierteljahr dafür gebraucht.
0: Sehr schön. Und damit unsere Zuschauer auch mal sehen, wie klein das überhaupt ist, wir sehen ja jetzt gerade unser Mikro. Vielleicht darf ich mal ganz kurz hier mal anfassen und den hier oben mal draufhalten. Ja. Ups. So, also das wäre die Nenngröße T, also wieder was Neues am Markt. Und dann wünschen wir Ihnen noch viel Erfolg und dass Sie es noch lange schaffen, die kleinen Wagen noch aufs Gleis zu bringen.
1: Okay, bedanke ich mich.
2: Doch die Modellbahntage in Leuna waren nicht nur eine Ausstellung. Händler und Hersteller präsentierten ihre Neuheiten, informierten über aktuelle Projekte und kamen mit den Besuchern ins Gespräch. Für die einen war es die Suche nach einem bestimmten Waggon oder einer neuen Lok. Für die anderen gab es Inspiration für die eigene Anlage. Und für alle stand die Leidenschaft für die kleinen Bahnen im Mittelpunkt. 2 Tage lang war Leuna damit Treffpunkt für Modellbahnfreunde, von der Gartenbahn bis zur winzigen Spur T.
3: Und wir bleiben auf den Schienen. Bei den Wittenberger Bahnerlebnistagen gab es historische Fahrzeuge, Technik zum Staunen und jede Menge Eisenbahnromantik. Was die Besucher auf und neben den Gleisen erleben konnten, sehen Sie im nächsten Beitrag.
4: Der Förderverein Berlin-Anhaltische Eisenbahn e.V. hat am Wochenende des 5. und 6. September zu den 36. Bahnaktions- und Eisenbahnerlebnistagen eingeladen. Unter dem Motto Eisenbahn zum Anfassen, Fotografieren und Mitfahren fanden im Bahnbetriebswerk Lutherstadt-Wittenberg-Hüfnerstraße Aktionen rund ums Bahnfahren statt. Präsentiert wurden während den Erlebnistagen historische sowie moderne Fahrzeuge von dem Förderverein und auch des Nahverkehrs Sachsen-Anhalt. Auch die Museumslokomotive V100003 wurde wieder der breiten Öffentlichkeit präsentiert. Ferner ermöglichte das Lokpersonal Mitfahrten auf einigen Lokomotiven sowie die Vorstellung der Arbeit an den Modellbahnen. Der Förderverein feierte in diesem Jahr an den Erlebnistagen außerdem sein 35-jähriges Jubiläum.
5: Ja, unser Förderverein Berlin-Anhaltische Eisenbahn hat 50 Mitglieder, davon natürlich auch fördernde Mitglieder. So der harte Kern bilden 25 Mitglieder, die hier aktiv unsere Arbeit gestalten. Unsere Arbeit selber recht vielfältig. Wir befassen uns mit dem Erhalt historischer Lokomotiven, dann natürlich hier am Standort Bahnbetriebswerk die Anlagen und Einrichtungen nutzbar zu halten, denn des Weiteren eine wichtige Sache unsere Modellbahnen, die wir hier auch zum Teil nach historischen Vorbildern nachgestaltet haben. Und so haben wir auch eine vielfältige Arbeit, dass wir natürlich auch die Historie erhalten, denkmalgeschützt erhalten und wir wollen natürlich auch im Rahmen unserer Aktivitäten und Ausstellungen und Sonderfahrten das Verkehrsmittel Eisenbahn der Allgemeinheit nahebringen.
4: Als Programmpunkte gab es außerdem Vorführungen der Diensthund-Führerschule der Polizei, Feuerwehr, des Kampfsportclub Dokan und musikalische Untermalung durch die Musikschule Fröhlich. Der Förderverein finanziert sich so durch die verschiedenen Aktivitäten, Mitgliedsbeiträge und durch die Möglichkeit, für ausgewählte Projekte Förderungen zu beantragen. Außerdem bieten sie auch außerhalb der Erlebnistage Sonderfahrten auf ihren Lokomotiven an.
5: Wir bieten Sonderfahrten mit historischen Fahrzeugen an. Unsere Museumslokomotive V100003, wo wir dann zu ausgewählten Veranstaltungen und Aktivitäten, gerade auch im Land Sachsen-Anhalt, dann

0: Fahrten anbieten. Die nächsten Fahrten planen wir am 31. Oktober, wo wir dann nach Wernigerode und Thale fahren. Und am zweiten Adventswochenende nach Quedlinburg, wo wir dann aber auch wirklich attraktive Dinge anbieten wollen, wo dann der Reisende natürlich auch am Zielort eine Attraktion vorfindet.
1: Wie bei vielen Vereinen bleibt der fehlende Nachwuchs auch hier ein Problem. Es gäbe zwar Interessierte, aber im Verein geht es eben nicht nur um das Spielen mit den Bahnen, sondern auch um Vereinsarbeit und administrative Leistungen, um die Arbeit umzusetzen. Die nächsten Projekte sind dennoch schon geplant.
0: Gegenwärtig arbeiten wir noch am Projekt der Sanierungen des Lokschuppenbereiches. Dort finden in diesem Jahr noch abschließend einige Sanierungsarbeiten statt. Das sind Auflagen, die aus den Prüfungen des Bauwerkes hervorgegangen sind, um nachher auch eine mittelfristige weitere uneingeschränkte Nutzung zu haben. Laufende Projekte sind ferner der Erhalt auch unserer Museumslokomotive V100-003, die wir auch dank großer Förderung des Landes wieder in Betrieb nehmen konnten. Aber auch dort ist es wichtig, wenn die Lok läuft, im laufenden Betrieb ist es, sind viele Dinge, Aufgaben zu erledigen, die aufgebracht werden müssen. Hier ist es auch kaum noch möglich, irgendwelche Eigenleistungen zu erbringen, denn für jede Aktivität, jede Reparatur und dergleichen muss überall eine Nachweisführung erfolgen, sodass da dem Engagement der Mitglieder auch Grenzen gesetzt sind.
1: Die 36. Bahnaktions- und Eisenbahnerlebnistage haben damit einmal mehr gezeigt, dass Eisenbahngeschichte nicht nur Vergangenheit ist und auch in Zukunft durch den Förderverein der Erhalt der Lokomotiven gestellt ist.

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1: Apotheker sind weit mehr als Medikamentenausgeber. Sie beraten, klären über Wechselwirkungen auf und helfen bei gesundheitlichen Fragen. Doch wie sieht der Arbeitsalltag hinter dem Apothekentresen aus? Darüber haben wir mit Dr. Andreas Hühnerbein gesprochen.
2: Herr Hühnerbein, wir haben heute mal ein ganz anderes Thema. Apotheker oder die Apotheken geben ja nicht nur Medikamente raus. Da steckt ja noch viel mehr dahinter.
3: Ja, da sind wir auch ein bisschen stolz drauf, ehrlicherweise. Ja. Natürlich ist das, was die Patienten und Kunden vorne sehen, dass da irgendwie ein Artikel abgegeben wird, manche auf Rezept, manche nicht. Manchmal muss der Arzt sozusagen noch sein Okay geben und das verordnen. Manches darf man sich selber kaufen. Es gibt rechtlich unterschiedliche Sachen. Was darf ich selber? Was brauche ich eine Beratung vom Apothekenteam sozusagen? Wo brauche ich den Arzt dazu? Das sind aber diese klassischen Abgabevorgänge, wo für uns natürlich eine Beratung dazugehört, auch verpflichtend ist. Das wird regelmäßig auch getestet. Aber es ist natürlich nicht das Einzige, was wir in der Apotheke machen, sondern das Dienstleistungsspektrum bezieht sich deutlich weiter. Da gehören Herstellungsvorgänge dazu, individuelle Rezepturen, da gehören Messungen dazu, da gehören ganz viele Sachen dazu. Und seit einiger Zeit ist das Ganze ein bisschen strukturierter gefasst worden. In Abstimmung mit den Krankenkassen gibt es sogenannte pharmazeutische Dienstleistungen. Das sind Dinge, die die Apotheke eigentlich schon relativ lange anbietet, die jetzt in einer strukturierten Form und eben auch in einer vergüteten Form angefasst werden. Das heißt, bestimmte Patienten, die in die Zielgruppe hineingehören, kriegen diese Dienstleistung dann auch von ihrer Krankenkasse bezahlt.
2: Das betrifft welche Dienstleistung?
3: Das gibt ganz unterschiedliche. Das, was bei uns am umfangreichsten ist, die sogenannte Polymedikationsberatung. Polymedikation, viele Medikamente. Sind wir wieder bei alten Leuten, die sind es nicht immer. Es gibt auch jüngere Leute mit mehreren Medikamenten. Mhm. Aber gehen wir mal von einem Patienten aus, der mindestens 5 Medikamente parallel einnimmt. Der hat ja oft einen Medikationsplan vom Arzt in der einen oder anderen Form. Und wir dürfen und können, und das machen wir auch relativ regelmäßig, diese Medikation nochmal checken. Da gehören natürlich erstmal die Artikel dazu, die auf diesem Medikationsplan stehen. Wir nutzen

0: Ganz oft aber dieses sogenannte Brownback-Verfahren, wo die Patienten bitten, räum mal alles in die Tüte, was du zu Hause so hast und was du aktuell nimmst. Weil das, was auf dem Medikationsplan steht, ist das, was der Arzt kennt und nimmt. Und der eine nimmt hier nochmal ein Vitamin dazu und der andere nimmt da nochmal ein pflanzliches Vitamin dazu, ein pflanzliches Präparat dazu oder kauft sich in der Selbstmedikation relativ regelmäßig in der Apotheke noch irgendwas, weil ihm das gut tut. Und das alles zusammen gehört in die Betrachtung mit rein. Zusätzlich, wenn es uns zur Verfügung steht, nutzen wir dann auch noch Blutwerte, Nierenwerte und dergleichen, weil natürlich bei bestimmten Medikamenten bestimmte Körperfunktionen kritischer sind, weniger kritisch sind. Und all das wird sozusagen betrachtet, natürlich heutzutage mit digitaler Unterstützung, wenn zum Beispiel mehrere Medikamente die gleiche Nebenwirkung machen. Ist natürlich die Wahrscheinlichkeit für den Patienten höher, an dieser Nebenwirkung auch zu leiden, als wenn er nur eins davon nimmt sozusagen. Solche Dinge werden alle mit angeschaut, die Wechselwirkung verschiedener Medikamente im Stoffwechsel wird mit angeschaut, aber auch so ganz einfache Sachen. Kann ich das überhaupt so einnehmen? Kann ich das so anwenden, wie es gedacht ist? Unser Ziel ist es eigentlich, dabei in Zusammenarbeit mit den Ärzten, das, was der Arzt sozusagen als Intention in diesen Medikationsplan reingeschrieben hat, dass das beim Patienten auch umsetzbar ist. Ja, und wenn es uns dann irgendwie pharmazeutisch sozusagen komisch vorkommt, weil da vielleicht ein Medikament dabei ist, wo es bessere Alternativen gibt, dann können wir dies in Abstimmung mit dem Patienten dem Arzt vorschlagen oder der Patient schlägt das dem Arzt vor. Manchmal muss man auch ganz fair sagen, es gibt einfach keine Medikamente mit einer besseren Alternative. Ja, aber gerade auch, wenn verschiedene Ärzte im Einsatz sind, Fachärzte für Schmerztherapie, für Rheuma, auch die Augenärzte zusammen mit dem Hausarzt, da ist manchmal die Kommunikation nicht immer optimal. Und bei uns läuft das so, dass bei uns auch ein Stammpatient ist, läuft das in der Medikationsliste zusammen und mit den Informationen, die der Patient danach zusätzlich uns gibt, da gehört natürlich ein entsprechendes Beratungsgespräch dazu, wo wir uns mit dem entsprechenden Patienten dann auch hinsetzen, ihn nach aktuellen Beschwerden fragen, nach Schwierigkeiten bei der Einnahme fragen, auch so ein bisschen versuchen, die Compliance, also wie gut hält er sich an das, was der Arzt vielleicht vorgeschrieben hat und ihn dazu motivieren, das eben auch so entsprechend umzusetzen, weil natürlich der therapeutische Effekt im Wesentlichen dann auch nur da ist, wenn das entsprechend dann auch angewendet wird. Also das ist ein ganz weites Spielfeld, da kommt zum Teil eben auch ein bisschen ein sozialer Touch mit rein. Welche Beschwerden gibt es im Alltag der Patienten, die vielleicht dagegen sprechen, die Medikation so zu nehmen, wie es ist, kann man sich da Alternativen überlegen oder ist manchmal auch einfach nur was in die Zeile verrutscht, dass plötzlich eine Wassertablette abends genommen wird, aus irgendeinem Grund, weil es mal beim Patienten so angekommen ist und nachts muss er dreimal raus und ja, solche einfachen Sachen sind es auch manchmal. Also das ist relativ komplex und vielschichtig auf jeden Fall. Wir versuchen das eben strukturiert abzuarbeiten im Kontakt mit dem Patienten und natürlich auch, wenn es gewünscht ist und wenn es notwendig ist, im Kontakt mit den Ärzten.
1: Das klingt gut. Wie wird es von den Patienten oder von ihren Kunden, das sind ja dann hinlänglich auch Patienten, angenommen?
0: Sind dann immer Patienten in dem Fall, genau. Also dieses Persönliche wird sehr gut angenommen. Ja. Das lässt sich natürlich heutzutage auch telefonisch oder per Videocall alles machen. Also da muss jetzt nicht unbedingt einer direkt in die Apotheke kommen, aber die meisten Gespräche finden wirklich hier in der Apotheke statt und für uns, wir haben schon immer das Gefühl, dass die Leute wieder ein bisschen rausgehen, nochmal ein bisschen klarer sind, was ihre Medikation angeht, was, wofür, wie es angewendet werden soll, welche Fehler habe ich vielleicht bisher gemacht, jetzt könnte ich verbessern und trägt das Ganze dazu bei, dass ich meine Therapie A besser vertrage und B, dass sie natürlich auch besser funktioniert.
1: Schön. Was würden Sie sich jetzt wünschen, was Sie noch anbieten dürfen? Jetzt von Krankenkassen oder vom Gesetz
0: her? Ja, ne, da ist ja gerade so ein bisschen in der Diskussion politisch, da können wir dann vielleicht beim nächsten Mal drüber reden. Also mir persönlich liegen natürlich jegliche Präventionsleistungen am Herzen. Ich habe mich länger mit Prävention beschäftigt, finde das Thema unheimlich wichtig. Es ist auch gesellschaftlich wichtig, einfach Kosten zu vermeiden in Zukunft und das so ein bisschen noch in die Leute zu kriegen. Natürlich immer beim Endverbraucher sozusagen, aber auch so ein bisschen in die Köpfe aller Beteiligten, dass das eben immer eine Teamarbeit ist. Da gehören die Ärzte dazu, da gehören die Apotheker dazu, da gehört vielleicht das Pflegepersonal dazu, ob ambulant oder stationär. Die müssen alle A miteinander reden und B so ein bisschen dann auch das Gleiche von sich geben. Und das wäre schon gut, wenn das noch ein bisschen verbessert wird. Auch die Kommunikation unter den Leistungserbringern insgesamt.
1: Ja, dann drücken wir uns mal den Daumen, dass das zustande kommt, was Sie jetzt gerade angesprochen haben. Ja, das waren wertvolle Tipps und ich finde auch,

0: Das ist schön, dass wenn ich in der Apotheke gehe, ich kenne die Leute, ich kann fragen und ich höre mir in Ruhe das nochmal an. Ich will jetzt nicht sagen, dass der Arzt keine Zeit hat, aber wir wissen ja, wie es in Arztpraxen zugeht. Die hören dann, wenn es ein neues Medikament vielleicht ist, zu, die Patienten, aber wenn sie dann draußen sind, ach Gott, was hat er denn gesagt? Und das finde ich eigentlich schön.
1: Das ist immer so ein bisschen das Problem, das geht uns auch ganz genauso wie den Ärzten, dass für uns Dinge selbstverständlich sind und dann sagt man die so in einem Satz und für das Gegenüber ist aber eine völlig neue Welt sozusagen und da muss man sich ein bisschen reindenken und dann ist es völlig normal, dass auch was ein zweites, ein drittes Mal erklärt werden muss, das gehört einfach dazu und da sollten sich Ärzte und Apotheker so ein bisschen die Bälle zuspielen und wichtig ist, dass wir alle für den Patienten arbeiten und die Therapie nachher so ist, dass es dem Patienten hilft, sonst ist nicht nur dem Patienten geht es schlechter, sondern wir schmeißen auch einen Haufen Geld aus dem Fenster raus.
0: Das ist ein sehr schönes Schlusswort, da bedanke ich mich. Und beim nächsten Mal schauen wir mal, ob wir das aufgreifen können, das
1: Schauen wir
0: Thema.
1: mal, was bis dahin so läuft.
0: Was ist
1: Genau.
0: ja, Dankeschön.
1: Alles Gute.
2: Ab ins kühle Nass. Und das mitten in der Elbe. In Lutherstadt Wittenberg wurde wieder traditionell geschwommen. Beim Elbschwimmen ging es für die Teilnehmer nicht nur in sportlicher Ausdauer, sondern vor allem um Spaß und Gemeinschaft. Aber warum wagen sich jedes Jahr so viele Mutige ins Wasser? Wir sind dieser Frage einmal nachgegangen.
3: In Wittenberg dreht sich an diesem Wochenende alles um den Wassersport. Beim Tag der offenen Tür zeigen die Vereine ihre verschiedenen Wassersportarten. Ein Höhepunkt ist das traditionelle Elbschwimmen, organisiert von der Wassersportgemeinschaft Wittenberg 1962 e.V. Auch Segler und Kanuten laden die Besucher aufs Wasser ein. Dabei geht es um Sport, Spaß und Gemeinschaft. Besucher können die Boote kennenlernen und selbst erste Erfahrungen sammeln. So wird die Elbe für den 23. August 2026 zum Treffpunkt für Wassersportler und Gäste.
4: Und Tradition ist es, an einem Wochenende im Sommer hier unseren Tag der offenen Tür durchzuführen, bei dem wir uns als Verein und jede Abteilung präsentieren. Und ja, die Kanuten tun das, wie man hier ringsherum sieht, mit ihren Kajaks. Und ja, wir sind ein Verein mit rund 35 oder eine Abteilung mit rund 35 Mitgliedern, die den im Wesentlichen den Wasserwandersport als Hobby betreiben und das nicht nur auf der Elbe, sondern auch auf den Gewässern, die hier so im Umland sind und auf denen man gut paddeln kann, wie dem Spreewald oder auch den Berliner Gewässern. Ja, zum Tag der offenen Tür verbinden wir das Ganze mit dem Elbeschwimmen. Einmal hat schon stattgefunden, einen Durchgang, einen zweiten bieten wir in Kürze an. Das ist ein großer Teil des Programms, natürlich das gesellige Beisammensein. Und im Wesentlichen geht es darum, dass wir als sportliche Abteilungen unseren Sport vorstellen, dass wir den Gästen die Möglichkeit geben, mal ein bisschen zu schnuppern, sich mal ins Boot zu setzen mit einem Guide oder auch allein mal zu paddeln und sich ein bisschen was erklären zu lassen, worin denn der Reiz des Paddelns auf dem Wasser eigentlich besteht. Ja, der Reiz des Paddelns ist natürlich, ganz nah an der Natur zu sein, mittendrin zu sein in der Natur. Mitunter ist es auch die Einsamkeit, die Natur also in aller Ruhe zu erleben, sich in der Natur zu bewegen, egal wie das Wetter ist, ob es etwas kühler ist, ob Sommer ist, ob Wind oder nicht. Und das kann jeder für sich so entscheiden, wie er das möchte. Und das ist eigentlich der Reiz. Und das eben nicht nur in der Gegend, in der man sich auskennt, wie wir hier auf der Elbe, sondern letztendlich überall in Deutschland oder auch Europa.
3: Beim traditionellen Elbschwimmen geht es für die Teilnehmer einmal quer durch den Fluss. Die Wasserwacht sorgt dabei für die Sicherheit. Rettungsschwimmer und Boote begleiten die Schwimmer. Besonders starke Strömungen sind zu erwarten, was es zu einer großen Herausforderung macht. Jede Altersstufe ist vertreten und meistern diese Veranstaltung ohne Probleme.
5: Ich bin Thomas Vier, Ortsgruppenleiter der Wasserwacht in Wittenberg und hier für heute der Chef von Skanze aus Sicht der Wasserrettung. Wir haben das alljährliche Elbeschwimmen gemacht. Das heißt, unter fachkundiger Beobachtung dürfen die Wittenberger und Wittenbergerinnen, die Gäste, einmal quer über die Elbe schwimmen. Die Elbe als Bundeswasserstraße ist natürlich nicht einfach so ein Badegewässer. Deswegen findet das Ganze unter Beobachtung statt, unter Aufsicht von uns. Und wir begleiten die Schwimmer mit Booten und mit Rettungsschwimmern, sodass im Fall der Fälle auch immer jemand da ist, der dann auch dementsprechend zugreifen kann. Die Elbe ist aktuell unterwegs mit 5 Kilometern pro Stunde. Das klingt jetzt erstmal nicht schnell, es ist sowieso eine Schrittgeschwindigkeit. Aber in der Fahrrinne selber in der Strömung merkt man, dass man abgetrieben wird. In der Regel

0: schafft man es nicht wirklich direkt durchzuschwimmen. Also man wird immer abgetrieben, das ist geplant, das ist auch gewollt. Und das ist für ungeübte Schwimmer erstmal eine Erfahrung, in dieser Fahrrinne mitgerissen zu werden und dann trotzdem die Ruhe zu bewahren, trotzdem sein Ziel zu verfolgen, und dann kommt man völlig problemlos auch auf der anderen Seite an. Das Durchschwimmen durch die Elbe ist für die Wittenberger immer so ein Highlight. Und wenn man sieht, dass heute der jüngste Teilnehmer 10 Jahre alt ist und vor ein paar Jahren der jüngste Teilnehmer 7 Jahre, sieht man schon, dass das reizvoll ist, die Elbe zu bezwingen, sagt man es mal so. Aber wie gesagt, immer nur unter Beobachtung, immer nur unter Begleitung von Rettungsschwimmern. Sonst ist es einfach zu gefährlich. Und der Reiz ist einfach da. Dafür ist die Elbe unsere Elbe. Und da muss man auch mal durchgeschwommen sein als Wittenberger.
1: Paddeln verbindet. Der Verein hat rund 35 Mitglieder, die den Wassersport meist als Hobby betreiben. Gepaddelt wird auf der Elbe und vielen weiteren Gewässern. Einige Mitglieder sind auch sportlich sehr erfolgreich. Helga Freund wurde bereits zum 41. Mal Weltmeisterin und brachte dieses Jahr aus Kanada 2 Goldmedaillen mit.
2: Also mein Name ist Helga Freund, ich bin 72 Jahre alt, habe mit 11 Jahren angefangen zu paddeln, mit 21 wieder fast aufgehört, weil dann Beruf, Studium, Familie, alles viel wichtiger waren. Und mit 48 bin ich wieder ins Boot geklettert und 2 Jahre später hat man mich mitgenommen zur Weltmeisterschaft nach Kanada. Und dort habe ich gewonnen vor 40 Frauen. Und ja, seitdem bin ich so oft, wie es geht, auf dem Wasser. Und dieses Jahr war ich auch in Kanada zur Weltmeisterschaft und habe 2-mal Gold wieder mitgebracht. Nun bin ich 41 Mal Weltmeister und das Paddeln macht einfach Spaß. Und ja, und ich kann aber auch ruhig paddeln. Ich kann auch mal Genuss paddeln, also sprich Wanderboot fahren, weil mein Mann ist kein Rennsportler. Und auch, weil das hier ein Verein ist, der vorwiegend Wanderboot fährt, möchte man ja es in der Gemeinschaft erleben. Wenn ich zu Wettkämpfen fahre, dass man Sportkameraden auf aller Welt sieht, und die sind ja alle so ein bisschen verrückt wie ich. Das heißt also, dass sie trainieren fleißig und wie man so sagt, die Konkurrenz schläft nicht. Und dass man sich wieder trifft, die eine oder die andere Sportlerin. Und ja, es ist einfach schön.
1: Damit ging ein abwechslungsreicher Tag rund um den Wassersport zu Ende. Beim Elbschwimmen, Segeln und Paddeln standen vor allem Sport, Gemeinschaft und die Freude am Wasser im Mittelpunkt. Ein gelungenes Fest, das einmal mehr zeigte, wie eng Wittenberg mit der Elbe verbunden ist.
3: Und jetzt erfahren Sie noch von uns die Sportergebnisse vom Wochenende. Also wer hat wie gegen wen gespielt? Hier unser Sportblick für Sie.

In der Oberliga Süd unterlagen am Sonntag die Kicker vom SSC Weißenfels zu Hause mit 0:4 dem Team von Germania Halberstadt. In der Verbandsliga unterlag am Samstag Blau-Weiß Zobau mit 1:3 beim SV Westerhausen. In der Landesliga endete die Begegnung TSV Leuna gegen den 1. FC Zeitz mit 2:1 und der SC Naumburg fuhr auf heimischen Rasen einen 2:1-Sieg gegenüber der 2. Mannschaft vom SSC Weißenfels ein. In der Landesklasse 6 endete am Freitag die Begegnung SV Braunschweig gegen Sportring Mücheln mit 0:2. Und das Spiel SV Großgrimma gegen Eintracht Greifswald endete torlos. Am Samstag kam es zu folgenden Ergebnissen. SV Rot-Weiß Weißenfels gegen die 2. Mannschaft vom 1. FC Zeitz 1:4. SV Kelpra gegen SV Wacker Wengelsdorf 1:1, BSC Laucha gegen TSV Großkorbeta 0:1 und VfB Oberröblingen gegen RSK Freiburg 3:3. Kommen wir zum Handball. In der Regionalliga der Männer fuhr am Samstag der HC Burgenland einen 34:33 Sieg beim BSV Magdeburg ein. Und die Damen unterlagen am Sonntag beim HC Rödertal knapp mit 29:30. In der Oberliga unterlag die 2. Mannschaft vom HC Burgenland mit 27:29 bei der SG Kühnau. In der Oberliga der Damen wurde

wurde die Begegnung HC Burgenland gegen SV Irxleben verlegt. In der Verbandsliga endete die Begegnung SV Friesen-Frankleben gegen die dritte Mannschaft vom HC Burgenland mit 40:28. Und in der Bezirksoberliga fuhren die Damen vom BHV einen 22:10 Sieg beim TSV Großkorbeta ein. Florball. Die UHC-Herren konnten am Sonntag nach Verlängerung einen 8:7 Sieg gegenüber der Mannschaft aus Holzbütten für sich verbuchen.

0: Das war unsere Sendung für Sie am Dienstag. Am Freitag gibt es eine neue Ausgabe BLK Regional TV mit meiner Kollegin Mandy Schmidt. Kommen Sie gut durch die Woche, machen Sie es gut. Tschüss.
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0: Hallo, liebe Zuschauer, und herzlich willkommen zu Gesund Leben, dem Gesundheitsmagazin hier bei Ihrem BLK-TV. Ja, wir haben das Studio verlassen und sind heute mal in Göbitz, denn Feste sollte man bekanntlich feiern, wie sie fallen. Und heute ist hier Parkfest und Sportfest und also jede Menge los. Und das gehört auch zu einem gesunden Leben. Spaß haben. Mal abschalten. So, und jetzt kommen wir zu unserem ersten Beitrag. Und dann stelle ich Ihnen die Frage, wann haben Sie das letzte Mal Sport gemacht? Viele Menschen aus unserem Landkreis haben im Juni die Chance genutzt, zusammen mit Kollegen und Freunden beim Firmenlauf in Naumburg teilzunehmen. Und in diesem Jahr gab es sogar einen neuen Teilnehmerrekord. Am Dienstag startete in Naumburg der nunmehr 8. Firmenlauf, hier bei uns im Burgenlandkreis. Und bei diesem Event steht bekanntlicherweise der Teamgeist im Mittelpunkt und stärkt auch gleichzeitig den Zusammenhalt innerhalb einer Firma. Schon vor Beginn des Events herrschte auf dem Naumburger Marktplatz Trubel pur. Mannschaftlich stark vertreten war in diesem Jahr das SRH-Klinikum.
1: So, Firmenlauf in Naumburg, mit dabei. Der halbe Markt ist ja voll hellblau, nämlich das SRH-Klinikum Burgenlandkreis. Marika Hesse, wie viele Läufer hat denn das SRH heute zusammengeholt?
2: Wir haben insgesamt 20 Teams, 80 Läufer, die heute für uns an den Start gehen. Dazu kommt, also aus Naumburg und aus Zeitz heute hier sind, dazu kommen noch die SRH-Medinet-Klinik in Bad Kösen. Die sind auch noch mit 3 Teams am Start, sodass wir fast 100 Läufer heute hier auf dem Markt haben.
1: Was machen da jetzt gerade eure Patienten?
2: Die meisten waren heute arbeiten und kommen tatsächlich noch hierher gefahren und wollen noch laufen. Es sind zum Glück noch genug da, die sich um unsere Patienten kümmern. Aber ganz, ganz klasse, wie die sich heute alle hier aufgestellt haben.
1: War das eine freiwillige Aktion oder musste da der Chef ein bisschen nachdrücken?
2: Wir sind jetzt schon das 4. oder 5. Mal, glaube ich, tatsächlich dabei und hatten im März aufgerufen und es wurden nach und nach immer mehr. Und ich glaube, die haben untereinander sich ein bisschen angestachelt. Da wollen wir einfach noch ein Team drauflegen. Letztes Jahr waren wir 10, heute sind wir 20.
1: Dann werden wir jetzt mal gucken gehen, von welchen Abteilungen oder von welchen Stationen die alle sind, dass wir schon mal wissen, wo gerade keiner da ist. Und da frage ich doch jetzt hier ganz frech mal, von welcher Station sind Sie denn? Wer muss gerade auf Sie hier verzichten?
3: Die Station 5a ist vertreten im Moment. Also Schwester Katrin, der Alex, Matthias, Patricia, Letizia, Frau Dr. Nützmann mit Kind, alle sind engagiert.
1: Und die 5a ist welche Station?
3: Orthopädie, Unfallchirurgie.
1: Das sind ja die Richten heute am Start, falls jemand fällt. Ja? Okay, und was machen Ihre Patienten jetzt inzwischen, wenn sie nicht da sind?
3: 3 haben sich geopfert und arbeiten.
1: Die müssen jetzt alle versorgen?
3: Die machen das gerne für uns.
1: Okay, dann frage ich mal weiter, wer hier noch so da ist. So, jetzt will ich doch mal horchen, von welcher Station sind Sie denn?
4: Von der Intensivstation.
1: Von der Intensivstation?
4: Ja.
1: Was machen denn Ihre Patienten da jetzt, wenn Sie hier?
4: Das machen die Kollegen.
1: Das machen die Kollegen?
4: Ja.
1: Machen Sie das erste Mal mit oder waren Sie schon dabei?
4: Ich mache das erste Mal mit, erst das zweite Mal.
1: Und aufgeregt?
4: Geht. Alles gut. Ja.
1: Gut durchtrainiert.
4: Naja, es geht.
1: Okay, danke.
4: Gerne, kein Problem.
1: Ich quetsche mich mal hier dazwischen. Von welcher Station sind Sie denn?
5: Auf welcher Station? Wir kommen aus dem Burgenland-Klinikum, aus Bad Kösen, aber nicht vom Krankenhaus.
1: Ach, Sie sind aus Bad Kösen, aus dem Teil. Ja, wie viele sind denn von Bad Kösen jetzt hier?
5: Wir sind 3 Teams, also wir sind 12 Mann.
1: 12 Mann?
5: Genau.
1: Alle freiwillig?
5: Alle freiwillig, ja.
1: Und was macht...
5: Und auch was, Amateure.
1: Und was ist da jetzt gerade bei Ihnen in Bad Kösen los? Kennen wir da?
5: Doch, das ist noch ausreichend Personal vorhanden.
1: Okay.
5: Und Patienten.
1: Und wie sind Sie drauf? Haben Sie trainiert oder machen?
5: Trainiert habe ich ein bisschen, ja. Ich komme ein bisschen aus der Langlaufszene. Ich bin hier bei der Läufergruppe Rudelsburg. Engagiert, ja.
1: Ein Fachmann sozusagen.
5: Ja, mach ich mal, ja. Ich bin wahrscheinlich der Älteste.
1: Wieso?
5: Naja, verrate ich nicht. Geheimnis.
1: Okay, alles klar. Aber dann wünschen wir viel Spaß heute.
5: Natürlich, den haben wir schon, ne?
1: So, nach dem SAH jetzt gleich die Buk. Wie viel hat denn die Pressesprecherin zusammengekriegt? Wer darf denn alles mitlaufen? Ich sehe schon, der Chef ist auch mit dabei.
6: Also wir sind tatsächlich zwei Teams, dieses Jahr zum ersten Mal. Wir haben unser Management mit dabei, da ist unser Chef mit dabei, der stellvertretende Geschäftsführer ist mit dabei, die Öffentlichkeitsarbeit ist mit dabei und jemand aus der Pflege ist mit dabei. Und unser zweites Team besteht tatsächlich drei Mann aus dem Kinderhaus und einer aus der Schulbegleitung. Also wir haben fast aus jedem Bereich jemanden mit dabei heute.
1: Seid ihr das erste Mal dabei?
6: Ja, also dieses Jahr das erste Mal. Wir sind total gespannt. Wir haben das sonst immer ein bisschen außerhalb mitverfolgt. Und dieses Jahr haben wir gesagt, auch wir wollen gesehen werden.
1: Da fragen wir jetzt gleich mal noch einen Chef.
7: Hallo.
1: Jetzt frage ich gleich noch einen Chef. War das eine freiwillige Aktion oder hat irgendjemand hier gezwungen?
7: Gezwungen würde ich nicht sagen, aber es war einfach mal eine Schnapsidee. Und dann haben wir gesagt, okay, was machen wir? Machen wir mit oder machen wir nicht mit? Letztes Jahr wollten wir schon mitmachen, da waren wir leider zu spät. Und deswegen haben wir dieses Jahr gesagt, Frau Schumann, rechtzeitig bitte anmelden und jetzt sind wir da.
1: Super.
7: Acht Mann und zwei Teams.
1: Na, dann wünschen wir viel Erfolg und dass jeder auch gesund wieder im Ziel einläuft.
7: Das hoffe ich auch.
0: Stets mit dabei, die Mitarbeiter der Sparkasse und der Volks- und Raiffeisenbank.
1: Sparkasse auch wieder mit vertreten, jedes Jahr, möchte ich fast sagen. Ja. Denn die Sparkasse ist ja fast jedes Jahr dabei, oder?
8: Wir waren bisher eigentlich jedes Jahr dabei. Und dieses Jahr sind wir sogar mit vier Teams vertreten. Und da schauen wir mal, wie wir abschneiden.
1: Also wenn ich das so höre, es werden ja ständig überall mehr.
8: Ja, ich finde das auch eine tolle Veranstaltung, die sich über die Jahre so entwickelt hat, muss man schon sagen, ist mittlerweile eine gute Institution geworden. Auch wie viele Unternehmen da mitmachen, auch mit vielen Mannschaften vertreten, tolle Sache.
1: Super, ja. Dann wünsche ich mal viel Erfolg heute.
8: Dankeschön.
1: Danke. Die Raiffeisenbank läuft auch mit, aber nicht zum ersten Mal.
9: Nein, wir sind glaube ich schon das dritte oder vierte Mal mit dabei und ja, für unsere Region ist es immer wieder toll, bei bestem Wetter hier heute in Naumburg zu starten. Für den Burgenlandkreis ist immer wieder ein tolles Erlebnis. Und wir waren gerade bei SAW und die machen das richtig cool hier.
1: Wer ist denn heute der größte Gegner, die Strecke oder die Sparkasse?
9: Ah, das, als Gegner sehen wir uns so nicht. Wir sind heute hier, um unsere Region zu vertreten. Sparkasse ist regional vertreten und wir sind regional vertreten. Deswegen sind wir überhaupt keine Gegner. Das Wetter wird ein bisschen mitspielen, aber 2,3 Kilometer ist für alle nicht drin. Und heute geht es gar nicht um die Zeit, sondern heute geht es ums Hiersein und um die Region.
1: Wie viele sind denn dabei von der Raiffeisenbank?
9: Wir stellen zwei Staffeln mit sechs Männern und zwei Mädels. Und wir schauen mal, was dabei rauskommt.
1: Super, dann wünschen wir viel Erfolg.
9: Danke, euch auch. Danke euch.
0: Pünktlich 18.30 Uhr fiel dann der Startschuss. Zahlreiche Besucher säumten die Laufstrecke und feuerten die Teams an. Aber auch die Teilnehmer untereinander motivierten sich lautstark. Neben dem Laufen sollte aber auch der Spaß und die Unterhaltung nicht zu kurz kommen. Und wie man sieht und hört, hier war Stimmung pur angesagt. Nach etwa 90 Minuten war der Firmenlauf schon wieder Geschichte. Wie in jedem Jahr gab es Pokale für die beste Frauen-, Männer- und Mixstaffel. Einen besonderen Preis bekam das Team der SRH-Kliniken Burgenlandkreis. Sie konnten die meisten Mitarbeiter und Mitarbeiterinnen zur Teilnahme bewegen. Gewinner waren letztendlich alle Teilnehmer. Und wie zufrieden war Johannes Schipke vom Orga-Team?
1: Johannes Schipke, wieder mal in Hamburg. Das wievielte Mal war denn das jetzt?
10: Es war insgesamt jetzt der achte Firmenlauf im Burgenlandkreis. Wir sind zum achten Mal in Naumburg zu Gast und haben wieder einen wundervollen Tag mit allen gehabt.
1: Der Marktplatz war ja diesmal noch voller wie sonst. Wie viele Firmen hatten sich denn angemeldet und wie viele Läufer?
10: Es waren in Summe 900 Läuferinnen und Läufer, die teilgenommen haben. Es waren unzählige Unternehmen aus dem ganzen Burgenlandkreis. Wir hatten wirklich Teilnehmer aus Naumburg, aus Weißenfels, aus Zeitz und auch aus den umliegenden Regionen und Dörfern. Wunderschön, natürlich, wie gesagt, gerade auch Naumburg als Oberzentrum jetzt hier viel dabei gehabt. Und einfach ein toller Tag mit einem neuen Teilnehmerrekord in diesem Jahr.
1: Und jetzt die Werbetrommel rühren und nächstes Jahr die 1000 knacken.
10: Der Oberbürgermeister hat es ja vorhin ausgerufen. Im nächsten Jahr möchten wir 1000 Leute hier in Naumburg begrüßen. Und das ist natürlich dann auch unser Ziel.
0: Na dann drücken wir mal für das kommende Jahr die Daumen. Seit dem 1. April hat mit Volker Schubert, Facharzt für Allgemeinmedizin, ein weiterer Hausarzt die Versorgung im MVZ des Weißenfelser Asklepios Klinikums übernommen. Und damit reagiert das MVZ auf die aktuelle hausärztliche Situation in der Region und schafft zusätzliche Behandlungskapazitäten für die Patienten.
11: Ich grüße Sie.
12: Hi. Dass Sie sich Zeit genommen.
11: Ja, gerne doch.
12: Wir würden schon mal ganz gerne wissen, was Sie hier ja für Schmerzen haben.
11: Okay.
12: Ja, denn seit 1. April.
11: Richtig, offiziell seit 1. April.
12: Ja.
11: Vorher war ich schon seit 1. Februar hier, aber dann durch die Zulassung ist seit 1.4. alles gebahnt und übernehme ich hier die hausärztliche Versorgung.
12: Das ist ja auch ganz wichtig, ne?
11: Ja, auf jeden Fall.
12: Das ist auf alle Fälle. Das ist praktisch jetzt auch Ihr, ich muss mich mal hier durchschlängeln, so, Ihr Aufgabengebiet.
11: Ja, genau, richtig. Das hatte ich auch damals, bei der Bundeswehr komme ich ursprünglich her.
12: Ja.
11: Und da habe ich die Facharztweiterbildung gemacht. Meine Zeit ist da jetzt vorbei.
12: Mhm.
11: Und da dachte ich, Mensch, startest du neu? Und da hat sich die Möglichkeit hier bei Asklepios angeboten. Mhm. Und da habe ich da natürlich zugeschlagen.
12: Ja, gut. Und das gehen wir zu Ihnen.
11: Genau, so machen wir das.
12: Okay. Komm
11: mit.
12: Hier rein.
11: Hier ist das, hier gehen wir rein.
12: Okay. Ja, wir haben uns ja schon gerade jetzt beim Reinkommen schon mal unterhalten.
11: Genau.
12: Was hat Sie eigentlich dazu bewogen? Jetzt, Sie haben ja gesagt oder uns gesagt, die Bundeswehr, dort waren Sie tätig.
11: Also ja, genau.
12: Was war so der Auslöser?
11: Hier nach Weißenfels zu kommen.
12: Mhm.
11: Wissen Sie, die Allgemeinmedizin, die hat mich ja schon die letzten Jahre begleitet.
12: Ja.
11: Und das wollte ich auch weiter fortführen. Mhm. Und man muss ja auch schauen, selbst man sagt immer, es ist Ärztemangel überall und man braucht es, aber die Stellen sind trotzdem auch rar gesät. Ich komme aus Halle und hatte halt in dem Umkreis geschaut, was ist so eine halbe Stunde bis 40 Minuten von meinem Wohnort entfernt. Ja, und da hat sich das Asklepios-Angebot sehr gut angehört, mit der Möglichkeit, hier was aufzubauen.
12: Ja.
11: Wir haben jetzt noch keinen großen Patientenstamm, wie man das vielleicht aus einer normalen Praxis nimmt, die man übernimmt. Von daher ist es auch viel Arbeit nötig und das hat auch so den Reiz mit ausgemacht, so eigene Strukturen vielleicht noch mitzuentwickeln und so das eigene, mein eigenes Dasein hier reinzubringen und nicht in schon was Fertiges reinzukommen. Ja, es ist anstrengend im Moment, das merke ich auch.
12: Man
11: muss natürlich auch viel Werbung machen, deswegen ist es auch schön, dass Sie heute da sind, das nehmen wir gerne mit, um da vielleicht noch eine größere Menge an Leuten anzusprechen, die dann auch zu mir in die Praxis kommen.
12: Mhm.
11: Aber im Moment macht das richtig viel Spaß.
12: Ja, das ist ja die Hauptsache. Ne?
11: Genau.
12: Was Sie haben es gerade erwähnt, dass Sie was aufbauen wollen.
11: Ja.
12: Und ist es noch, kann man schon vielleicht, haben Sie schon gewisse, mit Sicherheit, Vorstellungen, was es sein soll, auch gerade für die Patienten jetzt hier, die Zuschauer jetzt auch?
11: Ja, also mein Klientel entstanden von der Hausarztpraxis. Mhm. Da sind wir auch verpflichtet, weil wir sowohl privat als auch natürlich der Großteil der gesetzlichen Versicherten übernehmen, das Angebot auch beizubehalten. Im Moment sind wir noch räumlich ein bisschen eingeschränkt, weil das ist alles noch im Aufbau, aber perspektivisch vermutlich so Anfang des 4. Quartals, spätestens kommendes Jahres, vergrößern wir unsere Praxisräumlichkeiten, auch hier auf dem Gelände. Da wird die Praxis gerade umgebaut, sodass es auch ein bisschen attraktiver für das Patientenklientel wird.
12: Wer darf denn zu Ihnen jetzt kommen?
11: Letztendlich gibt es keine Einschränkungen. Ja, von jung bis alt, vom Jungen würde ich sagen so ab 16 Jahre. Alles andere können wir auch gerne bei den Kollegen drüben noch im VZ der Park zur Frau Dr. Marei verweisen, die Kinderärztin bei uns im Haus.
12: Ja.
11: Aber alles andere bis Open End, die können gerne zu mir kommen. Ja? Also das betrifft Patienten, die chronisch krank sind, das betrifft Patienten, die einfach mal eine Beratung wollen, was Ernährung betrifft oder Mikronährstoffe, was bei mir auch so ein Steckenpferd ist, was ich ganz gerne anbiete.
12: Ach ja?
11: Mhm, können wir gleich nochmal dazu sprechen, wenn Sie Fragen haben. Hausbesuche sind natürlich auch kein Thema bei mir. Man muss es halt immer nur ansprechen und dann gut taktieren in den Terminplan, aber kein Problem. Unter anderem auch Heimbesuche, da sind wir auch schon am Ausbau und regelmäßig in der Heimbetreuung tätig.
12: Das ist aber wirklich breit gefächert, wenn ich mir das halt so anhöre.
11: Ja.
12: Gerade, was hatten Sie gerade gesagt? Sie braten auch?
11: Ja, genau.
12: Könnt ihr uns das mal ein bisschen mehr?
11: Mikronährstofftherapie, also quasi, ich will es mal kurz machen, so Nahrungsergänzungsmittel. Ja? Mhm. Da hat ja jeder seine Meinung. Also ich schaue mich auch gerade so an. Das ist ja auch ja, nicht jedermanns Sache, aber mittlerweile hat man es ja auch mitbekommen, dass es doch durch die Ernährung, die wir heutzutage aufnehmen, nicht mehr so deckend ist, ja, der Vitamin oder der Vitamingehalt, und so, dass manche Körperfunktionen doch etwas mehr Input brauchen, und das kann man durch Nahrungsergänzungsmittel, will ich es jetzt mal so nennen, doch ganz gut zuführen. Ja? Und diese, na, hatte ich auch einen Kurs gemacht, lange, lange Rede, kurzer Sinn. Es zeigt auch Wirkung, ich sehe das auch bei mir, und ich sehe auch die Zunahme an Patienten, die herkommen und auch

0: aktiv danach fragen, teilweise schon bei anderen Ärzten waren und auch Blutbilder genommen haben, die sind sehr interessiert daran, den Körper, sag mal, auf ein gewisses Niveau erstmal zu bringen und dann vielleicht noch eine Stufe höher. Wir sprechen über Vitamin D beispielsweise, was in aller Munde ist, über die B-Vitamine ganz, ganz doll, und viele Leute, die mit Schilddrüsenproblemen auftauchen, nehmen dabei bereits schon Selen und Zink, und das ist nur ein kleiner Teil davon, den man vielleicht dann noch ein bisschen in einem Gespräch, in einem Blutbild und ja, mit ein bisschen Zeit auch noch ausbauen könnte.
1: Welche oder für welche Organe ist eigentlich jetzt, wenn ich das jetzt so anhöre, ist es ganz wichtig, dass man da Augenmerk drauf legt?
0: Im älteren Bereich ist es dann, gerade was auch Frauen mit betrifft, wenn die in die Wechseljahre kommen, der Vitamin D- und Kalziumhaushalt, dass man da vorsorgt. Viele leiden halt an Osteoporose, gehen zum Beispiel, beispielsweise schon zum Orthopäden, machen ihre Untersuchungen, da wird meistens Vitamin D- und Kalziummangel aufgedeckt. Dem könnte man teilweise auch schon vorbeugen. Generell auch Vitamin D ist für das Immunsystem ganz, ganz wichtig. Jetzt haben wir gerade Sommer. Die Leute gehen gerne in die Sonne, der Vitamin-D-Spiegel wird aufgebaut. Man muss aber eins bedenken, sobald man einen Lichtschutzfaktor draufpackt, vielleicht schon bei 10, wird die Produktion von Vitamin-D eingeschränkt, sodass es da auch im Sommer teilweise nötig ist, da was zu ergänzen. Und die Herbstsaison steht wie jedes Jahr bevor, und auch da ist es wichtig, gestärkt in die Saison reinzugehen, um weniger Erkältungserkrankungen.
1: Das ist dann ein breites Feld, was Sie den Patienten dann auch mit auf den Weg gehen können und erklären können, weil man doch oftmals sagt, ach, was brauche ich das Ganze?
0: Ja, genau, richtig.
1: Okay, also das heißt, es steckt allerhand Arbeit, noch Vorbereitungsarbeit, nenne ich es mal jetzt so,
0: durchaus
1: drin. Sie wird dann mal gut vor Ihnen, und wir bedanken uns erstmal für das Gespräch. Und vor allen Dingen, dass Sie sich in diesem Ganzen so viel Zeit genommen haben.
0: Ach, gerne, gerne. Wenn man es gerne alles plant, so wie ich es vorhin gesagt, angesprochen hat, mit Hausbesuchen oder mit Heimbesuchen, ist das alles möglich.
1: Das ist vor allem, Hausbesuche sind ja auch ganz, ganz wichtig.
0: Ja, bei einigen schon. Und manchmal kommt doch was, was dazwischen, was man nicht planen kann.
1: Ja.
0: Und dann kommt halt ein Anruf oder eine E-Mail, und dann kommt man auch dazu zueinander und findet eine Lösung.
1: Tolle Geschichte.
0: Ja.
1: Wir wünschen Ihnen alles, alles Gute.
0: Vielen Dank. Erfolg. Wenn Sie einen neuen Hausarzt brauchen, kommen Sie gerne zu mir. Entweder persönlich ins Asklepios Klinikum oder unter den folgenden Kontaktdaten. Vielen Dank. Ich freue mich auf Sie.
2: Die Ausbildung von Pflegekräften, die wird immer wichtiger, und das wissen wir eigentlich alle. Noch ist gerade zu Beginn dieser Ausbildung das Ganze sehr theoretisch und im praktischen Teil meist auf die Arbeit an Puppen begrenzt. Das soll sich nach Vorstellung der MBA aber ändern und in Zukunft digitaler werden. Wir haben uns das Projekt einmal näher angesehen.
3: Die Ausbildung von Pflegekräften an der Medizinischen Berufsakademie geschieht derzeit wie bei den meisten gleichgelagerten Ausbildungsbetrieben an sogenannten Dummies. An diesen menschenähnlichen Puppen können die Auszubildenden die notwendigen Handgriffe praktisch trainieren. Doch diese Möglichkeiten sind begrenzt. Kaum können mit vertretbarem finanziellen Aufwand unterschiedliche Krankheiten und räumliche Szenarien praxiswirksam dargestellt werden. Diese Situation will die Medizinische Berufsakademie jetzt mit Hilfe moderner Technik ändern.
4: Frau Schäfer, die MBA will ihre Ausbildung digitalisieren. Erstmal die Frage, warum? Warum soll das jetzt digital passieren? Bisher war es ja immer so, dass es haptisch an Puppen gemacht wurde. Warum jetzt digital?
5: Das ist eine sehr schöne Frage. Die Problematik an den Puppen ist einfach, dass wir da nicht so eine Realitätsnähe entwickeln können. Wir haben die Puppen, die sehen immer gleich aus. Da können wir auch keine Krankheiten gut darstellen. Und wir wollen eben mit diesen digitalen Medien das ermöglichen, dass die Puppe in verschiedene Settings, also verschiedene Räume, ob das die stationäre Pflege ist, die ambulante Pflege, versetzt werden kann und eben verschiedene Situationen generieren können und gleichermaßen verschiedene Krankheiten. Also die kann zum Beispiel eine Gelbsucht haben oder die Puppe kann irgendwelche Verletzungen haben, und das können wir viel besser darstellen. Wir können zwar in der Pflege auch viele Modelle kaufen, die aber sehr kostenintensiv sind. Und so ist es in den Pflegestudien ja immer die Problematik, was schaffe ich mir an, was brauche ich für meine Ausbildung. Und so können wir viel größeren Bereich abdecken an

0: Realitätsnähe, wenn wir eben diese neue Technik, diese Digitalisierung mit den MR-Brillen nutzen.
1: Aber fehlt da nicht ein bisschen das Haptische, das ich anfassen kann?
0: Das ist eine sehr schöne Frage. Das soll sozusagen diese Lücke unserer XR-Skills Lab ja einfach auch schließen, weil wir haben die Möglichkeit, unsere Pflegepuppen, die wir ja schon haben, einfach in diese virtuelle Realität zu versetzen. Das heißt, unsere Auszubildenden, die haben auch keine Controller oder so mehr in der Hand, sondern die steuern das über ihre Hände, können die Puppe anfassen, können verschiedene Pflegemaßnahmen, Positionierung etc. an dieser Puppe vornehmen und gleichermaßen haben sie aber ein neues Setting, an das sie sich dann gewöhnen können für dann den Alltag. Weil das ist ja das Wichtige, dass sie peu à peu an Situationen herangeführt werden können, die unter Umständen im echten Leben erstmal überfordern, gerade im ersten Ausbildungsjahr. Und so können wir ganz vorsichtig sie Erfahrung machen lassen in einem sicheren Umfeld und somit dann gleichermaßen dafür sorgen, dass sie für die Praxis gestärkt sind.
2: Mit Hilfe einer Firma aus Halle sollen nun die vorhandenen Puppen in eine virtuelle Umgebung eingebettet werden. So können neben verschiedenen Szenarien auch Krankheiten und Pflegezustände virtuell für die Auszubildenden dargestellt werden. Diese haben gleichzeitig vor sich die zu greifenden Puppen und können daran die Pflegeschritte praktisch üben.
1: Wir sehen hier gerade schon im Hintergrund die ersten, ich sag mal, Versuche. Wann planen Sie denn, dass das einsatzbereit ist?
0: Das Projekt ist ja auf 2 Jahre angelegt. Das heißt, für Februar 2028 ist so das Projekt beendet. Für uns hier, aber es kann natürlich immer auch wieder weiterlaufen. Diese Programme sollen auch weiterentwickelt werden. Wir wollen aber bis dahin sozusagen erste Lernszenarien in dieser Software haben. Es soll funktionieren, dass die Puppe erkannt wird von der Brille. Das ist eine große Aufgabe, die Präfrontalkortex GmbH da stemmen muss, weil das ist, gibt es noch nicht. Und dann soll es eben wirklich schon wichtige Lernszenarien in diesem Programm geben, sodass wir mit den Auszubildenden dann auch wirklich üben können an diesen Puppen in dieser virtuellen Realität.
1: Sie haben sich für dieses Projekt ja große Partner gesucht. Ja. Wer ist denn da mit dabei? Ich habe gesehen, die Universitätsklinik in Halle.
0: Ja, also die AG Versorgungsforschung in Halle, die ist dabei. Die unterstützt uns einfach mit Fragebögen. Da geht es darum, wo ist der Bedarf bei den Auszubildenden, bei den Lehrkräften, um das auch wissenschaftlich zu begleiten, um am Ende auch so ein bisschen was Fassbares zu haben. Was hat denn sozusagen unsere Lernelemente, unser digitales Lernelement für einen Effekt bei den Auszubildenden? Gibt es da Veränderungen im Lernen? Gibt es da Veränderungen vielleicht auch bei den Prüfungsergebnissen? Und da sind sie dabei, eben einfach, was brauchen wir? Und am Ende auch so ein bisschen Erfolgsergebnis wissenschaftlich aufzuzeigen, weil das ja sonst eher kommen wir ins Gefühlen und wir wollen ja auch ein bisschen Wissen generieren. Und dann eben entsprechend ganz wichtig, hatte ich ja schon erwähnt, Präfrontalkortex GmbH aus Halle, die dann eben diese Software entwickeln, die eben entsprechend auch dieses Tracking ermöglichen. Die haben da auch ein ganz großes Brett, glaube ich, zu bohren und ich bin gespannt, wo die Reise hingeht. Wir haben ganz viele Ideen für Testballons, was die Anwendung vielleicht kann, was wir da nutzen können und ich bin gespannt, wo wir da am Ende stehen werden.
1: Aber das wird ja nicht das einzige, die einzige Möglichkeit der Ausbildung bleiben. Ich kann mir ja nicht vorstellen, dass eine Pflegefachkraft dann nur digital ausgebildet wird und dann auf die Patienten losgelassen wird. Da wird doch sicher noch eine Stufe dazwischen sein, oder?
0: Also da kann ich Sie vollkommen beruhigen. Also es geht nicht darum, Lehrkräfte zu ersetzen und alles digital zu machen. Das funktioniert auch nicht, weil man braucht, also es ist ein sozialer Beruf und wir brauchen die Komponente Mensch auch in der Ausbildung mit unseren Lehrkräften. Und sozusagen das XR Skills Lab, das soll begleitend sein. Das wird auch das Skills Lab, also dieses Lernen an diesen Pflegepuppen, nicht ersetzen, sondern es soll das ergänzen in Situationen, wo die Puppen nicht ausreichen, wo Situationen nicht gut abgebildet werden. Unsere Auszubildenden werden auch weiterhin an der Praxis von Praxisanleitern begleitet, die dann eben entsprechend sehr nah in diesen regulären Ausbildungen auch weiter ausbilden. Das heißt, es soll nichts ersetzen, sondern es soll es ergänzen sinnvoll, sodass eben entsprechend der Weg für unsere Auszubildenden besser bereitet wird.
2: So hält modernste Technik auch in Berufe Einzug, in denen es wohl keiner vermutet. Bis es jedoch soweit ist, müssen die beteiligten Firmen noch viel entwickeln. Doch vielleicht werden in ein paar Jahren Pflegekräfte in ganz Deutschland mit der Idee aus dem Burgenlandkreis ausgebildet.

Herzlich willkommen zu den aktuellen Nachrichten aus dem Burgenlandkreis. Hier bei Ihrem Lokalsender BLK-TV am Donnerstag, den 17. September. Und hier die aktuellen Meldungen. In Weißenfels sind seit Anfang September in zwei sehr ähnlichen Fällen bislang unbekannte männliche Personen an Passanten herangetreten und baten diese um Hilfe beim Abheben von Bargeld. Die einzeln auftretenden Männer gaben an, aus England zu stammen und mit ihren Bankkarten keine Auszahlung am Geldautomat erhalten zu können. Um die angesprochenen Personen zur Hilfe zu bewegen, versprachen die Täter, den entsprechenden Beitrag in beiden Fällen umgehend von ihrem eigenen Konto auf das Konto der jeweiligen Person zu überweisen. In den bislang bekannt gewordenen Fällen gingen die Geschädigten auf das Angebot ein, hoben jeweils mehrere hundert Euro Bargeld ab und übergaben diese an den jeweiligen Täter. Die angekündigten Überweisungen gingen anschließend jedoch nicht auf den Konten der Geschädigten ein. Dabei hatten die Täter den Eindruck erweckt, noch vor Ort eine Überweisung per Online-Banking vorzunehmen. Ob die beiden Taten in Zusammenhang stehen oder es sich gar um denselben Täter handelt, ist Gegenstand laufender Ermittlungen. Die Polizei warnt davor, auf entsprechende Bitten einzugehen. Auch vermeintlich plausible Erklärungen oder die Vorlage einer Bankkarte sollten nicht dazu führen, eigene Bankkonten oder Bargeld für fremde Personen zur Verfügung zu stellen. Bei ungewöhnlichen Geldforderungen oder Hilfsersuchen sollte das Gespräch beendet

0: und im Zweifel die Polizei verständigt werden. Das Heinrich-Schütz-Haus Weißenfels lädt vom 18. September bis zum 6. November zur Kabinettausstellung Heinrich Schütz außer Haus 1 Weißenfelser Schützquellen ein. Im Foyer des Weißenfelser Rathauses werden historische Quellen präsentiert, die bislang in Weißenfelser Kirchen, Museen und Archivbeständen verborgen waren und Einblicke in die Geschichte der Familie Schütz und ihre enge Verbindung zur Saalestadt geben. Die Ausstellung ist die erste Ausstellung des Heinrich-Schütz-Hauses nach seiner baubedingten Schließung im April. Gezeigt werden unter anderem der Kaufvertrag für das heutige Heinrich-Schütz-Haus aus dem Jahr 1651, ausgewählte Stadtrechnungen und Kirchenbücher mit Taufeinträgen sowie historischen Drucken von Werken Heinrich Schütz aus dem 17. Jahrhundert. Der Eintritt ist frei. Die Ausstellung wird am 18. September um 18 Uhr eröffnet. Bei der Eröffnungsveranstaltung des Weißenfelser Stadtfestes wurde der langjährige Stadtratsvorsitzende Jörg Freiwald zum Ehrenmandatsträger berufen. In seiner Laudatio würdigte Eckart Künder als derzeitiger Amtsinhaber die herausragenden Leistungen Jörg Freiwalds. Heute ehren wir eine Persönlichkeit, die in Kommunalpolitik unserer Stadt über Jahrzehnte hinweg entscheidend geprägt hat. Wegen seiner Verlässlichkeit, Verantwortungsübernahme und einer Haltung, die dem Gemeinwohl verpflichtet sei, habe sich Jörg Freiwald diese besondere Auszeichnung in jeder Hinsicht verdient. So berichtete der amtierende Stadtratsvorsitzende, dass sich Jörg Freiwald bereits im Jahr 1990 erstmals zur Wahl des Stadtrates stellte und seit dem Jahr 1993 als ununterbrochenes Mitglied maßgeblich die Stadtentwicklung prägte. Seit Dienstag dieser Woche ist die Zeit zur Schwimmhalle Niederbad in die neue Hallenbadsaison gestartet. Damit heißt es wieder Bahnen ziehen, planschen, trainieren, schwimmen lernen und einfach eine gute Zeit im Wasser verbringen. Das Niederbad bietet dafür beste Voraussetzungen, denn das Kombibecken verfügt über 5,25 Meter Bahnen und unterschiedliche Wassertiefen, sodass Schwimmerinnen und Schwimmer ebenso wie Nichtschwimmer auf ihre Kosten kommen. Für die jüngsten Badegäste gibt es ein Kinderplanschbecken mit Wasserpilz und Rutsche. Soweit die aktuellen Nachrichten. Jetzt geht es weiter im Programm von BLK TV, Ihrem lokalen Fernsehsender aus dem Burgenlandkreis.
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3: Hallo liebe Zuschauer und herzlich willkommen zur aktuellen Sendung am Dienstag hier bei Ihrem BLK TV. Kleine Züge, große Leidenschaft. In Leuna drehte sich am Wochenende alles um die Modelleisenbahn. Bei den dritten Leuna Modellbahntagen trafen sich Sammler, Bastler und Fans. Und im Gebrauchtwarenmarkt wechselte so mancher Modellbahnschatz den Besitzer.
1: Kleine Züge, große Leidenschaft. Im Kulturhaus Leuna drehte sich am Wochenende alles um die Modelleisenbahn. Bei den dritten Modellbahntagen zeigten Aussteller, Vereine und Händler, was auf den kleinen Schienen alles möglich war. Von der Gartenbahn bis zur winzigen Spur T im Maßstab 1:450 reichte die Bandbreite. Modelleisenbahner aus Deutschland und 6 europäischen Ländern waren dabei. Veranstalter waren die mitteldeutschen TT-Modulbahner.
4: Vorher lief das unter der Fahne vom Arbeitskreis TT-Bahn. Und da war diese Ausstellung auf die Spurweite TT beschränkt, weitestgehend zumindest. Und seitdem wir das eigenständig betreiben, sind wir Spurweiten offen und haben hier zur Ausstellung Spurweite T, was relativ neu auf dem Markt ist, im Maßstab 1:450, bis zur Gartenbahn.
5: Ich habe schon gesehen, es ist ja bunt gemischt. Ich kann Modellbahnzubehör kaufen, ich kann aber mir auch Anlagen anschauen, die hier mitstehen. Ist da jetzt ein bestimmtes Motto? Wird jetzt nur Material angeboten? Wird nur neues Material oder wird auch gebrauchtes Material angeboten? Oder wie muss ich mir das hier vorstellen als Besucher? Was erwartet mich?
4: Das Interessante an dieser an den Leunaer Modellbahntagen ist ja, dass wir ein breites Spektrum da haben. Sie haben das hier schon eben erwähnt, aus Anlagen, die angeschaut werden können, wo man sich auch Anregungen holen kann und aus diversen Herstellern, von Markenherstellern. Der Marktführer, ich will jetzt keinen Namen nennen, ist auch mit vertreten und einige kleinere Hersteller, die auch allen TT-Bahnern zumindest bekannt sind, die sind hier vor Ort. Also das spricht auch für unsere Veranstaltung, dass diese Hersteller sich dann hier präsentieren und neue Fahrzeuge vorstellen. Und was neu ist für den Markt, was auch toll ist, dass viele Sachen dann im 3D-Druck oder Lasercut dann hier angeboten werden und wir dann dort unseren Gästen und Besuchern dann ein breites Spektrum bieten können von gucken, was kann ich machen, was will ich machen, wo kann ich mich da einbringen und das Zeug auch kaufen können.
1: Dabei ging es längst nicht nur darum, Züge fahren zu lassen. Landschaften wurden gestaltet, Gebäude gebaut und technische Details möglichst originalgetreu nachgebildet. Jede Anlage erzählte ihre eigene Geschichte.
5: Wie sieht's denn aus Ihrer Sicht aus? Kann man die Jugend damit noch begeistern?
4: Was immer wieder schön ist, das ist, dass die jungen Leute begeistert sind, wenn die an Anlagen stehen und dann dort irgendwas sich bewegt, irgendwelche Türen aufgehen oder ein Kanaldeckel hebt sich und da kommt irgendein Bauarbeiter raus oder so und die Knöpfchen drücken können. Das ist die eine Seite. Die zweite Seite ist aber viel schwerer, die dann zu begeistern, sich selber aktiv dort einzubringen, was wir gerne unterstützen würden, weil in unserem Verein sind wir 36 Mitglieder und das Durchschnittsalter ist irgendwo über 60. Also das ist, wir brauchen Nachwuchs. Und letzten Endes ist ja die Modelleisenbahn ein sowas von vielfältig. Man kann kreativ sein und selbst jetzt im digitalen Zeitalter, als unsere Modulanlagen, die wir haben, die fahren wir digital. Und die Steuerung wäre durchaus mit dem Handy möglich. Das ist ja alles möglich. Man kann analog fahren, aber auch digital. Und diese Spielereien, ja, die gehen ja natürlich auch, alles digital anzusteuern.
1: Besonders klein wurde es bei der Spur T. Im Maßstab 1:450 entstand eine Miniaturwelt, in der selbst winzige Züge noch ihre Runden drehten.
5: Die ist aber nicht weit verbreitet, oder?
6: Ja, es ist langsam gekommen, aber nicht weit verbreitet, weil es eine sehr piepliche Arbeit ist und manche die Fingerfertigkeit scheuen. Aber wenn man will, kann man auch mit so einer kleinen Spurweite bauen.
5: Das wäre ideal für kleine Wohnungen, wo man wenig Platz hat, aber trotzdem eine schöne große Anlage mit Fahrbetrieb bauen will, oder?
6: Ja, man hat es ja gesehen an dem ICE mit 7 Wagen, da macht er schon was her. Und wenn er sich durch die Kurven schlängelt, ist das ein angenehmer Eindruck.
5: Wie sind Sie denn auf diese Nenngröße gekommen?
6: Ich habe das erste Mal gesehen in Dresden zur Messe vor 2 Jahren. Und vor's Jahr nochmal Gefallen dran gefunden. Und als ich das einem Bekannten erzählt habe, hatte er zu mir gesagt, was willst du, alter Mann mit zittrigen Händen? Und das war für mich die Herausforderung, dass ich gesagt habe, jetzt erst recht baue ich das.
5: Und wie lange hat das jetzt gedauert, das Stück hier aufzubauen?
6: Ich stand ein bisschen unter Zeitdruck, weil ich zu dieser Messe es fertig haben wollte und es habe ein Dreivierteljahr dafür gebraucht.
5: Sehr schön. Und damit unsere Zuschauer auch mal sehen, wie klein das überhaupt ist, wir sehen ja jetzt gerade unser Mikro, vielleicht darf ich mal ganz kurz hier mal anfassen und den hier oben mal draufhalten. Ja. Ups. So. Also das wäre die Nenngröße T, also wieder was Neues am Markt. Und dann wünschen wir Ihnen noch viel Erfolg und dass Sie es noch lange schaffen, die kleinen Wagen noch aufs Gleis zu bringen.
6: Okay, bedanke ich mich.
1: Doch die Modellbahntage in Leuna waren nicht nur eine Ausstellung. Händler und Hersteller präsentierten ihre Neuheiten, informierten über aktuelle Projekte und kamen mit den Besuchern ins Gespräch. Für die einen war es die Suche nach einem bestimmten Waggon oder einer neuen Lok. Für die anderen gab es Inspiration für die eigene Anlage. Und für alle stand die Leidenschaft für die kleinen Bahnen im Mittelpunkt. 2 Tage lang war Leuna damit Treffpunkt für Modellbahnfreunde, von der Gartenbahn bis zur winzigen Spur T.
3: Und wir bleiben auf den Schienen. Bei den Wittenberger Bahnerlebnistagen gab es historische Fahrzeuge, Technik zum Staunen und jede Menge Eisenbahnromantik. Was die Besucher auf und neben den Gleisen erleben konnten, sehen Sie im nächsten Beitrag.
7: Der Förderverein Berlin-Anhaltische Eisenbahn e.V. hat am Wochenende des 5. und 6. September zu den 36. Bahnaktions- und Eisenbahnerlebnistagen eingeladen. Unter dem Motto Eisenbahn zum Anfassen, Fotografieren und Mitfahren fanden im Bahnbetriebswerk Lutherstadt-Wittenberg-Hüfner-Straße Aktionen rund ums Bahnfahren statt. Präsentiert wurden während den Erlebnistagen historische sowie moderne Fahrzeuge von dem Förderverein und auch des Nahverkehrs Sachsen-Anhalt. Auch die Museumslokomotive V100-003 wurde wieder der breiten Öffentlichkeit präsentiert. Ferner ermöglichte das Lokpersonal Mitfahrten auf einigen Lokomotiven sowie die Vorstellung der Arbeit an den Modellbahnen. Der Förderverein feierte in diesem Jahr an den Erlebnistagen außerdem sein 35-jähriges Jubiläum.
8: Ja, unser Förderverein Berlin-Anhaltische Eisenbahn hat 50 Mitglieder, davon natürlich auch fördernde Mitglieder. So der harte Kern bilden 25 Mitglieder, die hier aktiv unsere Arbeit gestalten. Unsere Arbeit selber recht vielfältig. Wir befassen uns mit dem Erhalt historischer Lokomotiven. Dann natürlich hier am Standort Bahnbetriebswerk die Anlagen und Einrichtungen nutzbar zu halten, denn des Weiteren eine wichtige Sache unsere Modellbahnen, die wir hier auch zum Teil nach historischen Vorbildern nachgestaltet haben. Und so haben wir auch eine vielfältige Arbeit, dass wir natürlich auch die Historie erhalten, denkmalgeschützt erhalten und wir wollen natürlich auch im Rahmen unserer Aktivitäten und Ausstellungen und Sonderfahrten das Verkehrsmittel Eisenbahn der Allgemeinheit nahebringen.
7: Als Programmpunkte gab es außerdem Vorführungen der Diensthund-Führerschule der Polizei, Feuerwehr, des Kampfsportclub Dokan und musikalische Untermalung durch die Musikschule Fröhlich. Der Förderverein finanziert sich so durch die verschiedenen Aktivitäten, Mitgliedsbeiträge und durch die Möglichkeit, für ausgewählte Projekte Förderungen zu beantragen. Außerdem bieten sie auch außerhalb der Erlebnistage Sonderfahrten auf ihren Lokomotiven an.
8: Wir bieten Sonderfahrten mit historischen Fahrzeugen an. Unsere Museumslokomotive V100-003, wo wir dann zu ausgewählten Veranstaltungen, Aktivitäten, gerade auch im Land Sachsen-Anhalt, dann Fahrten anbieten. Die nächsten Fahrten planen wir am 31. Oktober, wo wir dann nach Wernigerode und Thale fahren und am 2. Adventswochenende nach Quedlinburg, wo wir dann aber auch wirklich attraktive Dinge anbieten wollen, wo dann der Reisende natürlich auch am Zielort eine Attraktion vorfindet.
7: Wie bei vielen Vereinen bleibt der fehlende Nachwuchs auch hier ein Problem. Es gäbe zwar Interessierte, aber im Verein geht es eben nicht nur um das Spielen mit den Bahnen, sondern auch um Vereinsarbeit und administrative Leistungen, um die Arbeit umzusetzen. Die nächsten Projekte sind dennoch schon geplant.
8: Gegenwärtig arbeiten wir noch am Projekt der Sanierungen des Lokschuppenbereiches. Dort finden in diesem Jahr noch abschließend einige Sanierungsarbeiten statt. Das sind Auflagen, die aus den Prüfungen des Bauwerkes hervorgegangen sind, um nachher auch eine mittelfristige weitere uneingeschränkte Nutzung zu haben. Laufende Projekte sind ferner der Erhalt auch unserer Museumslokomotive V100-003, die wir auch dank großer Förderung des Landes wieder in Betrieb nehmen könnten. Aber auch dort ist es wichtig, wenn die Lok läuft, im laufenden Betrieb ist es für viele Dinge Aufgaben zu erledigen, die aufgebracht werden müssen. Hier ist es auch kaum noch möglich, irgendwelche Eigenleistungen zu erbringen, denn für jede Aktivität, jede Reparatur und dergleichen muss überall eine Nachweisführung erfolgen, sodass da dem Engagement der Mitglieder auch Grenzen gesetzt sind.
7: Die 36. Bahnaktions- und Eisenbahnerlebnistage haben damit einmal mehr gezeigt, dass Eisenbahngeschichte nicht nur Vergangenheit ist und auch in Zukunft durch den Förderverein der Erhalt der Lokomotiven gestellt ist.

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1: Apotheker sind weit mehr als Medikamentenausgeber. Sie beraten, klären über Wechselwirkungen auf und helfen bei gesundheitlichen Fragen. Doch wie sieht der Arbeitsalltag hinter dem Apothekentresen aus? Darüber haben wir mit Dr. Andreas Hühnerbein gesprochen.
2: Herr Hühnerbein, wir haben heute mal ein ganz anderes Thema. Apotheker oder die Apotheken geben ja nicht nur Medikamente raus. Da steckt ja noch viel mehr dahinter.
3: Ja, da sind wir auch ein bisschen stolz drauf, ehrlicherweise. Ja. Natürlich ist das, was die Patienten und Kunden vorne sehen, dass da irgendwie ein Artikel abgegeben wird, manche auf Rezept, manche nicht. Manchmal muss der Arzt sozusagen noch sein Okay geben und das verordnen. Manches darf man sich selber kaufen. Es gibt rechtlich unterschiedliche Sachen. Was darf ich selber? Was brauche ich eine Beratung vom Apothekenteam sozusagen? Wo brauche ich den Arzt dazu? Das sind aber diese klassischen Abgabevorgänge, wo für uns natürlich eine Beratung dazugehört, auch verpflichtend ist. Das wird regelmäßig auch getestet. Aber es ist natürlich nicht das Einzige, was wir in der Apotheke machen, sondern das Dienstleistungsspektrum bezieht sich deutlich weiter. Da gehören Herstellungsvorgänge dazu, individuelle Rezepturen, da gehören Messungen dazu, da gehören ganz viele Sachen dazu. Und seit einiger Zeit ist das Ganze ein bisschen strukturierter gefasst worden. In Abstimmung mit den Krankenkassen gibt es sogenannte pharmazeutische Dienstleistungen. Das sind Dinge, die die Apotheke eigentlich schon relativ lange anbietet, die jetzt in einer strukturierten Form und eben auch in einer vergüteten Form angefasst werden. Das heißt, bestimmte Patienten, die in die Zielgruppe hineingehören, kriegen diese Dienstleistung dann auch von ihrer Krankenkasse bezahlt.
2: Das betrifft welche Dienstleistung?
3: Das gibt ganz unterschiedliche. Das, was bei uns am umfangreichsten ist, die sogenannte Polymedikationsberatung. Polymedikation, viele Medikamente. Sind wir wieder bei alten Leuten, die sind es nicht immer. Es gibt auch jüngere Leute mit mehreren Medikamenten. Mhm. Aber gehen wir mal von einem Patienten aus, der mindestens 5 Medikamente parallel einnimmt. Der hat ja oft einen Medikationsplan vom Arzt in der einen oder anderen Form. Und wir dürfen und können, und das machen wir auch relativ regelmäßig, diese Medikation nochmal checken. Da gehören natürlich erstmal die Artikel dazu, die auf diesem Medikationsplan stehen. Wir nutzen ganz oft aber dieses sogenannte Brownback-Verfahren, wo wir die Patienten bitten, räum mal alles in die Tüte, was du zu Hause so hast und was du aktuell nimmst. Weil das, was auf dem Medikationsplan steht, ist das, was der Arzt kennt und nimmt. Und der eine nimmt hier nochmal ein Vitamin dazu und der andere nimmt da nochmal ein pflanzliches Vitamin dazu, ein pflanzliches Präparat dazu. Mhm. Oder kauft sich in der Selbstmedikation relativ regelmäßig in der Apotheke noch irgendwas, weil ihm das gut tut. Und das alles zusammen gehört in die Betrachtung mit rein. Zusätzlich, wenn es uns zur Verfügung steht, nutzen wir dann auch noch Blutwerte, Nierenwerte und dergleichen, weil natürlich bei bestimmten Medikamenten bestimmte Körperfunktionen kritischer sind, weniger kritisch sind. Und all das wird sozusagen betrachtet, natürlich heutzutage mit digitaler Unterstützung. Wenn zum Beispiel mehrere Medikamente die gleiche Nebenwirkung machen, ist natürlich die Wahrscheinlichkeit für den Patienten höher, an dieser Nebenwirkung auch zu leiden, als wenn er nur eins davon nimmt sozusagen. Solche Dinge werden alle mit angeschaut, die Wechselwirkung verschiedener Medikamente im Stoffwechsel wird mit angeschaut, aber auch so ganz einfache Sachen. Kann ich das überhaupt so einnehmen? Kann ich das so anwenden, wie es gedacht ist? Unser Ziel ist es eigentlich, dabei in Zusammenarbeit mit den Ärzten, das, was der Arzt sozusagen als Intention in diesen Medikationsplan reingeschrieben hat, dass das beim Patienten auch umsetzbar ist. Ja, und wenn es uns dann irgendwie pharmazeutisch sozusagen komisch vorkommt, weil da vielleicht ein Medikament dabei ist, wo es bessere Alternativen gibt, dann können wir dies in Abstimmung mit dem Patienten dem Arzt vorschlagen oder der Patient schlägt das dem Arzt vor. Manchmal muss man auch ganz fair sagen, es gibt einfach keine Medikamente mit einer besseren Alternative. Ja, aber gerade auch, wenn verschiedene Ärzte im Einsatz sind, Fachärzte für Schmerztherapie, für Rheuma, auch die Augenärzte zusammen mit dem Hausarzt, da ist manchmal die Kommunikation nicht immer optimal. Und bei uns läuft das so, dass bei uns auch ein Stammpatient ist, läuft das in der Medikationsliste zusammen und mit den Informationen, die der Patient danach zusätzlich uns gibt, da gehört natürlich ein entsprechendes Beratungsgespräch dazu, wo wir uns mit dem entsprechenden Patienten dann auch hinsetzen, ihn nach aktuellen Beschwerden fragen, nach Schwierigkeiten bei der Einnahme fragen, auch so ein bisschen versuchen, die Compliance, also wie gut hält er sich an das, was der Arzt vielleicht vorgeschrieben hat, und ihn dazu motivieren, das eben auch so entsprechend umzusetzen, weil natürlich der therapeutische Effekt im Wesentlichen dann auch nur da ist, wenn das entsprechend dann auch angewendet wird. Also das ist ein ganz weites Spielfeld, da kommt zum Teil eben auch ein bisschen ein sozialer Touch mit rein. Welche Beschwerden gibt es im Alltag der Patienten, die vielleicht dagegen sprechen, die Medikation so zu nehmen, wie es ist, kann man sich da Alternativen überlegen? Oder ist manchmal auch einfach nur was in die Zeile verrutscht, dass plötzlich eine Wassertablette abends genommen wird, aus irgendeinem Grund, weil es mal beim Patienten so angekommen ist und nachts muss er dreimal raus und ja, solche einfachen Sachen sind es auch manchmal. Also das ist relativ komplex und vielschichtig auf jeden Fall. Wir versuchen das eben strukturiert abzuarbeiten im Kontakt mit dem Patienten und natürlich auch, wenn es gewünscht ist und wenn es notwendig ist, im Kontakt mit den Ärzten.
2: Das klingt gut. Wie wird es von den Patienten oder von ihren Kunden, das sind ja dann hinlänglich ja auch Patienten, angenommen?
3: Sind dann immer Patienten in dem Fall, genau. Ja. Also dieses Persönliche wird sehr gut angenommen. Ja. Das lässt sich natürlich heutzutage auch telefonisch oder per Videocall alles machen. Also da muss jetzt nicht unbedingt einer direkt in die Apotheke kommen, aber die meisten Gespräche finden wirklich hier in der Apotheke statt. Und für uns, wir haben schon immer das Gefühl, dass die Leute wieder ein bisschen rausgehen, nochmal ein bisschen klarer sind, was ihre Medikation anbetrifft, was, wofür, wie es angewendet werden soll, welche Fehler habe ich vielleicht bisher gemacht, das könnte ich verbessern, und trägt das Ganze dazu bei, dass ich meine Therapie A besser vertrage und B, dass sie natürlich auch besser funktioniert.
2: Schön. Was würden Sie sich jetzt wünschen, was Sie noch anbieten dürfen? Jetzt von Krankenkassen oder vom Gesetz
3: her? Ja, ne, da ist ja gerade so ein bisschen in der Diskussion politisch, da können wir dann vielleicht beim nächsten Mal drüber reden. Also mir persönlich liegen natürlich jegliche Präventionsleistungen am Herzen. Ich habe mich länger mit Prävention beschäftigt, finde das Thema unheimlich wichtig. Es ist auch gesellschaftlich wichtig, einfach Kosten zu vermeiden in Zukunft und das so ein bisschen noch in die Leute zu kriegen. Natürlich immer beim Endverbraucher sozusagen, aber auch so ein bisschen in die Köpfe aller Beteiligten, dass das eben immer eine Teamarbeit ist. Da gehören die Ärzte dazu, da gehören die Apotheker dazu, da gehört vielleicht das Pflegepersonal dazu, ob ambulant oder stationär. Die müssen alle A miteinander reden und B so ein bisschen dann auch das Gleiche von sich geben. Und das wäre schon gut, wenn das noch ein bisschen verbessert wird. Auch die Kommunikation unter den Leistungserbringern insgesamt.
2: Ja, dann drücken wir uns mal die Daumen, dass das zustande kommt, was Sie jetzt gerade angesprochen haben. Ja, das waren wertvolle Tipps und ich finde auch, dass es schön ist, wenn ich in der Apotheke gehe. Ich kenne die Leute, ich kann fragen und ich höre mir in Ruhe das nochmal an. Ich will jetzt nicht sagen, dass der Arzt keine Zeit hat, aber wir wissen ja, wie es in Arztpraxen zugeht. Die hören dann, wenn es ein neues Medikament vielleicht ist, zu die Patienten, aber wenn sie dann draußen sind, ach Gott, was hat er denn gesagt? Und das finde ich eigentlich schön.
3: Das ist immer so ein bisschen das Problem, das geht uns auch ganz genauso wie den Ärzten, dass für uns Dinge selbstverständlich sind und dann sagt man die so in einem Satz und für das Gegenüber ist aber eine völlig neue Welt sozusagen und da muss man sich ein bisschen reindenken und dann ist es völlig normal, dass auch was ein zweites, ein drittes Mal erklärt werden muss, das gehört einfach dazu und da sollten sich Ärzte und Apotheker so ein bisschen die Bälle zuspielen und wichtig ist, dass wir alle für den Patienten arbeiten und die Therapie nachher so ist, dass es dem Patienten hilft, sonst ist nicht nur dem Patienten geht's schlechter, sondern wir schmeißen auch einen Haufen Geld aus dem Fenster raus.
2: Das ist ein sehr schönes Schlusswort, da bedanke ich mich. Und beim nächsten Mal schauen wir, ob wir das aufgreifen können, das
3: schauen
2: Thema.
3: Mal, was
2: das genau. Ist, ja, danke schön.
1: Ab ins kühle Nass. Und das mitten in der Elbe. In Lutherstadt-Wittenberg wurde wieder traditionell geschwommen. Beim Elbschwimmen ging es für die Teilnehmer nicht nur in sportlicher Ausdauer, sondern vor allem um Spaß und Gemeinschaft. Aber warum wagen sich jedes Jahr so viele Mutige ins Wasser? Wir sind dieser Frage einmal nachgegangen.
4: In Wittenberg dreht sich an diesem Wochenende alles um den Wassersport. Beim Tag der offenen Tür zeigen die Vereine ihre verschiedenen Wassersportarten. Ein Höhepunkt ist das traditionelle Elbschwimmen. Organisiert

0: von der Wassersportgemeinschaft Wittenberg 1962 e.V. Auch Segler und Kanuten laden die Besucher aufs Wasser ein. Dabei geht es um Sport, Spaß und Gemeinschaft. Besucher können die Boote kennenlernen und selbst erste Erfahrungen sammeln. So wird die Elbe für den 23. August 2026 zum Treffpunkt für Wassersportler und Gäste.
1: Und Tradition ist es, an einem Wochenende im Sommer hier unseren Tag der offenen Tür durchzuführen, bei dem wir uns als Verein und jede Abteilung präsentieren. Und ja, die Kanuten tun das, wie man hier ringsherum sieht, mit ihren Kajaks. Und ja, wir sind ein Verein mit rund 35 oder eine Abteilung mit rund 35 Mitgliedern, die im Wesentlichen den Wasserwandersport als Hobby betreiben und das nicht nur auf der Elbe, sondern auch auf den Gewässern, die hier so im Umland sind und auf denen man gut paddeln kann, wie dem Spreewald oder auch den Berliner Gewässern. Ja, zum Tag der offenen Tür verbinden wir das Ganze mit dem Elbeschwimmen. Einmal hat schon stattgefunden, einen Durchgang, einen zweiten bieten wir in Kürze an. Das ist ein großer Teil des Programms, natürlich das gesellige Beisammensein. Und im Wesentlichen geht es darum, dass wir als sportliche Abteilungen unseren Sport vorstellen, dass wir den Gästen die Möglichkeit geben, mal ein bisschen zu schnuppern, sich mal ins Boot zu setzen mit einem Guide oder auch allein mal zu paddeln und sich ein bisschen was erklären zu lassen, worin denn der Reiz des Paddelns auf dem Wasser eigentlich besteht. Ja, der Reiz des Paddelns ist natürlich, ganz nah an der Natur zu sein, mittendrin zu sein in der Natur. Mitunter ist es auch die Einsamkeit, die Natur also in aller Ruhe zu erleben, sich in der Natur zu bewegen. Egal wie das Wetter ist, ob es etwas kühler ist, ob Sommer ist, ob Wind oder nicht. Und das kann jeder für sich so entscheiden, wie er das möchte. Und das ist eigentlich der Reiz. Und das eben nicht nur in der Gegend, in der man sich auskennt, wie wir hier auf der Elbe, sondern letztendlich überall in Deutschland oder auch Europa.
0: Beim traditionellen Elbschwimmen geht es für die Teilnehmer einmal quer durch den Fluss. Die Wasserwacht sorgt dabei für die Sicherheit. Rettungsschwimmer und Boote begleiten die Schwimmer. Besonders starke Strömungen sind zu erwarten, was es zu einer großen Herausforderung macht. Jede Altersstufe ist vertreten und meistern diese Veranstaltung ohne Probleme.
2: Ich bin Thomas Vier, Ortsgruppenleiter der Wasserwacht in Wittenberg und hier für heute der Chef von Skanze aus Sicht der Wasserrettung. Wir haben das alljährliche Elbeschwimmen gemacht. Das heißt, unter fachkundiger Beobachtung dürfen die Wittenberger und Wittenbergerinnen, die Gäste, einmal quer über die Elbe schwimmen. Die Elbe als Bundeswasserstraße ist natürlich nicht einfach so ein Badegewässer. Deswegen findet das Ganze unter Beobachtung statt, unter Aufsicht von uns. Und wir begleiten die Schwimmer mit Booten und mit Rettungsschwimmern, sodass im Fall der Fälle auch immer jemand da ist, der dann auch dementsprechend zugreifen kann. Die Elbe ist aktuell unterwegs mit 5 Kilometern pro Stunde. Das klingt jetzt erstmal nicht schnell, es ist sowieso eine Schrittgeschwindigkeit. Aber in der Fahrrinne selber, in der Strömung, merkt man, dass man abgetrieben wird. In der Regel schafft man es nicht wirklich direkt durchzuschwimmen. Also man wird immer abgetrieben, das ist geplant, das ist auch gewollt. Und das ist für ungeübte Schwimmer erstmal eine Erfahrung, in dieser Fahrrinne mitgerissen zu werden. Und dann trotzdem die Ruhe zu bewahren, trotzdem sein Ziel zu verfolgen und dann kommt man völlig problemlos auch auf der anderen Seite an. Das Durchschwimmen durch die Elbe ist für die Wittenberger immer so ein Highlight. Und wenn man sieht, dass heute der jüngste Teilnehmer 10 Jahre alt ist und vor ein paar Jahren der jüngste Teilnehmer 7 Jahre, sieht man schon, dass das reizvoll ist, die Elbe zu bezwingen, sagt man es mal so. Aber wie gesagt, immer nur unter Beobachtung, immer nur unter Begleitung von Rettungsschwimmern. Sonst ist es einfach zu gefährlich und der Reiz ist einfach da. Dafür ist die Elbe unsere Elbe und da muss man auch mal durchgeschwommen sein als Wittenberger.
0: Paddeln verbindet. Der Verein hat rund 35 Mitglieder, die den Wassersport meist als Hobby betreiben. Gepaddelt wird auf der Elbe und vielen weiteren Gewässern. Einige Mitglieder sind auch sportlich sehr erfolgreich. Helga Freund wurde bereits zum 41. Mal Weltmeisterin und brachte dieses Jahr aus Kanada 2 Goldmedaillen mit.
3: Also mein Name ist Helga Freund, ich bin 72 Jahre alt, habe mit 11 Jahren angefangen zu paddeln, mit 21 wieder fast aufgehört, weil dann Beruf, Studium, Familie, alles viel wichtiger waren. Und mit 48 bin ich wieder ins Boot geklettert und 2 Jahre später hat man mich mitgenommen zur Weltmeisterschaft nach Kanada. Und dort habe ich gewonnen vor 40 Frauen. Und ja, seitdem bin ich so oft, wie es geht, auf dem Wasser. Und dieses Jahr war ich auch in Kanada zur Weltmeisterschaft und habe zweimal Gold wieder mitgebracht. Nun bin ich

0: 41 Mal Weltmeister und das Paddeln macht einfach Spaß. Und ja, und ich kann aber auch ruhig paddeln, ich kann auch mal Genuss paddeln, also sprich Wanderboot fahren, weil mein Mann ist kein Rennsportler und auch weil das hier ein Verein ist, der vorwiegend Wanderboot fährt, ja, möchte man ja es in der Gemeinschaft erleben. Wenn ich zu Wettkämpfen fahre, dass man Sportkameraden auf aller Welt sieht und die sind ja alle so ein bisschen verrückt wie ich. Das heißt also, dass sie trainieren fleißig und wie man so sagt, die Konkurrenz schläft nicht. Und dass man sich wieder trifft, die eine oder die andere Sportlerin. Und ja, es ist einfach schön.
1: Damit ging ein abwechslungsreicher Tag rund um den Wassersport zu Ende. Beim Elbschwimmen, Segeln und Paddeln standen vor allem Sport, Gemeinschaft und die Freude am Wasser im Mittelpunkt. Ein gelungenes Fest, das einmal mehr zeigte, wie eng Wittenberg mit der Elbe verbunden ist.
2: Und jetzt erfahren Sie noch von uns die Sportergebnisse vom Wochenende. Also wer hat wie gegen wen gespielt? Hier unser Sportblick für Sie.

in der Oberliga Süd unterlagen am Sonntag die Kicker vom SSC Weißenfels zu Hause mit 0:4 dem Team von Germania Halberstadt. In der Verbandsliga unterlag am Samstag Blau-Weiß Zobau mit 1:3 beim SV Westerhausen. In der Landesliga endete die Begegnung TSV Leuna gegen den 1. FC Zeitz mit 2:1 und der SC Naumburg fuhr auf heimischen Rasen einen 2:1 Sieg gegenüber der 2. Mannschaft vom SSC Weißenfels ein. In der Landesklasse 6 endete am Freitag die Begegnung SV Braunschweig gegen Sportring Mücheln mit 0:2. Und das Spiel SV Großgrimma gegen Eintracht Greifswald endete torlos. Am Samstag kam es zu folgenden Ergebnissen. SV Rot-Weiß Weißenfels gegen die 2. Mannschaft vom 1. FC Zeitz 1:4. SV Kelpra gegen SV Wacker Wengelsdorf 1:1, BSC Laucha gegen TSV Großkorbeta 0:1 und VfB Oberröblingen gegen RSK Freiburg 3:3. Kommen wir zum Handball. In der Regionalliga der Männer fuhr am Samstag der HC Burgenland einen 34:33 Sieg beim BSV Magdeburg ein. Und die Damen unterlagen am Sonntag beim HC Rödertal knapp mit 29:30. In der Oberliga unterlag die 2. Mannschaft vom HC Burgenland mit 27:29 bei der SG Kühnau. In der Oberliga der Damen wurde die Begegnung HC Burgenland gegen SV Irxleben verlegt. In der Verbandsliga endete die Begegnung SV Friesen-Frankleben gegen die 3. Mannschaft vom HC Burgenland mit 40:28. Und in der Bezirksoberliga fuhren die Damen vom BHV einen 22:10 Sieg beim TSV Großkorbeta ein. Floorball. Die UHC-Herren konnten am Sonntag nach Verlängerung einen 8:7 Sieg gegenüber der Mannschaft aus Holzbütten für sich verbuchen.

0: Das war unsere Sendung für Sie am Dienstag. Am Freitag gibt es eine neue Ausgabe BLK Regional TV mit meiner Kollegin Mandy Schmidt. Kommen Sie gut durch die Woche, machen Sie es gut. Tschüss.
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Herzlich willkommen zu den aktuellen Nachrichten aus dem Burgenlandkreis. Hier bei Ihrem Lokalsender BLK-TV am Donnerstag, den 17. September. Und hier die aktuellen Meldungen. In Weißenfels sind seit Anfang September in zwei sehr ähnlichen Fällen bislang unbekannte männliche Personen an Passanten herangetreten und baten diese um Hilfe beim Abheben von Bargeld. Die einzeln auftretenden Männer gaben an, aus England zu stammen und mit ihren Bankkarten keine Auszahlung am Geldautomat erhalten zu können. Um die angesprochenen Personen zur Hilfe zu bewegen, versprachen die Täter, den entsprechenden Beitrag in beiden Fällen umgehend von ihrem eigenen Konto auf das Konto der jeweiligen Person zu überweisen. In den bislang bekannt gewordenen Fällen gingen die Geschädigten auf das Angebot ein, hoben jeweils mehrere hundert Euro Bargeld ab und übergaben diese an den jeweiligen Täter. Die angekündigten Überweisungen gingen anschließend jedoch nicht auf den Konten der Geschädigten ein. Dabei hatten die Täter den Eindruck erweckt,

0: vor Ort eine Überweisung per Online-Banking vorzunehmen. Ob die beiden Taten in Zusammenhang stehen oder es sich gar um denselben Täter handelt, ist Gegenstand laufender Ermittlungen. Die Polizei warnt davor, auf entsprechende Bitten einzugehen. Auch vermeintlich plausible Erklärungen oder die Vorlage einer Bankkarte sollten nicht dazu führen, eigene Bankkonten oder Bargeld für fremde Personen zur Verfügung zu stellen. Bei ungewöhnlichen Geldforderungen oder Hilfsersuchen sollte das Gespräch beendet und im Zweifel die Polizei verständigt werden. Das Heinrich-Schütz-Haus Weißenfels lädt vom 18. September bis zum 6. November zur Kabinettausstellung Heinrich Schütz außer Haus 1 Weißenfelser Schützquellen ein. Im Foyer des Weißenfelser Rathauses werden historische Quellen präsentiert, die bislang in Weißenfelser Kirchen, Museen und Archivbeständen verborgen waren und Einblicke in die Geschichte der Familie Schütz und ihre enge Verbindung zur Saalestadt geben. Die Ausstellung ist die erste Ausstellung des Heinrich-Schütz-Hauses nach seiner baubedingten Schließung im April. Gezeigt werden unter anderem der Kaufvertrag für das heutige Heinrich-Schütz-Haus aus dem Jahr 1651, ausgewählte Stadtrechnungen und Kirchenbücher mit Taufeinträgen sowie historischen Drucken von Werken Heinrich Schütz aus dem 17. Jahrhundert. Der Eintritt ist frei. Die Ausstellung wird am 18. September um 18 Uhr eröffnet. Bei der Eröffnungsveranstaltung des Weißenfelser Stadtfestes wurde der langjährige Stadtratsvorsitzende Jörg Freiwald zum Ehrenmandatsträger berufen. In seiner Laudatio würdigte Eckart Künder als derzeitiger Amtsinhaber die herausragenden Leistungen Jörg Freiwalds. Heute ehren wir eine Persönlichkeit, die in Kommunalpolitik unserer Stadt über Jahrzehnte hinweg entscheidend geprägt hat. Wegen seiner Verlässlichkeit, Verantwortungsübernahme und einer Haltung, die dem Gemeinwohl verpflichtet sei, habe sich Jörg Freiwald diese besondere Auszeichnung in jeder Hinsicht verdient. So berichtete der amtierende Stadtratsvorsitzende, dass sich Jörg Freiwald bereits im Jahr 1990 erstmals zur Wahl des Stadtrates stellte und seit dem Jahr 1993 als ununterbrochenes Mitglied maßgeblich die Stadtentwicklung prägte. Seit Dienstag dieser Woche ist die Zeit zur Schwimmhalle Niederbad in die neue Hallenbadsaison gestartet. Damit heißt es wieder Bahnen ziehen, planschen, trainieren, schwimmen lernen und einfach eine gute Zeit im Wasser verbringen. Das Niederbad bietet dafür beste Voraussetzungen, denn das Kombibecken verfügt über 5 25 Meter Bahnen und unterschiedliche Wassertiefen, sodass Schwimmerinnen und Schwimmer ebenso wie Nichtschwimmer auf ihre Kosten kommen. Für die jüngsten Badegäste gibt es ein Kinderplanschbecken mit Wasserpilz und Rutsche. Soweit die aktuellen Nachrichten. Jetzt geht es weiter im Programm von BLK-TV, Ihrem lokalen Fernsehsender aus dem Burgenlandkreis.
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3: Hallo liebe Zuschauer und herzlich willkommen zur aktuellen Sendung am Dienstag hier bei Ihrem BLK-TV. Kleine Züge, große Leidenschaft. In Leuna drehte sich am Wochenende alles um die Modelleisenbahn. Bei den dritten Leunaer Modellbahntagen trafen sich Sammler, Bastler und Fans. Und im Gebrauchtwarenmarkt wechselte so mancher Modellbahnschatz den Besitzer.
1: Kleine Züge, große Leidenschaft. Im Kulturhaus Leuna drehte sich am Wochenende alles um die Modelleisenbahn. Bei den dritten Modellbahntagen zeigten Aussteller, Vereine und Händler, was auf den kleinen Schienen alles möglich war. Von der Gartenbahn bis zur winzigen Spur T im Maßstab 1:450 reichte die Bandbreite. Modelleisenbahner aus Deutschland und 6 europäischen Ländern waren dabei. Veranstalter waren die mitteldeutschen TT-Modulbahner.
4: Vorher lief das unter der Fahne vom Arbeitskreis TT-Bahn. Und da war diese Ausstellung auf die Spurweite TT beschränkt, weitestgehend zumindest. Und seitdem wir das eigenständig betreiben, sind wir Spurweiten offen und haben hier zur Ausstellung Spurweite T, was relativ neu auf dem Markt ist, im Maßstab 1:450.

0: bis zur Gartenbahn.
1: Ich habe schon gesehen, es ist ja bunt gemischt. Ich kann Modellbahnzubehör kaufen, ich kann aber mir auch Anlagen anschauen, die hier mitstehen. Ist da jetzt ein bestimmtes Motto? Wird jetzt nur Material angeboten? Wird nur neues Material oder wird auch gebrauchtes Material angeboten? Oder wie muss ich mir das hier vorstellen als Besucher? Was erwartet mich?
0: Das Interessante an dieser an dem Leunaer Modellbahntagen ist ja, dass wir ein breites Spektrum da haben. Sie haben das hier schon eben erwähnt, aus Anlagen, die angeschaut werden können, wo man sich auch Anregungen holen kann und aus diversen Herstellern, von Markenherstellern. Der Marktführer, ich will jetzt keinen Namen nennen, ist auch mit vertreten und einige kleinere Hersteller, die auch allen TT-Bahnern zumindest bekannt sind, die sind hier vor Ort. Also das spricht auch für unsere Veranstaltung, dass diese Hersteller sich dann hier präsentieren und neue Fahrzeuge vorstellen. Und was neu ist für den Markt, was auch toll ist, dass viele Sachen dann im 3D-Druck oder Laser-Cut dann hier angeboten werden und wir dann dort unseren Gästen und Besuchern dann ein breites Spektrum bieten können von gucken, was kann ich machen, was will ich machen, wo kann ich mich da einbringen und das Zeug auch kaufen können.
2: Dabei ging es längst nicht nur darum, Züge fahren zu lassen. Landschaften wurden gestaltet, Gebäude gebaut und technische Details möglichst originalgetreu nachgebildet. Jede Anlage erzählte ihre eigene Geschichte.
1: Wie sieht es denn aus Ihrer Sicht aus? Kann man die Jugend damit noch begeistern?
0: Was immer wieder schön ist, das ist, dass die jungen Leute begeistert sind, wenn die an Anlagen stehen und dann dort irgendwas sich bewegt, irgendwelche Türen aufgehen oder ein Kanaldeckel hebt sich und da kommt irgendein Bauarbeiter raus oder so und die Knöpfchen drücken können. Das ist die eine Seite. Die zweite Seite ist aber viel schwerer, die dann zu begeistern, sich selber aktiv dort einzubringen, was wir gerne unterstützen würden, weil in unserem Verein sind wir 36 Mitglieder und das Durchschnittsalter ist irgendwo über 60. Also das ist, wir brauchen Nachwuchs. Und letzten Endes ist ja die Modelleisenbahn ein sowas von vielfältig. Man kann kreativ sein und selbst die im digitalen Zeitalter, als unsere Modulanlagen, die wir haben, die fahren wir digital. Und die Steuerung wäre durchaus mit dem Handy möglich. Das ist ja alles möglich. Also man kann analog fahren, aber auch digital. Und diese Spielereien, ja, die gehen ja natürlich auch, alles digital anzusteuern.
2: Besonders klein wurde es bei der Spur T. Im Maßstab 1:450 entstand eine Miniaturwelt, in der selbst winzige Züge noch ihre Runden drehten.
1: Die ist aber nicht weit verbreitet, oder?
3: Ja, es ist langsam gekommen, aber nicht weit verbreitet, weil es eine sehr piepliche Arbeit ist und manche die Fingerfertigkeit scheuen. Aber wenn man will, kann man auch mit so einer kleinen Spurweite bauen.
1: Das wäre ideal für kleine Wohnungen, wo man wenig Platz hat, aber trotzdem eine schöne große Anlage mit Fahrbetrieb bauen will, oder?
3: Ja, man hat es ja gesehen an dem ICE mit 7 Wagen, da macht er schon was her. Und wenn er sich durch die Kurven schlängelt, ist das ein angenehmer Eindruck.
1: Wie sind Sie denn auf diese Nenngröße gekommen?
3: Ich habe das erste Mal gesehen in Dresden zur Messe vor 2 Jahren. Und vor's Jahr nochmal Gefallen dran gefunden. Und als ich das einem Bekannten erzählt habe, hatte er zu mir gesagt, was willst du, alter Mann mit zittrigen Händen? Und das war für mich die Herausforderung, dass ich gesagt habe, jetzt erst recht baue ich das.
1: Ja. Und wie lange hat das jetzt gedauert, das Stück hier aufzubauen?
3: Ich stand ein bisschen unter Zeitdruck, weil ich zu dieser Messe es fertig haben wollte und es habe ein Dreivierteljahr dafür gebraucht.
1: Sehr schön. Und damit unsere Zuschauer auch mal sehen, wie klein das überhaupt ist, wir sehen ja jetzt gerade unser Mikro, vielleicht darf ich mal ganz kurz hier mal anfassen.

0: Für die einen war es die Suche nach einem bestimmten Waggon oder einer neuen Lok. Für die anderen gab es Inspiration für die eigene Anlage. Und für alle stand die Leidenschaft für die kleinen Bahnen im Mittelpunkt. 2 Tage lang war Leuna damit Treffpunkt für Modellbahnfreunde, von der Gartenbahn bis zur winzigen Spur T.
1: Und wir bleiben auf den Schienen. Bei den Wittenberger Bahnerlebnistagen gab es historische Fahrzeuge, Technik zum Staunen und jede Menge Eisenbahnromantik. Was die Besucher auf und neben den Gleisen erleben konnten, sehen Sie im nächsten Beitrag.
2: Der Förderverein Berlin-Anhaltische Eisenbahn e.V. hat am Wochenende des 5. und 6. September zu den 36. Bahnaktions- und Eisenbahnerlebnistagen eingeladen. Unter dem Motto Eisenbahn zum Anfassen, Fotografieren und Mitfahren fanden im Bahnbetriebswerk Lutherstadt-Wittenberg-Hüfner-Straße Aktionen rund ums Bahnfahren statt. Präsentiert wurden während den Erlebnistagen historische sowie moderne Fahrzeuge von dem Förderverein und auch des Nahverkehrs Sachsen-Anhalt. Auch die Museumslokomotive V100-003 wurde wieder der breiten Öffentlichkeit präsentiert. Ferner ermöglichte das Lokpersonal Mitfahrten auf einigen Lokomotiven sowie die Vorstellung der Arbeit an den Modellbahnen. Der Förderverein feierte in diesem Jahr an den Erlebnistagen außerdem sein 35-jähriges Jubiläum.
3: Ja, unser Förderverein Berlin-Anhaltische Eisenbahn hat 50 Mitglieder, davon natürlich auch fördernde Mitglieder. So der harte Kern bilden 25 Mitglieder, die hier aktiv unsere Arbeit gestalten. Unsere Arbeit selber recht vielfältig. Wir befassen uns mit dem Erhalt historischer Lokomotiven. Dann natürlich hier am Standort Bahnbetriebswerk die Anlagen und Einrichtungen nutzbar zu halten, denn des Weiteren eine wichtige Sache unsere Modellbahnen, die wir hier auch zum Teil nach historischen Vorbildern nachgestaltet haben. Und so haben wir auch eine vielfältige Arbeit, dass wir natürlich auch die Historie erhalten, denkmalgeschützt erhalten, und wir wollen natürlich auch im Rahmen unserer Aktivitäten und Ausstellungen und Sonderfahrten das Verkehrsmittel Eisenbahn der Allgemeinheit nahebringen.
2: Als Programmpunkte gab es außerdem Vorführungen der Diensthund-Führerschule der Polizei, Feuerwehr, des Kampfsportclub Dokan und musikalische Untermalung durch die Musikschule Fröhlich. Der Förderverein finanziert sich so durch die verschiedenen Aktivitäten, Mitgliedsbeiträge und durch die Möglichkeit, für ausgewählte Projekte Förderungen zu beantragen. Außerdem bieten sie auch außerhalb der Erlebnistage Sonderfahrten auf ihren Lokomotiven an.
3: Wir bieten Sonderfahrten mit historischen Fahrzeugen an. Unsere Museumslokomotive V100-003, wo wir dann zu ausgewählten Veranstaltungen, Aktivitäten, gerade auch im Land Sachsen-Anhalt, dann Fahrten anbieten. Die nächsten Fahrten planen wir am 31. Oktober, wo wir dann nach Wernigerode und Thale fahren, und am 2. Adventswochenende nach Quedlinburg, wo wir dann aber auch wirklich attraktive Dinge anbieten wollen, wo dann der Reisende natürlich auch am Zielort eine Attraktion vorfindet.
2: Wie bei vielen Vereinen bleibt der fehlende Nachwuchs auch hier ein Problem. Es gäbe zwar Interessierte, aber im Verein geht es eben nicht nur um das Spielen mit den Bahnen, sondern auch um Vereinsarbeit und administrative Leistungen, um die Arbeit umzusetzen. Die nächsten Projekte sind dennoch schon geplant.
3: Gegenwärtig arbeiten wir noch am Projekt der Sanierungen des Lokschuppenbereiches. Dort finden in diesem Jahr noch abschließend einige Sanierungsarbeiten statt. Das sind Auflagen, die aus den Prüfungen des Bauwerkes hervorgegangen sind, um nachher auch eine mittelfristige weitere uneingeschränkte Nutzung zu haben. Laufende Projekte sind ferner der Erhalt auch unserer Museumslokomotive V100-003, die wir auch dank großer Förderung des Landes wieder in Betrieb nehmen konnten. Aber auch dort ist es wichtig, wenn die Lok läuft, im laufenden Betrieb ist es, sind viele Dinge, Aufgaben zu erledigen, die aufgebracht werden müssen. Hier ist es auch kaum noch möglich, irgendwelche Eigenleistungen zu erbringen, denn für jede Aktivität, jede Reparatur und dergleichen muss über eine Nachweisführung erfolgen, sodass da dem Engagement der Mitglieder auch Grenzen gesetzt sind.
2: Die 36. Bahnaktions- und Eisenbahnerlebnistage haben damit einmal mehr gezeigt, dass Eisenbahngeschichte nicht nur Vergangenheit ist und auch uns

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1: Apotheker sind weit mehr als Medikamentenausgeber. Sie beraten, klären über Wechselwirkungen auf und helfen bei gesundheitlichen Fragen. Doch wie sieht der Arbeitsalltag hinter dem Apothekentresen aus? Darüber haben wir mit Dr. Andreas Hühnerbein gesprochen.
2: Herr Hühnerbein, wir haben heute mal ein ganz anderes Thema. Apotheker oder die Apotheken geben ja nicht nur Medikamente raus. Da steckt ja noch viel mehr dahinter.
3: Ja, da sind wir auch ein bisschen stolz drauf, ehrlicherweise. Ja. Natürlich ist das, was die Patienten und Kunden vorne sehen, dass da irgendwie ein Artikel abgegeben wird, manche auf Rezept, manche nicht. Manchmal muss der Arzt sozusagen noch sein Okay geben und das verordnen. Manches darf man sich selber kaufen. Es gibt rechtlich unterschiedliche Sachen. Was darf ich selber? Was brauche ich eine Beratung vom Apothekenteam sozusagen? Wo brauche ich den Arzt dazu? Das sind aber diese klassischen Abgabevorgänge, wo für uns natürlich eine Beratung dazugehört, auch verpflichtend ist. Das wird regelmäßig auch getestet. Aber es ist natürlich nicht das Einzige, was wir in der Apotheke machen, sondern das Dienstleistungsspektrum bezieht sich deutlich weiter. Da gehören Herstellungsvorgänge dazu, individuelle Rezepturen, da gehören Messungen dazu, da gehören ganz viele Sachen dazu. Und seit einiger Zeit ist das Ganze ein bisschen strukturierter gefasst worden. In Abstimmung mit den Krankenkassen gibt es sogenannte pharmazeutische Dienstleistungen. Das sind Dinge, die die Apotheke eigentlich schon relativ lange anbietet, die jetzt in einer strukturierten Form und eben auch in einer vergüteten Form angefasst werden. Das heißt, bestimmte Patienten, die in die Zielgruppe hineingehören, kriegen diese Dienstleistung dann auch von ihrer Krankenkasse bezahlt.
2: Das betrifft welche Dienstleistung?
3: Das gibt ganz unterschiedliche. Das, was bei uns am umfangreichsten ist, die sogenannte Polymedikationsberatung. Polymedikation, viele Medikamente. Sind wir wieder bei alten Leuten, die sind es nicht immer. Es gibt auch jüngere Leute mit mehreren Medikamenten. Mhm. Aber gehen wir mal von einem Patienten aus, der mindestens 5 Medikamente parallel einnimmt. Der hat ja oft einen Medikationsplan vom Arzt in der einen oder anderen Form. Und wir dürfen und können, und das machen wir auch relativ regelmäßig, diese Medikation nochmal checken. Da gehören natürlich erstmal die Artikel dazu, die auf diesem Medikationsplan stehen. Wir nutzen ganz oft aber dieses sogenannte Brownback-Verfahren, wo wir die Patienten bitten, räum mal alles in die Tüte, was du zu Hause so hast und was du aktuell nimmst. Weil das, was auf dem Medikationsplan steht, ist das, was der Arzt kennt und nimmt. Und der eine nimmt hier nochmal ein Vitamin dazu und der andere nimmt da nochmal ein pflanzliches Vitamin dazu, ein pflanzliches Präparat dazu. Mhm. Oder kauft sich in der Selbstmedikation relativ regelmäßig in der Apotheke noch irgendwas, weil ihm das gut tut. Und das alles zusammen gehört in die Betrachtung mit rein. Zusätzlich, wenn es uns zur Verfügung steht, nutzen wir dann auch noch Blutwerte, Nierenwerte und dergleichen, weil natürlich bei bestimmten Medikamenten bestimmte Körperfunktionen kritischer sind, weniger kritisch sind. Und all das wird sozusagen betrachtet, natürlich heutzutage mit digitaler Unterstützung. Wenn zum Beispiel mehrere Medikamente die gleiche Nebenwirkung machen, ist natürlich die Wahrscheinlichkeit für den Patienten höher, an dieser Nebenwirkung auch zu leiden, als wenn er nur eins davon nimmt sozusagen. Solche Dinge werden alle mit angeschaut, die Wechselwirkung verschiedener Medikamente im Stoffwechsel wird mit angeschaut, aber auch so ganz einfache Sachen. Kann ich das überhaupt so einnehmen? Kann ich das so anwenden, wie es gedacht ist? Unser Ziel ist es eigentlich, dabei in Zusammenarbeit mit den Ärzten, das, was der Arzt sozusagen als Intention in diesen Medikationsplan reingeschrieben hat, dass das beim Patienten auch umsetzbar ist. Ja, und wenn es uns dann irgendwie pharmazeutisch sozusagen komisch vorkommt, weil da vielleicht ein Medikament dabei ist, wo es bessere Alternativen gibt, dann können wir dies in Abstimmung mit dem Patienten dem Arzt vorschlagen oder der Patient schlägt das dem Arzt vor. Manchmal muss man auch ganz fair sagen, es gibt einfach keine Medikamente mit einer besseren Alternative. Ja, aber gerade auch, wenn verschiedene Ärzte im Einsatz sind, Fachärzte für Schmerztherapie, für Rheuma, auch die Augenärzte zusammen mit dem Hausarzt,

0: Arzt. Da ist manchmal die Kommunikation nicht immer optimal. Und bei uns läuft das so, dass bei uns auch ein Stammpatient ist, läuft das in der Medikationsliste zusammen und mit den Informationen, die der Patient danach zusätzlich uns gibt, da gehört natürlich ein entsprechendes Beratungsgespräch dazu, wo wir uns mit dem entsprechenden Patienten dann auch hinsetzen, ihn nach aktuellen Beschwerden fragen, nach Schwierigkeiten bei der Einnahme fragen, auch so ein bisschen versuchen, die Compliance, also wie gut hält er sich an das, was der Arzt vielleicht vorgeschrieben hat, und ihn dazu motivieren, das eben auch so entsprechend umzusetzen, weil natürlich der therapeutische Effekt im Wesentlichen dann auch nur da ist, wenn das entsprechend dann auch angewendet wird. Also das ist ein ganz weites Spielfeld, da kommt zum Teil eben auch ein bisschen ein sozialer Touch mit rein. Welche Beschwerden gibt es im Alltag der Patienten, die vielleicht dagegen sprechen, die Medikation so zu nehmen, wie es ist? Kann man sich da Alternativen überlegen? Oder ist manchmal auch einfach nur, weil in die Zeile verrutscht, dass plötzlich eine Wassertablette abends genommen wird, aus irgendeinem Grund, weil es mal beim Patienten so angekommen ist und nachts muss er dreimal raus, und ja, solche einfachen Sachen sind es auch manchmal. Also das ist relativ komplex und vielschichtig auf jeden Fall. Wir versuchen das eben strukturiert abzuarbeiten im Kontakt mit dem Patienten und natürlich auch, wenn es gewünscht ist und wenn es notwendig ist, im Kontakt mit den Ärzten.
1: Das klingt gut. Wie wird es von den Patienten oder von ihren Kunden, das sind ja dann hinlänglich ja auch Patienten, angenommen?
0: Sind dann immer Patienten in dem Fall, genau.
1: Genau.
0: Also dieses Persönliche wird sehr gut angenommen.
1: Ja.
0: Das lässt sich natürlich heutzutage auch telefonisch oder per Videocall alles machen. Also da muss jetzt nicht unbedingt einer direkt in die Apotheke kommen, aber die meisten Gespräche finden wirklich hier in der Apotheke statt. Und für uns, wir haben schon immer das Gefühl, dass die Leute wieder ein bisschen rausgehen, nochmal ein bisschen klarer sind, was ihre Medikation anbringt, was wofür, wie es angewendet werden soll, welche Fehler habe ich vielleicht bisher gemacht, das könnte ich verbessern, und trägt das Ganze dazu bei, dass ich meine Therapie A besser vertrage und B, dass sie natürlich auch besser funktioniert.
1: Schön. Was würden Sie sich jetzt wünschen, was Sie noch anbieten dürfen? Jetzt von Krankenkassen oder vom Gesetz her
0: Ja, ne, da ist es ja
1: gesprochen.
0: gerade so ein bisschen in der Diskussion politisch, da können wir dann vielleicht beim nächsten Mal drüber reden.
1: Genau.
0: Also mir persönlich liegen natürlich jegliche Präventionsleistungen am Herzen. Ich habe mich länger mit Prävention beschäftigt, finde das Thema unheimlich wichtig. Es ist auch gesellschaftlich wichtig, einfach Kosten zu vermeiden in Zukunft, und das so ein bisschen noch in die Leute zu kriegen. Natürlich immer beim Endverbraucher sozusagen, aber auch so ein bisschen in die Köpfe aller Beteiligten, dass das eben immer eine Teamarbeit ist. Da gehören die Ärzte dazu, da gehören die Apotheker dazu, da gehört vielleicht das Pflegepersonal dazu, ob ambulant oder stationär. Die müssen alle A miteinander reden und B so ein bisschen dann auch das Gleiche von sich geben. Und das wäre schon gut, wenn das noch ein bisschen verbessert wird. Auch die Kommunikation unter den Leistungserbringern insgesamt.
1: Ja, dann drücken wir uns mal die Daumen, dass das zustande kommt, was Sie jetzt gerade angesprochen haben. Ja, das waren wertvolle Tipps und ich finde auch, dass es schön ist, wenn ich in der Apotheke gehe. Ich kenne die Leute, ich kann fragen und ich höre mir in Ruhe das nochmal an. Ich will jetzt nicht sagen, dass der Arzt keine Zeit hat, aber wir wissen ja, wie es in Arztpraxen zugeht. Die hören dann, wenn es ein neues Medikament vielleicht ist, zu. Die Patienten, aber wenn sie dann draußen sind, ach Gott, was hat er denn gesagt? Und das finde ich eigentlich schön.
0: Das ist immer so ein bisschen das Problem, das geht uns auch ganz genauso wie den Ärzten, dass für uns Dinge selbstverständlich sind und dann sagt man die so in einem Satz, und für das Gegenüber ist aber eine völlig neue Welt sozusagen, und da muss man sich ein bisschen reindenken, und dann ist es völlig normal, dass auch was ein zweites, ein drittes Mal erklärt werden muss. Das gehört einfach dazu, und da sollten sich Ärzte und Apotheker so ein bisschen die Bälle zuspielen, und wichtig ist, dass wir alle für den Patienten arbeiten, und die Therapie nachher so ist, dass es dem Patienten hilft, sonst ist nicht nur dem Patienten geht es schlechter, sondern wir schmeißen auch einen Haufen Geld aus dem Fenster raus.
1: Das stimmt, das ist ein sehr schönes Schlusswort. Da bedanke ich mich. Und beim nächsten Mal schauen wir, ob wir das aufgreifen können, das
0: Schauen wir
1: Thema.
0: mal, was bis dahin so läuft.
1: Was ist,
0: Genau.
1: ja, Dankeschön.
0: Alles Gute.
2: Ab ins kühle Nass. Und das mitten in der Elbe. In Lutherstadt-Wittenberg wurde wieder traditionell geschwommen. Beim Elbschwimmen ging es für die Teilnehmer nicht nur in sportlicher Ausdauer, sondern vor allem um Spaß und Gemeinschaft. Aber warum wagen sich jedes Jahr so viele Mutige ins Wasser? Wir sind dieser Frage einmal nachgegangen.
3: In Wittenberg dreht sich an diesem Wochenende alles um den Wassersport. Beim Tag der offenen Tür zeigen die Vereine ihre verschiedenen Wassersportarten. Ein Höhepunkt ist das traditionelle Elbschwimmen, organisiert von der Wassersportgemeinschaft Wittenberg 1962 e.V. Auch Segler und Kanuten laden die Besucher aufs Wasser ein. Dabei geht es um Sport, Spaß und Gemeinschaft. Besucher können die Boote kennenlernen und selbst erste Erfahrungen sammeln. So wird die Elbe für den 23. August 2026 zum Treffpunkt für Wassersportler und Gäste.
4: Und Tradition ist es, an einem Wochenende im Sommer hier unseren Tag der offenen Tür durchzuführen, bei dem wir uns als Verein und jede Abteilung präsentieren. Und ja, die Kanuten tun das, wie man hier ringsherum sieht, mit ihren Kajaks. Und ja, wir sind ein Verein mit rund 35 oder eine Abteilung mit rund 35 Mitgliedern, die im Wesentlichen den Wasserwandersport als Hobby betreiben und das nicht nur auf der Elbe, sondern auch auf den Gewässern, die hier so im Umland sind und auf denen man gut paddeln kann, wie dem Spreewald oder auch den Berliner Gewässern. Ja, zum Tag der offenen Tür verbinden wir das Ganze mit dem Elbeschwimmen. Einmal hat schon stattgefunden, einen Durchgang, einen zweiten bieten wir in Kürze an. Das ist ein großer Teil des Programms, natürlich das gesellige Beisammensein. Und im Wesentlichen geht es darum, dass wir als sportliche Abteilungen unseren Sport vorstellen, dass wir den Gästen die Möglichkeit geben, mal ein bisschen zu schnuppern, sich mal ins Boot zu setzen mit einem Guide oder auch allein mal zu paddeln und sich ein bisschen was erklären zu lassen, worin denn der Reiz des Paddelns auf dem Wasser eigentlich besteht. Ja, der Reiz des Paddelns ist natürlich, ganz nah an der Natur zu sein, mittendrin zu sein in der Natur. Mitunter ist es auch die Einsamkeit, die Natur also in aller Ruhe zu erleben, sich in der Natur zu bewegen. Egal wie das Wetter ist, ob es etwas kühler ist, ob Sommer ist, ob Wind oder nicht. Und das kann jeder für sich so entscheiden, wie er das möchte. Und das ist eigentlich der Reiz. Und das eben nicht nur in der Gegend, in der man sich auskennt, wie wir hier auf der Elbe, sondern letztendlich überall in Deutschland oder auch Europa.
3: Beim traditionellen Elbschwimmen geht es für die Teilnehmer einmal quer durch den Fluss. Die Wasserwacht sorgt dabei für die Sicherheit. Rettungsschwimmer und Boote begleiten die Schwimmer. Besonders starke Strömungen sind zu erwarten, was es zu einer großen Herausforderung macht. Jede Altersstufe ist vertreten und meistern diese Veranstaltung ohne Probleme.
5: Ich bin Thomas Vier, Ortsgruppenleiter der Wasserwacht in Wittenberg und hier für heute der Chef von Skanze aus Sicht der Wasserrettung. Wir haben das alljährliche Elbeschwimmen gemacht. Das heißt, unter fachkundiger Beobachtung dürfen die Wittenberger und Wittenbergerinnen, die Gäste, einmal quer über die Elbe schwimmen. Die Elbe als Bundeswasserstraße ist natürlich nicht einfach so ein Badegewässer. Deswegen findet das Ganze unter Beobachtung statt, unter Aufsicht von uns. Und wir begleiten die Schwimmer mit Booten und mit Rettungsschwimmern, sodass im Fall der Fälle auch immer jemand da ist, der dann auch dementsprechend zugreifen kann. Die Elbe ist aktuell unterwegs mit 5 Kilometern pro Stunde. Das klingt jetzt erstmal nicht schnell, es ist so wie so eine Schrittgeschwindigkeit. Aber in der Fahrrinne selber in der Strömung merkt man, dass man abgetrieben wird. In der Regel schafft man es nicht wirklich direkt durchzuschwimmen. Also man wird immer abgetrieben, das ist geplant, das ist auch gewollt. Und das ist für ungeübte Schwimmer erstmal eine Erfahrung, in dieser Fahrrinne mitgerissen zu werden und dann trotzdem die Ruhe zu bewahren, trotzdem sein Ziel zu verfolgen und dann kommt man völlig problemlos auch auf der anderen Seite an. Das Durchschwimmen durch die Elbe ist für die Wittenberger immer so ein Highlight. Und wenn man sieht, dass heute der jüngste Teilnehmer 10 Jahre alt ist und vor ein paar Jahren der jüngste Teilnehmer 7 Jahre, sieht man schon, dass das reizvoll ist, die Elbe zu bezwingen, sagt man es mal so. Aber wie gesagt, immer nur unter Beobachtung, immer nur unter Begleitung von Rettungsschwimmern. Sonst ist es einfach zu gefährlich. Und der Reiz ist einfach da. Dafür ist die Elbe unsere Elbe. Und da muss man auch mal durchgeschwommen sein als Wittenberger.
3: Paddeln verbindet. Der Verein hat rund 35 Mitglieder, die den Wassersport meist als Hobby betreiben. Gepaddelt wird auf der Elbe und vielen weiteren Gewässern. Einige Mitglieder sind auch sportlich sehr erfolgreich. Helga Freund wurde bereits zum 41. Mal Weltmeisterin und brachte dieses Jahr aus Kanada 2 Goldmedaillen mit.
6: Also mein Name ist Helga Freund, ich bin 72 Jahre alt, habe mit 11 Jahren angefangen zu paddeln, mit 21 wieder fast aufgehört, weil dann Beruf, Studium, Familie, alles viel wichtiger waren. Und mit 48 bin ich wieder ins Boot geklettert und 2 Jahre später hat man mich mitgenommen zur Weltmeisterschaft nach Kanada. Und dort habe ich gewonnen vor 40 Frauen. Und ja, seitdem bin ich so oft, wie es geht, auf dem Wasser. Und dieses Jahr war ich auch in Kanada zur Weltmeisterschaft und habe 2-mal Gold wieder mitgebracht. Nun bin ich 41-mal Weltmeister und das Paddeln macht einfach Spaß. Und ja, Und ich kann aber auch ruhig paddeln, ich kann auch mal Genuss paddeln, also sprich Wanderboot fahren, weil mein Mann ist kein Rennsportler und auch weil das hier ein Verein ist, der vorwiegend Wanderboot fährt, möchte man das in der Gemeinschaft erleben. Wenn ich zu Wettkämpfen fahre, dass man Sportkameraden auf aller Welt sieht und die sind ja alle so ein bisschen verrückt wie ich. Das heißt also, dass sie trainieren fleißig und wie man so sagt, die Konkurrenz schläft nicht. Und dass man sich wieder trifft, die eine oder die andere Sportlerin. Und ja, es ist einfach schön.
3: Damit ging ein abwechslungsreicher Tag rund um den Wassersport zu Ende. Beim Elbschwimmen, Segeln und Paddeln standen vor allem Sport, Gemeinschaft und die Freude am Wasser im Mittelpunkt. Ein gelungenes Fest, das einmal mehr zeigte, wie eng Wittenberg mit der Elbe verbunden ist.
2: Und jetzt erfahren Sie noch von uns die Sportergebnisse vom Wochenende. Also wer hat wie gegen wen gespielt? Hier unser Sportblick für Sie.
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8: In der Oberliga Süd unterlagen am Sonntag die Kicker vom SSC Weißenfels zu Hause mit 0:4 dem Team von Germania Halberstadt. In der Verbandsliga unterlag am Samstag Blau-Weiß-Zurbau mit 1:3 beim SV Westerhausen. In der Landesliga endete die Begegnung TSV Leuna gegen den 1. FC Zeitz mit 2:1 und der SC Naumburg fuhr auf heimischen Rasen einen 2:1-Sieg gegenüber der 2. Mannschaft vom SSC Weißenfels ein. In der Landesklasse 6 endete am Freitag die Begegnung SV Braunschweig gegen Sport Bremen-Mücheln mit 0:2. Und das Spiel SV Groß-Grimma gegen Eintracht Greifswald endete torlos. Am Samstag kam es zu folgenden Ergebnissen. SV Rot-Weiß Weißenfels gegen die 2. Mannschaft vom 1. FC Zeitz 1:4. SV Kelbra gegen SV Wacker-Wengelsdorf 1:1. BSC Laucha gegen TSV Groß-Gorbeta 0:1 und VfB Oberröblingen gegen RSK Freiburg 3:3. Kommen wir zum Handball. In der Regionalliga der Männer fuhr am Samstag der HC Burgenland einen 34:33 Sieg beim BSV Magdeburg ein. Und die Damen unterlagen am Sonntag beim HC Rödertal knapp mit 29:30. In der Oberliga unterlag die 2. Mannschaft vom HC Burgenland mit 27:29 bei der SG Kühnau. In der Oberliga der Damen wurde die Begegnung HC Burgenland gegen SV Irxleben verlegt. In der Verbandsliga endete die Begegnung SV Friesen-Frankleben gegen die 3. Mannschaft vom HC Burgenland mit 40:28. Und in der Bezirksoberliga fuhren die Damen vom WHV einen 22:10 Sieg beim TSV Groß-Gorbeta ein. Floorball. Die UHC-Herren konnten am Sonntag nach Verlängerung einen 8:7 Sieg gegenüber der Mannschaft aus Holzbütten für sich verbuchen.

0: Das war unsere Sendung für Sie am Dienstag. Am Freitag gibt es eine neue Ausgabe BLK Regional TV mit meiner Kollegin Mandy Schmidt. Kommen Sie gut durch die Woche, machen Sie es gut. Tschüss.
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0: Hallo und herzlich willkommen zu einer neuen Ausgabe unseres Verbrauchermagazins Energie und Umwelt im Programm von BLK TV. Kommen wir gleich zu unserem ersten Thema in der heutigen Sendung. Von Hochwasser und Starkregen sind auch die Städte und Gemeinden im Burgenlandkreis leider immer öfter betroffen. In Stößen wurde jetzt die neueste Anschaffung einer sogenannten mobilen Wassersperre vorgestellt.
1: Mit Unterstützung durch das Umweltministerium hat die Verbandsgemeinde Wetautal ein mobiles Hochwasserschutzsystem inklusive mobiler Netzersatzanlage beschafft. Dafür flossen rund 211.200 Euro aus dem Programm Sachsen-Anhalt Klima 3. Umweltstaatssekretär Dr. Steffen Eichner hat das neue System in dieser Woche gemeinsam mit Bürgermeisterin Kerstin Beckmann in Augenschein genommen.
2: Herr Eichner, das Umweltministerium Sachsen-Anhalt gibt viel Geld für den Hochwasserschutz aus. Jetzt stehen wir hier und stößen. Sie haben gerade mal geschaut, wo das Geld hingeht. Hinter uns ist so eine mobile Hochwasserschutzanlage, die aufgebaut werden kann im Fall. Wie viel Geld gibt denn das Land für den Hochwasserschutz aus?
3: Also seit 2002, über jetzt viele Jahrzehnte und viele Landesregierungen hinweg, haben wir ungefähr 1,6 Milliarden für den Hochwasserschutz ausgegeben als Land. Das ist zum Großteil in die Deiche geflossen, um praktisch die großen Gewässer entsprechend einzudeichen und den Schutz der Bevölkerung zu gewähren. Hier ist jetzt ein spezielles Programm, das heißt Klima 3, das schließt eine

0: Lücke, die wir bisher eben noch nicht gefüllt hatten. Die Gemeinden sind ja dafür zuständig, dass sie das, die Hochwasser abwehren, und oftmals fehlt dann die entsprechende Technik, um dieses tun zu können. Das haben wir mit diesem Programm Klima 3, was ein EU-Förderprogramm ist. Mit 90% ihrer Förderung haben wir diese Lücke geschlossen, und viele Gemeinden haben das jetzt in Anspruch genommen. In diesem Topf sind 35 Millionen Euro drin. Die Gemeinde Stößen hat jetzt 211.000 Euro davon bekommen für ein Paket, was aus meiner Sicht wirklich sehr klug zusammengestellt worden ist.
1: Ich habe aber im Gespräch jetzt schon gehört, dass das Geld reicht noch nicht. Die Gemeinden haben noch mehr Bedarf.
0: Ja, die Gemeinden haben natürlich Bedarf, weil das auch ein sehr attraktives Förderprogramm ist. 90%ige Förderung für Wasserwehren oder für Hochwasser, mobile Hochwasserschutzanlagen gibt es ansonsten nicht allzu oft. Die Mitarbeiter meines Hauses sind auf jeden Fall sehr interessiert daran, dieses Programm auch in der nächsten Förderperiode in der einen oder anderen Weise fortzuführen. Und dann können wir hoffentlich auch die Wünsche der anderen Gemeinden noch bedienen.
2: Inklusive des 10%igen Eigenanteils investierte die Kommune rund 234.650 Euro, um Wohnhäuser in den Mitgliedsgemeinden Mertendorf, Wetau und Schönburg vor Hochwasser zu schützen, sowie im Notfall Pumpen und betroffene Haushalte mit Strom zu versorgen.
1: Hinter Ihnen steht eine mobile Hochwasserschutzanlage. Erklären Sie doch mal ganz kurz für die Leute, die es noch nicht gesehen haben. Ich habe ein entsprechendes Video schon mal bei YouTube gesehen, wie sowas funktioniert. Was machen denn diese kleinen Plastewinkel?
3: Ja, die kleinen Plastewinkel sind dafür da, im Prinzip bei Hochwasser in der Saale, im Bereich Schönburg oder auch dann im Bereich der Wetau, in der Ortslagen Wetau und Mattendorf, das Hochwasser oder Sturzregen zurückzuhalten und wieder zurückzuführen in die Bäche und in die Flüsse. Wir haben dort die Möglichkeit, in einer ganz kurzen Zeit dieses System, was hier steht, sozusagen 200 Meter circa in einer halben Stunde aufzubauen und dementsprechend dann zu agieren, um das Hochwasser zurückzuhalten, um dass die Bereiche in Schönburg, Mertendorf, Wetau geschützt bleiben.
1: Ist das jetzt die einzige Möglichkeit von Hochwasserschutz, abgesehen mal von den allgemein bekannten Sandsäcken?
3: Es gibt viel, viel mehr Varianten. Wir haben uns auch für diese Variante entschieden und diese wurde dann ausgeschrieben. Und wir haben eben Glück gehabt durch die Fördermittelzusage, dass wir dann auch eine Firma hatten, die den Zuschlag bekommen hat und konnte uns dann das Hochwasserschutzsystem eben dementsprechend liefern.
1: Viele werden sich jetzt fragen, warum gerade steht das in Stößen? Wenn ich mich mal hier umschaue, sehe ich ja hier keinen Fluss.
3: Ja, das stimmt, aber wir haben sozusagen hier den zentralen Standort der Feuerwehr der Verbandsgemeinde Wetautal, Feuerwehr Wetautal, wie mit ihren 19 Ortschafts- oder beziehungsweise mit ihren 9 Standorten, die wir da noch haben, sozusagen an der Spitze hier das Lager bildet und hier wird sozusagen das Material untergebracht, wird hier verwaltet, eingelagert beziehungsweise dann für die Feuerwehren herausgeholt und zu den gewissen Standorten gefahren, wo es benötigt wird. Dass wir damit vermeiden, das auf zig Standorte zu verteilen, weil es dann erst zusammengesucht werden muss, das Material, steht es dann halt hier zentral. Wir haben hier einen Logistiker drinnen stehen, der dann bestückt wird. Wir haben noch einen zweiten Logistiker in der Verbandsgemeinde in Osterfeld. Der wird dann dazugerufen und dann werden hier mit dem Gabelstapler die Paletten oder Behälter, wo das drin gelagert wird, auf den LKW geladen und wird dann in die Bereiche gefahren, wo es dann benötigt wird.
1: Sie haben es gerade schon, oder wir haben es gerade im Gespräch schon gehört, die Feuerwehr in der Verbandsgemeinde ist ja relativ groß.
3: Ja, genau. Wir haben 19 Standorte und haben davon 15 selbstständige und 4 unselbstständige Standorte.
1: Wie viele Mitglieder haben Sie dann bei 19 Standorten?
3: Also wir haben 335 aktive Mitglieder. Dann haben wir gesamt liegen wir bei knapp 850. Da zählen aber noch unsere Kinderfeuerwehren, Jugendfeuerwehren, Alters- und Ehrenabteilung und die Einsatzabteilung natürlich mit dazu.
1: Nochmal zurück zum Hochwasserschutz. Ist damit jetzt schon mal alles erledigt oder hat die Feuerwehr noch Wünsche?
3: Wünsche hat die Feuerwehr ja immer, aber es muss irgendwo realisierbar sein und bezahlbar sein, ja. Und wir sind in den nächsten Jahren noch dabei, gewisse Technik weiter zu beschaffen. Unsere Bürgermeisterin hat es ja vorhin schon mal erklärt. Wir sind noch in der Beschaffung für die Wasserwehr. Wir haben eine Wasserwehr aufgestellt im Bereich Schönburg, die aber durch Kameraden oder durch Mitglieder aus dem Wetautal besetzt werden. Dort haben wir einen Antrag gestellt auf ein Rettungsboot. um dass die Wasserwerter tätig werden kann im Bereich der Saale. Wir haben den Abschnitt von 5 Kilometern, den wir dort betreuen müssen. Und das ist jetzt noch, was dann dazu kommen sollte, wenn wir die Förderung noch bekommen für das Boot, wäre das auf alle Fälle eine wahnsinnige große Unterstützung und auch eine Bereicherung für die Verbandsgemeinde.
1: Wenn ich jetzt mal an alte Archivaufnahmen denke, vom letzten Hochwasser in Schönburg, ist dort überhaupt ein Schutz möglich? Weil da ist ja sehr viel freie Fläche und das war ja sehr weit überflutet.
3: Ja, genau. Aber im Bereich Schönburg ist es so, wir haben dort eine Art Pferdeschwemme, die unten an der Saale ist, was der tiefste Punkt ist. Und der wird dann durch das Hochwasserschutzsystem, was wir hier haben, im Prinzip geschützt. Wir haben zu dem Hochwasserschutzsystem natürlich noch gewisses Zubehör, also eine Hochwasserschutzbombe, eine Schmutzbombe, die dann dort Masse an Wasser wegbringt, wo wir dahinter, hinter der Hochwasserschutzbarriere, den Pegel niedrig halten wollen, dass die Gebäude und die Einwohner dort dementsprechend nicht so großen Schaden abbekommen, wie es sonst ohne Hochwasserschutzsystem wäre. Die Gemeinde Schönburg hat dort leider noch nie über die Jahre hinweg was beschaffen können, auch aus finanziellen Gründen. Jetzt haben wir die Möglichkeit, über Klima 3 da gegenzusteuern und zu helfen. Aber wie gesagt, wir setzen es halt nicht nur in Schönburg ein. Wir haben noch Bereiche in Mertendorf und in Wedau, was auch fortführend noch bis Kauerwitz geht, wo die Wedau im Prinzip in Thüringen ja entspringt und dann zu uns rüberkommt. Und wenn wir dann Sturzregen haben, ist es dann eben so, dass wir dort Abhilfe schaffen müssen. Und vom Sandsackverbau geht man jetzt eigentlich weg, weil der Aufwand zu groß ist. Wir haben hinterher wieder Sandsäcke zu entsorgen. Und das fällt dann natürlich mit diesem System nicht an. Man muss natürlich sehen, wo man das System dann gezielt einsetzen kann, um dementsprechend gegenzusteuern.
1: Bis zu welcher Wasserhöhe wird das so ein System funktionieren?
3: Also wir haben jetzt hier gerade eine Wasserhöhe von 50 Zentimetern. Wir haben aber noch, sind noch in der Beschaffung weitere Elemente, die dann eine Wasserhöhe von 90 Zentimetern abfangen, wo die Segmente oder die Elemente dann einen Meter hoch sind.
2: Aufgrund der hohen Nachfrage wurde das Gesamtvolumen des Förderprogramms, das aus EU-Mitteln finanziert wird, jüngst von 35 auf nunmehr 42 Millionen Euro aufgestockt. Davon entfallen 28,5 Millionen Euro auf Maßnahmen zum Hochwasser- und Starkregenrisikomanagement.
4: In Sachsen-Anhalt wird mit Windkraft und Solaranlagen viel Strom produziert. Das belastet das Stromnetz und oft müssen Anlagen abgeschaltet werden, da der produzierte Strom nicht in der Menge gebraucht wird. Da soll nun der Bau des größten Batteriespeichers Deutschland bei Kloster Mansfeld im Vorharz Abhilfe schaffen. Wir waren beim Spatenstich für die Anlage mit Kamera und Mikrofon dabei.
5: Auf dieser ca. 15 Hektar großen Fläche, nahe des Umspannwerkes Kloster Mansfeld und direkt an der Stromautobahn Südostlink, die von 2027 an Windstrom aus Sachsen-Anhalt in den Süden Deutschlands transportieren wird, soll ein Energiewendeprojekt der Superlative entstehen. Ein Batteriespeicherpark mit einer geplanten Leistung von 1 Gigawatt und einer Kapazität von 5,7 Gigawattstunden. Der größte seiner Art in Deutschland und vielleicht auch in Europa. Nach etwa 2 Jahren Vorbereitung wurde nun zum ersten Spatenstich und damit verbundenen Baustart eingeladen. Neben den Vertretern der Investoren, der Firma BWESS mit Hauptsitz in Zürich und der Celus Energy Development GmbH aus Berlin, die das Projekt angebahnt hat, waren zahlreiche Gäste aus Politik, Wirtschaft und Verwaltung geladen und auch gekommen. So zum Beispiel auch Vertreter des Gemeinderates Kloster Mansfeld, der Verwaltungsgemeinschaft Mansfelder Grund-Helprath, zu der der Ort mit seinen 2000 Einwohnern gehört und von dem im März diesen Jahres neu gegründeten Verein Wir sind Kloster Mansfeld. Die Begrüßung übernahm Bastian Scheele, Direktor bei der BWESS.
6: Und hier draußen, vor uns, vor dem Zelt, wird er entstehen. Der größte Batteriespeicher in Deutschland und einer der größten Batteriespeicher in Europa. Mit einer Netzanschlussleistung von 1 Gigawatt und einer Kapazität von bis zu 5,7 Gigawattstunden wird er, einfach gesprochen, Strom, der überschüssig ist aus erneuerbaren Energien, wird diesen aufnehmen, wird diesen zwischenspeichern und wieder abgeben ans Netz, wenn er dann benötigt wird. Er wird darüber hinaus weitere Systemdienstleistungen erbringen können für das Netz und damit dafür sorgen, dass erneuerbare Energien besser ins Stromsystem integriert werden, dass das Stromsystem das Netz robuster wird,

0: der Strom für uns alle als Verbraucher bezahlbar bleibt. Und das ist für uns als Firma natürlich ein ganz besonderer Tag heute. Und es ist aber ein ebenso besonderer Tag für die Gemeinde und auch für den Landkreis und auch das Land Sachsen-Anhalt und nicht zuletzt auch für das Gelingen der Energiewende in Deutschland.
1: Herr Scheele übergab das Mikrofon direkt an den CEO, also den Vorsitzenden von BWESS, der Firma, die schon in der ganzen Welt investierte und nun auch in Deutschland baut. Vielleicht deshalb hatte der gebürtige Norweger seine kleine Rede in Deutsch notiert.
2: Dies ist das erste Mal, dass wir eine Grundsteinlegung feiern. Warum ist das so? Natürlich liegt es zum Teil an der Größe dieses Projekts. Es ist das größte Projekt in unserem Portfolio und sehr wahrscheinlich eines der größten Batterieprojekte in Deutschland und sogar in Europa. Vor allem aber sehen wir dieses Projekt als den Beginn eines langfristigen und ernsthaften Engagements von BWESS in Deutschland. Ich freue mich, sagen zu können, dass wir in den nächsten Jahren mehr als 1 Milliarde Euro in Batteriespeicher in Deutschland investieren wollen. Beginnen hier, heute, in Klostermannsfeld.
1: Ehrengast der Veranstaltung war Sachsen-Anhalts Energieminister Professor Dr. Armin Willingmann. Auch er verlieh seiner Freude über das Projekt der superlative Ausdruck. Und er nutzte die Gelegenheit, dem norwegischen CEO und seinem Land zum gewonnenen 16. Finale bei der gerade laufenden Fußball-WM zu gratulieren, während Deutschland bereits ausgeschieden ist. Nun müssen die Norweger gewinnen, sagte er, und erntete dafür viel Zustimmung. Nach Vertretern des Bundesverbandes Energiespeichersysteme und der 50 Hertz Transmission GmbH, die das systemrelevante Umspannwerk Klostermannsfeld, das als wichtiges Stromdrehkreuz gilt, betreibt, ergriffen schließlich unter anderem noch Bürgermeister Frank Ochsner und Landrat André Schröder das Wort.
3: Während hier früher Rohstoffe aus der Erde gewonnen wurden, entsteht nun ein Speicher für Energie der Zukunft. Die Energiewende ist eine der großen Herausforderungen unserer Zeit. Sie gelingt nur, wenn erneuerbare Energien nicht nur erzeugt, sondern auch zuverlässig gespeichert und verfügbar gemacht werden können. Denn wann sie gebraucht werden. Genau dazu leistet dieser Batteriespeicher einen wichtigen Beitrag. Er steht für Versorgungssicherheit, Netzstabilität und moderne Infrastruktur. Und er zeigt, dass auch eine ländliche Gemeinde wie Klostermannsfeld eine bedeutende Rolle in Deutschland bei der Gestaltung der Zukunft spielen kann. Für unsere Gemeinde ist dieses Projekt deshalb mehr als ein technisches Bauwerk. Es verbindet die Vergangenheit und die Zukunft. Es schlägt die Brücke vom Bergbau zur modernen Energiewirtschaft, vom Kupfererz unter Tage zur gespeicherten Energie für kommende Generationen. Und ja, meine Damen und Herren, die Gemeinde Klostermannsfeld wird auch künftig eine nicht unerhebliche Summe an Gewerbesteuereinnahmen erhalten. Wir sind sehr zuversichtlich, dass wir damit ein Stück weit vorankommen werden, was die Entwicklung unserer Gemeinde betrifft. Umso wichtiger ist dieser Punkt auch für unsere kommunale Zukunft. Und ja, meine Damen und Herren, die Investoren haben Wort gehalten. Über freiwillige Akzeptanzmaßnahmen haben unsere Vereine, unsere Kita, unsere Schule, die Feuerwehr sowie ein Spielplatz bereits vor dem ersten Spatenstich finanzielle Unterstützung von insgesamt 50.000 Euro erhalten.
4: Wir haben weitere Anfragen, so viel darf ich ja verraten. Wir haben weitere ansiedlungswillige Unternehmen. Wir arbeiten gerade die Unterlagen ab, die aktualisiert eingekommen sind. Das ist gut so. Wir wollen auch als Landkreis aufholen. Und weil wir hier sehr oft über die WM gesprochen haben, der Landkreis ist etwa doppelt so groß wie Berlin. 273.000 Fußballfelder nebeneinander gelegt. Ja? 128.000 Einwohner nur. Da weiß man, wir haben die Ressource Raum, wir haben Platz und wir wollen mit diesem Platz auch gut umgehen. Im Einklang, nachhaltig mit der Natur, aber auch für Investitionen. Und wenn wir um Investoren werben, dann beschreiben wir immer die Lagegunst mittendrin.

0: in Deutschland, sehr zentral gelegen, intakte kommunale Infrastrukturen, reiche Geschichte, reiche Traditionen, Internetanschluss, Autobahnen, all das, was man so typischerweise bewirbt. Was wir sehr oft nicht sagen, was wir aber heute einfach mal herausstellen müssen, wir haben einen dauerhaften Einspeiseüberschuss an Energie. Etwa die Hälfte der Energie, die wir hier produzieren, wird nur selbst verbraucht. Die andere Hälfte wird abgeleitet, irgendwohin. Und natürlich hier das Umspannwerk verteilt Energie. Das ist ein Matching Point. Hier sind Dinge, mit denen wir als Landkreis auch dauerhaft werden. Dieser Einspeiseüberschuss, nicht nur die Lagegunst, dass wir auch eine wichtige Rolle bei der Verteilung und Speicherung von Energie spielen können, ist ein strukturbestimmtes Merkmal dieser Tage, aufgewertet auch durch die heutige Investition.
1: Last but not least, in der langen Liste derer, die an diesem besonderen Tag etwas zu sagen hatten, war Kilian Leikam, Geschäftsführer der BWESS.
2: BWESS hat erstmals 2024 in dieses Projekt investiert und seit Anfang dieses Jahres sind wir vollständiger Eigentümer. Von Beginn an haben wir Kloster Mansfeld als langfristiges Engagement betrachtet, nicht als kurzfristige Transaktion. Wir freuen uns besonders, dass unser Partner Selos uns weiterhin bei dem Projekt auch mit lokalen Standortthemen unterstützen wird und sind natürlich dankbar für die Leistung, das Projekt bis hierhin gebracht zu haben. BWESS ist ein erfahrener, langfristiger Eigentümer und Betreiber von Großbatteriespeichern. Wir behalten während der gesamten Betriebsdauer unserer Anlagen die direkte Aufsicht, verfolgen einen aktiven Ansatz über den gesamten Lebenszyklus hinweg. Diese langfristige Perspektive trägt unsere Entscheidung zu Technologie, Sicherheit, Standortmanagement und zur Zusammenarbeit mit Partnern wie 50 Hertz und natürlich den Nachbarn hier vor Ort.
1: Und während die Firma Kutter aus Helpra bereits mit dem Bau der Zuwegung begonnen hat, geht es mit dem nun vollzogenen symbolischen Spatenstich richtig los. Werden mehr als 1000 solche Container, übrigens auch in Grün, aufgestellt und vernetzt, um dann 2028 in Betrieb zu gehen. Die Laufzeit für solch einen Batteriegroßspeicher beträgt dabei mehrere Jahrzehnte.
3: Das war sie schon wieder, unsere neueste Ausgabe unseres Regionalmagazins Energie und Umwelt. Die neueste Ausgabe ist bereits in Vorbereitung und wird hier in Kürze zu sehen sein. Bis dahin, machen Sie es gut. Bleiben Sie gesund und vor allen Dingen bei allem, was Sie tun, energiegeladen. Tschüss und auf Wiedersehen.

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1: Hallo und herzlich willkommen zum aktuellen Regionalmagazin am Freitagabend hier bei BLK TV. Kommen wir zu unserem ersten Thema. In Weißenfels beschäftigen sich die Stadtplaner mit einer Neugestaltung der sogenannten Neustadt. Das Quartier soll neue Ideen in der Stadtplanung aufnehmen. Jetzt haben Studenten der Uni Weihenstephan dazu sich einige Gedanken gemacht und eine Neugestaltung zu Papier gebracht.
2: Frau Professor Hörster, erste Frage, Sie sind nicht aus Weißenfels, aber Ihre Studenten und Sie haben eine Idee, eine Vision von Weißenfels, vom Sanierungsgebiet, was wir hier hinter uns sehen, entwickelt. Wie ist es erstmal zu der Idee gekommen? Und erstmal, welche Hochschule ist es denn überhaupt?
3: Ja, hallo erstmal. Also wir sind von der Hochschule Weihenstephan Triesdorf. Das ist in Freising bei München, also Bayern. Und wir sind zu Weißenfels über ein Forschungsprojekt gekommen. Das heißt T-Raum, Freiraum durch Co-Kreation. Und das machen wir zusammen mit der Universität Leipzig. Und unsere Aufgabe in diesem Forschungsprojekt ist es, zu untersuchen und Vorschläge zu machen, wie man zusammen mit den Anwohnerinnen, Bürgerinnen der Stadt Weißenfels, der Stadtverwaltung und der Politik Freiräume so gestalten kann, dass da wieder Begegnung stattfinden kann und dass vielleicht auch junge Fachkräfte, zum Beispiel aus Leipzig, Lust haben, wieder nach Weißenfels zu ziehen. Und da haben wir uns natürlich erstmal umgeguckt und haben dann gedacht, Mensch, die Neustadt, so ein tolles gründerzeitliches Viertel und auch noch gleichzeitig zufällig jetzt ins Sanierungsgebiet aufgenommen, als Sanierungsgebiet aufgenommen, das ist doch perfekt. Und dann waren wir letzten Oktober mit 70 Studierenden aus dem siebten Semester, also das ist das letzte Semester vor der Bachelorarbeit, hier eine Woche und durften das Kulturhaus nutzen in der Neustadt und haben mit den Studierenden zusammen der Fachrichtung Stadtplanung und Freiraumplanung uns die Neustadt angeguckt und die Studierenden haben dann Konzeptentwürfe gemacht und das Besondere war, jeden Nachmittag gab es ein Open Studio. Da konnten interessierte BürgerInnen und auch Menschen aus Organisationen und von der Stadtverwaltung kommen und mit den Studierenden zusammen 3 Stunden an Entwürfen arbeiten. Und die Studierenden haben dann die ganzen Inspirationen mitgenommen und bis Januar dann die Konzepte, die man jetzt hier sehen kann, entwickelt. Und es ist auch noch nicht zu Ende, es geht weiter. Wir kommen im Oktober wieder

0: uns eine Straße rausgesucht, die Novalisstraße in der Neustadt. Und die Studierenden werden mit AnwohnerInnen zusammen im Oktober überlegen, wie könnte man diese Straße umgestalten. Dann werden sie einen kleinen Prototypen bauen für Pflanzinseln, Sitzgelegenheiten, Spielbereiche. Und dann kommen wir im Sommer wieder und bauen die in groß. Und dann werden die zusammen mit allen, die Lust haben, so lange hin und her geschoben in der Straße, bis es passt. Und dann bleiben die da den ganzen Sommer. Und ein Planungsbüro kommt dann danach und setzt das so um, dass es dann wirklich gebaut werden kann.
1: So, jetzt stehen wir hier mitten zwischen den ganzen Entwürfen. Ja. Auffällig ist natürlich dieses Große, was uns die Merseburger Straße zeigt. Ja. Und hier sind ja nun, sag ich mal so, auch viele radikale Änderungen. So kennt man ja die Neustadt gar nicht. Ja. Wie viel Freiraum hatten denn die Studierenden? Wurde denen was vorgegeben oder konnten die wirklich aus freier Idee arbeiten?
0: Also wir haben natürlich alle Planwerke, die es schon gibt, den Studierenden zur Verfügung gestellt und auch das ISEC, Integrierte Städtebauliche Entwicklungskonzept. Und die Aufgabe ist schon, es so zu machen, dass es gebaut werden könnte, aber sich auch frei zu machen von dem, das geht nicht, so sollen wir das nicht machen, weil das ist ja das Besondere, wenn man ein Studierendenprojekt macht. Ne? Und das haben die Studierenden auch natürlich in Anspruch genommen. Aber es wäre schon möglich, wenn man bereit wäre dazu.
1: Aber wenn ich den Entwurf jetzt hier so sehe, da ist ja auch viel, was an Gebäudesubstanz dann nicht mehr da ist.
0: Ja, in der Neustadt haben wir 30% Leerstand. Und wir haben auch einige Gebäude, die eigentlich abgerissen werden müssen. Und da haben die Studierenden ganz genau geguckt. Also die haben jetzt da nicht wahllos gearbeitet, deswegen waren wir ja auch eine Woche hier. Sondern wenn sie Gebäude weggenommen haben, dann sind das Gebäude, die eh wirklich abgerissen werden müssen. Also wo einfach nichts mehr zu machen ist. Das ist so. Und manche haben dann eben auch, also es gab eigentlich so drei Tendenzen in den Entwürfen. Manche haben gesagt, wir gehen davon aus, dass dieser Leerstand bleibt und nehmen so viele Gebäude weg, dass die 30% sozusagen weg sind. Manche haben gesagt, es bleibt nicht so, sondern wir bekommen wieder durch die tolle Entwicklung in der Neustadt Neubürgerinnen dazu und sind davon ausgegangen, dass wieder alles bewohnt werden kann und haben sich dann aber auf die Gebäude konzentriert, die eben auch noch sanierungsfähig sind. Oder eben auch neue Gebäude tatsächlich dazu geplant.
1: Wie realistisch ist denn, dass aus solchen Vorschlägen der Studierenden dann auch wirklich, meistens ja dann Teile davon, auch wirklich umgesetzt werden?
0: Also natürlich gibt es ein Planungsbüro, was jetzt ja auch den Sanierungsprozess begleitet. Und die waren jetzt auch in unserem Workshop, den wir im Mai gemacht haben, wo wir die ganzen Entwürfe vorgestellt haben. Da haben wir mit Menschen aus der Zivilgesellschaft gearbeitet, also Neustädterinnen, dem Jugendbeirat, Politikerinnen und Menschen aus der Stadtverwaltung. Und wir haben sozusagen die Muster mal rausanalysiert und vorgestellt und dann diskutiert und daran weitergearbeitet. Und da war das Planungsbüro auch dabei. Und die gucken natürlich, es ist ja jetzt auch ein ganz langer Prozess über mehrere Jahrzehnte. Und da muss man einfach sehen, was davon ergibt Sinn und was nicht. Aber das ist auf jeden Fall eine tolle Vorarbeit. Und wir haben jetzt zum Beispiel aus einem der Entwürfe, also die Entwürfe bestehen ja nicht nur aus räumlichen Konzepten, sondern eben auch aus der Idee, wie könnte man jetzt mit den Bewohnenden, Anwohnerinnen weiterarbeiten. Und daraus ist dann die Idee mit der Novalisstraße auch entstanden. Also, dass wir sagen, wir machen jetzt weiter und wir setzen einmal eine Straße um, idealtypisch, und gucken, wie das funktioniert. Also, das ist schon aus diesen Entwürfen entstanden, die Idee.
1: So, jetzt stehen wir hier vor einem Entwurf, wo ich gesagt habe, da ist aber die Abrissbirne mal so richtig einmal quer durch die Neustadt. Da fehlt ja die Hälfte und ich glaube, dieser Entwurf bedarf mal einer Erklärung.
0: Ja. Also das ist natürlich total radikal gedacht, ne? Aber das dürfen Studierende ja auch. Und hier war die Idee, also die Studierenden sind davon ausgegangen, also nach 10, 20, 30 Jahren, dass diese 30% Leerstand bleiben. Und dann haben sie sich gedacht, bevor wir jetzt hier irgendwie so was haben, was so löchrig ist, ne, wie so ein Mund mit fehlenden Zähnen, machen wir das anders. Wir sanieren alle Gebäude, die sanierungsfähig sind, hier in diesem Bereich.

0: Bereich, der ja auch an die Kernstadt angeschlossen ist, und nehmen nach und nach, also ne, hier sieht man, nach 10 Jahren sind die Gebäude noch alle da, dann sieht man hier rote Gebäude, die weggenommen werden, und noch mehr rote Gebäude. Also wir nehmen diese 30% weg am Außenrand und machen dafür einen Landschaftsplan, Park. Das ist natürlich super radikal, aber also die Studierenden haben uns auch gefragt, ob sie das dürfen, und wir haben gesagt, ja, mach doch mal, weil es geht ja darum, so eine Vielfalt zu zeigen, und ich fand das einfach spannend, auch mal so radikal an so eine Idee ranzugehen und das mal konsequent zu durchdenken, und ich finde, das hat dieses Team hier sehr gelungen gemacht. Jetzt muss man aber keinen Schreck kriegen, ne? Das ist jetzt wirklich ja sozusagen eine visionäre Idee.
1: Also wir schauen mal, was draus wird.
0: Ja, in 30 Jahren.
1: Wir schauen.
0: Wir beide.
1: Da gehen wir dann Hand in Hand hier durch die Neustadt und gucken, was draus geworden ist. Genau.
0: Da freue ich mich
1: Wir werden sehen, was die Studierenden weiter für Ideen haben, was sie zusammen mit dem Weißen Felshorn für Ideen entwickeln. Ja. Und wir sind schon mal darauf gespannt, was aus der Novalisstraße für Ideen
0: entsteht. Kommen Sie doch und berichten.
1: Wir werden das auf jeden Fall begleiten.
0: Toll.
1: Dann bedanke ich mich. Ich wünsche Ihnen viel interessante Gespräche mit den Weißenfelsern.
0: Danke.
1: Und dass die Studierenden noch viele Ideen haben.
0: Ja, super. Dankeschön.
2: Eine funktionierende Feuerwehr ist für alle Städte und Gemeinden sehr wichtig. Im Weißenfelser Ortsteil Burgwerben erhielt die dortige Wehr nun aus den Händen von Innenministerin Zieschank ein modernes, neues Löschfahrzeug.
3: Das Burgwerbener Weinfest bildete in diesem Jahr den Rahmen für die Übergabe eines neuen Fahrzeuges für die Ortsfeuerwehr. Innenministerin Tamara Zieschang überreichte dem Ortswehrleiter Klaus Müller offiziell die Schlüssel zum Fahrzeug.
4: Ich bedanke mich natürlich bei der Stadt Weißenfels, weil am Ende trägt, in dem Fall ist es mal Hälfte Hälfte, häufig trägt die Kommune den Löwenanteil an der Finanzierung, und natürlich muss im Stadtrat auch immer wieder abgewogen werden, wo beschaffen wir Gerät, wo geht es ums Feuerwehrgerätehaus. Ich habe schon gehört, da gibt es Diskussionen zu, können wir gleich gerne noch mal ein bisschen vertiefen. Also ich bin auch dankbar, dass die Stadt Weißenfels den Brandschutz und ihre kommunale Pflichtaufgabe da sehr ernst nimmt und in den Brandschutz investiert, in dem Fall in die Ortsfeuerwehr Burgwerben investiert, weil wie gesagt, es dient dem Schutz aller Bürgerinnen und Bürger hier. Ihnen wünsche ich, Sie kennen ja das Fahrzeug schon ein wenig, es ist heute nur die offizielle Indienststellung. Es ist hergestellt worden von einem Unternehmen aus Sachsen-Anhalt, auch das haben wir nicht immer. Feuerwehrtechnik Schmitz kommt aus Farnstedt, aus dem Saalekreis. Ich bin froh, dass wir nicht nur sozusagen eigentlich am Ende im Augenblick 4 Fahrzeughersteller für Feuerwehrfahrzeuge haben. 2 davon kommen aus Sachsen-Anhalt. Es ist gut, wenn es mehrere Anbieter gibt. Das ist gut für die Preise, damit die uns nicht von den Herstellern diktiert werden.
3: Seit einiger Zeit ist das Fahrzeug nun in Burgwerben und die Kameraden haben inzwischen begonnen, sich damit vertraut zu machen. Schließlich muss jeder buchstäblich im Schlaf wissen, wo die Ausrüstung verstaut ist.
5: Also die meisten, ja. Es kommt ja immer darauf an, wer gerade da ist. Ja, es war nun seit Mai, wenn wir das Fahrzeug haben, Urlaubszeit, da sind wir auch viele krank. Also das ist alles in Arbeit. Wir sind da in guter Hoffnung oder gute Dinge, dass das immer nach und nach durch jeden vorgestellt wird und jeder sich damit befassen tut, wenn mal Einsatz ist, dass er genau an diesem Rollo oder an diesem Fach weiß, wo die Equipment sind, die er gerade braucht.
3: Lange mussten die Burgwerbener auf ein neues Fahrzeug warten.
5: Das alte war über 25 Jahre, das wurde jetzt durch dieses neue ersetzt. Und es wurden auch andere Prioritäten gesetzt für Fahrzeuge, also das andere hat andere Einsatzbedingungen gehabt als das jetzt hier. Ja, kann man mehr machen. Und das andere war mehr wasserführendes Fahrzeug.
1: Wie viele Einsätze hat denn die Feuerwehr in Burgwerben so im Schnitt?
5: Also das letzte Jahr haben wir so 17 Einsätze gehabt. Dieses Jahr sind wir besser weggekommen. Da haben wir bis jetzt bloß 3 oder 4 Einsätze. Also umso weniger Einsätze eigentlich, umso besser für uns.
1: Wie groß ist die Feuerwehr? Wie viele Mitglieder haben Sie und wie viele Aktive?
5: Wir haben aktive 21 und wir haben 5 Ehrenamtliche noch, die uns unterstützen noch mit.
1: Aber ich habe gesehen, die Feuerwehr scheint auch sehr jung zu sein.
5: Ja, wir haben jetzt erst wieder dieses Jahr oder letzten Monat drei neue Kameraden gewinnen können, die heute, genau heute an diesem Tag, ihre Grundausbildung angefangen haben.
3: Jetzt fehlt den Burgwerbener Kameraden nur noch ein neues Gerätehaus. Geplant ist dieses ja schon länger, wie uns Ortsbürgermeister Hubert Schmoranzer verriet.
6: Ja, das Gerätehaus hat ja Herr Trauer dann auch gesagt. Ja, es ist vom Grundsatz her sicher gar nicht kein Problem. Sagen wir, es war im Grunde genommen, man hat geplant, dann ist diese Planung so ein bisschen daneben gegangen, plant man wieder neu. Und von der Seite her wird sicher ein neues Gerätehaus kommen. Wir wünschen uns, dass das 27 dann irgendwie begonnen wird und dann auch fertiggestellt wird. Und dann hat so ein schönes Auto eine teilweise neue Feuerwehr, also was das Gerätehaus betrifft.
3: Auch wenn er mit seinem Ort recht zufrieden ist, Wünsche hat auch er.
6: Also all das, was wir so machen, sind die Bürger ja irgendwo mit verantwortlich und die müssen einfach mitmachen in irgendeiner Weise bei den dementsprechenden Aktivitäten, die es so gibt. Ja? So. Und wenn ich jetzt hier so dran denke, wie Tag des offenen Mainbergs, super, ja? Da hat Burgwerben was, wo viele aus Weißenfels und überall herkommen, ja? Und das genießen. Und es war super Wetter und es hat wirklich alles gepasst. Also es war ein richtig schöner Tag wieder. Und dieses Weinfest, ich hoffe, das können wir uns lange erhalten, weil auch das ist sozusagen ein kleiner Höhepunkt in der Gemeinde, der immer schwieriger wird zu finanzieren für die Weinbaugemeinschaft. Und das ist so ein bisschen das Problem, dass man viel ehrenamtliches Engagement braucht, ja, sagen wir so. Und das bringt die Winzer, beziehungsweise auch alle anderen Vereine, bringt sich ja da auch ein. Das schaffen die, sagen wir noch. Aber es wird immer schwieriger und ich hoffe, dass das auch weitergeht. Ja? Natürlich guckt man auf seinen Ort hauptsächlich, ja? Und wünscht sich klar, dass da auch Ordnung ist, dass auch seitens der Bürger Ordnung gehalten wird, aber auch seitens der Stadt auch ein bisschen mehr getan wird, Grünflächen zu pflegen und so weiter und so fort. Klar ist das intensiv, ja? Und dann wird immer dann gesagt, dass das Betttuch oder das Tischtuch wird hin und her gezogen und Geld nicht und so weiter und so fort. Aber was kommen muss, man muss schauen, dass man diese Straßen, die man ja über Dorfanhörung gebaut hat, dass die, sagen wir mal, in Ordnung gehalten werden. Und wenn Rissbildungen entstehen, ja bitteschön, da muss man dort das Geld haben, auch dort die, sagen wir mal, zu reparieren und so. Und da, nicht nur seitens der Stadt, auch vom Land, ist dort ein arg Handlungsbedarf. Und das sage ich nur als Burgwärmer, Ortsbürgermeister, das höre ich aus allen anderen Ortsteilen. Ja? Und da müssen wir sicher ein bisschen mehr machen. Aber auch das Land, die Landstraße, die hier durch Burgwärmen geht, ist in einem katastrophalen Zustand. Bemängelt ohne Ende, aber es scheint irgendwo kein Geld da zu sein. Gut, wir haben jetzt ein Feuerwehrauto gekriegt, ist ein kleiner Teil. Ja? Aber auch da wünschten wir uns mehr, dass auch dann auf dieses Land geguckt wird.
3: Das nun übergebene Tragkraftspritzenfahrzeug Wasser ist neben der ersten Brandbekämpfung auch für technische Hilfeleistungen ausgerüstet. In den letzten 5 Jahren hat das Land Sachsen-Anhalt rund 290 Feuerwehrfahrzeuge beschafft. 78 kommen in diesem Jahr dazu und 104 werden in den nächsten 3 Jahren folgen.

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1: Bunt wird es in unserem nächsten Beitrag. Wir durften nämlich hinter die Kulissen der Show von Donna Deluxe und ihren internationalen Künstlern schauen. Schrill, bunt, laut und mit ganz viel Witz wurde hier eine tolle Show geboten.
2: Heute geben wir einen Einblick in die Travestie-Show in Hohenmölzen von Donna Deluxe. Und wir haben natürlich jetzt mal einen Einblick bekommen in die Garderobe von unserer lieben Donna. Wir sagen erstmal, hallo Donna, dürfen wir dich kurz stürmen?
3: Ja, sehr kurz, gerne.
2: Du machst dich fertig. Jetzt sehen wir die Donna nochmal, wo noch nicht das Endergebnis da ist. Also es ist ganz, ganz viel Arbeit, was du da im Gesicht hast.
3: Ja, es dauert schon noch ein bisschen.

0: Muss noch viel Farbe rein.
1: Dürfen wir denn uns mal deine Kleider anschauen?
0: Natürlich, gerne.
1: Ja? Okay, wir kommen mal hier rein und schauen uns mal die Kleider an. Das Kleid kennen wir ja schon hier, das ist ja das Markenzeichen von Donna, irgendwie so ein bisschen. Wir haben sie ja schon mal in unserem Saale-Talk gehabt. Aber ich habe hier so ganz tolle Sachen gesehen. Und da fangen wir mal an hier. Das ist auch ein ganz tolles Kostüm. Und die Donna hat mir verraten, dass alles Maß angefertigt wurde für sie. Guck mal, auch hier das schöne Paillettenjäckchen. Da sind wir ganz gespannt, wenn sie dann gleich rauskommt in ihrem tollen Kostüm. Also es glitzert hier, wie ihr sehen könnt. Es ist noch ganz, ganz viel mehr. Zum Beispiel, ich mache mich mal ganz, ganz schmal hier. Ich versuche es. Der tolle Schmuck, dazu gibt es auch eine Geschichte, Donna. Du hast gesagt, ach, das ist nicht einfach Modeschmuck, sondern das ist zum Beispiel dieses Stück hier.
0: Ja, das ist selbstgemacht tatsächlich von einer wunderbaren Kollegin, die da großes Talent hat, solchen Schmuck herzustellen. Und ja, das ist selbst gemacht. Das kriegt man ja in solchen Größen und Dimensionen gar nicht zu kaufen irgendwo.
1: Nee, das denke ich auch. Und film doch noch gerne noch mal hier rein, Erik, was hier noch alles drin ist. Auch sowas scheint hier selbst gemacht zu sein. Ja. Und dann gibt es hier auch noch, oh, guck mal, diese großen Stücke. Ist das nicht schwer am Hals, Donna?
0: Das ist schon sehr schwer. Die Kostüme sind nicht leicht, die Perücken sind teilweise auch nicht sehr leicht. Ja. Also das sind schon einige Kilo, die man dann mit sich rumträgt.
1: Also wenn ich dich so sehe und mich so anschaue, kann ich von dir noch ein paar Schminktipps mir heute holen. So, dann haben wir ja auch noch, es gibt ja auch noch schöne Perücken. Da haben wir ja auch noch hier eine Vielzahl von verschiedenen Perücken. Die werden natürlich auch genutzt und eine ganze Menge Haarspray ist noch da. Und hier gibt es dann auch noch das Mikrofon. Auch natürlich glitzy, glitzy, glitzy. So eins bräuchten wir fürs BLK-TV für mich, bitte für den Saale-Talk. Und dann gibt es hier auch noch hier den spanischen Fächer hier. Den gibt es auch noch hier. Also hier gibt es viel zu sehen, aber wir wollen ja auch eigentlich gar nicht zu viel verraten, denn der Hauptteil, der ist nachher in der Show und hier geht schon eifrig zu, hier wird schon die Musik geprobt, hier laufen alle im Moment ganz wild durcheinander, weil es soll ja auch perfekt werden für euch und für alle Zuschauer hier. Ja, die Donna hat natürlich auch noch andere Künstler hier mit im Gepäck dabei zu ihrer tollen Show und da sind wir doch gleich hier bei dem nächsten Künstler. Ich habe schon gehört, diese Künstlerin und kommt nicht aus Deutschland. That's why we talk in English. Deshalb sprechen wir in Englisch. Hello.
2: Hello.
1: Your name is?
2: My name is Jessica Manson.
1: Yes, and you are part of the show?
2: Yes, I'm the one guest tonight for the show of Donna.
1: Ah, yeah. And we are from a TV station here and we want to get some impressions from the show. Yeah. And so perhaps you can tell me what you are doing. Are you dancing or what's the part?
2: I'm an international performer. My specialty is a big costume on stage with effect on stage.
1: Okay, ganz kurz zur Übersetzung. Also sie kommt aus Belgien und sie ist ein Teil dieser Show hier und sie hat spezielle Kostüme und hat spezielle Effekte hier, die heute Abend hier präsentiert werden. Und wir sagen danke, we say thank you to you and we just have a look to your clothes and everything you do. Thank you very much.
2: You're welcome.
1: Ja, wir schauen uns hier jetzt mal alles an. Auch hier gibt es wieder diesen zauberhaften Schmuck, wie gesagt, und auch wieder verschiedene Perücken und auch verschiedene Kopfschmuck hier. Also da ist eine ganze Menge noch, was wir hier heute Abend sehen werden. Es glitzert und es funkelt und wir sind auch schon ganz gespannt. Wir sind jetzt mal am Haupteingang hier und es sind auch schon ein paar ganz aufgeregte oder freudige Gäste hier. Und ich habe mir diese beiden pfiffigen Herren ausgesucht, die auch so spaßig und toll gekleidet sind. Hallo erstmal.
3: Hallo.
1: Ja, wir sind vom BLK-TV Regional und wir würden gerne mal wissen, ist es das erste Mal, dass Sie heute die Show von Donna Deluxe besuchen?
3: Ja, für uns das erste Mal.
1: Sie das erste Mal und was erwarten Sie oder was erhoffen Sie sich von dieser Show?
4: Also hauptsächlich einen spaßigen, lustigen Abend und ja, eine tolle Show.
1: Und ich glaube, das wird ganz besonders. Ich habe schon so ein paar Sachen da drin gesehen. Also ich glaube, ihr werdet es nicht bereuen. Also freut euch auf diesen schönen Abend hier. Danke, dass ihr uns hier heute Antwort gegeben habt. Ja, wir haben uns jetzt auch mal hier ein bisschen unter die Gäste getummelt. Und da habe ich eine ganz bezaubernde junge Dame auch hier zu meiner Rechten. Hallo.
5: Hallo.
1: Wie ich sehe, sind Sie hier auch mit einer Jungtruppe heute bei Donna Deluxe erschienen. Was erwarten Sie von der Show?
5: Also wir waren ja letztes Jahr schon mal hier und das hat uns sehr gut gefallen und deswegen haben wir uns entschieden, das nochmal zu machen.
1: Das heißt, Sie sind Wiederholungstäterin?
5: Wir sind Wiederholungstäter, genau.
1: Ja, und Sie haben eine Menge Spaß im Rucksack dabei?
5: Nee, der ist leer. Wir bestellen uns ganz viel Spaß nachher.
1: Richtig. Ich glaube, also ich kann schon so viel verraten. Wir haben schon die Proben gesehen. Ich glaube, es wird ganz besonders schön. Sie haben also heute Abend einen ganz tollen Abend vor sich. Danke, dass

0: Sie so spontan waren und mir hier Rede und Antwort gegeben haben. Vielen Dank und einen ganz tollen Abend für Sie alle hier. Ja? Ja. Ich habe hier ganz interessante Damen entdeckt. Und zwar sind das die Erzieherin, wenn ich richtig verstanden habe, von dem Sohn von Donner. Was erwartet ihr heute Abend?
1: Spaß und Freude.
0: Seid ihr das erste Mal hier?
2: Letztes Jahr waren wir schon mal hier.
0: Und worauf freut ihr euch am allermeisten?
3: Ich bin heute das erste Mal hier, ich lasse mich überraschen.
0: Dann wünschen wir euch allen einen ganz, ganz tollen Abend. Es wird bestimmt super. Wir haben schon die Proben gesehen. Und ja, vielen Dank, dass ihr auch so ein nettes Interview hier mit uns gemacht habt. Und ihr könnt das natürlich sehen im BLK TV Regional. Und dann seid ihr auch einmal ganz besondere Stars an diesem Abend.
4: Dankeschön.
0: Ja, danke schön.

Guten Abend, die Damen und am Rest. Ich freue mich sehr. Nachdem ich ja viele Jahre durch die ganzen deutschen Lande reise, endlich auch mal Hohenmösen City kennenlernen zu dürfen. Ich bin ja hier schon auf den Lieder aufgetreten, im Weißenfels. Einmal im Jahr bei dem Zauber der Travestie. Und da habe ich Donna auch kennengelernt und sie hat mich dann letztes Jahr gefragt, ob ich dann mal in ihre Heimatstadt komme. Und dann habe ich spontan zugesagt. Ich wusste ja nicht, was mich erwartet.

0: Für alle Sportbegeisterten haben wir jetzt noch die Ansetzungen fürs kommende Wochenende parat. Beim Fußball und Handball geht's wieder so richtig zur Sache. Und auch beim Floorball starten die Mannschaften in die neue Saison. Hier ist der unser kompakter Sportblick zum Wochenende.
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2: In der Oberliga Süd treffen am Sonntag die Kicker vom SSC Weißenfels auf heimischem Terrain auf das Team von Germania Halberstadt. Hier rollt der Ball ab 14 Uhr. In der Verbandsliga geht es am Samstag für Blau-Weiß-Zobau zum SV 1890 Westerhausen. Spielbeginn ist um 14 Uhr. In der Landesliga geht es für den 1. FC Zeitz zum TSV Leuna und der SC Naumburg erwartet die zweite Mannschaft vom SSC Weißenfels. Anpfiff ist jeweils um 14 Uhr. In der Landesklasse 6 kommt es bereits am Freitag zu folgenden Begegnungen. SV Braunschweig gegen Sportring Mücheln. Spielbeginn ist hier bereits um 17.45 Uhr. Und SV Großgrimma trifft zu Hause auf das Team von Eintracht Greifswald. Anpfiff ist um 19 Uhr. Am Samstag geht's für die Mannschaft vom 1. FC Zeitz zum SV Rot-Weiß-Weißenfels. Weiterhin kommt es zu folgenden Ansetzungen. SV Kelbra gegen SV Wacker-Wengelsdorf. BSC Laucha gegen TSV Groß-Gorbeta. Und für RSK Freiburg geht's zum VfB Oberröblingen. Kommen wir zum Handball. In der Regionalliga der Männer geht es am Samstag für den HC Burgenland zum BSV Magdeburg. Spielbeginn ist um 19.30 Uhr.

0: 19.30 Uhr. Und die Damen werden am Sonntag beim HC Rötertal erwartet. In der Oberliga kommt es am Samstag zur Begegnung SG Kühnau gegen die zweite Mannschaft vom HC Burgenland. Und die Damen vom HC Burgenland stehen am Sonntag dem Team vom SV Irxleben gegenüber. In der Verbandsliga geht es am Samstag für die dritte Mannschaft vom HC Burgenland zum SV Friesen-Frankleben. Spielbeginn ist hier um 17 Uhr. Und in der Bezirksoberliga reisen die Damen vom WHV zum TSV Großkometa. Anpfiff ist um 15 Uhr. Floorball. Für die UHC-Herren beginnt am Sonntag die neue Serie. Ab 16 Uhr stehen dann die Herren der Mannschaft aus Holzbüttgen gegenüber.
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2: Das war's schon wieder. 30 Minuten Regionalmagazin sind schon wieder zu Ende. Das heißt, wir können gemeinsam jetzt in ein erholsames Wochenende starten. Haben wir, glaube ich, auch notwendig nach dem letzten Wahlwochenende und der vergangenen Woche. Also erholen Sie sich gut. Verbringen Sie Zeit mit der Familie. Wenn Sie Lust haben, schalten Sie einfach am nächsten Dienstagabend wieder ein, denn dann gibt es wieder ein neues Regionalmagazin bei Ihrem Lokalsender BLK-TV an dieser Stelle. Also, machen Sie es gut, genießen Sie die freie Zeit, tschüss und auf Wiedersehen.
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0: Hallo, liebe Zuschauer, und herzlich willkommen zu Gesund Leben, dem Gesundheitsmagazin hier bei Ihrem BLK-TV. Ja, wir haben das Studio verlassen und sind heute mal in Göbitz, denn Feste sollte man bekanntlich feiern, wie sie fallen. Und heute ist hier Parkfest und Sportfest und also jede Menge los. Und das gehört auch zu einem gesunden Leben. Spaß haben. Mal abschalten. So, und jetzt kommen wir zu unserem ersten Beitrag. Und dann stelle ich Ihnen die Frage, wann haben Sie das letzte Mal Sport gemacht? Viele Menschen aus unserem Landkreis haben im Juni die Chance genutzt, zusammen mit Kollegen und Freunden beim Firmenlauf in Naumburg teilzunehmen. Und in diesem Jahr gab es sogar einen neuen Teilnehmerrekord. Am Dienstag startete in Naumburg der nunmehr 8. Firmenlauf, hier bei uns im Burgenlandkreis. Und bei diesem Event steht bekanntlicherweise der Teamgeist im Mittelpunkt und stärkt auch gleichzeitig den Zusammenhalt innerhalb einer Firma. Schon vor Beginn des Events herrschte auf dem Naumburger Marktplatz Trubel pur. Mannschaftlich stark vertreten war in diesem Jahr das SRH-Klinikum.
1: So, Firmenlauf in Naumburg, mit dabei. Der halbe Markt ist ja voll hellblau, nämlich das SRH-Klinikum Burgenlandkreis. Marika Hesse, wie viele Läufer hat denn das SRH heute zusammengeholt?
2: Wir haben insgesamt 20 Teams, 80 Läufer, die heute für uns an den Start gehen. Dazu kommt, also aus Naumburg und aus Zeitz heute hier sind, dazu kommen noch die SRH Medinet-Klinik in Bad Kösen. Die sind auch noch mit 3 Teams am Start, sodass wir fast 100 Läufer heute hier auf dem Markt haben.
1: Was machen da jetzt gerade eure Patienten?
2: Die meisten waren heute arbeiten und kommen tatsächlich noch hierher gefahren und wollen noch laufen. Es sind zum Glück noch genug da, die sich um unsere Patienten kümmern. Aber ganz, ganz klasse, wie die sich heute alle hier aufgestellt haben.
1: War das eine freiwillige Aktion oder musste da der Chef ein bisschen nachdrücken?
2: Wir sind jetzt schon das 4. oder 5. Mal, glaube ich, tatsächlich dabei und hatten im März aufgerufen und es wurden nach und nach immer mehr. Und ich glaube, die haben untereinander sich ein bisschen angestachelt. Da wollen wir einfach noch ein Team drauflegen. Letztes Jahr waren wir 10, heute sind wir 20.
1: Dann werden wir jetzt mal gucken gehen, von welchen Abteilungen oder von welchen Stationen die alle sind.

0: dass wir schon mal wissen, wo gerade keiner da ist.
1: Weniger da sind, ja.
0: Und da frage ich doch jetzt hier ganz frech mal, von welcher Station sind Sie denn? Wer muss gerade auf Sie hier verzichten?
1: Die Station 5a ist vertreten im Moment. Also Schwester Katrin, der Alex, Matthias, Patricia, Letizia, Frau Dr. Nützmann mit Kind, alle sind engagiert.
0: Und die 5a ist welche Station?
1: Orthopädie, Unfallchirurgie.
0: Das sind ja die Richten heute am Start, falls jemand fällt.
1: Ja?
2: Alle, die reinkommen auf unsere Station.
0: Okay, und was machen Ihre Patienten jetzt inzwischen, wenn Sie nicht da sind?
1: Drei haben sich geopfert und arbeiten.
0: Die müssen jetzt alle versorgen?
1: Die machen das gerne für uns.
0: Okay, dann frage ich mal weiter, wer noch so da ist. So, jetzt will ich doch mal horchen, von welcher Station sind Sie denn?
3: Von der Intensivstation.
0: Von der Intensivstation?
3: Ja.
0: Was machen denn Ihre Patienten da jetzt, wenn Sie hier?
3: Das machen die Kollegen.
0: Das machen die Kollegen?
3: Ja.
0: Machen Sie das erste Mal mit oder waren Sie schon dabei?
3: Ich mache das erste Mal mit, erst das zweite Mal.
0: Und aufgeregt?
3: Geht. Alles gut. Ja.
0: Gut durchtrainiert.
3: Naja, es geht.
0: Okay, danke.
3: Gerne, kein Problem.
0: Ich quetsche mich mal hier dazwischen. Von welcher Station sind Sie denn?
4: Auf welcher Station? Wir kommen aus dem Burgenland-Klinikum. Aus Bad Kösen. Aber nicht vom Krankenhaus.
0: Ach, Sie sind aus Bad Kösen, aus dem Teil. Ja, wie viele sind denn von Bad Kösen jetzt hier?
4: Wir sind drei Teams, ja. Also wir sind 12 Mann.
0: 12 Mann?
4: Genau.
0: Alle freiwillig?
4: Alle freiwillig, ja.
0: Und was macht...
4: Amateure.
0: Und was ist da jetzt gerade bei Ihnen in Bad Kösen los? Kennen wir da?
4: Doch, das ist noch ausreichend Personal vorhanden, ja.
0: Okay.
4: Und Patienten.
0: Und, wie sind Sie drauf? Haben Sie trainiert oder macht...
4: Trainiert habe ich ein bisschen, ja. Ich komme ein bisschen aus der Langlaufszene. Ich bin hier bei der Läufergruppe Rudelsburg. Engagiert, ja.
0: Ein Fachmann sozusagen.
4: Ja, war ich mal, ja. Ich bin wahrscheinlich der Älteste.
0: Wieso?
4: Naja, verrate ich nicht. Geheimnis.
0: Okay, alles klar. Aber dann wünschen wir viel Spaß heute.
4: Natürlich, den haben wir schon, ne?
0: So, nach dem SAH jetzt gleich die Buck. Wie viel hat denn die Pressesprecherin zusammengekriegt? Wer darf denn alles mitlaufen? Ich sehe schon, der Chef ist auch mit dabei.
5: Also wir sind tatsächlich zwei Teams, dies Jahr zum ersten Mal. Wir haben unser Management mit dabei, da ist unser Chef mit dabei, der stellvertretende Geschäftsführer ist mit dabei, die Öffentlichkeitsarbeit ist mit dabei und jemand aus der Pflege ist mit dabei. Und unser zweites Team besteht tatsächlich drei Mann aus dem Kinderhaus und einer aus der Schulbegleitung. Also wir haben fast aus jedem Bereich jemanden mit dabei heute.
0: Seid ihr das erste Mal dabei?
5: Ja, also dies Jahr das erste Mal. Wir sind total gespannt. Wir haben das sonst immer ein bisschen außerhalb mitverfolgt. Und dies Jahr haben wir gesagt, auch wir wollen gesehen werden.
0: Da fragen wir jetzt gleich mal noch einen Chef.
6: Hallo.
0: Jetzt frage ich gleich noch einen Chef. War das eine freiwillige Aktion oder hat irgendjemand hier gezwungen?
6: Gezwungen würde ich nicht sagen, aber es war einfach mal eine Schnapsidee. Und dann haben wir gesagt, okay, was machen wir? Machen wir mit oder machen wir nicht mit? Letztes Jahr wollten wir schon mitmachen, da waren wir leider zu spät. Und deswegen haben wir dieses Jahr gesagt, Frau Schumann, rechtzeitig bitte anmelden und jetzt sind wir da.
0: Super.
6: 8 Mann und 2 Teams.
0: Na, dann wünschen wir viel Erfolg und dass jeder auch gesund wieder im Ziel einläuft.
6: Das hoffe ich auch.
7: Stets mit dabei, die Mitarbeiter der Sparkasse und der Volks- und Raiffeisenbank.
0: Sparkasse auch wieder mit vertreten, jedes Jahr, möchte ich fast sagen. Ja. Denn die Sparkasse ist ja fast jedes Jahr dabei, oder?
8: Wir waren bisher eigentlich jedes Jahr dabei. Und dieses Jahr sind wir sogar mit 4 Teams vertreten. Und da schauen wir mal, wie wir abschneiden.
0: Also wenn ich das so höre, es werden ja ständig überall mehr.
8: Ja, ich finde das auch eine tolle Veranstaltung, die sich über die Jahre so entwickelt hat, muss man schon sagen, ist mittlerweile eine gute Institution geworden. Auch wie viele Unternehmen da mitmachen, auch mit vielen Mannschaften vertreten, tolle Sache.
0: Super, ja. Dann wünsche ich mal viel Erfolg heute.
8: Dankeschön.
0: Danke. Die Raiffeisenbank läuft auch mit, aber nicht zum ersten Mal.
9: Nein, wir sind glaube ich schon das dritte oder vierte Mal mit dabei und ja, für unsere Region ist es immer wieder toll, bei bestem Wetter hier heute in Naumburg zu starten. Für den Burgenlandkreis ist immer wieder ein tolles Erlebnis. Und wir waren gerade bei SAW.

0: und die machen das richtig cool hier.
1: Wer ist denn heute der größte Gegner, die Strecke oder die Sparkasse?
0: Ah, das, als Gegner sehen wir uns so nicht. Wir sind heute hier, um unsere Regionen zu vertreten. Sparkasse ist regional vertreten und wir sind regional vertreten. Deswegen sind wir überhaupt keine Gegner. Das Wetter wird ein bisschen mitspielen, aber 2,3 Kilometer ist für alle nicht drin. Und heute geht es gar nicht um die Zeit, sondern heute geht es ums Hiersein und um die Region.
1: Wie viele sind denn dabei von der Raiffeisenbank?
0: Wir stellen zwei Staffeln mit 6 Männern und 2 Mädels. Und wir schauen mal, was dabei rauskommt.
2: Super, dann wünschen wir viel Erfolg.
0: Danke, euch auch. Danke euch.
3: Pünktlich 18.30 Uhr fiel dann der Startschuss. Zahlreiche Besucher säumten die Laufstrecke und feuerten die Teams an. Aber auch die Teilnehmer untereinander motivierten sich lautstark. Neben dem Laufen sollte aber auch der Spaß und die Unterhaltung nicht zu kurz kommen. Und wie man sieht und hört, hier war Stimmung pur angesagt. Nach etwa 90 Minuten war der Firmenlauf schon wieder Geschichte. Wie in jedem Jahr gab es Pokale für die beste Frauen-, Männer- und Mixstaffel. Einen besonderen Preis bekam das Team der SRH-Kliniken Burgenlandkreis. Sie konnten die meisten Mitarbeiter und Mitarbeiterinnen zur Teilnahme bewegen. Gewinner waren letztendlich alle Teilnehmer. Und wie zufrieden war Johannes Schipke vom Orga-Team?
1: Johannes Schipke, wieder mal in Hamburg. Das wievielte Mal war denn das jetzt?
4: Es war insgesamt jetzt der 8. Firmenlauf im Burgenlandkreis. Wir sind zum 8. Mal in Naumburg zu Gast und haben wieder einen wundervollen Tag mit allen gehabt.
1: Der Marktplatz war ja diesmal noch voller wie sonst. Wie viele Firmen hatten sich denn angemeldet und wie viele Läufer?
4: Es waren in Summe 900 Läuferinnen und Läufer, die teilgenommen haben. Es waren unzählige Unternehmen aus dem ganzen Burgenlandkreis. Wir hatten wirklich Teilnehmer aus Naumburg, aus Weißenfels, aus Zeitz und auch aus den umliegenden Regionen und Dörfern. Wunderschön, natürlich, wie gesagt, gerade auch Naumburg als Oberzentrum jetzt hier viel dabei gehabt. Und einfach ein toller Tag mit einem neuen Teilnehmerrekord in diesem Jahr.
1: Und jetzt die Werbetrommel rühren und nächstes Jahr die 1000 knacken.
4: Der Oberbürgermeister hat es ja vorhin ausgerufen, im nächsten Jahr möchten wir 1000 Leute hier in Naumburg begrüßen und das ist natürlich dann auch unser Ziel.
3: Na dann, drücken wir mal für das kommende Jahr die Daumen. Seit dem 1. April hat mit Volker Schubert, Facharzt für Allgemeinmedizin, ein weiterer Hausarzt die Versorgung im MVZ des Weißenfelser Asklepios Klinikums übernommen. Und damit reagiert das MVZ auf die aktuelle hausärztliche Situation in der Region und schafft zusätzliche Behandlungskapazitäten für die Patienten.
5: Ich grüße Sie. Hast du sich Zeit genommen?
6: Ja, gerne doch.
5: Wir würden schon mal ganz gerne wissen, was Sie hier vorgeschlagen hat.
6: Okay.
5: Ja, denn seit 1. April.
6: Richtig, offiziell seit 1. April.
5: Ja.
6: Vorher war ich schon seit 1. Februar hier, aber dann durch die Zulassung ist seit 1.4. alles gebahnt und übernehme ich hier die hausärztliche Versorgung.
5: Das ist ja auch ganz wichtig, ne?
6: Ja, auf jeden Fall.
5: Das ist auf alle Fälle. Das ist praktisch jetzt auch Ihr, ich muss mich mal hier durchschlängeln, so, Ihr Aufgabengebiet.
6: Ja, genau, richtig. Das hatte ich auch damals, bei der Bundeswehr komme ich ursprünglich her.
5: Ja.
6: Und da habe ich die Facharztweiterbildung gemacht. Meine Zeit ist da jetzt vorbei. Mhm. Und da dachte ich, Mensch, startest du neu und da hat sich die Möglichkeit hier bei Asklepios angeboten und da habe ich da natürlich zugeschlagen.
5: Ja, gut, und das gehen wir zu Ihnen.
6: Genau, so machen wir das.
5: Okay.
6: Komm ich mit.
5: Ach, hier rein.
6: Hier ist das, hier gehen wir rein.
5: Okay. Ja, wir haben uns ja schon gerade jetzt beim Reinkommen schon mal unterhalten.
6: Genau.
5: Was hat Sie eigentlich dazu bewogen? Jetzt, Sie haben ja gesagt oder uns gesagt, die Bundeswehr, dort waren Sie tätig.
6: Also ja, genau.
5: Was war so der Auslöser?
6: Hier nach Weißenfels zu kommen.
5: Mhm.
6: Wissen Sie, die Allgemeinmedizin, die hat mich ja schon die letzten Jahre begleitet.
5: Ja.
6: Und das wollte ich auch weiter fortführen. Mhm. Man muss ja auch schauen, selbst man sagt immer, es gibt Ärztemangel überall und man braucht es, aber die Stellen sind trotzdem auch rar gesät. Ich komme aus Halle und hatte halt in dem Umkreis geschaut, was ist so eine halbe Stunde bis 40 Minuten von meinem Wohnort entfernt. Ja, und da hat sich das Asklepios-Angebot sehr gut angehört, mit der Möglichkeit, hier was aufzubauen.
5: Ja.
6: Wir haben jetzt noch keinen großen Patientenstamm, wie man das vielleicht aus einer normalen Praxis nimmt, die man übernimmt. Von daher ist es auch viel Arbeit nötig und das hat auch so den Reiz mit ausgemacht, so eigene Strukturen vielleicht noch mit zu entwickeln.

0: Vorstellung, was es sein soll, auch gerade für die Patienten jetzt hier, die Zuschauer jetzt auch?
1: Ja, also man kennt ja den Standard von der Hausarztpraxis. Mhm. Da sind wir auch verpflichtet, weil wir sowohl privat als auch natürlich der Großteil der gesetzlichen Versicherten übernehmen, das Angebot auch beizubehalten. Im Moment sind wir noch räumlich ein bisschen eingeschränkt, weil das ist alles noch im Aufbau, aber perspektivisch vermutlich so Anfang des vierten Quartals, spätestens kommendes Jahres, vergrößern wir unsere Praxisräumlichkeiten, auch hier auf dem Gelände. Da wird die Praxis gerade umgebaut, sodass es auch ein bisschen attraktiver für die, ja, für die Patienten, für das Patientenklientel wird.
0: Wer darf denn zu Ihnen jetzt kommen?
1: Letztendlich gibt es keine Einschränkung. Ja, von jung bis alt, vom Jungen würde ich sagen so ab 16 Jahre. Alles andere können wir auch gerne bei den Kollegen drüben noch im VZ der Park zur Frau Dr. Marei verweisen, die Kinderärztin bei uns im Haus. Ja. Aber alles andere bis Open End, ja, die können gerne zu mir kommen. Ja, also das betrifft Patienten, die chronisch krank sind, das betrifft Patienten, die einfach mal eine Beratung wollen, was Ernährung betrifft oder Mikronährstoffe, was bei mir auch so ein Steckenpferd ist, was ich ganz gerne anbiete.
0: Ach ja?
1: Mhm, können wir gleich nochmal dazu sprechen, wenn Sie Fragen haben. Hausbesuche sind natürlich auch kein Thema bei mir. Man muss es halt immer nur ansprechen und dann gut taktieren in den Terminplan, aber kein Problem. Unter anderem auch Heimbesuche, da sind wir auch schon am Ausbau und regelmäßig in der Heimbetreuung tätig.
0: Das ist aber wirklich breit gefächert, wenn ich mir das jetzt so anhöre.
1: Ja.
0: Gerade, was hatten Sie gerade gesagt? Sie beraten auch?
1: Ja, genau.
0: Dann zu uns das mal ein bisschen mehr.
1: Mikronährstofftherapie, also quasi, ich will es mal kurz machen, so Nahrungsergänzungsmittel. Ja? Mhm. Da hat ja jeder seine Meinung. Also ich schaue mich auch gerade so an. Das ist ja auch ja, nicht jedermanns Sache, aber mittlerweile hat man es ja auch mitbekommen, dass es doch durch die Ernährung, die wir heutzutage aufnehmen, nicht mehr so deckend ist, ja, der Vitamin oder der Vitamingehalt, und so, dass manche Körperfunktionen doch etwas mehr Input brauchen, und das kann man durch Nahrungsergänzungsmittel, will ich es jetzt mal so nennen, doch ganz gut zuführen. Ja. Und diese, hatte ich auch einen Kurs gemacht, lange Rede, kurzer Sinn, es zeigt auch Wirkung, ich sehe das auch bei mir und ich sehe auch die Zunahme an Patienten, die herkommen und auch aktiv danach fragen, teilweise schon bei anderen Ärzten waren und auch Blutbilder genommen haben, die sind sehr interessiert daran, den Körper, sag mal, auf ein gewisses Niveau erstmal zu bringen und dann vielleicht noch eine Stufe höher. Wir sprechen über Vitamin D beispielsweise, was in aller Munde ist, über die B-Vitamine ganz, ganz doll, und viele Leute, die mit Schilddrüsenproblemen auftauchen, nehmen dabei bereits schon Selen und Zink, und das ist nur ein kleiner Teil davon, den man vielleicht dann noch ein bisschen in einem Gespräch, in einem Blutbild und ja, mit ein bisschen Zeit auch noch ausbauen könnte.
0: Welche oder für welche Organe ist eigentlich jetzt, wenn ich das jetzt so anhöre, ist es ganz wichtig, dass man da Augenmerk drauf legt?
1: Im älteren Bereich ist es dann, gerade was auch Frauen mit betrifft, wenn die in die Wechseljahre kommen, der Vitamin D- und Kalziumhaushalt, dass man da vorsorgt. Viele leiden halt an Osteoporose, gehen zum Beispiel, beispielsweise schon zum Orthopäden, machen ihre Untersuchungen, da wird meistens Vitamin D- und Kalziummangel aufgedeckt. Dem könnte man teilweise auch schon vorbeugen. Generell auch Vitamin D ist für das Immunsystem ganz, ganz wichtig. Jetzt haben wir gerade Sommer. Die Leute gehen gerne in die Sonne, der Vitamin-D-Spiegel wird aufgebaut. Man muss aber eins bedenken, sobald man einen Lichtschutzfaktor draufpackt, sei es schon bei 10, wird die Produktion von Vitamin-D eingeschränkt, sodass es da auch im Sommer teilweise nötig ist, da was zu ergänzen. Und die Herbstsaison steht wie jedes Jahr bevor, und auch da ist es wichtig, gestärkt in die Saison reinzugehen, um weniger Erkältungserkrankungen.
0: Das ist dann ein breites Feld, was Sie den Patienten dann auch mit auf den Weg geben können und erklären können, weil man doch oftmals sagt, ach, was brauche ich das Ganze?
1: Ja, genau, richtig.
0: Okay, also das heißt, es steckt allerhand Arbeit, noch Vorbereitungsarbeit, nenne ich es mal jetzt so,
1: durchaus
0: drin. Sie wird dann mal gut von Ihnen, und wir bedanken uns erstmal für das Gespräch. Und vor allen Dingen, dass Sie sich in diesem Ganzen so viel Zeit genommen haben.
1: Ach, gern. Wenn man es gerne alles plant, so wie ich es vorhin gesagt, angesprochen hat, mit Hausbesuch oder mit Heimbesuch, ist das alles möglich.
0: Das ist vor allem, Hausbesuche sind ja auch ganz, ganz wichtig.
1: Ja, bei einigen schon. Und manchmal kommt doch was dazwischen, was man nicht planen kann.

0: Ja.
1: Und dann kommt halt ein Anruf oder eine E-Mail und dann kommt man auch dazu zueinander und findet eine Lösung.
0: Eine tolle Geschichte.
1: Ja.
0: Wir wünschen Ihnen alles, alles Gute. Vielen Dank. Erfolg.
1: Wenn Sie einen neuen Hausarzt brauchen, kommen Sie gerne zu mir. Entweder persönlich ins Asklepios-Klinikum oder unter den folgenden Kontaktdaten. Vielen Dank. Ich freue mich auf Sie.
2: Die Ausbildung von Pflegekräften, die wird immer wichtiger und das wissen wir eigentlich alle. Noch ist gerade zu Beginn dieser Ausbildung das Ganze sehr theoretisch und im praktischen Teil meist auf die Arbeit an Puppen begrenzt. Das soll sich nach Vorstellung der MBA aber ändern und in Zukunft digitaler werden. Wir haben uns das Projekt einmal näher angesehen.
3: Die Ausbildung von Pflegekräften an der Medizinischen Berufsakademie geschieht derzeit wie bei den meisten gleichgelagerten Ausbildungsbetrieben an sogenannten Dummies. An diesen menschenähnlichen Puppen können die Auszubildenden die notwendigen Handgriffe praktisch trainieren. Doch diese Möglichkeiten sind begrenzt. Kaum können mit vertretbarem finanziellen Aufwand unterschiedliche Krankheiten und räumliche Szenarien praxiswirksam dargestellt werden. Diese Situation will die Medizinische Berufsakademie jetzt mit Hilfe moderner Technik ändern.
4: Frau Schäfer, die MBA will ihre Ausbildung digitalisieren. Erstmal die Frage, warum? Warum soll das jetzt digital passieren? Bisher war es ja immer so, dass es haptisch an Puppen gemacht wurde. Warum jetzt digital?
5: Das ist eine sehr schöne Frage. Die Problematik an den Puppen ist einfach, dass wir da nicht so eine Realitätsnähe entwickeln können. Wir haben die Puppen, die sehen immer gleich aus. Da können wir auch keine Krankheiten gut darstellen. Und wir wollen eben mit diesen digitalen Medien das ermöglichen, dass die Puppe in verschiedene Settings, also verschiedene Räume, ob das die stationäre Pflege ist, die ambulante Pflege, versetzt werden kann und eben verschiedene Situationen generieren können und gleichermaßen verschiedene Krankheiten. Also die kann zum Beispiel eine Gelbsucht haben oder die Puppe kann irgendwelche Verletzungen haben und das können wir viel besser darstellen. Wir können zwar in der Pflege auch viele Modelle kaufen, die aber sehr kostenintensiv sind. Und so ist es in den Pflegestudien ja immer die Problematik, was schaffe ich mir an, was brauche ich für meine Ausbildung. Und so können wir viel größeren Bereich abdecken an Realitätsnähe, wenn wir eben diese neue Technik, diese Digitalisierung mit den MR-Brillen nutzen.
4: Aber fehlt da nicht ein bisschen das Haptische, das ich anfassen kann?
5: Das ist eine sehr schöne Frage. Das soll sozusagen diese Lücke unser XR-Skills Lab ja einfach auch schließen, weil wir haben die Möglichkeit, unsere Pflegepuppen, die wir ja schon haben, einfach in diese virtuelle Realität zu versetzen. Das heißt, unsere Auszubildenden, die haben auch keine Controller oder so mehr in der Hand, sondern die steuern das über ihre Hände, können die Puppe anfassen, können verschiedene Pflegemaßnahmen, Positionierung etc. an dieser Puppe vornehmen und gleichermaßen haben sie aber ein neues Setting, an das sie sich dann gewöhnen können für dann den Alltag, weil das ist ja das Wichtige, dass sie peu à peu an Situationen herangeführt werden können, die unter Umständen im echten Leben erstmal überfordern, gerade im ersten Ausbildungsjahr, und so können wir ganz vorsichtig sie Erfahrungen machen lassen in einem sicheren Umfeld und somit dann gleichermaßen dafür sorgen, dass sie für die Praxis gestärkt sind.
3: Mit Hilfe einer Firma aus Halle sollen nun die vorhandenen Puppen in eine virtuelle Umgebung eingebettet werden. So können neben verschiedenen Szenarien auch Krankheiten und Pflegezustände virtuell für die Auszubildenden dargestellt werden. Diese haben gleichzeitig vor sich die zu greifenden Puppen und können daran die Pflegeschritte praktisch üben.
4: Wir sehen hier gerade schon im Hintergrund die ersten, ich sag mal, Versuche. Wann planen Sie denn, dass das einsatzbereit ist?
5: Das Projekt ist ja auf 2 Jahre angelegt. Das heißt, Februar 2028 ist so das Projekt beendet für uns hier. Aber es kann natürlich immer auch wieder weiterlaufen. Diese Programme sollen auch weiterentwickelt werden. Wir wollen aber bis dahin sozusagen erste Lernszenarien in dieser Software haben. Es soll funktionieren, dass die Puppe erkannt wird von der Brille. Das ist eine große Aufgabe, die Präfrontalkortex GmbH da stemmen muss, weil das ist, gibt es noch nicht. Und dann soll es eben wirklich schon wichtige Lernszenarien in diesem Programm geben, sodass wir mit den Auszubildenden dann auch wirklich üben können an diesen Puppen in dieser virtuellen Realität.
4: Sie haben sich für dieses Projekt ja große Partner gesucht, ja. Wer ist denn da mit dabei? Ich habe gesehen, die Universitätsklinik in Halle.
5: Ja. Also die AG Versorgungsforschung in Halle, die ist dabei, die unterstützt uns einfach mit Fragebögen, dass es, da geht es darum, wo ist der Bedarf bei den Auszubildenden, bei den Lehrkräften, um das auch wissenschaftlich zu begleiten, um am Ende auch so ein bisschen was Fassbares zu haben, was hat denn sozusagen unsere Lernelemente, unser digitales Lernelement für einen Effekt bei den Auszubildenden? Gibt es da Veränderungen im Lernen, gibt es da Veränderungen vielleicht auch bei den Prüfungsergebnissen? Und da sind sie dabei, eben einfach, was brauchen wir? Und am Ende auch so ein bisschen Erfolgsergebnis wissenschaftlich aufzuzeigen, weil das ja sonst eher kommen wir ins Gefühlen und wir wollen ja auch ein bisschen Wissen generieren. Und dann eben entsprechend ganz wichtig, hatte ich ja schon erwähnt, Präfrontalkortex GmbH aus Halle, die dann eben diese Software entwickeln, die eben entsprechend auch dieses Tracking ermöglichen. Die haben da auch ein ganz großes Brett, glaube ich, zu bohren. Und ich bin gespannt, wo die Reise hingeht. Wir haben ganz viele Ideen für Testballons, was die Anwendung vielleicht kann, was wir da nutzen können. Und ich bin gespannt, wo wir da am Ende stehen werden.
4: Aber das wird ja nicht das einzige, die einzige Möglichkeit der Ausbildung bleiben. Ich kann mir ja nicht vorstellen, dass eine Pflegefachkraft dann nur digital ausgebildet wird und dann auf die Patienten losgelassen wird. Da wird doch sicher noch eine Stufe dazwischen sein, oder?
5: Also da kann ich Sie vollkommen beruhigen. Also es geht nicht darum, Lehrkräfte zu ersetzen und alles digital zu machen. Das funktioniert auch nicht, weil man braucht, also es ist ein sozialer Beruf und wir brauchen die Komponente Mensch auch in der Ausbildung mit unseren Lehrkräften. Und sozusagen das XR Skills Lab, das soll begleitend sein. Das wird auch das Skills Lab, also dieses Lernen an diesen Pflegepuppen, nicht ersetzen, sondern es soll das ergänzen in Situationen, wo die Puppen nicht ausreichen, wo Situationen nicht gut abgebildet werden. Unsere Ausbildenden werden auch weiterhin an der Praxis von Praxisanleitern begleitet, die dann eben entsprechend sehr nah in diesen regulären Ausbildungen auch weiter ausbilden. Das heißt, es soll nichts ersetzen, sondern es soll es ergänzen sinnvoll, sodass eben entsprechend der Weg für unsere Ausbildenden besser bereitet wird.
3: So hält modernste Technik auch in Berufe Einzug, in denen es wohl keiner vermutet. Bis es jedoch soweit ist, müssen die beteiligten Firmen noch viel entwickeln. Doch vielleicht werden in ein paar Jahren Pflegekräfte in ganz Deutschland mit der Idee aus dem Burgenlandkreis ausgebildet. Wir werden das Projekt weiter beobachten und über die Fortschritte berichten.
2: Und damit, liebe Zuschauer, sind wir schon wieder am Ende unseres Magazins angelangt. Ich verabschiede mich jetzt von Ihnen, hier auch aus Göbitz. Wünsche Ihnen alles Gute. Wir sehen uns demnächst wieder in unserem nächsten aktuellen Gesundheitsmagazin, hier bei Ihrem BLK-TV. Und bis dahin, alles Gute für Sie. Bleiben Sie schön gesund. Tschüss, machen Sie es gut.

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Herzlich willkommen zu den aktuellen Nachrichten aus dem Burgenlandkreis. Hier bei Ihrem Lokalsender BLK-TV am Donnerstag, den 17. September. Und hier die aktuellen Meldungen. In Weißenfels sind seit Anfang September in zwei sehr ähnlichen Fällen bislang unbekannte männliche Personen an Passanten herangetreten und baten diese um Hilfe beim Abheben von Bargeld. Die einzeln auftretenden Männer gaben an, aus England zu stammen und mit ihren Bankkarten keine Auszahlung am Geldautomat erhalten zu können. Um die angesprochenen Personen zur Hilfe zu bewegen, versprachen die Täter, den entsprechenden Beitrag in beiden Fällen umgehend von ihrem eigenen Konto auf das Konto der jeweiligen Person zu überweisen. In den bislang bekannt gewordenen Fällen gingen die Geschädigten auf das Angebot ein, hoben jeweils mehrere hundert Euro Bargeld ab und übergaben diese an den jeweiligen Täter. Die angekündigten Überweisungen gingen anschließend jedoch nicht auf den Konten der Geschädigten ein. Dabei hatten die Täter den Eindruck erweckt, noch vor Ort eine Überweisung per Online-Banking vorzunehmen. Ob die beiden Taten in Zusammenhang stehen oder es sich gar um denselben Täter handelt, ist Gegenstand laufender Ermittlungen. Die Polizei warnt davor, auf entsprechende Bitten einzugehen. Auch vermeintlich plausible Erklärungen oder die Vorlage einer Bankkarte sollten nicht dazu führen, eigene Bankkonten oder Bargeld für fremde Personen zur Verfügung zu stellen. Bei ungewöhnlichen Geldforderungen oder Hilfsersuchen sollte das Gespräch beendet und im Zweifel die Polizei verständigt werden. Das Heinrich-Schütz-Haus Weißenfels lädt vom 18. September bis zum 6. November zur Kabinettausstellung Heinrich Schütz außer Haus 1 Weißenfelser Schützquellen ein. Im Foyer des Weißenfelser Rathauses werden historische Quellen präsentiert, die bislang in Weißenfelser Kirchen, Museen und Archivbeständen verborgen waren und Einblicke in die Geschichte der Familie Schütz und ihre enge Verbindung zur Saalestadt geben. Die Ausstellung ist die erste Ausstellung des Heinrich-Schütz-Hauses nach seiner baubedingten Schließung im April. Gezeigt werden unter anderem der Kaufvertrag für das heutige Heinrich-Schütz-Haus aus dem Jahr 1651, ausgewählte Stadtrechnungen und Kirchenbücher mit Taufeinträgen sowie historischen Drucken von Werken Heinrich Schütz aus dem 17. Jahrhundert. Der Eintritt ist frei. Die Ausstellung wird am 18. September um 18 Uhr eröffnet. Bei der Eröffnungsveranstaltung des Weißenfelser Stadtfestes wurde der langjährige Stadtratsvorsitzende Jörg Freiwald zum Ehrenmandatsträger berufen. In seiner Laudatio würdigte Eckert Künder als derzeitiger Amtsinhaber die herausragenden Leistungen Jörg Freiwalds. Heute ehren wir eine Persönlichkeit, die in Kommunalpolitik unserer Stadt über Jahrzehnte hinweg entscheidend geprägt hat. Wegen seiner Verlässlichkeit, Verantwortungsübernahme und einer Haltung, die dem Gemeinwohl verpflichtet sei, habe sich Jörg Freiwald diese besondere Auszeichnung in jeder Hinsicht verdient. So berichtete der amtierende Stadtratsvorsitzende, dass sich Jörg Freiwald bereits im Jahr 1990 erstmals zur Wahl des Stadtrates stellte und seit dem Jahr 1993 als ununterbrochenes Mitglied maßgeblich die Stadtentwicklung

0: prägte. Seit Dienstag diese Woche ist die Zeit zur Schwimmhalle Nidderbad in die neue Hallenbadsaison gestartet. Damit heißt es wieder Bahnen ziehen, planschen, trainieren, schwimmen lernen und einfach eine gute Zeit im Wasser verbringen. Das Nidderbad bietet dafür beste Voraussetzungen, denn das Kombibecken verfügt über 5 25 Meter Bahnen und unterschiedliche Wassertiefen, sodass Schwimmerinnen und Schwimmer ebenso wie Nichtschwimmer auf ihre Kosten kommen. Für die jüngsten Badegäste gibt es ein Kinderplanschbecken mit Wasserpilz und Rutsche. Soweit die aktuellen Nachrichten. Jetzt geht es weiter im Programm von BLK-TV, Ihrem lokalen Fernsehsender aus dem Burgenlandkreis.
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3: Hallo liebe Zuschauer und herzlich willkommen zur aktuellen Sendung am Dienstag hier bei Ihrem BLK-TV. Kleine Züge, große Leidenschaft. In Leuna drehte sich am Wochenende alles um die Modelleisenbahn. Bei den dritten Leunaer Modellbahntagen trafen sich Sammler, Bastler und Fans. Und im Gebrauchtwarenmarkt wechselte so mancher Modellbahnschatz den Besitzer.
1: Kleine Züge, große Leidenschaft. Im Kulturhaus Leuna drehte sich am Wochenende alles um die Modelleisenbahn. Bei den dritten Modellbahntagen zeigten Aussteller, Vereine und Händler, was auf den kleinen Schienen alles möglich war. Von der Gartenbahn bis zur winzigen Spur T im Maßstab 1:450 reichte die Bandbreite. Modelleisenbahner aus Deutschland und 6 europäischen Ländern waren dabei. Veranstalter waren die mitteldeutschen TT-Modulbahner.
4: Vorher lief das unter der Fahne vom Arbeitskreis TT-Bahn. Und da war diese Ausstellung auf die Spurweite TT beschränkt, weitestgehend zumindest. Und seitdem wir das eigenständig betreiben, sind wir Spurweiten offen und haben hier zur Ausstellung Spurweite T, was relativ neu auf dem Markt ist, im Maßstab 1:450. Bis zur Gartenbahn.
5: Ich habe schon gesehen, es ist ja bunt gemischt. Ich kann Modellbahnzubehör kaufen. Ich kann aber mir auch Anlagen anschauen, die hier mitstehen. Ist da jetzt ein bestimmtes Motto? Wird jetzt nur Material angeboten? Wird nur neues Material oder wird auch gebrauchtes Material angeboten? Oder wie muss ich mir das hier vorstellen als Besucher? Was erwartet mich?
4: Das Interessante an dieser an den Leunaer Modellbahntagen ist ja, dass wir ein breites Spektrum da haben. Sie haben das hier schon eben erwähnt, aus Anlagen, die angeschaut werden können, wo man sich auch Anregungen holen kann und aus diversen Herstellern, von Markenherstellern. Der Marktführer, ich will jetzt keinen Namen nennen, ist auch mit vertreten und einige kleinere Hersteller, die auch allen TT-Bahnern zumindest bekannt sind, die sind hier vor Ort. Also das spricht auch für unsere Veranstaltung, dass diese Hersteller sich dann hier präsentieren und neue Fahrzeuge vorstellen. Und was neu ist für den Markt, was auch toll ist, dass viele Sachen dann im 3D-Druck oder Laser-Cut dann hier angeboten werden und wir dann dort unseren Gästen und Besuchern dann ein breites Spektrum bieten können von gucken, was kann ich machen, was will ich machen, wo kann ich mich da einbringen und das Zeug auch kaufen können.
1: Dabei ging es längst nicht nur darum, Züge fahren zu lassen. Landschaften wurden gestaltet, Gebäude gebaut und technische Details möglichst originalgetreu nachgebildet. Jede Anlage erzählte ihre eigene Geschichte.
5: Wie sieht's denn aus Ihrer Sicht aus? Kann man die Jugend damit noch begeistern?
4: Was immer wieder schön ist, das ist, dass die jungen Leute begeistert sind, wenn die an Anlagen stehen und dann dort irgendwas sich bewegt, irgendwelche Türen aufgehen oder ein Kanaldeckel hebt sich und da kommt irgendein Bauarbeiter raus oder so und die Knöpfchen drücken können. Das ist die eine Seite. Die zweite Seite ist

0: aber viel schwerer, die dann zu begeistern, sich selber aktiv dort einzubringen, was wir gerne unterstützen würden, weil in unserem Verein sind wir 36 Mitglieder und das Durchschnittsalter ist irgendwo über 60. Also das ist, ja, wir brauchen Nachwuchs. Und letzten Endes ist ja die Modelleisenbahn ein sowas von vielfältig. Man kann kreativ sein und selbst die im digitalen Zeitalter, als unsere Modulanlagen, die wir haben, die fahren wir digital. Und die Steuerung wäre durchaus mit dem Handy möglich. Das ist ja alles möglich. Man kann analog fahren, aber auch digital. Und diese Spielereien, ja, die gehen ja natürlich auch, alles digital anzusteuern.
1: Besonders klein wurde es bei der Spur T. Im Maßstab 1:450 entstand eine Miniaturwelt, in der selbst winzige Züge noch ihre Runden drehten.
2: Die ist aber nicht weit verbreitet, oder?
3: Ja, es ist langsam gekommen, aber nicht weit verbreitet, weil es eine sehr piepliche Arbeit ist und manche die Fingerfertigkeit scheuen. Aber wenn man will, kann man auch mit so einer kleinen Spurweite bauen.
2: Das wäre ideal für kleine Wohnungen, wo man wenig Platz hat, aber trotzdem eine schöne große Anlage mit Fahrbetrieb bauen will, oder?
3: Ja, man hat es ja gesehen an dem ICE mit 7 Wagen, da macht er schon was her. Und wenn er sich durch die Kurven schlängelt, ist das ein angenehmer Eindruck.
2: Wie sind Sie denn auf diese Nenngröße gekommen?
3: Ich habe das erste Mal gesehen in Dresden zur Messe vor 2 Jahren. Und vor's Jahr nochmal Gefallen dran gefunden. Und als ich das einem Bekannten erzählt habe, hatte er zu mir gesagt, was willst du, alter Mann mit zittrigen Händen? Und das war für mich die Herausforderung, dass ich gesagt habe, jetzt erst recht baue ich das.
2: Ja. Und wie lange hat das jetzt gedauert, das Stück hier aufzubauen?
3: Ich stand ein bisschen unter Zeitdruck, weil ich zu dieser Messe fertig haben wollte und habe ein Dreivierteljahr dafür gebraucht.
2: Sehr schön. Und damit unsere Zuschauer auch mal sehen, wie klein das überhaupt ist, wir sehen ja jetzt gerade unser Mikro, vielleicht darf ich mal ganz kurz hier mal anfassen und den hier oben mal draufhalten. Ja. Ups. So. Also das wäre die Nenngröße T, also wieder was Neues am Markt. Und dann wünschen wir Ihnen noch viel Erfolg und dass Sie es noch lange schaffen, die kleinen Wagen noch aufs Gleis zu bringen.
3: Okay, bedanke ich mich.
1: Doch die Modellbahntage in Leuna waren nicht nur eine Ausstellung. Händler und Hersteller präsentierten ihre Neuheiten, informierten über aktuelle Projekte und kamen mit den Besuchern ins Gespräch. Für die einen war es die Suche nach einem bestimmten Waggon oder einer neuen Lok. Für die anderen gab es Inspiration für die eigene Anlage. Und für alle stand die Leidenschaft für die kleinen Bahnen im Mittelpunkt. 2 Tage lang war Leuna damit Treffpunkt für Modellbahnfreunde. Von der Gartenbahn bis zur winzigen Spur T.
4: Und wir bleiben auf den Schienen. Bei den Wittenberger Bahnerlebnistagen gab es historische Fahrzeuge, Technik zum Staunen und jede Menge Eisenbahnromantik. Was die Besucher auf und neben den Gleisen erleben konnten, sehen Sie im nächsten Beitrag.
5: Der Förderverein Berlin-Anhaltische Eisenbahn e.V. hat am Wochenende des 5. und 6. September zu den 36. Bahnaktions- und Eisenbahnerlebnistagen eingeladen. Unter dem Motto Eisenbahn zum Anfassen, Fotografieren und Mitfahren fanden im Bahnbetriebswerk Lutherstadt-Wittenberg-Hüfner-Straße Aktionen rund ums Bahnfahren statt. Präsentiert wurden während den Erlebnistagen historische sowie moderne Fahrzeuge von dem Förderverein und auch des Nahverkehrs Sachsen-Anhalt. Auch die Museumslokomotive V100-003 wurde wieder der breiten Öffentlichkeit präsentiert. Ferner ermöglichte das Lokpersonal Mitfahrten auf einigen Lokomotiven sowie die Vorstellung der Arbeit an den Modellbahnen. Der Förderverein feierte in diesem Jahr an den Erlebnistagen außerdem sein 35-jähriges Jubiläum.
6: Ja, unser Förderverein Berlin-Anhaltische Eisenbahn hat 50 Mitglieder, davon natürlich auch fördernde Mitglieder, so der harte Kern bilden 25 Mitglieder, die hier aktiv unsere Arbeit gestalten. Unsere Arbeit selber recht vielfältig. Wir befassen uns mit dem Erhalt historischer Lokomotiven. Dann natürlich hier am Standort Bahnbetriebswerk die Anlagen und Einrichtungen nutzbar zu halten. Denn des Weiteren eine wichtige Sache, unsere Modellbahnen, die wir hier auch zum Teil nach historischen Vorbildern nachgestaltet haben. Und so haben wir auch eine vielfältige Arbeit, dass wir natürlich auch die Historie erhalten, denkmalgeschützt erhalten. Und wir wollen natürlich auch im Rahmen unserer Aktivitäten und Ausstellungen und Sonderfahrten das Verkehrsmittel Eisenbahn der Allgemeinheit nahebringen.
5: Als Programmpunkte gab es außerdem Vorführungen der Diensthund-Führerschule der Polizei, Feuerwehr, des Kampfsportclub Dokan und musikalische Untermalung durch die Musikschule Fröhlich. Der Förderverein finanziert sich so durch die verschiedenen Aktivitäten, Mitgliedsbeiträge und durch die Möglichkeit, für ausgewählte Projekte Förderungen zu beantragen. Außerdem bieten sie auch außerhalb der Erlebnistage Sonderfahrten auf ihren Lokomotiven an.
6: Wir bieten Sonderfahrten mit historischen Fahrzeugen an. Unsere Museumslokomotive Freien 100-03, wo wir dann zu ausgewählten Veranstaltungen, Aktivitäten, gerade auch im Land Sachsen-Anhalt, dann Fahrten anbieten. Die nächsten Fahrten planen wir am 31. Oktober, wo wir dann nach Wernigerode und Thale fahren und am zweiten Adventswochenende nach Quedlinburg, wo wir dann aber auch wirklich attraktive Dinge anbieten wollen, wo dann der Reisende natürlich auch am Zielort eine Attraktion vorfindet.
5: Wie bei vielen Vereinen bleibt der fehlende Nachwuchs auch hier ein Problem. Es gäbe zwar Interessierte, aber im Verein geht es eben nicht nur um das Spielen mit den Bahnen, sondern auch um Vereinsarbeit und administrative Leistungen, um die Arbeit umzusetzen. Die nächsten Projekte sind dennoch schon geplant.
6: Gegenwärtig arbeiten wir noch am Projekt der Sanierungen des Lokschuppenbereiches. Dort finden in diesem Jahr noch abschließend einige Sanierungsarbeiten statt. Das sind Auflagen, die aus den Prüfungen des Bauwerkes hervorgegangen sind, um nachher auch eine mittelfristige weitere uneingeschränkte Nutzung zu haben. Laufende Projekte sind ferner der Erhalt auch unserer Museumslokomotive Verein 100-003, die wir auch dank großer Förderung des Landes wieder in Betrieb nehmen könnten. Aber auch dort ist es wichtig, wenn die Lok läuft, im laufenden Betrieb ist es für viele Dinge, Aufgaben zu erledigen, die aufgebracht werden müssen. Hier ist es auch kaum noch möglich, irgendwelche Eigenleistungen zu erbringen, denn für jede Aktivität, jede Reparatur und dergleichen muss überall eine Nachweisführung erfolgen, sodass da dem Engagement der Mitglieder auch Grenzen gesetzt sind.
5: Die 36. Bahnaktions- und Eisenbahnerlebnistage haben damit einmal mehr gezeigt, dass Eisenbahngeschichte nicht nur Vergangenheit ist und auch in Zukunft durch den Förderverein der Erhalt der Lokomotiven gestellt ist.

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1: Apotheker sind weit mehr als Medikamentenausgeber. Sie beraten, klären über Wechselwirkungen auf und helfen bei gesundheitlichen Fragen. Doch wie sieht der Arbeitsalltag hinter dem Apothekentresen aus? Darüber haben wir mit Dr. Andreas Hühnerbein gesprochen.
2: Herr Hühnerbein, wir haben heute mal ein ganz anderes Thema. Apotheker oder die Apotheken geben ja nicht nur Medikamente raus. Da steckt ja noch viel mehr dahinter.
3: Ja, da sind wir auch ein bisschen stolz drauf, ehrlicherweise. Ja. Natürlich ist das, was die Patienten und Kunden vorne sehen, dass da irgendwie ein Artikel abgegeben wird, manche auf Rezept, manche nicht. Manchmal muss der Arzt sozusagen noch sein Okay geben und das verordnen. Manches darf man sich selber kaufen. Es gibt rechtlich unterschiedliche Sachen. Was darf ich selber? Was brauche ich eine Beratung vom Apothekenteam sozusagen? Wo brauche ich den Arzt dazu? Das sind aber diese klassischen Abgabevorgänge, wo für uns natürlich eine Beratung dazugehört, auch verpflichtend ist. Das wird regelmäßig auch getestet. Aber es ist natürlich nicht das Einzige, was wir in der Apotheke machen, sondern das Dienstleistungsspektrum bezieht sich deutlich weiter. Da gehören Herstellungsvorgänge dazu, individuelle Rezepturen, da gehören Messungen dazu, da gehören ganz viele Sachen dazu. Und seit einiger Zeit ist das Ganze ein bisschen strukturierter gefasst worden. In Abstimmung mit den Krankenkassen gibt es sogenannte pharmazeutische Dienstleistungen. Das sind Dinge, die Apotheke eigentlich schon relativ lange anbietet, die jetzt in einer strukturierten Form und eben auch in einer vergüteten Form angefasst werden. Das heißt, bestimmte Patienten, die in die Zielgruppe hineingehören, kriegen diese Dienstleistung dann auch von ihrer Krankenkasse bezahlt.
2: Das betrifft welche Dienstleistung?
3: Das gibt ganz unterschiedliche. Das, was bei uns am umfangreichsten ist, die sogenannte Polymedikationsberatung. Polymedikation, viele Medikamente. Sind wir wieder bei alten Leuten, die sind es nicht immer. Es gibt auch jüngere Leute mit mehreren Medikamenten. Mhm. Aber gehen wir mal von einem Patienten aus, der mindestens 5 Medikamente parallel einnimmt. Der hat ja oft einen Medikationsplan vom Arzt in der einen oder anderen Form. Und wir dürfen und können, und das machen wir auch relativ regelmäßig, diese Medikation nochmal checken. Da gehören natürlich erstmal die Artikel dazu, die auf diesem Medikationsplan stehen. Wir nutzen ganz oft aber dieses sogenannte Brownback-Verfahren, wo wir die Patienten bitten, räum mal alles in die Tüte, was du zu Hause so hast und was du aktuell nimmst. Weil das, was auf dem Medikationsplan steht, ist das, was der Arzt kennt und nimmt. Und der eine nimmt hier nochmal ein Vitamin dazu und der andere nimmt da nochmal ein pflanzliches Vitamin dazu, ein pflanzliches Präparat dazu. Mhm. Oder kauft sich in der Selbstmedikation relativ regelmäßig in der Apotheke noch irgendwas, weil ihm das gut tut. Und das alles zusammen gehört in die Betrachtung mit rein. Zusätzlich, wenn es uns zur Verfügung steht, nutzen wir dann auch noch Blutwerte, Nierenwerte und dergleichen, weil natürlich bei bestimmten Medikamenten bestimmte Körperfunktionen kritischer sind, weniger kritisch sind. Und all das wird sozusagen betrachtet, natürlich heutzutage mit digitaler Unterstützung. Wenn zum Beispiel mehrere Medikamente die gleiche Nebenwirkung machen, ist natürlich die Wahrscheinlichkeit für den Patienten höher, an dieser Nebenwirkung auch zu leiden, als wenn er nur eins davon nimmt sozusagen. Solche Dinge werden alle mit angeschaut. Die Wechselwirkung verschiedener Medikamente im Stoffwechsel wird mit angeschaut. Aber auch so ganz einfache Sachen. Kann ich das überhaupt so einnehmen? Kann ich das so anwenden, wie es gedacht ist? Unser Ziel ist es eigentlich, dabei in Zusammenarbeit mit den Ärzten, das, was der Arzt sozusagen als Intention in diesen Medikationsplan reingeschrieben hat, dass das beim Patienten auch umsetzbar ist. Ja, und wenn es uns dann irgendwie pharmazeutisch sozusagen komisch vorkommt, weil da vielleicht ein Medikament dabei ist, wo es bessere Alternativen gibt, dann können wir das in Abstimmung mit dem Patienten dem Arzt vorschlagen oder der Patient schlägt das dem Arzt vor. Manchmal muss man auch ganz fair sagen, es gibt einfach keine Medikamente mit einer besseren Alternative. Ja, aber gerade auch, wenn verschiedene Ärzte im Einsatz sind, Fachärzte für Schmerztherapie, für Rheuma, auch die Augenärzte zusammen mit dem Hausarzt, da ist manchmal die Kommunikation nicht immer optimal. Und bei uns läuft das so, dass bei uns auch ein Stammpatient ist, läuft das in der Medikationsliste zusammen und mit den Informationen, die der Patient danach zusätzlich uns gibt, da gehört natürlich ein entsprechendes Beratungsgespräch dazu, wo wir uns mit dem entsprechenden Patienten dann auch hinsetzen, ihn nach aktuellen Beschwerden fragen, nach Schwierigkeiten bei der Einnahme fragen, auch so ein bisschen versuchen, die Compliance, also wie gut hält er sich an das, was der Arzt vielleicht vorgeschrieben hat, und ihn dazu motivieren, das eben auch so entsprechend umzusetzen, weil natürlich der therapeutische Effekt im Wesentlichen dann auch nur da ist, wenn das entsprechend dann auch angewendet wird. Also das ist ein ganz weites Spielfeld, da kommt zum Teil eben auch ein bisschen ein sozialer Touch mit rein. Welche Beschwerden gibt es im Alltag der Patienten, die vielleicht dagegen sprechen, die Medikation so zu nehmen, wie es ist, kann man sich da Alternativen überlegen. Oder ist manchmal auch einfach nur was in die Zeile verrutscht, dass plötzlich eine Wassertablette abends genommen wird, aus irgendeinem Grund, weil es mal beim Patienten so angekommen ist und nachts muss er dreimal raus und ja, solche einfachen Sachen sind es auch manchmal. Also das ist relativ komplex. Und vielschichtig auf jeden Fall. Wir versuchen das eben strukturiert abzuarbeiten im Kontakt mit dem Patienten und natürlich auch, wenn es gewünscht ist und wenn es notwendig ist, im Kontakt mit den Ärzten.
2: Das klingt gut. Wie wird es von den Patienten oder von ihren Kunden, das sind ja dann hinlänglich auch Patienten, angenommen?
3: Sind dann immer Patienten in dem Fall, genau. Ja. Also dieses Persönliche wird sehr gut angenommen. Ja. Das lässt sich natürlich heutzutage auch telefonisch oder per Videocall alles machen. Also da muss jetzt nicht unbedingt einer direkt in die Apotheke kommen, aber die meisten Gespräche finden wirklich hier in der Apotheke statt. Und für uns, wir haben schon immer das Gefühl, dass die Leute wieder ein bisschen rausgehen, nochmal ein bisschen klarer sind, was ihre Medikation anbringt, was, wofür, wie es angewendet werden soll, welche Fehler habe ich vielleicht bisher gemacht, jetzt könnte ich verbessern, und trägt das Ganze dazu bei, dass ich meine Therapie A besser vertrage und B, dass sie natürlich auch besser funktioniert.
2: Schön. Was würden Sie sich jetzt wünschen, was Sie noch anbieten dürfen? Jetzt von Krankenkassen oder vom Gesetz
3: her? Ja, ne, da ist ja gerade so ein bisschen in der Diskussion politisch, da können wir dann vielleicht beim nächsten Mal drüber reden. Also mir persönlich liegen natürlich jegliche Präventionsleistungen am Herzen. Ich habe mich länger mit Prävention beschäftigt, finde das Thema unheimlich wichtig. Es ist auch gesellschaftlich wichtig, einfach Kosten zu vermeiden in Zukunft und das so ein bisschen noch in die Leute zu kriegen, natürlich immer beim Endverbraucher sozusagen, aber auch so ein bisschen in die Köpfe aller Beteiligten, dass das eben immer eine Teamarbeit ist. Da gehören die Ärzte dazu, da gehören die Apotheker dazu, da gehört vielleicht das Pflegepersonal dazu, ob ambulant oder stationär. Die müssen alle A miteinander reden und B so ein bisschen dann auch das Gleiche von sich geben. Und das wäre schon gut, wenn das noch ein bisschen verbessert wird. Auch die Kommunikation unter den Leistungserbringern insgesamt.
2: Ja, dann drücken wir uns mal die Daumen, dass das zustande kommt, was Sie jetzt gerade angesprochen haben. Ja, das waren wertvolle Tipps und ich finde auch, dass es schön ist, wenn ich in der Apotheke gehe. Ich kenne die Leute, ich kann fragen und ich höre mir in Ruhe das nochmal an. Ich will jetzt nicht sagen, dass der Arzt keine Zeit hat, aber wir wissen ja, wie es in Arztpraxen zugeht. Die hören dann, wenn es ein neues Medikament vielleicht ist, zu, die Patienten, aber wenn sie dann draußen sind, ach Gott, was hat er denn gesagt? Und das finde ich eigentlich schön.
3: Das ist immer so ein bisschen das Problem. Das geht uns auch ganz genauso wie den Ärzten, dass für uns Dinge selbstverständlich sind. Und dann sagt man die so in einem Satz. Und für das Gegenüber ist aber eine völlig neue Welt sozusagen. Und da muss man sich ein bisschen reindenken. Und dann ist es völlig normal, dass auch was ein zweites, ein drittes Mal erklärt werden muss. Das gehört einfach dazu. Und da sollten sich Ärzte und Apotheker so ein bisschen die Bälle zuspielen. Und wichtig ist, dass wir alle für den Patienten arbeiten. Und die Therapie nachher so ist, dass es dem Patienten hilft. Sonst ist nicht nur dem Patienten geht es schlechter, sondern wir schmeißen auch einen Haufen Geld aus dem Fenster raus.
2: Das ist ein sehr schönes Schlusswort. Da bedanke ich mich. Und beim nächsten Mal schauen wir, ob wir das aufgreifen können, das Thema.
3: Mal, was ist, dann so
2: was genau. Ist ja. Dankeschön.
1: Ab ins kühle Nass. Und das mitten in der Elbe. In Lutherstadt-Wittenberg wurde wieder traditionell geschwommen. Beim Elbschwimmen ging es für die Teilnehmer nicht nur in sportlicher Ausdauer, sondern vor allem um Spaß und Gemeinschaft. Aber warum wagen sich jedes Jahr so viele Mutige ins Wasser? Wir sind dieser Frage einmal nachgegangen.
4: In Wittenberg dreht sich an diesem Wochenende alles um den Wassersport. Beim Tag der offenen Tür zeigen die Vereine ihre verschiedenen Wassersportarten. Ein Höhepunkt ist das traditionelle Elbschwimmen. Organisiert von der Wassersportgemeinschaft Wittenberg 1962 e.V. Auch Segler und Kanuten laden die Besucher aufs Wasser ein. Dabei geht es um Sport, Spaß und Gemeinschaft. Besucher können die Boote kennenlernen und selbst erste Erfahrungen sammeln. So wird die Elbe für den 23. August 2026 zum Treffpunkt für Wassersportler und Gäste.
5: Und Tradition ist es, an einem Wochenende im Sommer hier unseren Tag der offenen Tür durchzuführen. bei dem wir uns als Verein und jede Abteilung präsentieren. Und ja, die Kanuten tun das, wie man hier ringsherum sieht, mit ihren Kajaks. Und ja, wir sind ein Verein mit rund 35 oder eine Abteilung mit rund 35 Mitgliedern, die den im Wesentlichen den Wasserwandersport als Hobby betreiben und das nicht nur auf der Elbe, sondern auch auf den Gewässern, die hier so im Umland sind und auf denen man gut paddeln kann, wie dem Spreewald oder auch den Berliner Gewässern. Ja, zum Tag der offenen Tür verbinden wir das Ganze mit dem Elbeschwimmen. Einmal hat schon stattgefunden, einen Durchgang, einen zweiten bieten wir in Kürze an. Das ist ein großer Teil des Programms, natürlich das gesellige Beisammensein. Und im Wesentlichen geht es darum, dass wir als sportliche Abteilungen unseren Sport vorstellen, dass wir den Gästen die Möglichkeit geben, mal ein bisschen zu schnuppern, sich mal ins Boot zu setzen mit einem Guide oder auch allein mal zu paddeln und sich ein bisschen was erklären zu lassen, worin denn der Reiz des Paddelns auf dem Wasser eigentlich besteht. Ja, der Reiz des Paddelns ist natürlich, ganz nah an der Natur zu sein, mittendrin zu sein in der Natur. Mitunter ist es auch die Einsamkeit, die Natur also in aller Ruhe zu erleben, sich in der Natur zu bewegen. Egal wie das Wetter ist, ob es etwas kühler ist, ob Sommer ist, ob Wind oder nicht. Und das kann jeder für sich so entscheiden, wie er das möchte.

0: Ich bin Thomas Vier, Ortsgruppenleiter der Wasserwacht in Wittenberg und hier für heute der Chef von Skanze aus Sicht der Wasserrettung. Wir haben das alljährliche Elbe-Schwimmen gemacht. Das heißt, unter fachkundiger Beobachtung dürfen die Wittenberger und Wittenbergerinnen, die Gäste, einmal quer über die Elbe schwimmen. Die Elbe als Bundeswasserstraße ist natürlich nicht einfach so ein Badegewässer. Deswegen findet das Ganze unter Beobachtung statt, unter Aufsicht von uns. Und wir begleiten die Schwimmer mit Booten und mit Rettungsschwimmern, sodass im Fall der Fälle auch immer jemand da ist, der dann auch dementsprechend zugreifen kann. Die Elbe ist aktuell unterwegs mit 5 Kilometern pro Stunde. Das klingt jetzt erstmal nicht schnell, es ist sowieso Schrittgeschwindigkeit. Aber in der Fahrrinne selber in der Strömung merkt man, dass man abgetrieben wird. In der Regel schafft man es nicht wirklich direkt durchzuschwimmen. Also man wird immer abgetrieben, das ist geplant, das ist auch gewollt. Und das ist für ungeübte Schwimmer erstmal eine Erfahrung, in dieser Fahrrinne mitgerissen zu werden und dann trotzdem die Ruhe zu bewahren, trotzdem sein Ziel zu verfolgen und dann kommt man völlig problemlos auch auf der anderen Seite an. Das Durchschwimmen durch die Elbe ist für die Wittenberger immer so ein Highlight. Und wenn man sieht, dass heute der jüngste Teilnehmer 10 Jahre alt ist und vor ein paar Jahren der jüngste Teilnehmer 7 Jahre, sieht man schon, dass das reizvoll ist, die Elbe zu bezwingen, sagt man es mal so. Aber wie gesagt, immer nur unter Beobachtung, immer nur unter Begleitung von Rettungsschwimmern. Sonst ist es einfach zu gefährlich und der Reiz ist einfach da. Dafür ist die Elbe unsere Elbe und da muss man auch mal durchgeschwommen sein als Wittenberger.
1: Paddeln verbindet. Der Verein hat rund 35 Mitglieder, die den Wassersport meist als Hobby betreiben. Gepaddelt wird auf der Elbe und vielen weiteren Gewässern. Einige Mitglieder sind auch sportlich sehr erfolgreich. Helga Freund wurde bereits zum 41. Mal Weltmeisterin und brachte dieses Jahr aus Kanada 2 Goldmedaillen mit.
2: Also mein Name ist Helga Freund, ich bin 72 Jahre alt, habe mit 11 Jahren angefangen zu paddeln, mit 21 wieder fast aufgehört, weil dann Beruf, Studium, Familie, alles viel wichtiger waren. Und mit 48 bin ich wieder ins Boot geklettert und 2 Jahre später hat man mich mitgenommen zur Weltmeisterschaft nach Kanada. Und dort habe ich gewonnen vor 40 Frauen. Und ja, seitdem bin ich so oft, wie es geht, auf dem Wasser. Und dieses Jahr war ich auch in Kanada zur Weltmeisterschaft und habe 2-mal Gold wieder mitgebracht. Nun bin ich 41-mal Weltmeister und das Paddeln macht einfach Spaß. Und ja, und ich kann aber auch ruhig paddeln. Ich kann auch mal Genuss paddeln, also sprich Wanderboot fahren, weil mein Mann ist kein Rennsportler. Und auch, weil das hier ein Verein ist, der vorwiegend Wanderboot fährt, möchte man ja es in der Gemeinschaft erleben. Wenn ich zu Wettkämpfen fahre, dass man Sportkameraden auf aller Welt sieht und die sind ja alle so ein bisschen verrückt wie ich. Das heißt also, dass sie trainieren fleißig und wie man so sagt, die Konkurrenz schläft nicht. Und dass man sich wieder trifft, die eine oder die andere Sportlerin. Und ja, es ist einfach schön.
1: Damit ging ein abwechslungsreicher Tag rund um den Wassersport zu Ende. Beim Elbschwimmen, Segeln und Paddeln standen vor allem Sport, Gemeinschaft und die Freude am Wasser im Mittelpunkt. Ein gelungenes Fest, das einmal mehr zeigte, wie eng Wittenberg mit der Elbe verbunden ist.
3: Und jetzt erfahren Sie noch von uns die Sportergebnisse vom Wochenende. Also wer hat wie gegen wen gespielt? Hier unser Sportblick für Sie.

in der Oberliga Süd unterlagen am Sonntag die Kicker vom SSC Weißenfels zu Hause mit 0:4 dem Team von Germania Halberstadt. In der Verbandsliga unterlag am Samstag Blau-Weiß Zobau mit 1:3 beim SV Westerhausen. In der Landesliga endete die Begegnung TSV Leuna gegen den 1. FC Zeitz mit 2:1 und der SC Naumburg fuhr auf heimischen Rasen einen 2:1-Sieg gegenüber der zweiten Mannschaft vom SSC Weißenfels ein. In der Landesklasse 6 endete am Freitag die Begegnung SV Braunschweig gegen Sportring Mücheln mit 0:2. Und das Spiel SV Großgrimma gegen Eintracht Greifswald endete torlos. Am Samstag kam es zu folgenden Ergebnissen. SV Rot-Weiß Weißenfels gegen die zweite Mannschaft von

1. FC Zeitz 1:4, SV Kelbra gegen SV Wacker Wengelsdorf 1:1, BSC Laucha gegen TSV Groß-Gorbeta 0:1 und VfB Oberröblingen gegen RSK Freiburg 3:3. Kommen wir zum Handball. In der Regionalliga der Männer fuhr am Samstag der HC Burgenland einen 34:33 Sieg beim BSV Magdeburg ein. Und die Damen unterlagen am Sonntag beim HC Rödertal knapp mit 29:30. In der Oberliga unterlag die zweite Mannschaft vom HC Burgenland mit 27:29 bei der SG Kühnau. In der Oberliga der Damen wurde die Begegnung HC Burgenland gegen SV Irxleben verlegt. In der Verbandsliga endete die Begegnung SV Friesen-Frankleben gegen die dritte Mannschaft vom HC Burgenland mit 40:28. Und in der Bezirksoberliga fuhren die Damen vom BHV einen 22:10 Sieg beim TSV Groß-Gorbeta ein. Floorball. Die UHC-Herren konnten am Sonntag nach Verlängerung einen 8:7 Sieg gegenüber der Mannschaft aus Holzbütten für sich verbuchen.

0: Das war unsere Sendung für Sie am Dienstag. Am Freitag gibt es eine neue Ausgabe BLK Regional TV mit meiner Kollegin Mandy Schmidt. Kommen Sie gut durch die Woche, machen Sie es gut. Tschüss.
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1: Grausam. Einfach nur grausam. Spielwiesen heißt's. Und da kannst du deine Sexgelüste ausleben. War für mich gar keine andere Option, als mitzumachen. Und habe dann angefangen, auch jeden Tag zu trinken. Er lag im Bett und aus seinen Augen, Nase, Ohren ist Blut rausgekommen. Ich war komplett alleine gelassen mit all meinen Emotionen, mit all meinen Gefühlen, mit all meinen Schmerz, Bilder im Kopf. Dann habe ich zugeschlagen.
2: Sie stürzt von einer Beziehung in die andere, immer auf der Suche nach Liebe und Nähe. Um nicht verlassen zu werden, gibt Katja sich selbst auf. Sie geht mit ihrem Mann in Swingerclubs, obwohl sie dabei innerlich zugrunde geht. Vor manchen Abenden trinkt sie eine ganze Flasche Wodka, um das überhaupt auszuhalten. Hallo, liebe Katja.
1: Hallo.
2: Als junge Frau, was war dein Lebenstraum, den du so hattest? Wie wolltest du leben?
1: Ich wollte schon immer eine Familie haben. Familie, 10 Kinder, angekommen zu sein, geliebt zu werden, umarmt zu werden. Und diese Sehnsucht wurde vom Tag zu Tag immer stärker und stärker.
2: Aber du gehst mit deinem Mann in Swingerclubs?
1: Also für mich war damals tatsächlich gar keine andere Option, irgendwie eine andere Entscheidung zu treffen, sondern für mich stand fest, Katja, das ist dein neues Ich, das ist dein neues Leben. Weil es war so, entweder ich würde meinen Traum aufgeben, Familie und wieder verlassen zu werden, oder ich müsste mich verlassen. Mhm. Und für mich war tatsächlich wichtig, mit meinem Mann, oder also damals waren wir ja noch nicht verheiratet, mit meinem Mann weiterleben zu können, dass er mich nicht verlässt, einfach mitzuziehen.
2: Und darum hast du ja gesagt, ich gehe mit dir in diese Clubs.
1: Ja.
2: Wie verlief das so für dich?
1: Grausam. Einfach nur grausam. Also ich habe tatsächlich 3-4 Tage davor gebraucht, um überhaupt klarzukommen, und habe dann angefangen, auch jeden Tag zu trinken. Und hinterher musste ich auch wieder 3-4 Tage trinken, um ja klarzukommen.
2: Diese Zeit, wenn du in diese Clubs gingst, was kannst du in 2 Sätzen sagen, was so ein Club ist, wo das ist, was da stattfindet?
1: Also aufgebaut ist es wie so eine Disco mit Räumlichkeiten, Spielwiesen heißt's. Und da kannst du deine Sexgelüste ausleben. Und da gibt es verschiedene Richtungen. Entweder man macht es mit meinem Pärchen oder auch zu 10 oder nur Männer oder nur Frauen. Also gibt es verschiedene Richtungen. Und da kannst du dir aussuchen, mit wem du es machst, wie du es machst.
2: Aber du hast gesagt, das war grausam für dich. Warum war dir diese Beziehung so wichtig, dass du so eine Grausamkeit mitmachst?
1: Weil ich die Person geliebt habe. Aus meiner Liebe heraus zu dieser Person und nicht verlassen zu werden, war für mich gar keine andere Option, als mitzumachen.

0: Kannst du dich daran erinnern, wann so diese Angst, verlassen zu werden, so aufgetaucht ist in deinem Leben? Wann das da war?
1: Als mein Papa gestorben ist.
0: Wie alt warst du da?
1: 7.
0: Was ist da passiert?
1: Mein Papa ist an einem Herzinfarkt gestorben, vor meinen Augen. Und hat, ja, verblutet quasi. Er lag im Bett und aus seinen Augen, Nase, Ohren ist Blut rausgekommen. Und dann kam irgendwann mal die Cousine auf mich zu, also die Tochter von Mamas Bruder, und hat gesagt, komm, pack deine 5 Sachen, beziehungsweise sie hat ein paar Sachen für mich eingepackt und wir gehen jetzt zu ihr nach Hause.
0: Und deine Mutter, konntest du mit ihr reden?
1: Ich habe sie gar nicht gesehen.
0: Dann
1: Ich
0: hast
1: habe
0: du.
1: dann nur Krankenwagen gesehen, alle Leute auf der Straße, also das war so eine Hektik.
0: Sachen gepackt zur Cousine?
1: Genau. Und bei der
0: Und
1: Cousine hat man mich in so ein Kinderschlafzimmer reingesteckt und hat gesagt, du bleibst jetzt hier.
0: Tür zugemacht?
1: Also jetzt nicht abgeschlossen, aber die Tür war zu. Und da war ich 5 Tage lang. Klar, auf die Toilette oder zum Essen bin ich schon rausgekommen und dann auch wieder zurück.
0: Kannst du dich daran erinnern, wie es dir ging als Kind, als Siebenjähriges, 5 Tage?
1: Schrecklich. Ich war komplett alleine gelassen mit all meinen Emotionen, mit all meinen Gefühlen, mit all meinem Schmerz, Bilder im Kopf. Diese Einsamkeit, Verlust, auch in dem Moment auch komplett alleine zu sein, das war, ich würde schon sagen, das war so ein Moment, wo mich dann mein Leben lang geprägt hat.
0: Wo war deine Mutter in diesen 5 Tagen?
1: Ja, zu Hause. Zu Hause und hat Beerdigung organisiert. Aber das wusste ich ja damals nicht. Aber ich habe mich auch nicht gefragt, wo meine Mama ist. Also ich glaube, beziehungsweise ich bin mir ziemlich sicher, ich habe nur an meinen Papa gedacht in dem Moment. So, was ist passiert? Wie geht es jetzt weiter? Wann sehe ich dich? Wann darf ich dich umarmen? Weil mir auch schon in dem Moment diese Nähe gefehlt hat von meinem Papa. Was ich auch jeden Tag gewohnt, also ich war gewohnt, dass mich Papa in den Arm nimmt und mit mir kuschelt und mich quasi so durch den Tag auch begleitet. Und das war plötzlich weg.
0: Das heißt, du hast eine schöne Beziehung gehabt zu deinem Vater.
1: Ja.
0: Intensiv.
1: Richtig wunderschön. Ja. Ja.
0: Und von diesem Tag an war das weg. Wie war die Beziehung zu deiner Mutter?
1: Ja, durchwachsen. Also diese schöne Mutter-Tochter-Beziehung hat es nicht gegeben.
0: Dein Vater ist weg, gestorben. Du bleibst weiterhin mit deiner Mutter, eine Familie. Wie habt ihr als Familie gelebt, dann, als du 8, 9, 10 Jahre alt wurdest?
1: Ich würde sagen, es wurde immer schlimmer und schlimmer. Und ich habe dann, ja, wie soll ich sagen, von meiner Mama auch Schläge abkassiert. Es wurde immer öfter passiert und angeschrien. Ich habe mich teilweise oder sehr oft auch unterm Bett versteckt oder im Badezimmer. Das war so mein Zufluchtsort von meiner Mama. Und das war nicht schön. Und ich war, für meine Mama war ich nie genug, nie genug.
0: Haben andere nicht gemerkt, dass du so viel Gewalt erlebt hast zu Hause, dass sie dich geschlagen hat? Da hat man blaue Flecken, da hat man.
1: Da habe ich immer langärmliche Sachen angezogen, damit es
0: Okay.
1: keiner sieht.
0: Okay. Ihr seid umgezogen mit 14 von Kasachstan nach Deutschland. Neue Freunde, neue Sprache, neues Umfeld, noch weniger Sicherheit, sag ich mal. Wie war jetzt diese Zeit für dich?
1: Grausam, schrecklich, wieder nicht angekommen, wieder nicht angenommen. War richtig schlimm.
0: Haben die Leute dir das gesagt oder haben die dich das gespiegelt?
1: Also so jetzt direkt nicht, aber hinter meinem Rücken und immer ausgelacht.
0: Worüber haben die gelacht?
1: Du kannst kein Deutsch, wie ich aussehe, dass ich so billige Klamotten habe. So
0: Warum?
1: quasi, also sieht scheiße aus.
0: Okay.
1: So
0: Hast du
1: gläubige.
0: Freundinnen gefunden gehabt? Da hast Freundinnen bekommen?
1: Eher dann christlich, also
0: Mhm.
1: Kirche.
0: Ach, du warst in der Kirche?
1: Ja.
0: Wie war das für dich, wenn du in der Kirche warst? Wie hast du dich gefühlt?
1: War richtig schön. Angekommen, wertschätzend.

0: geliebt, gebraucht zu sein.
1: War das so ein Ort, wo du dich wohlgefühlt hast?
0: Ja. Auch nur da.
1: Wie lange bist du dann in eine Kirche gegangen? Weißt du das noch etwa?
0: Also mit 7, also als mein Papa gestorben ist, bin ich in die Kirche gekommen durch meine Freundin aus Kasachstan, wo mich eingeladen hat, mal so Kinderstunde anzuschauen. Und da bin ich dann tatsächlich hängen geblieben, weil ich erkannt habe, dass das hier so ein Ort ist, wo ich mich wohlfühle, wo mir diese Geborgenheit und Sicherheit gibt.
1: Und dann nach dem Umzug nach Deutschland hier?
0: Genau, sind wir dann auch in die Gemeinde gekommen. Da war ich aber nur 1,5 Jahre und bin dann aus der Kirche ausgetreten. Weil ich wollte der Welt beweisen, ich habe es auch was drauf und bin kein schwarzes Schaf. Also ich wollte quasi diese Annahme nicht nur in der Kirche haben, sondern auch in dieser Welt.
1: Okay. Und dann hast du Eugen kennengelernt, deinen ersten Mann.
0: Genau.
1: Wie war das für dich? Erzähl davon.
0: War schön. War richtig, wir haben uns in der Disco kennengelernt. Das war damals, glaube ich, so normal gewesen. Und da habe ich mir tatsächlich von Anfang an habe ich mir die Frage gestellt, wie kann so einer wie Eugen, so eine wie mich überhaupt wollen? Weil Eugen kommt aus einer, oder kam oder kommt heute immer noch aus einer Familie, wo wirklich dieses Miteinander liebevoll, Zuneigung, Wertschätzung gelebt wird. Bei mir war ja komplett so das Gegenteil gewesen. Und das hat mir schon so einen Punkt gegeben, wo ich gesagt habe, ey Katja, das ist genau das, was du wolltest. So, das ist dein Traummann.
1: Das klingt eigentlich wie eine total schöne Situation. Ein
0: Ja, eigentlich, ja.
1: Und wieso? Also ich habe eigentlich gesagt, und warum sagst du eigentlich? Wie ging es weiter?
0: Ja, es ging einfach alles viel zu schnell. Also nach 3 Monaten, 3, 4 Monaten bin ich schwanger geworden, was ja eigentlich was Schönes ist. Also da habe ich dann nur gedacht, boah, Katja, du kommst deinem Wunsch mit 10 Kindern, kommst du näher tatsächlich. Und klar, die Eltern haben dann auch gesagt, ja, heiraten, weil das Kind sollte in eine richtige Familie auf die Welt kommen und nicht hier Freund und Freundin. Und deswegen haben wir gesagt, okay, jetzt heirate mal. Innerhalb von ein paar Monaten waren wir verheiratet und dann kam der Alltag. Ich meine Abendschule, Eugen war damals in der Ausbildung im dritten Lehrjahr, hat noch lernen müssen für die Prüfungen, Kind, Haushalt. Dann hat Eugen sich noch einen Nebenjob angelegt, um irgendwie, ja, damit wir halt finanziell ein bisschen besser dastehen. Und da haben wir uns angefangen, so ein bisschen auseinanderzuleben und angefangen zu streiten. Und es war tatsächlich auch das erste Mal, wo ich, das ist aber ein bisschen früher gewesen, da bin ich tatsächlich das erste Mal auch handgreiflich geworden und habe Eugen geschlagen. Weil diese Wut in mir hat einfach schon dann keinen Platz mehr gefunden. Genau. Weil ich war ja schwanger und musste auf Alkohol, was heißt musste, ich habe das tatsächlich freiwillig gemacht, auf Rauchen und Alkohol zu verzichten. Und es war schon schwer für mich, weil ich ja teilweise immer mit Alkohol habe versucht, so meine innere Welt so unter Kontrolle zu halten oder zu betäuben, schon damals. Und es war halt in der Schwangerschaft, es war nicht möglich. Und ja, dieser Druck ist in mir wie so ein Pilz gewachsen und habe ich zugeschlagen.
1: Wie hat er reagiert?
0: Der war komplett außer sich. Der war außer sich und er hat mir dann nur eine Frage gestellt, Katja, was war das jetzt? Was ist jetzt passiert? Und ich konnte diese Frage nicht beantworten.
1: Du hast quasi dein eigenes Glück angegriffen. Wie ging es mit eurer Beziehung weiter? Wie ging es mit der Ehe weiter?
0: Ich würde sagen, jetzt so gar nicht mehr so schön. Eben, wir haben angefangen, uns auseinanderzuleben und irgendwann habe ich gesagt, okay, du kannst deine 5 Sachen packen und gehen. Das war für mich in dem Moment einfacher, sich wieder zu lösen.

0: anstatt irgendwie durchzuziehen oder an unserer Ehe zu arbeiten, weil für mich dieses Miteinander nicht mehr funktioniert hat.
1: Hast du Angst davor gehabt, dass man zusammenbleibt? Und dann war es leichter für dich, ihn wegzustoßen?
0: Genau. Und eine Woche später habe ich schon einen Freund gehabt, einen neuen Freund gehabt.
1: Ich weiß, dass noch einige andere Beziehungen kamen. Ja, das war so ein Kreislauf, in dem du warst. Der Alkohol blieb. Wie hast du diese Zeit für dich erlebt mit den Beziehungen, mit dem Alkohol damals?
0: Ja, ich war immer auf einer Suche. So jetzt im Nachhinein gesehen, war ich immer auf einer Suche und habe nach einem Ersatz für meinen Papa gesucht. Ich konnte nicht alleine sein. Aber ich konnte mich auch nicht so fest binden.
1: Und dann kommt Jahre später dieser eine Mann, Oleg, in dein Leben, mit dem du in diese Zwingerclubs gegangen bist. Wenn du jetzt auf diese Zeit nochmal guckst, wie hast du dich innerlich gefühlt? Was war dein Selbstwert?
0: Also wenn man das so auf gut Deutsch sagen kann, Stück Scheiße, gar nichts.
1: Und du hast einfach nur funktioniert?
0: Ja.
1: Wie lange hast du das mitgemacht?
0: Fast 6 Jahre.
1: Du hast vorhin erzählt, dass das extrem grausam war. Du hast noch mehr Alkohol als sonst gebraucht. Wie ging es weiter?
0: 2018 bin ich wieder in die Kirche, weil ich habe mich von Oleg getrennt. Also ich habe es tatsächlich auch geschafft, zu allem Nein zu sagen, Swingerclubs. Ich wollte es nicht mehr, ich konnte es nicht mehr. Ich habe wirklich geschafft, auszusteigen.
1: Was ist denn jetzt passiert, dass du gemerkt hast, ey, das muss jetzt enden?
0: Ja, durch das, dass Oleg ja auch viel getrunken hat, ist es auch beim Oleg nicht weniger geworden, sondern immer mehr und immer mehr und immer mehr. Und da hat auch eine krasse Gewalt bei uns zu Hause ausgebrochen. Auch immer mehr und immer mehr. Und teilweise war schon die Thematik zu Hause auch mit einem Schlachtfeld zu vergleichen. Und irgendwann mal war das so schlimm gewesen. Mir blieb nichts anderes übrig, als Eugen, also Vater meines Sohnes, anzurufen und zu sagen, Eugen, bitte hol das Kind ab.
1: Der hat den Eugen, der hat den dann zu sich genommen.
0: Genau, er hat ihn zu sich genommen und für mich war das eigentlich so eine einmalige Sache gewesen. So quasi, ja, jetzt geht mein Kind über Nacht zu seinem Vater, ist ja jetzt nichts Schlimmes dabei, morgen kannst du dein Kind abholen, bis am nächsten Tag mich die Nachricht erreicht hat, nee, du bekommst dein Kind nicht mehr. Und es war für mich was, weil Nick war auch für mich immer ein Halt gewesen, wo immer wieder mich motiviert hat, nicht aufzugeben. Irgendwie muss das Leben weitergehen. Nicht für mich persönlich, sondern für mein Kind.
1: Und
0: Und von
1: jetzt?
0: jetzt auf gleich ist mein Kind nicht mehr da. Und es war für mich so, boah, Katja, was machst du jetzt? Wie geht dein Leben jetzt weiter? Ich habe dann Jugendamt alarmiert, ich bin zum Gericht, zum Anwalt, Familienpsychologe, ich habe wirklich alles in die Wege geleitet. Weil ich gesagt habe, das kann ja nicht sein. Ich war permanent, all die Jahre war ich für mein Kind da und jetzt plötzlich sagst du, du bekommst dein Kind nicht mehr. Und damals war Nick, ich glaube, 11 Jahre alt oder so. Und wo auch schon seine Meinung gezählt hat, also beim Amtsgericht oder Familiengericht. Und da hat auch Nick von sich auch gesagt, ich möchte beim Papa bleiben.
1: Was hat das mit dir gemacht, auf einmal zu wissen, er ist nicht
0: Das
1: mehr?
0: hat mir kompletten Stecker gezogen. Das hat mir kompletten Stecker gezogen. Ich habe dann angefangen, auch wieder noch mehr zu trinken, noch mehr zu trinken, um irgendwie in meiner Welt klarzukommen. Und meine Welt war richtig schlimm für mich gewesen, weil nach außen habe ich ja immer meine perfekte Welt ausgestrahlt. Immer alles perfekt. Arbeiten gewesen, nie krank geschrieben.

0: geschrieben oder sonst noch was. Immer deine 100% geben, immer 100% geben. Und innerlich war mein Halt weg und mein Halt war mein Kind. Das war von jetzt auf gleich weg.
1: Aber so konnte es dann nicht mehr weitergehen für dich.
0: So konnte es nicht mehr weitergehen. Und ich habe dann tatsächlich nach 7 Monaten habe ich geschafft, mich von dieser Beziehung mit Oleg, beziehungsweise Ehe, wir waren ja verheiratet gewesen, mich einfach zu lösen.
1: Und dann, du hast dich jetzt von ihm getrennt. Wie ging es dann weiter für dich?
0: Ich habe komplett neu angefangen. Also komplett. Und die Aussage von meinem Kind, Mama, ich möchte jetzt bei dir sein, hat mir wieder diesen Halt gegeben. Halt gegeben und neue Perspektive.
1: Zu
0: Auf ein
1: kämpfen.
0: neues Ich, genau, auf mein neues Ich zu kämpfen. Und da wollte ich nicht mehr alleine durch die Welt gehen, sondern schon mit Gott. Weil ich verstanden habe oder beziehungsweise habe angefangen in meinem Herzen zu verstehen, dass es nur einen geben kann, wo mich aus diesem Sumpfloch rausholt und das ist Gott.
1: Du hast jetzt wieder deinen Sohn gehabt, dann hast du gesagt, du hast komplett Schluss gemacht mit dem Mann, aber du hattest immer noch Alkohol getrunken. Du warst immer noch in der Alkoholsucht. Wie ging es damit weiter?
0: Also da ging es tatsächlich auch schon los. Ich habe angefangen, da kam ja noch die Corona-Zeit. Ich habe immer mehr und mehr getrunken. Und teilweise, also mein Tagespensum lag bei 8, 9 Flaschen Bier, am Wochenende auf 15 Flaschen. Das war gar kein Problem. Also mein Leben hat, ich habe Kirchendienste gemacht, Elternabend, einkaufen, arbeiten, aber alles unter Alkohol. Also außer arbeiten und in der Kirche selber habe ich nichts getrunken.
1: Wie lange wolltest du das durchziehen?
0: Ich wollte es gar nicht durchziehen, aber ich konnte mich davon auch nicht lösen. Ich bin heulend ins Bett und habe gesagt, Gott, bitte schenk mir diese Freiheit. Also mir ist dann schon bewusst geworden, so mich kann nur Gott befreien. Und ich bin heulend abends ins Bett und habe gesagt, Gott, bitte, lass mich morgen früh aufwachen, nicht an die Flasche denken, nicht mehr trinken wollen. Und das Erste, was ich gemacht habe, ich habe Augen aufgemacht. So, wann ist Feierabend? Wann darf ich wieder trinken?
1: Du hättest ja auch in eine Therapie gehen können, in eine Hilfe holen können bei den Ärzten.
0: Also ich habe angefangen mit Oleg, habe ich angefangen, Therapie zu machen, aber du musst ja abstinent bleiben. Und das habe ich nicht geschafft. Also ich habe versucht, glaube ich, 2 Wochen oder so. Und das war für mich, nee, ging nicht. Da war ich schon zu tief drinne.
1: Und in dieser schrecklichen Abhängigkeit gibt es auf einmal eine Nacht im Jahr 2022,
0: Genau.
1: wo was ganz anderes passiert als bisher. Erzähl mal,
0: Genau.
1: was ist dort passiert?
0: Also ungefähr 3 Wochen vorher habe ich so schreckliche, wahnsinnige Herzschmerzen bekommen. Also andauernd, 3 Wochen am Stück. Und aus dieser Angst heraus, irgendwann mal doch so abzukratzen wie mein Papa, das hat mich wirklich an diesem Abend hat mich so bewegt. Da hatte ich so panische Ängste, nicht mehr aufzuwachen tatsächlich. Und habe aber trotzdem getrunken, ne? Und auch geraucht. Also da rauchst du ja automatisch ja auch noch mehr, wenn du trinkst. Und ich bin abends ganz normal ins Bett, also was heißt ganz normal, bin abends normal ins Bett und habe dann gebetet. Und meine Herzenshaltung war einfach anders. Ich habe zu Gott gesagt, bitte, bitte, mach mich frei. Bitte mach mich frei. Ich möchte nicht sterben, ich möchte leben. Und bin dann eingeschlafen. Und nachts habe ich, also ich vermute, also auf jeden Fall, ich habe einen Dialog geführt mit Gott. Das war ein Traum. Und da hat Gott gesagt, wenn du morgens aufstehst, gehst du zu deiner Ärztin, tust dich durchchecken und sagst ihr von deiner Sucht. Und ich bin morgens aufgewacht und ich so, hä? Ich habe an alles Mögliche gedacht. So, du musst die Ärztin anrufen, wann bekommst du schneller? Also wirklich alles Mögliche ging mir durch den Kopf. Nur nicht, wann machst du die Flasche auf? Und ich dann so im Nachhinein, hä? So willst du überhaupt trinken? Und es war Anfang der Woche, so Montag, Dienstag. Und ich so, hä? Jetzt warte mal. Ich wollte nicht glauben, ich konnte nicht glauben. Bin dann zu der Ärztin hin. Und habe auch genauso auch alles gesagt, wie Gott, also alles gemacht, wie Gott es mir gesagt hat.
1: Nach wie vielen Tagen bist du zu Ärzten gegangen?
0: Am gleichen Tag. Ich habe tatsächlich auch am gleichen Tag einen Termin bekommen. Mein EKG war super. Meine Blutwerte, also wirklich im Normbereich, alles bestens gewesen. Und da hat die Ärztin dann gesagt, melden Sie sich doch bei der Suchtberatungsstelle. Was ich auch gemacht habe, innerhalb von einer Woche, ich habe einen Termin bekommen.
1: Jetzt musst du mir erklären, wie hast du dich gefühlt? Du wachst morgens auf, planst ja Arztbesuche und so weiter, merkst, du brauchst die Flasche nicht.
0: Ja.
1: Aber die war noch überall im ganzen Raum.
0: Ja, ja. Und es hat mit mir nichts ausgemacht. Und nicht mal am Wochenende. Und es war für mich ein Zeichen, so Katja, du bist jetzt raus aus dieser Scheiße. Du bist jetzt hier raus. Ab hier beginnt dein neues Leben. Aber mir war bewusst, neues Leben beinhaltet nicht, ich trinke jetzt einfach nichts mehr, sondern eben, ich wollte wissen, was ist mir passiert. Und ich angefangen habe, mich mit meiner Geschichte auseinanderzusetzen. Ich wollte einfach wissen, was ist der kleinen Katja damals passiert, dass ich mich in dieser Welt nicht mehr gefunden habe. Mhm. Wo mir tatsächlich bewusst geworden ist, ich bin in der Sehnsucht zu meinem Papa, ich bin da wirklich stecken geblieben. Mhm. Und ich wollte wissen, was musst du tun, welche Schritte musst du gehen, damit du auch dann nicht wieder rückfällig wirst. Mhm.
1: Was hast du in dieser Zeit über dich gelernt? Weil du wolltest ja wirklich jetzt radikal sein.
0: Ich habe tatsächlich durch die Bibel, durch das Wort Gottes, habe ich gelernt, dass ich wertvoll bin. Ich bin nicht ein schwarzes Schaf, so wie ich mich immer gesehen habe, sondern ich bin eine geliebte Tochter Gottes, so wie ich bin. Die Therapie war für mich notwendig, um einfach zu erkennen, was mir damals passiert ist. Tatsächlich die Bilder, die ich gesehen habe, die mich geprägt haben, auch diese Sehnsucht. Einfach zu erkennen, dass ich in dieser Sehnsucht stecken geblieben bin und mit dem Wort Gottes, dass ich aus dieser Sehnsucht aussteigen kann, weil ich dann durch die Bibel, durch die Beziehung zu Gott, habe ich meine Sehnsucht auf Gott fokussiert. Mhm. Ich habe die gleiche Sehnsucht in mir. Also es ist nicht so, dass es die Katja, die mal gegeben hat, dass es die Katja nicht mehr gibt. Mich gibt's. Und mein Wunsch und mein Traum ist nach wie vor, diese schöne Familie zu haben. Aber meine Herzenshaltung ist anders. Ich fokussiere mich auf Gott und ich gebe Gott alles ab und sage, dein Wille soll in meinem Leben geschehen und dein Reich soll kommen.
1: Und hast du gelernt, auch mal nicht alles mit dir machen zu lassen?
0: Ja, das habe ich lernen müssen in der Therapie, auch Nein zu sagen, konsequent zu sein und ich fokussiert zu sein. Und ich habe lernen müssen, mit mir auszukommen, alleine, ohne dass ich mich jetzt betäuben muss. Ich musste erstmal natürlich auch meine Gefühle alles zulassen, weil das war ja mit Alkohol, das war alles betäubt. Alles, was man mir angetan hat, sei es körperlich, emotional, ich habe mich ja wie ein Stück Scheiße gefühlt. Einfach eine Nichts-Katja. Und ich musste erstmal alles zulassen, damit alles an die Oberfläche kommt. Es war kein Zuckerschlecken für mich. Und das ja natürlich ohne Alkohol. Mhm. Aber nicht einen Tag habe ich einen Gedanken verschwendet, wieder trinken zu müssen, zu wollen, zu sollen, sondern ich bin durch den ganzen Prozess durchgelaufen, ohne irgendwie wieder irgendwo Halt zu suchen, außer bei Gott.
1: Kannst du allein sein und gleichzeitig glücklich sein?
0: Und sowas von. Ja.
1: Erzähl mir, wie machst du das?
0: Ich habe es wirklich gelernt. Ich kann jetzt auch alleine Urlaub machen. Und ich genieße einfach mich. Ich schaue in den Spiegel und ich sehe Katja. Geliebte Königstochter. So fühle ich mich. Und nicht irgendwie eine Katja Nummer 2 oder ein Opferschaf oder ein schwarzes Schaf oder sonst irgendwas, sondern ich nehme mich an, so wie ich bin Und wenn einer damit nicht klarkommt, das ist nicht mein Problem.

Krass, vielen Dank. Katja, schön, dass du heute hier warst. Danke. Katja hat ihr Leben lang in Beziehungen nach Liebe und Halt gesucht und dabei die Verbindung zu sich selbst verloren. Wenn du das auch kennst, dann mache ich dir Mut, dir Hilfe zu holen, bei Menschen und bei Gott. Du musst die Last deines Lebens nicht alleine tragen. Alles Gute dir und bis bald.

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1: Hallo und herzlich willkommen zum aktuellen Regionalmagazin am Freitagabend hier bei BLK TV. Kommen wir zu unserem ersten Thema. In Weißenfels beschäftigen sich die Stadtplaner mit einer Neugestaltung der sogenannten Neustadt. Das Quartier soll neue Ideen in der Stadtplanung aufnehmen. Jetzt haben Studenten der Uni Weihenstephan dazu sich einige Gedanken gemacht und eine Neugestaltung zu Papier gebracht.
2: Frau Professor Hörster, erste Frage, Sie sind nicht aus Weißenfels, aber Ihre Studenten und Sie haben eine Idee, eine Vision von Weißenfels, vom Sanierungsgebiet, was wir hier hinter uns sehen, entwickelt. Wie ist es erstmal zu der Idee gekommen? Und erstmal, welche Hochschule ist es denn überhaupt? Ja.
3: Hallo erstmal. Also wir sind von der Hochschule Weihenstephan-Triesdorf, das ist in Freising bei München, also Bayern. Und wir sind zu Weißenfels über ein Forschungsprojekt gekommen, das heißt T-Raum, Freiraum durch Co-Kreation. Und das machen wir zusammen mit der Universität Leipzig. Und unsere Aufgabe in diesem Forschungsprojekt ist es, zu untersuchen und Vorschläge zu machen, wie man zusammen mit den Anwohnerinnen, den Bürgerinnen der Stadt Weißenfels, der Stadtverwaltung und der Politik Freiräume so gestalten kann, dass da wieder Begegnung stattfinden kann und dass vielleicht auch junge Fachkräfte, zum Beispiel aus Leipzig, Lust haben, wieder nach Weißenfels zu ziehen. Und da haben wir uns natürlich erstmal umgeguckt und haben dann gedacht, Mensch, die Neustadt, so ein tolles gründerzeitliches Viertel und auch noch gleichzeitig zufällig jetzt ins Sanierungsgebiet aufgenommen, als Sanierungsgebiet aufgenommen, das ist doch perfekt. Und dann waren wir letzten Oktober mit 70 Studierenden aus dem siebten Semester, also das ist das letzte Semester vor der Bachelorarbeit, hier eine Woche und durften das Kulturhaus nutzen in der Neustadt und haben mit den Studierenden zusammen der Fachrichtung Stadtplanung und Freiraumplanung uns die Neustadt angeguckt und die Studierenden haben dann Konzeptentwürfe gemacht und das Besondere war, jeden Nachmittag gab es ein Open Studio. Da konnten interessierte BürgerInnen und auch Menschen aus Organisationen und von der Stadtverwaltung kommen und mit den Studierenden zusammen 3 Stunden an Entwürfen arbeiten. Und die Studierenden haben dann die ganzen Inspirationen mitgenommen und bis Januar dann die Konzepte, die man jetzt hier sehen kann, entwickelt. Und es ist auch noch nicht zu Ende, es geht weiter. Wir kommen im Oktober wieder. Wir haben uns eine Straße rausgesucht, die Novalisstraße in der Neustadt. Und die Studierenden werden mit AnwohnerInnen zusammen im Oktober überlegen, wie könnte man diese Straße umgestalten. Dann werden sie in kleinen Prototypen bauen für Pflanzinseln, Sitzgelegenheiten, Spielbereiche. Und dann kommen wir im Sommer wieder und bauen die in groß. Und dann werden die zusammen mit allen, die Lust haben, so lange hin und her geschoben in der Straße, bis es passt. Und dann bleiben die da den ganzen Sommer. Und ein Planungsbüro kommt dann danach und setzt das so um, dass es dann wirklich gebaut werden kann.
2: So, jetzt stehen wir hier mitten zwischen den ganzen Entwürfen. Ja. Auffällig ist natürlich dieses Große, was uns die Merseburger Straße zeigt. Ja. Und hier sind ja nun, sag ich mal so, auch viele radikale Änderungen. So kennt man ja die Neustadt gar nicht. Ja. Wie viel Freiraum hatten denn die Studierenden? Wurde denen was vorgegeben oder konnten die wirklich aus freier Idee arbeiten?
3: Also wir haben natürlich alle Planwerke, die es schon gibt, den Studierenden zur Verfügung gestellt und auch das ISEC, Integrierte Städtebauliche Entwicklungskonzept. Und die Aufgabe ist schon, es so zu machen, dass es gebaut werden könnte, aber sich auch frei zu machen von dem, das geht nicht, so sollen wir das nicht machen, weil das ist ja das Besondere, wenn man ein Studierendenprojekt macht. Ne? Und das haben die Studierenden auch natürlich in Anspruch genommen. Aber es wäre schon möglich, wenn man bereit wäre dazu.
2: Aber wenn ich den Entwurf jetzt hier so sehe, da ist ja auch viel, was an Gebäudesubstanz dann nicht mehr da ist.
3: Ja, in der Neustadt haben wir 30% leer.

0: Leerstand. Und wir haben auch einige Gebäude, die eigentlich abgerissen werden müssen. Und da haben die Studierenden ganz genau geguckt. Also die haben jetzt da nicht wahllos gearbeitet, deswegen waren wir ja auch eine Woche hier. Sondern wenn sie Gebäude weggenommen haben, dann sind das Gebäude, die eh wirklich abgerissen werden müssen. Also wo einfach nichts mehr zu machen ist. Das ist so. Und manche haben dann eben auch, also es gab eigentlich so drei Tendenzen in den Entwürfen. Manche haben gesagt, wir gehen davon aus, dass dieser Leerstand bleibt und nehmen so viele Gebäude weg, dass die 30% sozusagen weg sind. Manche haben gesagt, es bleibt nicht so, sondern wir bekommen wieder durch die tolle Entwicklung in der Neustadt Neubürgerinnen dazu und sind davon ausgegangen, dass wieder alles bewohnt werden kann. Und haben sich dann aber auf die Gebäude konzentriert, die eben auch noch sanierungsfähig sind oder eben auch neue Gebäude tatsächlich dazu geplant.
1: Wie realistisch ist denn, dass aus solchen Vorschlägen der Studierenden dann auch wirklich zum meistens ja dann Teile davon auch wirklich umgesetzt werden?
0: Also natürlich gibt es ein Planungsbüro, was jetzt ja auch den Sanierungsprozess begleitet. Und die waren jetzt auch in unserem Workshop, den wir im Mai gemacht haben, wo wir die ganzen Entwürfe vorgestellt haben. Da haben wir mit Menschen aus der Zivilgesellschaft gearbeitet, also Neustädterinnen, dem Jugendbeirat, Politikerinnen und Menschen aus der Stadtverwaltung. Und wir haben sozusagen die Muster mal rausanalysiert und vorgestellt und dann diskutiert und daran weitergearbeitet. Und da war das Planungsbüro auch dabei. Und die gucken natürlich, es ist ja jetzt auch ein ganz langer Prozess über mehrere Jahrzehnte. Und da muss man einfach sehen, was davon ergibt Sinn und was nicht. Aber das ist auf jeden Fall eine tolle Vorarbeit. Und wir haben jetzt zum Beispiel aus einem der Entwürfe, also die Entwürfe bestehen ja nicht nur aus räumlichen Konzepten, sondern eben auch aus der Idee, wie könnte man jetzt mit den bewohnenden Anwohnerinnen weiterarbeiten. Und daraus ist dann die Idee mit der Novalestraße auch entstanden. Also dass wir sagen, wir machen jetzt weiter und wir setzen einmal eine Straße um, idealtypisch, und gucken, wie das funktioniert. Also das ist schon aus diesen Entwürfen entstanden, die Idee.
1: So, jetzt stehen wir hier vor einem Entwurf, wo ich gesagt habe, da ist aber die Abrissbirne mal so richtig einmal quer durch die Neustadt. Da fehlt ja die Hälfte und ich glaube, dieser Entwurf bedarf mal einer Erklärung.
0: Ja. Also das ist natürlich total radikal gedacht, ne? Aber das dürfen Studierende ja auch. Und hier war die Idee, also die Studierenden sind davon ausgegangen, also nach 10, 20, 30 Jahren, dass diese 30% Leerstand bleiben. Und dann haben sie sich gedacht, bevor wir jetzt hier irgendwie so was haben, was so löchrig ist, ne, wie so ein Mund mit fehlenden Zähnen, machen wir das anders. Wir sanieren alle Gebäude, die sanierungsfähig sind, hier in diesem Bereich, der ja auch an die Kernstadt angeschlossen ist, und nehmen nach und nach, also ne, hier sieht man, nach 10 Jahren sind die Gebäude noch alle da. Dann sieht man hier rote Gebäude, die weggenommen werden und noch mehr rote Gebäude. Also wir nehmen diese 30% weg am Außenrand und machen dafür einen Landschaftsplan, Park. Das ist natürlich super radikal, aber also die Studierenden haben uns auch gefragt, ob sie das dürfen. Und wir haben gesagt, ja, mach doch mal. Weil es geht ja darum, so eine Vielfalt zu zeigen. Und ich fand das einfach spannend, auch mal so radikal an so eine Idee ranzugehen und das mal konsequent zu durchdenken. Und ich finde, das hat dieses Team hier sehr gelungen gemacht. Jetzt muss man aber keinen Schreck kriegen, ne? Das ist jetzt wirklich ja sozusagen eine visionäre Idee.
1: Also wir schauen mal, was draus wird.
0: Ja, in 30 Jahren.
1: Wir schauen.
0: Wir beide.
1: Da gehen wir dann Hand in Hand hier durch die Neustadt und gucken, was draus geworden
0: genau.
1: ist. Genau.
0: Da freue ich mich
1: ja.
0: drauf.
1: Wir werden sehen, was die Studierenden weitere für Ideen haben, was sie zusammen mit dem Weißen Felshorn für Ideen entwickeln. Ja. Und wir sind schon mal darauf gespannt, was aus der Novalestraße für Ideen
0: entstehen. Kommen Sie doch berichten. Das wär doch
1: wir werden das auf jeden Fall begleiten.
0: Toll.
1: Dann bedanke ich mich. Ich wünsche Ihnen viel interessante Gespräche mit den Weißenfelsern.
0: Danke.
1: Und dass die Studierenden noch viele Ideen haben.
0: Ja, super. Dankeschön.
2: Eine funktionierende Feuerwehr ist für alle Städte und Gemeinden sehr wichtig. Im Weißenfelser Ortsteil Burgwerben erhielt die dortige Wehr nun aus den Händen

0: von Innenministerin Zhishang ein modernes, neues Löschfahrzeug.
1: Das Burgwerbener Weinfest bildete in diesem Jahr den Rahmen für die Übergabe eines neuen Fahrzeuges für die Ortsfeuerwehr. Innenministerin Tamara Zhishang überreichte dem Ortswehrleiter Klaus Müller offiziell die Schlüssel zum Fahrzeug.
2: Ich bedanke mich natürlich bei der Stadt Weißenfels, weil am Ende trägt in dem Fall ist es mal Hälfte Hälfte. Häufig trägt die Kommune den Löwenanteil an der Finanzierung und natürlich muss im Stadtrat auch immer wieder abgewogen werden, wo beschaffen wir Gerät, wo geht es ums Feuerwehrgerätehaus. Ich habe schon gehört, da gibt es Diskussionen zu, können wir gleich gerne noch mal ein bisschen vertiefen. Also ich bin auch dankbar, dass die Stadt Weißenfels den Brandschutz in ihre kommunale Pflichtaufgabe da sehr ernst nimmt und in den Brandschutz investiert, in dem Fall in die Ortsfeuerwehr Burgwerben investiert, weil wie gesagt, es dient dem Schutz aller Bürgerinnen und Bürger hier. Ihnen wünsche ich, Sie kennen ja das Fahrzeug schon ein wenig, es ist heute nur die offizielle Indienststellung. Es ist hergestellt worden von einem Unternehmen aus Sachsen-Anhalt, auch das haben wir nicht immer. Feuerwehrtechnik Schmitz kommt aus Farnstedt, aus dem Saalekreis. Ich bin froh, dass wir nicht nur sozusagen eigentlich am Ende im Augenblick 4 Fahrzeughersteller für Feuerwehrfahrzeuge haben. 2 davon kommen aus Sachsen-Anhalt. Es ist gut, wenn es mehrere Anbieter gibt. Das ist gut für die Preise, damit die uns nicht von den Herstellern diktiert werden.
1: Seit einiger Zeit ist das Fahrzeug nun in Burgwerben und die Kameraden haben inzwischen begonnen, sich damit vertraut zu machen. Schließlich muss jeder buchstäblich im Schlaf wissen, wo die Ausrüstung verstaut ist.
3: Also die meisten ja. Es kommt ja immer darauf an, wer gerade da ist. Es war nun seit Mai, wenn wir das Fahrzeug haben, Urlaubszeit, da sind wir auch viele krank. Also das ist alles in Arbeit. Wir sind da in guter Hoffnung oder gute Dinge, dass das immer nach und nach durch jeden vorgestellt wird und jeder sich damit befassen tut, wenn mal Einsatz ist, dass er genau an diesem Rollo oder an diesem Fach weiß, wo die Equipment sind, die er gerade braucht.
1: Lange mussten die Burgwerbener auf ein neues Fahrzeug warten.
3: Das alte war über 25 Jahre, das wurde jetzt durch dieses neue ersetzt. Und es wurden auch andere Prioritäten gesetzt für Fahrzeuge, also das andere hat andere Einsatzbedingungen gehabt als das jetzt hier. Hier kann man mehr machen, das andere war mehr wasserführendes Fahrzeug.
4: Wie viele Einsätze hat denn die Feuerwehr in Burgwerben so im Schnitt?
3: Also das letzte Jahr haben wir so 17 Einsätze gehabt. Dieses Jahr sind wir besser weggekommen, da haben wir bis jetzt bloß 3 oder 4 Einsätze. Also umso weniger Einsätze eigentlich, umso besser für uns.
4: Wie groß ist die Feuerwehr? Wie viel Mitglieder haben Sie und wie viele Aktive?
3: Wir haben aktive 21 und wir haben 5 Ehrenamtliche noch, die uns unterstützen noch mit.
4: Aber ich habe gesehen, die Feuerwehr scheint auch sehr jung zu sein.
3: Ja, wir haben jetzt erst wieder dieses Jahr oder letzten Monat 3 neue Kameraden gewinnen können, die heute an diesem Tag ihre Grundausbildung angefangen haben.
1: Jetzt fehlt den Burgwerbener Kameraden nur noch ein neues Gerätehaus. Geplant ist dieses Jahr schon länger, wie uns Ortsbürgermeister Hubert Schmoranzer verriet.
5: Ja, das Gerätehaus hat ja Herr Trauer dann auch gesagt. Er hat, es ist vom Grundsatz her sicher gar nicht kein Problem. Sagen wir, es war im Grunde genommen, man hat geplant, dann ist diese Planung so ein bisschen daneben gegangen, plant man wieder neu. Und von der Seite her wird sicher ein neues Gerätehaus kommen. Wir wünschen uns, dass das 27 dann irgendwie begonnen wird und dann auch fertiggestellt wird. Und dann hat so ein schönes Auto eine teilweise neue Feuerwehr, also was das Gerätehaus betrifft.
1: Auch wenn er mit seinem Ort recht zufrieden ist, Wünsche hat auch er.
5: Also all das, was wir so machen, sind die Bürger ja irgendwo mit verantwortlich und die müssen einfach mitmachen in irgendeiner Weise bei den dementsprechenden Aktivitäten, die es so gibt. Ja? So. Und wenn ich jetzt hier so dran denke, wie Tag des offenen Weinbergs, super, ja? Da hat Burgwerben was, wo viele aus Weißenfels und überall herkommen, ja? Und das genießen. Und es war super Wetter und es hat wirklich alles gepasst. Also war ein richtig schöner Tag wieder. Und dieses Weinfest, ich hoffe, das können wir uns lange erhalten. Weil auch das ist sozusagen ein kleiner Höhepunkt in der Gemeinde, der immer schwieriger wird zu finanzieren für die Weinbaugemeinschaft. Und das ist so ein bisschen das Problem, dass man viel ehrenamtliches Engagement braucht, ja, sagen wir so. Und das bringt die Winzer, beziehungsweise auch alle anderen Vereine, bringt sich ja da auch ein.

0: haben die, sagen wir noch. Aber es wird immer schwieriger. Und ich hoffe, dass das auch weitergeht. Ja? Natürlich guckt man auf seinen Ort hauptsächlich, ja? Und wünscht sich klar, dass da auch Ordnung ist, dass auch seitens der Bürger Ordnung gehalten wird, aber auch seitens der Stadt auch ein bisschen mehr getan wird, Grünflächen zu pflegen und so weiter und so fort. Klar ist das intensiv, ja? Und dann wird immer dann gesagt, dass das Bett oder das Tischtuch wird hin und her gezogen und Geld nicht und so weiter und so fort. Aber was kommen muss, man muss schauen, dass man diese Straßen, die man ja über Dorfanhörung gebaut hat, dass die, sagen wir mal, in Ordnung gehalten werden. Und wenn Rissbildungen entstehen, ja bitteschön, da muss man dort das Geld haben, auch dort die, sagen wir mal, zu reparieren und so. Und da, nicht nur seitens der Stadt, auch vom Land, ist dort ein arg Handlungsbedarf. Und das sage ich nur als Ortsbürgermeister, das höre ich aus allen anderen Ortsteilen. Ja? Und da müssen wir sicher ein bisschen mehr machen. Aber auch das Land, die Landstraße, die hier durch Burgwerben geht, ist in einem katastrophalen Zustand. Bemängelt ohne Ende, aber es scheint irgendwo kein Land, kein Geld da zu sein. Gut, wir haben jetzt ein Feuerwehrauto gekriegt, ist ein kleiner Teil. Ja. Aber auch da wünschten wir uns mehr, dass auch dann auf dieses Land geguckt wird.
1: Das nun übergebene Tragkraftspritzenfahrzeug Wasser ist neben der ersten Brandbekämpfung auch für technische Hilfeleistungen ausgerüstet. In den letzten 5 Jahren hat das Land Sachsen-Anhalt rund 290 Feuerwehrfahrzeuge beschafft. 78 kommen in diesem Jahr dazu und 104 werden in den nächsten 3 Jahren folgen.

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1: Bunt wird es in unserem nächsten Beitrag. Wir durften nämlich hinter die Kulissen der Show von Donna Deluxe und ihren internationalen Künstlern schauen. Schrill, bunt, laut und mit ganz viel Witz wurde hier eine tolle Show geboten.
2: Heute geben wir einen Einblick in die Travestie-Show in Hohenmölsen von Donna Deluxe. Und wir haben natürlich jetzt mal einen Einblick bekommen in die Garderobe von unserer lieben Donna. Wir sagen erstmal, hallo Donna, dürfen wir dich kurz stören?
3: Ja, sehr kurz, gerne.
2: Du machst dich fertig. Jetzt sehen wir genau. Die Donna nochmal, wo noch nicht das Endergebnis da ist. Also es ist ganz, ganz viel Arbeit, was du da im Gesicht hast.
3: Ja, es dauert schon noch ein bisschen. Es muss noch viel Farbe rein.
2: Dürfen wir denn uns mal deine Kleider anschauen?
3: Natürlich, gerne.
2: Ja? Okay, wir kommen mal hier rein und schauen uns mal die Kleider an. Das Kleid kennen wir ja schon hier. Das ist ja das Markenzeichen von Donna, irgendwie so ein bisschen. Wir haben sie ja schon mal in unserem Saale-Talk gehabt. Aber ich habe hier so ganz tolle Sachen gesehen. Und da fangen wir mal an hier. Das ist auch ein ganz tolles Kostüm. Und die Donna hat mir verraten, dass alles Maß angefertigt wurde für sie. Guck mal, auch hier das schöne Paillettenjäckchen. Da sind wir ganz gespannt, wenn sie dann gleich rauskommt in ihrem tollen Kostüm. Also es glitzert hier, wie ihr sehen könnt. Es ist noch ganz, ganz viel mehr. Zum Beispiel, ich mache mich mal ganz, ganz schmal hier. Ich versuche es. Der tolle Schmuck, dazu gibt es auch eine Geschichte, Donna. Du hast gesagt, ach, das ist nicht einfach Modeschmuck, ja. Sondern das ist zum Beispiel dieses Stück hier.
3: Ja, das ist selbstgemacht tatsächlich von einer wunderbaren Kollegin, die da großes Talent hat, solchen Schmuck herzustellen. Und ja, das ist selbstgemacht. Das kriegt man ja in solchen Größen und Dimensionen gar nicht zu kaufen irgendwo.
2: Nee, das denke ich auch. Und film doch noch gerne noch mal hier rein, Erik, was hier noch alles drin ist. Auch sowas scheint hier selbstgemacht zu sein. Ja. Und dann gibt es hier auch noch... Oh, guck mal, diese großen Stücke. Ist das nicht schwer am Hals, Donna?
3: Das ist schon sehr schwer. Die Kostüme sind nicht leicht, die Perücken sind teilweise auch nicht sehr leicht. Ja. Also das sind schon einige Kilo, die man dann mit sich rumträgt.
2: Also wenn ich dich so sehe und mich so anschaue, kann ich von dir noch ein paar Schminktipps mir heute holen. So, dann haben wir ja auch noch, es gibt ja auch noch schöne Perücken. Da haben wir ja auch noch hier eine Vielzahl von verschiedenen Perücken. Die werden natürlich auch genutzt und eine ganze Menge Haarspray ist noch da. Und hier gibt es dann auch noch das Mikrofon. Auch natürlich glitzy, glitzy, glitzy. So eins bräuchten wir fürs BLK-TV für mich, bitte für den Saale-Talk. Und dann gibt es hier auch noch hier den spanischen Fächer hier. Den gibt es auch noch hier. Also hier gibt es viel zu sehen, aber wir wollen ja auch eigentlich gar nicht zu viel verraten, denn der Hauptteil, der ist nachher in der Show und hier geht schon eifrig zu, hier wird schon die Musik geprobt, hier laufen alle im Moment ganz wild durcheinander, weil es soll ja auch perfekt werden für euch und für alle Zuschauer hier. Ja, die Donna hat natürlich auch noch andere Künstler hier mit im Gepäck dabei zu ihrer tollen Show und da sind wir doch gleich hier bei dem nächsten Künstler. Ich habe schon gehört, diese Künstlerin und kommt nicht aus Deutschland. That's why we talk in English. Deshalb sprechen wir in Englisch. Hello.
4: Hello.
2: Your name is?
4: My name is Jessica Manson.
2: Yes, and you are part of the show?
4: Yes, yeah. I'm the one guest tonight for the show of Donna.
2: Ah, yeah. And we are from a TV station here and we want to get some impressions from the show. Yeah. And so perhaps you can tell me what you are doing. Are you dancing or what's the part?
4: I'm an international performer. My specialty is a big costume on stage with effects on stage.
2: Okay, ganz kurz zur Übersetzung. Also sie kommt aus Belgien und sie ist ein Teil dieser Show hier und sie hat spezielle Kostüme und hat spezielle Effekte hier, die heute Abend hier präsentiert werden. Und wir sagen danke, we say thank you to you and we just have a look to your clothes and everything you do. Thank you very much.
4: You're welcome.
2: Ja, wir schauen uns hier jetzt mal alles an. Auch hier gibt es wieder diesen zauberhaften Schmuck, wie gesagt, und auch wieder verschiedene Perücken und auch verschiedene Kopfschmuck hier. Also da ist eine ganze Menge noch, was wir hier heute Abend sehen werden. Es glitzert und es funkelt und wir sind auch schon ganz gespannt. Wir sind jetzt mal am Haupteingang hier und es sind auch schon ein paar ganz aufgeregte oder freudige Gäste hier. Und ich habe mir diese beiden pfiffigen Herren ausgesucht, die auch so spaßig und toll gekleidet sind. Hallo erstmal.
5: Hallo.
2: Ja, wir sind vom BLK-TV Regional und wir würden gerne mal wissen, ist es das erste Mal, dass Sie heute die Show von Donna Deluxe besuchen?
5: Ja, für uns das erste Mal.
2: Sie das erste Mal und was erwarten Sie oder was erhoffen Sie sich von dieser Show?
5: Also hauptsächlich einen spaßigen, lustigen Abend und ja, eine tolle Show.
2: Und ich glaube, das wird ganz besonders. Ich habe schon so ein paar Sachen da drin gesehen. Also ich glaube, ihr werdet es nicht bereuen. Also freut euch auf diesen schönen Abend hier. Danke, dass ihr uns hier heute Antwort gegeben habt. Ja, wir haben uns jetzt auch mal hier ein bisschen unter die Gäste getummelt. Und da habe ich eine ganz bezaubernde junge Dame auch hier zu meiner Rechten. Hallo.
6: Hallo.
2: Wie ich sehe, sind Sie ja auch mit einer jungen Truppe heute bei Donner Deluxe erschienen. Was erwarten Sie von der Show?
6: Also wir waren ja letztes Jahr schon mal hier und das hat uns sehr gut gefallen und deswegen haben wir uns entschieden, das nochmal zu machen.
2: Das heißt, Sie sind Wiederholungstäterin?
6: Wir sind Wiederholungstäter, genau.
2: Ja, und Sie haben eine Menge Spaß im Rucksack dabei?
6: Nee, der ist leer. Wir bestellen uns ganz viel Spaß nachher.
2: Richtig. Ich glaube, also ich kann schon so viel verraten. Wir haben schon die Proben gesehen. Ich glaube, es wird ganz besonders schön. Sie haben also heute Abend einen ganz tollen Abend vor sich. Danke, dass Sie so spontan waren und mir hier Rede und Antwort gegeben haben. Vielen Dank und einen ganz tollen Abend für Sie alle hier. Ja? Ja. Ich habe hier ganz interessante Damen entdeckt. Und zwar sind das die Erzieherinnen, wenn ich richtig verstanden habe, von dem Sohn von Donna. Was erwartet ihr heute Abend?
7: Spaß und Freude.
2: Seid ihr das erste Mal hier?
7: Letztes Jahr waren wir schon mal hier.
2: Und worauf freut ihr euch am allermeisten?
7: Ich bin heute das erste Mal hier, ich lasse mich überraschen.
2: Dann wünschen wir euch allen einen ganz, ganz tollen Abend. Es wird bestimmt super. Wir haben schon die Proben gesehen. Und ja, vielen Dank, dass ihr auch so ein nettes Interview hier mit uns gemacht habt. Und ihr könnt das natürlich sehen im BLK TV Regional. Und dann seid ihr auch einmal ganz besondere Stars an diesem Abend.
7: Dankeschön.
2: Ja, danke schön.

Mein Selbstbewusstsein ist nicht mehr riesengroß. Guten Abend, die Damen, guten Abend, der Rest. Ich freue mich sehr. Nachdem ich ja viele Jahre durch die ganzen deutschen Lande reise, endlich auch mal Hohenmösen City kennenlernen zu dürfen. Ich bin ja hier schon oft in der Nähe aufgetreten, im Weißenfels. Einmal im Jahr bei dem Zauber der Travestie. Und da habe ich Donna auch kennengelernt und sie hat mich dann letztes Jahr gefragt, ob ich dann mal in ihre Heimatstadt komme. Und dann habe ich spontan zugesagt. Ich wusste ja nicht, was mich erwartet.

0: Für alle Sportbegeisterten haben wir jetzt noch die Ansetzungen fürs kommende Wochenende parat. Beim Fußball und Handball geht's wieder so richtig zur Sache. Und auch beim Floorball starten die Mannschaften in die neue Saison. Hier ist der unser kompakter Sportblick zum Wochenende.
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2: In der Oberliga Süd treffen am Sonntag die Kicker vom SSC Weißenfels auf heimischem Terrain auf das Team von Germania Halberstadt. Hier rollt der Ball ab 14 Uhr. In der Verbandsliga geht es am Samstag für Blau-Weiß-Zobau zum SV 1890 Westerhausen. Spielbeginn ist um 14 Uhr. In der Landesliga geht es für den 1. FC Zeitz zum TSV Leuna und der SC Naumburg erwartet die zweite Mannschaft vom SSC Weißenfels. Anpfiff ist jeweils um 14 Uhr. In der Landesklasse 6 kommt es bereits am Freitag zu folgenden Begegnungen. SV Braunspetra gegen Sportring Mücheln. Spielbeginn ist hier bereits um 17.45 Uhr. Und SV Großgrimma trifft zu Hause auf das Team von Eintracht Greifswald. Anpfiff ist um 19 Uhr. Am Samstag geht's für die Mannschaft vom 1. FC Zeitz zum SV Rot-Weiß-Weißenfels. Weiterhin kommt es zu folgenden Ansetzungen. SV Kelbra gegen SV Wacker-Wengelsdorf. BSC Laucha gegen TSV Groß-Gorbeta. Und für RSK Freiburg geht's zum VfB Oberröblingen. Kommen wir zum Handball. In der Regionalliga der Männer geht es am Samstag für den HC Burgenland zum BSV Magdeburg. Spielbeginn ist um 19.30 Uhr. Und die Damen werden am Sonntag beim HC Rötertal erwartet. In der Oberliga kommt es am Samstag zur Begegnung SG Kühnau gegen die zweite Mannschaft vom HC Burgenland. Und die Damen vom HC Burgenland stehen am Sonntag dem Team vom SV Irxleben gegenüber. In der Verbandsliga geht es am Samstag für die dritte Mannschaft vom HC Burgenland zum SV Friesen-Frankleben. Spielbeginn ist hier um 17 Uhr. Und in der Bezirksoberliga reisen die Damen vom WHV zum TSV Groß-Gorbeta. Anpfiff ist um 15 Uhr. Floorball. Für die UHC-Herren beginnt am Sonntag die neue Serie. Ab 16 Uhr stehen dann die Herren der Mannschaft aus Holzbüttgen gegenüber.
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0: Das war's schon wieder. 30 Minuten Regionalmagazin sind schon wieder zu Ende. Das heißt, wir können gemeinsam jetzt in ein erholsames Wochenende starten. Haben wir, glaube ich, auch notwendig nach dem letzten Wahlwochenende und der vergangenen Woche. Also erholen Sie sich gut, verbringen Sie Zeit mit der Familie. Wenn Sie Lust haben, schalten Sie einfach am nächsten Dienstagabend wieder ein, denn dann gibt es wieder ein neues Regionalmagazin bei Ihrem Lokalsender BLK TV an dieser Stelle. Also machen Sie es gut, genießen Sie die freie Zeit. Tschüss und auf Wiedersehen.
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0: Herzlich willkommen zu den aktuellen Nachrichten aus dem Burgenlandkreis. Hier bei Ihrem Lokalsender BLK-TV am Donnerstag, den 17. September. Und hier die aktuellen Meldungen. In Weißenfels sind seit Anfang September in zwei sehr ähnlichen Fällen bislang unbekannte männliche Personen an Passanten herangetreten und baten diese um Hilfe beim Abheben von Bargeld. Die einzeln auftretenden Männer gaben an, aus England zu stammen und mit ihren Bankkarten keine Auszahlung am Geldautomat erhalten zu können. Um die angesprochenen Personen zur Hilfe zu bewegen, versprachen die Täter, den entsprechenden Beitrag in beiden Fällen umgehend von ihrem eigenen Konto auf das Konto der jeweiligen Person zu überweisen. In den bislang bekannt gewordenen Fällen gingen die Geschädigten auf das Angebot ein, hoben jeweils mehrere hundert Euro Bargeld ab und übergaben diese an den jeweiligen Täter. Die angekündigten Überweisungen gingen anschließend jedoch nicht auf den Konten der Geschädigten ein. Dabei hatten die Täter den Eindruck erweckt, noch vor Ort eine Überweisung per Online-Banking vorzunehmen. Ob die beiden Taten in Zusammenhang stehen oder es sich gar um denselben Täter handelt, ist Gegenstand laufender Ermittlungen. Die Polizei warnt davor, auf entsprechende Bitten einzugehen. Auch vermeintlich plausible Erklärungen oder die Vorlage einer Bankkarte sollten nicht dazu führen, eigene Bankkonten oder Bargeld für fremde Personen zur Verfügung zu stellen. Bei ungewöhnlichen Geldforderungen oder Hilfsersuchen sollte das Gespräch beendet und im Zweifel die Polizei verständigt werden. Das Heinrich-Schütz-Haus Weißenfels lädt vom 18. September bis zum 6. November zur Kabinettausstellung Heinrich Schütz außer Haus 1 Weißenfelser Schützquellen ein. Im Foyer des Weißenfelser Rathauses werden historische Quellen präsentiert, die bislang in Weißenfelser Kirchen, Museen und Archivbeständen verborgen waren und Einblicke in die Geschichte der Familie Schütz und ihre enge Verbindung zur Saalestadt geben. Die Ausstellung ist die erste Ausstellung des Heinrich-Schütz-Hauses nach seiner baubedingten Schließung im April. Gezeigt werden unter anderem der Kaufvertrag für das heutige Heinrich-Schütz-Haus aus dem Jahr 1651, ausgewählte Stadtrechnungen und Kirchenbücher mit Taufeinträgen sowie historischen Drucken von Werken Heinrich Schütz aus dem 17. Jahrhundert. Der Eintritt ist frei, die Ausstellung wird am 18. September um 18 Uhr eröffnet. Bei der Eröffnungsveranstaltung des Weißenfelser Stadtfestes wurde der langjährige Stadtratsvorsitzende Jörg Freiwald zum Ehrenmandatsträger berufen. In seiner Laudatio würdigte Eckert Künder als derzeitiger Amtsinhaber die herausragenden Leistungen Jörg Freiwalds. Heute ehren wir eine Persönlichkeit, die in Kommunalpolitik unserer Stadt über Jahrzehnte hinweg entscheidend geprägt hat. Wegen seiner Verlässlichkeit, Verantwortungsübernahme und einer Haltung, die dem Gemeinwohl verpflichtet sei, habe sich Jörg Freiwald diese besondere Auszeichnung in jeder Hinsicht verdient. So berichtete der amtierende Stadtratsvorsitzende, dass sich Jörg Freiwald bereits im Jahr 1990 erstmals zur Wahl des Stadtrates stellte und seit dem Jahr 1993 als ununterbrochenes Mitglied maßgeblich die Stadtentwicklung prägte. Seit Dienstag dieser Woche ist die Zeit zur Schwimmhalle Niederbad in die neue Hallenbadsaison gestartet. Damit heißt es wieder Bahnen ziehen, planschen, trainieren, schwimmen lernen und einfach eine gute Zeit im Wasser verbringen. Das Niederbad bietet dafür beste Voraussetzungen, denn das Kombibecken verfügt über 5 25 Meter Bahnen und unterschiedliche Wassertiefen, sodass Schwimmerinnen und Schwimmer ebenso wie Nichtschwimmer auf ihre Kosten kommen. Für die jüngsten Badegäste gibt es ein Kinderplanschbecken mit Wasserpilz und Rutsche. Soweit die aktuellen Nachrichten. Jetzt geht es weiter im Programm von BLK-TV, Ihrem lokalen Fernsehsender aus dem Burgenlandkreis.
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3: Hallo liebe Zuschauer und herzlich willkommen zur aktuellen Sendung am Dienstag hier bei Ihrem BLK-TV. Kleine Züge, große Leidenschaft. In Leuna drehte sich am Wochenende alles um die Modelleisenbahn. Bei den dritten Leuna-Modellbahntagen trafen sich Sammler, Bastler und Fans. Und im Gebrauchtwarenmarkt wechselte so mancher Modellbahnschatz den Besitzer.
4: Kleine Züge, große Leidenschaft. Im Kulturhaus Leuna drehte sich am Wochenende alles um die Modelleisenbahn. Bei den dritten Modellbahntagen zeigten Aussteller, Vereine und Händler, was auf den kleinen Schienen alles möglich war. Von der Gartenbahn bis zur winzigen Spur T im Maßstab 1:450 reichte die Bandbreite. Modelleisenbahner aus Deutschland und 6 europäischen Ländern waren dabei. Veranstalter waren die mitteldeutschen TT-Modulbahner.
5: Vorher lief das unter der Fahne vom Arbeitskreis TT-Bahn. Und da war diese Ausstellung auf die Spurweite TT beschränkt, weitestgehend zumindest. Und seitdem wir das eigenständig betreiben, sind wir Spurweiten offen und haben hier zur Ausstellung Spurweite T, was relativ neu auf dem Markt ist, im Maßstab 1:450, bis zur Gartenbahn.
6: Ich habe schon gesehen, es ist ja bunt gemischt. Ich kann Modellbahnzubehör kaufen, ich kann aber mir auch Anlagen anschauen, die hier mitstehen. Ist da jetzt ein bestimmtes Motto? Wird jetzt nur Material angeboten? Wird nur neues Material oder wird auch gebrauchtes Material angeboten? Oder wie muss ich mir das hier vorstellen als Besucher? Was erwartet mich?
5: Das Interessante an dieser an den Leuna Modellbahntagen ist ja, dass wir ein breites Spektrum da haben. Sie haben das hier schon eben erwähnt. Aus Anlagen, die angeschaut werden können, wo man sich auch Anregungen holen kann und aus diversen Herstellern, von Markenherstellern. Der Marktführer, ich will jetzt keinen Namen nennen, ist auch mit vertreten und einige kleinere Hersteller, die auch allen TT-Bahnern zumindest bekannt sind, die sind hier vor Ort. Also das spricht auch für unsere Veranstaltung, dass diese Hersteller sich dann hier präsentieren und neue Fahrzeuge vorstellen. Und was neu ist für den Markt, was auch toll ist, dass viele Sachen dann im 3D-Druck oder Laser-Cut dann hier angeboten werden und wir dann dort unseren Gästen und Besuchern dann ein breites Spektrum bieten können von gucken, was kann ich machen, was will ich machen, wo kann ich mich da einbringen und das Zeug auch kaufen können.
4: Dabei ging es längst nicht nur darum, Züge fahren zu lassen. Landschaften wurden gestaltet, Gebäude gebaut und technische Details möglichst originalgetreu nachgebildet. Jede Anlage erzählte ihre eigene Geschichte.
6: Wie sieht's denn aus Ihrer Sicht aus? Kann man die Jugend damit noch begeistern?
5: Was immer wieder schön ist, das ist, dass die jungen Leute begeistert sind, wenn die an Anlagen stehen und dann dort irgendwas sich bewegt, irgendwelche Türen aufgehen oder ein Kanaldeckel hebt sich und da kommt irgendein Bauarbeiter raus oder so und die Knöpfchen drücken können. Das ist die eine Seite. Die zweite Seite ist aber viel schwerer, die dann zu begeistern, sich selber aktiv dort einzubringen, was wir gerne unterstützen würden, weil in unserem Verein sind wir 36 Mitglieder und das Durchschnittsalter ist irgendwo über 60. Also das ist, wir brauchen Nachwuchs. Und letzten Endes ist ja die Modelleisenbahn ein sowas von vielfältig. Man kann kreativ sein und selbst die im digitalen Zeitalter, als unsere Modulanlagen, die wir haben, die fahren wir digital. Und die Steuerung wäre durchaus mit dem Handy möglich. Das ist ja alles möglich. Also man kann analog fahren, aber auch digital. Und diese Spielereien, ja, die gehen ja natürlich auch, alles digital anzusteuern.
4: Besonders klein wurde es bei der Spur T. Im Maßstab 1:450 entstand eine Miniaturwelt, in der selbst winzige Züge noch ihre Runden drehten.
6: Die ist aber nicht weit verbreitet, oder?
7: Ja, es ist langsam gekommen, aber nicht weit verbreitet, weil es eine sehr piepliche Arbeit ist und manche die Fingerfertigkeit scheuen. Aber wenn man will, kann man auch mit so einer kleinen Spurweite bauen.
6: Das wäre ideal für kleine Wohnungen, wo man wenig Platz hat, aber trotzdem eine schöne große Anlage mit Fahrbetrieb bauen will, oder?
7: Ja, man hat es ja gesehen an dem ICE mit 7 Wagen, da macht er schon was her. Und wenn er sich durch die Kurven schlängelt, ist das ein angenehmer Eindruck.
6: Wie sind Sie denn auf diese Nenngröße gekommen?
7: Ich habe das erste Mal gesehen in Dresden zur Messe vor 2 Jahren. Und vor das Jahr nochmal Gefallen dran gefunden. Und als ich das einem Bekannten erzählt habe, hatte er zu mir gesagt, was willst du, alter Mann, mit zittrigen Händen? Und das war für mich die Herausforderung, dass ich gesagt habe, jetzt erst recht baue ich das.
6: Ja. Und wie lange hat das jetzt gedauert, das Stück hier aufzubauen?
7: Ich stand ein bisschen unter Zeitdruck, weil ich zu dieser Messe es fertig haben wollte und es habe ein Dreivierteljahr dafür gebraucht.
6: Sehr schön. Und damit unsere Zuschauer auch mal sehen, wie klein das überhaupt ist, wir sehen ja jetzt gerade unser Mikro, vielleicht darf ich mal ganz kurz hier mal anfassen und den hier oben mal draufhalten. Ja. Ups. So. Also das wäre die Nenngröße T, also wieder was Neues am Markt. Und dann wünschen wir Ihnen noch viel Erfolg und dass Sie es noch lange schaffen, die kleinen Wagen noch aufs Gleis zu bringen.
7: Okay, bedanke ich mich.
4: Doch die Modellbahntage in Leuna waren nicht nur eine Ausstellung. Händler und Hersteller präsentierten ihre Neuheiten, informierten über aktuelle Projekte und kamen mit den Besuchern ins Gespräch. Für die einen war es die Suche nach einem bestimmten Waggon oder einer neuen Lok. Für die anderen gab es Inspiration für die eigene Anlage. Und für alle stand die Leidenschaft für die kleinen Bahnen im Mittelpunkt. 2 Tage lang war Leuna damit Treffpunkt für Modellbahnfreunde. Von der Gartenbahn bis zur winzigen Spur T.
3: Und wir bleiben auf den Schienen. Bei den Wittenberger Bahnerlebnistagen gab es historische Fahrzeuge, Technik zum Stauen und jede Menge Eisenbahnromantik. Was die Besucher auf und neben den Gleisen erleben konnten, sehen Sie im nächsten Beitrag.
8: Der Förderverein Berlin-Anhaltische Eisenbahn e.V. hat am Wochenende des 5. und 6. September zu den 36. Bahnaktions- und Eisenbahnerlebnistagen eingeladen. Unter dem Motto Eisenbahn zum Anfassen, Fotografieren und Mitfahren fanden im Bahnbetriebswerk Lutherstadt-Wittenberg-Hüfner-Straße Aktionen rund ums Bahnfahren statt. Präsentiert wurden während den Erlebnistagen historische sowie moderne Fahrzeuge von dem Förderverein und auch des Nahverkehrs Sachsen-Anhalt. Auch die Museumslokomotive V100003 wurde wieder der breiten Öffentlichkeit präsentiert. Ferner ermöglichte das Lokpersonal Mitfahrten auf einigen Lokomotiven sowie die Vorstellung der Arbeit an den Modellbahnen. Der Förderverein feierte in diesem Jahr an den Erlebnistagen außerdem sein 35-jähriges Jubiläum.
9: Ja, unser Förderverein Berlin-Anhaltische Eisenbahn hat 50 Mitglieder, davon natürlich auch fördernde Mitglieder. So der harte Kern bilden 25 Mitglieder, die hier aktiv unsere Arbeit gestalten. Unsere Arbeit selber recht vielfältig. Wir befassen uns mit dem Erhalt historischer Lokomotiven. Dann natürlich hier am Standort Bahnbetriebswerk die Anlagen und Einrichtungen nutzbar zu halten. Denn des Weiteren eine wichtige Sache, unsere Modellbahnen, die wir hier auch zum Teil nach historischen Vorbildern nachgestaltet haben. Und so haben wir auch eine vielfältige Arbeit, dass wir natürlich auch die Historie erhalten, denkmalgeschützt erhalten und wir wollen natürlich auch im Rahmen unserer Aktivitäten und Ausstellungen und Sonderfahrten das Verkehrsmittel Eisenbahn der Allgemeinheit nahebringen.
8: Als Programmpunkte gab es außerdem Vorführungen der Diensthund-Führerschule der Polizei, Feuerwehr, des Kampfsportclub Dokan und musikalische Untermalung durch die Musikschule Fröhlich. Der Förderverein finanziert sich so durch die verschiedenen Aktivitäten, Mitgliedsbeiträge und durch die Möglichkeit, für ausgewählte Projekte Förderungen zu beantragen. Außerdem bieten sie auch außerhalb der Erlebnistage Sonderfahrten auf ihren Lokomotiven an.
9: Wir bieten

0: Problem. Es gäbe zwar Interessierte, aber im Verein geht es eben nicht nur um das Spielen mit den Bahnen, sondern auch um Vereinsarbeit und administrative Leistungen, um die Arbeit umzusetzen. Die nächsten Projekte sind dennoch schon geplant.
1: Gegenwärtig arbeiten wir noch am Projekt der Sanierungen des Lokschuppenbereiches. Dort finden in diesem Jahr noch abschließend einige Sanierungsarbeiten statt. Das sind Auflagen, die aus den Prüfungen des Bauwerkes hervorgegangen sind, um nachher auch eine mittelfristige weitere uneingeschränkte Nutzung zu haben. Laufende Projekte sind ferner der Erhalt auch unserer Museumslokomotive V100-003, die wir auch dank großer Förderung des Landes wieder in Betrieb nehmen könnten. Aber auch dort ist es wichtig, wenn die Lok läuft, im laufenden Betrieb ist es für viele Dinge, Aufgaben zu erledigen, die aufgebracht werden müssen. Hier ist es auch kaum noch möglich, irgendwelche Eigenleistungen zu erbringen, denn für jede Aktivität, jede Reparatur und dergleichen muss über eine Nachweisführung erfolgen, sodass da dem Engagement der Mitglieder auch Grenzen gesetzt sind.
0: Die 36. Bahnaktions- und Eisenbahnerlebnistage haben damit einmal mehr gezeigt, dass Eisenbahngeschichte nicht nur Vergangenheit ist und auch in Zukunft durch den Förderverein der Erhalt der Lokomotiven gestellt ist.

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1: Apotheker sind weit mehr als Medikamentenausgeber. Sie beraten, klären über Wechselwirkungen auf und helfen bei gesundheitlichen Fragen. Doch wie sieht der Arbeitsalltag hinter dem Apothekentresen aus? Darüber haben wir mit Dr. Andreas Hühnerbein gesprochen.
2: Herr Hühnerbein, wir haben heute mal ein ganz anderes Thema. Apotheker oder die Apotheken geben ja nicht nur Medikamente raus. Da steckt ja noch viel mehr dahinter.
3: Ja, da sind wir auch ein bisschen stolz drauf, ehrlicherweise. Ja. Natürlich ist das, was die Patienten im Kunden vorne sehen, dass da irgendwie ein Artikel abgegeben wird, manche auf Rezept, manche nicht. Manchmal muss der Arzt sozusagen noch sein Okay geben und das verordnen. Manches darf man sich selber kaufen. Es gibt rechtlich unterschiedliche Sachen. Was darf ich selber? Was brauche ich eine Beratung vom Apothekenteam sozusagen? Wo brauche ich den Arzt dazu? Das sind aber diese klassischen Abgabevorgänge, wo für uns natürlich eine Beratung dazugehört, auch verpflichtend ist. Das wird regelmäßig auch getestet. Aber es ist natürlich nicht das Einzige, was wir in der Apotheke machen, sondern das Dienstleistungsspektrum bezieht sich deutlich weiter. Da gehören Herstellungsvorgänge dazu, individuelle Rezepturen, da gehören Messungen dazu, da gehören ganz viele Sachen dazu. Und seit einiger Zeit ist das Ganze ein bisschen strukturierter gefasst worden. In Abstimmung mit den Krankenkassen gibt es sogenannte pharmazeutische Dienstleistungen. Das sind Dinge, die die Apotheke eigentlich schon relativ lange anbietet, die jetzt in einer strukturierten Form und eben auch in einer vergüteten Form angefasst werden. Das heißt, bestimmte Patienten, die in die Zielgruppe hineingehören, kriegen diese Dienstleistung dann auch von ihrer Krankenkasse bezahlt.
2: Das betrifft welche Dienstleistung?
3: Das gibt ganz unterschiedliche. Das, was bei uns am umfangreichsten ist, ist die sogenannte Polymedikationsberatung. Polymedikation, viele Medikamente. Sind wir wieder bei alten Leuten, die sind es nicht immer. Es gibt auch jüngere Leute mit mehreren Medikamenten. Mhm. Aber gehen wir mal von einem Patienten aus, der mindestens 5 Medikamente parallel einnimmt. Der hat ja oft einen Medikationsplan vom Arzt in der einen oder anderen Form. Und wir dürfen und können, und das machen wir auch relativ regelmäßig, diese Medikation nochmal checken. Da gehören natürlich erstmal die Artikel dazu, die auf diesem Medikationsplan stehen. Wir nutzen ganz oft aber dieses sogenannte Brownback-Verfahren, wo wir die Patienten bitten, räum mal alles in die Tüte, was du zu Hause so hast und was du aktuell nimmst. Weil das, was auf dem Medikationsplan steht, ist das, was der Arzt kennt und nimmt. Und der eine nimmt hier nochmal ein Vitamin dazu und der andere nimmt da nochmal ein pflanzliches Vitamin dazu, ein pflanzliches Präparat dazu. Mhm. Oder kauft sich in der Selbstmedikation relativ regelmäßig in der Apotheke noch irgendwas, weil ihm das gut tut. Und das alles zusammen gehört in die Betrachtung mit rein.

0: Zusätzlich, wenn es uns zur Verfügung steht, nutzen wir dann auch noch Blutwerte, Nierenwerte und dergleichen, weil natürlich bei bestimmten Medikamenten bestimmte Körperfunktionen kritischer sind, weniger kritisch sind. Und all das wird sozusagen betrachtet, natürlich heutzutage mit digitaler Unterstützung, wenn zum Beispiel mehrere Medikamente die gleiche Nebenwirkung machen. Ist natürlich die Wahrscheinlichkeit für den Patienten höher, an dieser Nebenwirkung auch zu leiden, als wenn er nur eins davon nimmt, sozusagen. Solche Dinge werden alle mit angeschaut. Die Wechselwirkung verschiedener Medikamente im Stoffwechsel wird mit angeschaut. Aber auch so ganz einfache Sachen. Kann ich das überhaupt so einnehmen? Kann ich das so anwenden, wie es gedacht ist? Unser Ziel ist es eigentlich, dabei in Zusammenarbeit mit den Ärzten, das, was der Arzt sozusagen als Intention in diesen Medikationsplan reingeschrieben hat, dass das beim Patienten auch umsetzbar ist. Ja, und wenn es uns dann irgendwie pharmazeutisch sozusagen komisch vorkommt, weil da vielleicht ein Medikament dabei ist, wo es bessere Alternativen gibt, dann können wir das in Abstimmung mit dem Patienten dem Arzt vorschlagen oder der Patient schlägt das dem Arzt vor. Manchmal muss man auch ganz fair sagen, es gibt einfach keine Medikamente mit einer besseren Alternative. Ja, aber gerade auch wenn verschiedene Ärzte im Einsatz sind, Fachärzte für Schmerztherapie, für Rheuma, auch die Augenärzte zusammen mit dem Hausarzt, da ist manchmal die Kommunikation nicht immer optimal. Und bei uns läuft das so, dass bei uns auch ein Stammpatient ist, läuft das in der Medikationsliste zusammen und mit den Informationen, die der Patient danach zusätzlich uns gibt, da gehört natürlich ein entsprechendes Beratungsgespräch dazu, wo wir uns mit dem entsprechenden Patienten dann auch hinsetzen, ihn nach aktuellen Beschwerden fragen, nach Schwierigkeiten bei der Einnahme fragen, auch so ein bisschen versuchen, die Compliance, also wie gut hält er sich an das, was der Arzt vielleicht vorgeschrieben hat, und ihn dazu motivieren, das eben auch so entsprechend umzusetzen, weil natürlich der therapeutische Effekt im Wesentlichen dann auch nur da ist, wenn das entsprechend dann auch angewendet wird. Also das ist ein ganz weites Spielfeld, da kommt zum Teil eben auch ein bisschen ein sozialer Touch mit rein. Welche Beschwerden gibt es im Alltag der Patienten, die vielleicht dagegen sprechen, die Medikation so zu nehmen, wie es ist? Kann man sich da Alternativen überlegen? Oder ist manchmal auch einfach nur, weil in die Zeile verrutscht, dass plötzlich eine Wassertablette abends genommen wird, aus irgendeinem Grund, weil es mal beim Patienten so angekommen ist und nachts muss er dreimal raus und ja, solche einfachen Sachen sind es auch manchmal. Also das ist relativ komplex und vielschichtig auf jeden Fall. Wir versuchen das eben strukturiert abzuarbeiten im Kontakt mit dem Patienten und natürlich auch, wenn es gewünscht ist und wenn es notwendig ist, im Kontakt mit den Ärzten.
1: Das klingt gut. Wie wird es von den Patienten oder von ihren Kunden? Das sind ja dann hinlänglich ja auch Patienten angenommen.
0: Sind dann immer Patienten in dem Fall, genau.
1: Genau.
0: Also dieses Persönliche wird sehr gut
1: Ja.
0: angenommen. Das lässt sich natürlich heutzutage auch telefonisch oder per Videocall alles machen. Also da muss jetzt nicht unbedingt einer direkt in die Apotheke kommen, aber die meisten Gespräche finden wirklich hier in der Apotheke statt. Und für uns, wir haben schon immer das Gefühl, dass die Leute wieder ein bisschen rausgehen, nochmal ein bisschen klarer sind, was ihre Medikation anbetrifft, was wofür, wie es angewendet werden soll, welche Fehler habe ich vielleicht bisher gemacht, das könnte ich verbessern, und trägt das Ganze dazu bei, dass ich meine Therapie A besser vertrage und B, dass sie natürlich auch besser funktioniert.
1: Schön. Was würden Sie sich jetzt wünschen, was Sie noch anbieten dürfen? Jetzt von Krankenkassen oder vom Gesetz
0: Ja,
1: her
0: ne, da ist es ja
1: vorgeschrieben.
0: gerade so ein bisschen in der Diskussion politisch, da können wir dann vielleicht beim nächsten Mal drüber reden.
1: Genau.
0: Also mir persönlich liegen natürlich jegliche Präventionsleistungen am Herzen. Ich habe mich länger mit Prävention beschäftigt, finde das Thema unheimlich wichtig. Es ist auch gesellschaftlich wichtig, einfach Kosten zu vermeiden in Zukunft und das so ein bisschen noch in die Leute zu kriegen. Natürlich immer beim Endverbraucher sozusagen, aber auch so ein bisschen in die Köpfe aller Beteiligten, dass das eben immer eine Teamarbeit ist. Da gehören die Ärzte dazu, da gehören die Apotheker dazu, da gehört vielleicht das Pflegepersonal dazu, ob ambulant oder stationär. Die müssen alle A miteinander reden und B so ein bisschen dann auch das Gleiche von sich geben. Und das wäre schon gut, wenn das noch ein bisschen verbessert wird. Auch die Kommunikation unter den Leistungserbringern insgesamt.
1: Ja, dann drücken wir uns mal den Daumen, dass das zustande kommt, was Sie jetzt gerade angesprochen haben. Ja, das waren wertvolle Tipps und ich finde auch, dass es schön ist, wenn ich in der Apotheke gehe. Ich kenne die Leute, ich kann fragen und ich höre mir in Ruhe das nochmal an. Ich will jetzt nicht sagen, dass der Arzt keine Zeit hat, aber wir wissen ja, wie es in Arztpraxen zugeht. Die hören dann, wenn es ein neues Medikament vielleicht ist, zu. die Patienten, aber wenn sie dann draußen sind, ach Gott, was hat er denn gesagt? Und das finde ich eigentlich schön.
0: Das ist immer so ein bisschen das Problem. Das geht uns auch ganz genauso wie den Ärzten, dass für uns Dinge selbstverständlich sind. Und dann sagt man die so in einem Satz. Und für das Gegenüber ist aber eine völlig neue Welt sozusagen. Und da muss man sich ein bisschen reindenken. Und dann ist es völlig normal, dass auch was ein zweites, ein drittes Mal erklärt werden muss. Das gehört einfach dazu. Und da sollten sich Ärzte und Apotheker so ein bisschen die Bälle zuspielen. Und wichtig ist, dass wir alle für den Patienten arbeiten. Und die Therapie nachher so ist, dass es dem Patienten hilft. Sonst ist nicht nur dem Patienten geht's schlechter, sondern wir schmeißen auch einen Haufen Geld aus dem Fenster raus.
1: Das ist ein sehr schönes Schlusswort. Da bedanke ich mich. Und beim nächsten Mal schauen wir, ob wir das aufgreifen können, das Thema.
2: Mal, was bis dahin so
1: was genau. Ist, ja, Dankeschön.
3: Ab ins kühle Nass. Und das mitten in der Elbe. In Lutherstadt-Wittenberg wurde wieder traditionell geschwommen. Beim Elbschwimmen ging es für die Teilnehmer nicht nur in sportlicher Ausdauer, sondern vor allem um Spaß und Gemeinschaft. Aber warum wagen sich jedes Jahr so viele Mutige ins Wasser? Wir sind dieser Frage einmal nachgegangen.
4: In Wittenberg dreht sich an diesem Wochenende alles um den Wassersport. Beim Tag der offenen Tür zeigen die Vereine ihre verschiedenen Wassersportarten. Ein Höhepunkt ist das traditionelle Elbschwimmen, organisiert von der Wassersportgemeinschaft Wittenberg 1962 e.V. Auch Segler und Kanuten laden die Besucher aufs Wasser ein. Dabei geht es um Sport, Spaß und Gemeinschaft. Besucher können die Boote kennenlernen und selbst erste Erfahrungen sammeln. So wird die Elbe für den 23. August 2026 zum Treffpunkt für Wassersportler und Gäste.
5: Und Tradition ist es, an einem Wochenende im Sommer hier unseren Tag der offenen Tür durchzuführen, bei dem wir uns als Verein und jede Abteilung präsentieren. Und ja, die Kanuten tun das, wie man hier ringsherum sieht, mit ihren Kajaks. Und ja, wir sind ein Verein mit rund 35 oder eine Abteilung mit rund 35 Mitgliedern, die den im Wesentlichen den Wasserwandersport als Hobby betreiben und das nicht nur auf der Elbe, sondern auch auf den Gewässern, die hier so im Umland sind und auf denen man gut paddeln kann, wie dem Spreewald oder auch den Berliner Gewässern. Ja, zum Tag der offenen Tür verbinden wir das Ganze mit dem Elbeschwimmen. Einmal hat schon stattgefunden, einen Durchgang, einen zweiten bieten wir in Kürze an. Das ist ein großer Teil des Programms, natürlich das gesellige Beisammensein. Und im Wesentlichen geht es darum, dass wir als sportliche Abteilungen unseren Sport vorstellen, dass wir den Gästen die Möglichkeit geben, mal ein bisschen zu schnuppern, sich mal ins Boot zu setzen mit einem Guide oder auch allein mal zu paddeln und sich ein bisschen was erklären zu lassen, worin denn der Reiz des Paddelns auf dem Wasser eigentlich besteht. Ja, der Reiz des Paddelns ist natürlich das ganz nah an der Natur zu sein, mittendrin zu sein in der Natur. Mitunter ist es auch die Einsamkeit, die Natur also in aller Ruhe zu erleben, sich in der Natur zu bewegen, egal wie das Wetter ist, ob es etwas kühler ist, ob Sommer ist, ob Wind oder nicht. Und das kann jeder für sich so entscheiden, wie er das möchte. Und das ist eigentlich der Reiz. Und das eben nicht nur in der Gegend, in der man sich auskennt, wie wir hier auf der Elbe, sondern letztendlich überall in Deutschland oder auch Europa.
4: Beim traditionellen Elbschwimmen geht es für die Teilnehmer einmal quer durch den Fluss. Die Wasserwacht sorgt dabei für die Sicherheit. Rettungsschwimmer und Boote begleiten die Schwimmer. Besonders starke Strömungen sind zu erwarten, was es zu einer großen Herausforderung macht. Jede Altersstufe ist vertreten und meistern diese Veranstaltung ohne Probleme.
6: Ich bin Thomas Vier, Ortsgruppenleiter der Wasserwacht in Wittenberg und hier für heute der Chef von Skanze aus Sicht der Wasserrettung. Wir haben das alljährliche Elbeschwimmen gemacht, das heißt unter fachkundiger Beobachtung dürfen die Wittenberger und Wittenbergerinnen, die Gäste, einmal quer über die Elbe schwimmen. Die Elbe als Bundeswasserstraße ist natürlich nicht einfach so ein Badegewässer, deswegen findet das Ganze unter Beobachtung statt, unter Aufsicht von uns. Und wir begleiten die Schwimmer mit Booten und mit Rettungsschwimmern, sodass im Fall der Fälle auch immer jemand da ist, der dann auch dementsprechend zugreifen kann. Die Elbe ist aktuell unterwegs mit 5 Kilometern pro Stunde. Das klingt jetzt erstmal nicht schnell, es ist sowieso Schrittgeschwindigkeit. Aber in der Fahrrinne selber in der Strömung merkt man, dass man abgetrieben wird. In der Regel schafft man es nicht wirklich direkt durchzuschwimmen. Also man wird immer abgetrieben, das ist geplant, das ist auch gewollt. Und das ist für ungeübte Schwimmer erstmal eine Erfahrung, in dieser Fahrrinne mitgerissen zu werden. und dann trotzdem die Ruhe zu bewahren, trotzdem sein Ziel zu verfolgen, und dann kommt man völlig problemlos auch auf der anderen Seite an. Das Durchschwimmen durch die Elbe ist für die Wittenberger immer so ein Highlight. Und wenn man sieht, dass heute der jüngste Teilnehmer 10 Jahre alt ist und vor ein paar Jahren der jüngste Teilnehmer 7 Jahre, sieht man schon, dass das reizvoll ist, die Elbe zu bezwingen, sagt man es mal so. Aber wie gesagt, immer nur unter Beobachtung, immer nur unter Begleitung von Rettungsschwimmern. Sonst ist es einfach zu gefährlich. Und der Reiz ist einfach da. Dafür ist die Elbe unsere Elbe. Und da muss man auch mal durchgeschwommen sein als Wittenberger.
4: Paddeln verbindet. Der Verein hat rund 35 Mitglieder, die den Wassersport meist als Hobby betreiben. Gepaddelt wird auf der Elbe und vielen weiteren Gewässern. Einige Mitglieder sind auch sportlich sehr erfolgreich. Helga Freund wurde bereits zum 41. Mal Weltmeisterin und brachte dieses Jahr aus Kanada 2 Goldmedaillen mit.
2: Also mein Name ist Helga Freund, ich bin 72 Jahre alt, habe mit 11 Jahren angefangen zu paddeln, mit 21 wieder fast aufgehört, weil dann Beruf, Studium, Familie, alles viel wichtiger waren. Und mit 48 bin ich wieder ins Boot geklettert und 2 Jahre später hat man mich mitgenommen zur Weltmeisterschaft nach Kanada. Und dort habe ich gewonnen vor 40 Frauen. Und ja, seitdem bin ich so oft, wie es geht, auf dem Wasser. Und dieses Jahr war ich auch in Kanada zur Weltmeisterschaft und habe 2-mal Gold wieder mitgebracht. Nun bin ich 41-mal Weltmeister und das Paddeln macht einfach Spaß. Und ja, und ich kann aber auch ruhig paddeln. Ich kann auch mal Genuss paddeln, also sprich Wanderboot fahren, weil mein Mann ist kein Rennsportler. Und auch, weil das hier ein Verein ist, der vorwiegend Wanderboot fährt, möchte man ja es in der Gemeinschaft erleben. Wenn ich zu Wettkämpfen fahre, dass man Sportkameraden auf aller Welt sieht, und die sind ja alle so ein bisschen verrückt wie ich. Das heißt also, dass sie trainieren fleißig und wie man so sagt, die Konkurrenz schläft nicht. Und dass man sich wieder trifft, die eine oder die andere Sportlerin. Und ja, es ist einfach schön.
4: Damit ging ein abwechslungsreicher Tag rund um den Wassersport zu Ende. Beim Elbschwimmen, Segeln und Paddeln standen vor allem Sport, Gemeinschaft und die Freude am Wasser im Mittelpunkt. Ein gelungenes Fest, das einmal mehr zeigte, wie eng Wittenberg mit der Elbe verbunden ist.
3: Und jetzt erfahren Sie noch von uns die Sportergebnisse vom Wochenende. Also wer hat wie gegen wen gespielt? Hier unser Sportblick für Sie.

in der Oberliga Süd unterlagen am Sonntag die Kicker vom SSC Weißenfels zu Hause mit 0:4 dem Team von Germania Halberstadt. In der Verbandsliga unterlag am Samstag Blau-Weiß Zobau mit 1:3 beim SV Westerhausen. In der Landesliga endete die Begegnung TSV Leuna gegen den 1. FC Zeitz mit 2:1 und der SC Naumburg fuhr auf heimischen Rasen einen 2:1-Sieg gegenüber der zweiten Mannschaft vom SSC Weißenfels ein. In der Landesklasse 6 endete am Freitag die Begegnung SV Braunschweig gegen Sportring Mücheln mit 0:2 und das Spiel SV Großgrimma gegen Eintracht Greifswald endete torlos. Am Samstag kam es zu folgenden Ergebnissen: SV Rot-Weiß Weißenfels gegen die zweite Mannschaft vom 1. FC Zeitz 1:4, SV Kelbra gegen SV Wacker Wengelsdorf 1:1, BSC Laucha gegen TSV Großkorbeta 0:1 und VfB Oberröblingen gegen RSK Freiburg 3:3. Kommen wir zum Handball. In der Regionalliga der Männer fuhr am Samstag der HC Burgenland einen 34:33 Sieg beim BSV Magdeburg ein. Und die Damen unterlagen am Sonntag beim HC Rödertal knapp mit 29:30. In der Oberliga unterlag die zweite Mannschaft vom HC Burgenland mit 27:29 bei der SG Kühnau. In der Oberliga der Damen wurde die Begegnung HC Burgenland gegen SV Irxleben verlegt. In der Verbandsliga endete die Begegnung SV Friesen-Frankleben gegen die dritte Mannschaft vom HC Burgenland mit 40:28. Und in der Bezirksoberliga fuhren die Damen vom BHV einen 22:10 Sieg beim TSV Großkorbeta ein. Floorball.

0: Das war unsere Sendung für Sie am Dienstag. Am Freitag gibt es eine neue Ausgabe BLK Regional TV mit meiner Kollegin Mandy Schmidt. Kommen Sie gut durch die Woche, machen Sie es gut. Tschüss.
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0: Herzlich willkommen zu den aktuellen Nachrichten aus dem Burgenlandkreis. Hier bei Ihrem Lokalsender BLK-TV am Donnerstag, den 17. September. Und hier die aktuellen Meldungen. In Weißenfels sind seit Anfang September in zwei sehr ähnlichen Fällen bislang unbekannte männliche Personen an Passanten herangetreten und baten diese um Hilfe beim Abheben von Bargeld. Die einzeln auftretenden Männer gaben an, aus England zu stammen und mit ihren Bankkarten keine Auszahlung am Geldautomat erhalten zu können. Um die angesprochenen Personen zur Hilfe zu bewegen, versprachen die Täter, den entsprechenden Beitrag in beiden Fällen umgehend von ihrem eigenen Konto auf das Konto der jeweiligen Person zu überweisen. In den bislang bekannt gewordenen Fällen gingen die Geschädigten auf das Angebot ein, hoben jeweils mehrere hundert Euro Bargeld ab und übergaben diese an den jeweiligen Täter. Die angekündigten Überweisungen gingen anschließend jedoch nicht auf den Konten der Geschädigten ein. Dabei hatten die Täter den Eindruck erweckt, noch vor Ort eine Überweisung per Online-Banking vorzunehmen. Ob die beiden Taten in Zusammenhang stehen oder es sich gar um denselben Täter handelt, ist Gegenstand laufender Ermittlungen. Die Polizei warnt davor, auf entsprechende Bitten einzugehen. Auch vermeintlich plausible Erklärungen oder die Vorlage einer Bankkarte sollten nicht dazu führen, eigene Bankkonten oder Bargeld für fremde Personen zur Verfügung zu stellen. Bei ungewöhnlichen Geldforderungen oder Hilfsersuchen sollte das Gespräch beendet und im Zweifel die Polizei verständigt werden. Das Heinrich-Schütz-Haus Weißenfels lädt vom 18. September bis zum 6. November zur Kabinettausstellung Heinrich Schütz außer Haus 1 Weißenfelser Schützquellen ein. Im Foyer des Weißenfelser Rathauses werden historische Quellen präsentiert, die bislang in Weißenfelser Kirchen, Museen und Archivbeständen verborgen waren und Einblicke in die Geschichte der Familie Schütz und ihre enge Verbindung zur Saalestadt geben. Die Ausstellung ist die erste Ausstellung des Heinrich-Schütz-Hauses nach seiner baubedingten Schließung im April. Gezeigt werden unter anderem der Kaufvertrag für das heutige Heinrich-Schütz-Haus aus dem Jahr 1651, ausgewählte Stadtrechnungen und Kirchenbücher mit Taufeinträgen sowie historischen Drucken von Werken Heinrich Schütz aus dem 17. Jahrhundert. Der Eintritt ist frei, die Ausstellung wird am 18. September um 18 Uhr eröffnet. Bei der Eröffnungsveranstaltung des Weißenfelser Stadtfestes wurde der langjährige Stadtratsvorsitzende Jörg Freiwald zum Ehrenmandatsträger berufen. In seiner Laudatio würdigte Eckhard Künder als derzeitiger Amtsinhaber die herausragenden Leistungen Jörg Freiwalds. Heute ehren wir eine Persönlichkeit, die in Kommunalpolitik unserer Stadt über Jahrzehnte hinweg entscheidend geprägt hat. Wegen seiner Verlässlichkeit, Verantwortungsübernahme und einer Haltung, die dem Gemeinwohl verpflichtet sei, habe sich Jörg Freiwald diese besondere Auszeichnung in jeder Hinsicht verdient. So berichtete der amtierende Stadtratsvorsitzende, dass sich Jörg Freiwald bereits im Jahr 1990 erstmals zur Wahl des Stadtrates stellte und seit dem Jahr 1993 als ununterbrochenes Mitglied maßgeblich die Stadtentwicklung prägte. Seit Dienstag dieser Woche ist die Zeit zur Schwimmhalle Niederbad in die neue Hallenbadsaison gestartet. Damit heißt es wieder Bahnen ziehen, planschen, trainieren, schwimmen lernen und einfach eine gute Zeit im Wasser verbringen. Das Niederbad bietet dafür beste Voraussetzungen, denn das Kombibecken verfügt über 5,25 Meter Bahnen und unterschiedliche Wassertiefen, sodass Schwimmerinnen und Schwimmer ebenso wie Nichtschwimmer auf ihre Kosten kommen. Für die jünglichen Badegäste gibt es ein Kinderplanschbecken mit Wasserpilz und Rutsche. Soweit die aktuellen Nachrichten. Jetzt geht es weiter im Programm von BLK-TV, Ihrem lokalen Fernsehsender aus dem Burgenlandkreis.
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3: Hallo liebe Zuschauer und herzlich willkommen zur aktuellen Sendung am Dienstag hier bei Ihrem BLK TV. Kleine Züge, große Leidenschaft.

0: In Leuna drehte sich am Wochenende alles um die Modelleisenbahn. Bei den dritten Leuna Modellbahntagen trafen sich Sammler, Bastler und Fans. Und im Gebrauchtwarenmarkt wechselte so mancher Modellbahnschatz den Besitzer.
1: Kleine Züge, große Leidenschaft. Im Kulturhaus Leuna drehte sich am Wochenende alles um die Modelleisenbahn. Bei den dritten Modellbahntagen zeigten Aussteller, Vereine und Händler, was auf den kleinen Schienen alles möglich war. Von der Gartenbahn bis zur winzigen Spur T im Maßstab 1:450 reichte die Bandbreite. Modelleisenbahner aus Deutschland und 6 europäischen Ländern waren dabei. Veranstalter waren die mitteldeutschen TT-Modulbahner.
2: Vorher lief das unter der Fahne vom Arbeitskreis TT-Bahn. Und da war diese Ausstellung auf die Spurweite TT beschränkt, weitestgehend zumindest. Und seitdem wir das eigenständig betreiben, sind wir Spurweiten offen und haben hier zur Ausstellung Spurweite T, was relativ neu auf dem Markt ist, im Maßstab 1:450, bis zur Gartenbahn.
3: Ich habe schon gesehen, es ist ja bunt gemischt. Ich kann Modellbahnzubehör kaufen, ich kann aber mir auch Anlagen anschauen, die hier mitstehen. Ist da jetzt ein bestimmtes Motto? Wird jetzt nur Material angeboten? Wird nur neues Material oder wird auch gebrauchtes Material angeboten? Oder wie muss ich mir das hier vorstellen als Besucher? Was erwartet mich?
2: Das Interessante an dieser an den Leunaer Modellbahntagen ist ja, dass wir ein breites Spektrum da haben. Sie haben das hier schon eben erwähnt, aus Anlagen, die angeschaut werden können, wo man sich auch Anregungen holen kann und aus diversen Herstellern, von Markenherstellern. Der Marktführer, ich will jetzt keinen Namen nennen, ist auch mit vertreten und einige kleinere Hersteller, die auch allen TT-Bahnern zumindest bekannt sind, die sind hier vor Ort. Also das spricht auch für unsere Veranstaltung, dass diese Hersteller sich dann hier präsentieren und neue Fahrzeuge vorstellen. Und was neu ist für den Markt, was auch toll ist, dass viele Sachen dann im 3D-Druck oder Lasercut dann hier angeboten werden und wir dann dort unseren Gästen und Besuchern dann ein breites Spektrum bieten können von gucken, was kann ich machen, was will ich machen, wo kann ich mich da einbringen und das Zeug auch kaufen können.
1: Dabei ging es längst nicht nur darum, Züge fahren zu lassen. Landschaften wurden gestaltet, Gebäude gebaut und technische Details möglichst originalgetreu nachgebildet. Jede Anlage erzählte ihre eigene Geschichte.
3: Wie sieht's denn aus Ihrer Sicht aus? Kann man die Jugend damit noch begeistern?
2: Was immer wieder schön ist, das ist, dass die jungen Leute begeistert sind, wenn die an Anlagen stehen und dann dort irgendwas sich bewegt, irgendwelche Türen aufgehen oder ein Kanaldeckel hebt sich und da kommt irgendein Bauarbeiter raus oder so und die Knöpfchen drücken können. Das ist die eine Seite. Die zweite Seite ist aber viel schwerer, die dann zu begeistern, sich selber aktiv dort einzubringen, was wir gerne unterstützen würden, weil in unserem Verein sind wir 36 Mitglieder und das Durchschnittsalter ist irgendwo über 60. Also das ist, wir brauchen Nachwuchs. Und letzten Endes ist ja die Modelleisenbahn ein sowas von vielfältig. Man kann kreativ sein und selbst die jetzt im digitalen Zeitalter, als unsere Modulanlagen, die wir haben, die fahren wir digital. Und die Steuerung wäre durchaus mit dem Handy möglich. Das ist ja alles möglich. Also man kann analog fahren, aber auch digital. Und diese Spielereien, ja, die gehen ja natürlich auch, alles digital anzusteuern.
1: Besonders klein wurde es bei der Spur T. Im Maßstab 1:450 entstand eine Miniaturwelt, in der selbst winzige Züge noch ihre Runden drehten.
3: Die ist aber nicht weit verbreitet, oder?
4: Ja, es ist langsam gekommen, aber nicht weit verbreitet, weil es eine sehr piepliche Arbeit ist und manche die Fingerfertigkeit scheuen. Aber wenn man will, kann man auch mit so einer kleinen Spurweite bauen.
3: Das wäre ideal für kleine Wohnungen, wo man wenig Platz hat, aber trotzdem eine schöne große Anlage mit Fahrbetrieb bauen will, oder?
4: Ja, man hat es ja gesehen an dem ICE mit 7 Wagen, da macht er schon was her. Und wenn er sich durch die Kurven schlängelt, ist das ein angenehmer Eindruck.
3: Wie sind Sie denn auf diese Nenngröße gekommen?
4: Ich habe das erste Mal gesehen in Dresden zur Messe vor 2 Jahren. Und vor's Jahr nochmal Gefallen dran gefunden. Und als ich das einem Bekannten erzählt habe, hatte er zu mir gesagt, was willst du, alter Mann mit zittrigen Händen? Und das war für mich die Herausforderung, dass ich gesagt habe, jetzt erst recht baue ich das.
3: Ja. Und wie lange hat das jetzt gedauert, das Stück hier aufzubauen?
4: Ich stand ein bisschen unter Zeitdruck, weil ich zu dieser Messe es fertig haben wollte und es habe ein Dreivierteljahr dafür gebraucht.
3: Sehr schön. Und damit unsere Zuschauer auch mal sehen, wie klein das überhaupt ist, wir sehen ja jetzt gerade unser Mikro, vielleicht darf ich mal ganz kurz hier mal anfassen und den hier oben mal draufhalten. Ja. Ups. So. Also das wäre die Nenngröße T, also wieder was Neues am Markt. Und dann wünschen wir Ihnen noch viel Erfolg und dass Sie es noch lange schaffen, die kleinen Wagen noch aufs Gleis zu bringen.
4: Okay, bedanke ich mich.
1: Doch die Modellbahntage in Leuna waren nicht nur eine Ausstellung. Händler und Hersteller präsentierten ihre Neuheiten, informierten über aktuelle Projekte und kamen mit den Besuchern ins Gespräch. Für die einen war es die Suche nach einem bestimmten Waggon oder einer neuen Lok. Für die anderen gab es Inspiration für die eigene Anlage. Und für alle stand die Leidenschaft für die kleinen Bahnen im Mittelpunkt. 2 Tage lang war Leuna damit Treffpunkt für Modellbahnfreunde. Von der Gartenbahn bis zur winzigen Spur T.
0: Und wir bleiben auf den Schienen. Bei den Wittenberger Bahnerlebnistagen gab es historische Fahrzeuge, Technik zum Staunen und jede Menge Eisenbahnromantik. Was die Besucher auf und neben den Gleisen erleben konnten, sehen Sie im nächsten Beitrag.
5: Der Förderverein Berlin-Anhaltische Eisenbahn e.V. hat am Wochenende des 5. und 6. September zu den 36. Bahnaktions- und Eisenbahnerlebnistagen eingeladen. Unter dem Motto Eisenbahn zum Anfassen, Fotografieren und Mitfahren fanden im Bahnbetriebswerk Lutherstadt-Wittenberg-Hüfner-Straße Aktionen rund ums Bahnfahren statt. Präsentiert wurden während den Erlebnistagen historische sowie moderne Fahrzeuge von dem Förderverein und auch des Nahverkehrs Sachsen-Anhalt. Auch die Museumslokomotive V100-003 wurde wieder der breiten Öffentlichkeit präsentiert. Ferner ermöglichte das Lokpersonal Mitfahrten auf einigen Lokomotiven sowie die Vorstellung der Arbeit an den Modellbahnen. Der Förderverein feierte in diesem Jahr an den Erlebnistagen außerdem sein 35-jähriges Jubiläum.
6: Ja, unser Förderverein Berlin-Anhaltische Eisenbahn hat 50 Mitglieder, davon natürlich auch fördernde Mitglieder. So der harte Kern bilden 25 Mitglieder, die hier aktiv unsere Arbeit gestalten. Unsere Arbeit selber recht vielfältig. Wir befassen uns mit dem Erhalt historischer Lokomotiven. Dann natürlich hier am Standort Bahnbetriebswerk die Anlagen und Einrichtungen nutzbar zu halten. Denn des Weiteren eine wichtige Sache unsere Modellbahnen, die wir hier auch zum Teil nach historischen Vorbildern nachgestaltet haben. Und so haben wir auch eine vielfältige Arbeit, dass wir natürlich auch die Historie erhalten, denkmalgeschützt erhalten und wir wollen natürlich auch im Rahmen unserer Aktivitäten und Ausstellungen und Sonderfahrten das Verkehrsmittel Eisenbahn der Allgemeinheit nahebringen.
5: Als Programmpunkte gab es außerdem Vorführungen der Diensthund-Führerschule der Polizei, Feuerwehr, des Kampfsportclub Dokan und musikalische Untermalung durch die Musikschule Fröhlich. Der Förderverein finanziert sich so durch die verschiedenen Aktivitäten, Mitgliedsbeiträge und durch die Möglichkeit, für ausgewählte Projekte Förderungen zu beantragen. Außerdem bieten sie auch außerhalb der Erlebnistage Sonderfahrten auf ihren Lokomotiven an.
6: Wir bieten Sonderfahrten mit historischen Fahrzeugen an, unsere Museumslokomotive Freien 103, wo wir dann zu ausgewählten Veranstaltungen, Aktivitäten, gerade auch im Land Sachsen-Anhalt, dann Fahrten anbieten. Die nächsten Fahrten planen wir am 31. Oktober, wo wir dann nach Wernigerode im Tale fahren, und am zweiten Adventswochenende nach Quedlinburg, wo wir dann aber auch wirklich attraktive Dinge anbieten wollen, wo dann der Reisende natürlich auch am Zielort eine Attraktion vorfindet.
5: Wie bei vielen Vereinen bleibt der fehlende Nachwuchs auch hier ein Problem. Es gäbe zwar Interessierte, aber im Verein geht es eben nicht nur um das Spielen mit den Bahnen, sondern auch um Vereinsarbeit und administrative Leistungen, um die Arbeit umzusetzen. Die nächsten Projekte sind dennoch schon geplant.
6: Gegenwärtig arbeiten wir noch am Projekt der Sanierungen des Lokschuppenbereiches. Dort finden in diesem Jahr noch abschließend einige Sanierungsarbeiten statt. Das sind Auflagen, die aus den Prüfungen des Bauwerkes hervorgegangen sind, um nachher auch eine mittelfristige weitere uneingeschränkte Nutzung zu haben. Laufende Projekte sind ferner der Erhalt auch unserer Museumslokomotive Verein 100003, die wir auch dank großer Förderung des Landes wieder in Betrieb nehmen konnten. Aber auch dort ist es wichtig, wenn die Lok läuft, im laufenden Betrieb ist es für viele Dinge, Aufgaben zu erledigen, die aufgebracht werden müssen. Hier ist es auch kaum noch möglich, irgendwelche Eigenleistungen zu erbringen, denn für jede Aktivität, jede Reparatur und dergleichen muss überall eine Nachweisführung erfolgen, sodass da dem Engagement der Mitglieder auch Grenzen gesetzt sind.
5: Die 36. Bahnaktions- und Eisenbahnerlebnistage haben damit einmal mehr gezeigt, dass Eisenbahngeschichte nicht nur Vergangenheit ist und auch in Zukunft durch den Förderverein der Erhalt der Lokomotiven gestellt ist.

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1: Apotheker sind weit mehr als Medikamentenausgeber. Sie beraten, klären über Wechselwirkungen auf und helfen bei gesundheitlichen Fragen. Doch wie sieht der Arbeitsalltag hinter dem Apothekentresen aus? Darüber haben wir mit Dr. Andreas Hühnerbein gesprochen.
2: Herr Hühnerbein, wir haben heute mal ein ganz anderes Thema. Apotheker oder die Apotheken geben ja nicht nur Medikamente raus. Da steckt ja noch viel mehr dahinter.
3: Ja, da sind wir auch ein bisschen stolz drauf, ehrlicherweise. Ja. Natürlich ist das, was die Patienten und Kunden vorne sehen, dass da irgendwie ein Artikel abgegeben wird, manche auf Rezept, manche nicht. Manchmal muss der Arzt sozusagen noch sein Okay geben und das verordnen. Manches darf man sich selber kaufen. Es gibt rechtlich unterschiedliche Sachen. Was darf ich selber? Was brauche ich eine Beratung vom Apothekenteam sozusagen? Wo brauche ich den Arzt dazu? Das sind aber diese klassischen Abgabevorgänge, wo für uns natürlich eine Beratung dazugehört, auch verpflichtend ist. Das wird regelmäßig auch getestet. Aber es ist natürlich nicht das Einzige, was wir in der Apotheke machen, sondern das Dienstleistungsspektrum bezieht sich deutlich weiter. Da gehören Herstellungsvorgänge dazu, individuelle Rezepturen, da gehören Messungen dazu, da gehören ganz viele Sachen dazu. Und seit einiger Zeit ist das Ganze ein bisschen strukturierter gefasst worden. In Abstimmung mit den Krankenkassen gibt es sogenannte pharmazeutische Dienstleistungen. Das sind Dinge, die die Apotheke eigentlich schon relativ lange anbietet, die jetzt in einer strukturierten Form und eben auch in einer vergüteten Form angefasst werden. Das heißt, bestimmte Patienten, die in die Zielgruppe hineingehören, kriegen diese Dienstleistung dann auch von ihrer Krankenkasse bezahlt.
2: Das betrifft welche Dienstleistung?
3: Das gibt ganz unterschiedliche. Das, was bei uns am umfangreichsten ist, die sogenannte Polymedikationsberatung. Polymedikation, viele Medikamente. Sind wir wieder bei alten Leuten, die sind es nicht immer. Es gibt auch jüngere Leute mit mehreren Medikamenten. Mhm. Aber gehen wir mal von einem Patienten aus, der mindestens 5 Medikamente parallel einnimmt. Der hat ja oft einen Medikationsplan vom Arzt in der einen oder anderen Form. Und wir dürfen und können, und das machen wir auch relativ regelmäßig, diese Medikation nochmal checken. Da gehören natürlich erstmal die Artikel dazu, die auf diesem Medikationsplan stehen. Wir nutzen ganz oft aber dieses sogenannte Brownback-Verfahren, wo wir die Patienten bitten, räum mal alles in die Tüte, was du zu Hause so hast und was du aktuell nimmst. Weil das, was auf dem Medikationsplan steht, ist das, was der Arzt kennt und nimmt. Und der eine nimmt hier nochmal ein Vitamin dazu und der andere nimmt da nochmal ein pflanzliches Vitamin dazu, ein pflanzliches Präparat dazu. Mhm. Oder kauft sich in der Selbstmedikation relativ regelmäßig in der Apotheke noch irgendwas, weil ihm das gut tut. Und das alles zusammen gehört in die Betrachtung mit rein. Zusätzlich, wenn es uns zur Verfügung steht, nutzen wir dann auch noch Blutwerte, Nierenwerte und dergleichen, weil natürlich bei bestimmten Medikamenten bestimmte Körperfunktionen kritischer sind, weniger kritisch sind. Und all das wird sozusagen betrachtet, natürlich heutzutage mit digitaler Unterstützung. Wenn zum Beispiel mehrere Medikamente die gleiche Nebenwirkung machen, ist natürlich die Wahrscheinlichkeit für den Patienten höher, an dieser Nebenwirkung auch zu leiden, als wenn er nur eins davon nimmt sozusagen. Solche Dinge werden alle mit angeschaut, die Wechselwirkung verschiedener Medikamente im Stoffwechsel wird mit angeschaut, aber auch so ganz einfache Sachen. Kann ich das überhaupt so einnehmen? Kann ich das so anwenden, wie es gedacht ist? Unser Ziel ist es eigentlich, dabei in Zusammenarbeit mit den Ärzten, das, was der Arzt sozusagen als Intention in diesen Medikationsplan reingeschrieben hat, dass das beim Patienten auch umsetzbar ist. Und wenn es uns dann irgendwie pharmazeutisch sozusagen komisch vorkommt, weil da vielleicht ein Medikament dabei ist, wo es bessere Alternativen gibt, dann können wir das in Abstimmung mit dem Patienten dem Arzt vorschlagen oder der Patient schlägt das dem Arzt vor. Manchmal muss man auch ganz fair sagen, es gibt einfach keine Medikamente mit einer besseren Alternative. Ja, aber gerade auch, wenn verschiedene Ärzte im Einsatz sind, Fachärzte für Schmerztherapie, für Rheuma, auch die Augenärzte zusammen mit dem Hausarzt, da ist manchmal die Kommunikation nicht immer optimal. Und bei uns läuft das so, dass bei uns auch ein Stammpatient ist, läuft das in der Medikationsliste zusammen und mit den Informationen, die der Patient danach zusätzlich uns gibt, da gehört natürlich ein entsprechendes Beratungsgespräch dazu, wo wir uns mit dem entsprechenden Patienten dann auch hinsetzen, ihn nach aktuellen Beschwerden fragen, nach Schwierigkeiten bei der Einnahme fragen, auch so ein bisschen versuchen, die Compliance, also wie gut hält er sich an das, was der Arzt vielleicht vorgeschrieben hat, und ihn dazu motivieren, das eben auch so entsprechend umzusetzen, weil natürlich der therapeutische Effekt im Wesentlichen dann auch nur da ist, wenn das entsprechend dann auch angewendet wird. Also das ist ein ganz weites Spielfeld, da kommt zum Teil eben auch ein bisschen ein sozialer Touch mit rein. Welche Beschwerden gibt es im Alltag der Patienten, die vielleicht dagegen sprechen, die Medikation so zu nehmen, wie es ist? Kann man sich da Alternativen überlegen? Oder ist manchmal auch einfach nur was in die Zeile verrutscht, dass plötzlich eine Wassertablette abends genommen wird, aus irgendeinem Grund, weil es mal beim Patienten so angekommen ist und nachts muss er dreimal raus und ja, solche einfachen Sachen sind es auch manchmal. Also das ist relativ komplex und vielschichtig auf jeden Fall. Wir versuchen das eben strukturiert abzuarbeiten im Kontakt mit dem Patienten und natürlich auch, wenn es gewünscht ist und wenn es notwendig ist, im Kontakt mit den Ärzten.
2: Das klingt gut. Wie wird es von den Patienten oder von ihren Kunden, das sind ja dann hinlänglich ja auch Patienten, angenommen?
3: Sind dann immer Patienten in dem Fall, genau. Ja. Also dieses Persönliche wird sehr gut angenommen. Ja. Das lässt sich natürlich heutzutage auch telefonisch oder per Videocall alles machen. Also da muss jetzt nicht unbedingt einer direkt in die Apotheke kommen, aber die meisten Gespräche finden wirklich hier in der Apotheke statt. Und für uns, wir haben schon immer das Gefühl, dass die Leute wieder ein bisschen rausgehen, nochmal ein bisschen klarer sind, was ihre Medikation anbringt, was, wofür, wie es angewendet werden soll, welche Fehler habe ich vielleicht bisher gemacht, das könnte ich verbessern, und trägt das Ganze dazu bei, dass ich meine Therapie A besser vertrage und B, dass sie natürlich auch besser funktioniert.
2: Schön. Was würden Sie sich jetzt wünschen, was Sie noch anbieten dürfen? Jetzt von Krankenkassen oder vom Gesetz
3: her? Ja, ne, da ist ja gerade so ein bisschen in der Diskussion politisch, da können wir dann vielleicht beim nächsten Mal drüber reden. Also mir persönlich liegen natürlich jegliche Präventionsleistungen am Herzen. Ich habe mich länger mit Prävention beschäftigt, finde das Thema unheimlich wichtig. Es ist auch gesellschaftlich wichtig, einfach Kosten zu vermeiden in Zukunft und das so ein bisschen noch in die Leute zu kriegen, natürlich immer beim Endverbraucher sozusagen, aber auch so ein bisschen in die Köpfe aller Beteiligten, dass das eben immer eine Teamarbeit ist. Da gehören die Ärzte dazu, da gehören die Apotheker dazu, da gehört vielleicht das Pflegepersonal dazu, ob ambulant oder stationär. Die müssen alle A miteinander reden und B so ein bisschen dann auch das Gleiche von sich geben. Und das wäre schon gut, wenn das noch ein bisschen verbessert wird. Auch die Kommunikation unter den Leistungserbringern insgesamt.
2: Ja, dann drücken wir uns mal die Daumen, dass es da

0: das zustande kommt, was Sie jetzt gerade angesprochen haben. Ja, das waren wertvolle Tipps und ich finde auch, dass es schön ist, wenn ich in der Apotheke gehe. Ich kenne die Leute, ich kann fragen und ich höre mir in Ruhe das nochmal an. Ich will jetzt nicht sagen, dass der Arzt keine Zeit hat, aber wir wissen ja, wie es in Arztpraxen zugeht. Die hören dann, wenn es ein neues Medikament vielleicht ist, zu, die Patienten, aber wenn sie dann draußen sind, ach Gott, was hat er denn gesagt? Und das finde ich eigentlich schön.
1: Das ist immer so ein bisschen das Problem. Das geht uns auch ganz genauso wie den Ärzten, dass für uns Dinge selbstverständlich sind und dann sagt man die so in einem Satz. Und für das Gegenüber ist aber eine völlig neue Welt sozusagen. Und da muss man sich ein bisschen reindenken. Und dann ist es völlig normal, dass auch was ein zweites, ein drittes Mal erklärt werden muss. Das gehört einfach dazu. Und da sollten sich Ärzte und Apotheker so ein bisschen die Bälle zuspielen. Und wichtig ist, dass wir alle für den Patienten arbeiten. Und die Therapie nachher so ist, dass es dem Patienten hilft. Sonst ist nicht nur dem Patienten geht es schlechter, sondern wir schmeißen auch einen Haufen Geld aus dem Fenster raus.
0: Das stimmt, ein sehr schönes Schlusswort. Da bedanke ich mich. Und beim nächsten Mal schauen wir, ob wir das aufgreifen können, das
1: Schauen wir
0: Thema.
1: mal, was bis dahin so läuft.
0: Was ist
1: Genau.
0: ja? Dankeschön.
1: Alles Gute.
2: Ab ins kühle Nass. Und das mitten in der Elbe. In Lutherstadt-Wittenberg wurde wieder traditionell geschwommen. Beim Elbschwimmen ging es für die Teilnehmer nicht nur in sportlicher Ausdauer, sondern vor allem um Spaß und Gemeinschaft. Aber warum wagen sich jedes Jahr so viele Mutige ins Wasser? Wir sind dieser Frage einmal nachgegangen.
3: In Wittenberg dreht sich an diesem Wochenende alles um den Wassersport. Beim Tag der offenen Tür zeigen die Vereine ihre verschiedenen Wassersportarten. Ein Höhepunkt ist das traditionelle Elbschwimmen, organisiert von der Wassersportgemeinschaft Wittenberg 1962 e.V. Auch Segler und Kanuten laden die Besucher aufs Wasser ein. Dabei geht es um Sport, Spaß und Gemeinschaft. Besucher können die Boote kennenlernen und selbst erste Erfahrungen sammeln. So wird die Elbe für den 23. August 2026 zum Treffpunkt für Wassersportler und Gäste.
4: Und Tradition ist es, an einem Wochenende im Sommer hier unseren Tag der offenen Tür durchzuführen, bei dem wir uns als Verein und jede Abteilung präsentieren. Und ja, die Kanuten tun das, wie man hier ringsherum sieht, mit ihren Kajaks. Und ja, wir sind ein Verein mit rund 35 oder eine Abteilung mit rund 35 Mitgliedern, die im Wesentlichen den Wasserwandersport als Hobby betreiben und das nicht nur auf der Elbe, sondern auch auf den Gewässern, die hier so im Umland sind und auf denen man gut paddeln kann, wie dem Spreewald oder auch den Berliner Gewässern. Ja, zum Tag der offenen Tür verbinden wir das Ganze mit dem Elbeschwimmen. Einmal hat schon stattgefunden, einen Durchgang, einen zweiten bieten wir in Kürze an. Das ist ein großer Teil des Programms, natürlich das gesellige Beisammensein. Und im Wesentlichen geht es darum, dass wir als sportliche Abteilungen unseren Sport vorstellen, dass wir den Gästen die Möglichkeit geben, mal ein bisschen zu schnuppern, sich mal ins Boot zu setzen mit einem Guide oder auch allein mal zu paddeln und sich ein bisschen was erklären zu lassen, worin denn der Reiz des Paddelns auf dem Wasser eigentlich besteht. Ja, der Reiz des Paddelns ist natürlich, ganz nah an der Natur zu sein, mittendrin zu sein in der Natur. Mitunter ist es auch die Einsamkeit, die Natur also in aller Ruhe zu erleben, sich in der Natur zu bewegen, egal wie das Wetter ist, ob es etwas kühler ist, ob Sommer ist, ob Wind oder nicht. Und das kann jeder für sich so entscheiden, wie er das möchte. Und das ist eigentlich der Reiz. Und das eben nicht nur in der Gegend, in der man sich auskennt, wie wir hier auf der Elbe, sondern letztendlich überall in Deutschland oder auch Europa.
3: Beim traditionellen Elbschwimmen geht es für die Teilnehmer einmal quer durch den Fluss. Die Wasserwacht sorgt dabei für die Sicherheit. Rettungsschwimmer und Boote begleiten die Schwimmer. Besonders starke Strömungen sind zu erwarten, was es zu einer großen Herausforderung macht. Jede Altersstufe ist vertreten und meistern diese Veranstaltung ohne Probleme.
5: Ich bin Thomas Vier, Ortsgruppenleiter der Wasserwacht in Wittenberg und hier für heute der Chef von Skanze aus Sicht der Wasserrettung. Wir haben das alljährliche Elbeschwimmen gemacht, das heißt unter fachkundiger Beobachtung dürfen die Wittenberger und Wittenbergerinnen, die Gäste, einmal quer über die Elbe schwimmen. Die Elbe als Bundeswasserstraße ist natürlich nicht einfach so ein Badegewässer, deswegen findet das Ganze unter Beobachtung statt, unter Aufsicht von uns. Und wir begleiten die Schwimmer mit Booten und mit Rettungsschwimmern, sodass im Fall der Fälle auch immer jemand da ist, der dann auch dementsprechend zugreifen kann. Die Elbe ist aktuell unterwegs mit 5 Kilometern pro Stunde. Das klingt jetzt erstmal nicht viel.

0: reizvoll ist, die Elbe durch zu bezwingen, sagt man es mal so. Aber wie gesagt, immer nur unter Beobachtung, immer nur unter Begleitung von Rettungsschwimmern. Sonst ist es einfach zu gefährlich. Und der Reiz ist einfach da. Dafür ist die Elbe unsere Elbe. Und da muss man auch mal durchgeschwommen sein als Rittenberger.
1: Paddeln verbindet. Der Verein hat rund 35 Mitglieder, die den Wassersport meist als Hobby betreiben. Gepaddelt wird auf der Elbe und vielen weiteren Gewässern. Einige Mitglieder sind auch sportlich sehr erfolgreich. Helga Freund wurde bereits zum 41. Mal Weltmeisterin und brachte dieses Jahr aus Kanada 2 Goldmedaillen mit.
2: Also mein Name ist Helga Freund, ich bin 72 Jahre alt, habe mit 11 Jahren angefangen zu paddeln, mit 21 wieder fast aufgehört, weil dann Beruf, Studium, Familie, alles viel wichtiger waren. Und mit 48 bin ich wieder ins Boot geklettert und 2 Jahre später hat man mich mitgenommen zur Weltmeisterschaft nach Kanada. Und dort habe ich gewonnen vor 40 Frauen. Und ja, seitdem bin ich so oft, wie es geht, auf dem Wasser. Und dieses Jahr war ich auch in Kanada zur Weltmeisterschaft und habe 2-mal Gold wieder mitgebracht. Nun bin ich 41-mal Weltmeister und das Paddeln macht einfach Spaß. Und ja, und ich kann aber auch ruhig paddeln. Ich kann auch mal Genuss paddeln, also sprich Wanderboot fahren, weil mein Mann ist kein Rennsportler. Und auch, weil das hier ein Verein ist, der vorwiegend Wanderboot fährt, möchte man das in der Gemeinschaft erleben. Wenn ich zu Wettkämpfen fahre, dass man Sportkameraden auf aller Welt sieht und die sind ja alle so ein bisschen verrückt wie ich. Das heißt also, dass sie trainieren fleißig und wie man so sagt, die Konkurrenz schläft nicht. Und dass man sich wieder trifft, die eine oder die andere Sportlerin. Und ja, es ist einfach schön.
1: Damit ging ein abwechslungsreicher Tag rund um den Wassersport zu Ende. Beim Elbschwimmen, Segeln und Paddeln standen vor allem Sport, Gemeinschaft und die Freude am Wasser im Mittelpunkt. Ein gelungenes Fest, das einmal mehr zeigte, wie eng Wittenberg mit der Elbe verbunden ist.
3: Und jetzt erfahren Sie noch von uns die Sportergebnisse vom Wochenende. Also wer hat wie gegen wen gespielt? Hier unser Sportblick für Sie.

in der Oberliga Süd unterlagen am Sonntag die Kicker vom SSC Weißenfels zu Hause mit 0:4 dem Team von Germania Halberstadt. In der Verbandsliga unterlag am Samstag Blau-Weiß Zobau mit 1:3 beim SV Westerhausen. In der Landesliga endete die Begegnung TSV Leuna gegen den 1. FC Zeitz mit 2:1 und der SC Naumburg fuhr auf heimischen Rasen einen 2:1-Sieg gegenüber der zweiten Mannschaft vom SSC Weißenfels ein. In der Landesklasse 6 endete am Freitag die Begegnung SV Braunschweig gegen Sportring Mücheln mit 0:2. Und das Spiel SV Großgrimma gegen Eintracht Greifswald endete torlos. Am Samstag kam es zu folgenden Ergebnissen. SV Rot-Weiß Weißenfels gegen die zweite Mannschaft vom 1. FC Zeitz 1:4. SV Kelbra gegen SV Wacker-Wengelsdorf 1:1, BSC Laucha gegen TSV Groß-Gorbeta 0:1 und VfB Oberröblingen gegen RSK Freiburg 3:3. Kommen wir zum Handball. In der Regionalliga der Männer fuhr am Samstag der HC Burgenland einen 34:33 Sieg beim BSV Magdeburg ein. Und die Damen unterlagen am Sonntag beim HC Rödertal knapp mit 29:30. In der Oberliga unterlag die zweite Mannschaft vom HC Burgenland mit 27:29 bei der SG Kühnau. In der Oberliga der Damen wurde die Begegnung HC Burgenland gegen SV Irxleben verlegt. In der Verbandsliga endete die Begegnung SV Friesen-Frankleben gegen die dritte Mannschaft vom HC Burgenland mit 40:28. Und in der Bezirksoberliga fuhren die Damen vom BHV einen 22:10 Sieg beim TSV Groß-Gorbeta ein. Florball. Die UHC-Herren konnten am Sonntag nach Verlängerung ein

0: Das war unsere Sendung für Sie am Dienstag. Am Freitag gibt es eine neue Ausgabe BLK Regional TV mit meiner Kollegin Mandy Schmidt. Kommen Sie gut durch die Woche, machen Sie es gut. Tschüss.
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0: Hallo und herzlich willkommen zu einer neuen Ausgabe unseres Verbrauchermagazins Energie und Umwelt im Programm von BLK TV. Kommen wir gleich zu unserem ersten Thema in der heutigen Sendung. Von Hochwasser und Starkregen sind auch die Städte und Gemeinden im Burgenlandkreis leider immer öfter betroffen. In Stößen wurde jetzt die neueste Anschaffung einer sogenannten mobilen Wassersperre vorgestellt.
1: Mit Unterstützung durch das Umweltministerium hat die Verbandsgemeinde Wetautal ein mobiles Hochwasserschutzsystem inklusiver mobiler Netzersatzanlage beschafft. Dafür flossen rund 211.200 Euro aus dem Programm Sachsen-Anhalt Klima 3. Umweltstaatssekretär Dr. Steffen Eichner hat das neue System in dieser Woche gemeinsam mit Bürgermeisterin Kerstin Beckmann in Augenschein genommen.
2: Herr Eichner, das Umweltministerium Sachsen-Anhalt gibt viel Geld für den Hochwasserschutz aus. Jetzt stehen wir hier und stößen. Sie haben gerade mal geschaut, wo das Geld hingeht. Hinter uns ist so eine mobile Hochwasserschutzanlage, die aufgebaut werden kann im Fall. Wie viel Geld gibt denn das Land für den Hochwasserschutz aus?
3: Also seit 2002. Über jetzt viele Jahrzehnte und viele Landesregierungen weg haben wir ungefähr 1,6 Milliarden für den Hochwasserschutz ausgegeben als Land. Das ist zum Großteil in die Deiche geflossen, um praktisch die großen Gewässer entsprechend einzudeichen und den Schutz der Bevölkerung zu gewähren. Hier ist jetzt ein spezielles Programm, das heißt Klima 3, das schließt eine Lücke, die wir bisher eben noch nicht gefüllt hatten. Die Gemeinden sind ja dafür zuständig, dass sie die Hochwasser abwehren, und oftmals fehlt dann die entsprechende Technik, um dieses tun zu können. Das haben wir mit diesem Programm Klima 3, was ein EU-Förderprogramm ist. Mit 90% der Förderung haben wir diese Lücke geschlossen, und viele Gemeinden haben das jetzt in Anspruch genommen. In diesem Topf sind 35 Millionen Euro drin. Die Gemeinde Stößen hat jetzt 211.000 Euro davon bekommen für ein Paket, was aus meiner Sicht wirklich sehr klug zusammengestellt worden ist.
2: Ich habe aber im Gespräch jetzt schon gehört, dass das Geld reicht noch nicht.

0: Nicht, die Gemeinden haben noch mehr Bedarf.
1: Ja, die Gemeinden haben natürlich Bedarf, weil das auch ein sehr attraktives Förderprogramm ist. 90-prozentige Förderung für Wasserwehren oder für mobile Hochwasserschutzanlagen gibt es ansonsten nicht allzu oft. Die Mitarbeiter meines Hauses sind auf jeden Fall sehr interessiert daran, dieses Programm auch in der nächsten Förderperiode in der einen oder anderen Weise fortzuführen. Und dann können wir hoffentlich auch die Wünsche der anderen Gemeinden noch bedienen.
2: Inklusive des 10-prozentigen Eigenanteils investierte die Kommune rund 234.650 Euro, um Wohnhäuser in den Mitgliedsgemeinden Mertendorf, Wetau und Schönburg vor Hochwasser zu schützen, sowie im Notfall Pumpen und betroffene Haushalte mit Strom zu versorgen.
0: Hinter Ihnen steht eine mobile Hochwasserschutzanlage. Erklären Sie doch mal ganz kurz für die Leute, die es noch nicht gesehen haben. Ich habe ein entsprechendes Video schon mal bei YouTube gesehen, wie sowas funktioniert. Was machen denn diese kleinen Plastewinkel?
3: Ja, die kleinen Plastewinkel sind dafür da, im Prinzip bei Hochwasser in der Saale, im Bereich Schönburg oder auch dann im Bereich der Wetau, in der Ortslagen Wetau und Mattendorf, das Hochwasser oder Sturzregen zurückzuhalten und wieder zurückzuführen in die Bäche und in die Flüsse. Wir haben dort die Möglichkeit, in einer ganz kurzen Zeit dieses System, was hier steht, sozusagen 200 Meter circa in einer halben Stunde aufzubauen und dementsprechend dann zu agieren, um das Hochwasser zurückzuhalten, um dass die Bereiche in Schönburg, Mertendorf, Wetau geschützt bleiben.
0: Ist das jetzt die einzige Möglichkeit von Hochwasserschutz, abgesehen mal von den allgemein bekannten Sandsäcken?
3: Es gibt viel, viel mehr Varianten. Wir haben uns auch für diese Variante entschieden und diese wurde dann ausgeschrieben. Und wir haben eben Glück gehabt durch die Fördermittelzusage, dass wir dann auch eine Firma hatten, die den Zuschlag bekommen hat und konnte uns dann das Hochwasserschutzsystem eben dementsprechend liefern.
0: Viele werden sich jetzt fragen, warum gerade steht das in Stößen? Wenn ich mich mal hier umschaue, sehe ich ja hier keinen Fluss.
3: Ja, das stimmt, aber wir haben sozusagen hier den zentralen Standort der Feuerwehr der Verbandsgemeinde Wetautal, Feuerwehr Wetautal, wie mit ihren 19 Ortschafts- oder beziehungsweise mit ihren 9 Standorten, die wir da noch haben, sozusagen an der Spitze hier das Lager bildet und hier wird sozusagen das Material untergebracht, wird hier verwaltet, eingelagert, beziehungsweise dann für die Feuerwehren herausgeholt und zu den gewissen Standorten gefahren, wo es benötigt wird. Dass wir damit vermeiden, das auf zig Standorte zu verteilen, weil es dann erst zusammengesucht werden muss, das Material, steht es dann halt hier zentral. Wir haben hier einen Logistiker drinnen stehen, der dann bestückt wird. Wir haben noch einen zweiten Logistiker in der Verbandsgemeinde in Osterfeld. Der wird dann dazugerufen und dann werden hier mit dem Gabelstapler die Paletten oder Behälter, wo das drin gelagert wird, auf den LKW geladen und wird dann in die Bereiche gefahren, wo es dann benötigt wird.
0: Sie haben es gerade schon oder wir haben es gerade im Gespräch schon gehört. Die Feuerwehr in der Verbandsgemeinde ist ja relativ groß.
3: Ja, genau. Wir haben 19 Standorte und haben davon 15 selbstständige und 4 unselbstständige Standorte.
0: Wie viele Mitglieder haben Sie dann bei 19 Standorten?
3: Also wir haben 335 aktive Mitglieder. Dann haben wir gesamt liegen wir bei knapp 850. Da zählen aber noch unsere Kinderfeuerwehren, Jugendfeuerwehren, Alters- und Ehrenabteilung und die Einsatzabteilung natürlich mit dazu.
0: Nochmal zurück zum Hochwasserschutz. Ist damit jetzt schon mal alles erledigt oder hat die Feuerwehr noch Wünsche?
3: Wünsche hat die Feuerwehr ja immer, aber es muss irgendwo realisierbar sein und bezahlbar sein, ja. Und wir sind in den nächsten Jahren noch dabei, gewisse Technik weiter zu beschaffen. Unsere Bürgermeisterin hat es ja vorhin schon mal erklärt. Wir sind noch in der Beschaffung für die Wasserwehr. Wir haben eine Wasserwehr aufgestellt im Bereich Schönburg, die aber durch Kameraden oder durch Mitglieder aus dem Wetautal besetzt werden. Dort haben wir einen Antrag gestellt auf ein Rettungsboot, um dass die Wasserwehr dort tätig werden kann im Bereich der Saale. Wir haben einen Abschnitt von 5 Kilometern, den wir dort betreuen müssen. Und das ist jetzt noch, was dann dazu kommen sollte. Wenn wir die Förderung noch bekommen für das Boot, wäre das auf alle Fälle eine wahnsinnige große Unterstützung und auch eine Bereicherung für die Verbandsgemeinde.
0: Wenn ich jetzt mal an alte Archivaufnahmen denke, vom letzten Hochwasser in Schönburg, ist dort überhaupt ein Schutz möglich? Weil da ist ja sehr viel freie Fläche und das war ja sehr weit überflutet.
3: Ja, genau. Aber im Bereich Schönburg ist es so, wir haben dort eine Art Pferdeschwemme, die unten an der

0: Zahle ist, was der tiefste Punkt ist. Und der wird dann durch das Hochwasserschutzsystem, was wir hier haben, im Prinzip geschützt. Wir haben zu dem Hochwasserschutzsystem natürlich noch gewisses Zubehör, also eine Hochwasserschutzpumpe, wie eine Schmutzpumpe, die dann dort Masse an Wasser wegbringt, wo wir dahinter, hinter der Hochwasserschutzbarriere, den Pegel niedrig halten wollen, dass die Gebäude und die Einwohner dort dementsprechend nicht so großen Schaden abbekommen, wie es sonst ohne Hochwassersystem wäre. Die Gemeinde Schönburg hat dort leider noch nie über die Jahre hinweg was beschaffen können, auch aus finanziellen Gründen. Jetzt haben wir die Möglichkeit, über Klima 3 da gegenzusteuern und zu helfen. Aber wie gesagt, wir setzen es halt nicht nur in Schönburg ein. Wir haben noch Bereiche in Mertendorf und in Wedau, was auch fortführend noch bis Kauerwitz geht, wo die Wedau im Prinzip in Thüringen ja entspringt und dann zu uns rüberkommt. Und wenn wir dann Sturzregen haben, ist es dann eben so, dass wir dort Abhilfe schaffen müssen. Und vom Sandsackverbau geht man jetzt eigentlich weg, weil der Aufwand zu groß ist. Wir haben hinterher wieder Sandsäcke zu entsorgen. Und das fällt dann natürlich mit diesem System nicht an. Man muss natürlich sehen, wo man das System dann gezielt einsetzen kann, um dementsprechend gegenzusteuern.
1: Bis zu welcher Wasserhöhe wird das so ein System funktionieren?
0: Also wir haben jetzt hier gerade eine Wasserhöhe von 50 cm. Wir haben aber noch, sind noch in der Beschaffung weitere Elemente, die dann eine Wasserhöhe von 90 cm abfangen, wo die Segmente oder die Elemente dann einen Meter hoch sind.
2: Aufgrund der hohen Nachfrage wurde das Gesamtvolumen des Förderprogramms, das aus EU-Mitteln finanziert wird, jüngst von 35 auf nunmehr 42 Millionen Euro aufgestockt. Davon entfallen 28,5 Millionen Euro auf Maßnahmen zum Hochwasser- und Starkregenrisikomanagement.
3: In Sachsen-Anhalt wird mit Windkraft und Solaranlagen viel Strom produziert. Das belastet das Stromnetz und oft müssen Anlagen abgeschaltet werden, da der produzierte Strom nicht in der Menge gebraucht wird. Da soll nun der Bau des größten Batteriespeichers Deutschland bei Kloster Mansfeld im Vorharz Abhilfe schaffen. Wir waren beim Spatenstich für die Anlage mit Kamera und Mikrofon dabei.
4: Auf dieser ca. 15 Hektar großen Fläche, nahe des Umspannwerkes Kloster Mansfeld und direkt an der Stromautobahn Südostlink, die von 2027 an Windstrom aus Sachsen-Anhalt in den Süden Deutschlands transportieren wird, soll ein Energiewendeprojekt der Superlative entstehen. Ein Batteriespeicherpark mit einer geplanten Leistung von 1 Gigawatt und einer Kapazität von 5,7 Gigawattstunden. Der größte seiner Art in Deutschland und vielleicht auch in Europa. Nach etwa 2 Jahren Vorbereitung wurde nun zum ersten Spatenstich und damit verbundenen Baustart eingeladen. Neben den Vertretern der Investoren, der Firma BWESS mit Hauptsitz in Zürich und der Celus Energy Development GmbH aus Berlin, die das Projekt angebahnt hat, waren zahlreiche Gäste aus Politik, Wirtschaft und Verwaltung geladen und auch gekommen. So zum Beispiel auch Vertreter des Gemeinderates Kloster Mansfeld, der Verwaltungsgemeinschaft Mansfelder Grund-Helprath, zu der der Ort mit seinen 2000 Einwohnern gehört und von dem im März diesen Jahres neu gegründeten Verein Wir sind Kloster Mansfeld. Die Begrüßung übernahm Bastian Scheele, Direktor bei der BWESS.
5: Und hier draußen, vor uns, vor dem Zelt, wird er entstehen. Der größte Batteriespeicher in Deutschland und einer der größten Batteriespeicher in Europa. Mit einer Netzanschlussleistung von 1 Gigawatt und einer Kapazität von bis zu 5,7 Gigawattstunden wird er, einfach gesprochen, Strom, der überschüssig ist aus erneuerbaren Energien, wird diesen aufnehmen, wird diesen zwischenspeichern und wieder abgeben ans Netz, wenn er dann benötigt wird. Er wird darüber hinaus weitere Systemdienstleistungen erbringen können für das Netz und damit dafür sorgen, dass erneuerbare Energien besser ins Stromsystem integriert werden, dass das Stromsystem, das Netz robuster wird und der Strom für uns alle als Verbraucher bezahlbar bleibt. Und das ist für uns als Firma natürlich ein ganz besonderer Tag heute. Und es ist aber ein ebenso besonderer Tag für die Gemeinde und auch für den Landkreis und auch das Land Sachsen-Anhalt und nicht zuletzt auch für das Gelingen der Energiewende in Deutschland.
4: Herr Scheele übergab das Mikrofon direkt an den CEO, also den Vorsitzenden von BWESS, der Firma, die schon in der ganzen Welt investierte und nun auch in Deutschland baut. Vielleicht deshalb hatte der gebürtige Norweger seine kleine Rede in Deutsch notiert.
6: Dies ist das erste Mal, dass wir eine Grundsteinlegung feiern.
5: Warum ist das so? Natürlich liegt es zum Teil an der Größe dieses Projekts. Es ist das größte Projekt in unserem Portfolio und sehr wahrscheinlich eines der größten Batterieprojekte in Deutschland und sogar in Europa. Vor allem aber sehen wir dieses Projekt als den Beginn eines langfristigen und ernsthaften Engagements von BWESS in Deutschland. Ich freue mich, sagen zu können, dass wir in den nächsten Jahren mehr als 1 Milliarde Euro in Batteriespeicher in Deutschland investieren wollen. Beginnen hier, heute, in Klostermannsfeld.
4: Ehrengast der Veranstaltung war Sachsen-Anhalts Energieminister Professor Dr. Armin Willingmann. Auch er verlieh seiner Freude über das Projekt der superlative Ausdruck. Und er nutzte die Gelegenheit, dem norwegischen CEO und seinem Land zum gewonnenen 16. Finale bei der gerade laufenden Fußball-WM zu gratulieren, während Deutschland bereits ausgeschieden ist. Nun müssen die Norweger gewinnen, sagte er, und erntete dafür viel Zustimmung. Nach Vertretern des Bundesverbandes Energiespeichersysteme und der 50 Hertz Transmission GmbH, die das systemrelevante Umspannwerk Klostermannsfeld, das als wichtiges Stromdrehkreuz gilt, betreibt, ergriffen schließlich unter anderem noch Bürgermeister Frank Ochsner und Landrat André Schröder das Wort.
6: Während hier früher Rohstoffe aus der Erde gewonnen wurden, entsteht nun ein Speicher für Energie der Zukunft. Die Energiewende ist eine der großen Herausforderungen unserer Zeit. Sie gelingt nur, wenn erneuerbare Energien nicht nur erzeugt, sondern auch zuverlässig gespeichert und verfügbar gemacht werden können. Denn wann sie gebraucht werden. Genau dazu leistet dieser Batteriespeicher einen wichtigen Beitrag. Er steht für Versorgungssicherheit, Netzstabilität und moderne Infrastruktur. Und er zeigt, dass auch eine ländliche Gemeinde wie Klostermannsfeld eine bedeutende Rolle in Deutschland bei der Gestaltung der Zukunft spielen kann. Für unsere Gemeinde ist dieses Projekt deshalb mehr als ein technisches Bauwerk. Es verbindet die Vergangenheit und die Zukunft. Es schlägt die Brücke vom Bergbau zur modernen Energiewirtschaft, vom Kupfererz unter Tage zur gespeicherten Energie für kommende Generationen. Und ja, meine Damen und Herren, die Gemeinde Klostermannsfeld wird auch künftig eine nicht unerhebliche Summe an Gewerbesteuereinnahmen erhalten. Wir sind sehr zuversichtlich, dass wir damit ein Stück weit vorankommen werden, was die Entwicklung unserer Gemeinde betrifft. Umso wichtiger ist dieser Punkt auch für unsere kommunale Zukunft. Und ja, meine Damen und Herren, die Investoren haben Wort gehalten. Über freiwillige Akzeptanzmaßnahmen haben unsere Vereine, unsere Kita, unsere Schule, die Feuerwehr sowie ein Spielplatz bereits vor dem ersten Spatenstich finanzielle Unterstützung von insgesamt 50.000 Euro erhalten.
7: Wir haben weitere Anfragen, so viel darf ich ja verraten. Wir haben weitere ansiedlungswillige Unternehmen. Wir arbeiten gerade die Unterlagen ab, die aktualisiert eingekommen sind. Das ist gut so. Wir wollen auch als Landkreis aufholen. Und weil wir hier sehr oft über die WM gesprochen haben, der Landkreis ist etwa doppelt so groß wie Berlin. 273.000 Fußballfelder nebeneinander gelegt. Ja? 128.000 Einwohner nur. Da weiß man, wir haben die Ressource Raum, wir haben Platz und wir wollen mit diesem Platz auch gut umgehen. Im Einklang nachhaltig mit der Natur, aber auch für Investitionen. Und wenn wir um Investoren werben, dann beschreiben wir immer die Lagegunst mittendrin in Deutschland, sehr zentral gelegen, intakte kommunale Infrastrukturen, reiche Geschichte, reiche Traditionen, Internetanschluss, Autobahnen, all das, was man so typischerweise bewirbt. Was wir sehr oft nicht sagen, was wir aber heute einfach mal herausstellen müssen, wir haben einen dauerhaften Einspeiseüberschuss an Energie. Etwa die Hälfte der Energie, die wir hier produzieren, wird nur selbst verbraucht. Die andere Hälfte wird abgeleitet, irgendwohin. Und natürlich hier das Umspannwerk verteilt Energie. Das ist ein Matching Point. Hier sind Dinge, mit denen wir als Landkreis

0: Preis auch dauerhaft werden, dieser Einspeiseüberschuss, nicht nur die Lagegunst, dass wir auch eine wichtige Rolle bei der Verteilung und Speicherung von Energie spielen können, ist ein strukturbestimmtes Merkmal dieser Tage, aufgewertet auch durch die heutige Investition.
1: Last but not least, in der langen Liste derer, die an diesem besonderen Tag etwas zu sagen hatten, war Kilian Leikam, Geschäftsführer der BWESS.
2: BWESS hat erstmals 2024 in dieses Projekt investiert und seit Anfang dieses Jahres sind wir vollständiger Eigentümer. Von Beginn an haben wir Kloster Mansfeld als langfristiges Engagement betrachtet, nicht als kurzfristige Transaktion. Wir freuen uns besonders, dass unser Partner Selos uns weiterhin bei dem Projekt auch mit lokalen Standortthemen unterstützen wird und sind natürlich dankbar für die Leistung, das Projekt bis hierhin gebracht zu haben. BWESS ist ein erfahrener, langfristiger Eigentümer und Betreiber von Großbatteriespeichern. Wir behalten während der gesamten Betriebsdauer unserer Anlagen die direkte Aufsicht, verfolgen einen aktiven Ansatz über den gesamten Lebenszyklus hinweg. Diese langfristige Perspektive trägt unsere Entscheidungen zu Technologie, Sicherheit, Standortmanagement und zur Zusammenarbeit mit Partnern wie 50 Hertz und natürlich den Nachbarn hier vor Ort.
1: Und während die Firma Kutter aus Helpra bereits mit dem Bau der Zuwegung begonnen hat, geht es mit dem nun vollzogenen symbolischen Spatenstich richtig los. Werden mehr als 1000 solche Container, übrigens auch in Grün, aufgestellt und vernetzt, um dann 2028 in Betrieb zu gehen. Die Laufzeit für solch einen Batteriegroßspeicher beträgt dabei mehrere Jahrzehnte.
3: Das war sie schon wieder, unsere neueste Ausgabe unseres Regionalmagazins Energie und Umwelt. Die neueste Ausgabe ist bereits in Vorbereitung und wird hier in Kürze zu sehen sein. Bis dahin, machen Sie es gut. Bleiben Sie gesund und vor allen Dingen bei allem, was Sie tun, energiegeladen. Tschüss und auf Wiedersehen.

0: Herzlich willkommen zu den aktuellen Nachrichten aus dem Burgenlandkreis. Hier bei Ihrem Lokalsender BLK-TV am Freitag, den 18. September. Und hier die aktuellen Meldungen. Bis zum 20. September verwandelt sich der Schlosspark Moritzburg-Zeitz in einen lebendigen Treffpunkt für Genießer, Musikliebhaber und Autofans. Unter dem Motto Genuss und PS, Wein, Markt, Auto erwartet die Gäste ein abwechslungsreiches Veranstaltungsprogramm mit Live-Musik, regionalen Köstlichkeiten, einem vielseitigen Markt und einer attraktiven Autoschau. Ob entspannter Weingenuss, ausgelassene Partystimmung oder entspanntes Bummeln, hier kommen alle auf ihre Kosten. Den Auftakt bildet am Freitag, dem 18. September ab 19 Uhr die Open-Air-Veranstaltung Beats im Park. Am Samstag öffnet Genuss und PS von 14 bis 23 Uhr seine Toren. Der Sonntag steht von 10 bis 18 Uhr, ganz im Zeichen von Genuss, Markt und Mobilität. Neben dem beliebten Weindorf laden ein vielfältiger Markt mit handgefertigten und dekorativen Produkten sowie die große Autoschau regionaler Autohäuser zum Entdecken und Verweilen ein. Wer im Jahr 2027 den Bund der Ehe in Weißenfels eingehen möchte, sollte sich den 30. September vormerken. Ab diesem Tag können Termine für Eheschließungen im Jahr 2027 im Standesamt Weißenfels eingetragen werden. Dazu reicht es aus, wenn ein Partner an diesem Tag ab 9 Uhr unter der Telefonnummer 03443 370 238 den Wunschtermin eintragen lässt. Erfahrungsgemäß kommt es an diesem Tag zu einer Vielzahl von Anfragen, weshalb nur der Termin vorgemerkt wird. Ab Oktober 26 werden die Mitarbeiterinnen des Standesamtes die Eheleute zurückrufen und mit ihnen zu besprechen, welche Unterlagen zur Anmeldung der Eheschließung benötigt werden. Auch ein Informationsblatt kann dann zugeschickt werden. Eine persönliche Vorsprache ist dazu nicht notwendig. Eheschließungen sind im Standesamt, dem Flora-Palast oder am Bismarckturm möglich. Zum Gedenken an ihren Schwiegervater Arthur Wolfsohn, der als Unternehmer mit jüdischer Abstammung ins Konzentrationslager Auschwitz kam und hier 1944 ermordet wurde, vergibt die von Hertha Wolfsohn 1997 gegründete Arthur Wolfsohn Stiftung einmal jährlich eine finanzielle Zuwendung an begabte Jugendliche, die auf den Gebieten Musik, Tanz, Theater, Literatur und bildende Kunst besondere Leistungen erbracht haben. Die Preisverleihung ist fester Bestandteil im Kulturkalender der Stadt Zeitz und wird, wie bereits in den vergangenen Jahren, am 12. Januar stattfinden. Wer im kommenden Jahr geehrt wird, steht noch nicht fest, denn Talente gibt es in unserer Stadt und der Region einige. Jedoch stehen diese meist noch nicht im Fokus der Öffentlichkeit, sodass diese den meisten Bürgerinnen und Bürgern bisher nicht bekannt sind. Deshalb bitten Stadt und Stiftung auch in diesem Jahr darum, dass alle Bürgerinnen und Bürger, Vereine, Schulen und Organisationen Vorschläge für zu ehrende Personen einreichen. Die Vorschläge sind bis zum 30. Oktober an die Stadt Zeitz, Fachbereich Soziales, einzureichen. Der Stiftungsbeirat und das Preisgericht werden über die Vorschläge beraten und entscheiden. Mit der Familie per WhatsApp in Kontakt bleiben, Fotos verschicken, Arzttermine online vereinbaren oder Informationen im Internet finden. Digitale Angebote erleichtern vieles im Alltag, doch nicht immer ist der Umgang mit Smartphone und Tablet selbsterklärend. Dann hilft die Technik-Sprechstunde im Malteser Seniorencafé in Weißenfels. Kostenfrei erhalten die Gäste individuelle Unterstützung bei allen Fragen rund um digitale Geräte. Der nächste Termin ist am 23. September von 15 bis 17 Uhr in der Malteser Dienststelle am Weißenfelser Markt. Soweit die aktuellen Nachrichten. Jetzt geht es weiter im Programm von BLK-TV, Ihrem lokalen Fernsehsender aus dem Burgenlandkreis.
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0: Hallo liebe Zuschauer und herzlich willkommen zur aktuellen Sendung am Freitag hier bei Ihrem BLK-TV. 2026 war und ist für Hohenmölzen wieder einmal ein Jahr, in dem viele Themen zusammengekommen sind. Finanzielle Herausforderungen, die Entwicklung der Stadt und ihrer Gemeinden, aber auch die Frage, wie attraktiv die Stadt für die Menschen ist, vor allem für die jüngere Generation. Herausforderungen und Nachholbedarf für die Stadt und wie zufrieden ist der Bürgermeister. Darüber haben wir uns mit Andi Haug, der mittlerweile seit 15 Jahren das Stadtoberhaupt von Hohenmölzen ist, gesprochen. Da unser Gespräch doch etwas länger war, sehen Sie heute den ersten Teil und am Dienstag gibt es dann Teil 2.
3: Ja, Andi, wir haben uns im Februar diesen Jahres ja schon mal gesehen, haben uns unterhalten. So, jetzt meine Frage. Was war in diesem Jahr die größte Herausforderung für unsere Stadt?
4: Naja, du weißt ja, dass wir hier in Hohenmölzen und darüber hinaus 15.000 Menschen mit Fernwärme versorgen. Und wir mussten ja zum Ende des letzten Jahres feststellen, dass unser Fernwärmeversorgungskonzept, also das Zukunftskonzept, nochmal überarbeitet werden musste, weil uns natürlich eine Energiequelle weggefallen ist. Und das Ergebnis hatten wir zu Beginn des Jahres, hatten wir schon. Aber die neue Investition und vor allen Dingen die Finanzierung musste darauf ausgerichtet werden. Und es ist natürlich alles viel teurer geworden. Und wir können jetzt so sagen, wir sind da auf der Zielgeraden, die erhöhte Fördermittelzusage dafür auch zu bekommen. Der Bescheid ist noch nicht da.
3: Okay.
4: Es musste viel Papier gewälzt werden. Aber ich bin da guter Hoffnung, denn der Landkreis hat sozusagen sein Zutun an dieser Stelle schon bestätigt. Und das ist der wichtigste Fakt.
3: Das ist wohl richtig. Bei welchem Thema, wenn du jetzt schon gerade was in der Richtung schon angesprochen hast, sagst du selbst, wir sind noch nicht da, wo wir sein sollten? Was gibt es noch, außer jetzt der Fernwärme?
4: Ja, gut. Also die Fernwärme ist natürlich, wir reden über 66 Millionen Euro Investitionen und die muss erstmal aufs Gleis bzw. unter die Erde gebracht werden.
3: Ja, ist
4: und das dauert noch lange und da sind wir auch noch nicht so weit, wo ich gerne sein möchte. Ich habe auch noch ein zweites Thema. Wir haben ja in Hohenmölzen ein wunderschönes neues Wohngebiet.
3: Ja.
4: Und da sind jetzt immer noch 45 Bauplätze zu haben. Und da wollte ich gerne eigentlich schon mal ein paar mehr Häuser stehen haben. Wir sind dort aber, beziehungsweise der Vorhabenträger, noch nicht so offensiv in die Werbung gegangen. Wir merken ja schwindende Kinderzahlen und so weiter, dass wir den Bevölkerungsrückgang kompensieren müssen und wir haben hier attraktive Möglichkeiten, das Gebiet selber, Südhanglage, die Kitas, die Vereinslandschaft, die Schulen. Jetzt müssen wir Leute von außerhalb dafür interessieren, dass Hohenmölzen gut angebunden ist und dass man hier toll leben kann.
3: Ja, es ist eine Herausforderung. Ne? Es ist, beantwortet mir eigentlich meine nächste Frage, die ich so hatte. Wie zufrieden bist du mit der Entwicklung unserer Stadt, aber natürlich auch mit den Gemeinden?
4: Also ich glaube, sagen zu dürfen, dass wir mit unseren 5 Ortschaften ein sehr gutes Verhältnis haben. Wir beraten alles gemeinschaftlich und versuchen da auch immer, die Dinge gleichgewichtet voranzubringen. Zufrieden bin ich nicht, dass die Dinge so lange dauern. Wir haben so viele tolle Vorhaben hier in der Stadt, die wir gerade noch umsetzen wollen. Und wenn man dann den ersten Fördermittelbescheid für einen Radweg freudig entgegennimmt und 1,5 Jahre später noch immer kein Bagger angerollt ist, dann sagen die Leute immer, was erzählst denn du? Ne? Also es passiert ganz viel im Hintergrund, da müssen Umwelt- und Naturbelange berücksichtigt werden, geplant werden. Aber es dauert so lange, bis man von der Fördermittelübergabe zum Bauen kommt. Und das macht mich unzufrieden an manchen Stellen, weil wir natürlich auch zeigen wollen, dass es vorangeht. Und wir haben die Möglichkeiten dafür. Es fehlt aber sozusagen die Geschwindigkeit in dem Ganzen.
3: Ja, das ist ja hinlänglich bekannt. Sag mal, dringt es auch bis zu dir, was die Menschen hier derzeit am meisten beschäftigt?
4: Naja, die Leute reden ja immer mit mir, egal wo ich unterwegs bin, bin ich ansprechbar. Das wird auch fleißig genutzt, jetzt zum Herbstmarkt zum Beispiel. Ich weiß gar nicht, wie viele Gespräche ich da geführt habe. Naja, die Leute interessiert schon zum Beispiel, was passiert mit unseren Arbeitsplätzen. Wir sind industriell geprägt. Ja. Der Hauptschwerpunkt ist nach wie vor der Bergbau. Und die Zukunftspläne, die sind noch nicht vor der Haustür. Also wenn wir ein interkommunales Gewerbegebiet errichten wollen, da haben wir auch da wieder die langen Wege der Planung und des Schaffens von Baurechtes und so weiter. Wir sind da mittendrin, aber da steht noch keine Fabrik. Und wir brauchen gut bezahlte Arbeitsplätze. Das ist überhaupt das Allerwichtigste, und zwar vor der Haustür. Dann wird der Rest alles folgen.
3: Das ist richtig. Wie sah es aus dieses Jahr? Musstet ihr den Rotstift ansetzen?
4: Naja, leider. Also Hohenmölzen war noch nie in so einer schwierigen Haushaltslage wie in diesem Jahr. Ich bin jetzt 15 Jahre hier Bürgermeister, und uns ist es irgendwie immer gelungen, entweder ausgeglichene Haushalte vorzulegen oder einen Haushalt, der mal defizitär war, in den Folgejahren auszugleichen. Durch drei Sondereffekte gelingt uns das in diesem Jahr überhaupt nicht, und wir bauen eine riesengroße Finanzierungslücke auf, die wir auch, an der wir noch in den nächsten Jahren sehr zu tragen haben. Der Effekt ist einfach steuerlicher Natur. Wir hatten mal eine gute

0: bestimmte Einnahmesituation in 2024 und bekommt daher jetzt kein Geld aus dem Finanzausgleich in diesem Jahr. Die Kreisumlage ist auf diese Steuerkraft aus dem Jahr 2024 zu bezahlen, ist dementsprechend hoch. Und wir haben natürlich die allgemeine wirtschaftliche Situation, sodass die Gewerbesteuerannahmen grundsätzlich eingebrochen sind. Und das kommt alles in einem Jahr zusammen, sodass wir momentan noch nicht mal einen Haushalt haben. Also wir haben den Haushalt beschlossen, er ist aber noch nicht genehmigt. Da gibt es jetzt noch eine ganze Reihe an Nacharbeiten. Und das nennt man vorläufige Haushaltsführung. Also wir stehen schon ordentlich auf der Bremse aktuell.
1: Das ist traurig. Und dann komme ich eigentlich dann schon zur nächsten Frage. Und das ist so hinlänglich ja bekannt. Die Situation in den Kitas gibt es jetzt hier in unserer Region, in unserem Ort, Personalprobleme, denn mit dem Personal steigen ja auch die Kosten letztendlich. Und du hast es ja gerade angesprochen, woher nehmen. Wie sieht's aus?
0: Naja, die Situation in unseren Kitas, wir haben 7 Stück davon, bedarf größter Aufmerksamkeit, weil wir, das ist ein großer Wert, den wir haben. Wir haben tolle, gute Einrichtungen und ein tolles, gutes Angebot. Und das will man natürlich bewahren. Jetzt ist Folgendes passiert. Also in den vergangenen Jahren haben wir immer händeringend nach Fachkräften gesucht und haben vor allen Dingen ganz verstärkt auf Ausbildung gesetzt. Also wir haben in jedem Jahr 6 Leute ausgebildet für die Kitas. Jetzt passiert aber Folgendes. Der demografische Knick ist angekommen. Der kommt immer regelmäßig einmal in der Generation und der ist jetzt da. Das heißt, es sind sehr, sehr wenige Kinder geboren worden oder werden geboren. Und das führt dazu, dass momentan mit jedem Schulabgang die Zahlen in den Kitas sinken. Wir hatten Glück in diesem Jahr, sozusagen noch ohne betriebsbedingte Kündigungen auszukommen, weil wir haben ja die Leute wertvoll ausgebildet und wollen das auch halten. Aber wir haben zum Beispiel die Ausbildungsquote jetzt nach unten genommen, damit wir dieser Situation dann auch entsprechend entsprechen.
1: Wenn ich in die nächste Stufe reingehe, also sprich Schulen, wie sieht es mit dem Lehrermangel hier bei uns aus? Wir generell aus, wie wissen wir, hören wir ja immer. Aber wie sieht es hier aus?
0: Also ich mache einmal im Jahr zum Beginn des Schuljahres regelmäßig mit allen Schulleitern eine Beratung. Die 2 Grundschulen in Hohenmölzen und in Kranschütz sind ja in Trägerschaft der Stadt, das Gymnasium und die Sekundarschule in Trägerschaft des Landkreises. Und die Schulleiter waren auch alle da und haben davon berichtet, dass die Lehrerabdeckung gut bis sehr gut ist. Also man hat gelungen, auch durch viele Eigeninitiative, Stichwort Quereinsteiger, Personal zu organisieren. Da tun die auch selber etwas, nicht nur das Landesschulamt, sodass sozusagen der Regelunterricht komplett abgedeckt ist. Und es auch möglich ist, Ganztagsangebote anzubieten. Es sind ja jetzt mittlerweile Sekundarschule und Gymnasium Ganztagsschulen. Und das ist natürlich für die Betreuung hier in Mölzen vom Vorteil, aber da braucht es auch Lehrerstunden für. Ja. Und das gelingt.
1: Das geht. Die Förderschule fällt mir jetzt gerade ein, das ist immer noch so mit Weißenfels geregelt.
0: Ja, das ist ein Wermutstropfen. Die Förderschüler aus Hohenmölzen, aber auch aus Lützen und Teuchern, wir sind ja für Lützen und Teuchern Schuleinzugsbezirk mit, die müssen nach Weißenfels fahren.
1: Ja, gut.
0: Das hat was mit Lehrermangel zu tun. Ja, also man konnte die Schule hier in Hohenmölzen von den pädagogischen Fachkräften nicht aufrechterhalten.
1: Okay, gut. Jetzt gehen wir mal zur Jugend rein. Ja, über den Kita. Schulen, jetzt gehen wir zur Jugend. Was bietet die Stadt eigentlich jungen Menschen? Was fehlt noch? Was würdest du dir wünschen? Ja. Wir wollen ja die Leute hier halten, auch die Jugend.
0: Ja. Also was sie bietet, liegt eigentlich auf der Hand. Wir haben über 70 Vereine in Hohenmölzen. Und wenn man mal noch die Organisationen und Ortsgruppen dazu rechnet, dann sind das fast 100 Möglichkeiten, die man alleine aus dem Ehrenamt und der Vereinswelt hat, sich zu betätigen, sportlich, tanzen, alles da. Darüber hinaus sind wir seit letztem Jahr äußerst aktiv, Jugend zu beteiligen. Es gibt den Zukunftsausschuss in der Grundschule und wir haben ein Jugendbeteiligungsforum dieses Jahr im April durchgeführt.
1: Okay.
0: Das ist ein Instrument, noch viel näher dran zu sein.

ein und sagen, was wünscht ihr euch, was sind eure Vorstellungen, was muss gemacht werden. Und dann haben wir ja ein Vorhaben, was auch wiederum nicht schnell genug geht. Wir wollen ja hier eine große Jugend- und Freizeiteinrichtung bauen und dazu auch eine Freianlage im Sterntor, also im ehemaligen Freibad von Humbölzen. Und das Konzept haben wir gemeinsam mit jungen Leuten entwickelt. Das ist jetzt fertig. Und jetzt fehlt uns für das Gebäude selber der Fördermittelbescheid noch. Also du merkst ja, ohne Fördermittel können wir gar nichts machen. Und wenn wir das Gebäude bauen, dann fangen wir auch mit der Freianlage an. Und dort ist der wesentliche Bestandteil, und ich glaube, dass das deckt wirklich eine Lücke dann ab, dass ein sogenannter Pump Track damit integriert wird. Also eine Möglichkeit, wo man mit Skateboard, mit Fahrrad und Ähnlichem dort sich bewegen kann. Und vieles andere mehr. Wir werden nicht alles gleich am Anfang schaffen, aber den Pump Track wollen wir in jedem Fall errichten. Aber Voraussetzung ist, dass wir mit der Freifläche anfangen, dass eben das Gebäude kommt. Und da ist noch ein Fragezeichen dran.

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1: €11 Millionen für die Sanierung der Strecke zwischen Drei-Annen-Hohne und dem Brocken. Die Fördermittel sollen nicht nur die wichtige Bahnverbindung sichern, sondern auch den Tourismus im Harz stärken. Denn die Harzer Schmalspurbahn sind für viele Besucher ein fester Bestandteil ihres Urlaubserlebnisses und damit ein wichtiger Faktor für die touristische Entwicklung der gesamten Region. Jetzt wurden die Fördermittel offiziell übergeben. Welche Maßnahmen damit finanziert werden und was das für die Zukunft der Strecke bedeutet, das sehen Sie jetzt in dem nächsten Beitrag.

0: Der Bahnhof in Drei-Anhohne. Von hier aus geht es mit der Harzer Schmalspurbahn weiter Richtung Brocken. Die Strecke soll jetzt saniert werden. Und das in schwierigen Zeiten für die Harzer Schmalspurbahn. Wie ist das möglich? Bund und Land wollen der HSB rund 10,9 Millionen Euro für die umfassende Grunderneuerung der Strecke Wernigerode bis zum Brocken zur Verfügung stellen. Glücklich ist nicht nur die Geschäftsführerin der HSB Katrin Müller, sondern auch der Landrat Thomas Balzerowski. Für sie ein klares Bekenntnis von Bund und Land zur Harzer Schmalspurbahn und ihrem Wert für das Mittelgebirge.
1: Es ist wirklich für uns ein ganz bedeutender Meilenstein in der Infrastruktursanierung für unsere Strecke zwischen Wernigerode und Brocken.
2: Ja, Sie sehen heute einen glücklichen Landrat, weil wir heute einen vorzeitigen Maßnahmenbeginn für die Sanierung der Brockenstrecke bekommen haben von der Ministerin Frau Dr. Hüskens aus Sachsen-Anhalt. Aber damit gleich auch verbunden die Zusage des Bundes, dass der Bund ebenfalls mit bis zu 50% in die Sanierung der Brockenstrecke und damit aber auch ins gesamte Netz der HSB mit einsteigt. Sie wissen, dass wir ca. 460 Millionen Euro aufwenden müssen, um die Strecken zu erhalten in den nächsten Jahren. Das ist verdammt viel Geld und der Harz und aber auch Sachsen-Anhalt wäre ohne Bundesbeteiligung stark und vielleicht auch überfordert gewesen. Aber der Bund heute gibt sein grundsätzliches Okay, ebenfalls mitzuhelfen. Und nach 35 Jahren der HSB-Gründung ist das ein wunderbarer Tag für den ganzen Harz eigentlich und ich bin überglücklich.
0: Die Ausgaben auf dem ersten Bauabschnitt werden zunächst auf rund 18,9 Millionen Euro geschätzt. Davon können 16,7 Millionen Euro gefördert werden. Das Land unterstützt die HSB dabei mit 8,35 Millionen und das Land in Höhe von 2,5 Millionen Euro. Der verbleibende Eigenanteil beläuft sich damit auf ca. 5,9 Millionen Euro. Der parlamentarische Staatssekretär beim Bundesminister für Verkehr, Christian Hirte, betont, dass die schrittweise Erneuerung der Gleisabschnitte von wichtiger Bedeutung für die Verkehrsanbindung ist.
3: Also in der Tat, in der Gesamtsumme sind das gewaltige Beträge. Und ich glaube, deswegen ist es auch wichtig, dass man sieht, wie wichtig der touristische Punkt ist, aber auf der anderen Seite, wie auch die echte Verkehrsbedeutung für die normalen Anwohner hier ist. Und deswegen ist es richtig, dass man Schritt

0: für Schritt in Einzelabschnitten jetzt diesen Weg beschreitet. In einer Gesamtmaßnahme auf einmal ginge das gar nicht.
1: Noch dazu befindet sich das Unternehmen derzeitig in einer Transformationsphase. Dazu gehören viele verschiedene Aspekte, wie der Umstieg auf elektronische Züge oder eine Anbindung nach Braunlage, um über die Landesgrenzen hinaus das Netz zu erweitern. Braunlage war bereits früher an das Schienennetz angebunden. Über die meterspurige Südharzeisenbahn bestand bis in die 1960er Jahre eine Verbindung in den Südharz. Seit der Einstellung des Bahnverkehrs verfügt die Stadt über keinen Schienenanschluss mehr. Mit der geplanten Streckenverlängerung ab Elend könnte Braunlage nach Jahrzehnten wieder direkt per Bahn erreichbar werden. Die Bauzeit einschließlich Planung wird auf etwa 8 bis 10 Jahre geschätzt. Für die Nostalgie- und Dampflokomotivenfans gibt es Grund zum Aufatmen, denn die Harzer Schmalspurbahn mit Dampfbetrieb soll es auch in Zukunft weiterhin geben.
2: Ja, natürlich befinden wir uns jetzt in einer Phase der Transformation und wir sind momentan noch in der Bewertung, welche Antriebstechnologie für uns langfristig gesehen auch die wirtschaftlichste Variante ist. Und darin betrachten wir sowohl Infrastruktursanierung als auch Fahrzeugbeschaffung. Und das muss alles logischerweise einhergehen. Und natürlich wird es ohne Veränderungen auch nicht funktionieren, dass wir uns hier zukunftsfähig aufstellen.
3: Aber auf die alte Dampflok müssen die Gäste nicht verzichten.
2: Nein, sie müssen nicht und wir wollen auch nicht auf die Dampflokomotive verzichten. Das ist unser Gesicht, das ist unser Kernprodukt und das ist das, was uns ausmacht.
4: Selbstverständlich. Also HSB ohne Dampf ist gar nicht möglich. Selbstverständlich bleibt auch der Dampfzug erhalten. Wir werden einige Dinge umstellen. Heute sind auch die Braunlager da. Braunlager möchte gerne mit ans HSB-Netz angeschlossen werden. Ich glaube, auch hier gibt es eine grundsätzliche Bereitschaft des Bundes, das mitzufinanzieren. Das sind ca. 5 bis 5,5 Kilometer zwischen Elend und Braunlager. Und dort werden wir dann mit Dampf fahren, aber nicht nur, sondern auch mit modernen Triebwagen, weil wir dieses touristische Kraftzentrum Braunlage auch nach Wernigerode anbinden wollen, dass die Braunlager Gäste dann auch umsteigen können ins normale Netz. Das heißt also, der ÖPNV-Anteil, der öffentliche Verkehrsanteil, der wird dann stärker werden.
3: Hat das auch eine Rolle gespielt, dass Braunlage sich auch zur HSB bekannt hat und die Strecke bis dahin verlängert werden soll?
0: Das war zunächst noch nicht relevant, aber wir freuen uns natürlich und das zeigt auch, dass dieses Verkehrsinfrastrukturprojekt Zukunftspotenzial hat, Potenzial auch über das bestehende Netz hinaus und es zeigt ja, dass wir hier gut aufgestellt sind.
1: Das Fördermittelprogramm ist dabei darauf ausgerichtet, bis 2030 abgeschlossen zu sein. Die Arbeiten am Bauabschnitt sollen daher schon im Frühjahr 2027 beginnen. Die Ministerin für Infrastruktur und Digitales, Lydia Hüskens, will mit der vorzeitigen Genehmigung für Planungssicherheit sorgen. Für den Landrat Thomas Bazurowski ist mit der Hilfe des Bundes eines ganz klar.
4: Durch den Anteil des Bundes ist es uns überhaupt möglich und damit ist es eigentlich gelungen, dieses wichtige Harzer Kulturgut zu retten.
5: Er ist Chef des größten, aber auch umstrittensten Betriebes in Weißenfels. In über 30 Jahren hat er den Schlachtbetrieb Tönjes hiermit aufgebaut. Seit vielen Jahren lebt er nun auch schon hier und ist inzwischen mit seiner neuen Heimat fest verwurzelt. Um diesen Mann etwas näher kennenzulernen, hat ihn sich unsere Uli in ihrem Saale-Talk eingeladen.
6: Herzlich willkommen zum Saale-Talk, meine Damen und Herren. Ja, alle zwei Wochen, den immer den Freitag schön merken, denn da haben wir hier ganz interessante Begegnungen rund um den Burgenlandkreis. Und mein heutiger Gast, das ist Herr Dierkes von dem größten Arbeitgeber hier in Weißenfels von der Firma Tönjes. Herzlich willkommen, Herr Dierkes.
7: Ja, vielen Dank für die Einladung.
6: Ich freue mich sehr, dass Sie gekommen sind und hoffe, dass ich Sie nicht allzu sehr überfalle. Es gibt viele, viele Fragen.
7: Das weiß ich ja noch nicht, ob Sie mich überfallen. Das werden wir gleich sehen.
6: Und ich denke, wir werden diese Fragen gut zusammen meistern. Natürlich sind Sie der größte Arbeitgeber hier in Weißenfels. Ich möchte erst mal ein bisschen in Ihre Vergangenheit gehen. Sie sind ja auch wie ich aus dem Westen des Landes in den Osten gekommen. Und warum kommt man ich glaube, Sie kommen aus Münster, wenn ich Ihre Vita richtig gelesen habe, von Münster nach Weißenfels?
7: Tja, das ist eine lange Geschichte. Das würde sicherlich ein abendfüllendes Programm eben halt sein, die Geschichte, die dazu ist. Nein, ich komme aus der Landwirtschaft. Mein Vater hatte auch den Viehhandel. Ich war schon immer mit dem Schlachthof, hatte ich schon immer zu tun. War 10 Jahre im Genossenschaftsunternehmen tätig und mittlerweile fast 37 Jahre bei Tönjes hier. Und mit der Wende kam dann eben halt auch die Expansion unserer Firma. es geht nach Weißenfels. Wo ist das denn, habe ich gefragt. Ja, und dann war ich eben halt hier. 3 Tage, 3 Wochen. Sie sehen, ich bin mittlerweile hier schon lange zu Hause.
6: Genau, und Sie haben auch Ihre Liebe hier gefunden. Ihre Familie
7: auch meine Liebe hier gefunden, jawohl.
6: Ihre Familie ist sesshaft. Und wie ich so merke, Sie fühlen sich auch richtig wohl hier in dem kleinen Weißenfels.
7: So ist das.
6: Denn das nicht nur Sie sind mit dem Weißenfels gewachsen, sondern das Weißenfels ist wohl auch mit Ihnen gewachsen.
7: Jawohl.
6: Genau. Ja, es gibt, Sie sind der größte Arbeitsplatz hier in Weißenfels. Wir wollen ein bisschen auf Tönnies auch zu sprechen kommen, wenn das für Sie okay ist. Also Sie schaffen wirklich hier in dieser kleinen Region viele, viele Arbeitsplätze, was sehr, sehr schön ist. Und es gibt dann aber natürlich auch immer Zeitungsartikel oder irgendwelche anderen Medienberichte. Wie gut haben die Arbeitnehmer ist bei Ihnen? Also da, man liest ja, ich will das jetzt nicht lange erörtern, aber Sie kommen ja nun direkt daher und werden mir sicherlich eine ehrliche Antwort auch dazu geben können.
7: Also wir sind vor fast 37 Jahren hier angefangen. Wir konnten zurückgreifen auf die ganzen brachliegenden Industrien oder die Industrien, die dann den Bach runtergingen, Schuhindustrie und so weiter und so fort. Und da haben wir wirklich viele Arbeitskräfte gewinnen können, viele Frauen im Übrigen, die bei uns dann über Jahre ihren Job gemacht haben. Trotz moderner Technologien bleibt es eben halt ein sehr intensiver Job bei uns, sehr intensive Arbeit, wo wir auch viele Hände für die Zukunft noch brauchen. Und wir haben in den letzten Jahren natürlich auch auf ausländisches Personal zugreifen müssen, sei es Polen, sei es Ungarn. Nur die Entwicklung in Polen, in Ungarn ist so groß, dass großartig keine Leute mehr rüberkommen. Jetzt ist es einmal mehr eben halt Rumänien und sicherlich auch weitere Länder, wo wir darauf zurückgreifen müssen letztendlich. Die haben bei uns, viele von diesen haben bei uns auch eine Heimat gefunden, sind voll integriert. Ja. Wir haben zusätzliche Integrationskräfte, die die Mitarbeiter nicht nur auf Arbeit unterstützen, sondern auch im privaten Umfeld. Und ich glaube, da sind die auch eben halt letztendlich dankbar. Dass bei uns gearbeitet werden muss, das ist zweifelsohne so. Wir haben eigentlich keine Lohndiskussion, weil wir unter Mindestlohn oder mit dem Mindestlohn auch keine Leute überhaupt kriegen.
6: Ja. Das denke ich nämlich auch. Das wird auch immer viel berichtet und erzählt. Deswegen waren Sie für mich jetzt ein ganz interessanter Ansprechpartner. Natürlich nicht nur deswegen, sondern auch überhaupt. Sie haben so eine positive Aura, was so Weißenfels betrifft. Sie sind in vielen Vereinen auch hier tätig in Weißenfels. Sie leben also richtig hier dieses Leben, die kleine Stadt und alles, was dazugehört. Ist das richtig?
7: Ja, das ist richtig. Ich fühle mich hier im wahrsten Sinne des Wortes sauwohl. Ich wohne hier in Weißenfels, oben in Leislingen und bin natürlich auch sofort in verschiedenen Vereinen, ob es hier auch im Ruderverein ist, im Tanzverein. Ja, und Weißenfels hat ja wirklich viele Sportstätten, viele Vereine, ja. Und darauf kann Weißenfels positiv zurückschauen. Ja. Aber letztendlich auch auf die Entwicklung von Weißenfels, das ist ja auch sagenhaft.
6: Inwiefern können Sie das ein bisschen näher erläutern?
7: Wir sind eine Gunstregion hier, ja. Das unterschätzen viele Leute. Was haben wir alles? Nicht nur die schöne Saale, ja, nicht nur eben halt die Weinberge, direkt eben halt hier in Burgwerben oder in der Nähe, wenn man hier weiterschaut. Das ist eine touristische Region, wird es zukünftig einmal mehr werden. Mittlerweile kommen immer mehr Besucher hier in diese Region.
6: Mit den Fahrrädern?
7: Mit den Fahrrädern und natürlich auch mit den Wohnmobilen und so weiter. Gibt es ja mittlerweile einige Standorte auch hier in Weißenfels. Und Weißenfels hat sich wirklich die letzten Jahre ganz toll entwickelt. Wo ich vor zig Jahren hier rübergekommen bin, war alles mausgrau. Ich glaube, das vergessen die Leute, die heute am meisten eben halt schimpfen. Es ist nichts los oder es hat sich nichts getan. Mhm. Und das vergessen eigentlich die Leute und das ist einfach traurig. Wir sind eine Gunstregion, eine tolle Region mit der Stadt Weißenfels und was drumherum ist.
6: Und man muss mit einer Stadt wachsen, so wie Sie das gemacht haben, und muss eben halt auch die Fortschritte sehen und ja. Die anrechnen, dann weiß man das erst zu schätzen. Die Vögel haben mir ja gezwitschert, man sieht es ihnen nicht an, aber dass ja nun auch bald die Rente bevorsteht.
7: Ja, ich hatte eben schon gesagt, dass ich, wie gesagt, im 47. Arbeitsjahr bin und sicherlich dann auch zeitnah 65 werde und dementsprechend auch schon die Möglichkeiten habe. Man orientiert sich natürlich auch so ein bisschen was, ja. Aber wir wissen eben halt, dass es auch dementsprechend organisiert ist.
6: Ja, und wie ist so die Tendenz? Wollen Sie hier dem Osten Weißenfels treu bleiben oder?
7: Ich bin hier zu Hause.
6: Hier ist Ihre Heimat.
7: So ist.
6: Also wenn man Sie eindeutig fragt, wo ist Heimat?
7: Die Frage habe ich jetzt zuletzt öfters eben halt gehabt. Nein, ich bleibe hier.
6: Ihren charmanten Akzent aus Münster haben Sie aber trotzdem noch beibehalten. Man hört es ja, dass Sie nicht von hier kommen.
7: Ja, das ist so richtig.
6: Das ist richtig. Das ist auch mal ganz schön, wenn man das nochmal hört.

0: was da entstanden ist, ja. Oder die ganzen Sportvereine, die, ich habe es eben schon gedeutet, ja, die natürlich auch Werbung für Weißenfels machen. Also da hat sich Weißenfels ganz toll entwickelt, aber auch von der baulichen Seite. Mhm. Ich selber stand früher auf der Promenade, da habe ich gesagt, alles abreißen. Mhm. Ich stand vor dem Fürstenhaus, alles abreißen, dann hat mein Blick eben halt frei zum Schloss. Aber ist doch toll, was dort entstanden ist. Mhm. Es ist toll, natürlich auch mit Förderung, was man dort hat wahrgenommen.
1: Was natürlich fehlt, ist hier so ein bisschen Geschäfte, aber das haben Sie in jeder Stadt. Gehen Sie durch Bremen, gehen Sie durch Hamburg. Den Einzelhändlern wird es nicht leicht gemacht, da schließt natürlich viel. Und das Angebot in der Jüdenstraße ist natürlich nicht so groß, das muss man ganz ehrlich sagen.
0: Das ist der Zahn der Zeit. Und wenn man eben halt schneller über Amazon und Co. eben halt bestellen kann, als dass man eben halt ins Auto steigt, in die Stadt reinfährt, dann ist das natürlich ein Thema für sich. Leider eben halt eine solche Entwicklung. Ja. Ich gehe auch gerne einkaufen. Ja, von daher fehlt das manchmal.
1: Und ich würde mich für Weißenfels wirklich freuen, weil wenn ich, als ich das erste Mal durch die Jüdenstraße gegangen bin, vielleicht pflichten Sie mir bei, für mich hat diese Region so ein bisschen was aus Italien. Diese kleinen Gassen und so, wenn da so niedliche kleine Geschäfte wären, das wäre traumhaft schön. Und ich sage immer, wenn das Schloss ein Hotel wäre, dann wäre hier ein Tourismus, der noch mehr, ein kleines Wellnesshotel. Aber was nicht ist, das kann ja noch alles werden. Und Herr Papke ist ja sehr daran, die Entwicklung der Stadt nach vorne zu bringen.
0: Und man kann ja nicht sagen, es passiert nichts. Schauen Sie eben halt das Brauchtum auf den umliegenden Dörfern an. Ja. Das ist gleichermaßen sagenhaft, was die alle auch auf die Beine stellen.
1: Mhm. Nochmal ganz kurz zu Ihrem Arbeitgeber. Meinen Sie, dass dieser Standort hier immer bleiben wird? Oder gibt es da auch Befürchtungen, dass dieser Standort sich vielleicht auch verabschieden wird von Weißenfels?
0: Wir haben immer schon mal harte Zeiten gehabt, das ist ganz klar. Haben wir derzeit auch. Ja. Vor ein paar Jahren gab es dann die afrikanische Schweinepest, die von Polen, vom Osten hier rüberkam. Und letztendlich landwirtschaftliche Bestände, gerade in Sachsen und in Brandenburg, zum Stillstand gebracht haben. Und was nützt uns der schönste Betrieb, wenn wir hier eben halt keine landwirtschaftlichen Strukturen haben? Zum Glück ist das nicht weiter nach Sachsen-Anhalt hingegangen. Zum Glück hat man das auch schnell im Griff bekommen, sodass wir eben halt mittlerweile aber auch der einzige große Schlachthof im Osten sind.
1: Wahnsinn. Herr Dirks, ich freue mich sehr, dass Sie hier gewesen sind bei mir im kleinen Saale-Talk. Sie wissen ja vielleicht, dass man am Ende der Sendung immer noch mal jemanden nominieren muss. Wen würden Sie gerne hier sitzen sehen?
0: Ja, Namen fällt mir sicherlich eben halt schwer, wenn ich es diplomatisch machen darf. Es gibt so viele Vereine hier, so viele Einrichtungen hier, die mit so viel Engagement geführt werden und oftmals eben halt auf ein Engagement, die das eben halt in der Freizeit machen. Und das ist eine besondere Würdigung dieser Leute in diesen vielen Vereinen, nur jetzt mal in den Vereinen betroffen, die das eben halt so herrichten und auch so gestalten. Und denen zollt mein größter Respekt.
1: Aber wer soll hier ganz speziell sitzen?
0: Ach, das ist auch eine Fangfrage, was Sie jetzt mit...
1: Nein, das ist keine Fangfrage. Wenn Sie den Saale-Talk gesehen haben, hätten Sie sich gut vorbereiten können.
0: Ja, dann sah ich einfach aus dem hohlen Bauch raus. Er ist nicht ans Telefon gegangen, das kennt man von ihm. Das ist der Dieter Böckler von der Herrenmühle. Denn auf der Herrenmühle hat er eine tolle Einrichtung. Nicht nur eben halt Energiegebunden mit Wasser, sondern eben halt, ich weiß auch, dass er hin und wieder mal Besuchergruppen hat, Kindergärten, Schulen, wo er eben halt auch zeigt, was ist das für ein Getreide? Was haben wir jetzt hier in der Hand? Und das sind auch tolle Sachen, die man sicherlich dann auch vorstellen kann. Ich habe aber leider keine Rücksprache mit ihm halten können.
1: Also brauchen Sie ja nicht, das übernehmen wir dann gerne. Wir fragen nämlich, nicht jeder ist so kameraaffin wie Sie und kommt gerne. Das klären wir ab. Wir schmeißen dann immer alle Sachen, alle Personen in einen Topf und dann ziehen wir und dann schauen wir und dann bekommen wir auch die Telefonnummer raus.
0: Ja.
1: Okay, wir haben geklärt die Personen, die Sie nominieren. Wir haben auch noch so ein paar kurze Fragen am Ende der Sendung.
0: Naja, gut.
1: Ganz kurz, keine Angst haben, ganz kurz und schmerzlos. Hund oder Katze?
0: Hund.
1: Hund. Fahrrad oder Auto?
0: Fahrrad.
1: Sekt oder Cocktail?
0: Sekt.
1: Tanzen oder schwimmen?
0: Beides.
1: Wo schwimmen?
0: Schwimmen im Freibad, gerade am Montagabend noch, kurz vor Feierabend. Aber auch eben halt im Geiseltal mit dem Fahrrad um Geiseltal und einmal reinspringen bei dem schönen Wetter.
1: Deswegen auch so eine tolle Figur. Ich sehe schon, Sie treiben Sport. Urlaub im Norden oder im Süden?
0: Beides.
1: Beides.

0: Haus oder Wohnung?
1: Haus.
0: Spaghetti oder Steak?
1: Spaghetti.
0: Sakko oder Hoodie?
1: Dem Anspruch entsprechend, beziehungsweise dem Anlass entsprechend, beides, kein Thema.
0: Bügeln oder putzen?
1: Bügeln.
0: Welchen Fernsehsender schauen Sie gerne? Nun aber den richtigen.
1: Na klar, Burgenland TV.
0: Ja, ich freue mich drüber. Herr Dirges, vielen Dank, dass Sie heute da waren. Und ich glaube, wir haben auch so ein paar Sachen aus dem Weg geräumt in unserem Gespräch, was manchmal so behauptet wird und erzählt wird. Da ist immer nicht viel Wahres dran, wenn man es liest. Und deswegen ist es immer schön, mit so jemandem wie Sie auch mal zu sprechen, der das ganz ehrlich so sagt, wie es dann auch ist.
1: Wir geben auch gerne ehrliche Antworten, ja, bevor da Gerüchte entstehen. Einfach fragen. Wir sind nicht scheu, sondern sagen, Leute, kommt rüber. Wir erklären euch, was wir tun, was wir machen. Von daher ist das sicherlich sehr wertvoll.
0: Und das Thema Tierhaltung habe ich bewusst jetzt nicht weiter angesprochen, weil da kursieren auch immer so viele Gerüchte. Und wenn man in der Vergangenheit sieht, Sie wissen selbst, wie früher die Tiere geschlachtet und gehalten worden sind auf den kleinsten Höfen. Die haben die auch nicht vorher gestreichelt und geküsst, bevor sie dann geschlachtet worden sind. Das zu diesem Thema. Meine Damen und Herren, schön, dass Sie dabei waren. Es hat Spaß gebracht mit Herrn Dirges, wirklich. Und vielleicht empfinden Sie das ja auch so. Ich freue mich ganz doll, wenn Sie wieder einschalten. Wie gesagt, alle zwei Wochen freitags BLK TV Regional. Und auch die anderen Beiträge, die es hier zu sehen gibt, sind wirklich sehr empfehlenswert. Und ihr wisst immer, was in eurer Region los ist. Also bleibt dran, es wird weiterhin spannend.
2: So, und nun kommen wir noch zum Sport. Und das ist in diesem Wochenende in den verschiedensten Sportarten und Ligen wieder so allerhand los. Wir haben das Ganze für Sie in unserem Sportblick zusammengestellt.
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In der Oberliga Süd geht es am Sonntag für die Kicker vom SSC Weißenfels zum VfL Halle. Hier rollt der Ball ab 14 Uhr. In der Verbandsliga trifft am Samstag Blau-Weiß Zobau zu Hause auf das Team vom Haldensleben SC. Anpfiff ist um 14 Uhr. In der Landesliga trifft der 1. FC Zeitz am heimischen Terrain auf das Team vom MSV Eisleben. Spielbeginn ist um 14 Uhr. Und für den SC Naumburg geht's zum TSV Zerbst. Hier rollt der Ball ab 15 Uhr. In der Landesklasse 6 kommt es zu folgenden Begegnungen: Wacker Wengelsdorf gegen VfB Sangerhausen, Eintracht Greifsfeld gegen Rot-Weiß Weißenfels, Sportring Mücheln gegen VfB Oberröblingen. BSC Laucha empfängt die Mannschaft vom SV Kelbra. RSG Freiburg trifft zu Hause auf das Team vom SV Großgrimma. Und für die zweite Mannschaft vom 1. FC Zeitz geht's zum TSV Großgor Beta. Kommen wir zum Handball. In der Regionalliga der Männer kommt es am Samstag zur Begegnung HC Burgenland gegen HSG Freiberg. Spielbeginn ist um 19 Uhr. Und die Damen treffen am Sonntag zu Hause auf das Team vom SV Aufbau Altenburg. In der Oberliga kommt es am Samstag zur Begegnung HC Burgenland gegen TSG Kalbe. Und für die Damen vom HC Burgenland geht es am Sonntag zum HSV Magdeburg. In der Verbandsliga trifft die dritte Mannschaft vom HC Burgenland auf heimischem Terrain auf die Mannschaft vom SV Apollensdorf. Spielbeginn ist hier um 14.30 Uhr. Floorball. In der Floorball-Bundesliga treffen die UHC-Damen am Samstag zu Hause auf die Ladies aus Hamburg. Los geht's um 15 Uhr. Und für die UHC-Herren geht's zu den Berlin Rockets. Spielbeginn ist hier um 18 Uhr. Basketball. In der Basketball-Bundesliga geht's für den Synthetics MBC am Sonntag auf Reisen. Sie werden in Oldenburg erwartet. Spielbeginn ist hier um 15 Uhr. Kommen wir jetzt zum Kegeln. In der ersten Bundesliga geht's für die erste Mannschaft vom SV Geiseltal Mücheln zum SKC Unterhammersbach. Spielbeginn ist hier um 12 Uhr. Und in der zweiten Bundesliga wird der SV Grün-Weiß Langendorf von der SG Grün-Weiß Mehlteuer erwartet. Hier rollt die Kugel ab 14 Uhr. In der Verbandsliga geht's am Sonntag für die Damen von der SG Wielitz zum Dessauer SV. Hier rollt die Kugel ab 10 Uhr. Und die Männer treffen auf heimischer Bahn auf die Mannschaft von der SG Union Schönebeck. In der Landesliga Staffel 2 kommt es für die Damen zu folgenden Begegnungen: SG Germania Scharfstedt gegen SV Borgwerben und SV Geiseltal Mücheln gegen SV Beuna. Und bei den Herren treffen folgende Teams aufeinander: Fortuna Kainer auf Geiseltal Mücheln, SV Teuschen auf Grün-Weiß Grandschütz, Germania Scharfstedt erwartet die Sportfreunde vom SKC Buna Schkopau. Und für Blau-Gelb Alpersroda geht's nach Edersleben. In der Landesklasse 4 kommt es zu folgenden Ansetzungen: Geiseltal Mücheln gegen Fortuna Kainer und Germania Scharfstedt gegen Grün-Weiß Langendorf. Hier rollt die Kugel jeweils ab 9 Uhr. Ab 14 Uhr rollt die dann bei den Begegnungen Eintracht Hofen gegen die zweite Mannschaft von der SG Wielitz und KSV Flemmingen gegen Grün-Weiß Grandschütz.

0: Das waren wieder 30 Minuten Regionalmagazin. Das Sommerwetter neigt sich nun auch dem Ende und der Herbst hält Einzug. Zeit, wieder die gemütlichen Stunden mit Kerzenschein einzuläuten. Schalten Sie daher gern am Dienstagabend wieder ein. Machen Sie's gut!
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0: Hallo, liebe Zuschauer, und herzlich willkommen zu Gesund Leben, dem Gesundheitsmagazin hier bei Ihrem BLK-TV. Ja, wir haben das Studio verlassen und sind heute mal in Göbitz, denn Feste sollte man bekanntlich feiern, wie sie fallen. Und heute ist hier Parkfest und Sportfest und also jede Menge los, und das gehört auch zu einem gesunden Leben. Spaß haben, mal abschalten. So, und jetzt kommen wir zu unserem ersten Beitrag. Und dann stelle ich Ihnen die Frage, wann haben Sie das letzte Mal Sport gemacht? Viele Menschen aus unserem Landkreis haben im Juni die Chance genutzt, zusammen mit Kollegen und Freunden beim Firmenlauf in Naumburg teilzunehmen. Und in diesem Jahr gab es sogar einen neuen Teilnehmerrekord. Am Dienstag startete in Naumburg der nunmehr 8. Firmenlauf, hier bei uns im Burgenlandkreis. Und bei diesem Event steht bekanntlicherweise der Teamgeist im Mittelpunkt und stärkt auch gleichzeitig den Zusammenhalt innerhalb einer Firma. Schon vor Beginn des Events herrschte auf dem Naumburger Marktplatz Trubel pur. Mannschaftlich stark vertreten war in diesem Jahr das SRH-Klinikum.
1: So, Firmenlauf in Naumburg, mit dabei, der halbe Markt ist ja voll hellblau, nämlich das SRH-Klinikum Burgenlandkreis. Marika Hesse, wie viele Läufer hat denn das SRH heute zusammengeholt?
2: Wir haben insgesamt 20 Teams, 80 Läufer, die heute für uns an den Start gehen. Dazu kommt, also aus Naumburg und aus Zeitz heute hier sind, dazu kommen noch die SRH Medinet Klinik in Bad Kösen. Die sind auch noch mit 3 Teams am Start, sodass wir fast 100 Läufer heute hier auf dem Markt haben.
1: Was machen da jetzt gerade eure Patienten?
2: Die meisten waren heute arbeiten und kommen tatsächlich noch hierher gefahren und wollen noch laufen. Es sind zum Glück noch genug da, die sich um unsere Patienten kümmern. Aber ganz, ganz klasse, wie die sich heute alle hier aufgestellt haben.
1: War das eine freiwillige Aktion oder musste da der Chef ein bisschen nachdrücken?
2: Wir sind jetzt schon das 4. oder 5. Mal, glaube ich, tatsächlich dabei und hatten im März aufgerufen und es wurden nach und nach immer mehr. Und ich glaube, die haben untereinander sich ein bisschen angestachelt. Da wollen wir einfach noch ein Team drauflegen. Letztes Jahr waren wir 10, heute sind wir 20.
1: Dann werden wir jetzt mal gucken gehen, von welchen Abteilungen oder von welchen Stationen die alle sind, dass wir schon mal wissen, wo gerade keiner da ist. Und da frage ich doch jetzt hier ganz frech mal, von welcher Station sind Sie denn? Wer muss gerade auf Sie verzichten?
3: Die Station 5a ist vertreten im Moment. Also Schwester Katrin, der Alex, Matthias, Patricia, Letizia, Frau Dr. Nützmann mit Kind, alle sind engagiert.
1: Und die 5a ist welche Station?
3: Orthopädie und Unfallchirurgie.
1: Das sind ja die Richten heute am Start, falls jemand fällt. Ja? Okay, und was machen Ihre Patienten jetzt inzwischen, wenn sie nicht da sind?
3: 3 haben sich geopfert und arbeiten.
1: Die müssen jetzt alle versorgen?
3: Die machen das gerne für uns.
1: Okay, dann frage ich mal weiter, wer hier noch so da ist. So, jetzt will ich doch mal horchen, von welcher Station sind Sie denn?
4: Von der Intensivstation.
1: Von der Intensivstation?
4: Ja.
1: Was machen denn Ihre Patienten da jetzt, wenn Sie hier arbeiten?
4: Das machen die Kollegen. Ja.
1: Machen Sie das erste Mal mit oder waren Sie schon dabei?
4: Ich mache das erste Mal mit, erst das zweite Mal.
1: Und, aufgeregt?
4: Geht. Alles gut, ja.
1: Gut durchtrainiert.
4: Naja, es geht.
1: Okay, danke.
4: Gerne, kein Problem.
1: Ich quetsche mich mal hier dazwischen. Von welcher Station sind Sie denn?
5: Auf welcher Station? Wir kommen aus dem Burgenland-Klinikum, aus Bad Kösen. Aber nicht vom Krankenhaus.
1: Ach, Sie sind aus Bad Kösen, aus dem Teil. Ja, wie viele sind denn von Bad Kösen jetzt hier?
5: Wir sind 3 Teams, ja, also wir sind 12 Mann.
1: 12 Mann?
5: Genau.
1: Alle freiwillig?
5: Alle freiwillig, ja.
1: Und was
5: Und auch
1: was,
5: Amateure.
1: Und was ist da jetzt gerade bei Ihnen in Bad Kösen los? Kennen wir da?
5: Doch, das ist noch ausreichend Personal vorhanden hier, ja.
1: Okay.
5: Und Patienten.
1: Und, wie sind Sie drauf? Haben Sie trainiert oder machen...
5: Trainiert habe ich ein bisschen, ja. Ich komme ein bisschen aus der Langlaufszene. Ich bin hier bei der Läufergruppe Rudelsburg. Engagiert, ja, ja.
1: Ein Fachmann sozusagen.
5: Ja, ich war, ja. Ich bin wahrscheinlich der Älteste.
1: Wieso?
5: Naja, verrate ich nicht. Geheimnis.
1: Okay, alles klar. Aber dann wünschen wir viel Spaß heute.
5: Natürlich, den haben wir schon, ne?
1: So, nach dem SAH jetzt gleich die BUK. Wie viel hat denn die Pressesprecherin zusammengekriegt? Wer darf denn alles mitlaufen? Ich sehe schon, der Chef ist auch mit dabei.
6: Also wir sind tatsächlich zwei Teams, dieses Jahr zum ersten Mal. Wir haben unser Management mit dabei, da ist unser Chef mit dabei, der stellvertretende Geschäftsführer ist mit dabei, die Öffentlichkeitsarbeit ist mit dabei und jemand aus der Pflege ist mit dabei. Und unser zweites Team besteht tatsächlich drei Mann aus dem Kinderhaus und einer aus der Schulbegleitung. Also wir haben fast aus jedem Bereich jemanden mit dabei heute.
1: Seid ihr das erste Mal dabei?
6: Ja, also dieses Jahr das erste Mal. Wir sind total gespannt. Wir haben das sonst immer ein bisschen außerhalb mitverfolgt. Und dieses Jahr haben wir gesagt, auch wir wollen gesehen werden.
1: Da fragen wir jetzt gleich mal noch einen Chef. Jetzt frage ich gleich noch einen Chef. War das eine freiwillige Aktion oder hat irgendjemand hier gezwungen?
7: Gezwungen würde ich nicht sagen, aber es war einfach mal eine Schnapsidee. Und dann haben wir gesagt, okay, was machen wir? Machen wir mit oder machen wir nicht mit? Letztes Jahr wollten wir schon mitmachen, da waren wir leider zu spät. Und deswegen haben wir dieses Jahr gesagt, Frau Schumann, rechtzeitig bitte anmelden und jetzt sind wir da.
1: Super.
7: 8 Mann und 2 Teams.
1: Na, dann wünschen wir viel Erfolg und dass jeder auch gesund wieder im Ziel einläuft.
7: Das hoffe ich auch.
8: Stets mit dabei, die Mitarbeiter der Sparkasse und der Volks- und Raiffeisenbank.
1: Sparkasse auch wieder mit vertreten, jedes Jahr, möchte ich fast sagen. Ja. Denn die Sparkasse ist ja fast jedes Jahr dabei, oder?
9: Wir waren bisher eigentlich jedes Jahr dabei. Und dieses Jahr sind wir sogar mit 4 Teams vertreten. Und da schauen wir mal, wie wir abschneiden.
1: Also wenn ich das so höre, es werden ja ständig überall mehr.
9: Ja, ich finde das auch eine tolle Veranstaltung, die sich über die Jahre so entwickelt hat. Wird man schon sagen, ist mittlerweile eine gute Institution geworden. Auch wie viele Unternehmen da mitmachen, auch mit vielen Mannschaften vertreten, tolle Sache.
1: Super, ja. Dann wünsche ich mal viel Erfolg heute.
9: Dankeschön.
1: Danke. Die Raiffeisenbank läuft auch mit, aber nicht zum ersten Mal.
10: Nein, wir sind, glaube ich, schon das dritte oder vierte Mal mit dabei. Und ja, für unsere Region ist es immer wieder toll, bei bestem Wetter hier heute in Naumburg zu starten. Für den Burgenlandkreis ist immer wieder ein tolles Erlebnis. Und wir waren gerade bei SAW und die machen das richtig cool hier.
1: Wer ist denn heute der größte Gegner, die Strecke oder die Sparkasse?
10: Ach, das, als Gegner sehen wir uns so nicht. Wir sind heute hier, um unsere Region zu vertreten. Sparkasse ist regional vertreten und wir sind regional vertreten. Deswegen sind wir überhaupt keine Gegner. Das Wetter wird ein bisschen mitspielen, aber 2,3 Kilometer ist für alle nicht drin. Und heute geht es gar nicht um die Zeit, sondern heute geht es ums Hiersein und um die Region.
1: Wie viele sind denn dabei von der Raiffeisenbank?
10: Wir stellen 2 Staffeln mit 6 Männern und 2 Mädels. Und wir schauen mal, was dabei rauskommt.
1: Super, dann wünschen wir viel Erfolg.
10: Danke, euch auch. Danke euch.
8: Pünktlich 18.30 Uhr fiel dann der Startschuss. Zahlreiche Besucher säumten die Laufstrecke und feuerten die Teams an. Aber auch die Teilnehmer untereinander motivierten sich lautstark. Neben dem Laufen sollte aber auch der Spaß und die Unterhaltung nicht zu kurz kommen. Und wie man sieht und hört, hier war Stimmung pur angesagt. Nach etwa 90 Minuten war der Firmenlauf schon wieder Geschichte. Wie in jedem Jahr gab es Pokale für die beste Frauen-, Männer- und Mixstaffel. Einen besonderen Preis bekam das Team der SRH-Kliniken Burgenlandkreis. Sie konnten die meisten Mitarbeiter und Mitarbeiterinnen zur Teilnahme bewegen. Gewinner waren letztendlich alle Teilnehmer. Und wie zufrieden war Johannes Schipke vom Orga-Team?
1: Johannes Schipke, wieder mal in Hamburg. Das wievielte Mal war denn das jetzt?
11: Es war insgesamt jetzt der 8. Firmenlauf im Burgenlandkreis. Wir sind zum 8. Mal in Naumburg zu Gast und haben wieder einen wundervollen Tag mit allen gehabt.
1: Der Marktplatz war ja diesmal noch voller wie sonst. Wie viele Firmen hatten sich denn angemeldet und wie viele Läufer?
11: Es waren in Summe 900 Läuferinnen und Läufer, die teilgenommen haben. Es waren unzählige Unternehmen aus dem ganzen Burgenlandkreis. Wir hatten wirklich Teilnehmer aus Naumburg, aus Weißenfels, aus Zeitz und auch aus den umliegenden Regionen und Dörfern. Wunderschön, natürlich, wie gesagt, gerade auch Naumburg als Oberzentrum jetzt hier viel dabei gehabt. Und einfach ein toller Tag mit einem neuen Teilnehmerrekord in diesem Jahr.
1: Und jetzt die Werbetrommel rühren und nächstes Jahr die 1000 knacken.
11: Der Oberbürgermeister hat es ja vorhin ausgerufen, im nächsten Jahr möchten wir 1000 Leute hier in Naumburg begrüßen und das ist natürlich dann auch unser Ziel.
8: Na dann drücken wir mal für das kommende Jahr die Daumen.
0: Seit dem 1. April hat mit Volker Schubert, Facharzt für Allgemeinmedizin, ein weiterer Hausarzt die Versorgung im MVZ des Weißenfelser Asklepios Klinikums übernommen. Und damit reagiert das MVZ auf die aktuelle hausärztliche Situation in der Region und schafft zusätzliche Behandlungskapazitäten für die Patienten.
12: Grüß Sie.
13: Hi. Dass Sie sich Zeit genommen.
12: Ja, gerne doch.
13: Wir würden schon mal ganz gerne wissen, was Sie hierher verschlagen hat.
12: Okay.
13: Ja, denn seit 1. April.
12: Richtig, offiziell seit 1. April.
13: Ja.
12: Vorher war ich schon seit 1. Februar hier, aber dann durch die Zulassung ist seit 1.4. alles gebahnt und übernehme ich hier die hausärztliche Versorgung.
13: Das ist ja auch ganz wichtig, ne?
12: Weil ja, auf jeden Fall.
13: Das ist auf alle Fälle. Das ist praktisch jetzt auch Ihr, ich muss mich mal hier durchschlängeln, so, Ihr Aufgabengebiet.
12: Ja, genau, richtig. Das hatte ich auch damals bei der Bundeswehr, komme ich ursprünglich her.
13: Ja.
12: Und da habe ich die Facharztweiterbildung gemacht. Meine Zeit ist da jetzt vorbei.
13: Mhm.
12: Und da dachte ich, Mensch, startest du neu? Und da hat sich die Möglichkeit hier bei Asklepios angeboten. Und da habe ich da natürlich zugeschlagen.
13: Ja, gut. Und das gehen wir zu Ihnen.
12: Genau, so machen wir das.
13: Okay.
12: Komm ich mit.
13: Ach, hier rein.
12: Hier ist das. Hier gehen wir rein.
13: Okay. Ja, wir haben uns ja schon gerade jetzt beim Reinkommen schon mal unterhalten.
12: Genau.
13: Was hat Sie eigentlich dazu bewogen? Jetzt, Sie haben ja gesagt oder uns gesagt, die Bundeswehr, dort waren Sie tätig.
12: Also ja, genau.
13: Was war so der Auslöser?
12: Hier nach Weißenfels zu kommen.
13: Mhm.
12: Wissen Sie, die Allgemeinmedizin, die hat mich ja schon die letzten Jahre begleitet.
13: Ja.
12: Und das wollte ich auch weiterführend führen. Man muss ja auch schauen, selbst man sagt immer, es ist Ärztemangel überall, man braucht es, aber die Stellen sind trotzdem auch rar gesät. Ich komme aus Halle und hatte halt in dem Umkreis geschaut, was ist so eine halbe Stunde bis 40 Minuten von meinem Wohnort entfernt. Ja, und da hat sich das Asklepios-Angebot sehr gut angehört, mit der Möglichkeit, hier was aufzubauen.
13: Ja.
12: Wir haben jetzt noch keinen großen Patientenstamm, wie man das vielleicht aus einer normalen Praxis nimmt, die man übernimmt. Von daher ist es auch viel Arbeit nötig und das hat auch so den Reiz mit ausgemacht, so eigene Strukturen vielleicht noch mitzuentwickeln und so das eigene, mein eigenes Dasein hier reinzubringen und nicht in schon was Fertiges reinzukommen. Ja, es ist anstrengend im Moment, das merke ich auch. Man muss natürlich auch viel Werbung machen, deswegen ist es auch schön, dass Sie heute da sind, das nehmen wir gerne mit, um da vielleicht noch eine größere Menge an Leuten anzusprechen, die dann auch zu mir in die Praxis kommen.
13: Mhm.
12: Aber im Moment macht das richtig viel Spaß.
13: Das ist ja die Hauptsache. Ne?
12: Genau.
13: Was Sie haben es gerade erwähnt, dass Sie was aufbauen wollen.
12: Ja.
13: Und ist es noch, kann man schon vielleicht, haben Sie schon gewisse, mit Sicherheit, Vorstellungen, was es sein soll, auch gerade für die Patienten jetzt, die Zuschauer jetzt auch?
12: Ja, also mein Kind hat den Stand von der Hausarztpraxis. Mhm. Da sind wir auch verpflichtet, weil wir sowohl privat als auch natürlich der Großteil der gesetzlichen Versicherten übernehmen, das Angebot auch beizubehalten. Im Moment sind wir noch räumlich ein bisschen eingeschränkt, weil das ist alles noch im Aufbau, aber perspektivisch vermutlich so Anfang des 4. Quartals, spätestens kommendes Jahres, vergrößern wir unsere Praxisräumlichkeiten, auch hier auf dem Gelände. Da wird die Praxis gerade umgebaut, sodass es auch ein bisschen attraktiver für das Patientenklientel wird.
13: Wer darf denn zu Ihnen jetzt kommen?
12: Letztendlich gibt es keine Einschränkung. Ja, von jung bis alt, vom Jungen würde ich sagen so ab 16 Jahre. Alles andere können wir auch gerne bei den Kollegen drüben noch im VZ der Park zur Frau Dr. Marei verweisen, die Kinderärztin bei uns im Haus.
13: Ja.
12: Aber alles andere bis Open End, die können gerne zu mir kommen. Ja? Also das betrifft Patienten, die chronisch krank sind, das betrifft Patienten, die einfach mal eine Beratung wollen, was Ernährung betrifft oder Mikronährstoffe, was bei mir auch so ein Steckenpferd ist, was ich ganz gerne anbiete.
13: Ach ja?
12: Mhm, können wir gleich nochmal dazu sprechen, wenn Sie Fragen haben. Hausbesuche sind natürlich auch kein Thema bei mir. Man muss es halt immer nur ansprechen und dann gut taktieren in den Terminplan, aber kein Problem. Unter anderem auch Heimbesuche, da sind wir auch schon am Ausbau und regelmäßig in der Heimbetreuung tätig.
13: Das ist aber wirklich breit gefächert, wenn ich mir das jetzt so anhöre.
12: Ja.
13: Gerade, was hatten Sie gerade gesagt? Sie braten auch?
12: Ja, genau.
13: Dazu uns das mal ein bisschen mehr.
12: Mikronährstofftherapie, also quasi, ich will es mal kurz machen, so Nahrungsergänzungsmittel. Ja? Mhm. Da hat ja jeder seine Meinung. Also ich schaue mich auch gerade so an. Das ist ja auch ja, nicht jedermanns Sache, aber mittlerweile hat man es ja auch mitbekommen, dass es doch durch die Ernährung, die wir heutzutage aufnehmen, nicht mehr so deckend ist, ja, der Vitamin oder der Vitamingehalt, und so, dass manche Körperfunktionen doch etwas mehr Input brauchen, und das kann man durch Nahrungsergänzungsmittel, will ich es jetzt mal so nennen, doch ganz gut zuführen. Ja? Und diese, na, hatte ich auch einen Kurs gemacht, lange, lange Rede, kurzer Sinn. Es zeigt auch Wirkung, ich sehe das auch bei mir, und ich sehe auch die Zunahme an Patienten, die herkommen und auch aktiv danach fragen, teilweise schon bei anderen Ärzten waren und auch Blutbilder genommen haben, die sind sehr interessiert daran, den Körper, sag mal, auf ein gewisses Niveau erstmal zu bringen und dann vielleicht noch eine Stufe höher. Wir sprechen über Vitamin D beispielsweise, was in aller Munde ist, über die B-Vitamine ganz, ganz doll, und viele Leute, die mit Schilddrüsenproblemen auftauchen, nehmen dabei bereits schon Selen und Zink. Und das ist nur ein kleiner Teil davon, den man vielleicht dann noch ein bisschen in einem Gespräch, in einem Blutbild und ja, mit ein bisschen Zeit auch noch ausbauen könnte.
13: Welche oder für welche Organe ist eigentlich jetzt, wenn ich das jetzt so anhöre, ist es ganz wichtig, dass man da Augenmerk drauf legt?
12: Im älteren Bereich ist es dann, gerade was auch Frauen mit betrifft, wenn die in die Wechseljahre kommen, der Vitamin D- und Kalziumhaushalt, dass man da vorsorgt. Viele leiden halt an Osteoporose, gehen zum Beispiel, beispielsweise schon zum Orthopäden, machen ihre Untersuchungen, da wird meistens Vitamin D- und Kalziummangel aufgedeckt. Dem könnte man teilweise auch schon vorbeugen. Generell auch Vitamin D ist für das Immunsystem ganz, ganz wichtig. Jetzt haben wir gerade Sommer, die Leute gehen gerne in die Sonne, der Vitamin D-Spiegel wird aufgebaut. Man muss aber eins bedenken, sobald man einen Lichtschutzfaktor draufpackt, vielleicht schon bei 10, wird die Produktion von Vitamin D eingeschränkt, sodass es da auch im Sommer teilweise nötig ist, da was zu ergänzen. Und die Herbstsaison steht wie jedes Jahr bevor. Und auch da ist es wichtig, gestärkt in die Saison reinzugehen, um weniger Erkältungserkrankungen zu bekommen.
13: Das ist dann ein breites Feld, was Sie den Patienten dann auch mit auf den Weg geben können und erklären können. Weil man doch oftmals sagt, ach, was brauche ich das Ganze?
12: Ja, genau, richtig.
13: Okay, also das heißt, es steckt allerhand Arbeit, noch Vorbereitungsarbeit, nenne ich es mal jetzt so.
12: Durchaus.
13: Drin. Sie wird dann mal Hut von Ihnen, und wir bedanken uns erstmal für das Gespräch und vor allen Dingen, dass Sie sich in diesem Ganzen so viel Zeit genommen haben.
12: Ach, gern, gern. Wenn man es gerne alles plant, so wie es vorhin gesagt, angesprochen hat, mit Hausbesuchen oder mit Heimbesuchen, ist das alles möglich.
13: Das ist vor allem, Hausbesuche sind ja auch ganz, ganz wichtig.
12: Ja, bei einigen schon, und manchmal kommt doch was, was dazwischen, was man nicht planen kann.
13: Ja.
12: Und dann kommt halt ein Anruf oder eine E-Mail, und dann kommt man auch dazu zueinander und findet eine Lösung.
13: Tolle Geschichte.
12: Ja.
13: Wir wünschen Ihnen alles, alles Gute.
12: Vielen, vielen Dank. Wenn Sie einen neuen Hausarzt brauchen, kommen Sie gern zu mir. Entweder persönlich ins Asklepios-Klinikum oder unter den folgenden Kontaktdaten. Vielen Dank, ich freue mich auf Sie.
0: Die Ausbildung von Pflegekräften, die wird immer wichtiger, und das wissen wir eigentlich alle. Noch ist gerade zu Beginn dieser Ausbildung das Ganze sehr theoretisch und im praktischen Teil meist auf die Arbeit an Puppen begrenzt. Das soll sich nach Vorstellung der MBA aber ändern und in Zukunft digitaler werden. Wir haben uns das Projekt einmal näher angesehen.
14: Die Ausbildung von Pflegekräften an der Medizinischen Berufsakademie geschieht derzeit wie bei den meisten gleichgelagerten Ausbildungsbetrieben an sogenannten Dummies. An diesen menschenähnlichen Puppen können die Auszubildenden die notwendigen Handgriffe praktisch trainieren. Doch diese Möglichkeiten sind begrenzt. Kaum können mit vertretbarem finanziellen Aufwand unterschiedliche Krankheiten und räumliche Szenarien praxiswirksam dargestellt werden. Diese Situation will die Medizinische Berufsakademie jetzt mit Hilfe moderner Technik ändern.
15: Frau Schäfer, die MBA will ihre Ausbildung digitalisieren. Erstmal die Frage, warum? Warum soll das jetzt digital passieren? Bisher war es ja immer so, dass es haptisch an Puppen gemacht wurde. Warum jetzt digital?
16: Das ist eine sehr schöne Frage. Die Problematik an den Puppen ist einfach, dass wir da nicht so eine Realitätsnähe entwickeln können. Wir haben die Puppen, die sehen immer gleich aus. Da können wir auch keine Krankheiten gut darstellen. Und wir wollen eben mit diesen digitalen Medien das ermöglichen, dass die Puppe in verschiedene Settings, also verschiedene Räume, ob das die stationäre Pflege ist, die ambulante Pflege versetzt werden kann und eben verschiedene Situationen generieren können und gleichermaßen verschiedene Krankheiten. Also die kann zum Beispiel eine Gelbsucht haben oder die Puppe kann irgendwelche Verletzungen haben und das können wir viel besser darstellen. Wir können zwar in der Pflege auch viele Modelle kaufen, die aber sehr kostenintensiv sind. Und so ist es in den Pflegestudien ja immer die Problematik, was schaffe ich mir an, was brauche ich für meine Ausbildung. Und so können wir viel größeren Bereich abdecken an Realitätsnähe, wenn wir eben diese neue Technik, diese Digitalisierung mit den MR-Brillen nutzen.
15: Aber fehlt da nicht ein bisschen das Haptische, das ich anfassen kann?
16: Das ist eine sehr schöne Frage. Das soll sozusagen diese Lücke unserer XR-Skills Lab ja einfach auch schließen, weil wir haben die Möglichkeit, unsere Pflegepuppen, die wir ja schon haben, einfach in diese virtuelle Realität zu versetzen. Das heißt, unsere Auszubildenden, die haben auch keine Controller oder so mehr in der Hand, sondern die steuern das über ihre Hände, können die Puppe anfassen, können verschiedene Pflegemaßnahmen, Positionierung etc. an dieser Puppe vornehmen und gleichermaßen haben sie aber ein neues Setting, an das sie sich dann gewöhnen können für dann den Alltag, weil das ist ja das Wichtige, dass sie peu à peu an Situationen herangeführt werden können, die unter Umständen im echten Leben erstmal überfordern, gerade im ersten Ausbildungsjahr, und so können wir ganz vorsichtig sie Erfahrungen machen lassen in einem sicheren Umfeld und somit dann gleichermaßen dafür sorgen, dass sie für die Praxis gestärkt sind.
14: Mit Hilfe einer Firma aus Halle sollen nun die vorhandenen Puppen in eine virtuelle Umgebung eingebettet werden. So können neben verschiedenen Szenarien auch Krankheiten und Pflegezustände virtuell für die Auszubildenden dargestellt werden. Diese haben gleichzeitig vor sich die zu greifenden Puppen und können daran die Pflegeschritte praktisch üben.
15: Wir sehen hier gerade schon im Hintergrund die ersten, ich sag mal, Versuche. Wann planen Sie denn, dass das einsatzbereit ist?
16: Das Projekt ist ja auf 2 Jahre angelegt. Das heißt, für Februar 2028 ist so das Projekt beendet. Für uns hier, aber es kann natürlich immer auch wieder weiterlaufen. Diese Programme sollen auch weiterentwickelt werden. Wir wollen aber bis dahin sozusagen erste Lernszenarien in dieser Software haben. Es soll funktionieren, dass die Puppe erkannt wird von der Brille. Das ist eine große Aufgabe, die Präfrontalkortex GmbH da stemmen muss, weil das ist und gibt es noch nicht. Und dann soll es eben wirklich schon wichtige Lernszenarien in diesem Programm geben, sodass wir mit den Auszubildenden dann auch wirklich üben können an diesen Puppen in dieser virtuellen Realität.
15: Sie haben sich für dieses Projekt ja große Partner gesucht, ja. Wer ist denn da mit dabei? Ich habe gesehen, die Universitätsklinik in Halle.
16: Ja, also die AG Versorgungsforschung in Halle, die ist dabei. Die unterstützt uns einfach mit Fragebögen. Da geht es darum, wo ist der Bedarf bei den Auszubildenden, bei den Lehrkräften, um das auch wissenschaftlich zu begleiten, um am Ende auch so ein bisschen was Fassbares zu haben. Was hat denn sozusagen unsere Lernelemente, unser digitales Lernelement für einen Effekt bei den Auszubildenden? Gibt es da Veränderungen im Lernen? Gibt es da Veränderungen vielleicht auch bei den Prüfungsergebnissen? Und da sind sie dabei, eben einfach, was brauchen wir? Und am Ende auch so ein bisschen Erfolgsergebnis wissenschaftlich aufzuzeigen, weil das ja sonst eher kommen wir ins Gefühlen und wir wollen ja auch ein bisschen Wissen generieren. Und dann eben entsprechend ganz wichtig, hatte ich ja schon erwähnt, Präfrontalkortex GmbH aus Halle, die dann eben diese Software entwickeln, die eben entsprechend auch dieses Tracking ermöglichen. Die haben da auch ein ganz großes Brett, glaube ich, zu bohren. Und ich bin gespannt, wo die Reise hingeht. Wir haben ganz viele Ideen für Testballons, was die Anwendung vielleicht kann, was wir da nutzen können. Und ich bin gespannt, wo wir da am Ende stehen werden.
15: Aber das wird ja nicht das Einzige, die einzige Möglichkeit der Ausbildung bleiben. Ich kann mir ja nicht vorstellen, dass eine Pflegefachkraft dann nur digital ausgebildet wird und dann auf die Patienten losgelassen wird. Da wird doch sicher noch eine Stufe dazwischen sein, oder?
16: Also da kann ich Sie vollkommen beruhigen. Also es geht nicht darum, Lehrkräfte zu ersetzen und alles digital zu machen. Das funktioniert auch nicht, weil man braucht, also es ist ein sozialer Beruf und wir brauchen die Komponente Mensch auch in der Ausbildung mit unseren Lehrkräften. Und sozusagen das XR Skills Lab, das soll begleitend sein. Das wird auch das Skills Lab, also dieses Lernen an diesen Pflegepuppen, nicht ersetzen, sondern es soll das ergänzen in Situationen, wo die Puppen nicht ausreichen, wo Situationen nicht gut abgebildet werden. Unsere Auszubildenden werden auch weiterhin an der Praxis von Praxisanleitern begleitet, die dann dementsprechend sehr nah in diesen regulären Ausbildungen auch weiter ausbilden. Das heißt, es soll nichts ersetzen, sondern es soll es ergänzen sinnvoll, sodass eben entsprechend der Weg für unsere Auszubildenden besser bereitet wird.
14: So hält modernste Technik auch in Berufe Einzug, in denen es wohl keiner vermutet. Bis es jedoch soweit ist, müssen die beteiligten Firmen noch viel entwickeln. Doch vielleicht werden in ein paar Jahren Pflegekräfte in ganz Deutschland mit der Idee aus dem Burgenlandkreis ausgebildet. Wir werden das Projekt weiter beobachten und über die Fortschritte berichten.
0: Und damit, liebe Zuschauer, sind wir schon wieder am Ende unseres Magazins angelangt. Ich verabschiede mich jetzt von Ihnen, hier auch aus Göbitz. Wünsche Ihnen alles Gute. Wir sehen uns demnächst wieder in unserem nächsten aktuellen Gesundheitsmagazin, hier bei Ihrem BLK-TV. Und bis dahin, alles Gute für Sie. Bleiben Sie schön gesund. Tschüss, machen Sie es gut.

0: Herzlich willkommen zu den aktuellen Nachrichten aus dem Burgenlandkreis. Hier bei Ihrem Lokalsender BLK-TV am Freitag, den 18. September. Und hier die aktuellen Meldungen. Bis zum 20. September verwandelt sich der Schlosspark Moritzburg-Zeitz in einen lebendigen Treffpunkt für Genießer, Musikliebhaber und Autofans. Unter dem Motto Genuss und PS, Wein, Markt, Auto erwartet die Gäste ein abwechslungsreiches Veranstaltungsprogramm mit Live-Musik, regionalen Köstlichkeiten, einem vielseitigen Markt und einer attraktiven Autoschau. Ob entspannter Weingenuss, ausgelassene Partystimmung oder entspanntes Bummeln, hier kommen alle auf ihre Kosten. Den Auftakt bildet am Freitag, dem 18. September ab 19 Uhr die Open-Air-Veranstaltung Beats im Park. Am Samstag öffnet Genuss und PS von 14 bis 23 Uhr seine Toren. Der Sonntag steht von 10 bis 18 Uhr, ganz im Zeichen von Genuss, Markt und Mobilität. Neben dem beliebten Weindorf laden ein vielfältiger Markt mit handgefertigten und dekorativen Produkten sowie die große Autoschau regionaler Autohäuser zum Entdecken und Verweilen ein. Wer im Jahr 2027 den Bund der Ehe in Weißenfels eingehen möchte, sollte sich den 30. September vormerken. Ab diesem Tag können Termine für Eheschließungen im Jahr 2027 im Standesamt Weißenfels eingetragen werden. Dazu reicht es aus, wenn ein Partner an diesem Tag ab 9 Uhr unter der Telefonnummer 03443 370 238 den Wunschtermin eintragen lässt. Erfahrungsgemäß kommt es an diesem Tag zu einer Vielzahl von Anfragen, weshalb nur der Termin vorgemerkt wird. Ab Oktober 26 werden die Mitarbeiterinnen des Standesamtes die Eheleute zurückrufen und mit ihnen zu besprechen, welche Unterlagen zur Anmeldung der Eheschließung benötigt werden. Auch ein Informationsblatt kann dann zugeschickt werden. Eine persönliche Vorsprache ist dazu nicht notwendig. Eheschließungen sind im Standesamt, dem Flora-Palast oder am Bismarckturm möglich. Zum Gedenken an ihren Schwiegervater Arthur Wolfsohn, der als Unternehmer mit jüdischer Abstammung ins Konzentrationslager Auschwitz kam und hier 1944 ermordet wurde, vergibt die von Hertha Wolfsohn 1997 gegründete Arthur Wolfsohn Stiftung einmal jährlich eine finanzielle Zuwendung an begabte Jugendliche, die auf den Gebieten Musik, Tanz, Theater, Literatur und bildende Kunst besondere Leistungen erbracht haben. Die Preisverleihung ist fester Bestandteil im Kulturkalender der Stadt Zeitz und wird, wie bereits in den vergangenen Jahren, am 12. Januar stattfinden. Wer im kommenden Jahr geehrt wird, steht noch nicht fest, denn Talente gibt es in unserer Stadt und der Region einige. Jedoch stehen diese meist noch nicht im Fokus der Öffentlichkeit, sodass diese den meisten Bürgerinnen und Bürgern bisher nicht bekannt sind. Deshalb bitten Stadt und Stiftung auch in diesem Jahr darum, dass alle Bürgerinnen und Bürger, Vereine, Schulen und Organisationen Vorschläge für zu ehrende Personen einreichen. Die Vorschläge sind bis zum 30. Oktober an die Stadt Zeitz, Fachbereich Soziales, einzureichen. Der Stiftungsbeirat und das Preisgericht werden über die Vorschläge beraten und entscheiden. Mit der Familie per WhatsApp in Kontakt bleiben, Fotos verschicken, Arzttermine online vereinbaren oder Informationen im Internet finden. Digitale Angebote erleichtern vieles im Alltag, doch nicht immer ist der Umgang mit Smartphone und Tablet selbsterklärend. Dann hilft die Technik-Sprechstunde im Malteser Seniorencafé in Weißenfels. Kostenfrei erhalten die Gäste individuelle Unterstützung bei allen Fragen rund um digitale Geräte. Der nächste Termin ist am 23. September von 15 bis 17 Uhr in der Malteser Dienststelle am Weißenfelser Markt. Soweit die aktuellen Nachrichten. Jetzt geht es weiter im Programm von BLK-TV, Ihrem lokalen Fernsehsender aus dem Burgenlandkreis.
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0: Hallo liebe Zuschauer und herzlich willkommen zur aktuellen Sendung am Freitag hier bei Ihrem BLK-TV. 2026 war und ist für Hohenmölzen wieder einmal ein Jahr, in dem viele Themen zusammengekommen sind. Finanzielle Herausforderungen, die Entwicklung der Stadt und ihrer Gemeinden, aber auch die Frage, wie attraktiv die Stadt für die Menschen ist, vor allem für die jüngere Generation. Herausforderungen und Nachholbedarf für die Stadt und wie zufrieden ist der Bürgermeister. Darüber haben wir uns mit Andi Haug, der mittlerweile seit 15 Jahren das Stadtoberhaupt von Hohenmölzen ist, gesprochen. Da unser Gespräch doch etwas länger war, sehen Sie heute den ersten Teil und am Dienstag gibt es dann Teil 2.
3: Ja, Andi, wir haben uns im Februar diesen Jahres ja schon mal gesehen, haben uns unterhalten. So, jetzt meine Frage. Was war in diesem Jahr die größte Herausforderung für unsere Stadt?
4: Naja, du weißt ja, dass wir hier in Hohenmölzen und darüber hinaus 15.000 Menschen mit Fernwärme versorgen. Und wir mussten ja zum Ende des letzten Jahres feststellen, dass unser Fernwärmeversorgungskonzept, also das Zukunftskonzept, nochmal überarbeitet werden musste, weil uns natürlich eine Energiequelle weggefallen ist. Und das Ergebnis hatten wir zu Beginn des Jahres, hatten wir schon. Aber die neue Investition und vor allen Dingen die Finanzierung musste darauf ausgerichtet werden. Und es ist natürlich alles viel teurer geworden. Und wir können jetzt so sagen, wir sind da auf der Zielgeraden, die erhöhte Fördermittelzusage dafür auch zu bekommen. Der Bescheid ist noch nicht da.
3: Okay.
4: Es musste viel Papier gewälzt werden. Aber ich bin da guter Hoffnung, denn der Landkreis hat sozusagen sein Zutun an dieser Stelle schon bestätigt. Und das ist der wichtigste Fakt.
3: Das ist wohl richtig. Bei welchem Thema

0: jetzt schon gerade was in der Richtung schon angesprochen hast, sagst du selbst, wir sind noch nicht da, wo wir sein sollten. Was gibt es noch, außer jetzt der Fernwärme?
1: Ja gut. Also die Fernwärme ist natürlich, wir reden über 66 Millionen Euro
0: Ja,
1: Investition und die muss erstmal aufs Gleis beziehungsweise
0: nein.
1: unter die Erde gebracht werden.
0: Ja, ist
1: Und
0: richtig.
1: das dauert noch lange und da sind wir auch noch nicht so weit, wo ich gerne sein möchte. Ich habe auch noch ein zweites Thema. Wir haben ja in Hohenwölzen ein wunderschönes neues Wohngebiet.
0: Ja.
1: Und da sind jetzt immer noch 45 Bauplätze zu haben. Und da wollte ich gerne eigentlich schon mal ein paar mehr Häuser stehen haben. Wir sind dort aber, beziehungsweise der Vorhabenträger, noch nicht so offensiv in die Werbung gegangen. Wir merken ja, schwindende Kinderzahlen und so weiter, dass wir den Bevölkerungsrückgang kompensieren müssen. Und wir haben hier attraktive Möglichkeiten. Das Gebiet selber, Südhanglage, die Kitas, die Vereinslandschaft, die Schulen. Jetzt müssen wir Leute von außerhalb dafür interessieren, dass Hohenwölzen gut angebunden ist und dass man hier toll leben kann.
0: Ja, es ist eine Herausforderung, ne? Beantwortet mir eigentlich meine nächste Frage, die ich so hatte: Wie zufrieden bist du mit der Entwicklung unserer Stadt, aber natürlich auch mit den Gemeinden?
1: Also ich glaube, sagen zu dürfen, dass wir mit unseren 5 Ortschaften ein sehr gutes Verhältnis haben. Wir beraten alles gemeinschaftlich und versuchen da auch immer die Dinge gleichgewichtet voranzubringen. Zufrieden bin ich nicht, dass die Dinge so lange dauern. Wir haben so viele tolle Vorhaben hier in der Stadt, die wir gerade noch umsetzen wollen. Und wenn man dann den ersten Fördermittelbescheid für einen Radweg freudig entgegennimmt und 1,5 Jahre später noch immer kein Bagger angerollt ist, dann sagen die Leute immer, was erzählst denn du? Ne? Also es passiert ganz viel im Hintergrund, da müssen Umwelt- und Naturbelange berücksichtigt werden, geplant werden, aber es dauert so lange, bis man von der Fördermittelübergabe zum Bauen kommt. Und das macht mich unzufrieden an manchen Stellen, weil wir natürlich auch zeigen wollen, dass es vorangeht. Und wir haben die Möglichkeiten dafür. Es fehlt aber sozusagen die Geschwindigkeit in dem Ganzen.
0: Ja, das ist ja hinlänglich bekannt. Sag mal, dringt es auch bis zu dir, was die Menschen hier derzeit am meisten beschäftigt?
1: Naja, die Leute reden ja immer mit mir, egal wo ich unterwegs bin,
0: Eben,
1: bin ich
0: eben.
1: ansprechbar. Das wird auch fleißig genutzt, jetzt zum Herbstmarkt zum Beispiel. Ich weiß gar nicht, wie viele Gespräche ich da geführt habe. Naja, die Leute interessiert schon zum Beispiel, was passiert mit unseren Arbeitsplätzen. Wir sind industriell geprägt. Der Hauptschwerpunkt ist nach wie vor der Bergbau. Und die Zukunftspläne, die sind noch nicht vor der Haustür. Also wenn wir ein interkommunales Gewerbegebiet errichten wollen, da haben wir auch da wieder die langen Wege der Planung und des Schaffens von Baurechtes und so weiter. Wir sind da mittendrin, aber da steht noch keine Fabrik. Und wir brauchen gut bezahlte Arbeitsplätze. Das ist überhaupt das Allerwichtigste und zwar vor der Haustür. Dann wird der Rest alles folgen.
0: Das ist richtig. Wie sah es aus dieses Jahr? Musstet ihr den Rotstift ansetzen?
1: Naja,
0: Leider.
1: also Hohenwölzen war noch nie in so einer schwierigen Haushaltslage wie in diesem Jahr. Bin jetzt 15 Jahre hier Bürgermeister und uns ist es irgendwie immer gelungen, entweder ausgeglichene Haushalte vorzulegen oder einen Haushalt, der mal defizitär war, in den Folgejahren auszugleichen. Durch 3 Sondereffekte gelingt uns das in diesem Jahr überhaupt nicht und wir bauen eine riesengroße Finanzierungslücke auf, an der wir noch in den nächsten Jahren sehr zu tragen haben. Der Effekt ist einfach steuerlicher Natur. Wir hatten mal eine gute Einnahmesituation in 2024 und bekommen daher jetzt kein Geld aus dem Finanzausgleich in diesem Jahr. Die Kreisumlage ist auf diese Steuerkraft aus dem Jahr 2024 zu bezahlen, ist dementsprechend hoch. Und wir haben natürlich die allgemeine wirtschaftliche Situation, sodass die Gewerbesteuereinnahmen grundsätzlich eingebrochen sind. Und das kommt alles in einem Jahr zusammen, sodass wir momentan noch nicht mal einen Haushalt haben. Also wir haben den Haushalt beschlossen, er ist aber noch nicht genehmigt. Da gibt es jetzt noch eine ganze Reihe an Nacharbeiten. Und das nennt man vorläufige Haushaltsführung. Also wir stehen schon ordentlich auf der Bremse aktuell.
0: Das ist traurig. Und dann komme ich.

0: eigentlich dann schon zur nächsten Frage, und das ist so hinlänglicher bekannt, die Situation in den Kitas. Gibt es jetzt hier in unserer Region, in unserem Ort Personalprobleme? Denn mit dem Personal steigen ja auch die Kosten letztendlich. Und du hast es ja gerade angesprochen, woher nehmen? Wie sieht's aus?
1: Naja, die Situation in unseren Kitas, wir haben 7 Stück davon, bedarf größter Aufmerksamkeit, weil wir, das ist ein großer Wert, den wir haben. Wir haben tolle, gute Einrichtungen und ein tolles, gutes Angebot, und das will man natürlich bewahren. Jetzt ist Folgendes passiert. Also in den vergangenen Jahren haben wir immer händeringend nach Fachkräften gesucht und haben vor allen Dingen ganz verstärkt auf Ausbildung gesetzt. Also wir haben in jedem Jahr 6 Leute ausgebildet für die Kitas. Jetzt passiert aber Folgendes: Der demografische Knick ist angekommen. Der kommt immer regelmäßig, einmal in der Generation, und der ist jetzt da. Das heißt, es sind sehr, sehr wenige Kinder geboren worden oder werden geboren. Und das führt dazu, dass momentan mit jedem Schulabgang die Zahlen in den Kitas sinken. Wir hatten Glück in diesem Jahr, sozusagen noch ohne betriebsbedingte Kündigungen auszukommen, weil wir haben ja die Leute wertvoll ausgebildet und wollen das auch halten. Aber wir haben zum Beispiel die Ausbildungsquote jetzt nach unten genommen, damit wir dieser Situation dann auch entsprechend entsprechen.
0: Wenn ich in die nächste Stufe reingehe, also sprich Schulen, wie sieht es mit dem Lehrermangel hier bei uns aus? Wir generell aus, wie wissen wir, hören wir ja immer. Aber wie sieht es hier aus?
1: Also ich mache einmal im Jahr zum Beginn des Schuljahres regelmäßig mit allen Schulleitern eine Beratung. Die 2 Grundschulen in Hohenmölzen und in Crandschütz sind ja in Trägerschaft der Stadt, das Gymnasium und die Sekundarschule in Trägerschaft des Landkreises. Und die Schulleiter waren auch alle da und haben davon berichtet, dass die Lehrerabdeckung gut bis sehr gut ist. Also man hat gelungen, auch durch viele Eigeninitiative, Stichwort Quereinsteiger, Personal zu organisieren. Da tun die auch selber etwas, nicht nur das Landesschulamt, sodass sozusagen der Regelunterricht komplett abgedeckt ist und es auch möglich ist, Ganztagsangebote anzubieten. Es sind ja jetzt mittlerweile Sekundarschule und Gymnasium Ganztagsschulen. Und das ist natürlich für die Betreuung hier in Mölzen vom Vorteil, aber da braucht es auch Lehrerstunden für, und das gelingt.
0: Das geht. Die Förderschule fällt mir jetzt gerade ein, das ist immer noch so mit Weißenfels geregelt.
1: Ja, das ist ein Wermutstropfen. Die Förderschüler aus Hohenmölzen, aber auch aus Lützen und Teuchern, wir sind ja für Lützen und Teuchern Schuleinzugsbezirk mit, die müssen nach Weißenfels fahren.
0: Ja, gut, das lässt sich
1: Das
0: jetzt.
1: hat was mit Lehrermangel zu tun. Ja, also man konnte die Schule hier in Hohenmölzen von den pädagogischen Fachkräften nicht aufrechterhalten.
0: Okay, gut. Jetzt gehen wir mal zur Jugend rein. Kita, Schulen, jetzt gehen wir zur Jugend. Was bietet die Stadt eigentlich jungen Menschen? Was fehlt noch? Was würdest du dir wünschen? Wir wollen ja die Leute hier halten, auch die Jugend.
1: Also was sie bietet, liegt eigentlich auf der Hand. Wir haben über 70 Vereine in Hohenmölzen, und wenn man mal noch die Organisationen und Ortsgruppen dazu rechnet, dann sind das fast 100 Möglichkeiten, die man alleine aus dem Ehrenamt und der Vereinswelt hat, sich zu betätigen, sportlich, tanzen, alles da. Darüber hinaus sind wir seit letztem Jahr äußerst aktiv, Jugend zu beteiligen. Es gibt den Zukunftsausschuss in der Grundschule, und wir haben ein Jugendbeteiligungsforum dieses Jahr im April durchgeführt. Das ist ein Instrument, noch viel näher dran zu sein und zu sagen, was wünscht ihr euch, was sind eure Vorstellungen, was muss gemacht werden. Und dann haben wir ja ein Vorhaben, was auch wiederum nicht schnell genug geht. Wir wollen ja hier eine große Jugend- und Freizeiteinrichtung bauen. Und dazu auch eine Freianlage im Sterntor, also im ehemaligen Freibad von Hohenmölzen. Und das Konzept haben wir gemeinsam mit jungen Leuten entwickelt. Das ist jetzt fertig. Und jetzt fehlt uns für das Gebäude selber der Fördermittelbescheid noch. Also du merkst ja, ohne Fördermittel können wir gar nichts machen. Und wenn wir das Gebäude bauen, dann fangen wir auch mit der Freianlage an. Und dort ist der wesentliche Bestandteil.

0: Wir haben Wohnungen in jeder Größe. Wohnungsverwaltung Weißenfels.
1: €11 Millionen für die Sanierung der Strecke zwischen Drei-Annen-Hohne und dem Brocken. Die Fördermittel sollen nicht nur die wichtige Bahnverbindung sichern, sondern auch den Tourismus im Harz stärken. Denn die Harzer Schmalspurbahn sind für viele Besucher ein fester Bestandteil ihres Urlaubserlebnisses und damit ein wichtiger Faktor für die touristische Entwicklung der gesamten Region. Jetzt wurden die Fördermittel offiziell übergeben. Welche Maßnahmen damit finanziert werden und was das für die Zukunft der Strecke bedeutet, das sehen Sie jetzt in dem nächsten Beitrag.

0: Der Bahnhof in Drei-Anhohne. Von hier aus geht es mit der Harzer Schmalspurbahn weiter Richtung Brocken. Die Strecke soll jetzt saniert werden. Und das in schwierigen Zeiten für die Harzer Schmalspurbahn. Wie ist das möglich? Bund und Land wollen der HSB rund 10,9 Millionen Euro für die umfassende Grunderneuerung der Strecke Wernigerode bis zum Brocken zur Verfügung stellen. Glücklich ist nicht nur die Geschäftsführerin der HSB Katrin Müller, sondern auch der Landrat Thomas Balzerowski. Für sie ein klares Bekenntnis von Bund und Land zur Harzer Schmalspurbahn und ihrem Wert für das Mittelgebirge.
1: Es ist wirklich für uns ein ganz bedeutender Meilenstein in der Infrastruktursanierung für unsere Strecke zwischen Wernigerode und Brocken.
2: Ja, Sie sehen heute einen glücklichen Landrat, weil wir heute einen vorzeitigen Maßnahmenbeginn für die Sanierung der Brockenstrecke bekommen haben von der Ministerin Frau Dr. Hüskens aus Sachsen-Anhalt. Aber damit gleich auch verbunden die Zusage des Bundes, dass der Bund ebenfalls mit bis zu 50% in die Sanierung der Brockenstrecke und damit aber auch ins gesamte Netz der HSB mit einsteigt. Sie wissen, dass wir ca. 460 Millionen Euro aufwenden müssen, um die Strecken zu erhalten in den nächsten Jahren. Das ist verdammt viel Geld und der Harz und aber auch Sachsen-Anhalt wäre ohne Bundesbeteiligung stark und vielleicht auch überfordert gewesen. Aber der Bund heute gibt sein grundsätzliches Okay, ebenfalls mitzuhelfen. Und nach 35 Jahren der HSB-Gründung ist das ein wunderbarer Tag für den ganzen Harz eigentlich und ich bin überglücklich.
0: Die Ausgaben auf dem ersten Bauabschnitt werden zunächst auf rund 18,9 Millionen Euro geschätzt. Davon können 16,7 Millionen Euro gefördert werden. Das Land unterstützt die HSB dabei mit 8,35 Millionen und das Land in Höhe von 2,5 Millionen Euro. Der verbleibende Eigenanteil beläuft sich damit auf ca. 5,9 Millionen Euro. Der parlamentarische Staatssekretär beim Bundesminister für Verkehr, Christian Hirte, betont, dass die schrittweise Erneuerung der Gleisabschnitte von wichtiger Bedeutung für die Verkehrsanbindung ist.
3: Also in der Tat, in der Gesamtsumme sind das gewaltige Beträge. Und ich glaube, deswegen ist es auch wichtig, dass man sieht, wie wichtig der touristische Punkt ist, aber auf der anderen Seite, wie auch die echte Verkehrsbedeutung für die normalen Anwohner hier ist. Und deswegen ist es richtig, dass man Schritt für Schritt in Einzelabschnitten jetzt diesen Weg beschreitet. In einer Gesamtmaßnahme auf einmal ginge das gar nicht.
0: Noch dazu befindet sich das Unternehmen derzeitig in einer Transformationsphase. Dazu gehören viele verschiedene Aspekte, wie der Umstieg auf elektronische Züge oder eine Anbindung nach Braunlage, um über die Landesgrenzen hinaus das Netz zu erweitern. Braunlage war bereits früher an das Schienennetz angebunden. Über die meterspurige Südharzeisenbahn bestand bis in die 1960er Jahre eine Verbindung in den Südharz. Seit der Einstellung des Bahnverkehrs verfügt die Stadt über keinen Schienenanschluss mehr. Mit der geplanten Streckenverlängerung ab Elend könnte Braunlage nach Jahrzehnten wieder direkt per Bahn erreichbar werden. Die Bauzeit einschließlich Planung wird auf etwa 8 bis 10 Jahre geschätzt. Für die Nostalgie- und Dampflokomotivenfans gibt es Grund zum Aufatmen, denn die Harzer Schmalspurbahn mit Dampfbetrieb soll es auch in Zukunft weiterhin geben.
1: Ja, natürlich befinden wir uns jetzt in einer Phase der Transformation und wir sind momentan noch in der Bewertung, welche Antriebstechnologie für uns langfristig gesehen auch die wirtschaftlichste Variante ist. Und darin betrachten wir sowohl Infrastruktursanierung als auch Fahrzeugbeschaffung. Und das muss

0: alles logischerweise einhergehen. Und natürlich wird es ohne Veränderungen auch nicht funktionieren, dass wir uns hier zukunftsfähig aufstellen.
1: Aber auf die alte Dampflok müssen die Gäste nicht verzichten.
0: Nein, sie müssen nicht und wir wollen auch nicht auf die Dampflokomotive verzichten. Das ist unser Gesicht, das ist unser Kernprodukt und das ist das, was uns ausmacht.
2: Selbstverständlich. Also HSB ohne Dampf ist gar nicht möglich. Selbstverständlich bleibt auch der Dampfzug erhalten. Wir werden einige Dinge umstellen. Heute sind auch die Braunlager da. Braunlager möchte gerne mit ans HSB-Netz angeschlossen werden. Ich glaube, auch hier gibt es eine grundsätzliche Bereitschaft des Bundes, das mitzufinanzieren. Das sind ca. 5 bis 5,5 Kilometer zwischen Elend und Braunlager. Und dort werden wir dann mit Dampf fahren, aber nicht nur, sondern auch mit modernen Triebwagen, weil wir dieses touristische Kraftzentrum Braunlager auch nach Wernigerode anbinden wollen, dass die Braunlager Gäste dann auch umsteigen können ins normale Netz. Das heißt also, der ÖPNV-Anteil, der öffentliche Verkehrsanteil, der wird dann stärker werden.
1: Hat das auch eine Rolle gespielt, dass Braunlager sich auch zur HSB bekannt hat und die Strecke bis dahin verlängert werden soll?
3: Das war zunächst noch nicht relevant, aber wir freuen uns natürlich und das zeigt auch, dass dieses Verkehrsinfrastrukturprojekt Zukunftspotenzial hat, Potenzial auch über das bestehende Netz hinaus und es zeigt ja, dass wir hier gut aufgestellt sind.
4: Das Fördermittelprogramm ist dabei darauf ausgerichtet, bis 2030 abgeschlossen zu sein. Die Arbeiten am Bauabschnitt sollen daher schon im Frühjahr 2027 beginnen. Die Ministerin für Infrastruktur und Digitales, Lydia Hüskens, will mit der vorzeitigen Genehmigung für Planungssicherheit sorgen. Für den Landrat Thomas Bazurowski ist mit der Hilfe des Bundes eines ganz klar.
2: Durch den Anteil des Bundes ist es uns überhaupt möglich und damit ist es eigentlich gelungen, dieses wichtige Harzer Kulturgut zu retten.
5: Er ist Chef des größten, aber auch umstrittensten Betriebes in Weißenfels. In über 30 Jahren hat er den Schlachtbetrieb Tönjes hiermit aufgebaut. Seit vielen Jahren lebt er nun auch schon hier und ist inzwischen mit seiner neuen Heimat fest verwurzelt. Um diesen Mann etwas näher kennenzulernen, hat ihn sich unsere Uli in ihrem Saale-Talk eingeladen.
6: Herzlich willkommen zum Saale-Talk, meine Damen und Herren. Ja, alle zwei Wochen, den immer den Freitag schön merken, denn da haben wir hier ganz interessante Begegnungen rund um den Burgenlandkreis. Und mein heutiger Gast, das ist Herr Dierkes von dem größten Arbeitgeber hier in Weißenfels von der Firma Tönjes. Herzlich willkommen, Herr Dierkes.
7: Ja, vielen Dank für die Einladung.
6: Ich freue mich sehr, sehr, dass Sie gekommen sind und hoffe, dass ich Sie nicht allzu sehr überfalle. Es gibt viele, viele Fragen.
7: Das weiß ich ja noch nicht, ob Sie mich überfallen. Das werden wir gleich sehen.
6: Und ich denke, wir werden diese Fragen gut zusammen meistern. Natürlich sind Sie der größte Arbeitgeber hier in Weißenfels. Ich möchte erst mal ein bisschen in Ihre Vergangenheit gehen. Sie sind ja auch wie ich aus dem Westen des Landes in den Osten gekommen. Und warum kommt man ich glaube, Sie kommen aus Münster, wenn ich Ihre Vita richtig gelesen habe, von Münster nach Weißenfels?
7: Tja, das ist eine lange Geschichte. Das würde sicherlich ein abendfüllendes Programm eben halt sein, die Geschichte, die dazu ist. Nein, ich komme aus der Landwirtschaft. Mein Vater hatte auch den Viehhandel. Ich war schon immer mit dem Schlachthof, hatte ich schon immer zu tun. War 10 Jahre im Genossenschaftsunternehmen tätig und mittlerweile fast 37 Jahre bei Tönjes hier. Und mit der Wende kam dann eben halt auch die Expansion unserer Firma. Es geht nach Weißenfels. Wo ist das denn, habe ich gefragt. Ja, und dann war ich eben halt hier 3 Tage, 3 Wochen. Sie sehen, ich bin mittlerweile hier schon lange zu Hause.
6: Genau, und Sie haben auch Ihre Liebe hier gefunden, Ihre Familie.
7: Meine Liebe hier gefunden, jawohl.
6: Ihre Familie ist sesshaft. Und wie ich so merke, Sie fühlen sich auch richtig wohl hier in dem kleinen Weißenfels.
7: So ist das.
6: Denn das nicht nur Sie sind mit dem Weißenfels gewachsen, sondern das Weißenfels ist wohl auch mit Ihnen gewachsen.
7: Jawohl.
6: Genau. Ja, es gibt, Sie sind der größte Arbeitsplatz hier in Weißenfels. Wir wollen ein bisschen auf Tönjes auch zu sprechen kommen, wenn das für Sie okay ist. Also Sie schaffen wirklich hier in dieser kleinen Region viele, viele Arbeitsplätze, was sehr, sehr schön ist. Und es gibt dann aber natürlich auch immer Zeitungsartikel oder irgendwelche anderen Medienberichte. Wie gut haben die Arbeitnehmer es bei Ihnen? Also man liest ja, ich will das jetzt nicht lange erörtern, aber Sie kommen ja nun direkt daher und werden mir sicherlich eine ehrliche Antwort auch dazu geben können.
7: Also wir sind vor fast 37 Jahren hier angefangen. Wir konnten zurückgreifen auf die ganzen brachliegenden Industrien oder die Industrien, die dann den Bach runtergingen, Schuhindustrie und so weiter und so fort. Und da haben wir wirklich viele Arbeitskräfte gewinnen können, viele Frauen im Übrigen, die bei uns dann über Jahre ihren Job gemacht haben. trotz moderner Technologien bleibt es eben halt ein sehr intensiver Job bei uns, sehr intensive Arbeit, wo wir auch viele Hände für die Zukunft noch brauchen. Und wir haben in den letzten Jahren natürlich auch auf ausländisches Personal zugreifen müssen, sei es Polen, sei es Ungarn. Nur die Entwicklung in Polen, in Ungarn ist so groß, dass großartig keine Leute mehr rüberkommen. Jetzt ist es einmal mehr eben halt Rumänien und sicherlich auch weitere Länder, wo wir darauf zurückgreifen müssen letztendlich. Die haben bei uns, viele von diesen haben bei uns auch eine Heimat gefunden, sind voll integriert. Ja. Wir haben zusätzliche Integrationskräfte, die die Mitarbeiter nicht nur auf Arbeit unterstützen, sondern auch im privaten Umfeld. Und ich glaube, da sind die auch eben halt letztendlich dankbar. Dass bei uns gearbeitet werden muss, das ist zweifelsohne so. Wir haben eigentlich keine Lohndiskussion, weil wir unter Mindestlohn oder mit dem Mindestlohn auch keine Leute überhaupt kriegen.
6: Ja. Das denke ich nämlich auch. Das wird auch immer viel berichtet und erzählt. Deswegen waren Sie für mich jetzt ein ganz interessanter Ansprechpartner. Natürlich nicht nur deswegen, sondern auch überhaupt. Sie haben so eine positive Aura, was so Weißenfels betrifft. Sie sind in vielen Vereinen auch hier tätig in Weißenfels. Sie leben also richtig hier dieses Leben, die kleine Stadt und alles, was dazugehört. Ist das richtig?
7: Ja, das ist richtig. Ich fühle mich hier im wahrsten Sinne des Wortes sauwohl. Ich wohne hier in Weißenfels, oben in Leislingen und bin natürlich auch sofort in verschiedenen Vereinen, ob es hier auch im Ruderverein ist, im Tanzverein. Ja, und Weißenfels hat ja wirklich viele Sportstätten, viele Vereine, ja. Und darauf kann Weißenfels positiv zurückschauen. Ja. Aber letztendlich auch auf die Entwicklung von Weißenfels, das ist ja auch sagenhaft.
6: Inwiefern können Sie das ein bisschen
7: näher erläutern? Wir sind eine Gunstregion hier. Ja. Das unterschätzen viele Leute. Was haben wir alles? Nicht nur die schöne Saale, ja, nicht nur eben halt die Weinberge, direkt eben halt hier in Burgwerben oder in der Nähe, wenn man hier weiterschaut. Das ist eine touristische Region, wird es zukünftig einmal mehr werden. Mittlerweile kommen immer mehr Besucher hier in diese Region.
6: Mit den Fahrrädern?
7: Mit den Fahrrädern und natürlich auch mit den Wohnmobilen und so weiter. Gibt es ja mittlerweile einige Standorte auch hier in Weißenfels. Und Weißenfels hat sich wirklich die letzten Jahre ganz toll entwickelt. Wo ich vor zig Jahren hier rübergekommen bin, war alles mausgrau. Ich glaube, das vergessen die Leute, die heute am meisten eben halt schimpfen. Es ist nichts los oder es hat sich nichts getan. Und das vergessen eigentlich die Leute und das ist einfach traurig. Wir sind eine Gunstregion, eine tolle Region mit der Stadt Weißenfels und was drumherum ist.
6: Und man muss mit einer Stadt wachsen, so wie Sie das gemacht haben. Und muss eben halt auch die Fortschritte sehen und ja. Die anrechnen. Dann weiß man das erst zu schätzen. Die Vögel haben mir ja gezwitschert, man sieht es ihnen nicht an, aber dass ja nun auch bald die Rente bevorsteht.
7: Ja, ich hatte eben schon gesagt, dass ich, wie gesagt, im 47. Arbeitsjahr bin und sicherlich dann auch zeitnah 65 werde und dementsprechend auch schon die Möglichkeiten habe. Man orientiert sich natürlich auch so ein bisschen was, ja. Aber wir wissen eben halt, dass es auch dementsprechend organisiert ist.
6: Ja, und wie ist so die Tendenz? Wollen Sie hier dem Osten Weißenfels treu bleiben oder?
7: Ich bin hier zu Hause.
6: Hier ist Ihre Heimat.
7: So ist.
6: Also wenn man Sie eindeutig fragt, wo ist Heimat?
7: Die Frage habe ich jetzt zuletzt öfters eben halt gehabt. Nein, ich bleibe hier.
6: Ihren charmanten Akzent aus Münster haben Sie aber trotzdem noch beibehalten. Man hört es ja, dass Sie nicht von hier kommen.
7: Ja, das ist so richtig.
6: Ja, das ist richtig. Das ist auch mal ganz schön, wenn man das nochmal hört. Dann ist man immer noch so ein bisschen someone special.
7: Richtig.
6: Ja. Wie sehen Sie denn weiter die Entwicklung der Stadt? Hier, die Innenstadt zum Beispiel, die sieht ja traurig aus, wenn man da durchgeht.
7: Dann haben Sie es eben mal vor 37 Jahren oder vor 20 Jahren nicht gesehen. Da konnte man das so behaupten. Ja. Heute, wenn man mit offenen Augen durch Weißenfels fährt, dann sieht man an jeder Ecke Baugeländer, Baugerüste, ja. Investitionen, sei es privater Natur oder auch im öffentlichen Bereich, was gemacht wird. Ich war am Sonntag auf dem Sportplatz dort, diesen riesen Sportanlage, der Kunstrasenplatz. Das ist doch sagenhaft, was da entstanden ist. Ja. Oder die ganzen Sportvereine, die, ich habe es eben schon gedeutet, ja, die natürlich auch Werbung für Weißenfels machen. Also da hat sich Weißenfels ganz toll entwickelt, aber auch von der baulichen Seite. Ich selber stand früher auf der Promenade, da habe ich gesagt, alles abreißen. Ich stand vor dem Fürstenhaus, alles abreißen, dann hat mein Blick eben halt frei zum Schloss. Aber es ist doch toll, was dort entstanden ist. ist es toll, natürlich auch mit Förderung, was man dort hat, wahrgenommen.
6: Was natürlich fehlt, ist hier so ein bisschen Geschäfte, aber das haben Sie in jeder Stadt, gehen Sie durch Bremen, gehen Sie durch Hamburg. Den Einzelhändlern wird es nicht leicht gemacht, da schließt natürlich viel und das Angebot in der Jüdenstraße ist natürlich nicht so groß, das muss man ganz ehrlich sagen.
7: Das ist der Zahn der Zeit und wenn man eben halt schneller über Amazon und Co. eben halt bestellen kann, als dass man eben halt ins Auto steigt, in die Stadt reinfährt, dann ist das natürlich ein Thema für sich. Leider eben halt eine solche Entwicklung. Ja. Ich gehe auch gerne einkaufen, ja. Von daher fehlt das manchmal.
6: Und ich würde mich für Weißenfels wirklich freuen, weil wenn ich, als ich das erste Mal durch die Jüdenstraße gegangen bin, vielleicht pflichten Sie mir bei, für mich hat diese Region so ein bisschen was aus Italien, diese kleinen Gassen und so, wenn da so niedliche kleine Geschäfte wären, das wäre traumhaft schön. Und ich sage immer, wenn das Schloss ein Hotel wäre, dann wäre hier ein Tourismus, der noch mehr, ein kleines Wellnesshotel. Aber was nicht ist, das kann ja noch alles werden. Und Herr Papke ist ja sehr daran, die Entwicklung der Stadt nach vorne zu bringen. Und
7: man kann ja nicht sagen, es passiert nichts. Schauen Sie eben mal das Brauchtum auf den umliegenden Dörfern an. Ja. Das ist gleichermaßen sagenhaft, was die alle auch auf die Beine stellen. Mhm.
6: Nochmal ganz kurz zu Ihrem Arbeitgeber. Meinen Sie, dass dieser Standort hier immer bleiben wird oder gibt es da auch Befürchtungen, dass dieser Standort sich vielleicht auch verabschieden wird von Weißenfels?
7: Wir haben immer schon mal harte Zeiten gehabt, das ist ganz klar. Haben wir derzeit auch. Ja. Vor ein paar Jahren gab es dann die afrikanische Schweinepest, die von Polen, vom Osten hier rüberkam. Und letztendlich landwirtschaftliche Bestände, gerade in Sachsen und in Brandenburg, zum Stillstand gebracht haben. Und was nützt uns der schönste Betrieb, wenn wir hier eben halt keine landwirtschaftlichen Strukturen haben? Zum Glück ist das nicht weiter nach Sachsen-Anhalt hingegangen. Zum Glück hat man das auch schnell im Griff bekommen, sodass wir eben halt mittlerweile aber auch der einzige große Schlachthof im Osten sind.
6: Wahnsinn. Herr Dirks, ich freue mich sehr, dass Sie hier gewesen sind bei mir im kleinen Saale-Talk. Sie wissen ja vielleicht, dass man am Ende der Sendung immer noch mal jemanden nominieren muss. Wen würden Sie gerne hier sitzen sehen?
7: Ja, Namen fällt mir sicherlich eben halt schwer, wenn ich es diplomatisch machen darf. Es gibt so viele Vereine hier, so viele Einrichtungen hier, die mit so viel Engagement geführt werden und oftmals eben halt auf ein Engagement, die das eben halt in der Freizeit machen. Und das ist eine besondere Würdigung dieser Leute in diesen vielen Vereinen, nur jetzt mal in den Vereinen betroffen, die das eben halt so herrichten und auch so gestalten. Und denen zollt mein größter Respekt.
6: Aber wer soll hier ganz speziell sitzen?
7: Ach, das ist auch eine Fangfrage, was Sie jetzt mit...
6: Nein, das ist keine Fangfrage. Wenn Sie den Saale-Talk gesehen haben, hätten Sie sich gut vorbereiten können.
7: Ja, dann sah ich einfach aus dem hohlen Bauch raus. Er ist nicht ans Telefon gegangen, das kennt man von ihm. Das ist der Dieter Böckler von der Herrenmühle. Denn auf der Herrenmühle hat er eine tolle Einrichtung. Nicht nur eben halt Energiegewinnung mit Wasser, sondern eben halt, ich weiß auch, dass er hin und wieder mal Besuchergruppen hat, Kindergärten, Schulen, wo er eben halt auch zeigt, was ist das für ein Getreide? Was haben wir jetzt hier in der Hand? Ja. Und das sind auch tolle Sachen, die man sicherlich dann auch vorstellen kann. Ich habe aber leider keine Rücksprache mit ihm halten können.
6: Also brauchen Sie ja nicht, das übernehmen wir dann gerne. Wir fragen nämlich, nicht jeder ist so kameraaffin wie Sie und kommt gerne. Das klären wir ab. Wir schmeißen dann immer alle Sachen, alle Personen in einen Topf und dann ziehen wir und dann schauen wir und dann bekommen wir auch die Telefonnummer raus. Ja. Okay, wir haben geklärt die Personen, die Sie nominieren. Wir haben auch noch so ein paar kurze Fragen am Ende der Sendung.
7: Naja, gut.
6: Ganz kurz, keine Angst haben, ganz kurz und schmerzlos. Hund oder Katze?
7: Hund.
6: Hund. Fahrrad oder Auto?
7: Fahrrad.
6: Sekt oder Cocktail?
7: Sekt.
6: Tanzen oder schwimmen?
7: Beides.
6: Wo schwimmen?
7: Schwimmen im Freibad, gerade am Montagabend noch, kurz vor Feierabend. Aber auch eben halt im Geiseltal mit dem Fahrrad um Geiseltal und einmal reinspringen bei dem schönen Wetter.
6: Deswegen auch so eine tolle Figur. Ich sehe schon, Sie treiben Sport. Urlaub im Norden oder im Süden?
7: Beides.
6: Beides. Haus oder Wohnung?
7: Haus.
6: Spaghetti oder Steak?
7: Spaghetti.
6: Sakko oder Hoodie?
7: Dem Anspruch entsprechend, beziehungsweise dem Anlass entsprechend, beides, kein Thema.
6: Bügeln oder putzen?
7: Bügeln.
6: Welchen Fernsehsender schauen Sie gerne? Nun aber den richtigen.
7: Na klar, Burgenland TV.
6: Ja, ich freue mich drüber. Herr Dirges, vielen Dank, dass Sie heute da waren. Und ich glaube, wir haben auch so ein paar Sachen aus dem Weg geräumt in unserem Gespräch, was manchmal so behauptet wird und erzählt wird. Da ist immer nicht viel Wahres dran, wenn man es liest. Und deswegen ist es immer schön, mit so jemandem wie Sie auch mal zu sprechen, der das ganz ehrlich so sagt, wie es dann auch ist.
7: Wir geben auch gerne ehrliche Antworten, ja, bevor da Gerüchte entstehen. Einfach fragen. Wir sind nicht scheu, sondern sagen, Leute, kommt rüber. Wir erklären euch, was wir tun, was wir machen. Von daher ist das sicherlich sehr wertvoll.
6: Das Thema Tierhaltung habe ich bewusst jetzt nicht weiter angesprochen, weil da kursieren auch immer so viele Gerüchte. Und wenn man in der Vergangenheit sieht, sie wissen selbst, wie früher die Tiere geschlachtet und gehalten worden sind auf den kleinsten Höfen. Die haben die auch nicht vorher gestreichelt und geküsst, bevor sie dann geschlachtet worden sind. Das zu diesem Thema. Meine Damen und Herren, schön, dass Sie dabei waren. Es hat Spaß gebracht mit Herrn Dirges, wirklich. Und vielleicht empfinden Sie das ja auch so. Ich freue mich ganz doll, wenn Sie wieder einschalten. Wie gesagt, alle zwei Wochen freitags BLK TV Regional. Und auch die anderen Beiträge, die es hier zu sehen gibt, sind wirklich sehr empfehlenswert. Und ihr wisst immer, was in eurer Region los ist. Also bleibt dran, es wird weiterhin spannend.
5: So, und nun kommen wir noch zum Sport. Und das ist in diesem Wochenende in den verschiedensten Sportarten und Ligen wieder so allerhand los. Wir haben das Ganze für Sie in unserem Sportblick zusammengestellt.

In der Oberliga Süd geht es am Sonntag für die Kicker vom SSC Weißenfels zum VfL Halle. Hier rollt der Ball ab 14 Uhr. In der Verbandsliga trifft am Samstag Blau-Weiß Zobau zu Hause auf das Team vom Haldensleben SC. Anpfiff ist um 14 Uhr. In der Landesliga trifft der 1. FC Zeitz am heimischen Terrain auf das Team vom MSV Eisleben. Spielbeginn ist um 14 Uhr. Und für den SC Naumburg geht's zum TSV Zerbst. Hier rollt der Ball ab 15 Uhr. In der Landesklasse 6 kommt es zu folgenden Begegnungen. Wacker Wengelsdorf gegen VfB Sangerhausen, Eintracht Greifsfeld gegen Rot-Weiß Weißenfels, Sportring Mücheln gegen VfB Oberrüblingen. BSC Laucha empfängt die Mannschaft vom SV Kelbra. RSG Freiburg trifft zu Hause auf das Team vom SV Großgrimma. Und für die zweite Mannschaft vom 1. FC Zeitz geht's zum TSV Großgorbeta. Kommen wir zum Handball. In der Regionalliga der Männer kommt es am Samstag zur Begegnung HC Burgenland gegen HSG Freiberg. Spielbeginn ist um 19 Uhr. Und die Damen treffen am Sonntag zu Hause auf das Team vom SV Aufbau Altenburg. In der Oberliga kommt es am Samstag zur Begegnung HC Burgenland gegen TSG Kalbe. Und für die Damen vom HC Burgenland geht es am Sonntag zum HSV Magdeburg. In der Verbandsliga trifft die dritte Mannschaft vom HC Burgenland auf heimischem Terrain auf die Mannschaft vom SV Appolmsdorf. Spielbeginn ist hier um 14.30 Uhr. Floorball. In der Floorball-Bundesliga treffen die UHC-Damen am Samstag zu Hause auf die Ladies aus Hamburg. Los geht's um 15 Uhr. Und für die UHC-Herren geht's zu den Berlin Rockets. Spielbeginn ist hier um 18 Uhr. Basketball. In der Basketball-Bundesliga geht's für den Syntenics MBC am Sonntag auf Reisen. Sie werden in Oldenburg erwartet. Spielbeginn ist hier um 15 Uhr. Kommen wir jetzt zum Kegeln. In der ersten Bundesliga geht's für die erste Mannschaft vom SV Geiseltal Mücheln zum SKC Unterhammersbach. Spielbeginn ist hier um 12 Uhr. Und in der zweiten Bundesliga wird der SV Grün-Weiß Langendorf von der SG Grün-Weiß Mehlteuer erwartet. Hier rollt die Kugel ab 14 Uhr. In der Verbandsliga geht's am Sonntag für die Damen von der SG Wielitz zum Dessauer SV. Hier rollt die Kugel ab 10 Uhr. Und die Männer treffen auf heimischer Bahn auf die Mannschaft von der SG Union Schönebeck. In der Landesliga Staffel 2 kommt es für die Damen zu folgenden Begegnungen. SG Germania Scharfstedt gegen SV Borgwerben und SV Geiseltal Mücheln gegen SV Beuna. Und bei den Herren treffen folgende Teams aufeinander. Fortuna Kainer auf Geiseltal Mücheln, SV Teuschen auf Grün-Weiß Grandschütz, Germania Scharfstedt erwartet die Sportfreunde vom SKC Buna Schkopau. Und für Blau-Gelb Albers

oder geht's nach Edersleben. In der Landesklasse 4 kommt es zu folgenden Ansetzungen. Geiseltal-Müchlen gegen Fortuna Kaina und Germania Schafstedt gegen Grün-Weiß Langendorf. Hier rollt die Kugel jeweils ab 9 Uhr. Ab 14 Uhr rollt die dann bei den Begegnungen Eintracht Hofen gegen die zweite Mannschaft von der SG Wielitz und KSV Flemmingen gegen Grün-Weiß Granschütz.

0: Das waren wieder 30 Minuten Regionalmagazin. Das Sommerwetter neigt sich nun auch dem Ende und der Herbst hält Einzug. Zeit, wieder die gemütlichen Stunden mit Kerzenschein einzuläuten. Schalten Sie daher gern am Dienstagabend wieder ein. Machen Sie es gut.
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0: Herzlich willkommen zu den aktuellen Nachrichten aus dem Burgenlandkreis. Hier bei Ihrem Lokalsender BLK-TV am Freitag, den 18. September. Und hier die aktuellen Meldungen. Bis zum 20. September verwandelt sich der Schlosspark Moritzburg-Zeitz in einen lebendigen Treffpunkt für Genießer, Musikliebhaber und Autofans. Unter dem Motto Genuss und PS, Wein, Markt, Auto erwartet die Gäste ein abwechslungsreiches Veranstaltungsprogramm mit Live-Musik, regionalen Köstlichkeiten, einem vielseitigen Markt und einer attraktiven Autoschau. Ob entspannter Weingenuss, ausgelassene Partystimmung oder entspanntes Bummeln, hier kommen alle auf ihre Kosten. Den Auftakt bildet am Freitag, dem 18. September ab 19 Uhr die Open-Air-Veranstaltung Beats im Park. Am Samstag öffnet Genuss und PS von 14 bis 23 Uhr seine Toren. Der Sonntag steht von 10 bis 18 Uhr, ganz im Zeichen von Genuss, Markt und Mobilität. Neben dem beliebten Weindorf laden ein vielfältiger Markt mit handgefertigten und dekorativen Produkten sowie die große Autoschau regionaler Autohäuser zum Entdecken und Verweilen ein. Wer im Jahr 2027 den Bund der Ehe in Weißenfels eingehen möchte, sollte sich den 30. September vormerken. Ab diesem Tag können Termine für Eheschließungen im Jahr 2027 im Standesamt Weißenfels eingetragen werden. Dazu reicht es aus, wenn ein Partner an diesem Tag ab 9 Uhr unter der Telefonnummer 03443 370 238 den Wunschtermin eintragen lässt. Erfahrungsgemäß kommt es an diesem Tag zu einer Vielzahl von Anfragen, weshalb nur der Termin vorgemerkt wird. Ab Oktober 26 werden die Mitarbeiterinnen des Standesamtes die Eheleute zurückrufen und mit ihnen zu besprechen, welche Unterlagen zur Anmeldung der Eheschließung benötigt werden. Auch ein Informationsblatt kann dann zugeschickt werden. Eine persönliche Vorsprache ist dazu nicht notwendig. Eheschließungen sind im Standesamt, dem Flora-Palast oder am Bismarckturm möglich. Zum Gedenken an ihren Schwiegervater Arthur Wolfsohn, der als Unternehmer mit jüdischer Abstammung ins Konzentrationslager Auschwitz kam und hier 1944 ermordet wurde, vergibt die von Hertha Wolfsohn 1997 gegründete Arthur Wolfsohn Stiftung einmal jährlich eine finanzielle Zuwendung an begabte Jugendliche, die auf den Gebieten Musik, Tanz, Theater, Literatur und bildende Kunst besondere Leistungen erbracht haben. Die Preisverleihung ist fester Bestandteil im Kulturkalender der Stadt Zeitz und wird, wie bereits in den vergangenen Jahren, am 12. Januar stattfinden. Wer im kommenden Jahr geehrt wird, steht noch nicht fest, denn Talente gibt es in unserer Stadt und der Region einige. Jedoch stehen diese meist noch nicht im Fokus der Öffentlichkeit, sodass diese den meisten Bürgerinnen und Bürgern bisher nicht bekannt sind. Deshalb bitten Stadt und Stiftung auch in diesem Jahr darum, dass alle Bürgerinnen und Bürger, Vereine, Schulen und Organisationen Vorschläge für zu ehrende Personen einreichen. Die Vorschläge sind bis zum 30. Oktober an die Stadt Zeitz, Fachbereich Soziales, einzureichen. Der Stiftungsbeirat und das Preisgericht werden über die Vorschläge beraten und entscheiden. Mit der Familie per WhatsApp in Kontakt bleiben, Fotos verschicken, Arzttermine online vereinbaren oder Informationen im Internet finden. Digitale Angebote erleichtern vieles im Alltag, doch nicht immer ist der Umgang mit Smartphone und Tablet selbsterklärend. Dann hilft die Technik-Sprechstunde im Malteser Seniorencafé in Weißenfels. Kostenfrei erhalten die Gäste individuelle Unterstützung bei allen Fragen rund um digitale Geräte. Der nächste Termin ist am 23. September von 15 bis 17 Uhr in der Malteser Dienststelle am Weißenfelser Markt. Soweit die aktuellen Nachrichten. Jetzt geht es weiter im Programm von BLK-TV, Ihrem lokalen Fernsehsender aus dem Burgenlandkreis.
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0: Hallo liebe Zuschauer und herzlich willkommen zur aktuellen Sendung am Freitag hier bei Ihrem BLK-TV. 2026 war und ist für Hohenmölzen wieder einmal ein Jahr, in dem viele Themen zusammengekommen sind. Finanzielle Herausforderungen, die Entwicklung der Stadt und ihrer Gemeinden, aber auch die Frage, wie attraktiv die Stadt für die Menschen ist, vor allem für die jüngere Generation. Herausforderungen und Nachholbedarf für die Stadt und wie zufrieden ist der Bürgermeister. Darüber haben wir uns mit Andi Haug, der mittlerweile seit 15 Jahren das Stadtoberhaupt von Hohenmölzen ist, gesprochen. Da unser Gespräch doch etwas länger war, sehen Sie heute den ersten Teil und am Dienstag gibt es dann Teil 2.
3: Ja, Andi, wir haben uns im Februar diesen Jahres ja schon mal gesehen, haben uns unterhalten. So, jetzt meine Frage. Was war in diesem Jahr die größte Herausforderung für unsere Stadt?
4: Naja, du weißt ja, dass wir hier in Hohenmölzen und darüber hinaus 15.000 Menschen mit Fernwärme versorgen. Und wir mussten ja zum Ende des letzten Jahres feststellen, dass unser Fernwärmeversorgungskonzept, also das Zukunftskonzept, nochmal überarbeitet werden musste, weil uns natürlich eine Energiequelle weggefallen ist. Und das Ergebnis hatten wir zu Beginn des Jahres, hatten wir schon. Aber die neue Investition und vor allen Dingen die Finanzierung musste darauf ausgerichtet werden. Und es ist natürlich alles viel teurer geworden. Und wir können jetzt so sagen, wir sind da auf der Zielgeraden, die erhöhte Fördermittelzusage dafür auch zu bekommen. Der Bescheid ist noch nicht da.
3: Okay.
4: Es musste viel Papier gewälzt werden. Aber ich bin da guter Hoffnung, denn der Landkreis hat sozusagen sein Zutun an dieser Stelle schon bestätigt. Und das ist der wichtigste Fakt.
3: Das ist wohl richtig. Bei welchem Thema, wenn du jetzt schon gerade was in der Richtung schon angesprochen hast, sagst du selbst, wir sind noch nicht da, wo wir sein sollten? Was gibt es noch, außer jetzt der Fernwärme?
4: Ja, gut. Also die Fernwärme ist natürlich, wir reden über 66 Millionen Euro Investition und die muss erstmal aufs Gleis bzw. unter die Erde gebracht werden.
3: Ja, ist
4: und das dauert noch lange und da sind wir auch noch nicht so weit, wo ich gerne sein möchte. Ich habe auch noch ein zweites Thema. Hm? Wir haben ja in Hohenmölzen ein wunderschönes neues Wohngebiet.
3: Ja.
4: Und da sind jetzt immer noch 45 Bauplätze zu haben.

0: Und da wollte ich gerne eigentlich schon mal ein paar mehr Häuser stehen haben. Wir sind dort aber, beziehungsweise der Vorhabenträger, noch nicht so offensiv in die Werbung gegangen. Wir merken ja schwindende Kinderzahlen und so weiter, dass wir den Bevölkerungsrückgang kompensieren müssen. Und wir haben hier attraktive Möglichkeiten, das Gebiet selber, Südhanglage, die Kitas, die Vereinslandschaft, die Schulen. Jetzt müssen wir Leute von außerhalb dafür interessieren, dass Homölzen gut angebunden ist und dass man hier toll leben kann.
1: Ja, es ist eine Herausforderung, ne? Beantwortet mir eigentlich meine nächste Frage, die ich so hatte. Wie zufrieden bist du mit der Entwicklung unserer Stadt, aber natürlich auch mit den Gemeinden?
0: Also ich glaube, sagen zu dürfen, dass wir mit unseren 5 Ortschaften ein sehr gutes Verhältnis haben. Wir beraten alles gemeinschaftlich und versuchen da auch immer die Dinge gleichgewichtet voranzubringen. Zufrieden bin ich nicht, dass die Dinge so lange dauern. Wir haben so viele tolle Vorhaben hier in der Stadt, die wir gerade noch umsetzen wollen. Und wenn man dann den ersten Fördermittelbescheid für einen Radweg freudig entgegennimmt und 1,5 Jahre später noch immer kein Bagger angerollt ist, dann sagen die Leute immer, was erzählst denn du? Ne? Also es passiert ganz viel im Hintergrund, da müssen Umwelt- und Naturbelange berücksichtigt werden, geplant werden, aber es dauert so lange, bis man von der Fördermittelübergabe zum Bauen kommt. Und das macht mich unzufrieden an manchen Stellen, weil wir natürlich auch zeigen wollen, dass es vorangeht. Und wir haben die Möglichkeiten dafür. Es fehlt aber sozusagen die Geschwindigkeit in dem Ganzen.
1: Ja, das ist ja hinlänglich bekannt. Sag mal, dringt es auch bis zu dir, was die Menschen hier derzeit am meisten beschäftigt?
0: Naja, die Leute reden ja immer mit mir, egal wo ich unterwegs bin, bin ich
1: Eben.
0: ansprechbar. Das wird auch fleißig genutzt, jetzt zum Herbstmarkt zum Beispiel. Ich weiß gar nicht, wie viele Gespräche ich da geführt habe. Naja, die Leute interessiert schon zum Beispiel, was passiert mit unseren Arbeitsplätzen. Wir sind industriell geprägt. Der Hauptschwerpunkt ist nach wie vor der Bergbau. Und die Zukunftspläne, die sind noch nicht vor der Haustür. Also wenn wir ein interkommunales Gewerbegebiet errichten wollen, da haben wir auch da wieder die langen Wege der Planung und des Schaffens von Baurechtes und so weiter. Wir sind da mittendrin, aber da steht noch keine Fabrik. Und wir brauchen gut bezahlte Arbeitsplätze. Das ist überhaupt das Allerwichtigste, und zwar vor der Haustür. Dann wird der Rest alles folgen.
1: Das ist richtig. Wie sah es aus dieses Jahr? Musstet ihr den Rotstift ansetzen?
0: Naja, also
1: Leider.
0: Hohenmölzen war noch nie in so einer schwierigen Haushaltslage wie in diesem Jahr. Bin jetzt 15 Jahre hier Bürgermeister und uns ist es irgendwie immer gelungen, entweder ausgeglichene Haushalte vorzulegen oder einen Haushalt, der mal defizitär war, in den Folgejahren auszugleichen. Durch 3 Sondereffekte gelingt uns das in diesem Jahr überhaupt nicht, und wir bauen eine riesengroße Finanzierungslücke auf, die wir auch, an der wir noch in den nächsten Jahren sehr zu tragen haben. Der Effekt ist einfach steuerlicher Natur. Wir hatten mal eine gute Einnahmesituation in 2024 und bekommen daher jetzt kein Geld aus dem Finanzausgleich in diesem Jahr. Die Kreisumlage ist auf diese Steuerkraft aus dem Jahr 2024 zu bezahlen, ist dementsprechend hoch. Und wir haben natürlich die allgemeine wirtschaftliche Situation, sodass die Gewerbesteuereinnahmen grundsätzlich eingebrochen sind. Und das kommt alles in einem Jahr zusammen, sodass wir momentan noch nicht mal einen Haushalt haben. Also wir haben den Haushalt beschlossen, er ist aber noch nicht genehmigt. Da gibt es jetzt noch eine ganze Reihe an Nacharbeiten. Und das nennt man vorläufige Haushaltsführung. Also wir stehen schon ordentlich auf der Bremse aktuell.
1: Das ist traurig und dann komme ich eigentlich dann schon zur nächsten Frage und das ist so hinlänglich ja bekannt. Die Situation in den Kitas, gibt es jetzt hier in unserer Region, in unserem Ort Personalprobleme? Denn mit dem Personal steigen ja auch die Kosten letztendlich und du hast es ja gerade angesprochen, woher nehmen? Wie sieht's aus?
0: Naja, die Situation in unseren Kitas, wir haben 7 Stück davon, bedarf größter Aufmerksamkeit, weil wir, das ist ein großer Wert, den wir haben. Wir haben tolle, gute Einrichtungen und

0: tolles, gutes Angebot. Und das will man natürlich bewahren. Jetzt ist Folgendes passiert. Also in den vergangenen Jahren haben wir immer händeringend nach Fachkräften gesucht und haben vor allen Dingen ganz verstärkt auf Ausbildung gesetzt. Also wir haben in jedem Jahr 6 Leute ausgebildet für die Kitas. Jetzt passiert aber Folgendes. Der demografische Knick ist angekommen. Der kommt immer regelmäßig, einmal in der Generation, und der ist jetzt da. Das heißt, es sind sehr, sehr wenige Kinder geboren worden oder werden geboren. Und das führt dazu, dass momentan mit jedem Schulabgang die Zahlen in den Kitas sinken. Wir hatten Glück in diesem Jahr, sozusagen noch ohne betriebsbedingte Kündigungen auszukommen, weil wir haben ja die Leute wertvoll ausgebildet und wollen das auch halten, aber wir haben zum Beispiel die Ausbildungsquote jetzt nach unten genommen, damit wir dieser Situation dann auch entsprechend entsprechen.
1: Wenn ich in die nächste Stufe reingehe, also sprich Schulen, wie sieht es mit dem Lehrermangel hier bei uns aus? Wie generell aus, wie wissen wir, hören wir ja immer. Aber wie sieht es hier aus?
0: Also ich mache einmal im Jahr zum Beginn des Schuljahres regelmäßig mit allen Schulleitern eine Beratung. Die 2 Grundschulen in Hohenmölzen und in Kranschütz sind ja in Trägerschaft der Stadt, das Gymnasium und die Sekundarschule in Trägerschaft des Landkreises. Und die Schulleiter waren auch alle da und haben davon berichtet, dass die Lehrerabdeckung gut bis sehr gut ist. Also man hat gelungen, auch durch viele Eigeninitiative, Stichwort Quereinsteiger, Personal zu organisieren. Da tun die auch selber etwas, nicht nur das Landesschulamt, sodass sozusagen der Regelunterricht komplett abgedeckt ist und es auch möglich ist, Ganztagsangebote anzubieten. Es sind ja jetzt mittlerweile Sekundarschule und Gymnasium Ganztagsschulen. Und das ist natürlich für die Betreuung hier in Mölzen vom Vorteil, aber da braucht es auch Lehrerstunden für. Ja. Und das gelingt.
1: Das geht. Die Förderschule fällt mir jetzt gerade ein, das ist immer noch so mit Weißenfels geregelt.
0: Ja, das ist ein Wermutstropfen. Die Förderschüler aus Hohenmölzen, aber auch aus Lützen und Teuchern, wir sind ja für Lützen und Teuchern Schuleinzugsbezirk mit, die müssen nach Weißenfels fahren.
1: Gut,
0: das hat was mit Lehrermangel zu tun. Ja, also man konnte die Schule hier in Hohenmölzen von den pädagogischen Fachkräften nicht aufrechterhalten.
1: Okay, gut. Jetzt gehen wir mal zur Jugend rein. Ja, Kita, Schulen, jetzt gehen wir zur Jugend. Was bietet die Stadt eigentlich jungen Menschen? Was fehlt noch? Was würdest du dir wünschen? Ja. Wir wollen ja die Leute hier halten, auch die Jugend.
0: Ja. Also was sie bietet, liegt eigentlich auf der Hand. Wir haben über 70 Vereine in Hohenmölzen. Und wenn man mal noch die Organisationen und Ortsgruppen dazu rechnet, dann sind das fast 100 Möglichkeiten, die man alleine aus dem Ehrenamt und der Vereinswelt hat, sich zu betätigen, sportlich, tanzen, alles da. Darüber hinaus sind wir seit letztem Jahr äußerst aktiv, Jugend zu beteiligen. Es gibt den Zukunftsausschuss in der Grundschule und wir haben ein Jugendbeteiligungsforum dieses Jahr im April durchgeführt.
1: Okay.
0: Das ist ein Instrument, noch viel näher dran zu sein und zu sagen, was wünscht ihr euch, was sind eure Vorstellungen, was muss gemacht werden. Und dann haben wir ja ein Vorhaben, was auch wiederum nicht schnell genug geht. Wir wollen ja hier eine große Jugend- und Freizeiteinrichtung bauen und dazu auch eine Freianlage im Sterntor, also im ehemaligen Freibad von Hohenmölzen.
1: Ja.
0: Und das Konzept haben wir gemeinsam mit jungen Leuten entwickelt. Das ist jetzt fertig. Und jetzt fehlt uns für das Gebäude selber der Fördermittelbescheid noch. Also ohne Fördermittel können wir gar nichts machen.
1: Ja.
0: Und wenn wir das Gebäude bauen, dann fangen wir auch mit der Freianlage an. Und dort ist der wesentliche Bestandteil, und ich glaube, dass das deckt wirklich eine Lücke dann ab, dass ein sogenannter Pump-Track damit integriert wird. Also eine Möglichkeit, wo man mit Skateboard, mit Fahrrad und Ähnlichem dort sich bewegen kann. Und vieles andere mehr. Wir werden nicht alles gleich am Anfang schaffen, aber den Pump-Track wollen wir in jedem Fall errichten. Aber Voraussetzung ist, dass wir mit der Freifläche anfangen, dass eben das Gebäude kommt. Und da ist noch ein Fragezeichen dran.

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1: €11 Millionen für die Sanierung der Strecke zwischen Drei-Annen-Hohne und dem Brocken. Die Fördermittel sollen nicht nur die wichtige Bahnverbindung sichern, sondern auch den Tourismus im Harz stärken. Denn die Harzer Schmalspurbahn sind für viele Besucher ein fester Bestandteil ihres Urlaubserlebnisses und damit ein wichtiger Faktor für die touristische Entwicklung der gesamten Region. Jetzt wurden die Fördermittel offiziell übergeben. Welche Maßnahmen damit finanziert werden und was das für die Zukunft der Strecke bedeutet, das sehen Sie jetzt in dem nächsten Beitrag.

0: Der Bahnhof in Drei-Anhohne. Von hier aus geht es mit der Harzer Schmalspurbahn weiter Richtung Brocken. Die Strecke soll jetzt saniert werden. Und das in schwierigen Zeiten für die Harzer Schmalspurbahn. Wie ist das möglich? Bund und Land wollen der HSB rund 10,9 Millionen Euro für die umfassende Grunderneuerung der Strecke Wernigerode bis zum Brocken zur Verfügung stellen. Glücklich ist nicht nur die Geschäftsführerin der HSB Katrin Müller, sondern auch der Landrat Thomas Balzerowski. Für sie ein klares Bekenntnis von Bund und Land zur Harzer Schmalspurbahn und ihrem Wert für das Mittelgebirge.
1: Es ist wirklich für uns ein ganz bedeutender Meilenstein in der Infrastruktursanierung für unsere Strecke zwischen Wernigerode und Brocken.
2: Ja, Sie sehen heute einen glücklichen Landrat, weil wir heute einen vorzeitigen Maßnahmenbeginn für die Sanierung der Brockenstrecke bekommen haben von der Ministerin Frau Dr. Hüskens aus Sachsen-Anhalt. Aber damit gleich auch verbunden die Zusage des Bundes, dass der Bund ebenfalls mit bis zu 50% in die Sanierung der Brockenstrecke und damit aber auch ins gesamte Netz der HSB mit einsteigt. Sie wissen, dass wir ca. 460 Millionen Euro aufwenden müssen, um die Strecken zu erhalten in den nächsten Jahren. Das ist verdammt viel Geld und der Harz und aber auch Sachsen-Anhalt wäre ohne Bundesbeteiligung stark und vielleicht auch überfordert gewesen. Aber der Bund heute gibt sein grundsätzliches Okay, ebenfalls mitzuhelfen. Und nach 35 Jahren der HSB-Gründung ist das ein wunderbarer Tag für den ganzen Harz eigentlich und ich bin überglücklich.
0: Die Ausgaben auf dem ersten Bauabschnitt werden zunächst auf rund 18,9 Millionen Euro geschätzt. Davon können 16,7 Millionen Euro gefördert werden. Das Land unterstützt die HSB dabei mit 8,35 Millionen und das Land in Höhe von 2,5 Millionen Euro. Der verbleibende Eigenanteil beläuft sich damit auf ca. 5,9 Millionen Euro. Der parlamentarische Staatssekretär beim Bundesminister für Verkehr, Christian Hirte, betont, dass die schrittweise Erneuerung der Gleisabschnitte von wichtiger Bedeutung für die Verkehrsanbindung ist.
3: Also in der Tat, in der Gesamtsumme sind das gewaltige Beträge. Und ich glaube, deswegen ist es auch wichtig, dass man sieht, wie wichtig der touristische Punkt ist, aber auf der anderen Seite, wie auch die echte Verkehrsbedeutung für die normalen Anwohner hier ist. Und deswegen ist es richtig, dass man Schritt für Schritt in Einzelabschnitten jetzt diesen Weg beschreitet. In einer Gesamtmaßnahme auf einmal ginge das gar nicht.
0: Noch dazu befindet sich das Unternehmen derzeitig in einer Transformationsphase. Dazu gehören viele verschiedene Aspekte, wie der Umstieg auf elektronische Züge oder eine Anbindung nach Braunlage, um über die Landesgrenzen hinaus das Netz zu erweitern. Braunlage war bereits früher an das Schienennetz angebunden. Über die meterspurige Südharzeisenbahn bestand bis in die 1960er Jahre eine Verbindung in den Südharz. Seit der Einstellung des Bahnverkehrs verfügt die Stadt über keinen Schienenanschluss mehr. Mit der geplanten Streckenverlängerung ab Elend könnte Braunlage nach Jahrzehnten wieder direkt per Bahn erreichbar werden. Die Bauzeit einschließlich Planung wird auf etwa 8 bis 10 Jahre geschätzt. Für die Nostalgie- und Dampflokomotiven-Fans gibt es Grund zum Aufatmen, denn die Harzer Schmalspurbahn mit Dampfbetrieb soll es auch in Zukunft weiterhin geben.
1: Ja, natürlich befinden wir uns jetzt in einer Phase der Transformation und wir sind momentan noch in der Bewertung, welche Antriebstechnologie für uns langfristig gesehen auch die wirtschaftlichste Variante ist. Und darin betrachten wir sowohl Infrastruktursanierung als auch Fahrzeugbeschaffung. Und das muss alles logischerweise einhergehen. Und natürlich wird es ohne Veränderungen auch nicht funktionieren, dass wir uns hier zukunftsfähig aufstellen.
4: Aber auf die alte Dampflok müssen die Gäste nicht verzichten.
1: Nein, sie müssen nicht und wir wollen auch nicht auf die Dampflokomotive verzichten. Das ist unser Gesicht, das ist unser Kernprodukt und das ist das, was uns ausmacht.
2: Selbstverständlich. Also HSB ohne Dampf ist gar nicht möglich. Selbstverständlich bleibt auch der Dampfzug erhalten. Wir werden einige Dinge umstellen. Heute sind auch die Braunlager da. Braunlager möchte gerne mit ans HSB-Netz angeschlossen werden. Ich glaube, auch hier gibt es eine grundsätzliche Bereitschaft des Bundes, das mitzufinanzieren. Das sind ca. 5 bis 5,5 Kilometer zwischen Elend und Braunlager. Und dort werden wir dann mit Dampf fahren, aber nicht nur, sondern auch mit modernen Triebwagen, weil wir dieses touristische Kraftzentrum Braunlager auch nach Wernigerode anbinden wollen, dass die Braunlager-Gäste dann auch umsteigen können ins normale Netz. Das heißt also, der ÖPNV-Anteil, der öffentliche Verkehrsanteil, der wird dann stärker werden.
4: Hat das auch eine Rolle gespielt, dass Braunlager sich auch zur HSB bekannt hat und die Strecke bis dahin verlängert werden soll?
3: Das war zunächst noch nicht relevant, aber wir freuen uns natürlich und das zeigt auch, dass dieses Verkehrsinfrastrukturprojekt Zukunftspotenzial hat, Potenzial auch über das bestehende Netz hinaus und es zeigt ja, dass wir hier gut aufgestellt sind.
0: Das Fördermittelprogramm ist dabei darauf ausgerichtet, bis 2030 abgeschlossen zu sein. Die Arbeiten am Bauabschnitt sollen daher schon im Frühjahr 2027 beginnen. Die Ministerin für Infrastruktur und Digitales, Lydia Hüskens, will mit der vorzeitigen Genehmigung für Planungssicherheit sorgen. Für den Landrat Thomas Bazurowski ist mit der Hilfe des Bundes eines ganz klar.
2: Durch den Anteil des Bundes ist es uns überhaupt möglich und damit ist es eigentlich gelungen, dieses wichtige Harzer Kulturgut zu retten.
5: Er ist Chef des größten, aber auch umstrittensten Betriebes in Weißenfels. In über 30 Jahren hat er den Schlachtbetrieb Tönjes hiermit aufgebaut. Seit vielen Jahren lebt er nun auch schon hier und ist inzwischen mit seiner neuen Heimat fest verwurzelt. Um diesen Mann etwas näher kennenzulernen, hat ihn sich unsere Uli in ihrem Saale-Talk eingeladen.
6: Herzlich willkommen zum Saale-Talk, meine Damen und Herren. Ja, alle zwei Wochen, den immer den Freitag schön merken, denn da haben wir hier ganz interessante Begegnungen rund um den Burgenlandkreis. Und mein heutiger Gast, das ist Herr Dirkes von dem größten Arbeitgeber hier in Weißenfels von der Firma Tönjes. Herzlich willkommen, Herr Dirkes.
7: Ja, vielen Dank für die Einladung.
6: Ich freue mich sehr, sehr, dass Sie gekommen sind und hoffe, dass ich Sie nicht allzu sehr überfalle. Es gibt viele, viele Fragen.
7: Das weiß ich ja noch nicht, ob Sie mich überfallen. Das werden wir gleich sehen.
6: Und ich denke, wir werden diese Fragen gut zusammen meistern. Natürlich sind Sie der größte Arbeitgeber hier in Weißenfels. Ich möchte erst mal ein bisschen in Ihre Vergangenheit gehen. Sie sind ja auch, wie ich, aus dem Westen des Landes in den Osten gekommen. Und warum kommt man ich glaube, Sie kommen aus Münster, wenn ich Ihre Vita richtig gelesen habe, von Münster nach Weißenfels?
7: Tja, das ist eine lange Geschichte. Das würde sicherlich ein abendfüllendes Programm eben halt sein, die Geschichte, die dazu ist. Nein, ich komme aus der Landwirtschaft. Mein Vater hatte auch den Viehhandel. Ich war schon immer mit dem Schlachthof, hatte ich schon immer zu tun. War 10 Jahre im Genossenschaftsunternehmen tätig und mittlerweile fast 37 Jahre bei Tönjes hier. Und mit der Wende kam dann eben halt auch die Expansion unserer Firma. Es geht nach Weißenfels. Wo ist das denn, habe ich gefragt. Ja, und dann war ich eben halt hier 3 Tage, 3 Wochen. Sie sehen, ich bin mittlerweile hier schon lange zu Hause.
6: Genau, und Sie haben auch Ihre Liebe hier gefunden, Ihre Familie.
7: Meine Liebe hier gefunden, jawohl.
6: Ihre Familie ist sesshaft. Und wie ich so merke, Sie fühlen sich auch richtig wohl hier in dem kleinen Weißenfels.
7: So ist das.
6: Denn das nicht nur Sie sind mit dem Weißenfels gewachsen, sondern das Weißenfels ist wohl auch mit Ihnen gewachsen.
7: Jawohl.
6: Genau. Ja, es gibt, Sie sind der größte Arbeitsplatz hier in Weißenfels. Wir wollen ein bisschen auf Tönjes auch zu sprechen kommen, wenn das für Sie okay ist. Also Sie schaffen wirklich hier in dieser kleinen Region viele, viele Arbeitsplätze, was sehr, sehr schön ist. Und es gibt dann aber natürlich auch immer Zeitungsartikel oder irgendwelche anderen Medienberichte. Wie gut haben die Arbeitnehmer ist bei Ihnen? Also man liest ja, ich will das jetzt nicht lange erörtern, aber Sie kommen ja nun direkt daher und werden mir sicherlich eine ehrliche Antwort auch dazu geben können.
7: Also wir sind vor fast 37 Jahren hier angefangen. Wir konnten zurückgreifen auf die ganzen brachliegenden Industrien oder die Industrien, die dann den Bach runtergingen, Schuhindustrie und so weiter und so fort. Und da haben wir wirklich viele Arbeitskräfte gewinnen können, viele Frauen im Übrigen, die bei uns dann über Jahre ihren Job gemacht haben. Trotz moderner Technologien bleibt es eben halt ein sehr intensiver Job bei uns, sehr intensive Arbeit, wo wir auch viele Hände für die Zukunft noch brauchen. Und wir haben in den letzten Jahren natürlich auch auf ausländisches Personal zugreifen müssen, sei es Polen, sei es Ungarn. Nur die Entwicklung in Polen, in Ungarn ist so groß, dass großartig keine Leute mehr rüberkommen. Jetzt ist es einmal mehr eben halt Rumänien und sicherlich auch weitere Länder, wo wir darauf zurückgreifen müssen letztendlich. Die haben bei uns, viele von diesen haben bei uns auch eine Heimat gefunden, sind voll integriert. Ja. Wir haben zusätzliche Integrationskräfte, die die Mitarbeiter nicht nur auf Arbeit unterstützen, sondern auch im privaten Umfeld. Und ich glaube, da sind die auch eben halt letztendlich dankbar. Dass bei uns gearbeitet werden muss, das ist zweifelsohne so. Wir haben eigentlich keine Lohndiskussion, weil wir unter Mindestlohn oder mit dem Mindestlohn auch keine Leute überhaupt kriegen.
6: Ja. Das denke ich nämlich auch. Das wird auch immer viel berichtet und erzählt. Deswegen waren Sie für mich jetzt ein ganz interessanter Ansprechpartner. Natürlich nicht nur deswegen, sondern auch überhaupt. Sie haben so eine positive Aura, was so Weißenfels betrifft. Sie sind in vielen Vereinen auch hier tätig in Weißenfels. Sie leben also richtig hier dieses Leben, die kleine Stadt und alles, was dazu gehört. Ist das richtig?
7: Ja, das ist richtig. Ich fühle mich hier im wahrsten Sinne des Wortes sauwohl. Ich wohne hier in Weißenfels, oben in Leislingen und bin natürlich auch sofort in verschiedenen Vereinen, ob es hier auch im Ruderverein ist, im Tanzverein. Ja, und Weißenfels hat ja wirklich viele Sportstätten, viele Vereine, ja. Und darauf kann Weißenfels positiv zurückschauen. Ja. Aber letztendlich auch auf die Entwicklung von Weißenfels, das ist ja auch sagenhaft.
6: Inwiefern können Sie das ein bisschen
7: näher erläutern? Wir sind eine Gunstregion hier. Ja. Das unterschätzen viele Leute. Was haben wir alles? Nicht nur die schöne Saale, ja, nicht nur eben halt die Weinberge, direkt eben halt hier in Burgwerben oder in der Nähe, wenn man hier weiterschaut. Das ist eine touristische Region, wird es zukünftig einmal mehr werden. Mittlerweile kommen immer mehr Besucher hier in diese Region.
6: Mit den Fahrrädern?
7: Mit den Fahrrädern und natürlich auch mit den Wohnmobilen und so weiter. Gibt es ja mittlerweile einige Standorte auch hier in Weißenfels. Und Weißenfels hat sich wirklich die letzten Jahre ganz toll entwickelt. Wo ich vor zig Jahren hier rübergekommen bin, war alles mausgrau. Ich glaube, das vergessen die Leute, die heute am meisten eben halt schimpfen. Es ist nichts los oder es hat sich nichts getan. Mhm. Und das vergessen eigentlich die Leute und das ist einfach traurig. Wir sind eine Gunstregion, eine tolle Region mit der Stadt Weißenfels und was drumherum ist.
6: Und man muss mit einer Stadt wachsen, so wie Sie das gemacht haben. Und muss eben halt auch die Fortschritte sehen und ja. Die anrechnen. Dann weiß man das erst zu schätzen. Die Vögel haben mir ja gezwitschert, man sieht es ihnen nicht an, aber dass ja nun auch bald die Rente bevorsteht.
7: Ja, ich hatte eben schon gesagt, dass ich, wie gesagt, im 47. Arbeitsjahr bin und sicherlich dann auch zeitnah 65 werde und dementsprechend auch schon die Möglichkeiten habe. Man orientiert sich natürlich auch so ein bisschen was, ja. Aber wir wissen eben halt, dass es auch dementsprechend organisiert ist.
6: Ja, und wie ist so die Tendenz? Wollen Sie hier dem Osten Weißenfels treu bleiben oder?
7: Ich bin hier zu Hause.
6: Hier ist Ihre Heimat.
7: So ist.
6: Also wenn man Sie eindeutig fragt, wo ist Heimat?
7: Die Frage habe ich jetzt zuletzt öfters eben halt gehabt. Nein, ich bleibe hier.
6: Ihren charmanten Akzent aus Münster haben Sie aber trotzdem noch beibehalten. Man hört es ja, dass Sie nicht von hier kommen.
7: Ja, das ist so richtig.
6: Ja, das ist richtig. Ja, ist auch mal ganz schön, wenn man das nochmal hört. Dann ist man immer noch so ein bisschen someone special.
7: Richtig.
6: Ja. Wie sehen Sie denn weiter die Entwicklung der Stadt? Hier, die Innenstadt zum Beispiel, die sieht ja traurig aus, wenn man da durchgeht.
7: Dann haben Sie es eben mal vor 37 Jahren oder vor 20 Jahren nicht gesehen. Da konnte man das so behaupten. Ja. Heute, wenn man mit offenen Augen durch Weißenfels fährt, dann sieht man an jeder Ecke Baugeländer, Baugerüste, ja. Investitionen, sei es privater Natur oder auch im öffentlichen Bereich, was gemacht wird. Ich war am Sonntag auf dem Sportplatz dort, diesen riesen Sportanlage, der Kunstrasenplatz. Das ist doch sagenhaft, was da entstanden ist. Ja. Oder die ganzen Sportvereine, die, ich habe es eben schon gedeutet, ja, die natürlich auch Werbung für Weißenfels machen. Also da hat sich Weißenfels ganz toll entwickelt, aber auch von der baulichen Seite. Mhm. Ich selber stand früher auf der Promenade, da habe ich gesagt, alles abreißen. Mhm. Ich stand vorm Fürstenhaus, alles abreißen, dann hat mein Blick eben halt frei zum Schloss. Aber ist doch toll, was dort entstanden ist. Mhm. Es ist toll, natürlich auch mit Förderung, was man dort hat wahrgenommen.
6: Was natürlich fehlt, ist hier so ein bisschen Geschäfte. Aber das haben Sie in jeder Stadt. Gehen Sie durch Bremen, gehen Sie durch Hamburg. Den

0: Aber wenn das Schloss ein Hotel wäre, dann wäre hier ein Tourismus, der noch mehr, ein kleines Wellnesshotel. Aber was nicht ist, das kann ja noch alles werden. Und Herr Papke ist ja sehr daran, die Entwicklung der Stadt nach vorne zu bringen. Und
1: Man kann ja nicht sagen, es passiert nichts. Schauen Sie
0: genau.
1: eben mal das Brauchtum auf den umliegenden Dörfern an.
0: Ja.
1: Das ist gleichermaßen sagenhaft, was die alle auch auf die Beine stellen.
0: Nochmal ganz kurz zu Ihrem Arbeitgeber. Meinen Sie, dass dieser Standort hier immer bleiben wird, oder gibt es da auch Befürchtungen, dass dieser Standort sich vielleicht auch verabschieden wird von
1: Wir haben
0: Weißenfels?
1: immer schon mal harte Zeiten gehabt,
0: Ja.
1: das ist ganz klar. Haben wir derzeit auch.
0: Ja.
1: Vor ein paar Jahren gab es dann die afrikanische Schweinepest, die von Polen, vom Osten hier rüberkam und letztendlich landwirtschaftliche Bestände gerade in Sachsen und in Brandenburg zum Stillstand gebracht haben. Und was nützt uns der schönste Betrieb, wenn wir hier eben halt keine landwirtschaftlichen Strukturen haben? Zum Glück ist das nicht weiter nach Sachsen-Anhalt hingegangen. Zum Glück hat man das auch schnell im Griff bekommen, sodass wir eben halt mittlerweile aber auch der einzige große Schlachthof im Osten sind.
0: Wahnsinn. Herr Dirks, ich freue mich sehr, dass Sie hier gewesen sind bei mir im kleinen Saale-Talk. Sie wissen ja vielleicht, dass man am Ende der Sendung immer noch mal jemanden nominieren muss. Wen würden Sie gerne hier sitzen sehen?
1: Ja, Namen fällt mir sicherlich eben halt schwer, wenn ich es diplomatisch machen darf. Es gibt so viele Vereine hier, so viele Einrichtungen hier, die mit so viel Engagement geführt werden und oftmals eben halt auf ein Engagement, die das eben halt in der Freizeit machen. Und das ist eine besondere Würdigung dieser Leute in diesen vielen Vereinen, nur jetzt mal in den Vereinen betroffen, die das eben halt so herrichten und auch so gestalten. Und denen zollt mein größter Respekt.
0: Aber wer soll hier ganz speziell sitzen?
1: Ach, das ist auch eine Fangfrage, was Sie jetzt mit.
0: Nein, das ist keine Fangfrage. Wenn Sie den Saale-Talk gesehen haben, hätten Sie sich gut vorbereiten können.
1: Ja, dann sah ich einfach aus dem hohlen Bauch raus. Er ist nicht ans Telefon gegangen, das kennt man von ihm. Das ist der Dieter Böckler von der Herrenmühle. Denn auf der Herrenmühle
0: Ja.
1: hat er eine tolle Einrichtung, nicht nur eben halt Energiegewinnung mit Wasser,
0: Ja.
1: sondern eben halt, ich weiß auch, dass er hin und wieder mal Besuchergruppen hat, Kindergärten, Schulen,
0: Ja.
1: wo er eben halt auch zeigt, was ist das für ein Getreide? Was haben wir jetzt hier in der Hand?
0: Ja.
1: Und das sind auch tolle Sachen, die man sicherlich dann auch vorstellen kann. Ich habe aber leider keine Rücksprache mit ihm halten können.
0: Also brauchen Sie ja nicht, das übernehmen wir dann gerne. Wir fragen nämlich, nicht jeder ist so kameraaffin wie Sie und kommt gerne. Das klären wir ab. Wir schmeißen dann immer alle Sachen, alle an Personen in einen Topf und dann ziehen wir und dann schauen wir und dann bekommen wir auch die Telefonnummer raus.
1: Ja.
0: Na?
1: Okay.
0: Okay, wir haben geklärt, die Personen, die Sie nominieren. Wir haben auch noch so ein paar kurze Fragen am Ende der Sendung.
1: Naja, Gott.
0: Ganz kurz, keine Angst haben. Ganz kurz und schmerzlos. Hund oder Katze?
1: Hund.
0: Hund. Fahrrad oder Auto?
1: Fahrrad.
0: Sekt oder Cocktail?
1: Sekt.
0: Tanzen oder Schwimmen?
1: Beides.
0: Wo schwimmen?
1: Schwimmen im Freibad, gerade am Montagabend noch,
0: Ja.
1: kurz vor Feierabend,
0: Ist schön.
1: aber auch eben halt im Geiseltal mit dem Fahrrad um Geiseltal und einmal reinspringen bei dem schönen Wetter.
0: Deswegen auch so eine tolle Figur. Ich sehe schon, Sie treiben Sport. Urlaub im Norden oder im Süden?
1: Beides.
0: Beides. Haus oder Wohnung?
1: Haus.
0: Spaghetti oder Steak?
1: Spaghetti.
0: Sakko oder Hoodie?
1: Dem Anspruch entsprechend, beziehungsweise dem Anlass entsprechend, beides, kein Thema.
0: Bügeln oder putzen?
1: Bügeln.
0: Welchen Fernsehsender schauen Sie gerne? Nun aber den richtigen.
1: Na klar, Burgenland TV.
0: Ja, ich freue mich drüber. Herr Dirks, vielen Dank, dass Sie heute da waren. Und ich glaube, wir haben auch so ein paar Sachen aus dem Weg geräumt in unserem Gespräch, was manchmal so behauptet wird und erzählt wird. Da ist immer nicht viel Wahres dran, wenn man es liest. Und deswegen ist es immer schön, mit so jemandem wie Sie auch mal zu sprechen, der das ganz ehrlich so sagt, wie es dann auch ist.
1: Wir geben auch gerne ehrliche Antworten, ja, bevor da Gerüchte entstehen. Einfach fragen. Wir sind nicht scheu, sondern sagen, Leute, kommt rüber. Wir erklären euch, was wir tun, was wir machen. Von daher ist das sicherlich sehr wertvoll.
0: Und das Thema Tierhaltung habe ich bewusst jetzt nicht weiter angesprochen, weil da kursieren auch immer so viele Gerüchte. Und wenn man in der Vergangenheit sieht, Sie wissen selbst, wie früher die Tiere geschlachtet und gehalten worden sind auf den kleinsten Höfen, die haben die auch nicht vorher gestreichelt und geküsst, bevor sie dann geschlachtet worden sind. Das zu diesem Thema. Meine Damen und Herren, schön, dass Sie dabei waren. Es

0: Hat Spaß gebracht mit Herrn Dirks, wirklich. Und vielleicht empfinden Sie das ja auch so. Ich freue mich ganz doll, wenn Sie wieder einschalten. Wie gesagt, alle 2 Wochen freitags BLK TV Regional. Und auch die anderen Beiträge, die es hier zu sehen gibt, sind wirklich sehr empfehlenswert. Und ihr wisst immer, was in eurer Region los ist. Also bleibt dran, es wird weiterhin spannend.
1: So, und nun kommen wir noch zum Sport. Und das ist in diesem Wochenende in den verschiedensten Sportarten und Ligen wieder so allerhand los. Wir haben das Ganze für Sie in unserem Sportblick zusammengestellt.

In der Oberliga Süd geht es am Sonntag für die Kicker vom SSC Weißenfels zum VfL Halle. Hier rollt der Ball ab 14 Uhr. In der Verbandsliga trifft am Samstag Blau-Weiß Zobau zu Hause auf das Team vom Haldenslebner SC. Anpfiff ist um 14 Uhr. In der Landesliga trifft der 1. FC Zeitz auf heimischem Terrain auf das Team vom MSV Eisleben. Spielbeginn ist um 14 Uhr. Und für den SC Naumburg geht's zum TSV Zerbst. Hier rollt der Ball ab 15 Uhr. In der Landesklasse 6 kommt es zu folgenden Begegnungen: Wacker Wengelsdorf gegen VfB Sangerhausen, Eintracht Greifsfeld gegen Rot-Weiß Weißenfels, Sportring Mücheln gegen VfB Oberrüblingen. BSC Laucha empfängt die Mannschaft vom SV Kelbra. RSG Freiburg trifft zu Hause auf das Team vom SV Großgrimma. Und für die zweite Mannschaft vom 1. FC Zeitz geht's zum TSV Großgorbeta. Kommen wir zum Handball. In der Regionalliga der Männer kommt es am Samstag zur Begegnung HC Burgenland gegen HSG Freiberg. Spielbeginn ist um 19 Uhr. Und die Damen treffen am Sonntag zu Hause auf das Team vom SV Aufbau Altenburg. In der Oberliga kommt es am Samstag zur Begegnung HC Burgenland gegen TSG Kalbe. Und für die Damen vom HC Burgenland geht es am Sonntag zum HSV Magdeburg. In der Verbandsliga trifft die dritte Mannschaft vom HC Burgenland auf heimischem Terrain auf die Mannschaft vom SV Apollensdorf. Spielbeginn ist hier um 14.30 Uhr. Floorball. In der Floorball-Bundesliga treffen die UHC-Damen am Samstag zu Hause auf die Ladies aus Hamburg. Los geht's um 15 Uhr. Und für die UHC-Herren geht's zu den Berlin Rockets. Spielbeginn ist hier um 18 Uhr. Basketball. In der Basketball-Bundesliga geht's für den Synthetics MBC am Sonntag auf Reisen. Sie werden in Oldenburg erwartet. Spielbeginn ist hier um 15 Uhr. Kommen wir jetzt zum Kegeln. In der ersten Bundesliga geht es für die erste Mannschaft vom SV Geiseltal-Mücheln zum SKC Unterhammersbach. Spielbeginn ist hier um 12 Uhr. Und in der zweiten Bundesliga wird der SV Grün-Weiß-Langendorf von der SG Grün-Weiß-Mehlteuer erwartet. Hier rollt die Kugel ab 14 Uhr. In der Verbandsliga geht es am Sonntag für die Damen von der SG Belitz zum Dessauer SV. Hier rollt die Kugel ab 10 Uhr. Und die Männer treffen auf heimischer Bahn auf die Mannschaft von der SG Union Schönebeck. In der Landesliga Staffel 2 kommt es für die Damen zu folgenden Begegnungen: SG Germania Scharfstedt gegen SV Burgwerben und SV Geiseltal-Mücheln gegen SV Beuna. Und bei den Herren treffen folgende Teams aufeinander: Fortuna Kainer auf Geiseltal-Mücheln, SV Teuschern auf Grün-Weiß-Grandschütz, Germania Scharfstedt erwartet die Sportfreunde vom SKC Buna-Schkopau. Und für Blau-Gelb-Albersroda geht's nach Edersleben. In der Landesklasse 4 kommt es zu folgenden Ansetzungen: Geiseltal-Mücheln gegen Fortuna Kainer und Germania Scharfstedt gegen Grün-Weiß-Langendorf. Hier rollt die Kugel jeweils ab 9 Uhr. Ab 14 Uhr rollt die dann bei den Begegnungen Eintracht Hofen gegen die zweite Mannschaft von der SG Wielitz und KSV Flemmingen gegen Grün-Weiß-Grandschütz.

0: Das waren wieder 30 Minuten Regionalmagazin. Das Sommerwetter neigt sich nun auch dem Ende und der Herbst hält Einzug. Zeit, wieder die gemütlichen Stunden mit Kerzenschein einzuläuten. Schalten Sie daher gern am Dienstagabend wieder ein. Machen Sie's gut!
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0: Herzlich willkommen zu den aktuellen Nachrichten aus dem Burgenlandkreis. Hier bei Ihrem Lokalsender BLK-TV am Freitag, den 18. September. Und hier die aktuellen Meldungen. Bis zum 20. September verwandelt sich der Schlosspark Moritzburg-Zeitz in einen lebendigen Treffpunkt für Genießer, Musikliebhaber und Autofans. Unter dem Motto Genuss und PS, Wein, Markt, Auto erwartet die Gäste ein abwechslungsreiches Veranstaltungsprogramm mit Live-Musik, regionalen Köstlichkeiten, einem vielseitigen Markt und einer attraktiven Autoschau. Ob entspannter Weingenuss, ausgelassene Partystimmung oder entspanntes Bummeln, hier kommen alle auf ihre Kosten. Den Auftakt bildet am Freitag, dem 18. September ab 19 Uhr, die Open-Air-Veranstaltung Beats im Park. Am Samstag öffnet Genuss und PS von 14 bis 23 Uhr seine Toren. Der Sonntag steht von 10 bis 18 Uhr, ganz im Zeichen von Genuss, Markt und Mobilität. Neben dem beliebten Weindorf laden ein vielfältiger Markt mit handgefertigten und dekorativen Produkten sowie die große Autoschau regionaler Autohäuser zum Entdecken und Verweilen ein. Wer im Jahr 2027 den Bund der Ehe in Weißenfels eingehen möchte, sollte sich den 30. September vormerken. Ab diesem Tag können Termine für Eheschließungen im Jahr 2027 im Standesamt Weißenfels eingetragen werden. Dazu reicht es aus, wenn ein Partner an diesem Tag ab 9 Uhr unter der Telefonnummer 03443 370 238 den Wunschtermin eintragen lässt. Erfahrungsgemäß kommt es an diesem Tag zu einer Vielzahl von Anfragen, weshalb nur der Termin vorgemerkt wird. Ab Oktober 26 werden die Mitarbeiterinnen des Standesamtes die Eheleute zurückrufen und mit ihnen zu besprechen, welche Unterlagen zur Anmeldung der Eheschließung benötigt werden. Auch ein Informationsblatt kann dann zugeschickt werden. Eine persönliche Vorsprache ist dazu nicht notwendig. Eheschließungen sind im Standesamt, dem Flora-Palast oder am Bismorckturm möglich. Zum Gedenken an ihren Schwiegervater Arthur Wolfsohn, der als Unternehmer mit jüdischer Abstammung ins Konzentrationslager Auschwitz kam und hier 1944 ermordet wurde, vergibt die von Hertha Wolfsohn 1997 gegründete Arthur-Wolfsohn-Stiftung einmal jährlich eine finanzielle Zuwendung an begabte Jugendliche, die auf den Gebieten Musik, Tanz, Theater, Literatur und bildende Kunst besondere Leistungen erbracht haben. Die Preisverleihung ist fester Bestandteil im Kulturkalender der Stadt Zeitz und wird, wie bereits in den vergangenen Jahren, am 12. Januar stattfinden. Wer im kommenden Jahr geehrt wird, steht noch nicht fest, denn Talente gibt es in unserer Stadt und der Region einige. Jedoch stehen diese meist noch nicht im Fokus der Öffentlichkeit, sodass diese den meisten Bürgerinnen und Bürgern bisher nicht bekannt sind. Deshalb bitten Stadt und Stiftung auch in diesem Jahr darum, dass alle Bürgerinnen und Bürger, Vereine, Schulen und Organisationen Vorschläge für zu ehrende Personen einreichen. Die Vorschläge sind bis zum 30. Oktober an die Stadt Zeitz, Fachbereich Soziales, einzureichen. Der Stiftungsbeirat und das Preisgericht werden über die Vorschläge beraten und entscheiden. Mit der Familie per WhatsApp in Kontakt bleiben, Fotos verschicken, Arzttermine online vereinbaren oder Informationen im Internet finden. Digitale Angebote erleichtern vieles im Alltag, doch nicht immer ist der Umgang mit Smartphone und Tablet selbsterklärend. Dann hilft die Technik-Sprechstunde im Malteser Seniorencafé in Weißenfels. Kostenfrei erhalten die Gäste individuelle Unterstützung bei allen Fragen rund um digitale Geräte. Der nächste Termin ist am 23. September von 15 bis 17 Uhr in der Malteser Dienststelle am Weißenfelser Markt. Soweit die aktuellen Nachrichten. 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
0: Hallo liebe Zuschauer und herzlich willkommen zur aktuellen Sendung am Freitag hier bei Ihrem BLK-TV. 2026 war und ist für Hohenmölzen wieder einmal ein Jahr, in dem viele Themen zusammengekommen sind. Finanzielle Herausforderungen, die Entwicklung der Stadt und ihrer Gemeinden, aber auch die Frage, wie attraktiv die Stadt für die Menschen ist, vor allem für die jüngere Generation. Herausforderungen und Nachholbedarf für die Stadt und wie zufrieden ist der Bürgermeister. Darüber haben wir uns mit Andi Haug, der mittlerweile seit 15 Jahren das Stadtoberhaupt von Hohenmölzen ist, gesprochen. Da unser Gespräch doch etwas länger war, sehen Sie heute den ersten Teil und am Dienstag gibt es dann Teil 2.
3: Ja, Andi, wir haben uns im Februar diesen Jahres ja schon mal gesehen, haben uns unterhalten. So, jetzt meine Frage. Was war in diesem Jahr die größte Herausforderung für unsere Stadt?
4: Naja, du weißt ja, dass wir hier in Hohenmölzen und darüber hinaus 15.000 Menschen mit Fernwärme versorgen. Und wir mussten ja zum Ende des letzten Jahres feststellen, dass unser Fernwärmeversorgungskonzept, also das Zukunftskonzept, nochmal überarbeitet werden musste, weil uns natürlich eine Energiequelle weggefallen ist. Und das Ergebnis hatten wir zu Beginn des Jahres, hatten wir schon. Aber die neue Investition und vor allen Dingen die Finanzierung musste darauf ausgerichtet werden. Und es ist natürlich alles viel teurer geworden. Und wir können jetzt so sagen, wir sind da auf der Zielgeraden, die erhöhte Fördermittelzusage dafür auch zu bekommen. Der Bescheid ist noch nicht da.
3: Okay.
4: Es musste viel Papier gewälzt werden. Aber ich bin da guter Hoffnung, denn der Landkreis hat sozusagen sein Zutun an dieser Stelle schon bestätigt. Und das ist der wichtigste Fakt.
3: Das ist wohl richtig. Bei welchem Thema, wenn du jetzt schon gerade was in der Richtung schon angesprochen hast, sagst du selbst, wir sind noch nicht da, wo wir sein sollten? Was gibt es noch, außer jetzt der Fernwärme?
4: Ja, gut. Also die Fernwärme ist natürlich, wir reden über 66 Millionen Euro Investitionen und die muss erstmal aufs Gleis bzw. unter die Erde gebracht werden.
3: Ja,
4: ist und
3: richtig.
4: Das dauert noch lange und da sind wir auch noch nicht so weit, wo ich gerne sein möchte. Ich habe auch noch ein zweites Thema. Wir haben ja in Hohenmölzen ein wunderschönes neues Wohngebiet.
3: Ja.
4: Und da sind jetzt immer noch 45 Bauplätze zu haben. Und da wollte ich gerne eigentlich schon mal ein paar mehr Häuser stehen haben. Wir sind dort aber, beziehungsweise der Vorhabenträger, noch nicht so offensiv in die Werbung gegangen. Wir merken ja schwindende Kinderzahlen und so weiter, dass wir den Bevölkerungsrückgang kompensieren müssen und wir haben hier attraktive Möglichkeiten, das Gebiet selber, Südhanglage, die Kitas, die Vereinslandschaft, die Schulen. Jetzt müssen wir Leute von außerhalb dafür interessieren, dass Hohenmölzen gut angebunden ist und dass man hier toll leben kann.
3: Ja, es ist eine Herausforderung. Ne? Es beantwortet mir eigentlich meine

0: erste Frage, die ich so hatte: Wie zufrieden bist du mit der Entwicklung unserer Stadt, aber natürlich auch mit den Gemeinden?
1: Also ich glaube, sagen zu dürfen, dass wir mit unseren 5 Ortschaften ein sehr gutes Verhältnis haben. Wir beraten alles gemeinschaftlich und versuchen da auch immer die Dinge gleichgewichtet voranzubringen. Zufrieden bin ich nicht, dass die Dinge so lange dauern. Wir haben so viele tolle Vorhaben hier in der Stadt, die wir gerade noch umsetzen wollen. Und wenn man dann den ersten Fördermittelbescheid für einen Radweg freudig entgegennimmt und 1,5 Jahre später noch immer kein Bagger angerollt ist, dann sagen die Leute immer: Was erzählst denn du? Ne? Also es passiert ganz viel im Hintergrund, da müssen Umwelt- und Naturbelange berücksichtigt werden, geplant werden, aber es dauert so lange, bis man von der Fördermittelübergabe zum Bauen kommt. Und das macht mich unzufrieden an manchen Stellen, weil wir natürlich auch zeigen wollen, dass es vorangeht. Und wir haben die Möglichkeiten dafür. Es fehlt aber sozusagen die Geschwindigkeit in dem Ganzen.
0: Ja, das ist ja hinlänglich bekannt. Sag mal, dringt es auch bis zu dir, was die Menschen hier derzeit am meisten beschäftigt?
1: Naja, die Leute reden ja immer mit mir, egal wo ich unterwegs bin, bin ich
0: Eben.
1: ansprechbar. Das wird auch fleißig genutzt, jetzt zum Herbstmarkt zum Beispiel. Ich weiß gar nicht, wie viele Gespräche ich da geführt habe. Naja, die Leute interessiert schon zum Beispiel, was passiert mit unseren Arbeitsplätzen. Wir sind industriell geprägt. Der Hauptschwerpunkt ist nach wie vor der Bergbau. Und die Zukunftspläne, die sind noch nicht vor der Haustür. Also wenn wir ein interkommunales Gewerbegebiet errichten wollen, da haben wir auch da wieder die langen Wege der Planung und des Schaffens von Baurechtes und so weiter. Wir sind da mittendrin, aber da steht noch keine Fabrik. Und wir brauchen gut bezahlte Arbeitsplätze. Das ist überhaupt das Allerwichtigste, und zwar vor der Haustür. Dann wird der Rest alles folgen.
0: Das ist richtig. Wie sah es aus dieses Jahr? Musstet ihr den Rotstift ansetzen?
1: Naja, also
0: Leider.
1: Hohenmölzen war noch nie in so einer schwierigen Haushaltslage wie in diesem Jahr. Bin jetzt 15 Jahre hier Bürgermeister, und uns ist es irgendwie immer gelungen, entweder ausgeglichene Haushalte vorzulegen oder einen Haushalt, der mal defizitär war, in den Folgejahren auszugleichen. Durch 3 Sondereffekte gelingt uns das in diesem Jahr überhaupt nicht, und wir bauen eine riesengroße Finanzierungslücke auf, an der wir noch in den nächsten Jahren sehr zu tragen haben. Der Effekt ist einfach steuerlicher Natur. Wir hatten mal eine gute Einnahmesituation in 2024 und bekommen daher jetzt kein Geld aus dem Finanzausgleich in diesem Jahr. Die Kreisumlage ist auf diese Steuerkraft aus dem Jahr 2024 zu bezahlen, ist dementsprechend hoch. Und wir haben natürlich die allgemeine wirtschaftliche Situation, sodass die Gewerbesteuereinnahmen grundsätzlich eingebrochen sind. Und das kommt alles in einem Jahr zusammen, sodass wir momentan noch nicht mal einen Haushalt haben. Also wir haben den Haushalt beschlossen, er ist aber noch nicht genehmigt. Da gibt es jetzt noch eine ganze Reihe an Nacharbeiten. Und das nennt man vorläufige Haushaltsführung. Also wir stehen schon ordentlich auf der Bremse aktuell.
0: Das ist traurig und dann komme ich eigentlich dann schon zur nächsten Frage und das ist so hinlänglicher bekannt. Die Situation in den Kitas, gibt es jetzt hier in unserer Region, in unserem Ort Personalprobleme? Denn mit dem Personal steigen ja auch die Kosten letztendlich und du hast es ja gerade angesprochen, woher nehmen? Wie sieht's aus?
1: Naja, die Situation in unseen Kitas, wir haben 7 Stück davon, bedarf größter Aufmerksamkeit, weil das ist ein großer Wert, den wir haben. Wir haben tolle, gute Einrichtungen und ein tolles, gutes Angebot, und das will man natürlich bewahren. Jetzt ist Folgendes passiert: Also in den vergangenen Jahren haben wir immer händeringend nach Fachkräften gesucht und haben vor allen Dingen ganz verstärkt auf Ausbildung gesetzt. Also wir haben in jedem Jahr 6 Leute ausgebildet für die Kitas. Jetzt passiert aber Folgendes: Der demografische Knick ist angekommen. Der kommt immer regelmäßig, einmal in der Generation, und der ist jetzt da. Das heißt, es sind sehr, sehr wenige Kinder geboren worden oder werden geboren. Und das führt dazu, dass momentan mit jedem Schulabgang die Zahlen in den Kitas sinken.

0: Wir hatten Glück in diesem Jahr, sozusagen noch ohne betriebsbedingte Kündigungen auszukommen, weil wir haben ja die Leute wertvoll ausgebildet und wollen das auch halten. Aber wir haben zum Beispiel die Ausbildungsquote jetzt nach unten genommen, damit wir dieser Situation dann auch entsprechend entsprechen.
1: Wenn ich in die nächste Stufe reingehe, also sprich Schulen, wie sieht es mit dem Lehrermangel hier bei uns aus? Wir generell aus, wie wissen wir, hören wir ja immer. Aber wie sieht es hier aus?
0: Also ich mache einmal im Jahr zum Beginn des
1: Ja.
0: Schuljahres regelmäßig mit allen Schulleitern eine Beratung. Die zwei Grundschulen in Hohenmölzen und in Crankschütz sind ja in Trägerschaft der Stadt, das Gymnasium und die Sekundarschule in Trägerschaft des Landkreises. Und die Schulleiter waren auch alle da und haben davon berichtet, dass die Lehrerabdeckung gut bis sehr gut ist. Also man hat gelungen, auch durch viele Eigeninitiative, Stichwort Quereinsteiger, Personal zu organisieren. Da tun die auch selber etwas, nicht nur das Landesschulamt, sodass sozusagen der Regelunterricht komplett
1: Schön.
0: abgedeckt ist und es auch möglich ist, Ganztagsangebote anzubieten. Es sind ja jetzt mittlerweile Sekundarschule und Gymnasium Ganztagsschulen.
1: Okay.
0: Und das ist natürlich für die Betreuung hier in Mölzen vom Vorteil, aber da braucht es auch Lehrerstunden für.
1: Ja,
0: Und das gelingt.
1: das geht. Die Förderschule fällt mir jetzt gerade ein, das ist immer noch so mit Weißenfels geregelt.
0: Ja, das ist ein Wermutstropfen. Die Förderschüler aus Hohenmölzen, aber auch aus Lützen und
1: Ja.
0: Teuchern, wir sind ja für Lützen und Teuchern Schuleinzugsbezirk mit, die müssen nach Weißenfels fahren.
1: Ja, gut, das lässt sich
0: Das
1: jetzt.
0: hat was mit Lehrermangel zu tun. Ja, also man konnte die Schule hier in Hohenmölzen von den pädagogischen Fachkräften nicht aufrechterhalten.
1: Okay, gut. Jetzt gehen wir mal zur Jugend rein. Ja, in Kita, Schulen, jetzt gehen wir zur Jugend. Was bietet die Stadt eigentlich jungen Menschen? Was fehlt noch? Was würdest du dir wünschen? Wir wollen ja die Leute hier halten, auch die Jugend.
0: Also was sie bietet, liegt eigentlich auf der Hand. Wir haben über 70 Vereine in Hohenmölzen und wenn man mal noch die Organisationen und Ortsgruppen dazu rechnet, da sind es fast 100 Möglichkeiten, die man alleine aus dem Ehrenamt und der Vereinswelt hat, sich zu betätigen, sportlich, tanzen, alles da. Darüber hinaus sind wir seit letztem Jahr äußerst aktiv, Jugend zu beteiligen. Es gibt den Zukunftsausschuss in der Grundschule und wir haben ein Jugendbeteiligungsforum
1: Schön.
0: dieses Jahr im April durchgeführt.
1: Okay.
0: Das ist ein Instrument, noch viel näher dran zu sein und zu sagen, was wünscht ihr euch, was sind eure Vorstellungen, was muss gemacht werden. Und dann haben wir ja ein Vorhaben, was auch wiederum nicht schnell genug geht. Wir wollen ja hier eine große Jugend- und Freizeiteinrichtung bauen. Und dazu auch eine Freianlage im Sterntor, also im ehemaligen Freibad von Hohenmölzen.
1: Ja.
0: Und das Konzept haben wir gemeinsam mit jungen Leuten entwickelt. Das ist jetzt fertig. Und jetzt fehlt uns für das Gebäude selber der Fördermittelbescheid noch. Also du merkst ja, ohne Fördermittel können wir gar nichts machen.
1: Ja.
0: Und wenn wir das Gebäude bauen, dann fangen wir auch mit der Freianlage an. Und dort ist der wesentliche Bestandteil, und ich glaube, dass das deckt wirklich eine Lücke dann ab, dass ein sogenannter Pump Track damit integriert wird. Also eine Möglichkeit, wo man mit Skateboard, mit Fahrrad und Ähnlichem dort sich
1: Okay.
0: bewegen kann. Und vieles andere mehr. Wir werden nicht alles gleich am Anfang schaffen, aber den Pump Track wollen wir in jedem Fall errichten. Aber Voraussetzung ist, dass wir mit der Freifläche anfangen, dass eben das Gebäude kommt. Und da ist noch ein Fragezeichen dran.

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1: €11 Millionen für die Sanierung der Strecke zwischen Drei Annen Hohne

und dem Brocken. Die Fördermittel sollen nicht nur die wichtige Bahnverbindung sichern, sondern auch den Tourismus im Harz stärken. Denn die Harzer Schmalspurbahnen sind für viele Besucher ein fester Bestandteil ihres Urlaubserlebnisses und damit ein wichtiger Faktor für die touristische Entwicklung der gesamten Region. Jetzt wurden die Fördermittel offiziell übergeben. Welche Maßnahmen damit finanziert werden und was das für die Zukunft der Strecke bedeutet, das sehen Sie jetzt in dem nächsten Beitrag.

0: Der Bahnhof in Dreianhohne. Von hier aus geht es mit der Harzer Schmalspurbahn weiter Richtung Brocken. Die Strecke soll jetzt saniert werden. Und das in schwierigen Zeiten für die Harzer Schmalspurbahn. Wie ist das möglich? Bund und Land wollen der HSB rund 10,9 Millionen Euro für die umfassende Grunderneuerung der Strecke Wernigerode bis zum Brocken zur Verfügung stellen. Glücklich ist nicht nur die Geschäftsführerin der HSB Katrin Müller, sondern auch der Landrat Thomas Balzerowski. Für sie ein klares Bekenntnis von Bund und Land zur Harzer Schmalspurbahn und ihrem Wert für das Mittelgebirge.
1: Es ist wirklich für uns ein ganz bedeutender Meilenstein in der Infrastruktursanierung für unsere Strecke zwischen Wernigerode und Brocken.
2: Ja, Sie sehen heute einen glücklichen Landrat, weil wir heute einen vorzeitigen Maßnahmenbeginn für die Sanierung der Brockenstrecke bekommen haben von der Ministerin Frau Dr. Hüskens aus Sachsen-Anhalt. Aber damit gleich auch verbunden die Zusage des Bundes, dass der Bund ebenfalls mit bis zu 50% in die Sanierung der Brockenstrecke und damit aber auch ins gesamte Netz der HSB mit einsteigt. Sie wissen, dass wir ca. 460 Millionen Euro aufwenden müssen, um die Strecken zu erhalten in den nächsten Jahren. Das ist verdammt viel Geld und der Harz und aber auch Sachsen-Anhalt wäre ohne Bundesbeteiligung stark und vielleicht auch überfordert gewesen. Aber der Bund heute gibt sein grundsätzliches Okay, ebenfalls mitzuhelfen. Und nach 35 Jahren der HSB-Gründung ist das ein wunderbarer Tag für den ganzen Harz eigentlich und ich bin überglücklich.
0: Die Ausgaben auf dem ersten Bauabschnitt werden zunächst auf rund 18,9 Millionen Euro geschätzt. Davon können 16,7 Millionen Euro gefördert werden. Das Land unterstützt die HSB dabei mit 8,35 Millionen und das Land in Höhe von 2,5 Millionen Euro. Der verbleibende Eigenanteil beläuft sich damit auf ca. 5,9 Millionen Euro. Der parlamentarische Staatssekretär beim Bundesminister für Verkehr, Christian Hirte, betont, dass die schrittweise Erneuerung der Gleisabschnitte von wichtiger Bedeutung für die Verkehrsanbindung ist.
3: Also in der Tat, in der Gesamtsumme sind das gewaltige Beträge. Und ich glaube, deswegen ist es auch wichtig, dass man sieht, wie wichtig der touristische Punkt ist, aber auf der anderen Seite, wie auch die echte Verkehrsbedeutung für die normalen Anwohner hier ist. Und deswegen ist es richtig, dass man Schritt für Schritt in Einzelabschnitten jetzt diesen Weg beschreitet. In einer Gesamtmaßnahme auf einmal ginge das gar nicht.
0: Noch dazu befindet sich das Unternehmen derzeitig in einer Transformationsphase. Dazu gehören viele verschiedene Aspekte, wie der Umstieg auf elektronische Züge oder eine Anbindung nach Braunlage, um über die Landesgrenzen hinaus das Netz zu erweitern. Braunlage war bereits früher an das Schienennetz angebunden. Über die meterspurige Südharzeisenbahn bestand bis in die 1960er Jahre eine Verbindung in den Südharz. Seit der Einstellung des Bahnverkehrs verfügt die Stadt über keinen Schienenanschluss mehr. Mit der geplanten Streckenverlängerung ab Elend könnte Braunlage nach Jahrzehnten wieder direkt per Bahn erreichbar werden. Die Bauzeit einschließlich Planung wird auf etwa 8 bis 10 Jahre geschätzt. Für die Nostalgie- und Dampflokomotivenfans gibt es Grund zum Aufatmen, denn die Harzer Schmalspurbahn mit Dampfbetrieb soll es auch in Zukunft weiterhin geben.
1: Ja, natürlich befinden wir uns jetzt in einer Phase der Transformation und wir sind momentan noch in der Bewertung, welche Antriebstechnologie für uns langfristig gesehen auch die wirtschaftlichste Variante ist. Und darin betrachten wir sowohl Infrastruktursanierung als auch Fahrzeugbeschaffung. Und das muss alles logischerweise einhergehen. Und natürlich wird es ohne Veränderungen auch nicht funktionieren, dass wir uns hier zukunftsfähig aufstellen.
4: Aber auf die alte Dampflok müssen die Gäste nicht verzichten.
1: Nein, sie müssen nicht und wir wollen auch nicht auf die Dampflokomotive verzichten. Das ist unser Gesicht, das ist unser Kernprodukt und das ist das, was uns ausmacht.
2: Selbstverständlich. Also HSB ohne Dampf ist gar nicht möglich. Selbstverständlich bleibt auch der Dampfzug erhalten. Wir werden einige Dinge umstellen. Heute sind auch die Braunlager da. Braunlager möchte gerne mit ans HSB-Netz angeschlossen werden. Ich glaube, auch hier gibt es eine grundsätzliche Bereitschaft des Bundes, das mitzufinanzieren. Das sind ca. 5 bis 5,5 Kilometer zwischen Elend und Braunlager. Und dort werden wir dann mit Dampf fahren, aber nicht nur, sondern auch mit

0: modernen Triebwagen, weil wir dieses touristische Kraftzentrum Braunlager auch nach Wernigerode anbinden wollen, dass die Braunlager Gäste dann auch umsteigen können ins normale Netz. Das heißt also, der ÖPNV-Anteil, der öffentliche Verkehrsanteil, der wird dann stärker werden.
1: Hat das auch eine Rolle gespielt, dass Braunlager sich auch zur HSB bekannt hat und die Strecke bis dahin verlängert werden soll?
2: Das war zunächst noch nicht relevant, aber wir freuen uns natürlich und das zeigt auch, dass dieses Verkehrsinfrastrukturprojekt Zukunftspotenzial hat, Potenzial auch über das bestehende Netz hinaus und es zeigt ja, dass wir hier gut aufgestellt sind.
3: Das Fördermittelprogramm ist dabei darauf ausgerichtet, bis 2030 abgeschlossen zu sein. Die Arbeiten am Bauabschnitt sollen daher schon im Frühjahr 2027 beginnen. Die Ministerin für Infrastruktur und Digitales, Lydia Hüskens, will mit der vorzeitigen Genehmigung für Planungssicherheit sorgen. Für den Landrat Thomas Bazurowski ist mit der Hilfe des Bundes eines ganz klar.
0: Durch den Anteil des Bundes ist es uns überhaupt möglich und damit ist es eigentlich gelungen, dieses wichtige Harzer Kulturgut zu retten.
4: Er ist Chef des größten, aber auch umstrittensten Betriebes in Weißenfels. In über 30 Jahren hat er den Schlachtbetrieb Tönjes hiermit aufgebaut. Seit vielen Jahren lebt er nun auch schon hier und ist inzwischen mit seiner neuen Heimat fest verwurzelt. Um diesen Mann etwas näher kennenzulernen, hat ihn sich unsere Uli in ihrem Saale-Talk eingeladen.
5: Herzlich willkommen zum Saale-Talk, meine Damen und Herren. Ja, alle zwei Wochen, den immer den Freitag schön merken, denn da haben wir hier ganz interessante Begegnungen rund um den Burgenlandkreis. Und mein heutiger Gast, das ist Herr Dierkes von dem größten Arbeitgeber hier in Weißenfels von der Firma Tönjes. Herzlich willkommen, Herr Dierkes.
6: Ja, vielen Dank für die Einladung.
5: Ich freue mich sehr, sehr, dass Sie gekommen sind und hoffe, dass ich Sie nicht allzu sehr überfalle. Es gibt viele, viele Fragen.
6: Das weiß ich ja noch nicht, ob Sie mich überfallen. Das werden wir gleich sehen.
5: Und ich denke, wir werden diese Fragen gut zusammen meistern. Natürlich sind Sie der größte Arbeitgeber hier in Weißenfels. Ich möchte erst mal ein bisschen in Ihre Vergangenheit gehen. Sie sind ja auch wie ich aus dem Westen des Landes in den Osten gekommen. Und warum kommt man von, ich glaube, Sie kommen aus Münster, wenn ich Ihre Vita richtig gelesen habe, von Münster nach Weißenfels?
6: Tja, das ist eine lange Geschichte. Das würde sicherlich ein abendfüllendes Programm eben halt sein, die Geschichte, die dazu ist. Nein, ich komme aus der Landwirtschaft. Mein Vater hatte auch den Viehhandel. Ich war schon immer mit dem Schlachthof, hatte ich schon immer zu tun. War 10 Jahre im Genossenschaftsunternehmen tätig und mittlerweile fast 37 Jahre bei Tönjes hier. Und mit der Wende kam dann eben halt auch die Expansion unserer Firma. Es geht nach Weißenfels. Wo ist das denn, habe ich gefragt. Ja, und dann war ich eben halt hier 3 Tage, 3 Wochen. Sie sehen, ich bin mittlerweile hier schon lange zu Hause.
5: Genau, und Sie haben auch Ihre Liebe hier gefunden, Ihre Familie.
6: Auch meine Liebe hier gefunden, jawohl.
5: Ihre Familie ist sesshaft. Und wie ich so merke, Sie fühlen sich auch richtig wohl hier in dem kleinen Weißenfels.
6: So ist das.
5: Denn das nicht nur Sie sind mit dem Weißenfels gewachsen, sondern das Weißenfels ist wohl auch mit Ihnen gewachsen.
6: Jawohl.
5: Genau. Ja, es gibt, Sie sind der größte Arbeitsplatz hier in Weißenfels. Wir wollen ein bisschen auf Tönjes auch zu sprechen kommen, wenn das für Sie okay ist. Also Sie schaffen wirklich hier in dieser kleinen Region viele, viele Arbeitsplätze, was sehr, sehr schön ist. Und es gibt dann aber natürlich auch immer Zeitungsartikel oder irgendwelche anderen Medienberichte. Wie gut haben die Arbeitnehmer ist bei Ihnen? Also man liest ja, ich will das jetzt nicht lange erörtern, aber Sie kommen ja nun direkt daher und werden mir sicherlich eine ehrliche Antwort auch dazu geben können.
6: Also wir sind vor fast 37 Jahren hier angefangen. Wir konnten zurückgreifen auf die ganzen brachliegenden Industrien oder die Industrien, die dann den Bach runtergingen, Schuhindustrie und so weiter und so fort. Und da haben wir wirklich viele Arbeitskräfte gewinnen können, viele Frauen im Übrigen, die bei uns dann über Jahre ihren Job gemacht haben. Trotz moderner Technologien bleibt es eben halt ein sehr intensiver Job bei uns, sehr intensive Arbeit, wo wir auch viele Hände für die Zukunft noch brauchen. Und wir haben in den letzten Jahren natürlich auch auf ausländisches Personal zugreifen müssen, sei es Polen, sei es Ungarn. Nur die Entwicklung in Polen, in Ungarn ist so groß, dass großartig keine Leute mehr rüberkommen. Jetzt ist es einmal mehr eben halt Rumänien und sicherlich auch weitere Länder, wo wir darauf zurückgreifen müssen letztendlich. Die haben bei uns, viele von diesen haben bei uns auch eine Heimat gefunden, sind voll integriert. Ja. Wir haben zusätzliche Integrationskräfte, die die Mitarbeiter nicht nur auf Arbeit unterstützen, sondern auch

0: privaten Umfeld. Und ich glaube, da sind die auch eben halt letztendlich dankbar. Dass bei uns gearbeitet werden muss, das ist zweifelsohne so. Wir haben eigentlich keine Lohndiskussion, weil wir unter Mindestlohn oder mit dem Mindestlohn auch keine Leute überhaupt kriegen.
1: Ja, das denke ich nämlich auch. Das wird auch immer viel berichtet und erzählt. Deswegen waren Sie für mich jetzt ein ganz interessanter Ansprechpartner. Natürlich nicht nur deswegen, sondern auch überhaupt. Sie haben so eine positive Aura, was so Weißenfels betrifft. Sie sind in vielen Vereinen auch hier tätig in Weißenfels. Sie leben also richtig hier dieses Leben, die kleine Stadt und alles, was dazu gehört. Ist das richtig?
0: Ja, das ist richtig. Ich fühle mich hier im wahrsten Sinne des Wortes sauwohl. Ich wohne hier in Weißenfels, oben in Leislingen und bin natürlich auch sofort in verschiedenen Vereinen, ob es hier auch im Ruderverein ist, im Tanzverein. Ja, und Weißenfels hat ja wirklich viele Sportstätten, viele Vereine, und darauf kann Weißenfels positiv zurückschauen. Ja. Aber letztendlich auch auf die Entwicklung von Weißenfels, das ist ja auch sagenhaft.
1: Inwiefern? Können Sie das ein bisschen näher erläutern?
0: Wir sind eine Gunstregion hier. Ja. Das unterschätzen viele Leute. Was haben wir alles? Nicht nur die schöne Saale, ja, nicht nur eben halt die Weinberge, direkt eben halt hier in Burgwerben oder in der Nähe. Wenn man hier weiterschaut. Das ist eine touristische Region, wird es zukünftig einmal mehr werden. Mittlerweile kommen immer mehr Besucher hier in diese Region.
1: Mit den Fahrrädern?
0: Mit den Fahrrädern und natürlich auch mit den Wohnmobilen und so weiter. Gibt es ja mittlerweile einige Standorte auch hier in Weißenfels. Und Weißenfels hat sich wirklich die letzten Jahre ganz toll entwickelt. Wo ich vor zig Jahren hier rübergekommen bin, war alles mausgrau. Ich glaube, das vergessen die Leute, die heute am meisten eben halt schimpfen. Es ist nichts los oder es hat sich nichts getan. Mhm. Und das vergessen eigentlich die Leute und das ist einfach traurig. Wir sind eine Gunstregion, eine tolle Region mit der Stadt Weißenfels und was drumherum ist.
1: Mhm. Und man muss mit einer Stadt wachsen, so wie Sie das gemacht haben und muss eben halt auch die Fortschritte sehen und die anrechnen. Dann weiß man das erst zu schätzen. Die Vögel haben mir ja gezwitschert, man sieht es ihnen nicht an, aber dass ja nun auch bald die Rente bevorsteht.
0: Ja, ich hatte eben schon gesagt, dass ich, wie gesagt, im 47. Arbeitsjahr bin und sicherlich dann auch zeitnah 65 werde und dementsprechend auch schon die Möglichkeiten habe. Man orientiert sich natürlich auch so ein bisschen was, aber wir wissen eben halt, dass es auch dementsprechend organisiert ist.
1: Ja, und wie ist so die Tendenz? Wollen Sie hier dem Osten Weißenfels treu bleiben oder?
0: Ich bin hier zu Hause.
1: Hier ist Ihre Heimat.
0: So ist.
1: Also wenn man Sie eindeutig fragt, wo ist Heimat?
0: Die Frage habe ich jetzt zuletzt öfters eben halt gehabt. Nein, ich bleibe hier.
1: Ihren charmanten Akzent aus Münster haben Sie aber trotzdem noch beibehalten. Man hört es ja, dass Sie nicht von hier kommen.
0: Ja, das ist so richtig.
1: Das ist richtig. Das ist auch mal ganz schön, wenn man das nochmal hört. Dann ist man immer noch so ein bisschen someone special.
0: Richtig.
1: Ja. Wie sehen Sie denn weiter die Entwicklung der Stadt? Hier, die Innenstadt zum Beispiel, die sieht ja traurig aus, wenn man da durchgeht.
0: Dann haben Sie es eben mal vor 37 Jahren oder vor 20 Jahren nicht gesehen. Da konnte man das so behaupten. Ja. Heute, wenn man mit offenen Augen durch Weißenfels fährt, dann sieht man an jeder Ecke Baugeländer, Baugerüste, Investitionen, sei es privater Natur oder auch im öffentlichen Bereich, was gemacht wird. Ich war am Sonntag auf dem Sportplatz dort, diese Riesensportanlage, der Kunstrasenplatz. Das ist doch sagenhaft, was da entstanden ist. Ja. Oder die ganzen Sportvereine, die, ich habe es eben schon gedeutet, ja, die natürlich auch Werbung für Weißenfels machen. Also da hat sich Weißenfels ganz toll entwickelt, aber auch von der baulichen Seite. Ich selber stand früher auf der Promenade, da habe ich gesagt, alles abreißen. Ich stand vor dem Fürstenhaus, alles abreißen, dann hat mein Blick eben halt frei zum Schloss. Aber es ist doch toll, was dort entstanden ist. Es ist toll, natürlich auch mit Förderung, was man dort hat wahrgenommen.
1: Was natürlich fehlt, ist hier so ein bisschen Geschäfte. Aber das haben Sie in jeder Stadt. Gehen Sie durch Bremen, gehen Sie durch Hamburg. Den Einzelhändlern wird es nicht leicht gemacht. Da schließt natürlich viel. Und das Angebot in der Jüdenstraße ist natürlich nicht so groß. Das muss man ganz ehrlich sagen.
0: Das ist der Zahn der Zeit. Und wenn man eben halt schneller über Amazon und Co. eben halt bestellen kann, als dass man eben halt ins Auto steigt, in die Stadt reinfährt, dann ist das natürlich ein Thema für sich. Leider eben halt eine solche Entwicklung. Ja. Ich gehe auch gerne einkaufen. Ja, von daher fehlt das manchmal.
1: Und ich würde mich für Weißenfels wirklich freuen, weil wenn ich, als ich das erste Mal durch die Jüdenstraße gegangen bin, vielleicht pflichten Sie mir bei, für mich hat diese Region so ein bisschen was aus Italien. diese kleinen Gassen und so, wenn da so niedliche kleine Geschäfte wären, das wäre traumhaft schön. Und ich sage immer, wenn das Schloss ein Hotel wäre, dann wäre hier ein Tourismus, der noch mehr, ein kleines Wellnesshotel. Aber was nicht ist, das kann ja noch alles werden. Und Herr Papke ist ja sehr daran, die Entwicklung der Stadt nach vorne zu bringen. Und
0: man kann ja nicht sagen, es passiert nichts. Schauen Sie eben halt das Brauchtum auf den umliegenden Dörfern an. Ja. Das ist gleichermaßen sagenhaft, was die alle auch auf die Beine stellen.
1: Mhm. Nochmal ganz kurz zu Ihrem Arbeitgeber. Meinen Sie, dass dieser Standort hier immer bleiben wird? Oder gibt es da auch Befürchtungen, dass dieser Standort sich vielleicht auch verabschieden wird von Weißen?
0: Wir haben immer schon mal harte Zeiten gehabt, ja. Das ist ganz klar. Haben wir derzeit auch. Ja. Vor ein paar Jahren gab es dann die afrikanische Schweinepest, die von Polen, vom Osten hier rüberkam und letztendlich landwirtschaftliche Bestände gerade in Sachsen und in Brandenburg zum Stillstand gebracht haben. Mhm. Und was nützt uns der schönste Betrieb, wenn wir hier eben halt keine landwirtschaftlichen Strukturen haben? Mhm. Zum Glück ist das nicht weiter nach Sachsen-Anhalt hingegangen. Zum Glück hat man das auch schnell im Griff bekommen, sodass wir eben halt mittlerweile aber auch der einzige große Schlachthof im Osten sind.
1: Ja, Wahnsinn. Herr Dirks, ich freue mich sehr, dass Sie hier gewesen sind bei mir im kleinen Saale-Talk. Sie wissen ja vielleicht, dass man am Ende der Sendung immer noch mal jemanden nominieren muss. Wen würden Sie gerne hier sitzen sehen?
0: Ja, Namen fällt mir sicherlich eben halt schwer, wenn ich es diplomatisch machen darf. Es gibt so viele Vereine hier, so viele Einrichtungen hier, die mit so viel Engagement geführt werden und oftmals eben halt auf ein Engagement, die das eben halt in der Freizeit machen. Und das ist eine besondere Würdigung dieser Leute in diesen vielen Vereinen, nur jetzt mal in den Vereinen betroffen, die das eben halt so herrichten und auch so gestalten. Und denen zollt mein größter Respekt.
1: Aber wer soll hier ganz speziell sitzen?
0: Ach, das ist doch eine Fangfrage, was Sie jetzt mit...
1: Nein, das ist keine Fangfrage. Wenn Sie den Saale-Talk gesehen haben, hätten Sie sich gut vorbereiten können.
0: Ja, dann sah ich einfach aus dem hohlen Bauch raus. Er ist nicht ans Telefon gegangen, das kennt man von ihm. Das ist der Dieter Böckler von der Herrenmühle. Denn auf der Herrenmühle hatte er eine tolle Einrichtung, nicht nur eben halt Energiegebundung mit Wasser, sondern eben halt, ich weiß auch, dass er hin und wieder mal Besuchergruppen hat, Kindergärten, Schulen, wo er eben halt auch zeigt, was ist das für ein Getreide? Was haben wir jetzt hier in der Hand? Ja. Und das sind auch tolle Sachen, die man sicherlich dann auch vorstellen kann. Ich habe aber leider keine Rücksprache mit ihm halten können.
1: Also brauchen Sie ja nicht, das übernehmen wir dann gerne. Wir fragen nämlich, nicht jeder ist so kameraaffin wie Sie und kommt gerne. Das klären wir ab. Wir schmeißen dann immer alle Sachen, alle Personen in einen Topf und dann ziehen wir und dann schauen wir und dann bekommen wir auch die Telefonnummer raus.
0: Ja.
1: Okay, wir haben geklärt die Personen, die Sie nominieren. Wir haben auch noch so ein paar kurze Fragen am Ende der Sendung.
0: Naja, gut.
1: Ganz kurz, keine Angst haben, ganz kurz und schmerzlos. Hund oder Katze?
0: Hund.
1: Hund. Fahrrad oder Auto?
0: Fahrrad.
1: Sekt oder Cocktail?
0: Sekt.
1: Tanzen oder schwimmen?
0: Beides.
1: Wo schwimmen?
0: Schwimmen im Freibad, gerade am Montagabend noch, kurz vor Feierabend. Aber auch eben halt im Geiseltal mit dem Fahrrad um Geiseltal und einmal reinspringen bei dem schönen Wetter.
1: Deswegen auch so eine tolle Figur. Ich sehe schon, Sie treiben Sport. Urlaub im Norden oder im Süden?
0: Beides.
1: Beides. Haus oder Wohnung?
0: Haus.
1: Spaghetti oder Steak?
0: Spaghetti.
1: Sakko oder Hoodie?
0: Dem Anspruch entsprechend, beziehungsweise dem Anlass entsprechend, beides, kein Thema.
1: Bügeln oder putzen?
0: Bügeln.
1: Welchen Fernsehsender schauen Sie gerne? Nun aber den richtigen.
0: Na klar, Burgenland TV.
1: Ja, ich freue mich drüber. Herr Dirks, vielen Dank, dass Sie heute da waren. Und ich glaube, wir haben auch so ein paar Sachen aus dem Weg geräumt in unserem Gespräch, was manchmal so behauptet wird und erzählt wird. Da ist immer nicht viel Wahres dran, wenn man es liest. Und deswegen ist es immer schön, mit so jemandem wie Sie auch mal zu sprechen, der das ganz ehrlich so sagt, wie es dann auch ist.
0: Wir geben auch gerne ehrliche Antworten, bevor da Gerüchte entstehen. einfach fragen. Wir sind nicht scheu, sondern sagen, Leute, kommt rüber. Wir erklären euch, was wir tun, was wir machen. Von daher ist das sicherlich sehr wertvoll.
1: Das Thema Tierhaltung habe ich bewusst jetzt nicht weiter angesprochen, weil da kursieren auch immer so viele Gerüchte. Und wenn man in der Vergangenheit sieht, sie wissen selbst, wie früher die Tiere geschlachtet und gehalten worden sind auf den kleinsten Höfen. Die haben die auch nicht vorher gestreichelt und geküsst, bevor sie dann geschlachtet worden sind. Das zu diesem Thema. Meine Damen und Herren, schön, dass Sie dabei waren. Es

0: Spaß gebracht mit Herrn Dirks, wirklich. Und vielleicht empfinden Sie das ja auch so. Ich freue mich ganz doll, wenn Sie wieder einschalten. Wie gesagt, alle 2 Wochen freitags BLK TV Regional. Und auch die anderen Beiträge, die es hier zu sehen gibt, sind wirklich sehr empfehlenswert. Und ihr wisst immer, was in eurer Region los ist. Also bleibt dran, es wird weiterhin spannend.
1: So, und nun kommen wir noch zum Sport. Und das ist in diesem Wochenende in den verschiedensten Sportarten und Ligen wieder so allerhand los. Wir haben das Ganze für Sie in unserem Sportblick zusammengestellt.

In der Oberliga Süd geht's am Sonntag für die Kicker vom SSC Weißenfels zum VfL Halle. Hier rollt der Ball ab 14 Uhr. In der Verbandsliga trifft am Samstag Blau-Weiß Zobau zu Hause auf das Team vom Haldensleben SC. Anpfiff ist um 14 Uhr. In der Landesliga trifft der 1. FC Zeitz am heimischen Terrain auf das Team vom MSV Eisleben. Spielbeginn ist um 14 Uhr. Und für den SC Naumburg geht's zum TSV Zerbst. Hier rollt der Ball ab 15 Uhr. In der Landesklasse 6 kommt es zu folgenden Begegnungen: Wacker Wengelsdorf gegen VfB Sangerhausen, Eintracht Greifsfeld gegen Rot-Weiß Weißenfels, Sportring Mücheln gegen VfB Oberröblingen. BSC Laucha empfängt die Mannschaft vom SV Kelbra. RSK Freiburg trifft zu Hause auf das Team vom SV Großgrimma. Und für die zweite Mannschaft vom 1. FC Zeitz geht's zum TSV Großgor Beta. Kommen wir zum Handball. In der Regionalliga der Männer kommt es am Samstag zur Begegnung HC Burgenland gegen HSG Freiberg. Spielbeginn ist um 19 Uhr. Und die Damen treffen am Sonntag zu Hause auf das Team vom SV Aufbau Altenburg. In der Oberliga kommt es am Samstag zur Begegnung HC Burgenland gegen TSG Kalbe. Und für die Damen vom HC Burgenland geht es am Sonntag zum HSV Magdeburg. In der Verbandsliga trifft die dritte Mannschaft vom HC Burgenland auf heimischem Terrain auf die Mannschaft vom SV Apollensdorf. Spielbeginn ist hier um 14.30 Uhr. Floorball. In der Floorball-Bundesliga treffen die UHC-Damen am Samstag zu Hause auf die Ladies aus Hamburg. Los geht's um 15 Uhr. Und für die UHC-Herren geht's zu den Berlin Rockets. Spielbeginn ist hier um 18 Uhr. Basketball. In der Basketball-Bundesliga geht's für den Synthetics MBC am Sonntag auf Reisen. Sie werden in Oldenburg erwartet. Spielbeginn ist hier um 15 Uhr. Kommen wir jetzt zum Kegeln. In der ersten Bundesliga geht's für die erste Mannschaft vom SV Geiselthal Mücheln zum SKC Unterhammersbach. Spielbeginn ist hier um 12 Uhr. Und in der zweiten Bundesliga wird der SV Grün-Weiß Langendorf von der SG Grün-Weiß Mehlteuer erwartet. Hier rollt die Kugel ab 14 Uhr. In der Verbandsliga geht's am Sonntag für die Damen von der SG Wielitz zum Dessauer SV. Hier rollt die Kugel ab 10 Uhr. Und die Männer treffen auf heimischer Bahn auf die Mannschaft von der SG Union Schönebeck. In der Landesliga Staffel 2 kommt es für die Damen zu folgenden Begegnungen: SG Germania Scharfstedt gegen SV Borgwerben und SV Geiselthal Mücheln gegen SV Beuna. Und bei den Herren treffen folgende Teams aufeinander: Fortuna Kainer auf Geiselthal Mücheln, SV Teuschen auf Grün-Weiß-Grandschütz, Germania Scharfstedt erwartet die Sportfreunde vom SKC Brunner-Schkopau. Und für Blau-Gelb-Albersroda geht's nach Edersleben. In der Landesklasse 4 kommt es zu folgenden Ansetzungen: Geiselthal-Mücheln gegen Fortuna Kainer und Germania Scharfstedt gegen Grün-Weiß-Langendorf. Hier rollt die Kugel jeweils ab 9 Uhr. Ab 14 Uhr rollt die dann bei den Begegnungen Eintracht Hofen gegen die zweite Mannschaft von der SG Wielitz und KSV Flemmingen gegen Grün-Weiß-Grandschütz.

0: 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Machen Sie es gut!
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2: Hallo liebe Zuschauer und herzlich willkommen zur aktuellen Sendung am Freitag hier bei Ihrem BLK TV. 2026 war und ist für Hohenmölzen wieder einmal ein Jahr, in dem viele Themen zusammengekommen sind. Finanzielle Herausforderungen, die Entwicklung der Stadt und ihrer Gemeinden, aber auch die Frage, wie attraktiv die Stadt für die Menschen ist, vor allem für die jüngere Generation. Herausforderungen und Nachholbedarf für die Stadt und wie zufrieden ist der Bürgermeister? Darüber haben wir uns mit Andi Haug, der mittlerweile seit 15 Jahren das Stadtoberhaupt von Hohenmölzen ist, gesprochen. Da unser Gespräch doch etwas länger war, sehen Sie heute den ersten Teil und am Dienstag gibt es dann Teil 2.
3: Ja, Andi, wir haben uns im Februar diesen Jahres ja schon mal gesehen, haben uns unterhalten. So, jetzt meine Frage. Was war in diesem Jahr die größte Herausforderung für unsere Stadt?
4: Naja, du weißt ja, dass wir hier in Hohenmölzen und darüber hinaus 15.000 Menschen mit Fernwärme versorgen. Und wir mussten ja zum Ende des letzten Jahres feststellen, dass unser Fernwärmeversorgungskonzept, also das Zukunftskonzept, nochmal überarbeitet werden musste, weil uns natürlich eine Energiequelle weggefallen ist. Und das Ergebnis hatten wir zu Beginn des Jahres, hatten wir schon. Aber die neue Investition und vor allen Dingen die Finanzierung musste darauf ausgerichtet werden. Und es ist natürlich alles viel teurer geworden. Und wir können jetzt so sagen, wir sind da auf der Zielgeraden, die erhöhte Fördermittelzusage dafür auch zu bekommen. Der Bescheid ist noch nicht da.
3: Okay.
4: Es musste viel Papier gewälzt werden. Aber ich bin da guter Hoffnung, denn der Landkreis hat sozusagen sein Zutun an dieser Stelle schon bestätigt. Und das ist der wichtigste Fakt.
3: Das ist wohl richtig. Bei welchem Thema, wenn du jetzt schon gerade was in der Richtung schon angesprochen hast, sagst du selbst, wir sind noch nicht da, wo wir sein sollten? Was gibt es noch, außer jetzt der Fernwärme?
4: Ja, gut. Also die Fernwärme ist natürlich, wir reden über 66 Millionen Euro Investitionen und die muss erstmal aufs Gleis bzw. unter die Erde gebracht werden.
3: Ja, ist
4: und
3: richtig.
4: Das dauert noch lange und da sind wir auch noch nicht so weit, wo ich gerne sein möchte. Ich habe auch noch ein zweites Thema. Wir haben ja in Hohenmölzen ein wunderschönes neues Wohngebiet.
3: Ja.
4: Und da sind jetzt immer noch 45 Bauplätze zu haben. Und da wollte ich gerne eigentlich schon mal ein paar mehr Häuser stehen haben. Wir sind dort aber, beziehungsweise der Vorhabenträger,

0: unserer Stadt, aber natürlich auch mit den Gemeinden.
1: Also ich glaube, sagen zu dürfen, dass wir mit unseren 5 Ortschaften ein sehr gutes Verhältnis haben. Wir beraten alles gemeinschaftlich und versuchen da auch immer die Dinge gleichgewichtet voranzubringen. Zufrieden bin ich nicht, dass die Dinge so lange dauern. Wir haben so viele tolle Vorhaben hier in der Stadt, die wir gerade noch umsetzen wollen. Und wenn man dann den ersten Fördermittelbescheid für einen Radweg freudig entgegennimmt und 1,5 Jahre später noch immer kein Bagger angerollt ist, dann sagen die Leute immer, was erzählst denn du? Ne? Also es passiert ganz viel im Hintergrund, da müssen Umwelt- und Naturbelange berücksichtigt werden, geplant werden. Aber es dauert so lange, bis man von der Fördermittelübergabe zum Bauen kommt. Und das macht mich unzufrieden an manchen Stellen, weil wir natürlich auch zeigen wollen, dass es vorangeht. Und wir haben die Möglichkeiten dafür. Es fehlt aber sozusagen die Geschwindigkeit in dem Ganzen.
0: Ja, das ist ja hinlänglich bekannt. Sag mal, dringt es auch bis zu dir, was die Menschen hier derzeit am meisten beschäftigt?
1: Naja, die Leute reden ja immer mit mir, egal wo ich unterwegs bin, bin ich
0: Eben.
1: ansprechbar. Das wird auch fleißig genutzt, jetzt zum Herbstmarkt zum Beispiel. Ich weiß gar nicht, wie viele Gespräche ich da geführt habe. Naja, die Leute interessiert schon zum Beispiel, was passiert mit unseren Arbeitsplätzen. Wir sind industriell geprägt. Der Hauptschwerpunkt ist nach wie vor der Bergbau. Und die Zukunftspläne, die sind noch nicht vor der Haustür. Also wenn wir ein interkommunales Gewerbegebiet errichten wollen, da haben wir auch da wieder die langen Wege der Planung und des Schaffens von Baurechtes und so weiter. Wir sind da mittendrin, aber da steht noch keine Fabrik. Und wir brauchen gut bezahlte Arbeitsplätze. Das ist überhaupt das Allerwichtigste und zwar vor der Haustür. Dann wird der Rest alles folgen.
0: Das ist richtig. Wie sah es aus dieses Jahr? Musstet ihr den Rotstift ansetzen?
1: Naja, also
0: Leider.
1: Hohenmölzen war noch nie in so einer schwierigen Haushaltslage wie in diesem Jahr. Bin jetzt 15 Jahre hier Bürgermeister und uns ist es irgendwie immer gelungen, entweder ausgeglichene Haushalte vorzulegen oder einen Haushalt, der mal defizitär war, in den Folgejahren auszugleichen. Durch 3 Sondereffekte gelingt uns das in diesem Jahr überhaupt nicht und wir bauen eine riesengroße Finanzierungslücke auf, an der wir noch in den nächsten Jahren sehr zu tragen haben. Der Effekt ist einfach steuerlicher Natur. Wir hatten mal eine gute Einnahmesituation in 2024 und bekommen daher jetzt kein Geld aus dem Finanzausgleich in diesem Jahr. Die Kreisumlage ist auf diese Steuerkraft aus dem Jahr 2024 zu bezahlen, ist dementsprechend hoch. Und wir haben natürlich die allgemeine wirtschaftliche Situation, sodass die Gewerbesteuereinnahmen grundsätzlich eingebrochen sind. Und das kommt alles in einem Jahr zusammen, sodass wir momentan noch nicht mal einen Haushalt haben. Also wir haben den Haushalt beschlossen, er ist aber noch nicht genehmigt. Da gibt es jetzt noch eine ganze Reihe an Nacharbeiten. Und das nennt man vorläufige Haushaltsführung. Also wir stehen schon ordentlich auf der Bremse aktuell.
0: Das ist traurig und dann komme ich eigentlich dann schon zur nächsten Frage und das ist so hinlänglicher bekannt. Die Situation in den Kitas, gibt es jetzt hier in unserer Region, in unserem Ort Personalprobleme? Denn mit dem Personal steigen ja auch die Kosten letztendlich und du hast es ja gerade angesprochen, woher nehmen? Wie sieht's aus?
1: Naja, die Situation in unseen Kitas, wir haben 7 Stück davon, bedarf größter Aufmerksamkeit, weil das ist ein großer Wert, den wir haben. Wir haben tolle, gute Einrichtungen und ein tolles, gutes Angebot und das will man natürlich bewahren. Jetzt ist Folgendes passiert. Also in den vergangenen Jahren haben wir immer händeringend nach Fachkräften gesucht und haben vor allen Dingen ganz verstärkt auf Ausbildung gesetzt. Also wir haben in jedem Jahr 6 Leute ausgebildet für die Kitas. Jetzt passiert aber Folgendes, der demografische Knick ist angekommen. Der kommt immer regelmäßig, einmal in der Generation und der ist jetzt da. Das heißt, es sind sehr, sehr wenige Kinder geboren worden oder werden geboren. Und das führt dazu, dass momentan mit jedem Schulabgang die Zahlen in den Kitas sinken. Wir hatten Glück in diesem Jahr, sozusagen

0: sozusagen noch ohne betriebsbedingte Kündigungen auszukommen, weil wir haben ja die Leute wertvoll ausgebildet und wollen das auch halten. Aber wir haben zum Beispiel die Ausbildungsquote jetzt nach unten genommen, damit wir dieser Situation dann auch entsprechend entsprechen.
1: Wenn ich in die nächste Stufe reingehe, also sprich Schulen, wie sieht es mit dem Lehrermangel hier bei uns aus? Wir generell aus, wie wissen wir, hören wir ja immer. Aber wie sieht es hier aus?
0: Also ich mache einmal im Jahr zum Beginn des Schuljahres regelmäßig mit allen Schulleitern eine Beratung. Die zwei Grundschulen in Hohenmölzen und in Kranschütz sind ja in Trägerschaft der Stadt, das Gymnasium und die Sekundarschule in Trägerschaft des Landkreises. Und die Schulleiter waren auch alle da und haben davon berichtet, dass die Lehrerabdeckung gut bis sehr gut ist. Also man hat gelungen, auch durch viele Eigeninitiative, Stichwort Quereinsteiger, Personal zu organisieren. Da tun die auch selber etwas, nicht nur das Landesschulamt, sodass sozusagen der Regelunterricht komplett abgedeckt ist. Und es auch möglich ist, Ganztagsangebote anzubieten. Es sind ja jetzt mittlerweile Sekundarschule und Gymnasium Ganztagsschulen. Und das ist natürlich für die Betreuung hier in Mölzen vom Vorteil, aber da braucht es auch Lehrerstunden für. Ja. Und das gelingt.
1: Das geht. Die Förderschule fällt mir jetzt gerade ein, das ist immer noch so mit Weißenfels geregelt.
0: Ja, das ist ein Wermutstropfen. Die Förderschüler aus Hohenmölzen, aber auch aus Lützen und Teuchern, wir sind ja für Lützen und Teuchern Schuleinzugsbezirk mit, die müssen nach Weißenfels fahren.
1: Das
0: hat was mit Lehrermangel zu tun. Ja, also man konnte die Schule hier in Hohenmölzen von den pädagogischen Fachkräften nicht aufrechterhalten.
1: Okay, gut. Jetzt gehen wir mal zur Jugend rein. Ja, über den Kita. Schulen, das gehen wir zur Jugend. Was bietet die Stadt eigentlich jungen Menschen? Was fehlt noch? Was würdest du dir wünschen? Wir wollen ja die Leute hier halten, auch die Jugend.
0: Ja. Also was sie bietet, liegt eigentlich auf der Hand. Wir haben über 70 Vereine in Hohenmölzen. Und wenn man mal noch die Organisationen und Ortsgruppen dazu rechnet, dann sind das fast 100 Möglichkeiten, die man alleine aus dem Ehrenamt und der Vereinswelt hat, sich zu betätigen, sportlich, tanzen, alles da. Darüber hinaus sind wir seit letztem Jahr äußerst aktiv, Jugend zu beteiligen. Es gibt den Zukunftsausschuss in der Grundschule und wir haben ein Jugendbeteiligungsforum dieses Jahr im April durchgeführt.
1: Okay.
0: Das ist ein Instrument, noch viel näher dran zu sein und zu sagen, was wünscht ihr euch, was sind eure Vorstellungen, was muss gemacht werden. Und dann haben wir ja ein Vorhaben, was auch wiederum nicht schnell genug geht. Wir wollen ja hier eine große Jugend- und Freizeiteinrichtung bauen und dazu auch eine Freianlage im Sterntor, also im ehemaligen Freibad von Hohenmölzen.
1: Ja.
0: Und das Konzept haben wir gemeinsam mit jungen Leuten entwickelt. Das ist jetzt fertig. Und jetzt fehlt uns für das Gebäude selber der Fördermittelbescheid noch. Also ohne Fördermittel können wir gar nichts machen.
1: Ja.
0: Und wenn wir das Gebäude bauen, dann fangen wir auch mit der Freianlage an. Und dort ist der wesentliche Bestandteil. Und ich glaube, dass das deckt wirklich eine Lücke dann ab, dass ein sogenannter Pump-Track damit integriert wird. Also eine Möglichkeit, wo man mit Skateboard, mit Fahrrad und Ähnlichem dort sich bewegen kann. Und vieles andere mehr. Wir werden nicht alles gleich am Anfang schaffen, aber den Pump-Track wollen wir in jedem Fall errichten. Aber Voraussetzung ist, dass wir mit der Freifläche anfangen, dass eben das Gebäude kommt. Und da ist noch ein Fragezeichen dran.

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1: €11 Millionen für die Sanierung der Strecke zwischen Drei-Annen-Hohne und dem Brocken. Die Fördermittel sollen nicht nur die wichtige Bahnverbindung sichern, sondern auch den Tourismus im Harz stärken. Denn die Harzer Schmalspurbahn sind für viele Besucher ein fester Bestandteil ihres Urlaubserlebnisses und damit ein wichtiger Faktor für die touristische Entwicklung der gesamten Region. Jetzt wurden die Fördermittel offiziell übergeben. Welche Maßnahmen damit finanziert werden und was das für die Zukunft der Strecke bedeutet, das sehen Sie jetzt in dem nächsten Beitrag.

0: Der Bahnhof in Drei-Anhone. Von hier aus geht es mit der Harzer Schmalspurbahn weiter Richtung Brocken. Die Strecke soll jetzt saniert werden. Und das in schwierigen Zeiten für die Harzer Schmalspurbahn. Wie ist das möglich? Bund und Land wollen der HSB rund 10,9 Millionen Euro für die umfassende Grunderneuerung der Strecke Wernigerode bis zum Brocken zur Verfügung stellen. Glücklich ist nicht nur die Geschäftsführerin der HSB Katrin Müller, sondern auch der Landrat Thomas Balzerowski. Für sie ein klares Bekenntnis von Bund und Land zur Harzer Schmalspurbahn und ihrem Wert für das Mittelgebirge.
1: Es ist wirklich für uns ein ganz bedeutender Meilenstein in der Infrastruktursanierung für unsere Strecke zwischen Wernigerode und Brocken.
2: Ja, Sie sehen heute einen glücklichen Landrat, weil wir heute einen vorzeitigen Maßnahmenbeginn für die Sanierung der Brockenstrecke bekommen haben von der Ministerin Frau Dr. Hüskens aus Sachsen-Anhalt. Aber damit gleich auch verbunden die Zusage des Bundes, dass der Bund ebenfalls mit bis zu 50% in die Sanierung der Brockenstrecke und damit aber auch ins gesamte Netz der HSB mit einsteigt. Sie wissen, dass wir ca. 460 Millionen Euro aufwenden müssen, um die Strecken zu erhalten in den nächsten Jahren. Das ist verdammt viel Geld und der Harz und aber auch Sachsen-Anhalt wäre ohne Bundesbeteiligung stark und vielleicht auch überfordert gewesen. Aber der Bund heute gibt sein grundsätzliches Okay, ebenfalls mitzuhelfen. Und nach 35 Jahren der HSB-Gründung ist das ein wunderbarer Tag für den ganzen Harz eigentlich und ich bin überglücklich.
0: Die Ausgaben auf dem ersten Bauabschnitt werden zunächst auf rund 18,9 Millionen Euro geschätzt. Davon können 16,7 Millionen Euro gefördert werden. Das Land unterstützt die HSB dabei mit 8,35 Millionen und das Land in Höhe von 2,5 Millionen Euro. Der verbleibende Eigenanteil beläuft sich damit auf ca. 5,9 Millionen Euro. Der parlamentarische Staatssekretär beim Bundesminister für Verkehr, Christian Hirte, betont, dass die schrittweise Erneuerung der Gleisabschnitte von wichtiger Bedeutung für die Verkehrsanbindung ist.
3: Also in der Tat, in der Gesamtsumme sind das gewaltige Beträge. Und ich glaube, deswegen ist es auch wichtig, dass man sieht, wie wichtig der touristische Punkt ist, aber auf der anderen Seite, wie auch die echte Verkehrsbedeutung für die normalen Anwohner hier ist. Und deswegen ist es richtig, dass man Schritt für Schritt in Einzelabschnitten jetzt diesen Weg beschreitet. In einer Gesamtmaßnahme auf einmal ginge das gar nicht.
0: Noch dazu befindet sich das Unternehmen derzeitig in einer Transformationsphase. Dazu gehören viele verschiedene Aspekte, wie der Umstieg auf elektronische Züge oder eine Anbindung nach Braunlage, um über die Landesgrenzen hinaus das Netz zu erweitern. Braunlage war bereits früher an das Schienennetz angebunden. Über die meterspurige Südharzeisenbahn bestand bis in die 1960er Jahre eine Verbindung in den Südharz. Seit der Einstellung des Bahnverkehrs verfügt die Stadt über keinen Schienenanschluss mehr. Mit der geplanten Streckenverlängerung ab Elend könnte Braunlage nach Jahrzehnten wieder direkt per Bahn erreichbar werden. Die Bauzeit einschließlich Planung wird auf etwa 8 bis 10 Jahre geschätzt. Für die Nostalgie- und Dampflokomotivenfans gibt es Grund zum Aufatmen, denn die Harzer Schmalspurbahn mit Dampfbetrieb soll es auch in Zukunft weiterhin geben.
1: Ja, natürlich befinden wir uns jetzt in einer Phase der Transformation und wir sind momentan noch in der Bewertung, welche Antriebstechnologie für uns langfristig gesehen auch die wirtschaftlichste Variante ist. Und darin betrachten wir sowohl Infrastruktursanierung als auch Fahrzeugbeschaffung. Und das muss alles logischerweise einhergehen. Und natürlich wird es ohne Veränderungen auch nicht funktionieren, dass wir uns hier zukunftsfähig aufstellen.
4: Aber auf die alte Dampflok müssen die Gäste nicht verzichten.
1: Nein, sie müssen nicht und wir wollen auch nicht auf die Dampflokomotive verzichten. Das ist unser Gesicht, das ist unser Kernprodukt und das ist das, was uns ausmacht.
2: Selbstverständlich. Also HSB ohne Dampf ist gar nicht möglich. Selbstverständlich bleibt auch der Dampfzug erhalten. Wir werden einige Dinge umstellen. Heute sind auch die Braunlager da. Braunlager möchte gerne mit ans HSB-Netz angeschlossen werden. Ich glaube, auch hier gibt es eine grundsätzliche Bereitschaft des Bundes, das mitzufinanzieren. Das sind ca. 5 bis 5,5 Kilometer zwischen Elend und Braunlager. Und dort werden wir dann mit Dampf fahren, aber nicht nur, sondern auch mit modernen Triebwagen, weil wir dieses touristische Kraftzentrum Braunlage auch nach Wernigerode anbinden wollen, dass die Braunlager Gäste dann auch umsteigen können ins normale Netz. Das heißt also, der ÖPNV-Anteil, der öffentliche Verkehrsanteil, der wird dann stärker werden.
4: Hat das auch eine Rolle gespielt, dass Braunlage sich auch zur HSB bekannt hat und die Strecke bis dahin verlängert werden soll?
3: Das war zunächst noch nicht relevant, aber wir freuen uns natürlich und das zeigt auch, dass dieses Verkehrsinfrastrukturprojekt Zukunftspotenzial hat, Potenzial auch über das bestehende Netz hinaus und es zeigt ja, dass wir hier gut aufgestellt sind.
0: Das Fördermittelprogramm ist dabei darauf ausgerichtet, bis 2030 abgeschlossen zu sein. Die Arbeiten am Bauabschnitt sollen daher schon im Frühjahr 2027 beginnen. Die Ministerin für Infrastruktur und Digitales, Lydia Hüskens, will mit der vorzeitigen Genehmigung für Planungssicherheit sorgen. Für den Landrat Thomas Bazurowski ist mit der Hilfe des Bundes eines ganz klar.
2: Durch den Anteil des Bundes ist es uns überhaupt möglich und damit ist es eigentlich gelungen, dieses wichtige Harzer Kulturgut zu retten.
5: Er ist Chef des größten, aber auch umstrittensten Betriebes in Weißenfels. In über 30 Jahren hat er den Schlachtbetrieb Tönjes hiermit aufgebaut. Seit vielen Jahren lebt er nun auch schon hier und ist inzwischen mit seiner neuen Heimat fest verwurzelt. Um diesen Mann etwas näher kennenzulernen, hat ihn sich unsere Uli in ihrem Saale-Talk eingeladen.
6: Herzlich willkommen zum Saale-Talk, meine Damen und Herren. Ja, alle zwei Wochen, die immer den Freitag schön merken, denn da haben wir hier ganz interessante Begegnungen rund um den Burgenlandkreis. Und mein heutiger Gast, das ist Herr Dierkes von dem größten Arbeitgeber hier in Weißenfels von der Firma Tönjes. Herzlich willkommen, Herr Dierkes.
7: Ja, vielen Dank für die Einladung.
6: Ich freue mich sehr, sehr, dass Sie gekommen sind und hoffe, dass ich Sie nicht allzu sehr überfalle. Es gibt viele, viele Fragen.
7: Das weiß ich ja noch nicht, ob Sie mich überfallen. Das werden wir gleich sehen.
6: Und ich denke, wir werden diese Fragen gut zusammen meistern. Natürlich sind Sie der größte Arbeitgeber hier in Weißenfels. Ich möchte erst mal ein bisschen in Ihre Vergangenheit gehen. Sie sind ja auch wie ich aus dem Westen des Landes in den Osten gekommen. Und warum kommt man ich glaube, Sie kommen aus Münster, wenn ich Ihre Vita richtig gelesen habe, von Münster nach Weißenfels?
7: Tja, das ist eine lange Geschichte. Das würde sicherlich ein abendfüllendes Programm eben halt sein, die Geschichte, die dazu ist. Nein, ich komme aus der Landwirtschaft. Mein Vater hatte auch den Viehhandel. Ich war schon immer mit dem Schlachthof, hatte ich schon immer zu tun. War 10 Jahre im Genossenschaftsunternehmen tätig und mittlerweile fast 37 Jahre bei Tönjes hier. Und mit der Wende kam dann eben halt auch die Expansion unserer Firma. Es geht nach Weißenfels. Wo ist das denn, habe ich gefragt. Ja, und dann war ich eben halt hier 3 Tage, 3 Wochen. Sie sehen, ich bin mittlerweile hier schon lange zu Hause.
6: Genau, und Sie haben auch Ihre Liebe hier gefunden. Ihre Familie
7: auch meine Liebe hier gefunden, jawohl.
6: Ihre Familie ist sesshaft. Und wie ich so merke, Sie fühlen sich auch richtig wohl hier in dem kleinen Weißenfels.
7: So ist das.
6: Denn das nicht nur Sie sind mit dem Weißenfels gewachsen, sondern das Weißenfels ist wohl auch mit Ihnen gewachsen.
7: Jawohl.
6: Genau. Ja, es gibt, Sie sind der größte Arbeitsplatz hier in Weißenfels. Wir wollen ein bisschen auf Tönjes auch zu sprechen kommen, wenn das für Sie okay ist. Also Sie schaffen wirklich hier in dieser kleinen Region viele, viele Arbeitsplätze, was sehr, sehr schön ist. Und es gibt dann aber natürlich auch immer Zeitungsartikel oder irgendwelche anderen Medienberichte. Wie gut haben die Arbeitnehmer ist bei Ihnen? Also man liest ja, ich will das jetzt nicht lange erörtern, aber Sie kommen ja nun direkt daher und werden mir sicherlich eine ehrliche Antwort auch dazu geben können.
7: Also wir sind vor fast 37 Jahren hier angefangen. Wir konnten zurückgreifen auf die ganzen brachliegenden Industrien oder die Industrien, die dann den Bach runtergingen, Schuhindustrie und so weiter und so fort. Und da haben wir wirklich viele Arbeitskräfte gewinnen können, viele Frauen im Übrigen, die bei uns dann über Jahre ihren Job gemacht haben. Trotz moderner Technologien bleibt es eben halt ein sehr intensiver Job bei uns, sehr intensive Arbeit, wo wir auch viele Hände für die Zukunft noch brauchen. Und wir haben in den letzten Jahren natürlich auch auf ausländisches Personal zugreifen müssen, sei es Polen, sei es Ungarn. Nur die Entwicklung in Polen, in Ungarn ist so groß, dass großartig keine Leute mehr rüberkommen. Jetzt ist es einmal mehr eben halt Rumänien und sicherlich auch weitere Länder, wo wir darauf zurückgreifen müssen letztendlich. Die haben bei uns, viele von diesen haben bei uns auch eine Heimat gefunden, sind voll integriert. Ja. Wir haben zusätzliche Integrationskräfte, die Mitarbeiter nicht nur auf Arbeit unterstützen, sondern auch im privaten Umfeld. Und ich glaube, da sind die auch eben halt letztendlich dankbar. Dass bei uns gearbeitet werden muss, das ist zweifelsohne so. Wir haben eigentlich keine Lohndiskussion, weil wir unter Mindestlohn oder mit dem Mindestlohn auch keine Leute überhaupt kriegen.
6: Ja. Das denke ich nämlich auch. Das wird auch immer viel berichtet und erzählt. Deswegen waren Sie für mich jetzt ein ganz interessanter Ansprechpartner. Natürlich nicht nur deswegen, sondern auch überhaupt. Sie haben so eine positive Aura, was so Weißenfels betrifft. Sie sind in vielen Vereinen auch hier tätig in Weißenfels. Sie leben also richtig hier dieses Leben, die kleine Stadt und alles, was dazu gehört. Ist das richtig?
7: Ja, das ist richtig. Ich fühle mich hier im wahrsten Sinne des Wortes sauwohl. Ich wohne hier in Weißenfels, oben in Leislingen und bin natürlich auch sofort in verschiedenen Vereinen, ob es hier auch im Ruderverein ist, im Tanzverein. Ja, und Weißenfels hat ja wirklich viele Sportstätten, viele Vereine, ja. Und darauf kann Weißenfels positiv zurückschauen. Ja. Aber letztendlich auch auf die Entwicklung von Weißenfels, das ist ja auch sagenhaft.
6: Inwiefern können Sie das ein bisschen näher erläutern?
7: Wir sind eine Gunstregion hier. Ja. Das unterschätzen viele Leute. Was haben wir alles? Nicht nur die schöne Saale, ja, nicht nur eben halt die Weinberge, direkt eben halt hier in Burgwerben oder in der Nähe, wenn man hier weiterschaut. Das ist eine touristische Region, wird es zukünftig einmal mehr werden. Mittlerweile kommen immer mehr Besucher hier in diese Region.
6: Mit den Fahrrädern?
7: Mit den Fahrrädern und natürlich auch mit den Wohnmobilen und so weiter. Gibt es ja mittlerweile einige Standorte auch hier in Weißenfels. Und Weißenfels hat sich wirklich die letzten Jahre ganz toll entwickelt. Wo ich vor zig Jahren hier rübergekommen bin, war alles mausgrau. Ich glaube, das vergessen die Leute, die heute am meisten eben halt schimpfen. Ist nichts los oder es hat sich nichts getan. Mhm. Und das vergessen eigentlich die Leute und das ist einfach traurig. Wir sind eine Gunstregion, eine tolle Region mit der Stadt Weißenfels und was drumherum ist.
6: Mhm. Und man muss mit einer Stadt wachsen, so wie Sie das gemacht haben. Und muss eben halt auch die Fortschritte sehen und ja. Die anrechnen. Dann weiß man das erst zu schätzen. Die Vögel haben mir ja gezwitschert, man sieht es ihnen nicht an, aber dass ja nun auch bald die Rente bevorsteht.
7: Ja, ich hatte eben schon gesagt, dass ich, wie gesagt, im 47. Arbeitsjahr bin und sicherlich dann auch zeitnah 65 werde und dementsprechend auch schon die Möglichkeiten habe. Man orientiert sich natürlich auch so ein bisschen was, ja. Aber wir wissen eben halt, dass es auch dementsprechend organisiert ist.
6: Ja, und wie ist so die Tendenz? Wollen Sie hier dem Osten Weißenfels treu bleiben oder?
7: Ich bin hier zu Hause.
6: Hier ist Ihre Heimat.
7: So ist.
6: Also wenn man Sie eindeutig fragt, wo ist Heimat?
7: Die Frage habe ich jetzt zuletzt öfters eben halt gehabt. Nein, ich bleibe hier.
6: Ihren charmanten Akzent aus Münster haben Sie aber trotzdem noch beibehalten. Man hört es ja, dass Sie nicht von hier kommen.
7: Ja, das ist so richtig.
6: Das ist richtig. Das ist auch mal ganz schön, wenn man das nochmal hört. Dann ist man immer noch so ein bisschen someone special.
7: Richtig.
6: Ja. Wie sehen Sie denn weiter die Entwicklung der Stadt? Hier, die Innenstadt zum Beispiel, die sieht ja traurig aus, wenn man da durchgeht.
7: Dann haben Sie es eben mal vor 37 Jahren oder vor 20 Jahren nicht gesehen. Da konnte man das so behaupten. Ja. Heute, wenn man mit offenen Augen durch Weißenfels fährt, dann sieht man an jeder Ecke Baugeländer, Baugerüste, ja. Investitionen, sei es privater Natur oder auch im öffentlichen Bereich, was gemacht wird. Ich war am Sonntag auf dem Sportplatz dort, diese riesen Sportanlage, der Kunstrasenplatz. Das ist doch sagenhaft, was da entstanden ist. Ja. Oder die ganzen Sportvereine, ich habe es eben schon gedeutet, ja, die natürlich auch Werbung für Weißenfels machen. Also da hat sich Weißenfels ganz toll entwickelt, aber auch von der baulichen Seite. Ich selber stand früher auf der Promenade, da habe ich gesagt, alles abreißen. Ich stand vorm Fürstenhaus, alles abreißen, dann hat mein Blick eben halt frei zum Schloss. Aber es ist doch toll, was dort entstanden ist. Mhm. Es ist toll, natürlich auch mit Förderung, was man dort hat wahrgenommen.
6: Was natürlich fehlt, ist hier so ein bisschen Geschäfte. Aber das haben Sie in jeder Stadt. Gehen Sie durch Bremen, gehen Sie durch Hamburg. Den Einzelhändlern wird es nicht leicht gemacht. Da schließt natürlich viel. Und das Angebot in der Jüdenstraße ist natürlich nicht so groß. Das muss man ganz ehrlich sagen.
7: Das ist der Zahn der Zeit. Und wenn man eben halt schneller über Amazon und Co. eben halt bestellen kann, als dass man eben halt ins Auto steigt, in die Stadt reinfährt, dann ist das natürlich ein Thema für sich. Leider eben halt eine solche Entwicklung. Ja. Ich gehe auch gerne einkaufen. Ja, von daher fehlt das manchmal.
6: Und ich würde mich für Weißenfels wirklich freuen, weil wenn ich, als ich das erste Mal durch die Jüdenstraße gegangen bin, vielleicht pflichten Sie mir bei, für mich hat diese Region so ein bisschen was aus Italien. Diese kleinen Gassen und so, wenn da so niedliche kleine Geschäfte wären, das wäre traumhaft schön. Und ich sage immer, wenn das Schloss ein Hotel wäre, dann wäre hier ein Tourismus, der noch mehr, ein kleines Wellnesshotel. Aber was nicht ist, das kann ja noch alles werden. Und Herr Papke ist ja sehr daran, die Entwicklung der Stadt nach vorne zu bringen. Und
7: man kann ja nicht sagen, es passiert nichts. Schauen Sie eben halt das Brauchtum auf den umliegenden Dörfern an. Ja. Das ist gleichermaßen sagenhaft, was die alle auch auf die Beine stellen. Mhm.
6: Nochmal ganz kurz zu Ihrem Arbeitgeber. Meinen Sie, dass dieser Standort hier immer bleiben wird? Oder gibt es da auch Befürchtungen, dass dieser Standort sich vielleicht auch verabschieden wird von Weißenfels?
7: Wir haben immer schon mal harte Zeiten gehabt, ja. Das ist ganz klar. Haben wir derzeit auch. Ja. Vor ein paar Jahren gab es dann die afrikanische Schweinepest, die von Polen, vom Osten hier rüberkam und letztendlich landwirtschaftliche Bestände gerade in Sachsen und in Brandenburg zum Stillstand gebracht haben. Mhm. Und was nützt uns der schönste Betrieb, wenn wir hier eben halt keine landwirtschaftlichen Strukturen haben? Mhm. Zum Glück ist das nicht weiter nach Sachsen-Anhalt hingegangen. Zum Glück hat man das auch schnell im Griff bekommen, sodass wir eben halt mittlerweile aber auch der einzige große Schlachthof im Osten sind.
6: Wahnsinn. Herr Dirks, ich freue mich sehr, dass Sie hier gewesen sind bei mir im kleinen Saale-Talk. Sie wissen ja vielleicht, dass man am Ende der Sendung immer noch mal jemanden nominieren muss. Wen würden Sie gerne hier sitzen sehen?
7: Ja, Namen fällt mir sicherlich eben halt schwer, wenn ich es diplomatisch machen darf. Es gibt so viele Vereine hier, so viele Einrichtungen hier, die mit so viel Engagement geführt werden und oftmals eben halt auf ein Engagement, die das eben halt in der Freizeit machen. Und das ist eine besondere Würdigung dieser Leute in diesen vielen Vereinen, nur jetzt mal in den Vereinen betroffen, die das eben halt so herrichten und auch so gestalten. Und denen zollt mein größter Respekt.
6: Aber wer soll hier ganz speziell sitzen?
7: Ach, das ist auch eine Fangfrage, was Sie jetzt mit...
6: Nein, das ist keine Fangfrage. Wenn Sie den Saale-Talk gesehen haben, hätten Sie sich gut vorbereiten können.
7: Ja, dann sah ich einfach aus dem hohlen Bauch raus. Er ist nicht ans Telefon gegangen, das kennt man von ihm. Das ist der Dieter Böckler von der Herrenmühle. Denn auf der Herrenmühle hat er eine tolle Einrichtung. Nicht nur eben halt Energiegebunden mit Wasser, sondern eben halt, ich weiß auch, dass er hin und wieder mal Besuchergruppen hat, Kindergärten, Schulen, wo er eben halt auch zeigt, was ist das für ein Getreide? Was haben wir jetzt hier in der Hand? Ja. Und das sind auch tolle Sachen, die man sicherlich dann auch vorstellen kann. Ich habe aber leider keine Rücksprache mit ihm halten können.
6: Also brauchen Sie ja nicht, das übernehmen wir dann gerne. Wir fragen nämlich, nicht jeder ist so kameraaffin wie Sie und kommt gerne. Das klären wir ab. Wir schmeißen dann immer alle Sachen, alle Personen in einen Topf und dann ziehen wir und dann schauen wir und dann bekommen wir auch die Telefonnummer raus.
7: Ja.
6: Okay. Okay, wir haben geklärt die Personen, die Sie nominieren. Wir haben auch noch so ein paar kurze Fragen am Ende der Sendung.
7: Naja, gut.
6: Ganz kurz, keine Angst haben. Ganz kurz und schmerzlos. Hund oder Katze?
7: Hund.
6: Hund. Fahrrad oder Auto?
7: Fahrrad.
6: Sekt oder Cocktail?
7: Sekt.
6: Tanzen oder schwimmen?
7: Beides.
6: Wo schwimmen?
7: Schwimmen im Freibad, gerade am Montagabend noch, kurz vor Feierabend. Aber auch eben halt im Geiseltal mit dem Fahrrad um Geiseltal und einmal reinspringen bei dem schönen Wetter.
6: Deswegen auch so eine tolle Figur. Ich sehe schon, Sie treiben Sport. Urlaub im Norden oder im Süden?
7: Beides.
6: Beides. Haus oder Wohnung?
7: Haus.
6: Spaghetti oder Steak?
7: Spaghetti.
6: Sakko oder Hoodie?
7: Dem Anspruch entsprechend, beziehungsweise dem Anlass entsprechend, beides, kein Thema.
6: Bügeln oder putzen?
7: Bügeln.
6: Welchen Fernsehsender schauen Sie gerne? Nun aber den richtigen.
7: Na klar, Burgenland TV.
6: Ja, ich freue mich drüber. Herr Dirks, vielen Dank, dass Sie heute da waren. Und ich glaube, wir haben auch so ein paar Sachen aus dem Weg geräumt in unserem Gespräch, was manchmal so behauptet wird und erzählt wird. Da ist immer nicht viel Wahres dran, wenn man es liest. Und deswegen ist es immer schön, mit so jemandem wie Sie auch mal zu sprechen, der das ganz ehrlich so sagt, wie es dann auch ist.
7: Wir geben auch gerne ehrliche Antworten, ja, bevor da Gerüchte entstehen. Einfach fragen. Wir sind nicht scheu, sondern sagen, Leute, kommt rüber. Wir erklären euch, was wir tun, was wir machen. Von daher ist das sicherlich sehr wertvoll.
6: Und das Thema Tierhaltung habe ich bewusst jetzt nicht weiter angesprochen, weil da kursieren auch immer so viele Gerüchte. Und wenn man in der Vergangenheit sieht, Sie wissen selbst, wie früher die Tiere geschlachtet und gehalten worden sind auf den kleinsten Höfen. Die haben die auch nicht vorher gestreichelt und geküsst, bevor sie dann geschlachtet worden sind. Das zu diesem Thema. Meine Damen und Herren, schön, dass Sie dabei waren. Es hat Spaß gebracht mit Herrn Dirks, wirklich. Und vielleicht empfehle

0: finden Sie das ja auch so. Ich freue mich ganz doll, wenn Sie wieder einschalten. 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Und auch die anderen Beiträge, die es hier zu sehen gibt, sind wirklich sehr empfehlenswert. 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
1: So, und nun kommen wir noch zum Sport. Und das ist in diesem Wochenende in den verschiedensten Sportarten und Ligen wieder so allerhand los. Wir haben das Ganze für Sie in unserem Sportblick zusammengestellt.

In der Oberliga Süd geht es am Sonntag für die Kicker vom SSC Weißenfels zum VfL Halle. Hier rollt der Ball ab 14 Uhr. In der Verbandsliga trifft am Samstag Blau-Weiß Zobau zu Hause auf das Team vom Haldenslebner SC. Anpfiff ist um 14 Uhr. In der Landesliga trifft der 1. FC Zeitz am heimischen Terrain auf das Team vom MSV Eisleben. Spielbeginn ist um 14 Uhr. Und für den SC Naumburg geht's zum TSV Zerbst. Hier rollt der Ball ab 15 Uhr. In der Landesklasse 6 kommt es zu folgenden Begegnungen: Wacker Wengelsdorf gegen VfB Sangerhausen, Eintracht Greifsfeld gegen Rot-Weiß Weißenfels, Sportring Mücheln gegen VfB Oberröblingen. BSC Laucha empfängt die Mannschaft vom SV Kelbra. RSG Freiburg trifft zu Hause auf das Team vom SV Großgrimma. Und für die zweite Mannschaft vom 1. FC Zeitz geht's zum TSV Großgor Beta. Kommen wir zum Handball. In der Regionalliga der Männer kommt es am Samstag zur Begegnung HC Burgenland gegen HSG Freiberg. Spielbeginn ist um 19 Uhr. Und die Damen treffen am Sonntag zu Hause auf das Team vom SV Aufbau Altenburg. In der Oberliga kommt es am Samstag zur Begegnung HC Burgenland gegen TSG Kalbe. Und für die Damen vom HC Burgenland geht's am Sonntag zum HSV Magdeburg. In der Verbandsliga trifft die dritte Mannschaft vom HC Burgenland auf heimischem Terrain auf die Mannschaft vom SV Appolmsdorf. Spielbeginn ist hier um 14.30 Uhr. Floorball. In der Floorball-Bundesliga treffen die UHC-Damen am Samstag zu Hause auf die Ladies aus Hamburg. Los geht's um 15 Uhr. Und für die UHC-Herren geht's zu den Berlin Rockets. Spielbeginn ist hier um 18 Uhr. Basketball. In der Basketball-Bundesliga geht's für den Synthetics MBC am Sonntag auf Reisen. Sie werden in Oldenburg erwartet. Spielbeginn ist hier um 15 Uhr. Kommen wir jetzt zum Kegeln. In der ersten Bundesliga geht's für die erste Mannschaft vom SV Geiseltal-Mücheln zum SKC Unterhammersbach. Spielbeginn ist hier um 12 Uhr. Und in der zweiten Bundesliga wird der SV Grün-Weiß-Langendorf von der SG Grün-Weiß-Mehlteuer erwartet. Hier rollt die Kugel ab 14 Uhr. In der Verbandsliga geht's am Sonntag für die Damen von der SG Wählitz zum Dessauer SV. Hier rollt die Kugel ab 10 Uhr. Und die Männer treffen auf heimischer Bahn auf die Mannschaft von der SG Union Schönebeck. In der Landesliga Staffel 2 kommt es für die Damen zu folgenden Begegnungen: SG Germania Schafstedt gegen SV Burgwerben und SV Geiseltal-Mücheln gegen SV Beuna. Und bei den Herren treffen folgende Teams aufeinander: Fortuna Kainer auf Geiseltal-Mücheln, SV Teuschern auf Grün-Weiß-Grandschütz, Germania Schafstedt erwartet die Sportfreunde vom SKC Buna Schkopau. Und für Blau-Gelb-Albersroda geht's nach Edersleben. In der Landesklasse 4 kommt es zu folgenden Ansetzungen: Geiseltal-Mücheln gegen Fortuna Kainer und Germania Schafstedt gegen Grün-Weiß-Langendorf. Hier rollt die Kugel jeweils ab 9 Uhr. Ab 14 Uhr rollt die dann bei den Begegnungen Eintracht Hofen gegen die zweite Mannschaft von der SG Wählitz und KSV Flemmingen gegen Grün-Weiß-Grandschütz.

0: 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Machen Sie's gut!
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0: Hallo, liebe Zuschauer, und herzlich willkommen zu Gesund Leben, dem Gesundheitsmagazin hier bei Ihrem BLK-TV. Ja, wir haben das Studio verlassen und sind heute mal in Göbitz, denn Feste sollte man bekanntlich feiern, wie sie fallen. Und heute ist hier Parkfest und Sportfest und also jede Menge los, und das gehört auch zu einem gesunden Leben. Spaß haben. Mal abschalten. So, und jetzt kommen wir zu unserem ersten Beitrag. Und dann stelle ich Ihnen die Frage, wann haben Sie das letzte Mal Sport gemacht? Viele Menschen aus unserem Landkreis haben im Juni die Chance genutzt, zusammen mit Kollegen und Freunden beim Firmenlauf in Naumburg teilzunehmen. Und in diesem Jahr gab es sogar einen neuen Teilnehmerrekord. Am Dienstag startete in Naumburg der nunmehr 8. Firmenlauf, hier bei uns im Burgenlandkreis. Und bei diesem Event steht bekanntlicherweise der Teamgeist im Mittelpunkt und stärkt auch gleichzeitig den Zusammenhalt innerhalb einer Firma. Schon vor Beginn des Events herrschte auf dem Naumburger Marktplatz Trubel pur. Mannschaftlich stark vertreten war in diesem Jahr das SRH-Klinikum.
1: So, Firmenlauf in Naumburg, mit dabei. Der halbe Markt ist ja voll hellblau, nämlich das SRH-Klinikum Burgenlandkreis. Marika Hesse, wie viele Läufer hat denn das SRH heute zusammengeholt?
2: Wir haben insgesamt 20 Teams, 80 Läufer, die heute für uns an den Start gehen. Dazu kommt, also aus Naumburg und aus Zeitz heute hier sind, dazu kommen noch die SRH-Medinet-Klinik in Bad Kösen. Die sind auch noch mit 3 Teams am Start, sodass wir fast 100 Läufer heute hier auf dem Markt haben.
1: Was machen da jetzt gerade eure Patienten?
2: Die meisten waren heute arbeiten und kommen tatsächlich noch hierher gefahren und wollen noch laufen. Es sind zum Glück noch genug da, die sich um unsere Patienten kümmern. Aber ganz, ganz klasse, wie die sich heute alle hier aufgestellt haben.
1: War das eine freiwillige Aktion oder musste da der Chef ein bisschen nachdrücken?
2: Wir sind jetzt schon das 4. oder 5. Mal, glaube ich, tatsächlich dabei und hatten im März aufgerufen und es wurden nach und nach immer mehr. Und ich glaube, die haben untereinander sich ein bisschen angestachelt. Da wollen wir einfach noch ein Team drauflegen. Letztes Jahr waren wir 10, heute sind wir 20.
1: Dann werden wir jetzt mal gucken gehen, von welchen Abteilungen oder von welchen Stationen die alle sind, dass wir schon mal wissen, wo gerade keiner da ist. Und da frage ich doch jetzt hier ganz frech mal, von welcher Station sind Sie denn? Wer muss gerade auf Sie verzichten?
3: Die Station 5a ist vertreten im Moment. Also Schwester Katrin, der Alex, Matthias, Patricia, Letizia, Frau Dr. Nützmann mit Kind, alle sind engagiert.
1: Und die 5a ist welche Station?
3: Orthopädie und Unfallchirurgie.
1: Das sind ja die Richten heute am Start, falls jemand fällt. Ja? Okay, und was machen Ihre Patienten jetzt inzwischen, wenn sie nicht da sind?
3: 3 haben sich geopfert und arbeiten.
1: Die müssen jetzt alle versorgen?
3: Die machen das gerne für uns.
1: Okay, dann frage ich mal weiter, wer hier noch so da ist. So, jetzt will ich doch mal horchen, von welcher Station sind Sie denn?
4: Von der Intensivstation.
1: Von der Intensivstation?
4: Ja.
1: Was machen denn Ihre Patienten da jetzt, wenn Sie hier?
4: Das machen die Kollegen.
1: Das machen die Kollegen?
4: Ja.
1: Machen Sie das erste Mal mit oder waren Sie schon dabei?
4: Ich mache das erste Mal mit, erst das zweite Mal.
1: Und aufgeregt?
4: Geht.

0: alles gut. Ja.
1: Gut durchtrainiert.
0: Naja, es geht.
1: Okay, danke.
0: Gerne, kein Problem.
2: Ich quetsche mich mal hier dazwischen.
3: Ja,
2: von welcher Station sind Sie denn?
3: Auf welcher Station? Wir kommen aus dem Burgenland-Klinikum.
4: Das
3: von aus Bad Kösen. Aber nicht vom Krankenhaus.
2: Ach, Sie sind aus Bad Kösen, aus dem Teil. Ja, wie viele sind denn von Bad Kösen jetzt hier?
3: Wir sind 3 Teams, ja. Also wir sind 12 Mann.
2: 12 Mann?
3: Genau.
2: Alle freiwillig?
3: Alle freiwillig, ja.
2: Und was macht...
3: Und auch was, Amateure.
2: Und was ist da jetzt gerade bei Ihnen in Bad Kösen los? Kennen wir da?
3: Doch, das ist noch ausreichend Personal vorhanden. Ja, ja.
2: Okay.
3: Und Patienten.
2: Und? Wie sind Sie drauf? Haben Sie trainiert oder macht...
3: Trainiert habe ich ein bisschen, ja. Ich komme ein bisschen aus der Langlaufszene. Ich bin hier bei der Läufergruppe Rudelsburg. Engagiert, ja, ja.
2: Ein Fachmann sozusagen.
3: Ja, ich war, ja. Ich bin wahrscheinlich der Älteste.
2: Wieso?
3: Naja, verrate ich nicht. Geheimnis.
2: Okay, alles klar. Aber dann wünschen wir viel Spaß heute.
3: Natürlich, den haben wir schon, ne?
2: So, nach dem SAH jetzt gleich die Buck. Wie viel hat denn die Pressesprecherin zusammengekriegt? Wer darf denn alles mitlaufen? Ich sehe schon, der Chef ist auch mit dabei.
0: Also wir sind tatsächlich 2 Teams, dieses Jahr zum ersten Mal. Wir haben unser Management mit dabei, da ist unser Chef mit dabei, der stellvertretende Geschäftsführer ist mit dabei, die Öffentlichkeitsarbeit ist mit dabei und jemand aus der Pflege ist mit dabei. Und unser zweites Team besteht tatsächlich 3 Mann aus dem Kinderhaus und einer aus der Schulbegleitung. Also wir haben fast aus jedem Bereich jemanden mit dabei heute.
2: Seid ihr das erste Mal dabei?
0: Ja, also dieses Jahr das erste Mal. Wir sind total gespannt. Wir haben das sonst immer ein bisschen außerhalb mitverfolgt. Und dieses Jahr haben wir gesagt, auch wir wollen gesehen werden.
2: Da fragen wir jetzt gleich mal noch einen Chef. Jetzt frage ich gleich noch einen Chef. War das eine freiwillige Aktion oder hat irgendjemand hier gezwungen?
4: Gezwungen würde ich nicht sagen, aber es war einfach mal eine Schnapsidee. Und dann haben wir gesagt, okay, was machen wir? Machen wir mit oder machen wir nicht mit? Letztes Jahr wollten wir schon mitmachen, da waren wir leider zu spät. Und deswegen haben wir dieses Jahr gesagt, Frau Schumann, rechtzeitig bitte anmelden und jetzt sind wir da.
2: Super.
4: 8 Mann und 2 Teams.
2: Na, dann wünschen wir viel Erfolg und dass jeder auch gesund wieder im Ziel einläuft.
4: Das hoffe ich auch.
5: Stets mit dabei, die Mitarbeiter der Sparkasse und der Volks- und Raiffeisenbank.
2: Sparkasse auch wieder mit vertreten, wie jedes Jahr, möchte ich fast sagen.
6: Ja.
2: Denn die Sparkasse ist ja fast jedes Jahr dabei, oder?
6: Wir waren bisher eigentlich jedes Jahr dabei. Und dieses Jahr sind wir sogar mit 4 Teams vertreten. Und ja, da schauen wir mal, wie wir abschneiden.
2: Also wenn ich das so höre, es werden ja ständig überall mehr.
6: Ja, ja, ich finde das auch eine tolle Veranstaltung, die sich über die Jahre so entwickelt hat, muss man schon sagen, ist mittlerweile eine gute Institution geworden. Auch wie viele Unternehmen da mitmachen, auch mit vielen Mannschaften vertreten, tolle Sache.
2: Super,
6: ja.
2: Dann wünsche ich mal viel Erfolg heute.
6: Dankeschön.
2: Danke. Die Raiffeisenbank läuft auch mit, aber nicht zum ersten Mal.
7: Nein, wir sind glaube ich schon das 3. oder 4. Mal mit dabei und ja, für unsere Region ist es immer wieder toll, bei bestem Wetter hier heute in Naumburg zu starten. Für den Burgenlandkreis ist immer wieder ein tolles Erlebnis. Und wir waren gerade bei SAW und die machen das richtig cool hier.
2: Wer ist denn heute der größte Gegner, die Strecke oder die Sparkasse?
7: Ah, das, als Gegner sehen wir uns so nicht. Wir sind heute hier, um unsere Region zu vertreten. Sparkasse ist regional vertreten und wir sind regional vertreten. Deswegen sind wir überhaupt keine Gegner. Das Wetter wird ein bisschen mitspielen, aber 2,3 Kilometer ist für alle nicht drin. Und heute geht es gar nicht um die Zeit, sondern heute geht es ums Hiersein und um die Region.
2: Wie viele sind denn dabei von der Raiffeisenbank?
7: Wir stellen 2 Staffeln mit 6 Männern und 2 Mädels. Und ja, wir schauen mal, was dabei rauskommt.
2: Super, dann wünschen wir viel Erfolg.
7: Danke, euch auch. Danke euch.
5: Pünktlich 18.30 Uhr fiel dann der Startschuss. Zahlreiche Besucher säumten die Laufstrecke und feuerten die Teams an. Aber auch die Teilnehmer untereinander motivierten sich lautstark. Neben dem Laufen sollte aber auch der Spaß und die Unterhaltung nicht zu kurz kommen. Und wie man sieht und hört, hier war Stimmung pur angesagt. Nach etwa 90 Minuten war der Firmenlauf schon wieder Geschichte. Wie in jedem Jahr gab es Pokale für die beste Frauen-, Männer- und Mixstaffel. Einen besonderen Preis bekam das Team der SRH-Kliniken Burgenlandkreis. Sie konnten die meisten Mitarbeiter und Mitarbeiterinnen zur Teilnahme bewegen. Gewinner waren letztendlich alle Teilnehmer. Und wie zufrieden war Johannes Schipke vom Orga-Team?
2: Johannes Schipke, wieder mal in Hamburg. Das wievielte Mal war denn das jetzt?
8: Es war insgesamt jetzt der 8. Firmenlauf im Burgenlandkreis. Wir sind zum 8. Mal in Naumburg zu Gast und haben wieder einen wundervollen Tag mit allen gehabt.
2: Der Marktplatz war ja diesmal noch voller wie sonst. Wie viele Firmen hatten sich denn angemeldet und wie viele Läufer?
8: Es waren in Summe 900 Läuferinnen und Läufer, die teilgenommen haben. Es waren unzählige Unternehmen aus dem ganzen Burgenlandkreis. Wir hatten wirklich Teilnehmer aus Naumburg, aus Weißenfels, aus Zeitz und auch aus den umliegenden Regionen und Dörfern. Wunderschön, natürlich, wie gesagt, gerade auch Naumburg als Oberzentrum jetzt hier viel dabei gehabt und einfach ein toller Tag mit einem neuen Teilnehmerrekord in diesem Jahr.
2: Und jetzt die Werbetrommel rühren und nächstes Jahr die 1000 knacken.
8: Der Oberbürgermeister hat es ja vorhin ausgerufen, im nächsten Jahr möchten wir 1000 Leute hier in Naumburg begrüßen und das ist natürlich dann auch unser Ziel.
5: Na dann drücken wir mal für das kommende Jahr die Daumen. Seit dem 1. April hat mit Volker Schubert, Facharzt für Allgemeinmedizin, ein weiterer Hausarzt die Versorgung im MVZ des Weißenfelser Asklepios Klinikums übernommen. Und damit reagiert das MVZ auf die aktuelle hausärztliche Situation in der Region und schafft zusätzliche Behandlungskapazitäten für die Patienten.
9: Grüß Sie. Schön, dass Sie sich Zeit genommen.
10: Ja, gerne doch.
9: Wir würden schon mal ganz gerne wissen, was Sie hier verschlagen hat.
10: Okay.
9: Ja, denn seit 1. April.
10: Richtig, offiziell seit 1. April.
9: Ja.
10: Vorher war ich schon seit 1. Februar hier, aber dann durch die Zulassung ist seit 1.4. alles gebahnt und übernehme ich hier die hausärztliche Versorgung.
9: Das ist ja auch ganz wichtig, ne?
10: Weil ja, auf jeden Fall.
9: Das ist auf alle Fälle. Das ist praktisch jetzt auch Ihr, ich muss mich mal hier durchschlängeln, so, Ihr Aufgabengebiet.
10: Ja, genau, richtig. Das hatte ich auch damals, bei der Bundeswehr komme ich ursprünglich her.
9: Ja.
10: Und da habe ich die Facharztweiterbildung gemacht. Meine Zeit ist da jetzt vorbei.
9: Mhm.
10: Und da dachte ich, Mensch, startest du neu? Und da hat sich die Möglichkeit hier bei Asklepios angeboten. Mhm. Und da habe ich da natürlich zugeschlagen.
9: Ja, gut. Und das gehen wir zu Ihnen?
10: Genau, so machen wir das.
9: Okay.
10: Kommst mit.
9: Ach, hier rein.
10: Hier ist das. Hier gehen wir rein.
9: Okay. Ja, wir haben uns ja schon gerade jetzt bei Reinkommen schon mal unterhalten.
10: Genau.
9: Was hat Sie eigentlich dazu bewogen? Jetzt hat Sie ja mir gesagt oder uns gesagt, die Bundeswehr, dort waren Sie tätig.
10: Also ja, genau.
9: Was war so der Auslöser?
10: Hier nach Weißenfels zu kommen.
9: Mhm.
10: Wissen Sie, die Allgemeinmedizin, die hat mich ja schon die letzten Jahre begleitet.
9: Ja.
10: Und das wollte ich auch weiterführend führen. Mhm. Man muss ja auch schauen, selbst man sagt immer, es ist Ärztemangel überall und man braucht es, aber die Stellen sind trotzdem auch rar gesät. Mhm. Ich komme aus Halle. Und hatte halt in dem Umkreis geschaut, was ist so halbe Stunde bis 40 Minuten von meinem Wohnort entfernt. Ja, und da hat sich das Asklepios-Angebot sehr gut angehört, mit der Möglichkeit, hier was aufzubauen.
9: Ja.
10: Wir haben jetzt noch keinen großen Patientenstamm, wie man das vielleicht aus einer normalen Praxis nimmt, die man übernimmt. Von daher ist es auch viel Arbeit nötig. Und das hat auch so den Reiz mit ausgemacht, so eigene Strukturen vielleicht noch mitzuentwickeln und so das eigene, mein eigenes Dasein hier reinzubringen und nicht in schon was Fertiges reinzukommen. Ja, es ist anstrengend im Moment, das merke ich auch.
9: Ja.
10: Man muss natürlich auch viel Werbung machen.
9: Mhm.
10: Deswegen ist es auch schön, dass Sie heute da sind.
9: Ja.
10: Das nehmen wir gerne mit, um da vielleicht noch eine größere Menge an Leuten anzusprechen, die dann auch zu mir in die Praxis kommen.
9: Mhm.
10: Aber im Moment macht das richtig viel Spaß.
9: Ja, das ist ja die Hauptsache, ne?
10: Genau.
9: Was Sie haben es gerade erwähnt, ja, dass Sie was aufbauen wollen und
10: alles
9: ist noch, kann man schon vielleicht, haben Sie schon gewisse, mit Sicherheit, Vorstellungen, was es sein soll, auch gerade für die Patienten jetzt, die Zuschauer jetzt auch?
10: Ja, also man kennt ja den Stand von der Hausarztpraxis, da sind wir auch verpflichtet, weil wir sowohl privat als auch natürlich der Großteil der gesetzlichen Versicherten übernehmen, das Angebot auch beizubehalten. Im Moment sind wir noch räumlich ein bisschen eingeschränkt, weil das ist alles noch im Aufbau, aber perspektivisch vermutlich so Anfang des 4. Quartals, spätestens kommendes Jahres, vergrößern wir unsere Praxisräumlichkeiten, auch hier auf dem Gelände. Da wird die Praxis gerade umgebaut, sodass es auch ein bisschen attraktiver für die, ja, für die Patienten, für das Patientenklientel wird.
9: Wer darf denn zu Ihnen jetzt kommen?
10: Letztendlich gibt es keine Einschränkung. Ja, von jung bis alt. Vom Jungen würde ich sagen, so ab 16 Jahre. Alles andere können wir auch gerne bei den Kollegen drüben noch im VZ der Park zur Frau Dr. Marei verweisen, die Kinderärztin bei uns im Haus. Ja. Aber alles andere bis Open End, ja, die können gerne zu mir kommen. Ja. Also das betrifft Patienten, die chronisch krank sind. Das betrifft Patienten, die einfach mal eine Beratung wollen, was Ernährung betrifft oder Mikronährstoffe, was bei mir auch so ein Steckenpferd ist, was ich ganz gerne anbiete.
9: Ach ja?
10: Mhm. Können wir gleich nochmal dazu sprechen, wenn Sie Fragen haben. Hausbesuche sind natürlich auch kein Thema bei mir. Man muss es halt immer nur ansprechen und dann gut taktieren in den Terminplan, aber kein Problem. Unter anderem auch Heimbesuche, da sind wir auch schon am Ausbau und regelmäßig in der Heimbetreuung tätig.
9: Das ist aber wirklich breit gefächert, wenn ich das jetzt so anhöre.
10: Ja.
9: Gerade, was hatten Sie gerade gesagt? Sie beraten auch?
10: Ja, genau.
9: Dazu uns das mal ein bisschen mehr.
10: Mikronährstofftherapie, also quasi, ich will es mal kurz machen, so Nahrungsergänzungsmittel. Ja? Mhm. Da hat ja jeder seine Meinung. Also ich schaue mich auch gerade so an. Das ist ja auch nicht jedermanns Sache, aber mittlerweile hat man es ja auch mitbekommen, dass es doch durch die Ernährung, die wir heutzutage aufnehmen, nicht mehr so deckend ist, ja, der Vitamin oder der Vitamingehalt, und so, dass manche Körperfunktionen doch etwas mehr Input brauchen, und das kann man durch Nahrungsergänzungsmittel, will ich es jetzt mal so nennen, doch ganz gut zuführen. Ja. Und diese, hatte ich auch einen Kurs gemacht, lange Rede, kurzer Sinn, es zeigt auch Wirkung, ich sehe das auch bei mir, und ich sehe auch die Zunahme an Patienten, die herkommen und auch aktiv danach fragen, teilweise schon bei anderen Ärzten waren und auch Blutbilder genommen haben, die sind sehr interessiert daran, den Körper, sag mal, auf ein gewisses Niveau erstmal zu bringen und dann vielleicht noch eine Stufe höher. Wir sprechen über Vitamin D beispielsweise, was in aller Munde ist, über die B-Vitamine ganz doll, und viele Leute, die mit Schilddrüsenproblemen auftauchen, nehmen aber bereits schon Selen und Zink, und das ist nur ein kleiner Teil davon, den man vielleicht dann noch ein bisschen in einem Gespräch, in einem Blutbild und mit ein bisschen Zeit auch noch ausbauen könnte.
9: Welche oder für welche Organe ist eigentlich jetzt, wenn ich das jetzt so anhöre, ist es ganz wichtig, dass man da Augenmerk drauf legt?
10: Im älteren Bereich ist es dann, gerade was auch Frauen mit betrifft, wenn die in die Wechseljahre kommen, der Vitamin D- und Kalziumhaushalt, dass man da vorsorgt. Viele leiden halt an Osteoporose, gehen zum Beispiel, beispielsweise schon zum Orthopäden, machen ihre Untersuchungen, da wird meistens Vitamin D- und Kalziummangel aufgedeckt. Dem könnte man teilweise auch schon vorbeugen. Generell auch Vitamin D ist für das Immunsystem ganz, ganz wichtig. Jetzt haben wir gerade Sommer, die Leute gehen gerne in die Sonne, der Vitamin D-Spiegel wird aufgebaut. Man muss aber eins bedenken, sobald man einen Lichtschutzfaktor draufpackt, sei es schon bei 10, wird die Produktion von Vitamin D eingeschränkt, sodass es da auch im Sommer teilweise nötig ist, da was zu ergänzen. Und die Herbstsaison steht wie jedes Jahr bevor, und auch da ist es wichtig, gestärkt in die Saison reinzugehen, um weniger Erkältungserkrankungen.
9: Super. Das ist dann ein breites Feld, was Sie den Patienten dann auch mit auf den Weg geben können und erklären können, weil man doch oftmals sagt, ach, was brauche ich das Ganze?
10: Ja, genau, richtig.
9: Okay, also das heißt, es steckt allerhand Arbeit, noch Vorbereitungsarbeit, nenne ich es mal jetzt so,
10: durchaus
9: drin. Sie wird dann mal einen Hut von Ihnen, und wir bedanken uns erstmal für das Gespräch. Und vor allen Dingen, dass Sie sich in diesem Ganzen so viel Zeit genommen haben.
10: Ach, gern. Wenn man es gerne alles plant, so wie ich es vorhin gesagt, angesprochen hatte, mit Hausbesuch oder mit Heimbesuch, ist das alles möglich.
9: Das ist vor allem, Hausbesuche sind ja auch ganz, ganz wichtig.
10: Ja, bei einigen schon. Und manchmal kommt doch was dazwischen, was man nicht planen kann.
9: Ja.
10: Und dann kommt halt ein Anruf oder eine E-Mail, und dann kommt man auch dazu zueinander und findet eine Lösung.
9: Tolle Geschichte.
10: Ja.
9: Wir wünschen Ihnen alles, alles Gute. Vielen Dank. Erfolg.
10: Wenn Sie einen neuen Hausarzt brauchen, kommen Sie gerne zu mir. Entweder persönlich ins Asklepios-Klinikum oder unter den folgenden Kontaktdaten. Vielen Dank. Ich freue mich auf Sie.
11: Die Ausbildung von Pflegekräften, die wird immer wichtiger und das wissen wir eigentlich alle. Noch ist gerade zu Beginn dieser Ausbildung das Ganze sehr theoretisch und im praktischen Teil meist auf die Arbeit, ja, an

0: Puppen begrenzt. Das soll sich nach Vorstellung der MBA aber ändern und in Zukunft digitaler werden. Wir haben uns das Projekt einmal näher angesehen.
1: Die Ausbildung von Pflegekräften an der Medizinischen Berufsakademie geschieht derzeit wie bei den meisten gleichgelagerten Ausbildungsbetrieben an sogenannten Dummies. An diesen menschenähnlichen Puppen können die Auszubildenden die notwendigen Handgriffe praktisch trainieren. Doch diese Möglichkeiten sind begrenzt. Kaum können mit vertretbarem finanziellen Aufwand unterschiedliche Krankheiten und räumliche Szenarien praxiswirksam dargestellt werden. Diese Situation will die Medizinische Berufsakademie jetzt mit Hilfe moderner Technik ändern.
2: Frau Schäfer, die MBA will ihre Ausbildung digitalisieren. Erstmal die Frage, warum? Warum soll das jetzt digital passieren? Bisher war es ja immer so, dass es haptisch an Puppen gemacht wurde. Warum jetzt digital?
3: Das ist eine sehr schöne Frage. Die Problematik an den Puppen ist einfach, dass wir da nicht so eine Realitätsnähe entwickeln können. Wir haben die Puppen, die sehen immer gleich aus. Da können wir auch keine Krankheiten gut darstellen. Und wir wollen eben mit diesen digitalen Medien das ermöglichen, dass die Puppe in verschiedene Settings, also verschiedene Räume, ob das die stationäre Pflege ist, die ambulante Pflege, versetzt werden kann und eben verschiedene Situationen generieren können und gleichermaßen verschiedene Krankheiten. Also die kann zum Beispiel eine Gelbsucht haben oder die Puppe kann irgendwelche Verletzungen haben und das können wir viel besser darstellen. Wir können zwar in der Pflege auch viele Modelle kaufen, die aber sehr kostenintensiv sind. Und so ist es in den Pflegestudien ja immer die Problematik, was schaffe ich mir an, was brauche ich für meine Ausbildung. Und so können wir viel größeren Bereich abdecken an Realitätsnähe, wenn wir eben diese neue Technik, diese Digitalisierung mit den MR-Brillen nutzen.
2: Aber fehlt da nicht ein bisschen das Haptische, das ich anfassen kann?
3: Das ist eine sehr schöne Frage. Das soll sozusagen diese Lücke unserer XR-Skills Lab ja einfach auch schließen, weil wir haben die Möglichkeit, unsere Pflegepuppen, die wir ja schon haben, einfach in diese virtuelle Realität zu versetzen. Das heißt, unsere Auszubildenden, die haben auch keine Controller oder so mehr in der Hand, sondern die steuern das über ihre Hände, können die Puppe anfassen, können verschiedene Pflegemaßnahmen, Positionierung etc. an dieser Puppe vornehmen und gleichermaßen haben sie aber ein neues Setting, an das sie sich dann gewöhnen können für dann den Alltag, weil das ist ja das Wichtige, dass sie peu à peu an Situationen herangeführt werden können, die unter Umständen im echten Leben erstmal überfordern, gerade im ersten Ausbildungsjahr, und so können wir ganz vorsichtig sie Erfahrungen machen lassen in einem sicheren Umfeld und somit dann gleichermaßen dafür sorgen, dass sie für die Praxis gestärkt sind.
1: Mit Hilfe einer Firma aus Halle sollen nun die vorhandenen Puppen in eine virtuelle Umgebung eingebettet werden. So können neben verschiedenen Szenarien auch Krankheiten und Pflegezustände virtuell für die Auszubildenden dargestellt werden. Diese haben gleichzeitig vor sich die zu greifenden Puppen und können daran die Pflegeschritte praktisch üben.
2: Wir sehen hier gerade schon im Hintergrund die ersten, ich sag mal, Versuche. Wann planen Sie denn, dass das einsatzbereit ist?
3: Das Projekt ist ja auf 2 Jahre angelegt. Das heißt, Februar 2028 ist so das Projekt beendet für uns hier. Aber es kann natürlich immer auch wieder weiterlaufen. Diese Programme sollen auch weiterentwickelt werden. Wir wollen aber bis dahin sozusagen erste Lernszenarien in dieser Software haben. Es soll funktionieren, dass die Puppe erkannt wird von der Brille. Das ist eine große Aufgabe, die Präfrontalkortex GmbH da stemmen muss, weil das ist und gibt es noch nicht. Und dann soll es eben wirklich schon wichtige Lernszenarien in diesem Programm geben, sodass wir mit den Auszubildenden dann auch wirklich üben können an diesen Puppen in dieser virtuellen Realität.
2: Sie haben sich für dieses Projekt ja große Partner gesucht. Ja, wer ist denn da mit dabei? Ich habe gesehen, die Universitätsklinik in Halle.
3: Ja, also die AG Versorgungsforschung in Halle, die ist dabei. Die unterstützt uns einfach mit Fragebögen. Da geht es darum, wo ist der Bedarf bei den Auszubildenden, bei den Lehrkräften, um das auch wissenschaftlich zu begleiten, um am Ende auch so ein bisschen was Fassbares zu haben. Was hat denn sozusagen unsere Lernelemente, unser digitales Lernelement für einen Effekt bei den Auszubildenden? Gibt es da Veränderungen im Lernen? Gibt es da Veränderungen vielleicht auch bei den Prüfungsergebnissen? Und da sind sie dabei, eben einfach, was brauchen wir? Und am Ende auch so ein bisschen Erfolgsergebnis wissenschaftlich aufzuzeigen, weil das ja sonst eher

0: Fachkraft dann nur digital ausgebildet wird und dann auf die Patienten losgelassen wird. Da wird doch sicher noch eine Stufe dazwischen sein, oder?
1: Also da kann ich Sie vollkommen beruhigen. Also es geht nicht darum, Lehrkräfte zu ersetzen und alles digital zu machen. Das funktioniert auch nicht, weil man braucht, also es ist ein sozialer Beruf und wir brauchen die Komponente Mensch auch in der Ausbildung mit unseren Lehrkräften. Und sozusagen das XR Skills Lab, das soll begleitend sein. Das wird auch das Skills Lab, also dieses Lernen an diesen Pflegepuppen, nicht ersetzen, sondern es soll das ergänzen in Situationen, wo die Puppen nicht ausreichen, wo Situationen nicht gut abgebildet werden. Unsere Auszubildenden werden auch weiterhin an der Praxis von Praxisanleitern begleitet, die dann dementsprechend sehr nah in diesen regulären Ausbildungen auch weiter ausbilden. Das heißt, es soll nichts ersetzen, sondern es soll es ergänzen sinnvoll, sodass eben entsprechend der Weg für unsere Auszubildenden besser bereitet wird.
2: So hält modernste Technik auch in Berufe Einzug, in denen es wohl keiner vermutet. Bis es jedoch soweit ist, müssen die beteiligten Firmen noch viel entwickeln. Doch vielleicht werden in ein paar Jahren Pflegekräfte in ganz Deutschland mit der Idee aus dem Burgenlandkreis ausgebildet. Wir werden das Projekt weiter beobachten und über die Fortschritte berichten.
3: Und damit, liebe Zuschauer, sind wir schon wieder am Ende unseres Magazins angelangt. Ich verabschiede mich jetzt von Ihnen, hier auch aus Göbitz. Wünsche Ihnen alles Gute. Wir sehen uns demnächst wieder in unserem nächsten aktuellen Gesundheitsmagazin. Hier bei Ihrem BLK-TV. Und bis dahin, alles Gute für Sie. Bleiben Sie schön gesund. Tschüss, machen Sie es gut.

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2: Hallo liebe Zuschauer und herzlich willkommen zur aktuellen Sendung am Freitag hier bei Ihrem BLK-TV. 2026 war und ist für Hohenmölzen wieder einmal ein Jahr, in dem viele Themen zusammengekommen sind. Finanzielle Herausforderungen, die Entwicklung der Stadt und ihrer Gemeinden, aber auch die Frage, wie attraktiv die Stadt für die Menschen ist, vor allem für die jüngere Generation. Herausforderungen und Nachholbedarf für die Stadt und wie zufrieden ist der Bürgermeister? Darüber haben wir uns mit Andi Haug, der mittlerweile seit 15 Jahren das Stadtoberhaupt von Hohenmölzen ist, gesprochen. Da unser Gespräch doch etwas länger war, sehen Sie heute den ersten Teil und am Dienstag gibt es dann Teil 2.
3: Ja, Andi, wir haben uns im Februar diesen Jahres ja schon mal gesehen, haben uns unterhalten. So, jetzt meine Frage. Was war in diesem Jahr die größte Herausforderung für unsere Stadt?
4: Naja, du weißt ja, dass wir hier in Hohenmölzen und darüber hinaus 15.000 Menschen mit Fernwärme versorgen. Und wir mussten ja zum Ende des letzten Jahres feststellen, dass unser Fernwärmeversorgungskonzept, also das Zukunftskonzept, nochmal überarbeitet werden musste, weil uns natürlich eine Energiequelle weggefallen ist. Und das Ergebnis hatten wir zu Beginn des Jahres, hatten wir schon. Aber die neue Investition und vor allen Dingen die Finanzierung musste darauf ausgerichtet werden. Und es ist natürlich alles viel teurer geworden. Und wir können jetzt so sagen, wir sind da auf der Zielgeraden, die erhöhte Fördermittelzusage dafür auch zu bekommen. Der Bescheid ist noch nicht da.
3: Okay.
4: Es musste viel Papier gewälzt werden. Aber ich bin da guter Hoffnung, denn der Landkreis hat sozusagen sein Zutun an dieser Stelle schon bestätigt. Und das ist der wichtigste Fakt.
3: Das ist wohl richtig. Bei welchem Thema, wenn du jetzt schon gerade was in der Richtung schon angesprochen hast, sagst du selbst, wir sind noch nicht da, wo wir sein sollten? Was gibt es noch, außer jetzt der Fernwärme?
4: Ja, gut. Also die Fernwärme ist natürlich, wir reden über 66 Millionen Euro Investition und die muss erstmal aufs Gleis bzw. unter die Erde gebracht werden.
3: Ja, ist
4: und das dauert noch lange und da sind wir auch noch nicht so weit, wo ich gerne sein möchte. Ich habe auch noch ein zweites Thema. Hm? Wir haben ja in Hohenmölzen ein wunderschönes neues Wohngebiet.
3: Ja.
4: Und da sind jetzt immer noch 45 Bauplätze zu haben. Und da wollte ich gerne eigentlich schon mal ein paar mehr Häuser stehen haben. Wir sind dort aber, beziehungsweise der Vorhabenträger, noch nicht so offensiv in die Werbung gegangen. Wir merken ja schwindende Kinderzahlen und so weiter, dass wir den Bevölkerungsrückgang kompensieren müssen und wir haben hier attraktive Möglichkeiten, das Gebiet selber, Südhanglage, die Kitas, die Vereinslandschaft, die Schulen. Jetzt müssen wir Leute von außerhalb dafür interessieren, dass Hohenmölzen gut angebunden ist und dass man hier toll leben kann.
3: Ja, es ist eine Herausforderung. Ne? Es ist, beantwortet mir eigentlich meine nächste Frage, die ich so hatte, wie zufrieden bist du mit der Entwicklung unserer Stadt, aber natürlich auch mit den Gemeinden?
4: Also ich glaube, sagen zu dürfen, dass wir mit unseren 5 Ortschaften ein sehr gutes Verhältnis haben. Wir beraten alles gemeinschaftlich und versuchen da auch immer die Dinge gleichgewichtet voranzubringen. Zufrieden bin ich nicht, dass die Dinge so lange dauern. Wir haben so viele tolle Vorhaben hier in der Stadt, die wir gerade noch umsetzen wollen und wenn man dann den ersten Fördermittelbescheid für einen Radweg freudig entgegennimmt und 1,5 Jahre später noch immer kein Bagger angerollt ist, dann sagen die Leute immer, was erzählst denn du? Ne? Also es passiert ganz viel im Hintergrund, da müssen Umwelt- und Naturbelange berücksichtigt werden, geplant werden. Aber es dauert so lange, bis man von der Fördermittelübergabe zum Bauen kommt. Und das macht mich unzufrieden an manchen Stellen, weil wir natürlich auch zeigen wollen, dass es vorangeht. Und wir haben die Möglichkeiten dafür. Es fehlt aber sozusagen die Geschwindigkeit in dem Ganzen.
3: Ja, das ist ja hinlänglich bekannt. Sag mal, dringt es auch bis zu dir, was die Menschen hier derzeit am meisten beschäftigt?
4: Naja, die Leute reden ja immer mit mir, egal wo ich unterwegs bin, bin ich ansprechbar. Das wird auch fleißig genutzt, jetzt zum Herbstmarkt zum Beispiel. Ich weiß gar nicht, wie viele Gespräche ich da geführt habe. Naja, die Leute interessiert schon zum Beispiel, was passiert mit unseren Arbeitsplätzen. Wir sind industriell geprägt. Ja. Der Hauptschwerpunkt ist nach wie vor der Bergbau. Und die Zukunftspläne, die sind noch nicht vor der Haustür. Also wenn wir ein interkommunales Gewerbegebiet errichten wollen, da haben wir auch da wieder die langen Wege der Planung und des Schaffens von Baurechtes und so weiter. Wir sind da mittendrin, aber da steht noch keine Fabrik. Und wir brauchen gut bezahlte Arbeitsplätze. Das ist überhaupt das Allerwichtigste, und zwar vor der Haustür. Dann wird der Rest alles folgen.
3: Das ist richtig. Wie sah es aus dieses Jahr? Musstet ihr den Rotstift ansetzen?
4: Naja, leider. Also Hohenmölzen war noch nie in so einer schwierigen Haushaltslage wie in diesem Jahr. Ich bin jetzt 15 Jahre hier Bürgermeister, und uns ist es irgendwie immer gelungen, entweder ausgeglichene Haushalte vorzulegen oder einen Haushalt, der mal defizitär war, in den Folgejahren auszugleichen. Durch drei Sondereffekte gelingt uns das in diesem Jahr überhaupt nicht, und wir bauen eine riesengroße Finanzierungslücke auf, die wir auch, an der wir noch in den nächsten Jahren sehr zu tragen haben. Der Effekt ist einfach steuerlicher Natur. Wir hatten mal eine gute Einnahmesituation in 2024 und bekommen daher jetzt kein Geld aus dem Finanzausgleich in diesem Jahr. Die Kreisumlage ist auf diese Steuerkraft aus dem Jahr 2024 zu bezahlen, ist dementsprechend hoch. Und wir haben natürlich die allgemeine wirtschaftliche Situation, sodass die Gewerbesteuereinnahmen grundsätzlich eingebrochen sind. Und das kommt alles in einem Jahr zusammen, sodass wir momentan noch nicht mal einen Haushalt haben. Also wir haben den Haushalt beschlossen, er ist aber noch nicht genehmigt. Da gibt es jetzt noch eine ganze Reihe an Nacharbeiten. Und das nennt man vorläufige Haushaltsführung. Also wir stehen schon ordentlich auf der Bremse aktuell.
3: Das ist traurig. Und dann komme ich eigentlich dann schon zur nächsten Frage, und das ist so hinlänglich ja bekannt, die Situation in den Kitas. Gibt es jetzt hier in unserer Region, in unserem Ort Personalprobleme? Denn mit dem Personal steigen ja auch die Kosten letztendlich. Und du hast es ja gerade angesprochen, woher nehmen. Wie sieht's aus?
4: Naja, die Situation in unseren Kitas, wir haben 7 Stück davon, bedarf größter Aufmerksamkeit, weil wir, das ist ein großer Wert, den wir haben. Wir haben tolle, gute Einrichtungen und ein tolles, gutes Angebot, und das will man natürlich bewahren. Jetzt ist Folgendes passiert, also in den vergangenen Jahren haben wir immer händeringend nach Fachkräften gesucht und haben vor allen Dingen ganz verstärkt auf Ausbildung gesetzt. Also wir haben in jedem Jahr 6 Leute ausgebildet für die Kitas. Jetzt passiert aber Folgendes, der demografische Knick ist angekommen. Der kommt immer regelmäßig, einmal in der Generation, und der ist jetzt da. Das heißt, es sind sehr, sehr wenige Kinder geboren worden oder werden geboren. Und das führt dazu, dass momentan mit jedem Schulabgang die Zahlen in den Kitas sinken. Wir hatten Glück in diesem Jahr, sozusagen noch ohne betriebsbedingte Kündigungen auszukommen, weil wir haben ja die Leute wertvoll ausgebildet und wollen das auch halten. Aber wir haben zum Beispiel die Ausbildungsquote jetzt nach unten genommen, damit wir dieser Situation dann auch entsprechend entsprechen.
3: Wenn ich in die nächste Stufe reingehe, also sprich Schulen, wie sieht es mit dem Lehrermangel hier bei uns aus? Wir generell aus, wie wissen wir? Hören wir ja immer. Aber wie sieht es hier aus?
4: Also ich mache einmal im Jahr zum Beginn des Schuljahres regelmäßig mit allen Schulleitern eine Beratung. Die 2 Grundschulen in Hohenmölzen und in Kranschütz sind ja in Trägerschaft der Stadt, das Gymnasium und die Sekundarschule in Trägerschaft des Landkreises. Und die Schulleiter waren auch alle da und haben davon berichtet, dass die Lehrerabdeckung gut bis sehr gut ist. Also man hat gelungen, auch durch viele Eigeninitiative, Stichwort Quereinsteiger, Personal zu organisieren. Da tun die auch selber etwas, nicht nur das Landesschulamt, sodass sozusagen der Regelunterricht komplett abgedeckt ist und es auch möglich ist, Ganztagsangebote anzubieten. Es sind ja jetzt mittlerweile Sekundarschule und Gymnasium Ganztagsschulen. Und das ist natürlich für die Betreuung hier in Mölzen vom Vorteil, aber da braucht es auch Lehrerstunden für. Ja. Und das gelingt.
3: Das geht. Die Förderschule fällt mir jetzt gerade ein, das ist immer noch so mit Weißenfels geregelt.
4: Ja, das ist ein Wermutstropfen. Die Förderschüler aus Hohenmölzen, aber auch aus Lützen und Teuchern, wir sind ja für Lützen und Teuchern Schuleinzugsbezirk mit, die müssen nach Weißenfels fahren.
3: Gut.
4: Das hat was mit Lehrermangel zu tun. Ja, also man konnte die Schule hier in Hohenmölzen von den pädagogischen Fachkräften nicht aufrechterhalten.
3: Okay, gut. Jetzt gehen wir mal zur Jugend rein. Ja, Kita, Schulen, jetzt gehen wir zur Jugend. Was bietet die Stadt eigentlich jungen Menschen? Was fehlt noch? Was würdest du dir wünschen? Ja. Wir wollen ja die Leute hier halten, auch die Jugend.
4: Ja. Also was sie bietet, liegt eigentlich auf der Hand. Wir haben über 70 Vereine in Hohenmölzen. Und wenn man mal noch die Organisationen und Ortsgruppen dazu rechnet, dann sind das fast 100 Möglichkeiten, die man alleine aus dem Ehrenamt und der Vereinswelt hat, sich zu betätigen, sportlich, tanzen, alles da. Darüber hinaus sind wir seit letztem Jahr äußerst aktiv, Jugend zu beteiligen. Es gibt den Zukunftsausschuss in der Grundschule und wir haben ein Jugendbeteiligungsforum dieses Jahr im April durchgeführt.
3: Okay.
4: Das ist ein Instrument, noch viel näher dran zu sein und zu sagen, was wünscht ihr euch, was sind eure Vorstellungen, was muss gemacht werden. Und dann haben wir ja ein Vorhaben, was auch wiederum nicht schnell genug geht. Wir wollen ja hier eine große Jugend- und Freizeiteinrichtung bauen und dazu auch eine Freianlage im Sterntor, also im ehemaligen Freibad von Hohenmölzen.
3: Ja.
4: Und das Konzept haben wir gemeinsam mit jungen Leuten entwickelt. Das ist jetzt fertig. Und jetzt fehlt uns für das Gebäude selber der Fördermittelbescheid noch. Also ohne Fördermittel können wir gar nichts machen.
3: Ja.
4: Und wenn wir das Gebäude bauen, dann fangen wir auch mit der Freianlage an. Und dort ist der wesentliche Bestandteil, und ich glaube, dass das deckt wirklich eine Lücke dann ab, dass ein sogenannter Pump-Track damit integriert wird. Also eine Möglichkeit, wo man mit Skateboard, mit Fahrrad und Ähnlichem dort sich bewegen kann. Und vieles andere mehr. Wir werden nicht alles gleich am Anfang schaffen, aber den Pump-Track wollen wir in jedem Fall errichten. Aber Voraussetzung ist, dass wir mit der Freifläche anfangen, dass eben das Gebäude kommt. Und da ist noch ein Fragezeichen dran.

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1: €11 Millionen für die Sanierung der Strecke zwischen Drei-Annen-Hohne und dem Brocken. Die Fördermittel sollen nicht nur die wichtige Bahnverbindung sichern, sondern auch den Tourismus im Harz stärken. Denn die Harzer Schmalspurbahn sind für viele Besucher ein fester Bestandteil ihres Urlaubserlebnisses und damit ein wichtiger Faktor für die touristische Entwicklung der gesamten Region. Jetzt wurden die Fördermittel offiziell übergeben. Welche Maßnahmen damit finanziert werden und was das für die Zukunft der Strecke bedeutet, das sehen Sie jetzt in dem nächsten Beitrag.

0: Der Bahnhof in Drei-Anhohne. Von hier aus geht es mit der Harzer Schmalspurbahn weiter Richtung Brocken. Die Strecke soll jetzt saniert werden. Und das in schwierigen Zeiten für die Harzer Schmalspurbahn. Wie ist das möglich? Bund und Land wollen der HSB rund 10,9 Millionen Euro für die umfassende Grunderneuerung der Strecke Wernigerode bis zum Brocken zur Verfügung stellen. Glücklich ist nicht nur die Geschäftsführerin der HSB Katrin Müller, sondern auch der Landrat Thomas Balzerowski. Für sie ein klares Bekenntnis von Bund und Land zur Harzer Schmalspurbahn und ihrem Wert für das Mittelgebirge.
1: Es ist wirklich für uns ein ganz bedeutender Meilenstein in der Infrastruktursanierung für unsere Strecke zwischen Wernigerode und Brocken.
2: Ja, Sie sehen heute einen glücklichen Landrat, weil wir heute einen vorzeitigen Maßnahmenbeginn für die Sanierung der Brockenstrecke bekommen haben von der Ministerin Frau Dr. Hüskens aus Sachsen-Anhalt. Aber damit gleich auch verbunden die Zusage des Bundes, dass der Bund ebenfalls mit bis zu 50% in die Sanierung der Brockenstrecke und damit aber auch ins gesamte Netz der HSB mit einsteigt. Sie wissen, dass wir ca. 460 Millionen Euro aufwenden müssen, um die Strecken zu erhalten in den nächsten Jahren. Das ist verdammt viel Geld und der Harz und aber auch Sachsen-Anhalt wäre ohne Bundesbeteiligung stark und vielleicht auch überfordert gewesen. Aber der Bund heute gibt sein grundsätzliches Okay, ebenfalls mitzuhelfen. Und nach 35 Jahren der HSB-Gründung ist das ein wunderbarer Tag für den ganzen Harz eigentlich und ich bin überglücklich.
0: Die Ausgaben auf dem ersten Bauabschnitt werden zunächst auf rund 18,9 Millionen Euro geschätzt. Davon können 16,7 Millionen Euro gefördert werden. Das Land unterstützt die HSB dabei mit 8,35 Millionen und das Land in Höhe von 2,5 Millionen Euro. Der verbleibende Eigenanteil beläuft sich damit auf ca. 5,9 Millionen Euro. Der parlamentarische Staatssekretär beim Bundesminister für Verkehr, Christian Hirte, betont, dass die schrittweise Erneuerung der Gleisabschnitte von wichtiger Bedeutung für die Verkehrsanbindung ist.
3: Also in der Tat, in der Gesamtsumme sind das gewaltige Beträge. Und ich glaube, deswegen ist es auch wichtig, dass man sieht, wie wichtig der touristische Punkt ist, aber auf der anderen Seite, wie auch die echte Verkehrsbedeutung für die normalen Anwohner hier ist. Und deswegen ist es richtig, dass man Schritt für Schritt in Einzelabschnitten jetzt diesen Weg beschreitet. In einer Gesamtmaßnahme auf einmal ginge das gar nicht.
0: Noch dazu befindet sich das Unternehmen derzeitig in einer Transformationsphase. Dazu gehören viele verschiedene Aspekte, wie der Umstieg auf elektronische Züge oder eine Anbindung nach Braunlage, um über die Landesgrenzen hinaus das Netz zu erweitern. Braunlage war bereits früher an das Schienennetz angebunden. Über die meterspurige Südharzeisenbahn bestand bis in die 1960er Jahre eine Verbindung in den Südharz. Seit der Einstellung des Bahnverkehrs verfügt die Stadt über keinen Schienenanschluss mehr. Mit der geplanten Streckenverlängerung ab Elend könnte Braunlage nach Jahrzehnten wieder direkt per Bahn erreichbar werden. Die Bauzeit einschließlich Planung wird auf etwa 8 bis 10 Jahre geschätzt. Für die Nostalgie- und Dampflokomotivenfans gibt es Grund zum Aufatmen, denn die Harzer Schmalspurbahn mit Dampfbetrieb soll es auch in Zukunft weiterhin geben.
1: Ja, natürlich befinden wir uns jetzt in einer Phase der Transformation und wir sind momentan noch in der Bewertung, welche Antriebstechnologie für uns langfristig gesehen auch die wirtschaftlichste Variante ist. Und darin betrachten wir sowohl Infrastruktursanierung als auch Fahrzeugbeschaffung. Und das muss alles logischerweise einhergehen. Und natürlich wird es ohne Veränderungen auch nicht funktionieren, dass wir uns hier zukunftsfähig aufstellen.
4: Aber auf die alte Dampflok müssen die Gäste nicht verzichten.
1: Nein, sie müssen nicht und wir wollen auch nicht auf die Dampflokomotive verzichten. Das ist unser Gesicht, das ist unser Kernprodukt und das ist das, was uns ausmacht.
2: Selbstverständlich. Also HSB ohne Dampf ist gar nicht möglich. Selbstverständlich bleibt auch der Dampfzug erhalten. Wir werden einige Dinge umstellen. Heute sind auch die Braunlager da. Braunlager möchte gerne mit ans HSB-Netz angeschlossen werden. Ich glaube, auch hier gibt es eine grundsätzliche Bereitschaft des Bundes, das mitzufinanzieren. Das sind ca. 5 bis 5,5 Kilometer zwischen Elend und Braunlager. Lage. Und dort werden wir dann mit Dampf fahren, aber nicht nur, sondern auch mit modernen Triebwagen, weil wir dieses touristische Kraftzentrum Braunlager auch nach Wernigerode anbinden wollen, dass die Braunlager Gäste dann auch umsteigen können ins normale Netz. Das heißt also, der ÖPNV-Anteil, der öffentliche Verkehrsanteil, der wird dann stärker werden.
4: Hat das auch eine Rolle gespielt, dass Braunlager sich auch zur HSB bekannt hat und die Strecke bis dahin verlängert werden soll?
3: Das war zunächst noch nicht relevant, aber wir freuen uns natürlich und das zeigt auch, dass dieses Verkehrsinfrastrukturprojekt Zukunftspotenzial hat, Potenzial auch über das bestehende Netz hinaus und es zeigt ja, dass wir hier gut aufgestellt sind.
0: Das Fördermittelprogramm ist dabei darauf ausgerichtet, bis 2030 abgeschlossen zu sein. Die Arbeiten am Bauabschnitt sollen daher schon im Frühjahr 2027 beginnen. Die Ministerin für Infrastruktur und Digitales, Lydia Hüskens, will mit der vorzeitigen Genehmigung für Planungssicherheit sorgen. Für den Landrat Thomas Bazurowski ist mit der Hilfe des Bundes eines ganz klar.
2: Durch den Anteil des Bundes ist es uns überhaupt möglich und damit ist es eigentlich gelungen, dieses wichtige Harzer Kulturgut zu retten.
5: Er ist Chef des größten, aber auch umstrittensten Betriebes in Weißenfels. In über 30 Jahren hat er den Schlachtbetrieb Tönjes hiermit aufgebaut. Seit vielen Jahren lebt er nun auch schon hier und ist inzwischen mit seiner neuen Heimat fest verwurzelt. Um diesen Mann etwas näher kennenzulernen, hat ihn sich unsere Uli in ihrem Saale-Talk eingeladen.
6: Herzlich willkommen zum Saale-Talk, meine Damen und Herren. Ja, alle zwei Wochen, den immer den Freitag schön merken, denn da haben wir hier ganz interessante Begegnungen rund um den Burgenlandkreis. Und mein heutiger Gast, das ist Herr Dirkes von dem größten Arbeitgeber hier in Weißenfels von der Firma Tönjes. Herzlich willkommen, Herr Dirkes.
7: Ja, vielen Dank für die Einladung.
6: Ich freue mich sehr, sehr, dass Sie gekommen sind und hoffe, dass ich Sie nicht allzu sehr überfalle. Es gibt viele, viele Fragen.
7: Das weiß ich ja noch nicht, ob Sie mich überfallen. Das werden wir gleich sehen.
6: Und ich denke, wir werden diese Fragen gut zusammen meistern. Natürlich sind Sie der größte Arbeitgeber hier in Weißenfels. Ich möchte erst mal ein bisschen in Ihre Vergangenheit gehen. Sie sind ja auch wie ich aus dem Westen des Landes nach in den Osten gekommen. Und warum kommt man von, ich glaube, Sie kommen aus Münster, wenn ich Ihre Vita richtig gelesen habe, von Münster nach Weißenfels?
7: Tja, das ist eine lange Geschichte. Das würde sicherlich ein abendfüllendes Programm eben halt sein, die Geschichte, die dazu ist. Nein, ich komme aus der Landwirtschaft. Mein Vater hatte auch den Viehhandel. Ich war schon immer mit dem Schlachthof, hatte ich schon immer zu tun. War 10 Jahre im Genossenschaftsunternehmen tätig und mittlerweile fast 37 Jahre bei Tönjes hier. Und mit der Wende kam dann eben halt auch die Expansion unserer Firma. Es geht nach Weißenfels. Wo ist das denn, habe ich gefragt. Ja, und dann war ich eben halt hier 3 Tage, 3 Wochen. Sie sehen, ich bin mittlerweile hier schon lange zu Hause.
6: Genau, und Sie haben auch Ihre Liebe hier gefunden, Ihre Familie.
7: Meine Liebe hier gefunden, jawohl.
6: Ihre Familie ist sesshaft. Und wie ich so merke, Sie fühlen sich auch richtig wohl hier in dem kleinen Weißenfels.
7: So ist das.
6: Denn das nicht nur Sie sind mit dem Weißenfels gewachsen, sondern das Weißenfels ist wohl auch mit Ihnen gewachsen.
7: Jawohl.
6: Genau. Ja, es gibt, Sie sind der größte Arbeitsplatz hier in Weißenfels. Wir wollen ein bisschen auf Tönjes auch zu sprechen kommen, wenn das für Sie okay ist. Also Sie schaffen wirklich hier in dieser kleinen Region viele, viele Arbeitsplätze, was sehr, sehr schön ist. Und es gibt dann aber natürlich auch immer Zeitungsartikel oder irgendwelche anderen Medienberichte. Wie gut haben die Arbeitnehmer ist bei Ihnen? Also da, man liest ja, ich will das jetzt nicht lange erörtern, aber Sie kommen ja nun direkt daher und werden mir sicherlich eine ehrliche Antwort auch dazu geben können.
7: Also wir sind vor fast 37 Jahren hier angefangen. Wir konnten zurückgreifen auf die ganzen brachliegenden Industrien oder die Industrien, die dann den Bach runtergingen, Schuhindustrie und so weiter und so fort. Und da haben wir wirklich viele Arbeitskräfte gewinnen können, viele Frauen im Übrigen, die bei uns dann über Jahre ihren Job gemacht haben. Trotz moderner Technologien bleibt es eben halt ein sehr intensiver Job bei uns, sehr intensive Arbeit, wo wir auch viele Hände für die Zukunft noch brauchen. Und wir haben in den letzten Jahren natürlich auch auf ausländisches Personal zugreifen müssen, sei es Polen, sei es Ungarn. Nur die Entwicklung in Polen, in Ungarn ist so groß, dass großartig keine Leute mehr rüberkommen. Jetzt ist es einmal mehr eben halt Rumänien und sicherlich auch weitere Länder, wo wir darauf zurückgreifen müssen letztendlich. Die haben bei uns, viele von diesen haben bei uns auch eine Heimat gefunden, sind voll integriert. Ja. Wir haben zusätzliche Integrationskräfte, die die Mitarbeiter nicht nur auf Arbeit unterstützen, sondern auch im privaten Umfeld. Und ich glaube, da sind die auch eben halt letztendlich dankbar. Dass bei uns gearbeitet werden muss, das ist zweifelsohne so. Wir haben eigentlich keine Lohndiskussion, weil wir unter Mindestlohn oder mit dem Mindestlohn auch keine Leute überhaupt kriegen.
6: Ja. Das denke ich nämlich auch. Das wird auch immer viel berichtet und erzählt. Deswegen waren Sie für mich jetzt ein ganz interessanter Ansprechpartner. Natürlich nicht nur deswegen, sondern auch überhaupt. Sie haben so eine positive Aura, was so Weißenfels betrifft. Sie sind in vielen Vereinen auch hier tätig in Weißenfels. Sie leben also richtig hier dieses Leben, die kleine Stadt und alles, was dazugehört. Ist das richtig?
7: Ja, das ist richtig. Ich fühle mich hier im wahrsten Sinne des Wortes sauber.

0: Jawohl, ich wohne hier in Weißenfels, oben in Leislingen und bin natürlich auch sofort in verschiedenen Vereinen, ob es hier auch im Ruderverein ist, im Tanzverein. Ja, und Weißenfels hat ja wirklich viele Sportstätten, viele Vereine und darauf kann Weißenfels positiv zurückschauen. Aber letztendlich auch auf die Entwicklung von Weißenfels, das ist ja auch sagenhaft.
1: Inwiefern können Sie das ein bisschen näher erläutern?
0: Wir sind eine Gunstregion hier. Ja. Das unterschätzen viele Leute. Was haben wir alles? Nicht nur die schöne Saale, ja, nicht nur eben halt die Weinberge, direkt eben halt hier in Burgwerben oder in der Nähe, wenn man hier weiterschaut. Das ist eine touristische Region, wird es zukünftig einmal mehr werden. Mittlerweile kommen immer mehr Besucher hier in diese Region.
1: Mit den Fahrrädern?
0: Mit den Fahrrädern und natürlich auch mit den Wohnmobilen und so weiter. Gibt es ja mittlerweile einige Standorte auch hier in Weißenfels. Und Weißenfels hat sich wirklich die letzten Jahre ganz toll entwickelt. Wo ich vor zig Jahren hier rübergekommen bin, war alles mausgrau. Ich glaube, das vergessen die Leute, die heute am meisten eben halt schimpfen. Es ist nichts los oder es hat sich nichts getan. Und das vergessen eigentlich die Leute und das ist einfach traurig. Wir sind eine Gunstregion, eine tolle Region mit der Stadt Weißenfels und was drumherum ist.
1: Und man muss mit einer Stadt wachsen, so wie Sie das gemacht haben und muss eben halt auch die Fortschritte sehen und die anrechnen, dann weiß man das erst zu schätzen. Die Vögel haben mir ja gezwitschert, man sieht es ihnen nicht an, aber dass ja nun auch bald die Rente bevorsteht.
0: Ja, ich hatte eben schon gesagt, dass ich, wie gesagt, im 47. Arbeitsjahr bin und sicherlich dann auch zeitnah 65 werde und dementsprechend auch schon die Möglichkeiten habe. Man orientiert sich natürlich auch so ein bisschen was, aber wir wissen eben halt, dass es auch dementsprechend organisiert ist.
1: Ja, und wie ist so die Tendenz? Wollen Sie hier dem Osten Weißenfels treu bleiben oder?
0: Ich bin hier zu Hause.
1: Hier ist Ihre Heimat.
0: So ist.
1: Also wenn man Sie eindeutig fragt, wo ist Heimat?
0: Die Frage habe ich jetzt zuletzt öfters eben halt gehabt. Nein, ich bleibe hier.
1: Ihren charmanten Akzent aus Münster haben Sie aber trotzdem noch beibehalten. Man hört es ja, dass Sie nicht von hier kommen.
0: Ja, das ist so richtig.
1: Das ist richtig. Das ist auch mal ganz schön, wenn man das nochmal hört. Dann ist man immer noch so ein bisschen someone special.
0: Richtig.
1: Ja. Wie sehen Sie denn weiter die Entwicklung der Stadt? Hier, die Innenstadt zum Beispiel, die sieht ja traurig aus, wenn man da durchgeht.
0: Dann haben Sie es eben mal vor 37 Jahren oder vor 20 Jahren nicht gesehen. Da konnte man das so behaupten. Ja. Heute, wenn man mit offenen Augen durch Weißenfels fährt, dann sieht man an jeder Ecke Baugeländer, Baugerüste, Investitionen, sei es privater Natur oder auch im öffentlichen Bereich, was gemacht wird. Ich war am Sonntag auf dem Sportplatz dort, diesen Riesensportanlage, der Kunstrasenplatz. Das ist doch sagenhaft, was da entstanden ist. Ja. Oder die ganzen Sportvereine, ich habe es eben schon gedeutet, ja, die natürlich auch Werbung für Weißenfels machen. Also da hat sich Weißenfels ganz toll entwickelt, aber auch von der baulichen Seite. Ich selber stand früher auf der Promenade, da habe ich gesagt, alles abreißen. Ich stand vor dem Fürstenhaus, alles abreißen, dann hat mein Blick eben halt frei zum Schloss. Aber ist doch toll, was dort entstanden ist. Es ist toll, natürlich auch mit Förderung, was man dort hat wahrgenommen.
1: Was natürlich fehlt, ist hier so ein bisschen Geschäfte. Aber das haben Sie in jeder Stadt. Gehen Sie durch Bremen, gehen Sie durch Hamburg. Den Einzelhändlern wird es nicht leicht gemacht. Da schließt natürlich viel. Und das Angebot in der Jüdenstraße ist natürlich nicht so groß. Das muss man ganz ehrlich sagen.
0: Das ist der Zahn der Zeit. Und wenn man eben halt schneller über Amazon und Co. eben halt bestellen kann, als dass man eben halt ins Auto steigt, in die Stadt reinfährt, dann ist das natürlich ein Thema für sich. Leider eben halt eine solche Entwicklung. Ja. Ich gehe auch gerne einkaufen. Ja, von daher fehlt das manchmal.
1: Und ich würde mich für Weißenfels wirklich freuen, weil wenn ich, als ich das erste Mal durch die Jüdenstraße gegangen bin, vielleicht pflichten Sie mir bei, für mich hat diese Region so ein bisschen was aus Italien. Diese kleinen Gassen und so, wenn da so niedliche kleine Geschäfte wären, das wäre traumhaft schön. Und ich sage immer, wenn das Schloss ein Hotel wäre, dann wäre hier ein Tourismus, der noch mehr, ein kleines Wellnesshotel. Aber was nicht ist, das kann ja noch alles werden. Und Herr Papke ist ja sehr daran, die Entwicklung der Stadt nach vorne zu bringen. Und
0: man kann ja nicht sagen, es passiert nichts. Schauen Sie eben mal das Brauchtum auf den umliegenden Dörfern an. Ja. Das ist gleichermaßen sagenhaft, was die alle auch auf die Beine stellen.
1: Nochmal ganz kurz zu Ihrem Arbeitgeber. Meinen Sie, dass dieser Standort hier immer bleiben wird? Oder gibt es da auch Befürchtungen, dass dieser Standort sich vielleicht auch verabschieden wird von Weißenfels?
0: Wir haben immer schon mal harte Zeiten gehabt, das ist ganz klar. Haben wir derzeit auch. Ja. Vor ein paar Jahren gab es dann die afrikanische Schweinepest, die von Polen, vom Osten hier rüberkam und letztendlich landwirtschaftliche Bestände gerade in Sachsen und in Brandenburg zum Stillstand gebracht haben. Mhm. Und was nützt uns der schönste Betrieb, wenn wir hier eben halt keine landwirtschaftlichen Strukturen haben? Mhm. Zum Glück ist das nicht weiter nach Sachsen-Anhalt hingegangen. Zum Glück hat man das auch schnell im Griff bekommen, sodass wir eben halt mittlerweile aber auch der einzige große Schlachthof im Osten sind.
1: Wahnsinn. Herr Dirks, ich freue mich sehr, dass Sie hier gewesen sind bei mir im kleinen Saale-Talk. Sie wissen ja vielleicht, dass man am Ende der Sendung immer noch mal jemanden nominieren muss. Wen würden Sie gerne hier sitzen sehen?
0: Ja, Namen fällt mir sicherlich eben halt schwer, wenn ich es diplomatisch machen darf. Es gibt so viele Vereine hier, so viele Einrichtungen hier, die mit so viel Engagement geführt werden und oftmals eben halt auf ein Engagement, die das eben halt in der Freizeit machen. Und das ist eine besondere Würdigung dieser Leute in diesen vielen Vereinen, nur jetzt mal in den Vereinen betroffen, die das eben halt so herrichten und auch so gestalten. Und denen zollt mein größter Respekt.
1: Aber wer soll hier ganz speziell sitzen?
0: Ach, das ist auch eine Fangfrage, was Sie jetzt mit...
1: Nein, das ist keine Fangfrage. Wenn Sie den Saale-Talk gesehen haben, hätten Sie sich gut vorbereiten können.
0: Ja, dann sah ich einfach aus dem hohlen Bauch raus. Er ist nicht ans Telefon gegangen, das kennt man von ihm. Das ist der Dieter Böckler von der Herrenmühle. Denn auf der Herrenmühle hatte er eine tolle Einrichtung, nicht nur eben halt Energiegewinnung mit Wasser, sondern eben halt, ich weiß auch, dass er hin und wieder mal Besuchergruppen hat, Kindergärten, Schulen, wo er eben halt auch zeigt, was ist das für ein Getreide? Was haben wir jetzt hier in der Hand? Ja. Und das sind auch tolle Sachen, die man sicherlich dann auch vorstellen kann. Ich habe aber leider keine Rücksprache mit ihm halten können.
1: Also brauchen Sie ja nicht, das übernehmen wir dann gerne. Wir fragen nämlich, nicht jeder ist so kameraaffin wie Sie und kommt gerne. Das klären wir ab. Wir schmeißen dann immer alle Sachen, alle Personen in einen Topf und dann ziehen wir und dann schauen wir und dann bekommen wir auch die Telefonnummer raus.
0: Ja.
1: Okay, wir haben geklärt die Personen, die Sie nominieren. Wir haben auch noch so ein paar kurze Fragen am Ende der Sendung.
0: Naja, gut.
1: Ganz kurz, keine Angst haben, ganz kurz und schmerzlos. Hund oder Katze?
0: Hund.
1: Hund. Fahrrad oder Auto?
0: Fahrrad.
1: Sekt oder Cocktail?
0: Sekt.
1: Tanzen oder schwimmen?
0: Beides.
1: Wo schwimmen?
0: Schwimmen im Freibad, gerade am Montagabend noch, kurz vor Feierabend. Aber auch eben halt im Geiseltal mit dem Fahrrad um Geiseltal und einmal reinspringen bei dem schönen Wetter.
1: Deswegen auch so eine tolle Figur. Ich sehe schon, Sie treiben Sport. Urlaub im Norden oder im Süden?
0: Beides.
1: Beides. Haus oder Wohnung?
0: Haus.
1: Spaghetti oder Steak?
0: Spaghetti.
1: Sakko oder Hoodie?
0: Dem Anspruch entsprechend, beziehungsweise dem Anlass entsprechend, beides, kein Thema.
1: Bügeln oder putzen?
0: Bügeln.
1: Welchen Fernsehsender schauen Sie gerne? Nun aber den richtigen.
0: Na klar, Burgenland TV.
1: Ja, ich freue mich drüber. Herr Dirks, vielen Dank, dass Sie heute da waren. Und ich glaube, wir haben auch so ein paar Sachen aus dem Weg geräumt in unserem Gespräch, was manchmal so behauptet wird und erzählt wird. Da ist immer nicht viel Wahres dran, wenn man es liest. Und deswegen ist es immer schön, mit so jemandem wie Sie auch mal zu sprechen, der das ganz ehrlich so sagt, wie es dann auch ist.
0: Wir geben auch gerne ehrliche Antworten, ja, bevor da Gerüchte entstehen. Einfach fragen. Wir sind nicht scheu, sondern sagen, Leute, kommt rüber. Wir erklären euch, was wir tun, was wir machen. Von daher ist das sicherlich sehr wertvoll.
1: Und das Thema Tierhaltung habe ich bewusst jetzt nicht weiter angesprochen, weil da kursieren auch immer so viele Gerüchte. Und wenn man in der Vergangenheit sieht, Sie wissen selbst, wie früher die Tiere geschlachtet und gehalten worden sind auf den kleinsten Höfen, die haben die auch nicht vorher gestreichelt und geküsst, bevor sie dann geschlachtet worden sind. Das zu diesem Thema. Meine Damen und Herren, schön, dass Sie dabei waren. Es hat Spaß gebracht mit Herrn Dirks, wirklich. Und vielleicht empfinden Sie das ja auch so. Ich freue mich ganz doll, wenn Sie wieder einschalten. Wie gesagt, alle zwei Wochen freitags BLK TV Regional. Und auch die anderen Beiträge, die es hier zu sehen gibt, sind wirklich sehr empfehlenswert. Und ihr wisst immer, was in eurer Region los ist. Also bleibt dran, es wird weiterhin spannend.
2: So, und nun kommen wir noch zum Sport. Und das ist in diesem Wochenende in den verschiedensten Sportarten und Ligen wieder so allerhand los. Wir haben das Ganze für Sie in unserem Sportblick zusammengestellt.

In der Oberliga Süd geht es am Sonntag für die Kicker vom SSC Weißenfels zum VfL Halle. Hier rollt der Ball ab 14 Uhr. In der Verbandsliga trifft am Samstag Blau-Weiß Zobau zu Hause auf das Team vom Haldensleben SC. Anpfiff ist um 14 Uhr. In der Landesliga trifft der 1. FC Zeitz auf heimischem Terrain auf das Team vom MSV Eisleben. Spielbeginn ist um 14 Uhr. Und für den SC Naumburg geht's zum TSV Zerbst. Hier rollt der Ball ab 15 Uhr. In der Landesklasse 6 kommt es zu folgenden Begegnungen: Wacker Wengelsdorf gegen VfB Sangerhausen, Eintracht Greifsfeld gegen Rot-Weiß Weißenfels, Sportring Mücheln gegen VfB Oberröblingen. BSC Laucha empfängt die Mannschaft vom SV Kelbra. RSK Freiburg trifft zu Hause auf das Team vom SV Großgrimma. Und für die zweite Mannschaft vom 1. FC Zeitz geht's zum TSV Großgorbeta. Kommen wir zum Handball. In der Regionalliga der Männer kommt es am Samstag zur Begegnung HC Burgenland gegen HSG Freiberg. Spielbeginn ist um 19 Uhr. Und die Damen treffen am Sonntag zu Hause auf das Team vom SV Aufbau Altenburg. In der Oberliga kommt es am Samstag zur Begegnung HC Burgenland gegen TSG Kalbe. Und für die Damen vom HC Burgenland geht es am Sonntag zum HSV Magdeburg. In der Verbandsliga trifft die dritte Mannschaft vom HC Burgenland auf heimischem Terrain auf die Mannschaft vom SV Appolensdorf. Spielbeginn ist hier um 14.30 Uhr. Floorball. In der Floorball-Bundesliga treffen die UHC-Damen am Samstag zu Hause auf die Ladies aus Hamburg. Los geht's um 15 Uhr. Und für die UHC-Herren geht's zu den Berlin Rockets. Spielbeginn ist hier um 18 Uhr. Basketball. In der Basketball-Bundesliga geht's für den Synthetics MBC am Sonntag auf Reisen. Sie werden in Oldenburg erwartet. Spielbeginn ist hier um 15 Uhr. Kommen wir jetzt zum Kegeln. In der ersten Bundesliga geht's für die erste Mannschaft vom SV Geiseltal Mücheln zum SKC Unterhammersbach. Spielbeginn ist hier um 12 Uhr. Und in der zweiten Bundesliga wird der SV Grün-Weiß Langendorf von der SG Grün-Weiß Mehlteuer erwartet. Hier rollt die Kugel ab 14 Uhr. In der Verbandsliga geht's am Sonntag für die Damen von der SG Bielitz zum Dessauer SV. Hier rollt die Kugel ab 10 Uhr. Und die Männer treffen auf heimischer Bahn auf die Mannschaft von der SG Union Schönebeck. In der Landesliga Staffel 2 kommt es für die Damen zu folgenden Begegnungen: SG Germania Schafstedt gegen SV Borgwerben und SV Geiseltal Mücheln gegen SV Beuna. Und bei den Herren treffen folgende Teams aufeinander: Fortuna Kainer auf Geiseltal Mücheln, SV Teuschen auf Grün-Weiß-Grandschütz, Germania Schafstedt erwartet die Sportfreunde vom SKC Buna Schkopau. Und für Blau-Gelb-Albersroda geht's nach Edersleben. In der Landesklasse 4 kommt es zu folgenden Ansetzungen: Geiseltal-Mücheln gegen Fortuna Kainer und Germania Schafstedt gegen Grün-Weiß Langendorf. Hier rollt die Kugel jeweils ab 9 Uhr. Ab 14 Uhr rollt die dann bei den Begegnungen Eintracht Hofen gegen die zweite Mannschaft von der SG Wielitz und KSV Flemmingen gegen Grün-Weiß Grandschütz.

0: Das waren wieder 30 Minuten Regionalmagazin. Das Sommerwetter neigt sich nun auch dem Ende und der Herbst hält Einzug. Zeit, wieder die gemütlichen Stunden mit Kerzenschein einzuläuten. Schalten Sie daher gern am Dienstagabend wieder ein. Machen Sie es gut.
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2: Hallo liebe Zuschauer und herzlich willkommen zur aktuellen Sendung am Dienstag hier bei Ihrem WLK-TV. Kleine Züge, große Leidenschaft. In Leuna drehte sich am Wochenende alles um die Modelleisenbahn. Bei den dritten Leuna Modellbahntagen trafen sich Sammler, Bastler und Fans. Und im Gebrauchtwarenmarkt wechselte so mancher Modellbahnschatz den Besitzer.
3: Kleine Züge, große Leidenschaft. Im Kulturhaus Leuna drehte sich am Wochenende alles um die Modelleisenbahn. Bei den dritten Modellbahntagen zeigten Aussteller, Vereine und Händler, was auf den kleinen Schienen alles möglich war. Von der Gartenbahn bis zur winzigen Spur T im Maßstab 1 zu 450 reichte die Bandbreite. Modelleisenbahner aus Deutschland und 6 europäischen Ländern waren dabei. Veranstalter waren die mitteldeutschen TT-Modulbahner.
4: Vorher lief das unter der Fahne vom Arbeitskreis TT-Bahn. Und da war diese Ausstellung auf die Spurweite TT beschränkt, weitestgehend zumindest. Und seitdem wir das eigenständig betreiben, sind wir Spurweiten offen und haben hier zur Ausstellung Spurweite T, was relativ neu auf dem Markt ist, im Maßstab 1 zu 450, bis zur Gartenbahn.
5: Ich habe schon gesehen, es ist ja bunt gemischt. Ich kann Modellbahnzubehör kaufen. Ich kann aber mir auch Anlagen anschauen, die hier mitstehen. Ist da jetzt ein bestimmtes Motto?

0: Wird jetzt nur Material angeboten, wird nur neues Material oder wird auch gebrauchtes Material angeboten? Oder wie muss ich mir das hier vorstellen als Besucher? Was erwartet mich?
1: Das Interessante an dieser an den Leunaer Modellbahntagen ist ja, dass wir ein breites Spektrum da haben. Sie haben das hier schon eben erwähnt, aus Anlagen, die angeschaut werden können, wo man sich auch Anregungen holen kann und aus diversen Herstellern, von Markenherstellern, der Marktführer, ich will jetzt keinen Namen nennen, ist auch mit vertreten und einige kleinere Hersteller, die auch allen TT-Bahnern zumindest bekannt sind, die sind hier vor Ort. Also das spricht auch für unsere Veranstaltung, dass diese Hersteller sich dann hier präsentieren und neue Fahrzeuge vorstellen. Und was neu ist für den Markt, was auch toll ist, dass viele Sachen dann im 3D-Druck oder Laser-Cut dann hier angeboten werden und wir dann dort unseren Gästen und Besuchern dann ein breites Spektrum bieten können von gucken, was kann ich machen, was will ich machen, wo kann ich mich da einbringen und das Zeug auch kaufen können.
2: Dabei ging es längst nicht nur darum, Züge fahren zu lassen. Landschaften wurden gestaltet, Gebäude gebaut und technische Details möglichst originalgetreu nachgebildet. Jede Anlage erzählte ihre eigene Geschichte.
0: Wie sieht es denn aus Ihrer Sicht aus? Kann man die Jugend damit noch begeistern?
1: Was immer wieder schön ist, das ist, dass die jungen Leute begeistert sind, wenn die an Anlagen stehen und dann dort irgendwas sich bewegt, irgendwelche Türen aufgehen oder ein Kanaldeckel hebt sich und da kommt irgendein Bauarbeiter raus oder so und die Knöpfchen drücken können. Das ist die eine Seite. Die zweite Seite ist aber viel schwerer, die dann zu begeistern, sich selber aktiv dort einzubringen, was wir gerne unterstützen würden, weil in unserem Verein sind wir 36 Mitglieder und das Durchschnittsalter ist irgendwo über 60. Also das ist, wir brauchen Nachwuchs. Und letzten Endes ist ja die Modelleisenbahn ein sowas von vielfältig. Man kann kreativ sein und selbst die ist im digitalen Zeitalter, als unsere Modulanlagen, die wir haben, die fahren wir digital. Und die Steuerung wäre durchaus mit dem Handy möglich. Das ist ja alles möglich. Also man kann analog fahren, aber auch digital. Und diese Spielereien, ja, die gehen ja natürlich auch, alles digital anzusteuern.
2: Besonders klein wurde es bei der Spur T. Im Maßstab 1:450 entstand eine Miniaturwelt, in der selbst winzige Züge noch ihre Runden drehten.
0: Die ist aber nicht weit verbreitet, oder?
3: Ja, es ist langsam im Kommen, aber nicht weit verbreitet, weil es eine sehr piepliche Arbeit ist und manche die Fingerfertigkeit scheuen. Aber wenn man will, kann man auch mit so einer kleinen Spurweite bauen.
0: Das wäre ideal für kleine Wohnungen, wo man wenig Platz hat, aber trotzdem eine schöne große Anlage mit Fahrbetrieb bauen will, oder?
3: Ja, man hat es ja gesehen an dem ICE mit 7 Wagen, da macht er schon was her. Und wenn er sich durch die Kurven schlängelt, ist das ein angenehmer Eindruck.
0: Wie sind Sie denn auf diese Nenngröße gekommen?
3: Ich habe das erste Mal gesehen in Dresden zur Messe vor 2 Jahren. Und vor's Jahr nochmal Gefallen dran gefunden. Und als ich das einem Bekannten erzählt habe, hatte er zu mir gesagt, was willst du, alter Mann mit zittrigen Händen? Und das war für mich die Herausforderung, dass ich gesagt habe, jetzt erst recht baue ich das.
0: Ja. Und wie lange hat das jetzt gedauert, das Stück hier aufzubauen?
3: Ich stand ein bisschen unter Zeitdruck, weil ich zu dieser Messe es fertig haben wollte und es habe ein Dreivierteljahr dafür gebraucht.
0: Sehr schön. Und damit unsere Zuschauer auch mal sehen, wie klein das überhaupt ist, wir sehen ja jetzt gerade unser Mikro, vielleicht darf ich mal ganz kurz hier mal anfassen und den hier oben mal draufhalten. Ja. Ups. So. Also das wäre die Nenngröße T, also wieder was Neues am Markt. Und

0: Leuna damit Treffpunkt für Modellbahnfreunde. Von der Gartenbahn bis zur winzigen Spur T.
1: Und wir bleiben auf den Schienen. Bei den Wittenberger Bahnerlebnistagen gab es historische Fahrzeuge, Technik zum Staunen und jede Menge Eisenbahnromantik. Was die Besucher auf und neben den Gleisen erleben konnten, sehen Sie im nächsten Beitrag.
2: Der Förderverein Berlin-Anhaltische Eisenbahn e.V. hat am Wochenende des 5. und 6. September zu den 36. Bahnaktions- und Eisenbahnerlebnistagen eingeladen. Unter dem Motto Eisenbahn zum Anfassen, Fotografieren und Mitfahren fanden im Bahnbetriebswerk Lutherstadt-Wittenberg-Hüfner-Straße Aktionen rund ums Bahnfahren statt. Präsentiert wurden während den Erlebnistagen historische sowie moderne Fahrzeuge von dem Förderverein und auch des Nahverkehrs Sachsen-Anhalt. Auch die Museumslokomotive V100-003 wurde wieder der breiten Öffentlichkeit präsentiert. Ferner ermöglichte das Lokpersonal Mitfahrten auf einigen Lokomotiven sowie die Vorstellung der Arbeit an den Modellbahnen. Der Förderverein feierte in diesem Jahr an den Erlebnistagen außerdem sein 35-jähriges Jubiläum.
3: Ja, unser Förderverein Berlin-Anhaltische Eisenbahn hat 50 Mitglieder, davon natürlich auch fördernde Mitglieder. So der harte Kern bilden 25 Mitglieder, die hier aktiv unsere Arbeit gestalten. Unsere Arbeit selber recht vielfältig. Wir befassen uns mit dem Erhalt historischer Lokomotiven. Dann natürlich hier am Standort Bahnbetriebswerk die Anlagen und Einrichtungen nutzbar zu halten, denn des Weiteren eine wichtige Sache unsere Modellbahnen, die wir hier auch zum Teil nach historischen Vorbildern nachgestaltet haben. Und so haben wir auch eine vielfältige Arbeit, dass wir natürlich auch die Historie erhalten, denkmalgeschützt erhalten. Und wir wollen natürlich auch im Rahmen unserer Aktivitäten und Ausstellungen und Sonderfahrten das Verkehrsmittel Eisenbahn der Allgemeinheit nahebringen.
2: Als Programmpunkte gab es außerdem Vorführungen der Diensthund-Führerschule der Polizei, Feuerwehr, des Kampfsportclub Dokan und musikalische Untermalung durch die Musikschule Fröhlich. Der Förderverein finanziert sich so durch die verschiedenen Aktivitäten, Mitgliedsbeiträge und durch die Möglichkeit, für ausgewählte Projekte Förderungen zu beantragen. Außerdem bieten sie auch außerhalb der Erlebnistage Sonderfahrten auf ihren Lokomotiven an.
3: Wir bieten Sonderfahrten mit historischen Fahrzeugen an. Unsere Museumslokomotive V100-003, wo wir dann zu ausgewählten Veranstaltungen, Aktivitäten, gerade auch im Land Sachsen-Anhalt, dann Fahrten anbieten. Die nächsten Fahrten planen wir am 31. Oktober, wo wir dann nach Wernigerode im Tale fahren und am zweiten Adventswochenende nach Quedlinburg, wo wir dann aber auch wirklich attraktive Dinge anbieten wollen, wo denn der Reisende natürlich auch am Zielort eine Attraktion vorfindet.
2: Wie bei vielen Vereinen bleibt der fehlende Nachwuchs auch hier ein Problem. Es gäbe zwar Interessierte, aber im Verein geht es eben nicht nur um das Spielen mit den Bahnen, sondern auch um Vereinsarbeit und administrative Leistungen, um die Arbeit umzusetzen. Die nächsten Projekte sind dennoch schon geplant.
3: Gegenwärtig arbeiten wir noch am Projekt der Sanierungen des Lokschuppenbereiches. Dort finden in diesem Jahr noch abschließend einige Sanierungsarbeiten statt. Das sind Auflagen, die aus den Prüfungen des Bauwerkes hervorgegangen sind, um nachher auch eine mittelfristige weitere uneingeschränkte Nutzung zu haben. Laufende Projekte sind ferner der Erhalt auch unserer Museumslokomotive V100-003, die wir auch dank großer Förderung des Landes wieder in Betrieb nehmen könnten. Aber auch dort ist es wichtig, wenn die Lok läuft, im laufenden Betrieb ist es für viele Dinge Aufgaben zu erledigen, die aufgebracht werden müssen. Hier ist es auch kaum noch möglich, irgendwelche Eigenleistungen zu erbringen, denn für jede Aktivität, jede Reparatur und dergleichen muss überall eine Nachweisführung erfolgen, sodass da dem Engagement der Mitglieder auch Grenzen gesetzt sind.
2: Die 36. Bahnaktions- und Eisenbahnerlebnistage haben damit einmal mehr gezeigt, dass Eisenbahngeschichte nicht nur Vergangenheit ist und auch in Zukunft durch den Förderverein der Erhalt der Lokomotiven gestellt ist.

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1: Apotheker sind weit mehr als Medikamentenausgeber. Sie beraten, klären über Wechselwirkungen auf und helfen bei gesundheitlichen Fragen. Doch wie sieht der Arbeitsalltag hinter dem Apothekentresen aus? Darüber haben wir mit Dr. Andreas Hühnerbein gesprochen.
2: Herr Hühnerbein, wir haben heute mal ein ganz anderes Thema. Apotheker oder die Apotheken geben ja nicht nur Medikamente raus. Da steckt ja noch viel mehr dahinter.
3: Ja, da sind wir auch ein bisschen stolz drauf, ehrlicherweise. Ja. Natürlich ist das, was die Patienten und Kunden vorne sehen, dass da irgendwie ein Artikel abgegeben wird, manche auf Rezept, manche nicht. Manchmal muss der Arzt sozusagen noch sein Okay geben und das verordnen. Manches darf man sich selber kaufen. Es gibt rechtlich unterschiedliche Sachen. Was darf ich selber? Was brauche ich eine Beratung vom Apothekenteam sozusagen? Wo brauche ich den Arzt dazu? Das sind aber diese klassischen Abgabevorgänge, wo für uns natürlich eine Beratung dazugehört, auch verpflichtend ist. Das wird regelmäßig auch getestet. Aber es ist natürlich nicht das Einzige, was wir in der Apotheke machen, sondern das Dienstleistungsspektrum bezieht sich deutlich weiter. Da gehören Herstellungsvorgänge dazu, individuelle Rezepturen, da gehören Messungen dazu, da gehören ganz viele Sachen dazu. Und seit einiger Zeit ist das Ganze ein bisschen strukturierter gefasst worden. In Abstimmung mit den Krankenkassen gibt es sogenannte pharmazeutische Dienstleistungen. Das sind Dinge, die Apotheke eigentlich schon relativ lange anbietet, die jetzt in einer strukturierten Form und eben auch in einer vergüteten Form angefasst werden. Das heißt, bestimmte Patienten, die in die Zielgruppe hineingehören, kriegen diese Dienstleistung dann auch von ihrer Krankenkasse bezahlt.
2: Das betrifft welche Dienstleistung?
3: Das gibt ganz unterschiedliche. Das, was bei uns am umfangreichsten ist, die sogenannte Polymedikationsberatung. Polymedikation, viele Medikamente. Sind wir wieder bei alten Leuten, die sind es nicht immer. Es gibt auch jüngere Leute mit mehreren Medikamenten. Mhm. Aber gehen wir mal von einem Patienten aus, der mindestens 5 Medikamente parallel einnimmt. Der hat ja oft einen Medikationsplan vom Arzt in der einen oder anderen Form. Und wir dürfen und können, und das machen wir auch relativ regelmäßig, diese Medikation nochmal checken. Da gehören natürlich erstmal die Artikel dazu, die auf diesem Medikationsplan stehen. Wir nutzen ganz oft aber dieses sogenannte Brownback-Verfahren, wo wir die Patienten bitten, räum mal alles in die Tüte, was du zu Hause so hast und was du aktuell nimmst. Weil das, was auf dem Medikationsplan steht, ist das, was der Arzt kennt und nimmt. Und der eine nimmt hier nochmal ein Vitamin dazu und der andere nimmt da nochmal ein pflanzliches Vitamin dazu, ein pflanzliches Präparat dazu. Mhm. Oder kauft sich in der Selbstmedikation relativ regelmäßig in der Apotheke noch irgendwas, weil ihm das gut tut. Und das alles zusammen gehört in die Betrachtung mit rein. Zusätzlich, wenn es uns zur Verfügung steht, nutzen wir dann auch noch Blutwerte, Nierenwerte und dergleichen, weil natürlich bei bestimmten Medikamenten bestimmte Körperfunktionen kritischer sind, weniger kritisch sind. Und all das wird sozusagen betrachtet, natürlich heutzutage mit digitaler Unterstützung. Wenn zum Beispiel mehrere Medikamente die gleiche Nebenwirkung machen, ist natürlich die Wahrscheinlichkeit für den Patienten höher, an dieser Nebenwirkung auch zu leiden, als wenn er nur eins davon nimmt sozusagen. Solche Dinge werden alle mit angeschaut, die Wechselwirkung verschiedener Medikamente im Stoffwechsel wird mit angeschaut, aber auch so ganz einfache Sachen. Kann ich das überhaupt so einnehmen? Kann ich das so anwenden, wie es gedacht ist? Unser Ziel ist es eigentlich, dabei in Zusammenarbeit mit den Ärzten, das, was der Arzt sozusagen als Intention in diesen Medikationsplan reingeschrieben hat, dass das beim Patienten auch umsetzbar ist. Und wenn es uns dann irgendwie pharmazeutisch sozusagen komisch vorkommt, weil da vielleicht ein Medikament dabei ist, wo es bessere Alternativen gibt, dann können wir dies in Abstimmung mit dem Patienten dem Arzt vorschlagen oder der Patient schlägt das dem Arzt vor. Manchmal muss man auch ganz fair sagen, es gibt einfach keine Medikamente mit einer besseren Alternative. Ja, aber gerade auch, wenn verschiedene Ärzte im Einsatz sind, Fachärzte für Schmerztherapie, für Rheuma, auch die Augenärzte zusammen mit dem Hausarzt, da ist manchmal die Kommunikation nicht immer optimal. Und bei uns läuft das so, dass bei uns auch ein Stammpatient ist, läuft das in der Medikationsliste zusammen und mit den Informationen, die der Patient danach zusätzlich uns gibt, da gehört natürlich ein entsprechendes Beratungsverfahren.

0: Beratungsgespräch dazu, wo wir uns mit dem entsprechenden Patienten dann auch hinsetzen, ihn nach aktuellen Beschwerden fragen, nach Schwierigkeiten bei der Einnahme fragen, auch so ein bisschen versuchen, die Compliance, also wie gut hält er sich an das, was der Arzt vielleicht vorgeschrieben hat, und ihn dazu motivieren, das eben auch so entsprechend umzusetzen, weil natürlich der therapeutische Effekt im Wesentlichen dann auch nur da ist, wenn das entsprechend dann auch angewendet wird. Also das ist ein ganz weites Spielfeld, da kommt zum Teil eben auch ein bisschen ein sozialer Touch mit rein. Welche Beschwerden gibt es im Alltag der Patienten, die vielleicht dagegen sprechen, die Medikation so zu nehmen, wie es ist? Kann man sich da Alternativen überlegen? Oder ist manchmal auch einfach nur was in die Zeile verrutscht, dass plötzlich eine Wassertablette abends genommen wird, aus irgendeinem Grund, weil es mal beim Patienten so angekommen ist und nachts muss er dreimal raus und ja, solche einfachen Sachen sind es auch manchmal. Also das ist relativ komplex und vielschichtig auf jeden Fall. Wir versuchen das eben strukturiert abzuarbeiten im Kontakt mit dem Patienten und natürlich auch, wenn es gewünscht ist und wenn es notwendig ist, im Kontakt mit den Ärzten.
1: Das klingt gut. Wie wird es von den Patienten oder von ihren Kunden, das sind ja dann hinlänglich ja auch Patienten, angenommen?
0: Sind dann immer Patienten in dem Fall, genau. Also dieses Persönliche wird sehr gut angenommen. Ja. Das lässt sich natürlich heutzutage auch telefonisch oder per Videocall alles machen. Also da muss jetzt nicht unbedingt einer direkt in die Apotheke kommen, aber die meisten Gespräche finden wirklich hier in der Apotheke statt. Und für uns, wir haben schon immer das Gefühl, dass die Leute wieder ein bisschen rausgehen, nochmal ein bisschen klarer sind, was ihre Medikation anbringt, was, wofür, wie es angewendet werden soll, welche Fehler habe ich vielleicht bisher gemacht, das könnte ich verbessern, und trägt das Ganze dazu bei, dass ich meine Therapie A besser vertrage und B, dass sie natürlich auch besser funktioniert.
1: Schön. Was würden Sie sich jetzt wünschen, was Sie noch anbieten dürfen? Jetzt von Krankenkassen oder vom Gesetz her?
0: Ja, ne, da ist ja gerade so ein bisschen in der Diskussion politisch, da können wir dann vielleicht beim nächsten Mal drüber reden. Also mir persönlich liegen natürlich jegliche Präventionsleistungen am Herzen. Ich habe mich länger mit Prävention beschäftigt, finde das Thema unheimlich wichtig. Es ist auch gesellschaftlich wichtig, einfach Kosten zu vermeiden in Zukunft und das so ein bisschen noch in die Leute zu kriegen. Natürlich immer beim Endverbraucher sozusagen, aber auch so ein bisschen in die Köpfe aller Beteiligten, dass das eben immer eine Teamarbeit ist. Da gehören die Ärzte dazu, da gehören die Apotheker dazu, da gehört vielleicht das Pflegepersonal dazu, ob ambulant oder stationär. Die müssen alle A miteinander reden und B so ein bisschen dann auch das Gleiche von sich geben. Und das wäre schon gut, wenn das noch ein bisschen verbessert wird. Auch die Kommunikation unter den Leistungserbringern insgesamt.
1: Ja, dann drücken wir uns mal die Daumen, dass das zustande kommt, was Sie jetzt gerade angesprochen haben. Ja, das waren wertvolle Tipps und ich finde auch, dass es schön ist, wenn ich in der Apotheke gehe. Ich kenne die Leute, ich kann fragen und ich höre mir in Ruhe das nochmal an. Ich will jetzt nicht sagen, dass der Arzt keine Zeit hat, aber wir wissen ja, wie es in Arztpraxen zugeht. Die hören dann, wenn es ein neues Medikament vielleicht ist, zu, die Patienten, aber wenn sie dann draußen sind, ach Gott, was hat er denn gesagt? Und das finde ich eigentlich schön.
0: Das ist immer so ein bisschen das Problem, das geht uns auch ganz genauso wie den Ärzten, dass für uns Dinge selbstverständlich sind und dann sagt man die so in einem Satz und für das Gegenüber ist auch eine völlig neue Welt sozusagen und da muss man sich ein bisschen reindenken und dann ist es völlig normal, dass auch was ein zweites, ein drittes Mal erklärt werden muss, das gehört einfach dazu und da sollten sich Ärzte und Apotheker so ein bisschen die Bälle zuspielen und wichtig ist, dass wir alle für den Patienten arbeiten und die Therapie nachher so ist, dass es dem Patienten hilft, sonst ist nicht nur dem Patienten geht es schlechter, sondern wir schmeißen auch einen Haufen Geld aus dem Fenster raus.
1: Das ist ein sehr schönes Schlusswort, da bedanke ich mich. Und beim nächsten Mal schauen wir, ob wir uns das aufgreifen können, das Thema.
2: Was ist,
1: Dankeschön.
3: Ab ins kühle Nass. Und das mitten in der Elbe. In Lutherstadt-Wittenberg wurde wieder traditionell geschwommen. Beim Elbschwimmen ging es für die Teilnehmer nicht nur in sportlicher Ausdauer, sondern vor allem um Spaß und Gemeinschaft. Aber warum wagen sich jedes Jahr so viele Mutige ins Wasser? Wir sind dieser Frage einmal nachgegangen.
4: In Wittenberg dreht sich an diesem Wochenende alles um den Wassersport. Beim Tag der offenen Tür zeigen die Vereine ihre verschiedenen Wassersportarten. Ein Höhepunkt ist das traditionelle Elbschwimmen, organisiert von der Wassersportgemeinschaft Wittenberg 1962 e.V. Auch Segler und Kanuten laden die Besucher aufs Wasser ein. Dabei geht es um Sport, Spaß und Gemeinschaft. Besucher können die Boote kennenlernen und selbst erste Erfahrungen sammeln. So wird die Elbe für den 23. August 2026 zum Treffpunkt für Wassersportler und Gäste.
5: Und Tradition ist es, an einem Wochenende im Sommer hier unseren Tag der offenen Tür durchzuführen, bei dem wir uns als Verein und jede Abteilung präsentieren. Und ja, die Kanuten tun das, wie man hier ringsherum sieht, mit ihren Kajaks. Und ja, wir sind ein Verein mit rund 35 oder eine Abteilung mit rund 35 Mitgliedern, die den im Wesentlichen den Wasserwandersport als Hobby betreiben und das nicht nur auf der Elbe, sondern auch auf den Gewässern, die hier so im Umland sind und auf denen man gut paddeln kann, wie dem Spreewald oder auch den Berliner Gewässern. Ja, zum Tag der offenen Tür verbinden wir das Ganze mit dem Elbeschwimmen. Einmal hat schon stattgefunden, einen Durchgang, einen zweiten bieten wir in Kürze an. Das ist ein großer Teil des Programms, natürlich das gesellige Beisammensein. Und im Wesentlichen geht es darum, dass wir als sportliche Abteilungen unseren Sport vorstellen, dass wir den Gästen die Möglichkeit geben, mal ein bisschen zu schnuppern, sich mal ins Boot zu setzen mit einem Guide oder auch allein mal zu paddeln und sich ein bisschen was erklären zu lassen, worin denn der Reiz des Paddelns auf dem Wasser eigentlich besteht. Ja, der Reiz des Paddelns ist natürlich, ganz nah an der Natur zu sein, mittendrin zu sein in der Natur. Mitunter ist es auch die Einsamkeit, die Natur also in aller Ruhe zu erleben, sich in der Natur zu bewegen. Egal wie das Wetter ist, ob es etwas kühler ist, ob Sommer ist, ob Wind oder nicht. Und das kann jeder für sich so entscheiden, wie er das möchte. Und das ist eigentlich der Reiz. Und das eben nicht nur in der Gegend, in der man sich auskennt, wie wir hier auf der Elbe, sondern letztendlich überall in Deutschland oder auch Europa.
4: Beim traditionellen Elbschwimmen geht es für die Teilnehmer einmal quer durch den Fluss. Die Wasserwacht sorgt dabei für die Sicherheit. Rettungsschwimmer und Boote begleiten die Schwimmer. Besonders starke Strömungen sind zu erwarten, was es zu einer großen Herausforderung macht. Jede Altersstufe ist vertreten und meistern diese Veranstaltung ohne Probleme.
6: Ich bin Thomas Vier, Ortsgruppenleiter der Wasserwacht in Wittenberg und hier für heute der Chef von Skanze aus Sicht der Wasserrettung. Wir haben das alljährliche Elbeschwimmen gemacht. Das heißt, unter fachkundiger Beobachtung dürfen die Wittenberger und Wittenbergerinnen, die Gäste, einmal quer über die Elbe schwimmen. Die Elbe als Bundeswasserstraße ist natürlich nicht einfach so ein Badegewässer. Deswegen findet das Ganze unter Beobachtung statt, unter Aufsicht von uns. Und wir begleiten die Schwimmer mit Booten und mit Rettungsschwimmern, sodass im Fall der Fälle auch immer jemand da ist, der dann auch dementsprechend zugreifen kann. Die Elbe ist aktuell unterwegs mit 5 Kilometern pro Stunde. Das klingt jetzt erstmal nicht schnell, es ist sowieso Schrittgeschwindigkeit. Aber in der Fahrrinne selber in der Strömung merkt man, dass man abgetrieben wird. In der Regel schafft man es nicht wirklich direkt durchzuschwimmen. Also man wird immer abgetrieben, das ist geplant, das ist auch gewollt. Und das ist für ungeübte Schwimmer erstmal eine Erfahrung, in dieser Fahrrinne mitgerissen zu werden und dann trotzdem die Ruhe zu bewahren, trotzdem sein Ziel zu verfolgen und dann kommt man völlig problemlos auch auf der anderen Seite an. Das Durchschwimmen durch die Elbe ist für die Wittenberger immer so ein Highlight. Und wenn man sieht, dass heute der jüngste Teilnehmer 10 Jahre alt ist und vor ein paar Jahren der jüngste Teilnehmer 7 Jahre, sieht man schon, dass das reizvoll ist, die Elbe zu bezwingen, sagt man es mal so. Aber wie gesagt, immer nur unter Beobachtung, immer nur unter Begleitung von Rettungsschwimmern. Sonst ist es einfach zu gefährlich. Und der Reiz ist einfach da. Dafür ist die Elbe unsere Elbe. Und da muss man auch mal durchgeschwommen sein als Wittenberger.
4: Paddeln verbindet. Der Verein hat rund 35 Mitglieder, die den Wassersport meist als Hobby betreiben. Gepaddelt wird auf der Elbe und vielen weiteren Gewässern. Einige Mitglieder sind auch sportlich sehr erfolgreich. Helga Freund wurde bereits zum 41. Mal Weltmeisterin und brachte dieses Jahr aus Kanada 2 Goldmedaillen mit.
7: Also mein Name ist Helga Freund, ich bin 72 Jahre alt, habe mit 11 Jahren angefangen zu paddeln, mit 21 wieder fast aufgehört, weil dann Beruf, Studium, Familie, alles viel wichtiger waren. Und mit 48 bin ich wieder ins Boot geklettert und 2 Jahre später hat man mich mitgenommen zur Weltmeisterschaft nach Kanada. Und dort habe ich gewonnen vor 40 Frauen. Und ja, seitdem bin ich so oft, wie es geht, auf dem Wasser. Und dieses Jahr war ich auch in Kanada zur Weltmeisterschaft und habe 2-mal Gold wieder mitgebracht. Nun bin ich 41-mal Weltmeister und das Paddeln macht einfach Spaß. Und ja, und ich kann aber auch ruhig paddeln. Ich kann auch Magnus paddeln, also sprich Wanderboot fahren, weil mein Mann ist kein Rennsportler. Und auch, weil das hier ein Verein ist, der vorwiegend Wanderboot fährt, möchte man ja es in der Gemeinschaft erleben. Wenn ich zu Wettkämpfen fahre, dass man Sportkameraden auf aller Welt sieht und die sind ja alle so ein bisschen verrückt wie ich. Das heißt also, dass sie trainieren fleißig und wie man so sagt, die Konkurrenz schläft nicht. Und dass man sich wieder trifft, die eine oder die andere Sportlerin. Und ja, es ist einfach schön.
4: Damit ging ein abwechslungsreicher Tag rund um den Wassersport zu Ende. Beim Elbschwimmen, Segeln und Paddeln standen vor allem Sport, Gemeinschaft und die Freude am Wasser im Mittelpunkt. Ein gelungenes Fest, das einmal mehr zeigte, wie eng Wittenberg mit der Elbe verbunden ist.
3: Und jetzt erfahren Sie noch von uns die Sportergebnisse vom Wochenende. Also wer hat wie gegen wen gespielt? Hier unser Sportblick für Sie.
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9: In der Oberliga Süd unterlagen am Sonntag die Kicker vom SSC Weißenfels zu Hause mit 0:4 dem Team von Germania Halberstadt. In der Verbandsliga unterlag am Samstag Blau-Weiß-Zobau mit 1:3 beim SV Westerhausen. In der Landesliga endete die Begegnung TSV Leuna gegen den 1. FC Zeitz mit 2:1 und der SC Naumburg fuhr auf heimischen Rasen einen 2:1-Sieg gegenüber der zweiten Mannschaft vom SSC Weißenfels ein. In der Landesklasse 6 endete am Freitag die Begegnung SV Braunschweig gegen Sportbring Mücheln mit 0:2. Und das Spiel SV Großgrimma gegen Eintracht Greifswald endete torlos. Am Samstag kam es zu folgenden Ergebnissen. SV Rot-Weiß Weißenfels gegen die zweite Mannschaft vom 1. FC Zeitz 1:4. SV Kelbra gegen SV Wacker Wengelsdorf 1:1, BSC Laucha gegen TSV Großkorbeta 0:1 und VfB Oberröblingen gegen RSK Freiburg 3:3. Kommen wir zum Handball. In der Regionalliga der Männer fuhr am Samstag der HC Burgenland einen 34:33 Sieg beim BSV Magdeburg ein. Und die Damen unterlagen am Sonntag beim HC Rödertal knapp mit 29:30. In der Oberliga unterlag die zweite Mannschaft vom HC Burgenland mit 27:29 bei der SG Kühnau. In der Oberliga der Damen wurde die Begegnung HC Burgenland gegen SV Irxleben verlegt. In der Verbandsliga endete die Begegnung SV Friesen-Frankleben gegen die dritte Mannschaft vom HC Burgenland mit 40:28. Und in der Bezirksoberliga fuhren die Damen vom BHV einen 22:10 Sieg beim TSV Großkorbeta ein. Floorball. Die UHC-Herren konnten am Sonntag nach Verlängerung einen 8:7 Sieg gegenüber der Mannschaft aus Holzbütten für sich verbuchen.

0: Das war unsere Sendung für Sie am Dienstag. Am Freitag gibt es eine neue Ausgabe BLK Regional TV mit meiner Kollegin Mandy Schmidt. Kommen Sie gut durch die Woche, machen Sie es gut. Tschüss.
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2: Hallo liebe Zuschauer und herzlich willkommen zur aktuellen Sendung am Freitag hier bei Ihrem BLK-TV. 2026 war und ist für Hohenmölzen wieder einmal ein Jahr, in dem viele Themen zusammengekommen sind. Finanzielle Herausforderungen, die Entwicklung der Stadt und ihrer Gemeinden, aber auch die Frage, wie attraktiv die Stadt für die Menschen ist, vor allem für die jüngere Generation. Herausforderungen und Nachholbedarf für die Stadt und wie zufrieden ist der Bürgermeister? Darüber haben wir uns mit Andi Haug, der mittlerweile seit 15 Jahren das Stadtoberhaupt von Hohenmölzen ist, gesprochen. Da unser Gespräch doch etwas länger war, sehen Sie heute den ersten Teil und am Dienstag gibt es dann Teil 2.
3: Ja, Andi, wir haben uns im Februar diesen Jahres ja schon mal gesehen, haben uns unterhalten. So, jetzt meine Frage. Was war in diesem Jahr die größte Herausforderung für unsere Stadt?
4: Naja, du weißt ja, dass wir hier in Hohenmölzen und darüber hinaus 15.000 Menschen mit Fernwärme versorgen. Und wir mussten ja zum Ende des letzten Jahres feststellen, dass unser Fernwärmeversorgungskonzept, also das Zukunftskonzept, nochmal überarbeitet werden musste, weil uns natürlich eine Energiequelle weggefallen ist. Und das Ergebnis hatten wir zu Beginn des Jahres, hatten wir schon. Aber die neue Investition und vor allen Dingen die Finanzierung musste darauf ausgerichtet werden. Und es ist natürlich alles viel teurer geworden. Und wir können jetzt so sagen, wir sind da auf der Zielgeraden, die erhöhte Fördermittelzusage dafür auch zu bekommen. Der Bescheid ist noch nicht da.
3: Okay.
4: Es musste viel Papier gewälzt werden. Aber ich bin da guter Hoffnung, denn der Landkreis hat sozusagen sein Zutun an dieser Stelle schon bestätigt. Und das ist der wichtigste Fakt.
3: Das ist wohl richtig. Bei welchem Thema, wenn du jetzt schon gerade was in der Richtung schon angesprochen hast, sagst du selbst, wir sind noch nicht da, wo wir sein sollten? Was gibt es noch, außer jetzt der Fernwärme?
4: Ja, gut. Also die Fernwärme ist natürlich, wir reden über 66 Millionen Euro Investitionen und die muss erstmal aufs Gleis bzw. unter die Erde gebracht werden.
3: Ja, ist
4: und das dauert noch lange und da sind wir auch noch nicht so weit, wo ich gerne sein möchte. Ich habe auch noch ein zweites Thema. Hm? Wir haben ja in Hohenmölzen ein wunderschönes neues Wohngebiet.
3: Ja.
4: Und da sind jetzt immer noch 45 Bauplätze zu haben. Und da wollte ich gerne eigentlich schon mal ein paar mehr Häuser stehen haben. Wir sind dort aber, beziehungsweise der Vorhabenträger, noch nicht so offensiv in die Werbung gegangen. Wir merken ja schwindende Kinderzahlen und so weiter, dass wir den Bevölkerungsrückgang kompensieren müssen und wir haben hier attraktive Möglichkeiten, das Gebiet selber, Südhanglage, die Kitas, die Vereinslandschaft, die Schulen. Jetzt müssen wir Leute von außerhalb dafür interessieren, dass Hohenmölzen gut angebunden ist und dass man hier toll leben kann.
3: Ja, es ist eine Herausforderung. Ne? Es ist, beantwortet mir eigentlich meine nächste Frage, die ich so hatte. Wie zufrieden bist du mit der Entwicklung unserer Stadt, aber natürlich auch mit den Gemeinden?
4: Also ich glaube, sagen zu dürfen, dass wir mit unseren 5 Ortschaften ein sehr gutes Verhältnis haben. Wir beraten alles gemeinschaftlich und versuchen da auch immer, die Dinge gleichgewichtet voranzubringen. Zufrieden bin ich nicht, dass die Dinge so lange dauern. Wir haben so viele tolle Vorhaben hier in der Stadt, die wir gerade noch umsetzen wollen und wenn man dann den ersten Fördermittelbescheid für einen Radweg freudig entgegennimmt und 1,5 Jahre später noch immer kein Bagger angerollt ist, dann sagen die Leute immer, was erzählst denn du? Ne? Also es passiert ganz viel im Hintergrund, da müssen Umwelt- und Naturbelange berücksichtigt werden, geplant werden. Aber es dauert so lange, bis man von der Fördermittelübergabe zum Bauen kommt. Und das macht mich unzufrieden an manchen Stellen, weil wir natürlich auch zeigen wollen, dass es vorangeht. Und wir haben die Möglichkeiten dafür. Es fehlt aber sozusagen die Geschwindigkeit in dem Ganzen.
3: Ja, das ist ja hinlänglich bekannt. Sag mal, dringt es auch bis zu dir?

0: Hier, was die Menschen hier derzeit am meisten beschäftigt.
1: Naja, die Leute reden ja immer mit mir, egal wo ich unterwegs bin ich
0: Eben.
1: ansprechbar. Das wird auch fleißig genutzt, jetzt zum Herbstmarkt zum Beispiel. Ich weiß gar nicht, wie viele Gespräche ich da geführt habe. Naja, die Leute interessiert schon zum Beispiel, was passiert mit unseren Arbeitsplätzen. Wir sind industriell geprägt. Der Hauptschwerpunkt ist nach wie vor der Bergbau. Und die Zukunftspläne, die sind noch nicht vor der Haustür. Also wenn wir ein interkommunales Gewerbegebiet errichten wollen, da haben wir auch da wieder die langen Wege der Planung und des Schaffens von Baurechtes und so weiter. Wir sind da mittendrin, aber da steht noch keine Fabrik. Und wir brauchen gut bezahlte Arbeitsplätze. Das ist überhaupt das Allerwichtigste, und zwar vor der Haustür. Dann wird der Rest alles folgen.
0: Das ist richtig. Wie sah es aus dieses Jahr? Musstet ihr den Rotstift ansetzen?
1: Naja, also
0: Leider.
1: Hohenmölzen war noch nie in so einer schwierigen Haushaltslage wie in diesem Jahr. Bin jetzt 15 Jahre hier Bürgermeister, und uns ist es irgendwie immer gelungen, entweder ausgeglichene Haushalte vorzulegen oder einen Haushalt, der mal defizitär war, in den Folgejahren auszugleichen. Durch drei Sondereffekte gelingt uns das in diesem Jahr überhaupt nicht, und wir bauen eine riesengroße Finanzierungslücke auf, die wir auch, an der wir noch in den nächsten Jahren sehr zu tragen haben. Der Effekt ist einfach steuerlicher Natur. Wir hatten mal eine gute Einnahmesituation in 2024 und bekommen daher jetzt kein Geld aus dem Finanzausgleich in diesem Jahr. Die Kreisumlage ist auf diese Steuerkraft aus dem Jahr 2024 zu bezahlen, ist dementsprechend hoch. Und wir haben natürlich die allgemeine wirtschaftliche Situation, sodass die Gewerbesteuereinnahmen grundsätzlich eingebrochen sind. Und das kommt alles in einem Jahr zusammen, sodass wir momentan noch nicht mal einen Haushalt haben. Also wir haben den Haushalt beschlossen, er ist aber noch nicht genehmigt. Da gibt es jetzt noch eine ganze Reihe an Nacharbeiten. Und das nennt man vorläufige Haushaltsführung. Also wir stehen schon ordentlich auf der Bremse aktuell.
0: Das ist traurig und dann komme ich eigentlich dann schon zur nächsten Frage und das ist so hinlänglicher bekannt. Die Situation in den Kitas, gibt es jetzt hier in unserer Region, in unserem Ort Personalprobleme? Denn mit dem Personal steigen ja auch die Kosten letztendlich und du hast es ja gerade angesprochen, woher nehmen? Wie sieht's aus?
1: Naja, die Situation in unseren Kitas, wir haben 7 Stück davon, bedarf größter Aufmerksamkeit, weil das ist ein großer Wert, den wir haben. Wir haben tolle, gute Einrichtungen und ein tolles, gutes Angebot, und das will man natürlich bewahren. Jetzt ist Folgendes passiert. Also in den vergangenen Jahren haben wir immer händeringend nach Fachkräften gesucht und haben vor allen Dingen ganz verstärkt auf Ausbildung gesetzt. Also wir haben in jedem Jahr 6 Leute ausgebildet für die Kitas. Jetzt passiert aber Folgendes: Der demografische Knick ist angekommen. Der kommt immer regelmäßig, einmal in der Generation, und der ist jetzt da. Das heißt, es sind sehr, sehr wenige Kinder geboren worden oder werden geboren. Und das führt dazu, dass momentan mit jedem Schulabgang die Zahlen in den Kitas sinken. Wir hatten Glück in diesem Jahr, sozusagen noch ohne betriebsbedingte Kündigungen auszukommen, weil wir haben ja die Leute wertvoll ausgebildet und wollen das auch halten. Aber wir haben zum Beispiel die Ausbildungsquote jetzt nach unten genommen, damit wir dieser Situation dann auch entsprechend entsprechen.
0: Wenn ich in die nächste Stufe reingehe, also sprich Schulen, wie sieht es mit dem Lehrermangel hier bei uns aus? Wie er generell aussieht, wissen wir, hören wir ja immer. Aber wie sieht es hier aus?
1: Also ich mache einmal im Jahr zum Beginn des Schuljahres regelmäßig mit allen Schulleitern eine Beratung. Die 2 Grundschulen in Hohenmölzen und in Crandschütz sind ja in Trägerschaft der Stadt, das Gymnasium und die Sekundarschule in Trägerschaft des Landkreises. Und die Schulleiter waren auch alle da und haben davon berichtet, dass die Lehrerabdeckung gut bis sehr gut ist. Also man hat gelungen, auch durch viele Eigeninitiative, Stichwort Quereinsteiger, Personal zu organisieren. Da tun die auch selber etwas, nicht nur das Landesschulamt, sodass sozusagen der Regelunterricht komplett abgedeckt ist. und es auch

0: möglich ist, Ganztagsangebote anzubieten. Es sind ja jetzt mittlerweile Sekundarschule und Gymnasium Ganztagsschulen. Und das ist natürlich für die Betreuung hier in Mölzen vom Vorteil, aber da braucht es auch Lehrerstunden für. Ja. Und das gelingt.
1: Das geht. Die Förderschule fällt mir jetzt gerade ein, das ist immer noch so mit Weißenfels geregelt.
0: Ja, das ist ein Wermutstropfen. Die Förderschüler aus Hohenmölzen, aber auch aus Lützen und Teuchern, wir sind ja für Lützen und Teuchern Schuleinzugsbezirk mit, die müssen nach Weißenfels fahren.
1: Gut,
0: das hat was mit Lehrermangel zu tun. Ja, also man konnte die Schule hier in Hohenmölzen von den pädagogischen Fachkräften nicht aufrechterhalten.
1: Okay, gut. Jetzt gehen wir mal zur Jugend rein. Ja, über den Kita. Schulen, jetzt gehen wir zur Jugend. Was bietet die Stadt eigentlich jungen Menschen? Was fehlt noch? Was würdest du dir wünschen? Ja. Wir wollen ja die Leute hier halten, auch die Jugend.
0: Ja. Also was sie bietet, liegt eigentlich auf der Hand. Wir haben über 70 Vereine in Hohenmölzen. Und wenn man mal noch die Organisationen und Ortsgruppen dazu rechnet, dann sind das fast 100 Möglichkeiten, die man alleine aus dem Ehrenamt und der Vereinswelt hat, sich zu betätigen, sportlich, tanzen, alles da. Darüber hinaus sind wir seit letztem Jahr äußerst aktiv, Jugend zu beteiligen. Es gibt den Zukunftsausschuss in der Grundschule und wir haben ein Jugendbeteiligungsforum dieses Jahr im April durchgeführt.
1: Okay.
0: Das ist ein Instrument, noch viel näher dran zu sein und zu sagen, was wünscht ihr euch, was sind eure Vorstellungen, was muss gemacht werden. Und dann haben wir ja ein Vorhaben, was auch wiederum nicht schnell genug geht. Wir wollen ja hier eine große Jugend- und Freizeiteinrichtung bauen und dazu auch eine Freianlage im Sterntor, also im ehemaligen Freibad von Hohenmölzen.
1: Ja.
0: Und das Konzept haben wir gemeinsam mit jungen Leuten entwickelt, das ist jetzt fertig. Und jetzt fehlt uns für das Gebäude selber der Fördermittelbescheid noch. Also ohne Fördermittel können wir gar nichts machen.
1: Ja.
0: Und wenn wir das Gebäude bauen, dann fangen wir auch mit der Freianlage an. Und dort ist der wesentliche Bestandteil, und ich glaube, dass das deckt wirklich eine Lücke dann ab, dass ein sogenannter Pump-Track damit integriert wird. Also eine Möglichkeit, wo man mit Skateboard, mit Fahrrad und Ähnlichem dort sich bewegen kann. Und vieles andere mehr. Wir werden nicht alles gleich am Anfang schaffen, aber den Pump-Track wollen wir in jedem Fall errichten. Aber Voraussetzung ist, dass wir mit der Freifläche anfangen, dass eben das Gebäude kommt. Und da ist noch ein Fragezeichen dran.

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1: €11 Millionen für die Sanierung der Strecke zwischen Drei-Annen-Hohne und dem Brocken. Die Fördermittel sollen nicht nur die wichtige Bahnverbindung sichern, sondern auch den Tourismus im Harz stärken. Denn die Harzer Schmalspurbahn sind für viele Besucher ein fester Bestandteil ihres Urlaubserlebnisses und damit ein wichtiger Faktor für die touristische Entwicklung der gesamten Region. Jetzt wurden die Fördermittel offiziell übergeben. Welche Maßnahmen damit finanziert werden und was das für die Zukunft der Strecke bedeutet, das sehen Sie jetzt in dem nächsten Beitrag.

Der Bahnhof in Dreianhohne. Von hier aus geht es mit der Harzer Schmalspurbahn weiter Richtung Brocken. Die Strecke soll jetzt saniert werden. Und das in schwierigen Zeiten für die Harzer Schmalspurbahn. Wie ist das möglich? Bund und Land wollen der HSB rund 10,9 Millionen Euro für die umfassende Grunderneuerung der Strecke Wernigerode bis zum Brocken zur Verfügung stellen. Glücklich ist nicht nur die Geschäftsführerin der HSB Katrin Müller, sondern auch der Landrat Thomas Balzerowski. Für sie ein klares Bekenntnis von Bund und Land zur Harzer Schmalspurbahn und ihrem Wert für das Mittelgebirge.

0: Es ist wirklich für uns ein ganz bedeutender Meilenstein in der Infrastruktursanierung für unsere Strecke zwischen Wernigerode und Roggen.
1: Ja, Sie sehen heute einen glücklichen Landrat, weil wir heute einen vorzeitigen Maßnahmenbeginn für die Sanierung der Brockenstrecke bekommen haben von der Ministerin Frau Dr. Hüskens aus Sachsen-Anhalt. Aber damit gleich auch verbunden die Zusage des Bundes, dass der Bund ebenfalls mit bis zu 50% in die Sanierung der Brockenstrecke und damit aber auch ins gesamte Netz der HSB mit einsteigt. Sie wissen, dass wir ca. 460 Millionen Euro aufwenden müssen, um die Strecken zu erhalten in den nächsten Jahren. Das ist verdammt viel Geld und der Harz und aber auch Sachsen-Anhalt wäre ohne Bundesbeteiligung stark und vielleicht auch überfordert gewesen. Aber der Bund heute gibt sein grundsätzliches Okay, ebenfalls mitzuhelfen. Und nach 35 Jahren der HSB-Gründung ist das ein wunderbarer Tag für den ganzen Harz eigentlich und ich bin überglücklich.
2: Die Ausgaben auf dem ersten Bauabschnitt werden zunächst auf rund 18,9 Millionen Euro geschätzt. Davon können 16,7 Millionen Euro gefördert werden. Das Land unterstützt die HSB dabei mit 8,35 Millionen und das Land in Höhe von 2,5 Millionen Euro. Der verbleibende Eigenanteil beläuft sich damit auf ca. 5,9 Millionen Euro. Der parlamentarische Staatssekretär beim Bundesminister für Verkehr, Christian Hirte, betont, dass die schrittweise Erneuerung der Gleisabschnitte von wichtiger Bedeutung für die Verkehrsanbindung ist.
3: Also in der Tat, in der Gesamtsumme sind das gewaltige Beträge. Und ich glaube, deswegen ist es auch wichtig, dass man sieht, wie wichtig der touristische Punkt ist, aber auf der anderen Seite, wie auch die echte Verkehrsbedeutung für die normalen Anwohner hier ist. Und deswegen ist es richtig, dass man Schritt für Schritt in Einzelabschnitten jetzt diesen Weg beschreitet. In einer Gesamtmaßnahme auf einmal ginge das gar nicht.
2: Noch dazu befindet sich das Unternehmen derzeitig in einer Transformationsphase. Dazu gehören viele verschiedene Aspekte, wie der Umstieg auf elektronische Züge oder eine Anbindung nach Braunlage, um über die Landesgrenzen hinaus das Netz zu erweitern. Braunlage war bereits früher an das Schienennetz angebunden. Über die meterspurige Südharzeisenbahn bestand bis in die 1960er Jahre eine Verbindung in den Südharz. Seit der Einstellung des Bahnverkehrs verfügt die Stadt über keinen Schienenanschluss mehr. Mit der geplanten Streckenverlängerung ab Elend könnte Braunlage nach Jahrzehnten wieder direkt per Bahn erreichbar werden. Die Bauzeit einschließlich Planung wird auf etwa 8 bis 10 Jahre geschätzt. Für die Nostalgie- und Dampflokomotivenfans gibt es Grund zum Aufatmen, denn die Harzer Schmalspurbahn mit Dampfbetrieb soll es auch in Zukunft weiterhin geben.
0: Ja, natürlich befinden wir uns jetzt in einer Phase der Transformation und wir sind momentan noch in der Bewertung, welche Antriebstechnologie für uns langfristig gesehen auch die wirtschaftlichste Variante ist. Und darin betrachten wir sowohl Infrastruktursanierung als auch Fahrzeugbeschaffung. Und das muss alles logischerweise einhergehen. Und natürlich wird es ohne Veränderungen auch nicht funktionieren, dass wir uns hier zukunftsfähig aufstellen.
4: Aber auf die alte Dampflok müssen die Gäste nicht verzichten.
0: Nein, sie müssen nicht und wir wollen auch nicht auf die Dampflokomotive verzichten. Das ist unser Gesicht, das ist unser Kernprodukt und das ist das, was uns ausmacht.
1: Selbstverständlich. Also HSB ohne Dampf ist gar nicht möglich. Selbstverständlich bleibt auch der Dampfzug erhalten. Wir werden einige Dinge umstellen. Heute sind auch die Braunlager da. Braunlager möchte gerne mit ans HSB-Netz angeschlossen werden. Ich glaube, auch hier gibt es eine grundsätzliche Bereitschaft des Bundes, das mitzufinanzieren. Das sind ca. 5 bis 5,5 Kilometer zwischen Elend und Braunlager. Und dort werden wir dann mit Dampf fahren, aber nicht nur, sondern auch mit modernen Triebwagen, weil wir dieses touristische Kraftzentrum Braunlager auch nach Wernigerode anbinden wollen, dass die Braunlager-Gäste dann auch umsteigen können ins normale Netz. Das heißt also, der ÖPNV-Anteil, der öffentliche Verkehrsanteil, der wird dann stärker werden.
4: Hat das auch eine Rolle gespielt, dass Braunlager sich auch zur HSB bekannt hat und die Strecke bis dahin verlängert werden soll?
3: Das war zunächst noch nicht relevant, aber wir freuen uns natürlich und das zeigt auch, dass dieses Verkehrsinfrastrukturprojekt Zukunftspotenzial hat, Potenzial auch über das bestehende Netz hinaus und es zeigt ja, dass wir hier gut aufgestellt sind.
2: Das Fördermittelprogramm ist dabei darauf ausgerichtet, bis 2030 abgeschlossen zu sein. Die Arbeiten am Bauabschnitt sollen daher schon im Frühjahr 2027 beginnen. Die Ministerin für Infrastruktur und Digitales, Lydia Hüskens, will mit der vorzeitigen Genehmigung für Planungssicherheit sorgen. Für den Landrat Thomas Balzurowski ist mit der Hilfe des Bundes eines ganz klar.
1: Durch den Anteil des Bundes ist es uns überhaupt möglich und damit ist es eigentlich gelungen, dieses wichtige Harzer Kulturgut zu retten.
5: Er als Chef des größten, aber auch umstrittensten Betriebes in Weißenfels. In über 30 Jahren hat er den Schlachtbetrieb Tönjes hiermit aufgebaut. Seit vielen Jahren lebt er nun auch schon hier und ist inzwischen mit seiner neuen Heimat fest verwurzelt. Um diesen Mann etwas näher kennenzulernen, hat ihn sich unsere Uli in ihrem Saale-Talk eingeladen.
6: Herzlich willkommen zum Saale-Talk, meine Damen und Herren. Ja, alle zwei Wochen, den immer den Freitag schön merken, denn da haben wir hier ganz interessante Begegnungen rund um den Burgenlandkreis. Und mein heutiger Gast, das ist Herr Dirkes von dem größten Arbeitgeber hier in Weißenfels von der Firma Tönjes. Herzlich willkommen, Herr Dirkes.
7: Ja, vielen Dank für die Einladung.
6: Ich freue mich sehr, dass Sie gekommen sind und hoffe, dass ich Sie nicht allzu sehr überfalle. Es gibt viele, viele Fragen.
7: Das weiß ich ja noch nicht, ob Sie mich überfallen. Das werden wir gleich sehen.
6: Und ich denke, wir werden diese Fragen gut zusammen meistern. Natürlich sind Sie der größte Arbeitgeber hier in Weißenfels. Ich möchte erst mal ein bisschen in Ihre Vergangenheit gehen. Sie sind ja auch wie ich aus dem Westen des Landes in den Osten gekommen. Und warum kommt man ich glaube, Sie kommen aus Münster, wenn ich Ihre Vita richtig gelesen habe, von Münster nach Weißenfels?
7: Tja, das ist eine lange Geschichte. Das würde sicherlich ein abendfüllendes Programm eben halt sein, die Geschichte, die dazu ist. Nein, ich komme aus der Landwirtschaft. Mein Vater hatte auch den Viehhandel. Ich war schon immer mit dem Schlachthof, hatte ich schon immer zu tun. War 10 Jahre im Genossenschaftsunternehmen tätig und mittlerweile fast 37 Jahre bei Tönjes hier. Und mit der Wende kam dann eben halt auch die Expansion unserer Firma. Es geht nach Weißenfels. Wo ist das denn, habe ich gefragt. Ja, und dann war ich eben halt hier 3 Tage, 3 Wochen. Sie sehen, ich bin mittlerweile hier schon lange zu Hause.
6: Genau, und Sie haben auch Ihre Liebe hier gefunden, Ihre Familie.
7: Meine Liebe hier gefunden, jawohl.
6: Ihre Familie ist sesshaft. Und wie ich so merke, Sie fühlen sich auch richtig wohl hier in dem kleinen Weißenfels.
7: So ist das.
6: Denn das nicht nur Sie sind mit dem Weißenfels gewachsen, sondern das Weißenfels ist wohl auch mit Ihnen gewachsen.
7: Jawohl.
6: Genau. Ja, es gibt, Sie sind der größte Arbeitsplatz hier in Weißenfels. Wir wollen ein bisschen auf Tönjes auch zu sprechen kommen, wenn das für Sie okay ist. Also Sie schaffen wirklich hier in dieser kleinen Region viele, viele Arbeitsplätze, was sehr, sehr schön ist. Und es gibt dann aber natürlich auch immer Zeitungsartikel oder irgendwelche anderen Medienberichte. Wie gut haben die Arbeitnehmer ist bei Ihnen? Also man liest ja, ich will das jetzt nicht lange erörtern, aber Sie kommen ja nun direkt daher und werden mir sicherlich eine ehrliche Antwort auch dazu geben können.
7: Also wir sind vor fast 37 Jahren hier angefangen. Wir konnten zurückgreifen auf die ganzen brachliegenden Industrien oder die Industrien, die dann den Bach runtergingen, Schuhindustrie und so weiter und so fort. Und da haben wir wirklich viele Arbeitskräfte gewinnen können, viele Frauen im Übrigen, die bei uns dann über Jahre ihren Job gemacht haben. Trotz moderner Technologien bleibt es eben halt ein sehr intensiver Job bei uns, sehr intensive Arbeit, wo wir auch viele Hände für die Zukunft noch brauchen. Und wir haben in den letzten Jahren natürlich auch auf ausländisches Personal zugreifen müssen, sei es Polen, sei es Ungarn. Nur die Entwicklung in Polen, in Ungarn ist so groß, dass großartig keine Leute mehr rüberkommen. Jetzt ist es einmal mehr eben halt Rumänien und sicherlich auch weitere Länder, wo wir darauf zurückgreifen müssen letztendlich. Die haben bei uns, viele von diesen haben bei uns auch eine Heimat gefunden, sind voll integriert. Ja. Wir haben zusätzliche Integrationskräfte, die die Mitarbeiter nicht nur auf Arbeit unterstützen, sondern auch im privaten Umfeld. Und ich glaube, da sind die auch eben halt letztendlich dankbar. Dass bei uns gearbeitet werden muss, das ist zweifelsohne so. Wir haben eigentlich keine Lohndiskussion, weil wir unter Mindestlohn oder mit dem Mindestlohn auch keine Leute überhaupt kriegen.
6: Ja. Das denke ich nämlich auch. Das wird auch immer viel berichtet und erzählt. Deswegen waren Sie für mich jetzt ein ganz interessanter Ansprechpartner. Natürlich nicht nur deswegen, sondern auch überhaupt. Sie haben so eine positive Aura, was so Weißenfels betrifft. Sie sind in vielen Vereinen auch hier tätig in Weißenfels. Sie leben also richtig hier dieses Leben, die kleine Stadt und alles, was dazugehört. Ist das richtig?
7: Ja, das ist richtig. Ich fühle mich hier im wahrsten Sinne des Wortes sauwohl. Ich wohne hier in Weißenfels, oben in Leislingen und bin natürlich auch sofort in verschiedenen Vereinen, ob es hier auch im Ruderverein ist, im Tanzverein. Ja, und Weißenfels hat ja wirklich viele Sportstätten, viele Vereine, ja. Und darauf kann Weißenfels positiv zurückschauen. Ja. Aber letztendlich auch auf die Entwicklung von Weißenfels, das ist ja auch sagenhaft.
6: Inwiefern können Sie das ein bisschen
7: näher erläutern? Wir sind eine Gunstregion hier, ja. Das unterschätzen viele Leute. Was haben wir alles? Nicht nur die schöne Saale. Ja, nicht nur eben halt die Weinberge, direkt eben halt hier in Burgwerben oder in der Nähe, wenn man hier weiterschaut. Das ist eine touristische Region, wird es zukünftig einmal mehr werden. Mittlerweile kommen immer mehr Besucher hier in diese Region.
6: Mit den Fahrrädern?
7: Mit den Fahrrädern und natürlich auch mit den Wohnmobilen und so weiter. Gibt es ja mittlerweile einige Standorte auch hier in Weißenfels. Und Weißenfels hat sich wirklich die letzten Jahre ganz toll entwickelt. Wo ich vor zig Jahren hier rübergekommen bin, war alles mausgrau. Ich glaube, das vergessen die Leute, die heute am meisten eben halt schimpfen. Es ist nichts los oder es hat sich nichts getan. Und das vergessen eigentlich die Leute und das ist einfach traurig. Wir sind eine Gunstregion, eine tolle Region mit der Stadt Weißenfels und was drumherum ist.
6: Und man muss mit einer Stadt wachsen, so wie Sie das gemacht haben. Und muss eben halt auch die Fortschritte sehen und ja, die anrechnen. Dann weiß man das erst zu schätzen. Die Vögel haben mir ja gezwitschert, man sieht es ihnen nicht an, aber dass ja nun auch bald die Rente bevorsteht.
7: Ja, ich hatte eben schon gesagt, dass ich, wie gesagt, im 47. Arbeitsjahr bin und sicherlich dann auch zeitnah 65 werde und dementsprechend auch schon die Möglichkeiten habe. Man orientiert sich natürlich auch so ein bisschen was, ja, aber wir wissen eben halt, dass es auch dementsprechend organisiert ist.
6: Ja, und wie ist so die Tendenz? Wollen Sie hier dem Osten Weißenfels treu bleiben oder?
7: Ich bin hier zu Hause.
6: Hier ist Ihre Heimat.
7: So ist.
6: Also wenn man Sie eindeutig fragt, wo ist Heimat?
7: Die Frage habe ich jetzt zuletzt öfters eben halt gehabt. Nein, ich bleibe hier.
6: Ihren charmanten Akzent aus Münster haben Sie aber trotzdem noch beibehalten. Man hört es ja, dass Sie nicht von hier kommen.
7: Ja, das ist so richtig.
6: Das ist richtig. Das ist auch mal ganz schön, wenn man das nochmal hört. Dann ist man immer noch so ein bisschen someone special.
7: Richtig.
6: Ja. Wie sehen Sie denn weiter die Entwicklung der Stadt? Hier, die Innenstadt zum Beispiel, die sieht ja traurig aus, wenn man da durchgeht.
7: Dann haben Sie es eben mal vor 37 Jahren oder vor 20 Jahren nicht gesehen. Da konnte man das so behaupten. Ja. Heute, wenn man mit offenen Augen durch Weißenfels fährt, dann sieht man an jeder Ecke Baugeländer, Baugerüste, ja, Investitionen, sei es privater Natur oder auch im öffentlichen Bereich, was gemacht wird. Ich war am Sonntag auf dem Sportplatz dort, diesen riesen Sportanlage, der Kunstrasenplatz. Das ist doch sagenhaft, was da entstanden ist. Ja. Oder die ganzen Sportvereine, die, ich habe es eben schon gedeutet, ja, die natürlich auch Werbung für Weißenfels machen. Also da hat sich Weißenfels ganz toll entwickelt, aber auch von der baulichen Seite. Ich selber stand früher auf der Promenade, da habe ich gesagt, alles abreißen. Ich stand vor dem Fürstenhaus, alles abreißen, dann hat mein Blick eben halt frei zum Schloss. Aber es ist doch toll, was dort entstanden ist. Es ist toll, natürlich auch mit Förderung, was man dort hat wahrgenommen.
6: Was natürlich fehlt, ist hier so ein bisschen Geschäfte. Aber das haben Sie in jeder Stadt. Gehen Sie durch Bremen, gehen Sie durch Hamburg. Den Einzelhändlern wird es nicht leicht gemacht. Da schließt natürlich viel. Und das Angebot in der Jüdenstraße ist natürlich nicht so groß. Das muss man ganz ehrlich sagen.
7: Das ist der Zahn der Zeit. Und wenn man eben halt schneller über Amazon und Co. eben halt bestellen kann, als dass man eben halt ins Auto steigt, in die Stadt reinfährt, dann ist das natürlich ein Thema für sich. Leider eben halt eine solche Entwicklung. Ja. Ich gehe auch gerne einkaufen. Ja, von daher fehlt das manchmal.
6: Und ich würde mich für Weißenfels wirklich freuen, weil wenn ich, als ich das erste Mal durch die Jüdenstraße gegangen bin, vielleicht pflichten Sie mir bei, für mich hat diese Region so ein bisschen was aus Italien. Diese kleinen Gassen und so, wenn da so niedliche kleine Geschäfte wären, das wäre traumhaft schön. Und ich sage immer, wenn das Schloss ein Hotel wäre, dann wäre hier ein Tourismus, der noch mehr, ein kleines Wellnesshotel. Aber was nicht ist, das kann ja noch alles werden. Und Herr Papke ist ja sehr daran, die Entwicklung der Stadt nach vorne zu bringen. Und
7: man kann ja nicht sagen, es passiert nichts. Schauen Sie eben mal das Brauchtum auf den umliegenden Dörfern an. Ja. Das ist gleichermaßen sagenhaft, was die alle auch auf die Beine stellen.
6: Nochmal ganz kurz zu Ihrem Arbeitgeber. Meinen Sie, dass dieser Standort hier immer bleiben wird? Oder gibt es da auch Befürchtungen, dass dieser Standort sich vielleicht auch verabschieden wird von Weißenfels?
7: Wir haben immer schon mal harte Zeiten gehabt. Ja. Das ist ganz klar. Haben wir derzeit auch. Ja. Vor ein paar Jahren gab es dann die afrikanische Schweinepest, die von Polen, vom Osten hier rüberkam. Und letztendlich landwirtschaftliche Bestände, gerade in Sachsen und in Brandenburg, zum Stillstand gebracht haben. Und was nützt uns der schönste Betrieb, wenn wir hier eben halt keine landwirtschaftlichen Strukturen haben? Zum Glück ist das nicht weiter nach Sachsen-Anhalt hingegangen. Zum Glück hat man das auch schnell im Griff bekommen, sodass wir eben halt mittlerweile aber auch der einzige große Schlachthof im Osten sind.